0: Ich will nicht, dass es Geheimnisse zwischen uns gibt.
1: Also, ich hatte doch vor 3 Jahren diesen Schlaganfall. Es war ein ganz leichter Schlaganfall, aber meine rechte Gesichtshälfte war ein bisschen gelähmt. Ich bin gut betreut worden und habe mich auch wiederholt. Aber seitdem ist meine Zunge irgendwie taub. Ich schmecke nichts mehr richtig. Nichts. Schmecke ich mehr. Nichts.
2: Endlich. Ich liebe dich so.
1: Hast du es gewusst?
2: Ich wollte, dass du es mir sagst.
1: Meine Frau.
3: Weißt du noch, als ich dir diesen merkwürdigen Fisch geschenkt habe?
4: Du fandst den hässlich.
3: Ja, aber der hatte so eine schreckliche Nase.
4: Deswegen heißt er Nasenfisch.
3: Komm, welcher Fisch hat eine Nase?
4: Der Nasenfisch.
3: Du bist so anders. Ich habe das noch nie bei dir gesehen, so lebendig.
4: Vielleicht wolltest du mich nicht so sehen.
3: Vielleicht hast du es mir nicht gezeigt.
2: Anton ist einer der besten Kellermeister in ganz Europa. Ich habe ihn eingeladen, damit ihr Freunde werdet und dass du ihm deine Arbeit übergibst.
1: Aber dieser Wahnsinnige fackelt doch Weinberge ab, wenn er wütend ist.
5: Ja, weil ich die falsche Frau geliebt habe.
2: Lieben Sie denn jetzt die Richtige?
5: Ja. Aber sie weiß es nicht.
1: Ja, dann sag es ihr doch verdammt nochmal.
3: Diane, ich habe mich erneut in dich verliebt. Ich liebe dich.
6: Kannst du mir noch mal verzeihen?
4: Das ist nicht so einfach.
6: Das hat mir vorhin so wehgetan, als er dich geküsst hat. Anton. Und als er von diesem Leberfleck erzählt hat, ich hätte ihn erwürgen können.
4: Was ist meine Lieblingsfarbe?
6: Was?
4: Weißt du's? Was ist mein Lieblingsgemüse? Mein Lieblingsbaum? Los, sag's mir.
6: Rot, gelb? Ich weiß es nicht.
4: Du weißt so vieles nicht.
6: Was ist denn auf einmal los mit dir?
4: Ich habe jahrelang geschlafen, bis mich jemand wachgeküsst hat.
6: Der andere ist der Prinz.
4: Ja.
7: Wissen Sie, wo Heiko ist? Haben wir gewonnen?
8: Er hat gewonnen.
7: Danke.

0: Es tut mir leid.
1: Was ist meine Lieblingsfarbe, Diana?
2: Viel Glück.

0: Haben Sie Anton gesehen?
1: Er ist da drin. Ich glaube, er wartet auf Sie.
0: Anton ist da hinten bei den Reben.
2: Heiko?
3: Ich habe mich von ihr getrennt.

0: Mein Lieblingsbaum ist der Ginkgo. Mein Lieblingsreptil ist die Schildkröte. Mein Lieblingsbuchstabe ist das L. Mein Lieblingsstockwerk ist das Erdgeschoss. Meine Lieblings...
1: Sie bereiten mir große Schwierigkeiten, Frau Schönleber.
0: Wir sollten uns endlich duzen.

0: Wir stellen alles genauso auf wie letztes Jahr.
1: Dieses Jahr würden wir das Weinfest nicht mehr gewinnen, sage ich dir.
0: Warum denn nicht?
1: Du hast so einen kleinen Bauch bekommen.
0: Den hatte ich doch schon immer.
2: Ja.

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0: reisen. 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Das finde ich immer total spannend. Wir sehen uns.
1: ...19:30, Zeit für die Hessenschau und damit ganz herzlich willkommen. Schön, dass Sie auch heute wieder bei uns sind. Erst der große Erfolg mit dem Corona-Impfstoff, dann der Stellenabbau im vergangenen Jahr und jetzt die nächste schlechte Nachricht. BioNTech will sein Werk in Marburg schließen und damit fallen hunderte Stellen weg. Für die Mitarbeiterinnen und Mitarbeiter geht es um die Zukunft. Ja, und alles in allem kann man sagen, es ist kein guter Tag für Marburg.
2: Es ist diese klare Suppe, die weltweit Leben gerettet hat, die wertvoller war als Gold. BNT162B2, besser bekannt als Corona-Impfstoff. BioNTech hat ihn entwickelt und in Marburg abgefüllt, milliardenfach. Ein Pieks für die Weltgesundheit, heute ein Stich mitten rein in Marburg. BioNTech macht die Impfproduktion dort dicht, heißt das plötzliche Aus und Vorbei für 540 Mitarbeitende. Die dürfen nach eigenen Aussagen nicht mit uns reden, der Betriebsrat ist sauer. Während BioNTech mit dem Marburger Standort in der Pandemie Milliarden verdiente, wurde versäumt, den Standort zukunftssicher aufzustellen. Schnelle Profite wurden verwirklicht, nachhaltige Standortentwicklung wurde vernachlässigt. Jahrelang war BioNTech der Star unter den Start-ups, Vorzeigeunternehmen. Ihre Forschung siegte über die weltweite Corona-Pandemie. In Marburg gab man sich die Klinke in die Hand und der Kanzler sich die Ehre.
3: Man sieht also und spürt also, hier ist wirklich Zukunft
2: gewesen. Corona ist kein großes Thema mehr, also zieht die Karawane weiter. Die Forschung an einem neuen Mittel gegen Krebs ist teuer. BioNTech schreibt auch deshalb Verluste, knapp 532 Millionen Euro allein im ersten Quartal dieses Jahres. Jetzt also die Reißleine. Er habe es heute Morgen erfahren, erklärt Marburgs Oberbürgermeister und ist stinksauer.
4: Ich finde diese Entscheidung ungeheuerlich. Ein Unternehmen, das groß geworden ist, weil Unsummen von Steuergeldern in die Entwicklung gesteckt wurden. Ein Unternehmen, das die Milliarden in den Zehnerpaketen an Gewinn eingestrichen hat, aus Steuermitteln während der Corona-Pandemie. Das war alles eine Leistung, das sei denen gegönnt. Aber das bedeutet auch ein Stück weit öffentliche Verantwortung.
2: Alle sind sie heute kalt erwischt worden. Kommunikation mit BioNTech? Fehlanzeige.
5: Ich kann die Gründe für die Werksschließung ja nur der Presse entnehmen. Ich habe dazu keinen direkten Austausch bisher mit der Unternehmensspitze haben können und bemühe mich darum, dass wir das jetzt in direkten Gesprächen miteinander klären. Ich glaube, dass sich die Qualität von Sozialpartnerschaft vor allem in der Krise deutlich macht und festmacht.
6: Das bedeutet natürlich im Zweifelsfall auch einen Verlust an Kaufkraft für die Region Marburg, ja. Und das ist gerade in diesen wirtschaftlich schwierigen Zeiten auch kein schönes Signal.
2: Aber nicht nur Marburg erwischt es. BioNTech macht auch die Produktionsstandorte in Idar-Oberstein und Singapur und den gerade erst übernommenen Konkurrenten CureVac in Tübingen und Wiesbaden dicht. Insgesamt 1860 Stellen. Das Aus geplant für Ende 2027. Man lote Verkaufsoptionen aus, so BioNTech heute. Gesucht? Ein Käufer, auch für eine der wichtigsten Impfstoffstraßen weltweit in Marburg.
1: Nur kurz nachdem er die Fußfessel abgelegt hatte, soll ein Mann den neuen Freund seiner Frau mit fast 80 Messerstichen getötet und die Frau schwer verletzt haben. Deshalb wird dem 37-Jährigen seit heute vor dem Frankfurter Landgericht der Prozess gemacht. Passiert war die Tat vor fast einem Jahr.
7: Hier im Obergeschoss des Mehrfamilienhauses in Frankfurt-Bonnemees hatte die von ihm getrennt lebende Ehefrau gewohnt. Eigentlich gab es ein Annäherungsverbot. Kurz zuvor trug der 37-Jährige noch eine Fußfessel. Als seine Noch-Ehefrau die Wohnungstür öffnete, soll er sie mit einem mitgebrachten Küchenmesser angegriffen und am Arm verletzt haben. Die beiden gemeinsamen Kinder sind zu dem Zeitpunkt nicht zu Hause. Nach dem Angriff soll er in die Wohnung eingedrungen und dort den neuen Lebensgefährten der Frau attackiert haben. Der 46-Jährige starb noch am Tatort. Das Opfer hatte laut Staatsanwaltschaft 77 Stich- und Schnittverletzungen. Vor dem Frankfurter Landgericht wurde heute die Anklage verlesen. Dem ehemaligen Kurierfahrer werden Mord und versuchter Mord vorgeworfen. Die Staatsanwaltschaft geht davon aus, dass er die beiden für die Trennung und den aus

0: seiner Sicht begangenen Ehebruch bestrafen wollte. Der Mann soll seine Frau bereits mehrfach misshandelt haben, ebenso die gemeinsamen minderjährigen Kinder. Deshalb das Annäherungsverbot. Bis eine Woche vor der Tat wurde sein Aufenthaltsort mit einer elektronischen Fußfessel überwacht. Nach 3 Monaten wird die aber üblicherweise abgenommen, wenn keine Verlängerung beantragt wird. Der Fall sorgt deshalb auch politisch für Diskussionen. Es geht um die Frage, wie gefährdete Frauen künftig länger geschützt werden können.
1: Und unsere Gerichtsreporterin Heike Borowka war heute beim Prozessauftakt beim Landgericht Frankfurt auch dabei. Heike, schauen wir mal auf den Angeklagten. Wie hat der denn auf dich gewirkt heute?
2: Ganz anders als andere Angeklagte. Normalerweise erleben wir immer Angeklagte, die verstecken ihr Gesicht, zum Beispiel hinter Aktendeckel. Dieser Angeklagte hat das nicht getan. Ganz im Gegenteil, er hat in die Kameras geschaut. Bemerkenswert vielleicht auch sein T-Shirt, auf dem stand Freedom, also das englische Wort für Freiheit.
1: Der Angeklagte hat ja bis kurz vor der Tat eine Fußfessel getragen, wurde heute im Prozess auch thematisiert, ob staatliche Schutzmaßnahmen ausreichend waren.
2: Ich bin mir relativ sicher, dass das noch Thema in diesem Prozess werden wird. Ich bin mir relativ sicher, dass es die Nebenklagevertreter, also die Opferanwälte, zum Thema machen werden. 3 sind in diesem Prozess, die sozusagen die Rechte der Angehörigen bzw. des Verstorbenen dort vertreten.
1: Hätte denn die Tat überhaupt verhindert werden können, wenn er die Fußfessel noch getragen hätte?
2: Das ist eine schwierige Frage. Es ist ja so, hier reden wir von der Fußfessel nach dem spanischen Modell. Das heißt, er trug eine Fußfessel und die Frau hat auch ein Trekkinggerät getragen, sodass man sehen konnte, wenn die sich aufeinander zubewegt haben. Dieses Modell gibt es in Spanien seit 2009. Die Spanier sagen, seitdem ist keine Frau mehr getötet worden. Hier hat es leider nicht funktioniert, deshalb nicht, weil er sich an alle Vorgaben gehalten hat, die man ihm gemacht hat. Die Anklageschrift beschreibt es sehr ausführlich und sehr gut, wie er den Eindruck vermittelt hat, von ihm geht keine Gefahr mehr aus. Er akzeptiert diese Trennung und ihm geht es nur noch um die Kinder.
1: Schauen wir mal auf den Ausdruck Femizid, ein geschlechtsbezogener Mord, getrieben unter anderem von Besitzdenken. In diesem Fall lebt die Frau noch. Würdest du das aber trotzdem als Femizid bezeichnen?
2: Ich würde auf jeden Fall von einem versuchten Femizid in diesem Fall reden. Auch das beschreibt diese sehr gute Anklageschrift sehr, sehr ausführlich. Das heißt, wir haben gehört heute, dass dieser Mann seine Frau massiv unter Druck gesetzt hat. Er hat bestimmt, dass sie sich nicht schminken darf. Sie durfte bestimmte Kleidung nicht mehr tragen. Er hat ihr eine Tracking-App aufs Handy gemacht. Er hat das Handy kontrolliert. Er hat sie verfolgt. Dann hat sie es geschafft, dass sie sich von ihm trennen wollte. Und dann ging das Stalking los. Das heißt, er hat sie massiv verfolgt. Es ist die Rede von unglaublich viel Gewalt, die geschehen ist, nicht nur ihr gegenüber, auch den Kindern gegenüber. Das heißt, wir haben es hier mit einer Struktur zu tun und das ist Femizid. In dem Fall zum Glück versuchter Femizid.
1: Sagt unsere HR-Gerichtsreporterin Heike Borowka. Dankeschön für deine Einordnung und deine Eindrücke. Danke. Und dieses Gespräch haben wir am späten Nachmittag aufgezeichnet. Die Anschlussstelle Kirchheim an der A7 war heute Morgen längere Zeit gesperrt. Dort war ein Schulbus verunglückt. Die Nachrichten mit Jennifer Siegler.
3: Bei dem Unfall am frühen Morgen auf der A7 sind der Busfahrer und eine Schülerin verletzt worden. Der Schulbus war mit einem Laster kollidiert. Der Unfall passierte gegen 7 Uhr an der Anschlussstelle Kirchheim in Fahrtrichtung Norden. Dabei wurde der Busfahrer aus dem Fahrzeug geschleudert und schwer verletzt. Eine Schülerin erlitt leichte Verletzungen. Nach dem Unfall waren die Auf- und Abfahrt der A7 in Kirchheim gesperrt. Am späteren Vormittag konnte die Unfallstelle wieder für den Verkehr freigegeben werden. Die Stadt Frankfurt gibt zu viel Geld aus. Sie hat das vergangene Jahr mit einem Haushaltsdefizit von fast 400 Millionen Euro abgeschlossen, nach Jahren der Überschüsse. Zwar lagen die Gewerbesteuereinnahmen weiterhin fast auf Rekordniveau, aber in einzelnen Dezernaten wie Bildung und Immobilien wurden die Budgets überschritten. Ja, und auch die Kasseler Stadtkasse ist leer und das hat jetzt Folgen. Das Bergparkleuchten in diesem Jahr wurde abgesagt. Die Lichtershow bringt zwar Eintrittsgeld in die Kasse, laut Staat sei sie aber mit zu viel finanziellem Risiko verbunden. Im Polizeipräsidium Mittelhessen wurden heute 6 Menschen für ihre besondere Zivilcourage geehrt. Mit dabei Hassan Alotmann. Er hatte kurz vor Weihnachten in Gießen einen Amokfahrer gestoppt.
4: Hassan Alotmann muss mit ansehen, wie am 22. Dezember vergangenen Jahres ein Autofahrer völlig außer Kontrolle gerät.
5: Habe schon gesehen, einfach ein Auto gekommen auf falscher Seite und ein Bus hat die Stelle rein. Und mit den Leuten verletzt. Ist eine alte Frau, habe ich schon gesehen. Und ein paar Leute, aber richtig habe ich schon gesehen, die alte Frau ist auf Boden und alles Blut ist raus und so.
4: Zur Tat selbst. Hassan verfolgt den Wagen, blockiert ihn schließlich mit seinem eigenen Auto, schlägt das Fenster der Beifahrertür ein, zieht den Schlüssel und trägt so maßgeblich zur Festnahme des Tatverdächtigen bei. Für diese besondere Zivilcourage wurde er heute Nachmittag im Polizeipräsidium Mittelhessen mit 5 weiteren Menschen ausgezeichnet. Falls in Gießen wieder eine solche Gewalttat vorkommen sollte, dann wird Hassan Alotmann seine Mitmenschen vielleicht nicht mehr vor Schlimmerem bewahren. Seine Frau und sein 1,5-jähriger Sohn sollen nach Syrien abgeschoben werden. Hassan Alotmann wird dann wohl auch nicht mehr hier sein.
1: Unzählige Partys, laute Konzerte, große Namen wie die Toten Hosen, Nirvana oder die Fantastischen Vier. Sie alle haben schon in der Butch Cup gespielt und die ist einer der bekanntesten Musikclubs in der Region und auch weit darüber hinaus. Er hat die Butch Cup in den 70ern gegründet und seitdem auch geleitet. Gestern ist Ralf Schäffler unerwartet im Alter von 77 Jahren gestorben. Viele Weggefährten haben heute an ihn erinnert.
6: Die Butch Cup in Frankfurt. Ohne Ralf Schäffler nicht denkbar. Über 50 Jahre war er der Kopf des legendären Musikclubs. Die Butch Cup gab heute offiziell bekannt: Wir trauern um unseren Chef, Freund und Frankfurter Legende Ralf Willi Schäffler. Er ist am 4.5.26 unerwartet von uns gegangen. Rock'n'Roll Forever, RIP Legend, wir vermissen dich. Ralf Schäffler wurde 1948 in Hochheim am Main geboren. In den 60ern war er in Frankfurt kulturell und politisch aktiv. 1976 gründete er die legendäre Butch Cup, ein alternatives Kulturzentrum. Daraus macht Schäffler einen professionellen Musikclub. Dort spielten internationale Bands wie die Toten Hosen oder Robbie Williams. Aber auch Local Heroes wie die Beatles Revival Band aus Frankfurt.
7: Im Namen der Band, im Namen der Beatles Revival Band, ich bin der Klaus, möchte ich der Familie mein Beileid ausdrücken.
6: Die hessische Coverband Helium 6 ist Dauergast beim Sommerfest in der Butch Cup.
8: Unser tiefstes Mitgefühl gilt vor allem aber seiner Familie und allen, die ihn kannten, liebten und schätzten. Danke, Ralf, für deine Leidenschaft in der Frankfurter Kultur.
6: Für Rapper Moses Pelham war die Butch Cup Heimat auf der Bühne.
9: Bis zuletzt, ne? Bei meiner Abschiedstour vor 2 Jahren, wo er mir die Freude machte, da 9 Shows spielen zu können.
6: 2013 ist die alte Butch Cup in Eschersheim Geschichte. Die neue Butch Cup zieht in eine ehemalige Fabrikhalle in Frankfurt-Seckbach. Schäffler bleibt als Geschäftsführer die prägende Figur. Einer seiner langjährigen musikalischen Weggefährten ist der Schlagzeuger der ehemaligen Band Flatsch, Seppel Niemeyer. Hier mit Sänger Gerd Knebel.
10: Mich hat die Nachricht vom Tod Ralf Schäfflers ziemlich von den Socken gehauen. Also ich kann es eigentlich immer noch nicht begreifen. Ich wünsche auf jeden Fall, wo immer der Ralf auch gerade ist, ihm alles Gute und wir werden ihn in Erinnerung behalten.
6: Mittlerweile haben mehrere Generationen in der Butch Cup ihre Jugend verbracht. Mit Musik, die verbindet. Mit Ralf Schäffler geht eine einzigartige Persönlichkeit.
11: Es ist ein Verlust für die gesamte Stadt, weil wir eine Frankfurter Legende verlieren, die ja mit der Butch Cup letztendlich auch Frankfurter Stadtgeschichte geschrieben hat und mit der Butch Cup ein Lebenswerk hinterlässt.
6: Schäfflers langjähriger Freund Johnny Klinke bringt es etwas anders auf den Punkt.
12: Das, was Ralf geleistet hat für Frankfurt. Wir haben immer im Spaß gesagt, der spart pro Jahr mit seiner Butch Cup 15 Sozialarbeiter.
6: In diesem Jahr feiert die Butch Cup ihr 50-jähriges Jubiläum. Ralf Schäffler wird nicht mehr dabei sein. Was aber bleibt, ist die Butch Cup und ihr Motto: The Show Goes On.
1: Wenn ein Baby zur Welt kommt, dann ist das für Eltern eine ziemlich aufregende Zeit. Das eine sind natürlich die Gefühle, die einen überwältigen. Das andere, es müssen ziemlich viele Dinge erledigt werden. Zum Beispiel organisatorischer Kram wie die Anmeldung bei Behörden. Deshalb gibt es jetzt an der Marburger Uniklinik ein neues Projekt. Und zwar unterstützen da Neugeborenen, Lotsinnen, Eltern bei genau solchen Dingen.
13: Hinter jeder Tür wartet eine Überraschung für neugeborene Lotsin Claudia Plotschenik.
14: Guten Morgen. Herzlichen Glückwunsch.
15: Dankeschön.
14: Ich bin Claudia vom Neugeborenen-Lotsendienst. Das ist die Oma.
15: Ja.
14: Herzlichen Glückwunsch auch Ihnen. Wen haben wir denn da? Wer ist denn
15: Tyler
14: da?
15: Shay.
14: Tyler?
15: Tyler Shay.
14: Hallo Tyler. Kuschelt schön mit der Mama, ne? Ist schön warm. Toll.
13: Der kleine Tyler hat erst vor einigen Stunden per Kaiserschnitt das Licht der Welt erblickt. Damit das auch offiziell wird, braucht es einige Dokumente.
14: Wollen wir einmal anfangen mit der Geburtsurkunde? Vielleicht kann die Mama ja dann auch ein bisschen mithelfen. Ja, dass der Tyler angemeldet wird. Sie müssten so einen Zettel bekommen haben. Schauen Sie mal, von der Stadt Marburg. Genau, es sind mal ganz viele Unterlagen, die man hier bekommt.
13: Die Lotsinnen helfen bei der Bürokratie, bei Sprachbarrieren oder auch Ängsten und Sorgen der Mütter.
14: Das ist wirklich ganz, ganz vielfältig, von teilweise organisatorischen Sachen bis hin zu einfach gut Mut zuzusprechen und einfach da zu sein, zu sagen, ich bin jetzt da und habe ein Ohr für Sie und dann kommen wir ins Gespräch.
13: Seit Februar sind Claudia Plotschenik und ihre Kollegin Monika Ellenberger jetzt auf der Neugeborenenstation in Marburg. Immer in Absprache mit den Schwestern. Diese mussten nämlich vorher alles alleine schultern. Zum Beispiel mit den Müttern die Frage klären:
16: Haben Sie eine Hebamme für zu Hause, die Sie nach der Geburt betreut? Und dann kommt halt ganz oft, nee, ich habe keine Hebamme. Und dann war es immer so ein bisschen an uns und an den Patientinnen zu schauen, dass wir noch eine Hebamme finden. Und das ist fast unmöglich nach Geburt.
14: Hallo, Claudia Plotschenik vom Neugeborenen-Lotsendienst am OKGM. Ich suche ganz dringend eine Hebamme in Ihrer Region.
13: Genau. Viel Zeit verbringen die Lotsinnen auch am Schreibtisch. Recherchieren, Lösungen für die Probleme der Eltern finden.
17: Am meisten beflügelt mich natürlich, dass wir, wenn wir helfen können, dass wir dann auch Erfolg haben. Es beflügelt mich aber auch zu sehen, wie viele Familien, die einfach sagen, oh, wir sind jetzt an dem Ziel, wo wir eigentlich hin wollten. Wir haben ein Neugeborenes gerade in der Hand. Und das ist schön. Das sind auch solche schönen Momente, wo ich denke, oh Mensch, da kriege ich Gänsehaut.
13: Doch nicht immer ist es so einfach, zum Beispiel bei Fehlgeburten.
14: Gerade wenn wir als Personal diese Familien viel begleitet haben und dann halt feststellen, dass sie eben ohne Kind nach Hause fahren. Das geht uns natürlich auch sehr, sehr nah und wir sind in Gedanken ganz doll bei den Familien. Und alle, die schon mal einen Verlust in dieser Art erlebt haben, wissen, was das bedeutet. Und dass es immer noch in der Gesellschaft nicht so sprachfähig einfach ist. Deswegen sind wir da noch mal mehr mit dem Herzen einfach dabei.
17: Hallo.
13: Zu ihrem Job gehören aber auch die vielen schönen Momente. Wie zum Beispiel bei Mutter Valentina Kreil, die gut informiert jetzt nach Hause gehen kann.
18: Viele wissen nicht, dass es diese Hilfsangebote gibt. Ich wusste das auch nicht, bis meine Freundin gesagt hat, du, da kannst du dich mal informieren. Und ich finde das richtig, richtig gut. Also kann es nur weiterempfehlen.
13: Ob die Hilfe der Lotsinnen am Ende den Eltern noch etwas bringt, untersucht auch parallel die Uni Marburg. Bei über 2000 Geburten im Uniklinikum Marburg gibt es auf jeden Fall genug zu tun.
1: Arbeiten, selbstständig sein, dazugehören, für viele von uns ist das total normal. Für Menschen mit Behinderung ist der Weg dahin aber oft schwieriger. Trotzdem geben viele nicht auf und kämpfen für ihre Chance auf dem ersten Arbeitsmarkt. Heute, am Europäischen Tag der Inklusion, schauen wir, wie die Situation für Menschen mit Behinderung in Hessen aussieht. Und wir haben drei Personen getroffen mit unterschiedlichen Geschichten.
19: Eines haben David, André und Miguel gemeinsam. Sie wollen arbeiten. Und zwar nicht in einer Behindertenwerkstatt, sondern auf dem ersten Arbeitsmarkt.
20: Mein Name ist Miguel Arschmuck. Ich bin 39 Jahre alt.
21: Ich bin André Kabach. Ich bin 33 Jahre alt.
22: Ich bin der David Kochan und bin 24 Jahre alt. Ich arbeite als Hausmeister. Und wir machen draußen die Grünflächen und im Haus reparieren wir Sachen und machen auch die Dienstwagen.
19: Und auch André hat es geschafft. Er arbeitet in einem Rewe in Wiesbaden.
21: An der Kasse sitzen, Fleisch, heiße Theke, Brot aufschneiden, Brot in die Tüte einwickeln, Regale nachfüllen.
19: Miguel sucht schon lange. Am liebsten würde er kellnern. Ein Restaurant hat ihn zum Probearbeiten eingeladen.
20: Ich habe mir vorgestellt, immer Gastronomie. Und heute ist ja mein erster Praktikumstag. Und da muss ich kellnern.
19: Wie Miguel geht es vielen. In Hessen liegt die Quote für arbeitslose Menschen mit Behinderung bei 5,9% und damit unter dem Bundesdurchschnitt. Dabei machen Menschen wie André und David einen super Job. Andreas Winkel, der Landesbeauftragte für Behinderte, findet dazu klare Worte.
0: Alle profitieren, wenn Menschen mit Behinderungen auf dem allgemeinen Arbeitsmarkt arbeiten. Arbeit bedeutet Begegnung und gelebte Teilhabe. Und wer arbeitet, ist unabhängig von Sozialleistungen.
19: Arbeit zu finden ist gerade schwer, für Menschen mit und ohne Behinderung. Neue Technologien wie künstliche Intelligenz übernehmen einfache Hilfsarbeiten. Jobs, die auch Menschen mit Behinderung machen könnten, findet Markus Schmuck. Er arbeitet schon seit 25 Jahren bei der Lebenshilfe.
2: Ich glaube schon, dass dieser erschwerte Arbeitsmarkt sich auf die Bereitschaft, Menschen mit Handicap einzustellen, auswirkt, weil alles viel stressiger wird, angespannter, weil weniger Leute mehr leisten müssen, weil Stellen gestrichen werden. Und dass deswegen natürlich auch weniger Menschen mit Handicap zum Zug kommen im Rahmen von Neueinstellungen.
19: In Deutschland sind Unternehmen eigentlich verpflichtet, Menschen mit Behinderung einzustellen. Stattdessen kann aber auch eine Ausgleichszahlung geleistet werden. Immer mehr Unternehmen in Hessen zahlen das lieber, statt Menschen einzustellen. Miguel arbeitet gerade in einer Werkstatt. Dort verdient er 200 Euro im Monat. Zu wenig, findet er. Er will auf den ersten Arbeitsmarkt.
20: Ich wünsche mir, dass ich eine normale Arbeit habe, mehr verdiene und ich will auch noch auf den Weg geben für Menschen mit Beeinträchtigung. Probiert mal aus.
19: Miguel hofft, dass Arbeitgeber auch ihm eine Chance geben. Denn eins ist klar, er will arbeiten.
1: Die Amtszeit von SPD-Bürgermeister David Rendl in Rauenheim könnte vorzeitig enden. Nochmal die Nachricht mit dir, Jenny.
3: Eine Mehrheit im Stadtparlament in Rauenheim hat einen Abwahlantrag gegen den SPD-Politiker Rendl eingebracht. Die Abstimmung findet am 21. Mai statt. Hintergrund ist ein Streit um millionenschwere Provisionszahlungen an einen Mitarbeiter der Stadt. Beim Medizintechnikunternehmen Thermo Fischer in Langselbold sollen 60 Stellen in der Produktion und der Verwaltung gestrichen werden. Das wäre gut jeder 10. Arbeitsplatz. Die IG Metall will die Stellenstreichungen verhindern und hatte am Morgen zum Protest vor dem Werkstor aufgerufen. Rund 300 Mitarbeiter folgten dem Aufruf. In den letzten 4 Jahren seien schon 100 Arbeitsplätze abgebaut worden, obwohl das Unternehmen profitabel sei, so die IG Metall. Aktuell arbeiten 660 Menschen bei Thermo Fischer. Im Februar hatte es auf dem Gelände des GSI-Helmholtz-Zentrums für Schwerionenforschung in Darmstadt gebrannt. Jetzt ist klar, die Ursache war wahrscheinlich ein technischer Defekt. Zu diesem sei es in einem Schaltschrank gekommen, teilte das Helmholtz-Zentrum mit. Das Forschungszentrum ist für seine Beschleunigeranlage für Ionen bekannt. Das war's von den Nachrichten. Zurück zu Julia.
1: Dankeschön, Jenny. Ja, ob Vereinsfest, Stadtpolitik oder die Geschichte von nebenan, vieles davon lesen wir oft in der lokalen Tageszeitung. Themen, die im eigenen Ort passieren und wichtig sind. Heute ist Tag des Lokaljournalismus, der findet zum 2. Mal statt. Und mitgefeiert haben viele Lokalzeitungen in ganz Deutschland und Hessen, darunter auch die Offenbach-Post und der Hanauer Anzeiger.
23: Die einzige Zeitungsdruckerei im Rhein-Main-Gebiet ist in Offenbach. Dort können heute Leser der Offenbach-Post und des Hanauer Anzeigers, der hier gedruckt wird, Einblicke gewinnen aus erster Hand und mit der Chefredaktion der Mediengruppe Offenbach-Post diskutieren, auch über den Lokaljournalismus.
24: Ich finde, man muss wissen, was in seinem kleinen Umfeld vor sich geht.
25: Die Offenbach-Post ist einfach Heimat für mich. Da ist lokal alles drinnen.
24: Ein Morgen ohne Zeitung ist kein guter Morgen.
23: Die Titelseite des Hanauer Anzeigers sieht heute anders aus. Selfies der Redakteure am Tag des Lokaljournalismus. Und die Leser konnten sich für heute Geschichten wünschen. Welche? Darum geht es in der Redaktionskonferenz gestern Morgen.
4: Die Christina, die ja auch hier zugeschaltet ist, hat sich noch mal mit der jungen Ziege, die verschwunden ist, befasst. Da gab es eine Polizeimeldung, die ist gestohlen worden. Aber jetzt die glückliche Wendung, die Ziege ist wieder aufgetaucht.
18: Und auf eine Seite, also immer einmal auf die Seite des Logo, Tag des Journalismus, Bettina.
23: In der Redaktion werden die letzten Zeilen eines Artikels gerade noch geschrieben. Geschichten aus Hanau und der Region.
5: Da kam ein Leser aus Schöne-Kilianstetten auf uns zu und der wohnt in einer Neubauanlage. Da gibt es 82 Wohneinheiten und die haben seit 3 Jahren immer wieder Internetausfälle und haben sich jetzt damit an unsere Zeitung gewandt.
23: Jens Döll kümmert sich gerade um einen historischen Brunnen in Hanau, der im vergangenen Juni von einem betrunkenen Autofahrer zerstört wurde und immer noch außer Betrieb ist. Das Besondere für ihn bei diesen Themen?
4: Man erlebt vor allem die Nähe der Menschen, dass Menschen auch aktiver auf uns zukommen, weil sie Hilfe brauchen, weil sie Geschichten erzählen wollen. Und wir erleben auch, dass wir immer mal wieder gefragt werden, ob wir an Geschichten noch dran sind.
23: Manfred Nitschke aus Bruchköbel liest seit 51 Jahren den Hanauer. Der 78-Jährige liebt an seiner Zeitung auch
7: Montagmorgens der Sport.
23: Der Hanauer Anzeiger ist die älteste deutsche Zeitung in Hessen und drittälteste in Deutschland. Es gibt sie seit bald 301 Jahren. Anfangs ein Anzeigenblatt, einmal wöchentlich, erscheint sie seit 1872 täglich. Einen Generationenwechsel gab es 2020, als der Hanauer Anzeiger von der Mediengruppe Offenbach Post übernommen wird. Was hat sich über die Jahrzehnte in der Berichterstattung verändert?
8: Wir machen viel mehr als früher Formate mit Lesern, also Gesprächsrunden, Podiumsdiskussionen, Redaktionen vor Ort. Morgen haben wir zum Beispiel eine Geschichte in der Zeitung, wo unsere Leser, bevor das neue Freibad in Hanau eröffnet, dürfen die als Erste quasi das Freibad testen. Das sind so Aktionen, die hat es wahrscheinlich vor 50 Jahren nicht gegeben.
23: Yvonne Backhaus-Arnold ist seit über 20 Jahren beim Hanauer und leitet seit 5 Jahren die Redaktion. Der heutige Fokus auf den Lokaljournalismus ist ihr besonders wichtig.
8: Gerade in Zeiten von Fake News und von immer mehr KI sind wir halt einfach die, die geprüft irgendwo vor Ort sitzen, im Parlament, im Gericht, bei einer Sportveranstaltung und die dann auch berichten, die gesehen werden und wo man dann halt das Ergebnis auch liest.
23: Wie über das Happy End einer verschwundenen Ziege oder ob der Brunnen in Hanau bald wieder sprudelt.
13: Kräftige Regenfälle stehen uns bevor. Es kann lokale Überflutungen geben. Ich begrüße Sie zum Hessenwetter. Ja, und wir können dieses Geschehen mal ein bisschen konkretisieren. Denn der meiste Regen, der wird morgen im Norden und Osten von Hessen fallen. Dort sind bis zu 40 Liter pro Quadratmeter möglich. Ganz lokal in einem kräftigen Guss können es auch mal 50 Liter in nur einer Stunde sein. Innerhalb von 6 bis zu 60 oder lokal sogar mal bis zu 80 Liter pro Quadratmeter. Ja, und bei diesen Mengen können eben kleine Bäche und Flüsse schnell über die Ufer treten. Und das hier ist der zeitliche Ablauf. In der Nacht fällt besonders viel von diesem Regen. Eben wie gesagt, besonders im Norden und im Osten auch einzelne Gewitter können dabei sein. Von Süden her wird es in der zweiten Nachthälfte trockener und morgen am Vormittag hört der Regen dann auch im Norden auf. Aber das war's noch nicht, denn ab dem Nachmittag bilden sich wieder Schauer und Gewitter, die wiederum auch mit Starkregen einhergehen können. 7 Grad sehen wir heute Nacht auf dem Hohen Meißner, 12 an Rhein und Main. Ja, morgen unter den dichten Wolken im Norden kühle 9 bis 12 Grad. Im Süden mit ein bisschen Sonnenunterstützung bis 21 im Neckartal. Auch am Donnerstag immer wieder Regen oder Schauer, vereinzelt auch mit Blitz und Donner. Und dann mit 9 bis 17 Grad insgesamt sehr kühl. Am Freitag wird es wieder trockener und freundlicher. Schauer dann nur noch ganz vereinzelt und es wird wärmer. Noch wärmer ist der Samstag, aber da müssen wir ab dem Nachmittag schon wieder mit gewittrigen Schauern rechnen. Also kommen Sie gut durch diese nassen Stunden und bis morgen.

0: Ja, jetzt ist Nationalpark.
1: Oh, da habt ihr schon das erste Hindernis, wieder ein neues.
0: Hüpfmodus aktivieren.

Oh, die ist ja auch so besonders.

0: Schönen guten Abend und willkommen hier bei MeinTalk. Wir freuen uns, dass Sie da sind und haben diese tollen Themen für Sie. Die hessische Tierärztin Dr. Tönnies erzählt, wie sie die dramatische Wahlrettung von Timmy erlebt hat. Süheyla aus Felsberg setzt sich ehrenamtlich für eine bessere Augengesundheit von Menschen in Uganda ein. Und der Darmstädter Rapper Jovan macht sich mit persönlichen Texten über Identität einen Namen in der Musikszene. Wo Timmy der Wahl jetzt ist, ob er überhaupt noch lebt, das weiß zu diesem Zeitpunkt leider niemand so ganz genau. Bleibt nur die Hoffnung natürlich, dass er es nach dem wochenlangen Drama vor der deutschen Ostseeküste tatsächlich dann auch noch bis in den Atlantik geschafft hat. Die hessische Tierärztin Dr. Kirsten Tönnies, die hat die Rettungsaktion begleitet und ist dem Tier unglaublich nahe gekommen. Hier kommen ihre persönlichen Eindrücke und exklusive Aufnahmen von dem Tier.
1: Bilder, die wir so von Timmy im deutschen Fernsehen noch nicht gesehen haben. Hautnah dran, auf der Barge, dem Transportcontainer, kurz bevor er freigelassen wird. Aufgenommen hat sie Dr. Kirstin Tönnies, Tierärztin aus Hattersheim bei Frankfurt. Sie hat den Wal 2 Wochen bis zu seiner Freilassung mitbetreut und eine große Nähe zu dem Tier aufgebaut.
2: Dann gehen sie an den Rand, an den bestimmten Stellen, dann hebt er die Flipper hoch. Kraul mich da. Total irre. Dann geht man vorne an den Kopf. Das ist ja gigantisch, wenn man am Maul steht, bis man da, wo das Auge ist. Unfassbar, dieser Abstand. Dann fängt man an, ihn zu streicheln. Und dann hebt dieses Tier, das war echt beeindruckend, fängt so an, den Kopf zu heben, zu einem zu drehen, geht da total drauf.
1: Es ist eine sehr emotionalisierende Geschichte, die von Timmy. Millionen Menschen verfolgen das Schicksal des riesigen Säugetiers schon seit es das erste Mal im März vor Timmendorfer Strand und später dann vor der Insel Pöhl in der Ostsee jeweils auf einer Sandbank festliegt. Auch die Tierärztin fühlt mit Timmy.
2: Die letzten 2 Wochen fühlen sich für mich an wie 2 Monate auf jeden Fall, weil es so emotional intensiv war. Immer zwischen Hoffen, Bangen, Freude hin und her. Dann Stress unter den Leuten. Das nimmt einen emotional natürlich mit, weil man sich ja gar nicht zurückziehen konnte. Und wie Dschungelcamp, die Leute fangen dann an, immer extremer zu werden. Und ich habe so viel geheult, sage ich, in den letzten 10, 14 Tagen, wie vorher nicht in 10 Jahren.
1: Eine private Initiative übernimmt nach ein paar Wochen die Rettung des Wales. Nachdem er von der Sandbank vor Pöhl befreit ist, folgt später Timmys Transport Richtung Atlantik. Vor der Nordspitze Dänemarks wird er ins freie Wasser gelassen. Von diesem Moment gibt es leider kein Filmmaterial. Kirsten Tönnies ist zu dem Zeitpunkt, anders als eigentlich vereinbart, nicht auf der Barge, sondern auf der Fortuna, dem Schlepper, der Timmy zieht.
2: Dann sind diese Leute von der Fortuna die Crew rübergefahren zur Barge. Und haben dann, anstatt nur zu gucken, zurückzukommen und uns Bescheid zu geben, ob er noch da ist oder nicht, sind die einfach drüber geblieben und haben ihn ohne uns, die wir für Tierschutz da waren, selbstständig entladen, indem sie ihn Seile um die Fluke gelegt haben und dann die Barge von ihm weggezogen haben. Und wir sind alle zurück auf der Fortuna geblieben. Und haben das dann oben von der Brücke aus mit Ferngläsern voller Empörung und Wut beobachten müssen, was da passiert.
1: Kurz nach der umstrittenen Freilassung erste Bilder des Wals zwischen Barge und einem Beiboot. Möglicherweise ist auch das hier Timmy, unweit der Schiffsflotte, die ihn ins Meer gezogen hat, mehrere Fontänen in die Luft blasend. Timmy hat einen GPS-Tracker angebracht bekommen. Wenn er auftaucht, soll er ein Signal senden. Die Tierärztin steht in Kontakt mit der privaten Initiative. Diese soll die Signale empfangen haben.
2: Ich habe heute vorhin schon die Meldung bekommen. Wir haben heute schon wieder Signale bekommen, die zeigen, dass er unterwegs ist. So wird das interpretiert. Wir haben immer noch nicht, diese Dinger scheinen bis zu 2 Wochen zu brauchen, diese Tracker angeblich, bis sie richtig funktionieren, aber die Signale kommen. Und wenn Signale kommen, bedeutet das immer, dass er kurz an der Wasseroberfläche sein muss. Sonst werden die ja nicht gesendet. Und dass er danach aber wieder weg ist. Und wenn er immer oben und unten ist, muss es bedeuten, dass er lebt.
1: Eine aktuelle Meldung des Meeresmuseums Stralsund, wonach dort vermutet wird, dass Timmy tot sei, kann derzeit weder bestätigt noch widerlegt werden, ohne eindeutige Beweise, die einer unabhängigen Organisation vorgelegt werden. Kirstin Tönnies ist der Meinung, Timmy lebe und könnte es schaffen.
2: Je früher man ihn da rausgeholt hätte, desto besser wären seine Chancen gewesen. Das heißt, die Verhinderer von Beginn an sind mit der Grund dafür, wenn er jetzt doch noch sterben sollte. Aber nachdem er so oft tot gesagt wurde, ja, vor dem Verladen, dann auf dem Transport, wo der schon überall gestorben sein sollte, und stattdessen kriegen wir heute wieder Signale, dass er unterwegs ist, dann war das anscheinend nicht richtig. Und ich habe immer gesagt, 80% glaube ich, dass der überlebt. Und ich glaube das auch immer noch.
1: Das Schiff, das Timmy vor der dänischen Küste freigelassen hat, ist samt Crew wie vom Erdboden verschwunden, nach mehreren Konflikten in den vergangenen Tagen. Ob es aufgrund möglichen falschen Verhaltens ein rechtliches Nachspiel geben wird? Unklar. Was bleibt, ist die Hoffnung, dass Timmy sich erholt und überlebt.
0: Dass Sühela aus dem Schwalm-Eder-Kreis für ihren Job brennt, das merkt man gleich sofort, wenn man die ersten Sekunden unseres nächsten Films sieht. Die junge Frau, die strahlt total, wenn sie von ihrer Arbeit erzählt. Das liegt ganz sicher zum einen natürlich an ihrem spannenden Beruf selbst, aber vor allem bestimmt auch daran, dass sie regelmäßig nach Afrika reist und da Gutes tut.
3: Sie sorgt für den klaren Blick. Sühela aus Felsberg ist Optometristin. Also eine Optikerin mit medizinischem Fachwissen. Für sie der tollste Job der Welt.
4: Das ist ein Gefühl, diese Wertschätzung, diese Liebe, die man von den Menschen zurückbekommt, diese Dankbarkeit, das kriege ich in keinem anderen Job.
3: Ihr Herz für die Augengesundheit reicht von Hessen bis nach Uganda, also knapp 10.000 Kilometer weit. Vor einigen Jahren ist sie dort zum ersten Mal gewesen und hat sich sofort in das Land verliebt.
4: Uganda ist ein wirklich sehr bezauberndes Land. Man stellt sich Afrika eher so Wüste, trocken vor, aber das war das komplette Gegenteil. Es war überall grün, überall Bananenplantagen, Kaffeeplantagen. Und die einheimischen Leute, alle irgendwie auf eine andere Art, glücklich und zufrieden.
3: Nur medizinisch hat das Land noch Aufholbedarf. Sehtests vor der Einschulung, für uns ganz normal. In Uganda gibt es so etwas nicht. Wer die Tafel nicht sehen kann, hat bisher Pech gehabt.
4: Die gucken dann halt bei den Nachbarn ab. Also das ist wahrscheinlich eine ganz einfache Lösung. Die kennen das ja nicht anders. Es ist ja ein Sehen, was sie gewöhnt sind. Also sie kennen, die haben keinen Vergleich. Und wenn sie dann das erste Mal diese Dioptrien draufgesteckt bekommen, dann sieht man so das Lächeln in deren Gesicht, dass auf einmal die Welt für die anders aussieht.
3: Zweimal im Jahr reist die Hessin nach Uganda und untersucht kostenlos die Augen hunderter Menschen. Sie ist Mitgründerin des Vereins Travel Eye, der sich zum Ziel setzt, möglichst viele Menschen klar sehen zu lassen.
4: Das Gerät haben wir hingebracht, die Einheit. Und dann hatten wir keine Sitzerhöhung, haben wir Styropor genommen. Ging auch.
3: Vieles ist mit Herzblut zusammen improvisiert. Doch das macht gar nichts, denn auf diese Art konnte schon oft geholfen werden. Eine Geschichte ist Sühela ganz besonders nahe gegangen.
4: Da kam eine Mutter mit einem 10-jährigen Sohn und sie wollte, dass wir die Augen von ihm überprüfen. Wir haben ihn auf den Stuhl gesetzt und man konnte direkt beim Reinleuchten schon sehen, dass er den grauen Star hat. Das wurde operiert und das darauffolgende Jahr haben wir den kleinen Jungen wieder gesehen. Und das war schön, der kam dann mit der Mutter wieder und hatte 4 Ananasse in der Hand und die hat er uns geschenkt als Dank, dass wir ihm ermöglicht haben, dass er diese Operation bekommt.
3: Um die Arbeit dauerhaft zu finanzieren, sammelt Sühela mit Travel Eye Spenden. Beim Aufbau einer Augenklinik konnten sie bereits helfen. Nun soll noch eine kleine Optikerwerkstatt mit Geschäft folgen. Alles für ihr Herzensprojekt.
4: Das macht einen glücklich. Also die Zeit, die ich dort verbringe, die erdet mich, es fährt mich wieder runter. Man sieht nochmal die andere Art und Weise, wie das Leben sein kann. Und die Leute dort glücklich zu kriegen, bringt mich auch ein Stück glücklicher.
0: Ja, Jovans Herzensprojekt ist seine Musik. Und das klingt jetzt so ein bisschen altmodisch. Seine Musik ist aber alles andere als das, muss man sagen. Jovan ist Rapper, er lebt und arbeitet in Darmstadt und sein Sound kommt an. Nicht nur bei seinen Fans im Internet, auf den üblichen Plattformen. Er ist ein wichtiger Teil der Musikszene geworden. Da ruft dann auch schon mal der Bürgermeister mit guten Neuigkeiten an.
5: Musik ist da der einzige Ort, wo ich weiß, hier gehöre ich hin, hier bin ich nicht fremd.
3: Hometown, eine Ode an Darmstadt, mit der Rapper Jovan in der Musikbranche gerade durchstartet. Behütet aufgewachsen, wie er selbst sagt, im Darmstädter Stadtteil Bessungen, fängt Jovan früh mit dem Rappen an.
5: Ich habe mit 14 natürlich jetzt noch nicht über Diskriminierung oder meine Lebensrealität geredet, sondern den typischen Hip-Hop-Scheiß, ich bin der Krasseste, nur die Starken überleben und so. Aber das ist Bullshit, das mache ich nicht mehr und ich bin auch froh darüber. Also ich habe mich mein Leben lang eigentlich immer angepasst an Normen oder an gesellschaftliche Regeln. Ich war sehr wenig mit schwarzen Leuten unterwegs und habe deswegen auch das Gefühl gehabt, dass ich mich nicht sehr gut mit meiner eigenen Identität als Schwarzer noch befassen konnte. Sprich, in Deutschland war ich immer nie ganz der Deutsche. Ich war immer der Schwarze. Und wenn ich dann halt immer in die Elfenbeinküste, also das Herkunftsland von meinem Vater, gegangen bin, dann war ich halt der Weiße. Ne? Also die haben mich nicht mal als schwarz angesehen. Und das ist, glaube ich, eine Identitätskrise, die sehr viele Leute, die gemixt sind, einfach auch sehr spüren jeden Tag. Und darunter auch teilweise auch, glaube ich, leiden. Ja.
3: In einem Aufnahmestudio in Frankfurt flowen diese Erfahrungen in Jovans Texte ein.
6: Der Mann weiß, was er macht.
5: Dann gehen wir halt die Samples durch und gucken zusammen, ey, was gefällt uns da, was ist gerade so die Mood, auf was haben wir Lust, was will man sagen heute. Ja, und auch wenn es immer ein kleiner Kampf ist, setze ich mich da an den Text, probiere das so schnell wie möglich, aber vor allem so gut wie möglich runterzuschreiben. Und dann wird ins Mikrofon gerappt.
3: Und das kommt an. 60.000 monatliche Hörer auf Spotify und sechsstellige Aufrufzahlen auf Social Media.
5: Also zu wissen halt, wenn irgendwas viral geht auf TikTok oder Instagram, das ist natürlich super wichtig. Man will sich nicht dadurch definieren lassen, weil man will vor allem kein Social Media Phänomen werden. Ich glaube, niemand. Aber es ist natürlich ultra wichtig für sein Wachstum. Und auf einmal gehe ich halt auf diese Apps und sehe Zahlen, Kommentare und es fühlt sich so an, als würde auf einmal die ganze Welt einem zuschauen.
3: Seine Hut Darmstadt schaut Jovan genau zu. Und die Stadt sieht sein Talent. Beim Darmstädter Musikpreis gibt es für ihn 2.000 Euro Förderung.
5: Das war schon ein krasser Moment, weil ich lag im Bett und dann ruft mich der ehemalige Oberbürgermeister von Darmstadt an und war so, hä? Ich hab's gar nicht gecheckt. Aber da habe ich halt gemerkt, ey, das ist nochmal ein ganz anderer Schritt. Weil in meinem eigenen Kosmos, da gibt's meine kleinen Erfolge, meine kleinen Erfolgsgefühle. Aber die sind, glaube ich, manchmal schwer anderen Leuten, zum Beispiel Leute, die das jetzt auch hier sehen, zu erklären. Aber es war krass, vor allem, dass meiner Mutter, meinem Vater sagen zu können, nochmal, dass ich da einen Erfolg geschafft habe, der auch für die auch sehr nachvollziehbar ist.
3: Preise, Klicks, die erste eigene EP. Jovan geht seinen Weg im Musikbusiness.
5: Ich habe das Gefühl, nach jedem Meilenstein oder nach jedem Ziel, was man erreicht, gibt es Neues. Für mich ist, glaube ich, auch wichtig, was es mit mir selber macht. Und so habe ich jetzt schon so viel Entwicklung durchgemacht. Und das hat mir die Musik gegeben.
0: Wir stellen Ihnen jetzt zwei Katzen vor, die ganz dringend ein neues Zuhause suchen. Sie kennen das ja bestimmt, wenn Sie unsere Sendung regelmäßig sehen. Machen wir ja jeden Dienstag. Milky und Savage heißen die. Sie leben im Moment im Tierheim Bad Soden-Sulzbach und sie brauchen ganz dringend endlich ein neues, liebevolles Zuhause, denn die zwei leben schon viel zu lange im Tierheim.
7: Sie sind noch ziemlich vorsichtig. Milky, die schwarze Katze, und Savage, der weiße Kater aus dem Tierheim Bad Soden-Sulzbach. Zwei europäische Kurzhaarkatzen. Beide sind etwa 2 Jahre alt und schon seit über einem Jahr im Tierheim. Einen schönen und vor allem geborgenen Start ins Leben hatten die beiden wohl nicht.
8: Die Katzen wurden in Eschborn gefangen. Milky war auf einer Baustelle und Savage in einem Hochhauskeller. Und beide waren herrenlos und somit wurden die gefangen und dann zu uns gebracht.
7: Die schwarze Milky hat noch ihre Schwierigkeiten aufzutauen. Nähe fällt ihr schwer.
8: Milky ist im Augenblick noch sehr scheu und zurückhaltend Menschen gegenüber. Sie mag es noch nicht so gerne, angefasst zu werden.
7: Aber mit einer Sache, da bekommt man sie. Leberwurstpaste. Da passt die Bestechung dann doch. Auch wenn es manchmal etwas dauert.
8: Milky ist mit Leberwurst-Schleckpaste bestechlich. Die schlägt sie auch vom Finger. Und so haben wir die ersten Annäherungen geübt.
7: Dass aber mehr in ihr steckt, zeigt sich oft erst, wenn im Tierheim alle Mitarbeitenden Feierabend machen.
8: Wir haben hier zeitweise auch eine Kamera drin stehen und da ist auch zu sehen, dass wenn hier abends Ruhe einkehrt, dass die Milky dann mit ihrem Bällchen spielt und hier auch wirklich sich frei bewegt und doch ganz schön aus sich rauskommt.
7: Ganz anders der weiße Savage. Seine Geschichte klingt erstmal hart. Als er ins Tierheim kam, war er verängstigt und angriffslustig.
8: Hier muss man davon ausgehen, dass der misshandelt wurde. Er hatte wahnsinnige Angst vor Händen. Und mit viel Liebe und Geduld ist aus dem einstigen Kampfkater ein Kampfschmuser geworden.
7: Und genau diese Verbindung hat er auch zu Milky aufgebaut. Die beiden verstehen sich gut. Und deshalb wäre ein gemeinsames Zuhause ideal.
8: Die beiden sollen in reine Wohnungshaltung mit einem schönen abgesicherten Balkon zu ruhigen, geduldigen, katzenerfahrenen Menschen ohne Kinder, die den beiden einfach die Zeit geben, die sie brauchen, vor allem eben der Milky.
7: Ansonsten sind beide Katzen gechippt, geimpft und kastriert und bereit für einen Neuanfang.
0: Das muss doch möglich sein, süß die zwei. Stand-up-Paddling ist ja so eine Art Volkssport geworden. Ne? Viele lieben es, auf dem Wasser mit dem Sub zu paddeln. In Nordhessen können jetzt sogar Menschen im Rollstuhl aufs Wasser. Wie das geht und wer das möglich macht, zeigen wir Ihnen jetzt.
9: Dickes Brett, großer Spaß. Und alle sind gespannt, ob diese Rechnung aufgeht. 4 Rollifahrer wollen auf die Fulda. Einer von ihnen, Alex Schlichenmeier.
10: Heute geht's aufs Brett. Ist das aufregend?
11: Das ist gut.
9: Gut und hoffentlich auch sicher.
11: Aber die Schwimmweste habe ich noch nie gehabt.
12: Ich weiß nicht, wie wir da drauf festgeknallt werden und ob man da nicht irgendwie einen Flug ins Wasser machen könnte.
10: Aber du weißt ja schon, was du machst, wenn du ins Wasser fällst, ne? An der Leine ziehen.
12: An dem da ziehen?
10: Ja, genau.
12: Mache ich jetzt nicht, aber wenn da was kommen sollte,
10: ja,
12: dann kann ich da dran ziehen, ja.
10: Warst du vorher schon mal irgendwo auf dem Wasser?
13: Nein.
10: Noch nie, das ist das erste Mal. Ja. Ist die Vorfreude größer oder der Bammel, dass es ins Wasser geht? Der Bammel, ja.
9: Damit der Ausflug nicht und niemand sonst ins Wasser fällt, hat Harry Kögel vorgesorgt.
14: Wir haben uns Rollis organisiert und sind dann mit Leuten von uns hier drauf, haben gesehen, wie muss man drauf, wie muss man festmachen, in welcher Reihenfolge, wie ist die Gewichtsverlagerung, wie verhält sich das Brett. Also wir haben es mit erfahrenen Leuten alles ausprobiert.
9: Fulle Ahoi, 4 Rollis auf großer oder besser großartiger Fahrt.
15: Viel Spaß, ne?
11: Das wird nicht die Kinder nennen. So.
16: Alex, hast du Vertrauen zu mir?
11: Na klar.
16: Das ist gut.
9: 900 Kilo Mensch und Material kann das Rolli-Sub tragen, muss es auch bei einer 9-köpfigen Besatzung.
17: Einstecken vorne und
9: mit dem Rolli-Sub auf der Fulda. Wassersport für alle, aus exklusiv wird inklusiv. €5.000 hat Kanusport Kassel für das Rolli-Sub bezahlt. Mit etwas mehr als 4.000 ist die Stadt Kassel mit im Boot.

0: nur zum Nudelwetter.
1: Ja, schön. Freut mich. Wollt ihr nochmal?
0: Ja.
2: Ja, aber ich glaube, würde nicht mehr.
3: Heute nicht mehr. Einmal am Tag ist für Alex aufregend genug. Aber gerne demnächst mal wieder. Mit dem Rolli-Sub auf der Fulda. Fortsetzung folgt.
4: Am allerliebsten natürlich bei so schönem Wetter, lieber Thomas. Aber im Moment ist es nicht so wahnsinnig gemütlich. Ne? Du trägst deine Regenjacke. Regnet es gerade?
5: Nein, ich mache das nur zur Tarnung. Eigentlich ist es überhaupt nicht nass. Also das ist so nur erhöhte Luftfeuchtigkeit. Doch, es ist nass und es schüttet teilweise ordentlich und es hat heute schon geschüttet und es geht so weiter, insbesondere in Nordhessen. Achtung, das kann Überflutungen geben, wenn bis zu 50 Liter Regen pro Quadratmeter da zusammenkommen. Und auch morgen werden wir ordentlich nass, teilweise in kräftigen Güssen. Also das ist spannend. Schauen wir die nächsten 24 Stunden an. Ich habe erstmal viele Wolken. Das breitet sich ja jetzt schön übers Land aus, intensiviert sich insbesondere in Nordhessen noch. Dann diese ordentlichen Regenmengen, die tatsächlich für Überflutungen sorgen können. Dann wird es erstmal trockener, wie man sieht, morgen über den Tag hinweg. Dann sind aber im Laufe des Nachmittags bilden sich wieder neue Schauer und auch die können wieder kräftig sein. Die Frühtemperaturen teilweise zweistellig, es ist also gar nicht so kalt. Klar, die Wolken verhindern eine zu große Auskühlung und in der Spitze morgen 9 bis 20 Grad. Das heißt, wir haben gerade Richtung Uppland einstellige Höchsttemperaturen und das im kräftigen Dauerregen, das ist so ein bisschen mittelfreundlich. Schauen wir uns die weiteren Aussichten an, da bleibt es auch noch wechselhaft.
4: Will man nicht draußen sein, ne? Weil wenn es schüttet und 9 Grad ist, nee, das ist mir zu kalt. Was habt ihr heute in der Sendung?
5: Ah, wir haben ganz tolle Geschichten, denn die Welt ist ja goldgelb derzeit. Also immer noch hier in der Stadt nicht, weil da gibt es keine Rapsfelder, aber wir schauen unter anderem, wie es dem Raps gerade geht.
4: Herrlich, der kriegt jetzt erstmal Wasser auf jeden Fall. Ich danke dir, lieber Thomas, und das war mein Tower an diesem Dienstag. Ich wünsche Ihnen jetzt noch einen schönen Abend und dann sehen wir uns ja vielleicht morgen hier wieder, 18 Uhr, wie immer. Tschüss.

0: Hallo und herzlich willkommen zu Brisant. Schön, dass Sie auch heute bei uns sind. Wir sind das Infotainment-Magazin hier bei uns im Ersten, im TV und auch im Netz. Wir sind tagesaktuell, wir sind hintergründig. 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Natürlich auch in der ARD-Mediathek.
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0: Ja, und mindestens einmal die Woche steht bei uns das Thema Klima im Fokus. 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
0: Das war's von uns, wenn Sie mögen, bis morgen dann. 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

0: wie ein nasser Hund, dass es so vor sich hintröppelt. Jetzt sind wir wieder mittendrin angekommen im eher grauen Wetter und im eher feuchten Wetter. Ich weiß nicht, ob man sieht, ich halte das schon so, dass das Papier auf der anderen Seite nicht nass wird, sonst sehe ich gleich im Studio nichts. Und ich muss sagen, also ich finde den Regen toll. Insbesondere in dieser Intensität, so wie es hier gerade in Frankfurt herunterkommt. Das ist nämlich kein Unwetter. Das tröpfelt einfach nur schön für sich hin. Da kann auch jeder Regentropfen mehr oder weniger gut in den Boden eindringen. Das ist ja auch gut für die Natur. Weil wenn nämlich 20 Liter innerhalb von einer Viertelstunde herunterkommen, dann ist das schon wieder zu viel Wasser. Und wir müssen das Thema Unwetter durchaus im Blick halten. Heute Nacht und auch morgen. Tja, vorher aber waren wir mit der Kamera heute unterwegs. Und die ist mal ein bisschen, also ich muss sagen, die Kamera ist langsamer gestellt worden, damit wir es jetzt schneller sehen. Ein Zeitraffer, so haben sich eben die Bilder bewegt. Auch hier sehen wir es wieder, ein bisschen Zeitrafferaufnahmen, wie die Wolken über den Taunus hinwegziehen. Und dann kommt der Regen von links hereingezogen. Wenn man erhöht ist, dann kann man das einfach noch mal besser erkennen, als wenn man unten wirklich am Erdboden ist. Wenn man sich in Hessen umschaut, im ganzen Land, egal wo, die Landschaft ist goldgelb. Kein Wunder. Und mein Kollege Arne Pollmann, der mag goldgelb, hat also mal geguckt, wie geht's denn dem Raps jetzt in diesem Frühjahr so?
1: Raps hier in Baunatal-Hertingshausen in Nordhessen. Und eigentlich sieht man ihn überall hier in der Gegend. Roland Luckhardt und Katrin Reisse vom Kreisbauernverband Kassel sind beide Landwirte.
2: Wir sind jetzt am Ende der Blüte, Ansatz der Schoten. Und müssen jetzt irgendwie abwarten, was das Wetter weiterhin macht, um dann eben vernünftigen Ertrag zu erwirtschaften.
1: Der Landwirt baut hier auf einer Fläche von 4,5 Hektar Raps an. Bis zur Ernte dauert es aber noch mindestens 6 Wochen nach Ende der Blütezeit.
2: Aus den verblühten Blüten kommen hier die Schotenansätze raus. Das ist dann das, wo dann in dem Augenblick die Körner eingelagert werden und dann das Erntegut drin wächst.
1: Deswegen ist es auch noch zu früh, um zu sagen, ob es eine gute oder eine schlechte Ernte wird. Bislang sind die Pflanzen allerdings gut gewachsen, bleiben aber in der nächsten Phase weiterhin stark vom Wetter abhängig.
3: Also jetzt brauchen wir erstmal Regen für den Raps, jetzt nach der Blüte, dass er dann noch ordentliche Schoten bilden kann, ansetzen kann. Allerdings darf jetzt auch kein Starkregenereignis kommen oder später dann auch ein Unwetter mit Hagel oder so. Das wäre dann zu viel des Guten. Also erstmal jetzt normaler Niederschlag wäre gut.
1: Der Boden nach den sonnigen letzten Tagen ziemlich trocken. Außer Wasser braucht die Pflanze eigentlich wenig, um gut zu gedeihen.
2: Ja, Raps ist eigentlich relativ anspruchslos, sage ich jetzt mal so. Raps wächst eigentlich überall. Er muss eben entsprechende Regenmengen bekommen, um eben entsprechenden Ertrag zu bringen. Ne? Also letztendlich ist das, man kann auch auf schlechten Boden guten Raps ernten, wenn entsprechende Niederschläge da sind.
1: Einen kleinen Teil vom Raps verarbeitet er auf seinem Hof zu Öl und verkauft es direkt mit Kasse auf Vertrauensbasis. Viel Geld verdient er damit nicht, es ist eher ein Beweis, was mit Raps machbar ist.
2: Die Mengen, die ich hier für die Ölmühle benötige, tue ich entsprechend aufbereiten, sprich reinigen, eventuell trocknen noch und lagere die dann zwischen und presse dann je nach Bedarf alle 4 Wochen entsprechend meine Mengen Öl.
1: Und die große Weltpolitik hat auch in Baunatal direkte Auswirkungen auf den Preis der Energiepflanze.
2: Bedingt durch die Situation im Iran, wo die Rohölpreise nach oben gehen, entsprechend die Rapspreise mit nach oben gehen, ist das hochinteressant.
1: Die Blütezeit vom Raps kann schon nach dem nächsten Regenguss vorbei sein. In den nächsten Wochen entwickeln sich dann die Rapsschoten. Nicht nur für die Landwirte Roland Luckhardt und Katrin Reisse vom Kreisbauernverband Kassel eine spannende Zeit.
0: Apropos spannende Zeit, das war ja heute schon eine spannende Zeit, wenn wir uns mal angucken, wie sich der Regen in den vergangenen 24 Stunden so ausgebreitet hat, insbesondere von Südwesten. Und dann sieht man auch, wir in Hessen sind getroffen worden, Eschwege 27 Liter. Wenn das über einen Tag verteilt wäre, okay, aber 22 davon sind innerhalb von einer halben Stunde runtergekommen. Die 21 in Sontra, davon waren 17 Liter. Innerhalb von 20 Minuten. Also das ist dann der eine kräftige Guss, der den größten Teil dieser doch erheblichen Regenmengen abgeliefert hat. Und so geht es weiter auch in der Nacht. Es herrscht Überflutungsgefahr, Starkregen das große Thema. Insbesondere in Nord- und Osthessen kann das jetzt in den nächsten Stunden passieren. 25 bis 40 Liter pro Quadratmeter. So viel haben wir den ganzen April nicht abbekommen. Ja, bis morgen früh sind an manchen Stellen bis zu 60 Liter möglich. Wenn es also ganz heftig werden würde, sind 80 nicht auszuschließen. Aber das, egal wie man es dreht und wendet, das ist unglaublich viel Wasser. Bitte passen Sie auf, da sind Überflutungen tatsächlich möglich. Warum? Weil wir eine sogenannte Luftmassengrenze haben. Im Norden kalte Luft, oder relativ kalte Luft, die ist auch trocken. Also im Norddeutschland ist es trocken. Im Süden feuchtwarme Luft, da können sich Schauer und Gewitter bilden. Und wo die beiden zusammentreffen, die Luftmassengrenze, da schiebt sich die wärmere über die kalte. Hebungseffekt bedeutet immer, da bilden sich Wolken. Und an dieser Kante, da regnet es immer am intensivsten und auch am ausdauerndsten. Und warm oder kalt, Luftmassengrenze, ja, Lampertype im Süden. Warm, da ist es morgen wärmer als heute. Bad Karlshafen deutlich kälter. Schauen Sie mal, heute Unterschied 3 Grad, morgen Unterschied 10 Grad. Ja, der Nord- und Südhessen wird sich ordentlich unterscheiden. Zum Wochenende geht das wieder ein Stück weit zusammen. Aber morgen und übermorgen ist der Unterschied schon erheblich groß, weil Nordhessen in der kalten Richtung liegt und Südhessen noch in der warmen Luft. Es ist auf jeden Fall eine, wie man hier gerade beim Blick auf die Frankfurter Skyline sieht, es ist eine feuchte Luft. Und da lächelt der Hautarzt natürlich. Ja. Herr Dr. Werner, schön, dass Sie da sind. Es ist gut, dass es mal wieder regnet, gell?
4: Jetzt unbedingt, unbedingt. Ja. Für Boden, für alles.
0: Aber auch für die Haut? Und da sagen Sie, nö, die kann das ab, dass wir jetzt so lange sonnige Phase haben.
4: Naja, die Haut reagiert schon auf UV-Licht. Und da hatten wir reichlich, insbesondere durch diesen Effekt, wir kommen aus dem Winter ungebräunt, wir haben auch die Lichtschwiele noch nicht aufgebaut und da gibt es leider dann doch dem Drang nach draußen folgend die ersten Verbrennungen,
0: Sonnenbrände. Hatten Sie ja tatsächlich, also dass einzelne Menschen Sonnenbrand hatten, ja, dass Sie zum Arzt ja gehen müssen?
4: Einzelne schon,
0: ja. Das ist ja verrückt. Ja. Im April, also denken wir, ja, gibt es ja gar nicht. Gut, aber wenn man Sonnenbrand hat, gerade die Eltern, bei den Jüngeren ist es ja häufig nicht mehr so. Die Kinder, die heute aufwachsen, werden alle schon heftig mit der 50er Sonnencreme eingecremt.
4: Glücklicherweise,
0: da passiert
4: ja
0: in der Regel viel, ja, nicht mehr so viel. Ja. Wenn man so einen Sonnenbrand hat, dann ist die Haut, ja, warum ist sie rot? Was passiert da und was kann man da
4: Die tun? Rötung ist Ausdruck eines starken Entzündungsgeschehens. Dieses Entzündungsgeschehen können wir abmildern, wenn es große Flächen sind, zur Not mit Medikamenten antientzündlicher Art, sogenannte Prostaglandinsynthesehemmer, Aspirin, Ibuprofen. Ansonsten kühle Umschläge, auch der berühmte Quark hilft. Wenn es ganz heftig ist, auch zur Not mal an Cortison, lokal aufgetragen. Das hilft alles, die Symptome zu lindern. Der genetische Schaden, der ist bereits gesetzt.
0: Also das ist, sobald der Sonnenbrand da ist,
4: so nicht mehr.
0: Das ja lässt sich nicht mehr reparieren. Nein. Cortison, das kriegt man aber nicht selber so, da muss man zum Arzt gehen.
4: Ja. Also, das ist ja, also bei so großflächigen Verbrennungen ersten Grades, Dermatitis solaris, würde ich sowieso zum Arzt gehen.
0: Ja, also zuerst wenn man Sonnenbrand hat, ich behaupte das jetzt mal, vielleicht liege ich auch falsch oder hoffentlich liege ich falsch, dass es Menschen gibt, die sagen, ah, nach dem Sonnenbrand, dann ist die Haut dran gewöhnt, dann hat sie quasi schon einen Lichtschutz.
4: Nein, wenn der Sonnenbrand heftig genug war, passiert das, was wir alle kennen, die Haut schuppt ab, das heißt, die oberste Hautschicht wird abgelöst, abgeschlungen und die Haut fängt bei Null an. Etwas Pigment mag gebildet werden, aber gerade die Lichtschwiele, das ist alles erstmal weg.
0: Lichtschwiele. Hat sich die jetzt im April schon gebildet? Also wenn man so ein bisschen aufgepasst hat und dann schon auch immer ein bisschen eingecremt draußen war?
4: Nein, das ist zu kurz. Sie brauchen 2 bis 3 Wochen permanenter Besonnung. ohne Verbrennung natürlich, bis diese Lichtschwelle sich über den Sommer dann langsam aufbaut.
0: So, und das ist dann ein quasi eingebauter Sonnenschutz?
4: Das ist ein Teil unseres körpereigenen Sonnenschutzes, der etwas abmildert, aber der reicht natürlich nicht aus. Gerade wenn ich an südliche Länder denke oder Urlaubssituationen, da hilft uns die Lichtschwelle herzlich wenig.
0: Lichtschwelle, das klingt so wie Schwielen an den Händen. Ist da die Haut tatsächlich dicker?
4: Die verdickt sich ein bisschen, ja. Ja, das ist im Mikrometerbereich, aber ist messbar.
0: Gut, dann lassen Sie uns über Sonnencreme reden. Ich hoffe, dass keiner mehr die vom letzten Jahr gebraucht hat. Oder würde das noch gehen?
4: Das geht nicht. Diese Creme verliert, wenn sie geöffnet war und unter Umständen auch im Sommer Wärme ausgesetzt ist. Über den Winter verliert sie einfach ihre Eigenschaften und garantiert nicht mehr den Lichtschutz, der auf der Verpackung steht. Also gebrauchte Sonnencremes vom Vorjahr bitte entsorgen.
0: Es werden ja mit unterschiedlichen Lichtschutzfaktoren, ja, Sonnencremes und Sprays und Öle verkauft, weil man das anpassen sollte, je nachdem, wie lange man draußen ist. Also nach dem Motto, wenn ich eine Stunde nur draußen bin zur Mittagszeit, dann nehme ich besser die 30 oder nehme ich einfach immer die 50 zum Beispiel und mache dann immer alles richtig.
4: Also mittlerweile wird empfohlen, tatsächlich in die hohen Bereiche, sprich 50 zu gehen. 30 mag so ein Kompromiss sein, wenn man mal mittags nur eine Stunde unterwegs ist, ansonsten mit Kleidung geschützt. Aber empfohlen wird der hohe Lichtschutz 50, schlichtweg.
0: Durch ganz Kleidung geht es ja zum Glück nicht so durch.
4: Durch sehr dünne Kleidung schon. Es gibt auch UV-Kleidung, aber normale, etwas festerer Stoff schützt ausreichend.
0: Ja.
4: Ein Sonnenschirm filtert 20-30% nur ab.
0: So, das heißt, da bleiben 70-80% des Sonnenlichts bleiben noch unter dem Sonnenschirm.
4: Außer das ist Spezialgewebe, aber das haben die wenigsten.
0: Gut, dann lassen Sie uns noch kurz drüber reden. Jetzt haben wir ja Pause nochmal. Jetzt kann man nochmal tief Luft holen. Manche fragen sich, ich halte mich zurück, weil ich habe sowieso so ein Vitamin-D-Problem.
4: Vitamin D, die Vorstufen nehmen wir auf. Es wird dann mit UV-Licht in der Haut in die aktive Stufe überführt. Und dazu reichen, wenn wir ausreichend Vitamin D-Vorstufen aufgenommen haben, 2x20 Minuten pro Woche spazieren gehen, bekleidet.
0: 2x20 Minuten pro Woche am Licht reicht.
4: Ja,
0: reicht. Wenn ich trotzdem einen Vitamin-D-Mangel habe, Sie haben gesagt, dann das sind Vorstoffe, die fehlen.
4: Dann liegt es daran, dass Sie zu wenig vorher aufgenommen haben. Das kann ein Resorptionsproblem sein, das ist relativ verbreitet. Das sollte aber medizinisch geprüft werden.
0: Und dann, weil man diese Stoffe aufnimmt und sie erst durch Licht aktiviert werden.
4: Richtig.
0: Also der Körper baut das nicht, sondern ich muss vorher die Baustoffe da haben.
4: Exakt.
0: Und dann werden sie...
4: Ja.
0: Das nehmen wir so mit. Dankeschön
4: gerne
0: an dieser Stelle. Schönen Abend. Wir
4: werfen
0: den Blick auf die Wetterentwicklung der nächsten Stunden. Und ich habe für Sie im Angebot erstmal Regen. Ja, also es regnet ja jetzt schon und es regnet sich ein. Und es zieht sich mehr nach Nord- und Osthessen zurück. Und das ist teilweise heftig. Bis zu 40 Liter können da pro Quadratmeter zusammenkommen. Deswegen das Warnschild, das war nicht ohne Grund. Da besteht tatsächlich in den nächsten Stunden Überflutungsgefahr. Der Vormittag relativ ruhig. Am Nachmittag quellen sich die Wolken wieder und es kann dann wieder Schauer geben. Die Nachttemperaturen verhältnismäßig mild, 8 bis 12 Grad. Das ist viel milder, als wir es in den vergangenen Wochen immer wieder hatten. Aber sehen Sie dann, im Upland wird es im Laufe des Tages nur 1 Grad wärmer. Das ist überschaubar. Und 20, 21 Grad in Südhessen, weil es da halt länger trocken ist. Gut, wir warten es mal ab. Es ist halt nicht mehr ganz so warm, wie wir es jetzt gewohnt waren. Die Konzentrations- und Leistungsfähigkeit ist eingeschränkt. Bei Blutdruckproblemen ist das auch nicht so ein optimales Wetter. Asthma- und Rheuma-Patienten mit Beschwerden. Und wenn es schauert, bringen Sie sich irgendwo in Sicherheit, wenn es ein Gewitter gibt, dass Ihnen nichts passiert. Die weiteren Aussichten auf einen Donnerstag, der, man darf es festhalten, der kühlste Tag der Woche ist. Da ist die 20 völlig außerhalb der Reichweite. Ab Freitag wird es wärmer. Aber ganz trocken bleibt's auch nicht. Schönen Abend. Tschüss.

Guten Abend, alle Wetter ist hier, es ist doch ein Traum. Also so lange waren wir es gar nicht gewohnt, dass hier das Mikro mal wieder aussieht

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1: 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Mit 4 Jahren wollte ich schon unbedingt moderieren. Also ich wusste schon immer, was ich machen will, nur meine Eltern waren nicht so begeistert davon.
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0: Wir genießen gutes Essen und ganz viel Natur.
1: Jetzt wird's steiler, Tobi. 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
2: Oh Gott, oh Gott, oh Gott.
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2: Da liegt er euch zu Füßen, Leute. Der Odenwald. Ist das nicht unfassbar schön? Was ein Blick. Ach, wir sind ganz oben auf dem neuen Tromturm bei Rimbach. 33 Meter über dem Waldboden. Und der Waldboden hier ist auch relativ hoch, liegt nämlich auf einem Hügel. Deshalb ist der Blick so toll. Und dort unten, in all diesem Grün, liegen Abenteuer. Ruhige, ganz schnelle und natürlich leckere. Und die entdecken wir jetzt zusammen. Auf geht's!
0: Wir machen uns auf vom Tromturm bei Rimbach und fahren durch den traumhaften Odenwald nach Breuberg. Denn hier steht sie, eine der beeindruckendsten Burgen in ganz Hessen. Burg Breuberg.
2: Das ist schon ein Hingucker, oder? Und der Mann, der über diese Burg alles weiß, ist er. Stefan, grüß dich.
3: Grüß dich, Tobi.
2: Hallo.
3: Schön, dass du da bist, dass ich dir meine Burg zeigen kann hier.
2: Ist das eine Pracht?
3: 12. Jahrhundert, das ist die besterhaltenste, größte staufische Burg im süddeutschen Raum. Die zeige ich dir jetzt mal. Da ist Herzblut dabei, das macht mir Spaß.
2: Werfen wir uns rein.
3: Ich es zeigen. Kommt mit.
2: Na klar.
3: So, Tobi, schau dir das mal an hier.
2: Ein Turm. Wo sind wir hier gelandet?
3: Das ist der vordere Wehrturm, 1504 gebaut. Es gibt insgesamt 4 Wehrtürme. Und fallen mir hier nicht runter, weil das ist sehr hoch. Und so.
2: Ein Riesenapparat.
3: Richtig.
2: Das heißt, das Wort Wehrturm ist auch wirklich so gemeint gewesen. Ja, also es war keine Schauburg, sondern die sollte dazu dienen, dass keiner reinkommt.
3: Genau.
2: Ja.
3: Das diente zur Abschreckung. Also das heißt, ich habe hier gezeigt, komm mir nicht zu nah. Wenn du mein Freund bist, dann helfe ich dir, dann schütze ich dich. Aber wenn du mir blöd kommst.
2: Aber wehe.
3: Ja. Dann gibt's Ärger. Ja. Ne? Ja. Jetzt komm mal mit, jetzt zeige ich dir das nächste Highlight. Unsere tolle Stuckdecke. Da wird die Burg zum Schloss.
2: Oh, jetzt bin ich schon mal gespannt.
3: Und zwar, komm hier mal rein.
2: Okay.
3: Alles original.
2: Aber so einen Raum erwartest du ja null, wenn du da draußen bist.
3: Wir sehen hier zum Beispiel den Jupiter, bzw. das Bild vom Zeus.
2: Wie alt ist denn diese Decke?
3: Die ist 1613 gebaut worden, etwa 7-8 Jahre. Schau mal diese kleine Metapher an, auch Sauereien haben wir hier.
2: Oh, da, ich sag's mal so, da scheiße einer in die Badewanne, oder?
3: Richtig, da gibt's doch den Spruch, aus Scheiße was machen?
2: Gold?
3: Richtig. Weil das große Ziel eines jungen Burgherrn war immer mit wenig Aufwand zu Geld, zu Gold, Reichtum zu kommen. Also aus Scheiße Gold machen. Ne?
2: Stefan, das ist ja ein richtiges Überkopfbilderbuch, oder?
3: Das ist ein Überkopfbilderbuch. Aber ich habe noch was viel Schöneres. Jetzt gucken wir mal in die Tiefe rein. Da bringe ich dich zum nächsten Highlight.
2: Okay.
3: Komm mit. Also, Tobi, wir gehen jetzt hier durch das vierte Tor, das damalige vierte Tor, in die Kernburg.
2: Es geht ganz schön weit hoch, gell?
3: Genau. Und hier ist natürlich alles Jugendherberge. Hier schlafen die Kinder.
2: Ach, hier kann man übernachten.
3: Richtig, hier kann man übernachten. Das ist vom DJH.
2: Hier das ist sieht aus wie ein eigenes Fachwerkstädtchen hier nochmal, oder?
3: Und hier drüben, das sind die Palasse gewesen. Das ist die Südseite, hat mir die Sonne genutzt. So, und jetzt gehen wir zum größten Highlight. Schau dir das mal an. Also ganz tief. Komm rein.
2: Okay, das ist schon mal groß.
3: Achtung, mit den Füßen aufpassen. Da sind so Rinnen im Boden.
2: Sieht mechanisch aus.
3: So, jetzt schau dir das mal an. Man sieht noch nicht viel.
2: Ach du, ist das ein Brunnen?
3: Das war mal ein Brunnen, richtig.
2: Eieiei. Hallihallo. Das halt aber ganz schön.
3: Das ist mal ein Schall, ne? Und dass du mal siehst, wie tief der Brunnen ist, dann schütten wir jetzt mal eine richtig schöne Kanne Wasser hier rein und zähl doch einfach mal die Sekunden, bis du wieder was hörst.
2: Okay.
3: Achtung. 3, 2, 1, los.
2: Ich habe 11 Sekunden gehabt.
3: Du warst nah dran. Knapp 11 Sekunden. Vollkommen richtig. Super gezählt.
2: Wie tief ist der?
3: 85, 86 Meter. Und wir Burgführer sind hier so verrückt, wenn wir mal eine Woche in Urlaub sind, dann kommen wir als erstes hier hoch und schön
2: ob's doch geht. Zu Hause. Stefan, vielen Dank für tolle Geschichten und vor allem für deine Burgliebe.
3: Das freut mich, dass es dir gefallen hat.
2: Ich komme wieder. Gern.
3: Das wäre schön, wenn du mal wieder vorbeikommst.
2: Ja.
3: Bring die Familie mit, dann zeige ich euch noch mehr.
2: Und wenn ihr vor mir da seid, liebe Grüße an Stefan. Mach's gut.
3: Danke. So, ciao.
0: Eine

0: Führung mit Stefan kostet übrigens 5 Euro für Erwachsene und 3 für Kinder. Für uns geht's weiter. Vorbei am Marbach-Stausee, ab nach Waldmichelbach.
1: Der Odenwald, ein Paradies fürs Laufen, fürs Wandern, fürs Kraxeln. Hier im Waldmichelbach könnt ihr euch im Kletterwald austoben. Und 50 Meter, auf geht's! Über die Wiese in den Wald reinfeuern. Und ihr könnt Sommerrodeln. Das machen wir jetzt. Rennstrecke, wir sind richtig. Okay, ready for Sommerrodeln. Hi.
2: Hi, Tobi.
1: Grüß dich.
2: Alina.
1: Wir wären bereit für ein Abenteuer.
2: Dann kann's losgehen.
1: Okay.
2: Ihr könnt den Grünen gerne nehmen.
1: Kann man zu zweit fahren?
2: Ihr könnt auch zu zweit fahren.
1: Luki, ein Abenteuer zu zweit. Ist das,
3: geht wieder los.
1: Das ist nicht gut. Okay.
3: Tobi, bitte.
2: Genau, einmal zwischen rein.
1: Achtung.
3: Ja. Für mich das fängt jetzt aber gut an. Für mich ist bequem.
2: Tobi.
1: Ja.
2: Du darfst dich bitte auch gerne anschnallen.
1: Ich dachte, Luki hält mich einfach fest.
3: Wo ist ich halte dich fest.
1: Also hier, okay. Ja. So. Wie geht es mit schneller, langsamer, Alina?
2: Ihr habt hier rechts und links Hebel. Wenn ihr die nach vorne drückt, gebt ihr Speed. Wenn ihr sie loslasst oder nach hinten zieht, bremst ihr.
3: Das wäre was für dich, ja.
1: Feuer. Müsste man irgendwo bremsen?
2: Ihr müsst nirgends bremsen. Es wird automatisch gebremst, wenn ihr zu nah auf jemand anderen auffahrt, wenn von hinten jemand kommt. Und wenn Flugkraft ein bisschen arg wird, dann wird auch automatisch gebremst.
1: Gut, dann wären wir soweit. Luki, ich bremse nicht. Ich sag dir das gleich. Ich bremse. Ich glaube, wir sind noch in der Beschleunigungsphase. Achtung, jetzt wird's wild. Peter, ey, wenn du uns da rausballerst, da sind wir im Eimer.
3: Oh, da sind wir aber ganz im Eimer. Wow.
1: Du musst dich reinlegen. Andere Richtung.
3: Oh, welche Tour. Hubbel, Tobi, Hubbel.
1: Ah, ja.
3: Oh, das sind Hubbel, ja. Alter, gut, dass wir angeschnallt sind.
1: Achtung, geile Kurve.
3: Das ist ja fast ein Sport.
1: Ich lieb's.
3: Sehr gut.
0: Die Fahrt kostet 4 Euro für Erwachsene und 3 für Kinder.
1: Alle Uhr. Uiuiuiuiui.
3: Jetzt durch den Wald, jetzt wird's kühl. Also, das war meine Hausnummer hier, du.
1: Schäbers.
3: Hammermäßig. Leute, Top-Empfehlung. Odenwald, Sommerrodelbahn.
0: Wir cruisen weiter in Richtung Fürth. Durch diesen wunderschönen Odenwald. Das ist natursatt. Das ist Urlaub.
1: Wir haben eine besondere Verabredung. Wir sind im Kochkäsparadies. Ich liebe es. So, wir haben angerufen, gefragt, ob wir vorbeikommen können. Antwort glücklicherweise, ja. Da gehen wir doch mal gucken. Das sieht doch schon mal sehr, sehr schön aus hier alles. Die Käsestube im Teichgarten, Lucky. Guck doch mal. Ah, oh, guck mal da. Du willst mal kurz auf der Delle lunte. Was ist denn das? Kartoffelchen? Zwiebel?
4: Genau.
1: Dip,
4: Kochkäse. Und
1: Krautsalat. Und Krautsalat, richtig, sehr, sehr gut. Gucken wir mal hier. Guck da. Appleboy gibt's auch. Ist doch super. Hallihallo.
5: Hi.
1: Hi.
6: Servus.
1: Bist du das auf dem Plakat?
5: Ja.
1: Hier im Einmal Stars Treffen. Servus. Hi. Tobi, grüß dich. Wer bist du?
5: Ich bin die Nicole.
1: Hi, Tobi.
6: Ich bin Felix. Servus.
1: Gute Felix.
7: Ich bin der Senior, ich bin der Frank.
1: Der Chef. Der König des Kochkäsparadies. Ja. Servus. Wie gehört ihr zusammen?
5: Das ist mein Mann.
7: Meine Tochter.
1: Das Tochter, das Vater, auch. Tochter, der Mann. Ja. Alles klar. Habt ihr es schön, Leute, ey? Das ist mega gut. Was ist du auf dem Plakat da? Um was geht's da?
5: Ja, das ist ein selbstgemixtes Getränk. Das ist Apfelwein mit einem Fruchtbeerenmix.
1: Ich werde hellhörig.
5: Mhm.
1: Empfehlenswert.
5: Ja, klar.
1: Okay, und der heißt wie, der Drink?
5: Odenwälder Mädchen.
1: Odenwälder Mädchen.
5: Mhm.
1: Würde ich, aber auch für Bube, oder?
5: Na klar.
1: Würde ich an einem bestellen.
5: Ey, cool.
1: Ja, ja, sehr, sehr gut. Hier, Frank, wenn ich jetzt endlich mal einen Kochkäse-Experte vor mir stehen habe, kann man sagen, wahrscheinlich im Odenwald gibt es in jeder Küche ein eigenes Kochkäse-Rezept, oder?
7: Ja, das ist sehr vielseitig. Also jede Hausfrau hat das Ereignis, was man da machen kann.
1: Okay.
7: Man kann das mit mehr Sahne, weniger Sahne, mehr Butter, weniger Butter. Aber der Kochkäse speziell ist ein milder Käse. Wir machen den so, dass er relativ fettarm ist. Und

0: ich wollte gerade sagen, Sahne, Käse, Butter.
1: Aber so. Der Hauptbestandteil ist Magerquark. Und durch den Magerquark wird er gar nicht so fett.
0: Und nach welchem Rezept machst du das? Hast du dir das ausgedacht?
1: Das ist das Rezept von meiner Großmutter hier oben. Man sieht das ganz
0: hier links.
1: Deutlich. Das ist meine Oma. Ja.
0: Ah, okay.
1: Und daher ist das Rezept. Das ist also schon ein Rezept, über 100 Jahre existiert.
0: Wie hieß die Oma?
1: Oma Katrin ist es.
0: Oma Katrin, wir verneigen uns. Okay. Und habt ihr einen Platz draußen irgendwo?
2: Wir haben eine Schaukel für Tisch reserviert, die ist freigehalten und dann können wir uns jetzt.
0: Eine Schaukel?
2: Jawohl, dann können wir auch schaukeln.
0: Jetzt nimmt mir noch einmal kurz hier am Odewell der Wätsche. Vergesst Aperol Spritz, hier sind wir daheim. Sehr lecker. Ah, ist das schön.
3: Guck mal, das muss sein, Tobi, hier.
0: Ah. Oh. Ach ja, die Schaukel. Ich verstehe. Okay, es schaukelt. Odenwälder Kochkäse-Romantik. Auserzählt, Leute. Oh, schaut nur, schaut. Ich schalte die Schaukel erstmal an.
2: So, Tobi, okay. Haben wir was zusammengestellt für dich.
0: Leck mich zum Bubbel. Okay.
2: Unseren Gesamtteller. Für zwei Personen eigentlich gedacht. Aber du hast
0: Luki ist auch mit dabei. Ja, na klar. Und habt ihr im Moment Zeit noch, euch zu setzen? Oder seid ihr sehr bisschen? Ah, nicht schön. Okay. Aber wir sind natürlich jetzt wegen dem Kochkäse da, ne?
2: Jawohl.
0: So. Guck mal, merkst du schon an der Art von Cremigkeit, was da los ist? Jetzt bin ich mal gespannt. Chef hat ja gesagt, er wäre mild.
2: Genau, relativ milder.
0: Ist er. Und sehr, sehr lecker. Also die Range beim Kochkäse geht ja von wirklich sehr mild bis eieiei. Huiuiui. Und das ist wirklich toll. Sehr, sehr gut. Und nochmal, der Drink, mega. Total gut. Vielen, vielen Dank. So, Luki, ich schmier dir mal ein Kochkäsebrot.
3: Danke dir.
0: Hier wird der Luki noch gefüttert. Mild. Mild, lecker?
3: Mild, ein Traum.
0: Ein Traum.
3: Super.
0: So,
3: Leute. Danke.
0: Links Luki, rechts Tobi, weiter geht's.
4: Ein perfekter Ort zum Runterkommen. 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Jetzt wird es wild in Oberzent, im Bikepark Bärfelden.
0: So, es wird sportlich, Leute. Es gibt ja viele Berge im Odenwald. Wir haben eine Verabredung. Mit dem Marvin mit einer interessanten Variante Berge runterzukommen.
5: Hey Tobi, servus.
0: Marvin.
5: Auch am Start.
0: Gut.
5: Ja. Bist du bereit?
0: Auch am Start.
5: Das ist verabredet, gell?
0: Ein Jahr, ich bin immer vorsichtig. Es geht um Fahrräder, das habe ich richtig verstanden.
5: Genau, um Downhill sogar.
0: Downhill.
5: Schön mit dem Lift hoch und mit dem Fahrrad runter.
0: Das klingt erstmal super. Ich sag dir gleich eins. Runner ist so Sache bei mir. Auf Ski kein Problem, Fahrräder ist mir immer ein bisschen mulmig.
5: Das kriegen wir hier. Wir haben schöne blaue Strecken. Familienfreundlich,
0: okay.
5: Alles klar.
0: Ah, okay, es gibt also keine Altersbegrenzung.
5: Nein.
0: Okay.
5: Darf jeder fahren. Der kann.
0: Der kann. Okay.
5: Super. Was? Habt ihr schon was hingerichtet?
0: Das ist sehr schön.
5: Schoner haben wir auch da. Würde ich sagen, geh mal rein, zieh dir die Schoner an, deinen Helm an. Und dann geht's
0: Wenn man
5: los.
0: Das alles braucht, kann man sich wehtun, richtig?
5: So sieht das Ganze sauer aus.
0: So sieht es aus. Also, hervorragend. So, Marvin, also man fühlt sich schon mal gewappnet für große Taten. Aber im Prinzip ist es wirklich für die ganze Familie. Ja. Und man muss auch nichts mitbringen. Es gibt alles hier.
5: Wir haben alles vor Ort. Es gibt Rückenpanzer, Brustpanzer, Helme, Knieschoner. Gibt es Räder, alles da.
0: Ja, top, okay.
5: Jetzt darf man mal einen Lift, gell?
0: Erst du oder erst ich?
5: Erst du.
0: Erst ich.
5: Hier haben wir auch übrigens die Lea, U19, deutsche Meisterin im Downhill.
0: Ach du großer Gott. Ich verneige mich jetzt schon. Wahrscheinlich lege ich mich jetzt vor deinen Augen auf die Fresse im Lift. Das wäre riesig.
5: Später kommt es auch noch hoch, da fahren wir zusammen eine Runde.
0: Alles klar.
5: Ja. Schön den rechten Arm zur Seite. Nikolaus hängt sich ein. Und Abfahrt.
0: Und Abfahrt, okay. Also die Uphill-Variante beim Downhill ist schon mal ganz gut.
5: Sauber!
0: Wann hast du denn deine Liebe für diesen Sport entdeckt, Marvin?
5: Boah, die habe ich eigentlich schon in die Wiege gelegt bekommen. Ne, meine Eltern sind seit der ersten Generation Mountainbike.
0: Ah, ehrlich? Rad,
5: ja.
0: Okay.
5: Und jetzt hat schon über 20 Jahre dabei.
0: Du kannst erst Fahrrad fahren und dann laufen, oder?
5: Na, schon ein bisschen laufen vorher, aber besser Fahrrad fahren wie laufen. Ja, okay. Jetzt wird's steiler, Tobi. Achtung!
0: Das, oh Gott, oh Gott, oh Gott. Das setzt mich unter Druck.

0: Hör auf, dauernd so Sachen zu machen.
1: Und du bist aus der Puste. Hey, ja, Mensch.
0: Oh Gott, oh Gott. War das anstrengend. Vielen Dank erst einmal.
1: Ja.
0: Erfahrungen fürs Leben.
1: Das glaube ich dir, oder?
0: Guck mal da, wo kommst du her?
2: Ich bin gerade gesprungen.
0: Wo, hier?
2: Kommst du auch noch mal mit?
1: Auf geht's, können wir machen, ja.
0: Was, ihr springt hier?
1: Genau, genau da.
0: Mo, ganz kurz mal für Neueinsteiger in das Geschäft. Hier runter.
1: Da drüben hoch, hier runter und dann da einmal in die Landung rein und den Anlieger unten.
0: Also das Problem bei mir war, ich bin ja hinter ihm gefahren. Und dann ist er gesprungen, ich habe mich entschieden fürs Rollen. Die Entscheidung hat man hier nicht, ne?
1: Nee, hier muss man aktiv abspringen.
0: Okay.
1: Ja.
0: Du bist, habe ich das richtig verstanden, deutsche Meisterin im Downhill.
2: In der U19-Klasse, ja.
0: Das heißt, du weißt, was du tust. Ja. Was hast, wieso hast du so einen coolen Schutz und ich nicht? Was ist das für einer?
2: Das hier ist für den Nacken, dass dem Nacken nichts passiert.
0: Aha, Marvin, und mein Nacken ist dir wurscht, oder?
1: Ja, ist klar. Immer leider nicht in Verleitung.
0: So, okay, also pass auf, ich versuche zu Atem zu kommen und ihr versucht euch nicht umzubringen.

0: Schade, jetzt habt ihr meinen Sprung gar nicht gesehen.
1: Sorry, Tobi. Ey.
0: Ewig schade.
1: Jetzt ihr habt schon hier unten gewesen.
0: Ihr habt ja völlig den Nerv verloren, Leute. Ey, Wahnsinn. Wobei, es ist gut zu sehen, dass es Dinge gibt, von denen man weiß, niemals in meinem Leben wäre ich da hingekommen.
1: Dann kann man immer schön zugucken, gell?
0: Aber trotzdem macht es riesen Gaudi.
1: Ja.
0: Also das, was ich gemacht habe. So, euer Zeug überlasse ich euch. Vielen, vielen Dank. Marvin, vielen Dank fürs Mitnehmen.
1: Ja, kein Problem. Ja,
0: Lea, größten Respekt und dir alles, alles Gute.
2: Dankeschön.
0: Pass bitte auf dich auf. Gell?
3: 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Ich muss euch echt sagen, alleine bei dieser Fahrt kommt man komplett runter. Das ist so schön hier.
0: Ich habe mich dermaßen auf diesen Urlaubstrip in den Odenwald gefreut, dass ich davon natürlich auch in der HR3 Morningshow erzählt habe. Und daraufhin hat sich der Dennis gemeldet mit einer interessanten Einladung. Der hat gesagt, wir haben einen Mofa-Club im Odenwald und ich könnte mal eine Runde mitfahren. Es sind die Smoking Turtles.
1: Guten Tag. Hi, Gude, Tobi.
0: Hallo, Gude.
1: Gude.
0: Ihr seht schon mal schick aus, wenn ich das sagen darf.
1: Danke.
0: Hier, Respekt. Schwinge mal in die Runde. Hier, 1A. Dennis, du bist der Präsi, oder was?
4: Nee, ja, Präsi, nicht Vorstand. Ja.
0: Der Vorstand.
4: Ja.
0: Eine Sache halte mal ganz kurz fest.
4: Ja.
0: Ihr wärt alle alt genug, um auch andere Sachen zu fahren eigentlich.
4: Selbstverständlich, wir fahren auch alle andere Motorräder.
0: Okay, ja. Aber auch Mofas?
4: Auch Mofa, ja.
0: Warum?
4: Weil es geil ist.
0: Und damit wird die Geschichte auserzählt im Prinzip,
4: richtig.
0: Oder? Ja, okay. Wie lange gibt es euch schon?
4: Seit 2015.
0: Ein Traditionsclub inzwischen,
4: ja, quasi,
0: oder?
4: Ja,
0: sehr gut. Du hast behauptet, du hättest einen Mofa für mich.
4: Ja, das ist dieses hier.
0: Oh! Gucken wir da. Hier mit Airbrush. Luki, gucken wir da.
1: Wahnsinn!
0: Also sehr, sehr gut. Alrighty. Ah ja, gut, dann, wenn ihr für eine Ausfahrt bereit wärt,
4: ja.
0: Wo würde man hinfahren?
4: Wir fahren auf die Ruine Rodenstein, ja. Da fahren wir schon seit Jahren hin und das zeigen wir dir heute mal.
0: Okay.
4: Darfst aber nur fahren, wenn du auch eine Kutte anhast.
0: Ein ritueller Moment.
4: Ja.
0: Ein großer Moment. Muss ich was machen oder darf ich einfach
4: Aber Neischluppe.
0: Aber Neischluppe. Ist da hinten die Smoking Turtles hin?
4: Ja, selbstverständlich.
0: Das wird gleich ein bisschen größer, gell? Oder? Mit Kutte, oder? Ja. Geht gerade noch so zu, glaube ich. Aber nur gerade so. Ja, ich lasse die Visi auf. Oh, sehr gut. Ja, super.
4: Dann steigen wir auf.
0: Geht's los?
4: Ja.
5: Du hast es so ein bisschen laufen lassen. Wenn du einmal ein bisschen Gas gibst, und dann geht er hier auf. Einmal komplett durch.
0: Oh ja. Wir sind im Geschäft.

0: Gott, ist es gut. Was für Jugenderinnerungen, wirklich.
1: Ja, gell? Cool, ne?
0: Ins Freibad und zurück, auf den Grillplatz, die Partys. Ach, herrlich.
1: Gell?
0: Ach, mega gut.
1: Entschleunigt.
0: Ist total, total geil.
1: Ja.
0: Also vielen Dank schon mal dafür.
1: Ja, bitteschön. So. Gerne.
0: Und jetzt gucken wir uns hier deine...
1: Die Ruine roten schon an, ja.
0: Die Ruine
1: das Wahrzeichen von Fränkisch Gmünd und von der Region.
0: Und da laufen wir aber hin?
1: Da laufen wir hin, ja.
0: Alles
1: das ist zu steil.
0: Das ist aber schon Matzgemäuer, Dennis.
1: Ja, Matzgemäuer, die Ruine Rodenstein, ja.
0: Hier was für Mauern, Leute. Okay. Und diese Ruine ist für dich auch was Besonderes?
1: Sehr oder? Besonders, ja, weil wir als Kinder gab es hier immer ein Zeltlager. Und dann haben wir hier quasi 3-4 Tage gecampt mit Lagerfeuer, wie es halt so ist.
0: Ja.
1: Und dann gab es immer die Erzählung, dass hier drüben ein verschütteter Tunnel ist. Und der Tunnel würde wohl... laut Erzählungen bis zu der Burg Breuberg reichen.
0: Oh, da war man auch schon.
1: Ja, das habe ich schon gehört, ja.
0: Und aber da dahinter?
1: Da dahinter, ja, aber ob sich das bewahrheitet hat, das weiß natürlich niemand. Ne?
0: Wir können ja von zwei Seiten mal anfangen zu graben.
1: Kann ich mal,
0: dann gucken wir mal.
1: Ja, gucken wir mal, ja.
0: Okay. Dennis, also ich habe Blut geleckt, gell?
1: Ja.
0: Also die Kutte allein, das Gefühl von Freiheit, das ist gut. Wenn jemand Lust hätte, kann man da mitmachen einfach bei euch?
1: Man kann uns bei Facebook anschreiben und dann kann er gerne vorbeikommen. Er muss natürlich einen Mofa haben, bis 50 Kubik.
0: Ja.
1: Und dann, wenn er zeitlang dabei war, und das passt für uns und für ihn, und dann kann er jederzeit mitmachen.
0: Okay.
1: Überhaupt kein Problem. Ja.
0: Was muss man mitbringen? Gute Laune?
1: Gute Laune, haben Sie mal einen guten Durst und natürlich Interesse an der Zweitakt, ne? Am Mofa. Ja. Das ist schon gut. Und wohltätige Ader, weil wir halt einmal im Jahr immer einen wohltätigen Zweck machen. Also wir
0: als ganze Gang oder was?
1: Ja, genau.
0: Ach, cool.
1: Veranstalte Feste und Ausfahrt, sammle Geld für meistens für Kids, also Kinderhospiz, Kinderkrebshilfe, für die Arche. Ja, und lauter so Sache halt. Ne?
0: Okay.
1: Und wenn man da Gefallen dran hat, dann ist man bei uns genau richtig.
0: Ja, super. Dann euch gutes Gelingen. Viel
1: Dankeschön.
0: Spaß bei jeder Ausfahrt.
1: Dankeschön.
0: Und wenn es die Zeit erlaubt, komme ich wieder vorbei. Darf ich die Kutte behalten?
1: Nicht, leider nein, die musst du heute wieder abgeben.
0: Verdammt noch einmal. Aber ich kriege sie beim nächsten Mal wieder.
1: Ja,
0: alles klar. Macht's gut.
1: Super. Ciao.
2: Nette Menschen, tolle Gegend. Ganz ehrlich, was willst du im Urlaub mehr, oder? Vielleicht eine Bleibe für die Nacht in Reichelsheim.
0: Wir haben eine Einladung bekommen von Melanie. Marion, Frank und Tom, die haben was Neues gebaut. Die Odenwald Lodges kann man übernachten und Ausflüge machen dann von
3: hier
0: aus.
3: Hey Leute, Tobi ist da.
0: Guten Tag.
4: Hi.
3: Hallo.
0: Hi.
3: Hi.
0: Du hast Strömen aus allen Türen.
3: Ja.
0: Wie schön.
3: Grüß
0: hi.
3: Dich.
0: Tobi, hi.
3: Marion.
0: Hallo Marion.
4: Hallo Tobi, Tom.
0: Hallo Tom.
3: Melanie, hi.
0: Melanie, dann bist du Frank.
5: Und der Frank, ja.
0: Grüßt euch. Darf ich mal gucken?
3: Klar. Selbstverständlich. Ja. Lass uns mal reingehen.
0: Da wollen wir uns gleich mal reinwerfen. Das wäre der Lieblingsplatz meiner Tochter. Der würde das hier schon reichen.
3: Komm rein.
0: Ach, guck mal da. Ich liebe Holz.
3: Ja.
0: Und davon gibt's. Ist das ganz aus Holz gebaut?
3: Das ist komplett massiv aus Holz gebaut. Genau.
0: Ah, mega.
3: Ja, ja.
0: Ach, guck mal da. Licht, Luft, hat man alles.
3: Ja.
0: Mit Kamin. Für wie viele Leute ist das, wenn wir hier Urlaub machen?
3: Für 4 Personen.
0: 4 Personen.
3: Pro Haus. Also
0: pro Haus. Also man könnte zu 8 kommen, wenn man
3: genau.
0: beide nimmt. Beim Zähneputzen kann man in der Odenwald gucken.
3: Oder super. Rumgedreht, das Reh guckt hinten rein. Also das ist schon immer mal da. Und guckt
0: dir wirklich?
3: Durch Kuchen. Ja, Kuchenwälzer. Oh. Kannst du im Gästebuch lesen, ja.
0: Guck mal, die Rehe winken euch beim Zähneputzen.
3: Ja.
0: Oh.
3: Hier oben ist die Schlafgalerie.
0: Oh.
3: Und wenn du im Bett liegst, kannst du nämlich rausschauen in die Natur.
0: Oh. Oh, das ist ja krass.
3: Da ist der Taunus zu sehen.
0: Guck mal, wir winken aus einer schönen Region in eine andere schöne Region. Haben wir auch schon Urlaubstrip gedreht übrigens. Wir kommen rum. Ihr hattet
3: genau.
0: eine sehr, sehr gute Idee. Und die Umsetzung ist eine fantastische. Wirklich. Dann wünsche ich euch ein volles Gästebuch.
3: Dankeschön.
0: Und gerne. Vielleicht ab und zu Zeit, dass ihr Luft habt, ab und zu auf eurer Terrasse hier zu sitzen.
3: Das ja, das genau.
0: Okay.
2: Die Lodge kostet für 2 Personen 120 Euro pro Nacht. Und jetzt geht es weiter runter in den Süden nach Heppenheim, auch bekannt als das Tor zum Odenwald.
0: Langsam senkt sich die Sonne über dem Odenwald. An dieser Stelle mal ein großes Dankeschön an euch alle fürs heute Zuschauen und für die jahrelange Treue. Wir bekommen so viele Rückmeldungen von euch, die hinterherreisen. Und an diesem Ort waren wir vor ein paar Jahren. 5 Jahre ist es her, in der Muse Chocolat. Und sehr viele von euch haben das Apfelcrepe mit selbstgemachtem Vanilleeis nachgegessen, das ich da drin verzehrt habe, weil es so lecker war. Und Detlef und Nicole haben, die Muse hat heute schon zu, was Neues in Heppenheim. Und das gucken wir uns jetzt mal an. Ich bin sehr, sehr gespannt. Weil, wie ich die zwei kenne, muss es eigentlich was Kulinarisches sein. So, ich glaube, hier sind wir. Oh, das ist aber schön. Ach, guck doch mal. Hallo.
4: Hi, Tobi.
0: Guten Tag. Grüßt euch.
4: Hi. Schön, dich zu sehen.
0: Schön, euch zu sehen. Entschuldigt.
5: Grüß dich.
0: Hi. Ich freue mich total, euch zu sehen. Aber ich bin ein bisschen übermannt von der Schönheit dieser Küche. Das ist ja der Wahnsinn.
5: Ja, wir haben ein bisschen in den letzten Jahren ein bisschen gewirkelt.
0: Ist das schön. Ja, irre. Das geht dann
4: ja,
0: da
4: hoch. Soll ich dir das Restaurant zeigen?
0: Ja, ich bitte darum.
4: Die Gäste können hier oben sitzen.
0: Hallo, guten Abend. Guten Appetit. Und damit angestoßen, wie schön. Wow. Okay. Hallo, grüßt euch.
6: Hallo.
4: Hi, darf ich den Bellini anbieten?
6: Das ist meine Tochter.
0: Darf ich dir Bellini anbieten? Natürlich. Tobi, hallo.
6: Hi, Dominik. Hi.
0: Hallo, Dominik. Grüß dich. Bellini ist Pfirsich mit Sekt.
6: Mit Sekt, genau.
0: Mit Sekt. Ach, wie schön. Wie heißt denn der Laden überhaupt?
4: Dominique et Philippe. Wir haben es nach beiden benannt. Oh. Nach unseren Kindern.
0: Oh,
4: und beide sind bei uns und arbeiten mit im Betrieb.
0: Ach, ist das toll. Wie ist das, wenn ein Restaurant nach einem benannt wird?
6: Aufregend.
0: Aufregend. Und ja. Dann auch so ein schönes?
6: Ja.
0: Oder? Und was macht der Philippe, wenn die Dominique Bellinis zaubert?
4: Er ist unten in der Küche. Er macht die Ausbildung bei uns.
0: Das muss ich aber erst mal kosten. Hier, guck mal, da mit Blütchen drin. Oh, mir gefällt jetzt schon alles.
4: Ich nehme dich mit hoch und zeig dir das Restaurant. Ja.
0: Also wenn man die Muse einmal gesehen hat, dann weiß man, ihr habt ein Händchen für Schönes und alte Häuser zu verzaubern.
4: Ja.
0: Aber das ist ja nochmal hier das Krönchen, oder?
4: Ja, vor allen Dingen, das war ja Scheune. Wir haben das in den letzten Jahren alles umgebaut, vor allen Dingen in der Corona-Zeit.
0: Also Bauruine kann man
4: total,
0: sagen.
4: Total, total. Also richtig Scheune. Mit Heu, mit allem drum und dran.
0: So, geht's in die heiligen Hallen.
4: Vorsicht.
0: Die Nicole hat behauptet, ich darf rein.
5: Ausnahmsweise, das ist selbstverständlich. Kim, komm mal kurz. Der Kim, das ist mein Sohn.
0: Ah, servus. Grüß dich. Hallo.
5: Der eine Teil von der Namensgebung hier vom Restaurant.
0: Aber dann müsstest du Philipp heißen.
7: Das ist mein Zweitname.
0: Ah, okay. Ja. Und du arbeitest mit dem Dad in der Küche?
7: Ja, in der Produktion.
5: Er ist in der Lehre gerade.
0: Ja, hör mal weg.
7: Ist gut.
0: Ja, ist okay. Ja.
5: Sind wir natürlich super stolz, dass die Kids mit dabei sind.
0: Ja.
5: Wo hat man das heute noch?
0: Na klar.
5: Die Mama freut sich noch mehr, weil hat man halt alles schön beisammen.
0: Ja, die Family, ne?
5: Ja, es ist eine ganz andere Sache. Ja.
0: Detlef, was gibt's heute?
5: Du, hier haben wir Simmentaler Rind. Und dann machen wir noch ein bisschen schönes Kartoffelpüree dazu. Und dann den wilden Brokkoli, eine schöne Schüssel.
0: Sehr, sehr gut.
5: Bernese. Ich glaube, da ist ein bisschen was übrig, oder Lukas? Bringen wir da noch eine Portion raus?
8: Natürlich.
5: Okay. Siehst du, dann darfst du auch mal probieren. So. Mit ein bisschen Grin. Guck mal, das machen wir.
0: Da kommst du noch mit dem Süß, oder?
5: So, und jetzt machen wir hier noch ein bisschen kleine Schüssel dazu. Soße ist ganz, ganz wichtig.
0: Und jetzt
5: probieren wir.
0: Was ist das hier oben drauf?
5: Das sind Rotweinzwiebeln.
0: Rotweinzwiebeln.
5: Wir machen alles frisch. Aber du kannst dir gar nicht vorstellen, was du da ausgelöst hast. Letzten Mal. Wir haben Briefe bekommen, wir haben Fanpost bekommen, wir haben Gäste aus der Schweiz, Luxemburg, natürlich auch hier aus der ganzen Region.
0: Weil die den Städten gesehen haben.
5: Nur du, also du bist ja eine Ikone bei den Menschen. Die Leute sind gekommen, die waren so neugierig und so positiv und so super Gäste. Also es war wirklich teilweise Gänsehautmoment.
0: Das ist so schön zu hören, weil also uns schreiben auch ganz viele, die uns nachreisen. Aber wir haben so wenig Zeit, um noch mal zu gucken, dass wir uns jetzt wiedersehen, ist ja wirklich ein Wunder, weil wir halt immer woanders dann schon sind. Aber wie schön. Es freut mich sehr, wirklich. Und was eine Schatztruhe, oder?
5: Ja, absolut. Und das genießen wir auch jeden Tag.
0: Ihr Lieben, der Odenwald, viele Schätze, viel Grün, riesengroß. Zum Runterkommen ganz toll, zum Wandern, Laufen, Fahrradfahren, mit den E-Bikes fantastisch. Ihr könnt entspannen, aber ihr habt es gesehen, auch richtig Gas geben. Es ist was für Adrenalin. Wenn ihr euch allein einen Rucksack schnappt oder die Family oder den Schatz, langweilig wird euch nicht. Der Odenwald ist auf jeden Fall ein Urlaubstrip wert. Ich muss mal an den Brokkoli jetzt hier ran. Wilder.
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0: Zu Beginn
1: war ich immer der Mann, der von Adidas kommt. Ich musste erst mal googeln, wo muss ich denn hinfahren? Selbst für mich war es anfangs schwierig zu wissen, wo ist überhaupt Bebergemünd. Ich bekam den Anruf von der Firma Strauß, ob ich mal auf einen Kaffee vorbeikommen möchte und mit Henning Strauß zu sprechen, und bin der Einladung gefolgt. Und nach 250 Kilometern war ich dann dort in Workwear Valley.
2: Das Workwear Valley, Sitz der Firma Strauß.
3: Strauß ist nicht nur Schutz oder Funktion oder auch Optik, sondern es ist ein Lebensgefühl.
2: Zwei Brüder aus der hessischen Provinz revolutionieren die Arbeitshose. Sie werden mit neu designter Handwerkskleidung reich und einflussreich.
4: Die Hose ist die Ikone. Fast schon der Werkzeugkasten zum Anziehen.
5: Eine absolute Erfolgsgeschichte und ein Umsatz von etwa 1 Milliarde Euro.
6: Er nimmt politischen Einfluss.
7: Auf jeden Fall hat Engelbert Strauß durch das Design der Kleidung auch unsere Vorstellung von Arbeit verändert.
2: Wie ist ihnen all das gelungen? Dieser Film begleitet die Strauß-Brüder von Hessen bis nach Amerika. Die Geschichte beginnt hier. Ja, dieser Ort hat schon bessere Zeiten gesehen. Ausgerechnet in der kleinen Kurstadt Bad Orb und im nahegelegenen Bibergemünd spielt sich eine der stärksten Unternehmerstories in Deutschland ab. Er ist einer der Motoren dieser Geschichte, Thomas Wege, früher Chefdesigner bei Adidas.
1: Und in den 70er und 80er Jahren haben wir als Kids zu Hause viel gezeichnet. So mit 15, 16 hatte ich die Idee, Automobildesigner zu werden. Bin dann nach dem Studium direkt nach Herzogenaurach gegangen, erst zu Puma. Hab dort 1,5 Jahre lang den Bereich Schuhe gestaltet und dann versucht, irgendwie über die Straße zu wechseln zu den drei Streifen. Und seitdem ging die Adidas-Karriere los. Das war noch im letzten Jahrtausend.
2: Thomas Wege gehört zu den gefragtesten Schuhdesignern Deutschlands. Bei Adidas entwickelte er Sneaker auch für Top-Athleten.
1: Also gut, dann ging's los. Dann haben wir damals einen Schuhdesign, den wir ursprünglich Barracuda nannten. Der Name war aber leider besetzt oder belegt. Und dann mussten wir auf Barricade ausweichen. Und das ist heute einer der bestverkauften und meistverkauften Schuhe aller Zeiten. Es gibt 15 Generationen Barricades. Ich glaube, ich habe 13 davon designt, über 20 Jahre. Und der Nummer 1 Spieler, der endlos viele Grand Slams in Barricades gewonnen hat, heißt Novak Djokovic. Und bei Adidas hat man mich witzigerweise eine Zeit lang Dr. Barricade genannt.
2: Jetzt ist Dr. Barricade bei Strauß und soll dieses Unternehmen mit seinen Schuhen an die Spitze katapultieren.
1: Als Designer sucht man immer nach Herausforderungen. Und der Job bei Strauß bedeutet jeden Tag neue Herausforderungen. Wir haben die Möglichkeit, so viel gerade zu verändern in der Workwear-Welt. Und als Designer ist es einfach hier, wir sagen carte blanche, also die Möglichkeit, jeden Tag von null zu beginnen und immer wieder was Cooles zu machen. Und das ist einfach die größte Herausforderung und das Coolste an diesem Job.
2: Thomas Wege will Sicherheitsschuhe zu Kultobjekten erheben. Also erfindet er den Arbeitsschuh einfach neu.
1: Es ist ein Sneaker. Früher war es vielleicht ein Arbeitsschuh, den der Arbeiter zusätzlich am Morgen noch als letztes Kleidungsstück anzieht, um aus dem Haus zu gehen. Wenn wir aber uns anschauen, wie wir uns heute anziehen und wie letztendlich der Arbeiter oder die Arbeiterin gestaltet sind, von Kopf bis Fuß, dann hat Strauss da einen riesen Einfluss drauf. Und der Schuh muss eigentlich perfekt zum restlichen Outfit passen. Aber letztendlich sollten unsere Schuhe, und das ist so meine Zielsetzung, aussehen wie ein cooler Sneaker. Es gibt große Bestrebungen, dass es nicht nach Arbeitsschuh aussieht. Es gibt einen Schuh, den ich gemacht habe, als die Logo-Umstellung kam. Also als wir unser neues Logo gekriegt haben, saß ich mit Henning zusammen und es ging darum, lass uns doch einen Schuh machen, wiederum einen Sneaker, der dieses neue Logo so prominent wie möglich trägt. Und ich hatte ein paar Zeichnungen gemacht und ihm die dann abends mal mitgegeben. Er hat sie mit der Familie besprochen und sie waren begeistert. Und der Schuh wurde gemacht, heißt Barney. Und das ist so die Hoffnung, dass das der Beginn einer Ikone ist.
2: Nichts an diesen Schuhen soll mir an dreckige Arbeit erinnern.
1: Uns geht es am Anfang immer nur darum, sieht dieser Schuh im Stand so schnell aus wie ein Porsche im Laden?
2: Carl Tillissen kennt die Designtricks, die Thomas Wege und sein Team für Strauss nutzen.
7: Ein Schlüsselaspekt im Design der Produkte von Engelbert Strauss ist, dass sie aus unterschiedlichen Materialien bestehen und dass diese unterschiedlichen Materialien eben auch farblich voneinander abgesetzt sind. Obwohl es natürlich überhaupt kein Problem wäre, das alles Ton in Ton zu gestalten. Aber das wird so gewollt und das suggeriert eben auch dem Kunden, dass dieses Produkt mehr kann als der klassische Blaumann, wo man von Kopf bis Fuß in eine Farbe getaucht war.
2: Mit dem Blaumann fing alles an.
4: Die Hose ist die Ikone. Das ist das Produkt, mit dem man uns verbindet. Sie ist identitätsgebend, das muss ich schon sagen. Und wird zum Werkzeug, welches man anzieht.
2: Sie besteht aus 200 Einzelteilen.
4: Fast schon der Werkzeugkasten zum Anziehen.
2: Henning Strauss, CEO der Firma, die noch immer als Engelbert Strauss bekannt ist, die sich aber eigentlich nur noch Strauss nennt. Dieser Imagewandel war seine Idee. Er ist das Brain der Marke.
4: Wir sind der Strauss. Waren es gestern, wir sind es morgen.
0: Wenn man jetzt einen Henning beschreiben würde, würde mir einfallen, das ist für uns der kreative Markenstratege.
4: Ich designe im Kopf.
2: Steffen Strauss, auch CEO. Der ältere Bruder.
6: Ich sehe mich als der Menschenmensch hier im Unternehmen, der sich sehr stark um die Menschen kümmert, um dessen Wohl.
2: Die beiden Brüder führen das Familienunternehmen in dritter Generation, kennen die Firma seit ihrer Kindheit.
4: Sind hier im Unternehmen aufgewachsen, Steffen und ich, haben auch viel Zeit im Unternehmen auch als Jugendlicher schon verbracht.
6: Theoretisch bin ich schon 50 Jahre jetzt im Unternehmen. Meine Mutter sagt, ich bin direkt von der Geburt an, als sie dann aus dem Krankenhaus rauskam, auf den Bürotisch gekommen, in einer ritzegrünen Babytasche. Aktiv bin ich eigentlich seit im Alter von 12, hatte ich regelmäßig die Papierkörbe ausgeleert. Insofern bin ich 38 Jahre hier schon.
2: In weniger als 10 Jahren haben die Brüder aus einem Mittelstandsbetrieb, der ganz früher mal Besen verkauft hat, ein Imperium aufgebaut.
6: 1999 bin ich komplett nach Ausbildung in Süddeutschland und USA hergekommen. Und da waren wir so 60 Leute und da konnte ich ganz gut auch mit dem Bereich Kundenservice starten.
4: Wir haben das große Glück, dass wir uns sehr gut verstehen und respektieren.

0: Und auch die möchte Strauß ansprechen, ebenso wie ihre Eltern.
1: Sebastian Bützler mein Name, alle nennen mich Basti.
0: Basti Bützler ist ein Hightech-Landwirt vom Niederrhein. Strauß trägt er, wenn er arbeitet. Also immer.
1: Also ich habe ja einen Milchviehbetrieb mit aktuell 360 Tieren insgesamt. Also von dem Kalb von heute Morgen geboren bis zur ganz alten Kuh. Ich trage die Straußkleidung jeden Tag, also auf der Arbeit. Und sonst auch schon mal habe ich Jacken von Strauß, die ich dann auch mal privat anziehe. Sind halt praktisch, sind warm, aber auch luftig im Sommer. Und sind eigentlich für jede Lebenslage geeignet.
0: Bis heute sind die meisten Kunden von Strauß Handwerker, Landwirte. Die Kleidung ist auf ihre Bedürfnisse zugeschnitten.
1: Ja, die Arbeitsklamotten sind auf jeden Fall mal etwas fescher, was moderner als dieses typische Grau oder Grün oder einfarbig. Also etwas aufgepeppter, etwas moderner, etwas schicker, dass man auch während der Arbeit nicht ganz so verdrust aussieht mit diesen alten Arbeitsklamotten. Ja, mein Tag, der startet morgens um 5 Uhr. Da fange ich eigentlich an mit dem Kühefüttern und Kälberfüttern. Dann geht es an die Melkroboter oben. Dann gucke ich bei den Kühen nach, was gemacht werden muss, ob eine Kuh beigetrieben werden muss. Die Roboter kontrollieren, Technik kontrollieren. Und des Weiteren kommen dann noch so Futteranschieberroboter dazu. Die schieben dann jede Stunde das Futter wieder ran, weil die Kuh gerne das Futter selektiert und nach vorne schmeißt. Und er schiebt es dann einfach wieder ran, dass die Kuh auf jeden Fall immer auch zu fressen hat. Weil nur eine satte Kuh ist eine glückliche Kuh. Ja, ich habe ja hier meine Handytasche, was ich ja dann auch schon öfters brauche bei mir im Betrieb durch Digitalität. Und dann habe ich immer hier mein Werkzeug drin, mein Schlüssel, meine AirPods. Ja, und meine Handschuhe habe ich dann auch hier in der Jackentasche und damit habe ich auch eigentlich alles dabei, was ich so den Tag über immer wieder ständig brauche. Von Strauß habe ich eigentlich alles. Also von der Unterhose, T-Shirt, Hose, Jacke, sowohl für die Arbeit als auch privat habe ich alles von Engelbert Strauß. Alles mit meinem Logo versehen. Das gibt auch immer mal so den Spiegel, auch mal den Betrieb mal wieder, auch dass man stolz auf den Betrieb ist. Und da finde ich immer ganz wichtig, dass auch das von Strauß dann auch direkt draufgestickt wird und für die Ewigkeit hält.
0: Kleidung für die Ewigkeit. Von einem Unternehmen, das gefühlt auch schon ewig existiert. Strauß gibt es seit 1948. Angefangen mit Opa Engelbert, dem Besen- und Bürstenverkäufer. Dessen Sohn Norbert setzte neben Schrubbern auch auf Arbeitskleidung.
2: Insofern, glaube ich, sind wir auch ein gutes Beispiel als ein Unternehmen in Deutschland, was über Generationen hinweg eine kontinuierliche Qualität versucht hat, zumindest auch dem Kunden anzubieten. Es gibt auch heute noch Kunden, die auch der Opa Engelbert noch bedient hat, vor Jahrzehnten. Und auch der langjährigste Lieferant, auch von dieser Seite her, war über 80 Jahre für uns tätig. Ein Besenhersteller aus dem Odenwald.
3: Als ich dann aus den USA zurückkam, habe ich anfänglich auch im Unternehmen, im Lager damals mitgearbeitet. Und die Schlüsselsituation war im Grunde die, dass ich bei uns im Sortiment keine Hose gefunden habe, die ich als damals mit Anfang 20 voller Überzeugung tragen wollte. Ich kam als eben junger, flippiger Typ, wieder zurück ins Familienunternehmen. Und man wollte eine Veränderung, man wollte sich auch selber da wiederfinden, ein Stück weit in seinem Vorwärtsdrang. Und das hatte uns dazu geführt, dass auch wir eben über die Dinge angefangen haben zu verändern. Und glücklicherweise war es so, dass der Vater insbesondere natürlich, der prägende Vater, aber auch die Mutter uns da sehr offen gegenübergetreten sind. Und das im Grunde genommen auch als gesunde und als notwendige Erneuerung der Generationen verstanden haben. Generationen bringen eine wünschenswerte Erneuerung mit sich, aber im Grunde genommen die DNA bleibt doch ein Stück weit zumindest erhalten.

0: 90% aller Unternehmen in Deutschland sind Familienunternehmen. Jeder zweite Beschäftigte arbeitet in einem Familienunternehmen und auch die Hälfte des Bruttoinlandprodukts wird von Familienunternehmen erwirtschaftet. Das heißt, in der Vergangenheit, aber auch heute sind Familienunternehmen aus Deutschland nicht wegzudenken.
1: Nadine Kammerlander forscht über das Erfolgsgeheimnis deutscher Familienunternehmen. Was funktioniert bei Strauß besonders gut?
0: Ich glaube, es gibt mehrere Geheimnisse. Das eine wichtige Geheimnis ist die kontinuierliche Erneuerung. Engelbert Strauß heute sieht ganz anders aus als in den 1950er und sogar noch in den 1990er Jahren. Das Unternehmen hat sich gewandelt und hat auch neue Zielgruppen erreicht.
1: Strauß-Kleidung findet sich inzwischen in allen gesellschaftlichen Milieus. Mit den neuen Sneakern sollen vor allem Jugendliche angesprochen werden. Hier gilt, Sportsfreund trifft Handwerker. In einer Zeit, in der immer weniger Menschen körperlich arbeiten, ziehen sie sich die Handwerkskleidung und Schuhe an. Männer können damit einem bestimmten Typ entsprechen.
2: Insbesondere in der Männermode gibt es eigentlich so drei Archetypen, die rotierend immer wiederkehren und die alle drei eines gemeinsam haben, nämlich, dass sie mit körperlicher Kraft assoziiert sind. Das ist einmal der Krieger, den Athleten, der also Sport macht. Und dann gibt es eben auch den körperlich arbeitenden Menschen. Das sind Dinge, die rotierend immer wiederkehren und einfach nicht aus der Männermode wegzudenken sind, weil sie eben über diese Assoziation von körperlicher Betätigung, muskulösem Körper, erotisch aufgeladen sind.
1: Mit dieser Idee vom männlichen Macher ist Strauß laut eigenen Angaben zur Nummer 1 für Arbeitskleidung in Europa aufgestiegen. Verkauft wird vor allem online, aber es gibt auch 4 exklusive Workwear-Stores. Ein Traditionsbetrieb, der einen auf Start-up macht, indem er mit innovativen Ideen spielt. Designer Thomas Wege baut sie direkt in seine Schuhe ein.
3: Bohrsystem kostet uns relativ viel Geld, um den Schuh zu schließen und zu öffnen. Ideal für Leute, die Handschuhe anhaben. Also funktioniert perfekt und ist bewährt im Cycling-Bereich, im Arbeitsschuhbereich. Viele Bereiche greifen auf das Bohrsystem zurück, weil es sehr gut funktioniert.
1: Der Workwear-Kosmos in Biebergemünd inszeniert eine Welt, die so tut, als wäre Arbeitskleidung die neue Lifestyle-Uniform für alle Menschen.
4: Das fing da an, dass er seinen Papa nachmachen wollte. Also der Papa hat immer schon Strauß-Klamotten, er fand es cool und wollte es einfach auch dann haben und rumlaufen wie der Papa. Man kann eigentlich sagen, das ist so unter den Kleinkindern allgemein. Also im Kindergarten, so mit 3, 4 Jahren, fing das schon an, dass die alle in Strauß-Klamotten im Kindergarten rumgelaufen sind, Arbeitshosen, Handschuhe und haben sich auch so getroffen und die Arbeitshandschuhe immer mitgenommen. Und so zieht sich das jetzt bis in die Grundschulzeit.
2: Die Workwear von Engelbert Strauß funktioniert nicht nur für Erwachsene, sondern auch für Kinder. Und wenn man mal drüber nachdenkt, ist es natürlich auch naheliegend oder logisch, dass das Anforderungsprofil, was an Kinderkleidung eigentlich ein ziemlich ähnliches ist, wie das von was an Arbeitsbekleidung gestellt wird. Abriebfestigkeit, Strapazierfähigkeit.
1: Und mit der Arbeitskleidung zieht der kleine Sam sich auch sein erwachsenes Selbst an.
4: Wahrscheinlich ist es ganz cool, vielleicht auch so Bob der Baumeister mäßig. Einfach, sie sind klein, sie können schon so viel und können selber schon was arbeiten wie die Großen. Es arbeitet schon tatsächlich richtig mit Oma und Opa im Garten, wenn die Hecke schneiden, Rasen mähen, da wird geholfen. Mit Papa wird gekehrt, gearbeitet, geschraubt, geschweißt jetzt nicht, aber gesägt. Der tut schon richtig mitarbeiten.

0: Ich will ja auch bald mal den Hof hier übernehmen. Ja, ich will ja dann Landwirt lernen, da ich dann auch Landwirt sein kann.
1: Kleider machen Leute. Die Kleidung von Strauß bewirkt mehr. Sie gibt ein eindeutiges Versprechen. Wer diese Jacke und Hose anzieht, wird jemand anderes, ein Macher. Hier wird aus einem kleinen Jungen ein großer Landwirt.
2: In dem Kinderalter ist es eigentlich schon fast eine richtige Marke, das geworden, Engelbert Strauß, dass man Engelbert Strauß dann in der Schule anzieht oder so. Ja, also die Kinder tragen die Sachen sehr gerne. Ist für die auch eine richtige Marke, wie für mich auch. Ich denke mal, hat Engelbert Strauß auch damals oder immer ja noch machen, die ja viel Markenaufbau, auch bei Fußballspielen oder so, sind die auch immer als Bandenwerbung. Und damit haben sie auch einen richtigen Namen aufgebaut, der auch bei den Kindern auch schon sehr gut ankommt und auch schon als richtige Markenware gesehen wird.
3: Man verbindet ja mit Arbeitskleidung eher die Funktionalität. Und die Reise, die wir begonnen haben ja vor vielen Jahren, ist ja ein scheinbar langweiliges Thema neu aufzuladen. Super Mario Kollektion. Und dazu braucht es eben eine Infusion von Coolness.
1: Diese Coolness verschafft sich die Marke Strauß durch strategische Zusammenarbeit mit der Band Metallica, mit Fußball.
4: Strauß ist offizieller Partner der UEFA Euro 24.
3: Jeden Partner oder jedes Logo, am Ende ist es eine sehr visuelle Aufgabe. Jedes Logo, was sich neben den roten Vogel platziert, muss einen positiven Abstrahleffekt haben. Daran muss man es messen, man muss es spüren. Wenn die Logos sich zueinander gesellen und man das Gefühl entwickelt, dass hier ein positiver Transfer stattfindet, dann ist es ein guter Partner.
1: Ab und zu wirbt das Unternehmen noch im klassischen TV oder Radio, so auch beim Hessischen Rundfunk. Das ganz große Geld investiert Henning Strauß aber in Kollaboration, zuletzt etwa mit der Major League Baseball. Das ist die amerikanische Profi-Baseball-Liga. Als erstem Sponsor der Sportgeschichte ist es Strauß gelungen, sein Logo auf den Helm der Spieler zu setzen. Dieser Coup ist lang geplant.
3: Ich bin dann als Austauschschüler bereits in der Oberstufe des Gymnasiums an eine Highschool nach Kalifornien gekommen und nach meiner Zeit als Zivildienstleistender in Bad Orb, interessanterweise, bin ich dann wieder nach Kalifornien und habe mich da sehr wohl gefühlt und inspiriert gefühlt.
1: Mit Freund Jeff Harris schaut sich der Strauß-CEO eines der MLB-Finalspiele im Dodger Stadium in L.A. an. Hier dabei zu sein, davon träumen sehr viele Amerikaner. Der Ticketpreis mehrere tausend Dollar. Und die rote Strauß-Werbung? Schön hinten auf der Bande.
5: These are the best two teams in baseball.
6: Bei der World Series der MLB treffen die beiden besten Baseballteams aufeinander. Zig Millionen Menschen weltweit schauen zu. Und diese Top-Spieler setzen sich alle einen Helm auf, auf dem Strauß zu sehen ist. Aaron Judge, Mookie Betts, Shohei Ohtani tragen die Strauß-Marke auf ihrem Helm. Das ist wirklich cool.
5: Shohei Ohtani get to wear the Strauss brand on their batting helmet. It's really cool.
6: Das ist der Traum eines jeden Jungen, aber ich wette, Baseball ist mittlerweile bei Frauen genauso beliebt wie bei Männern. Dieser Sport ist einzigartig. Henning und ich waren zusammen auf dem College. Ich bin sehr stolz auf das, was er jetzt erreicht hat. Er ist nicht nur ein großartiger Geschäftsmann, sondern auch ein großartiger Mensch. Er tut so viel für die Welt, zum Beispiel im Bildungswesen und vieles mehr, um Menschen zu helfen. Es ist aufregend zu sehen, wie sich seine Marke in den Vereinigten Staaten jetzt durchsetzt. Wir haben im College immer darüber gewitzelt. Und dass es jetzt wirklich passiert, ist wirklich besonders.
1: Das Strauß-Logo auf dem Helm der MLB. 15 Millionen Dollar soll das gekostet haben.
7: Strauß ist die perfekte Marke für die MLB. Es geht um harte Arbeit, um Leistungsträger. Diese Zusammenarbeit ist wirklich aufregend. Die beiden Marken fühlen sich einfach perfekt zusammen an. Es ist das erste Mal, dass etwas bei der MLB auf dem Helm steht. Das kommt super an. Die Aufmerksamkeit ist wirklich unglaublich.
8: Dass die Marke emotional aufgeladen wird, ist ja auch eine Entwicklung, die sich erst in den letzten wenigen Jahrzehnten so hervorgetan hat. Vorher wurde die Qualität als positiv eingestuft, aber es gab keine emotionale Bindung zu der Marke. Man hat sehr viel Zeit investiert, die Marke nach außen zu tragen, über die Marke zu sprechen, aber auch über Kooperationen, beispielsweise im Sportbereich, aber auch mit anderen Marken, da nochmal eine Aufladung hinzubekommen, die man zuvor nicht hatte.
1: Emotionen wecken und Begehrlichkeiten. Das ist auch das Ziel der Fotokampagnen von Strauß.

Wir sind hier im Simi Valley, eine Stunde außerhalb von Los Angeles, aber hier eben sehr, sehr passend heute in einem Steinbruch, in einem sehr arbeitshaften Umfeld zur Präsentation unserer neuen Arbeitshose. Das ist natürlich das Werkzeug schlechthin, was uns ja auch auszeichnet. Glücklicherweise gibt es dann doch mittlerweile auch nicht nur die Werkzeughose sozusagen, sondern auch die Weste und alles drumherum. Aber es ist in der Tat so, dass die Hose natürlich von besonderer Bedeutung ist. Ich bin sehr, sehr gerne am Set, ja, weil das ja auch ein magischer Moment ist. In dem Moment wird eine Idee greifbar. Ja, viele Leute können sich ja Produkte nicht so vorstellen, wenn die noch im Entstehen sind. Und gerade die Fotoaufnahme ist immer der Moment, wo dann alles zusammenkommt, wo man das Produkt mit dem Umfeld, mit den letztendlich Talenten, also den Trägern, zusammenbringt und dann ein Bild erzeugt.

0: Das ist ja anstrengend am Set, ja, bei allem ja, Hauch von Glamour oder Hollywood, die so ein Set immer irgendwie, selbst heute sind wir ja relativ im kompakten Set, wenn wir eine Filmproduktion haben, haben wir ja schnell mal über 100 Leute.
1: Die berühmte Straußhose soll jetzt auch den amerikanischen Markt erobern. Darum das Shooting vor Ort im kalifornischen Simi Valley.
0: Unsere europäischen Hosen, die sind relativ laut. Das europäische Handwerk wird ja auch sehr oft mit Farben, markanten Farben in Verbindung gebracht. Und dann gibt es eben den Farbwechsel und es gibt Reflexe. Und das ist ja auch das, was viele unserer Kunden total gut finden und toll, die Sportlichkeit. Hier im Amerikanischen ist es aktuell so, dass die Farben eher gedeckt gewünscht sind und eher erdig daherkommen. Und umso mehr unsere Funktionen natürlich ja trotzdem mehr eine Rolle spielen sollen. Auch das ist ja das, was uns auszeichnet. Arbeitskleidung als Werkzeug zum Anziehen sozusagen. Und diese ganzen Dinge, die, ja, das ist die Aufgabe, das hier am Set sichtbar zu machen.
1: Werbung à la Hollywood. Mit Models wie Stuntmen, schweren Maschinen vor gigantischer Kulisse.
0: In den letzten Jahren ist der Wunsch auch nach dem Echten sehr, sehr viel stärker geworden. Jeder wünscht sich das Echte, wenn auch auf Instagram mehr Filter genutzt werden wie je zuvor. Aber jeder möchte am liebsten eben die Echtheit in den Bildern sehen und gleichermaßen verkörpert das, was wir tun. Aber wir präsentieren ja auch Träume und Ideale und den Wunsch eben nach Veränderung und nach ein Stück weit ist ja die Werbewelt auch immer mit Träumen verbunden. Und die Balance zu finden, das ist heute die Aufgabe.
1: So weckt Strauß bei den Menschen Bedürfnisse, die sie vorher nie hatten.
0: Bekleidung gibt Identität. Unsere Hosen sollen zum einen natürlich funktionieren, die Funktion bieten, zum anderen sollen sie aber auch insofern funktionieren, dass sie dem Träger ein gutes Gefühl geben. Wer er ist, wer er ist, auch Ausdruck seines Könnens, seines Talents. Die Funktionalität der Taschen sagt was über die Hose aus, aber sagt natürlich auch was über den Anspruch und die Bedeutung des Trägers aus. Und insofern ist das natürlich schon über die reine Funktion hinaus, entfaltet so ein Produkt eine Wirkung und kann motivieren. Und kann das ist ja auch so das, was wir als Engelbert-Effekt manchmal schon bezeichnet haben. Im Idealfall können wir mit unseren Produkten auch motivieren und den Handwerker beflügeln oder sogar vielleicht gewisse Träger zum Handwerk führen, die bisher handwerklich gar nicht tätig waren.
1: Die USA, Kalifornien und das Silicon Valley. Vorbilder für das Workwear Valley in Hessen. So nennt Strauß die Region, in der die Arbeitskleidung entsteht. In Schlüchtern die sogenannte CI Factory, CI Corporate Identity. Es geht um Smart Production, alles amerikanisiert. Es schwingt der Vibe von Start-up-Firmen mit. Hier werden Kinderschuhe besohlt. In einer Anlage so clean wie ein Labor. Fast ohne Menschen.
2: Mein Name ist Thomas und ich bin gelernter Schuhfertiger. Und diesen Beruf übe ich seit 38 Jahren aus. Ich bin jetzt hier bei Strauß seit einem Jahr und wir haben hier ein Team mit ca. 30 Leuten und das Besondere hier auf der Ebene 4 ist, dass wir hier Direktbesohlungstechnik anwenden mit einer der modernsten Fertigungsanlagen, die es im Moment gibt. Das ist sozusagen State of the Art mit einer sehr hohen Technologie, die wir hier einsetzen.
1: Diese Form von Smart Manufacturing ist die Zukunft der Produktfertigung. Eine solche hochdigitalisierte Anlage ist effizient. Sie kann schnell reagieren auf wachsende Nachfrage und individuelle Kundenwünsche.
2: Wir haben das Ziel, dass wir im Jahr ca. 100.000 Paar anstreben.
1: 100.000, das ist eher wenig. Die große Masse an Schuhen und Bekleidung produziert Strauß im Moment sowieso in Bangladesch, Vietnam und Laos. Diese Anlage hat definitiv einen Touch von Show-off. So hypermodern produziert keiner in Deutschland. Überall Roboter. Aber ganz ohne Menschen geht es dann doch nicht.
3: Wir hatten jetzt im ersten Halbjahr 8.000 Bewerbungen. Und wenn man das quasi aufs Jahr sieht, sind das so 16.000. Eine schöne Zahl. Aber trotzdem haben wir es manchmal nicht ganz so einfach, manche Spezialisten zu finden.
4: Ich kommissioniere für die Kunden, mache ich die Päckchen fertigen, die Bestellungen. Das ist die Quelle, da kommen die Artikel an. Und dementsprechend, was hier oben drauf steht, nehme ich heraus, so wie den Netflix-Block, und tue ich den hier rein und drücke auf OK, dass das erledigt ist. So kommt der nächste. Die Reinigungstücher sind 9 Stück. Das sind hier 9 Artikel auf 5. Dann räume ich die hier rein. Und dann bin ich fertig und dann fragt er, ob die Kiste leer ist. Sie ist leer, dann schiebe ich sie weiter. Man muss schon drauf achten, weil wenn einmal gedrückt, ist es weg. Und es gibt dann noch einen Klärplatz, der das dann nochmal ordentlich macht. Aber man muss ja das auch ein bisschen verhindern, um nicht anderen noch mehr Arbeit zu geben.
1: Wer hier arbeiten will, muss auf das Strauß-System trainiert werden.
5: Es gibt sicherlich diejenigen, die im Umkreis des Hauptsitzes aufgewachsen sind, vielleicht ihre Lehre gemacht haben und gerne da bleiben. Aber es ist natürlich schwierig, die Talente aus Hamburg, aus München, aus Berlin anzuziehen und zu überreden, ins Ländliche zu kommen.
1: Industrie 4.0, das zieht. 28 Kilometer Förderbahn. Zur Weihnachtszeit rasen 1000 Pakete pro Stunde über die Rollen. Strauß ist ein High-Performer, sucht ständig neue Ideen, die im Design-Lab mit Lasertechnik und Airbrusher als Prototypen umgesetzt werden, bevor sie in Serie gehen. Trotz Milliardenumsatz, kreative Pionierstimmung.
3: Die Menschen, die aus den örtlichen Schulen kommen, da sehen wir schon häufig ein Defizit, weil da sehr wenige Praxisorientierung vorhanden ist. Insofern, glaube ich, haben wir weiterhin auch da einen Auftrag, die jungen Menschen zu fördern und zu fordern und auch einen globaleren Blick einnehmen zu lassen und Weltbürger quasi sich entwickeln zu lassen.
6: Als wir hier reingekommen sind, waren wir wirklich beeindruckt. Das war ein krasser Moment, so ein Wow. Und auch jetzt ist es irgendwie noch kaum zu glauben. Ist ja noch alles ganz frisch und neu hier. Und ich bin echt begeistert. Also es ist echt cool, dass wir hier wohnen können, dass wir diese Möglichkeit haben.
1: Die Werkswohnung der Zukunft.
7: Das hat sich definitiv von den Auswahlverfahren von anderen Firmen auch abgegrenzt und hat irgendwie auch sehr viel Charakter gezeigt. Aber ich würde mich jetzt nicht als Elite bezeichnen, auch wenn man schon sagen muss, wenn man sich jetzt die Wohnung anschaut, verstehe ich, wenn manche Leute sagen, wow, das ist ja schon Next Level. Sieht man ja, wenn man sich umguckt.
1: Und diese schicke New Yorker Loft-Atmosphäre wirkt schon.
6: Also ich glaube danach, als Arbeitskräfte können sie uns auf jeden Fall auch gewinnen.
1: Die Auszubildenden wohnen im neuen Alea-Resort.
3: Das ist an sich geboren von meinem Bruder, vom Henning, der auch hier Bürger ist von Bad Orb. Und er war der Gründervater quasi von dieser Idee. Alea wörtlich heißt der Würfel. Ein Apartmenthaus mit Hotelsuiten, mit Restaurant. Besonderen Suiten für eine ganz besondere Klasse von auch Stadtgästen oder auch Gäste des Hauses, die zu uns kommen.
0: Die letzte Entwicklung ist, dass wir ein ganzes Unternehmensresort aufgebaut haben, jetzt in Bad Orb und darüber hinaus uns eben für die Entwicklung des Parks und die Städteentwicklung im Allgemeinen sehr stark machen. Wir haben die Markendarstellung der Kurstadt Bad Orb jetzt geprägt. Das war auch ein expliziter Wunsch der städtischen Vertreter, dem wir nachgekommen sind.
1: Ein Millionenprojekt, gestemmt mit Privatvermögen von Henning Strauß. Damit soll der Standort aufgewertet werden. Mit so einem Projekt wird deutlich, Strauß verändert auch die Stadt, hat eigene Visionen.
8: Wenn ich mir Alea Resort hier anschaue, Alea Park, sehe ich ganz klar die moderne Handschrift, aber auch die Verbundenheit zu Bad Orb an sich. Also hier wurde, glaube ich, kein Baum gefällt. Dieses gesamte Resort ist perfekt integriert. Die Gestaltung dieser einzelnen Pavillons hier ist fantastisch. Das ist eine moderne Formensprache, die aber letztendlich sehr gut zu Bad Orb und dem Kurpark passt.

0: Es erweitert unseren Radius als Arbeitgeber, weil es uns interessant macht für Mitarbeiter, die hier nicht 7 Tage die Woche zu Hause sind. Ich hatte immer den Wunsch, dass die Gäste, die wir hier empfangen, den Raum betreten und intuitiv das Gefühl entwickeln, ich möchte mit dem Strauß zusammenarbeiten.
1: Der Plan scheint aufzugehen. Erster Promigast im Alea-Resort, Joachim Lambi von Let's Dance, Europas größter Tanzshow. Er bringt sein Tanzspektakel exklusiv für Strauß und die Menschen nach Bad Orb. Unter dem Titel Alea tanzt.
2: Es ist vollkommen egal, ob wir in einer großen Stadt wie Frankfurt, Düsseldorf, Hamburg oder München sind. Jetzt sind wir in Bad Orb.
3: Ja, das Besondere an Strauß ist, dass sie es geschafft haben, obwohl sie vom Dorf kommen, hier ein Weltkonzern, mittlerweile sind sie auch in den USA tätig, aufzubauen, Größen nach Bad Orb zu holen, die Bad Orb nie vorher gesehen hat. Und da auch den Menschen, die hier leben, zu zeigen, wo man hinkommen kann, auch wenn man eben hier regional verwurzelt ist und Unternehmen aufbaut, ganz viele Arbeitsplätze hier der Region zur Verfügung stellt und so stark auf die Region setzt.
4: Ist es ein großes Geschenk für die Stadt und alle, die hier wohnen? Macht einfach einen Wohlfühlfaktor hier in die Stadt. Es bringt mehr Aktionen, mehr Veranstaltungen, mehr Leben in diesen Ort. Und das hat Bad Orb auch einfach verdient, dass es hier so ist.
5: Ja, also ich denke, das muss man immer von zwei Seiten sehen. Klar ist erstmal sehr viel, was er macht. Und vielleicht auch manchmal denkt man, passt das alles?
6: Ich glaube, dass es in vielen Regionen viele Leute gibt mit sicherlich viel Vermögen. Dass aber jemand bereit ist, zu sagen, er nimmt einen Teil seines Vermögens und investiert es eben in die Stadt zurück. Das sehe ich als positiv und ich glaube als fast einmalig.
5: Natürlich muss man auch sehen, dass nicht irgendwann mal der Name Orb nicht mehr da ist, sondern vielleicht ein anderer Name da steht.
2: Strauß hat erkannt, dass wir mit die größte Unterhaltungsshow im deutschen Fernsehen sind mit Let's Dance. Wenn Große miteinander zusammengehen, kommt am Ende meist was Gutes dabei raus.
1: Hier spricht ein Markenprofi über einen anderen Markenprofi.
2: Das ist der Weltmarktführer in Berufsbekleidung, Textil. Also mehr geht auch weltweit nicht. Qualität und Marke stehen seit zig Jahrzehnten für sich. Wir haben also sehr viele Kollegen, die Strauß-Kleidung tragen. Also gerade so im handwerklichen Bereich.
1: Lambi tanzen und Strauß Arbeitskleidung. Diese Kollaboration wirkt ausgefallen, spricht aber eine neue Zielgruppe an. Frauen. Frauen von Handwerkertypen. Bad Orb und das Unternehmen Strauß verweben sich immer mehr. Die Bürger werden dadurch fast schon zu Markenbotschaftern. Viele sind ehrlich begeistert, manche aber halten sich vor der Kamera mit Kritik zurück am immer größer werdenden Einfluss der Strauß-Brüder.
7: Es ist uns ja auch sehr wichtig, die Bevölkerung mitzunehmen bei unseren Gedanken, Ideen. Und insofern ist es auch eine Einladung und ein Signal an die Bürger von Bad Orb, dass wir hier gemeinsam Dinge bewegen möchten. Ich habe das Gefühl, dass wir für viele eine Identifikationsfigur sind, ohne es jetzt aktiv anzustreben, aber einfach, weil man uns hier für das schätzt, wie wir auftreten.
1: Sich einzusetzen für Bad Orb, für einige scheint Henning Strauß dabei über das Ziel hinauszuschießen. Etwa mit einem offenen Brief, den er initiierte, gegen eine geplante Windkraftanlage. Und das sorgte über die Region hinaus für Kritik.
8: Geld, Macht und Einfluss, das könnten Stichworte für ein Drehbuch sein, bei dem es um einen Streit geht, der gerade im beschaulichen Kurort Bad Orb tobt. Es geht um ein geplantes Windparkprojekt und einer der größten Gegner ist der Boss des großen Unternehmens Engelbert Strauß, der Ehrenbürger der Stadt ist.
1: Bei dem Streit geht es um diesen Wald. Hier sollen eigentlich Windräder gebaut werden. Das ist schon lange genehmigt, doch Bad Orb und Henning Strauß haben hier andere Pläne. Waldbaden für Spa-Besucher.
0: Diese Waldfläche ist in einem beachtenswert intakten Zustand, so wie sich jeder einen Wald wünscht. Das ist eine gute Mischung aus Nadel- und Laubwäldern, sind alte Eichen, alte Buchen. Wir sind ja umgeben von Windrädern und können da auch sehr, sehr gut mit leben. Es ist einfach nur Frage, wo, und gerade an diesem Standort gibt es für die Stadt Bad Orb eben eine andere Perspektive, die wir bevorzugen. Wir tun ja als Unternehmen und auch ganz privat sehr, sehr viel für die Infrastruktur und die Neupositionierung dieser Kurstadt. Und da ist eben dieser Teil, das ist ein Eichenwald, ein wunderschöner Eichenwald, der auch schon immer, schon Jahrzehnte für die Kur und zur Erholung genutzt wurde. Und den würden wir gerne genau in dieser Form erhalten.
1: In einem offenen Brief spricht sich Henning Strauß gegen das Projekt aus, mit dem Bürgermeister der Stadt und dem Präsidenten der Eintracht als Unterzeichner.
9: Ich habe also auch schon viele Leute gehört, die das genauso wie ich sehen. Und das ist also wirklich, er tritt hier so als Elon Musk von Bad Orb auf. Ja? Und versucht dann halt auch ohne Rücksicht dann seine Interessen durchzusetzen. Ja?
1: Der Vorwurf der Kritiker, hier kauft sich einer eine Stadt.
10: Er nimmt politischen Einfluss, ob als Privatperson oder im Hintergrund, wird ja nicht getrennt, ob das jetzt Strauß mit seiner Workwear-Firma ist oder ob das der Privatmann Henning Strauß ist, sondern für die Bürgerinnen und Bürger im Hintergrund ist es die Firma Strauß, die jetzt Einfluss nimmt auf die Frage, dürfen wir Windkraftanlagen bauen oder nicht.
1: Henning Strauß sieht das anders. Er hat generell nichts gegen Windräder.
0: Ich tue mir ja unglaublich schwer, überhaupt gegen was zu sein. Ich bin ja für Dinge. Das ist ja, entspricht ja auch meiner Lebensphilosophie. Ich bin für Dinge. Und selbstverständlich bin ich für die Kurstadt. Und ich bin für die Neuerfindung dieser Stadt. Und es gibt viele Heilbäder in Deutschland, die nach den erfolgreichen 80er Jahren da in einem nicht ganz so guten Zustand sind.
1: Als Mäzen, der auch öffentlich auftritt, sorgt er für Kritik. Aber es gibt auch andere Stimmen.
11: Die Gäste hier, die beschweren sich oft über den Engelbert Strauß, ja, weil er so viel hier in Bad Orb tut. Und ich finde das sehr, sehr schön von Henning Strauß.
12: Bad Orb liegt so ein bisschen im Dornröschenschlaf oder lag's die letzten Jahre, ja, weil wir wissen ja alle, dass das eine bekannte Kurstadt war. Und die goldenen Zeiten schon seit ein paar Jahrzehnten hinter sich hat die Stadt. Und von daher denke ich, ist für so eine chronisch klamme Gemeinde so ein großzügig scheinender Mäzen keine verkehrte Sache.
1: Mittlerweile hat sich der Eintracht-Präsident vom offenen Brief distanziert. Henning Strauß bleibt dabei. Während Henning Strauß Bad Orb verändern will, setzt sein Bruder Steffen auf eine andere Veränderung. Die Revolution der Arbeitswelt. Und die beginnt mit einer Zukunft ohne feste Büros.
13: Ich hatte mal mehrere Büros für verschiedene Gebäudekomplexe, bis ich dann das eine Büro wirklich abgegeben habe, weil ich es gar nicht genutzt habe. Für mich ist jeder Raum ein Büro. Das ist ja auch eine Form von Büro, wo viele auch marktplatzartig automatisch vorbeikommen, sodass auch da man sich spontan auch fachlich unterhält, auch teilweise direkt Entscheidungen auf der Treppe trifft. Ich habe noch zwei weitere Büros, die ich aber eigentlich gar nicht brauche, weil ich mehr unterwegs bin oder in Besprechungsräumen oder bei Kunden, bei Lieferanten, bei Partnern. Sind ja auch im Ausland dann unterwegs. An einem PC bin ich fast nie mehr, weil ich fast alles mit dem Telefon oder E-Mail, WhatsApp, mit neuen digitalen Möglichkeiten, mit dem Handy mache. Weil meine Arbeit mit den Menschen ist. Das hat sich halt so entwickelt, dass wir auch ja, möglichst wenig Bürokratie hier haben. Uns trotzdem natürlich manchen Gegebenheiten anpassen müssen. Gerade aus Berlin kommend, was nicht so einfach ist, aber wir versuchen zumindest schlank zu bleiben und nur das Wichtigste auch, was Formalismus betrifft, zu tun.
1: New Work, die neuen Arbeitsmodelle des 21. Jahrhunderts. Strauß setzt sie um. Dazu gehört auch eine hypermoderne Architektur.
13: Wir sind ja hier in unserem sogenannten Campusgebäude. Der Urgedanke dieses Gebäudes im Jahre 2014, 2015 war ein Universitätscampus aus den USA. Die haben ja dort auch House of Law, House of Economics, die verschiedenen Disziplinen mit Solitärgebäuden. Und so war auch unser Gedanke für Marketing, Einkauf, Produktentwicklung, verschiedene Gebäude zu haben, in denen die Disziplinen zusammenarbeiten.
1: Auch in der Kantine High Five lebt man das typische New Work. Gut essen, sich duzen, damit sich alle wohlfühlen.
13: High Five ist quasi auch der Teamgedanke, wo man sich abschlägt und die Gemeinschaft zelebriert, auch die Siege, die man gemeinsam feiert. Und dann ist High Five mit Five gemeint. Auch hier sind wir in der höchstgelegenen Kantine Hessens, quasi auf über 30 Metern in der 5. Ebene. Mit einem tollen Ausblick. Hinten sieht man die Wasserkuppe in die Rhön hinein bei gutem Wetter. Und hier haben wir gerade an dieser Ecke, dieser Schokoladenseite des Gebäudes, den Wohlfühlraum, die Kantine, das Restaurant platziert, in der sich jeder hier schön die Pause vergnügen kann, was Tolles essen kann, auch da Gemeinschaft leben kann. Alles, was wir hier kochen in unserer Küche, ist hundertprozentig frisch. Wir haben kein Convenience Food. Wir bauen noch nicht an, und das wäre die nächste Stufe. Wir gehen sogar auch so weit, dass wir auch die Nudeln selbst machen. Auch das Brot backen. Wir haben eigene Backöfen und Bäcker, Meister hier, auch Konditor, sodass wir auch die Sachen, die wir unten im Store in Biebergemünd verkaufen für die Kunden, alles selbst gemacht ist.
1: Auch das ist eine Strauß-Vision. Die Mitarbeiter binden, indem man ihnen das Gefühl gibt, Teil der Strauß-Familie zu werden, sich hier zu Hause zu fühlen.
0: Die Standortentwicklung und die ja in Zeiten eben der doch überschaubaren Fachkräfte immer bedeutsamer wird. Wie ist nicht nur ein Unternehmen in der Lage, Mitarbeiter an sich anzuziehen, sondern auch eine Region?
1: Auch andere Familienmitglieder treten jetzt nach vorn.
14: Wir sehen bei Engelbert Strauß, dass es noch weitere Marken gibt, beispielsweise von einer der Ehefrauen des Geschäftsführers. Das ist für deutsche Familienunternehmen auch ganz typisch. Einer meiner Doktoranden hatte sich das vor ein paar Jahren angeguckt und festgestellt, dass bei vielen deutschen Mittelständlern Familienmitglieder, Geschwister, Eltern, Kinder und so weiter noch andere unternehmerische Betätigungen haben, die mehr oder weniger mit dem Familienunternehmen zusammenspielen. In den allermeisten Fällen, die wir gesehen haben, war das am Ende etwas Positives.
1: Der neueste Coup der Familie, eine Lifestyle-Marke für Frauen von Kerstin Strauß, der Ehefrau von Henning. Kersey.
15: Ich möchte gerne auch Sachen abhaken, um weiterzukommen. Das heißt, ich habe eine Idee, bringe sie ins Team, dann kommt die nächste Idee. Kann sein, dass nichts daraus wird, aber wir versuchen alle Möglichkeiten und probieren alles aus. Das lieben wir einfach.
1: Mit Kersey kommt ein neues Label in das Strauß-Imperium, eine Seitenlinie für sportliche Damenmode. Die Kleidung von Kersey ist limitiert, nur online oder in Pop-up-Stores zu kaufen. Exklusivität forciert Nachfrage und entspricht damit einem Ziel der Familie: Begehrlichkeiten schaffen.
13: Ich glaube, Familie kann besser langfristig denken. Im Gegensatz zu börsennotierten, quartalsorientierten Verhaltensweisen auch. Familie ist auf Langfristigkeit über Generationen hinweg orientiert. Und das ist auch der große Vorteil, weswegen man auch dann eine Grundstrategie langfristig aufbauen kann und immer wieder ergänzen kann, daraus lernen kann, was läuft gut, was läuft weniger gut.
0: Kontinuität. Ja, das Stolz ist nicht so das Vokabular, was uns als Familie zugestanden ist, zumindest intern nicht. Das ist nicht das, was wie wir uns gerne sehen. Das ist eher Zufriedenheit, Überzeugung. Ja, die Wertschätzung, das ist ja das, was der Steffen sehr, sehr stark auch hier kultiviert in einem größer gewordenen Unternehmen mit deutlich mehr Mitarbeitern. Man konnte das mit, als wir aufgewachsen sind, waren wir 50 oder 30, hat natürlich jeden mit Vornamen gekannt. Man kann die Angehörigen, die ganze Familie, wer wo wohnt, das war natürlich eine sehr große Vertrautheit. Jetzt mit 1700 und mehr und auch externen Partnern ist das schon eine größere Aufgabe, diese Kultur zu pflegen.
14: Aus meiner Außensicht betrachtet, gelingt das bei Engelbert Strauß ganz gut. Warum? Weil wir hier eine starke Marke haben, mit der sich die Mitarbeitenden auch identifizieren können und weil es Geschäftsführer gibt, die sich nicht im eigenen Büro verstecken, sondern die auch sichtbar sind und damit quasi auch Rollenvorbilder für die Mitarbeitenden sein können.
13: Strauß ist nicht nur Schutz oder Funktion oder auch Optik, sondern es ist ein Lebensgefühl. Ich ziehe mir die Hose an und fühle mich als der Größte der Welt und kann Berge versetzen. Und insofern haben wir auch in unserem Produktportfolio nicht nur die Sache selbst, sondern das immaterielle Vermögen, was wir damit auch verkaufen. Den Spirit, den wir auch selbst gerne verkörpern.
0: Wir persönlich haben uns ja auch nach unserer Ausbildung für diesen Standort entschieden. Es war das Unternehmen, was uns in einem jungen Alter viel Freiraum und Gestaltungsmöglichkeit angeboten hat. Aber es war auch der Standort. Ich selber habe mich auch an der westlichen Küste Amerikas wohlgefühlt. Und dennoch bin ich am Ende auch hier in den grauen Wintertagen zu Hause und komme da auch ganz gut klar mit.
1: Ohne das betuliche Bad Orb und Biebergemünd? Kein Strauß.
16: Der Henning hat den Luxus, die ganze Welt zu bereisen, wann auch immer er will. Das muss er auch tun, um sich inspirieren zu lassen.
1: Aber seit ein paar Jahren auch ohne Kalifornien kein Strauß.
16: Und zu sehen, wo ist der Rest der Welt unterwegs? Was machen die anderen großen Workwear-Brands?
1: Venice Beach und Bad Orb. Das sind die Sweet Spots für Henning Strauß. Hier werden Ideen geboren. Ob der Kickoff der Marke in Kalifornien funktioniert, alles eine Sache von smarten Kollaborationen. Ein Store in Los Angeles gibt es bereits.
0: Amerika ist das große Land. Das ist, ja, es gibt allein von der geografischen Größe her natürlich schon eine gewisse Freiheit. Und ich glaube, jeder Mensch hat ja so ein bisschen seine Eigenheit und seine eigene, wo er sich irgendwie so verorten würde. Und mir gefällt einfach die Offenheit der Menschen hier unglaublich und der Vorwärtsdrang. Ich glaube, das ist ja das, was auch die Stadt auszeichnet, eben der Wille, nach vorne zu gehen und neuen Dingen offen gegenüber zu sein. Und da fühle ich mich einfach zu Hause.
6: Der Straußzug fährt. Jeder hier in Bad Orb, in meinem Kinzigkreis, hat ja die Möglichkeit, ein Ticket zu ziehen.
4: Man bekommt einfach überall kleinere und größere Einblicke. Er hat ein Hotel gebaut. Es kommt jetzt eine Schule im nächsten Jahr nach Bad Orb, wo er Initiator ist.
3: Ich glaube schon, dass es eine einmalige Story ist, die gerade erzählen, die da gerade passiert.
0: Auch der Glaube an die Zukunft. Wir werden ja auch von vielen so als optimistische Marke und als mutmachend empfunden. Und das ist doch vielleicht auch ein Wesensbestandteil der Familie.

0: Ich bin Claudia Schick und darum geht's in Max.
1: Personalmangel an den Fleischtheken. Immer weniger Menschen begeistern sich für das Metzgerhandwerk. Wie geht es weiter?
2: Ich gehe davon aus, dass wir doch noch mal deutlich weniger werden.
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0: Es ist ein sonniger Morgen im Kronberger Opel-Zoo. Eigentlich viel zu schön, um sich jetzt schon in allzu große Aktivitäten zu stürzen. Die Erdmännchen jedenfalls genießen die wärmenden Strahlen und sehen dem Tag entspannt entgegen. Aber sie haben die Rechnung ohne ihre Pflege gemacht, denn die wollen ihre kleinen Lieblinge heute früh beschäftigen, und zwar ganz artgerecht.
1: Mal auf die etwas natürlichere Art. Ich mag da immer nicht immer solche Pappkartons und so. Dürfen wir mal dahin? Vielen so. Dank.
2: Schon ganz neugierig?
1: Da, Erwartungshaltung, ne? Wunderbar.
0: Morsche Baumstämme sind ein perfektes Futterversteck.
2: In der freien Wildbahn, dann suchen sie sich halt auch das Futter. Und wenn man immer nur das Futter reinlegt, dann haben die halt keine Beschäftigung. Und so müssen wir halt ein bisschen nachhelfen, dass sie ein bisschen was zu tun haben.
3: Ups.
2: Das war nichts. Aber warte mal, wir können vielleicht diese Scheibe darin tun.
1: Genau. Ist immer wichtig, dass der Azubi mitdenkt.
0: Ganz klar. Zumal, wenn die Aufgabe so angenehm ist.
1: Ja, wir nehmen halt einen Apfel, damit das nicht... durch einen Apfel kommen die schnell durch. Zur Not fressen sie auch ein bisschen was davon. Und wie gesagt, mir gefällt das nicht, wenn man da immer Papier oder Pappe... Ich meine, das kann man auch nehmen, aber das ist alles... Nee.
2: Passt das?
1: Der Apfel ist zu klein.
2: Deswegen wollte ich das noch dazu tun.
1: Meinst du? Wir probieren. Soll ich doch mal was sagen gleich? Ist das Ding zu und wir haben nichts drin? Eben.
2: Aber wir haben doch noch.
1: Wir haben. Komm, nochmal.
0: Also, da kommt noch was rein.
1: Und ansonsten lassen wir sie eben da durch. Komm, wenn das nicht funktioniert, okay. Ich eine Stunde hier rumfummeln, das ist auch blöd.
2: Da noch eine Scheibe rum.
1: Sind meine Waschfinger wieder zu dick. Das ist so wunderbar.
0: Die Äpfel sind die Vorspeise für die eigentlichen Leckerlis. Mehlwürmer.
1: Muss man überlegen, was wir mit dem anderen Kram machen. Aber das machen wir gleich. Dann tun wir...
2: Den würde ich so aufrecht hinstellen, dass wir das da so ein bisschen da reinschütten.
1: Geht doch. Das ist so. Wunderbar. Ja, und jetzt noch ein bisschen was Wehrhaftes und was Schnelleres.
0: Und zwar Heimchen, die Leibspeise der Erdmännchen.
1: Man rüttele und schüttele und schnell hinein damit. Oder hier so eine Handvoll in der Ecke.
0: Am besten mit Schwung.
1: Keiner lacht. Danke. Eben. So, den Rest musst du intuitiv, wie du auch immer möchtest.
0: Intuitiv buxiert Azubi Florian Rimpler den Stamm an seinen Platz. Und die Erdmännchen, die werden immer neugieriger.
2: Das Holz ist schön morsch. Und so können sie das dann halt echt gut mit ihren Krallen aufbuddeln. Hier sieht man schon, dass sie unbedingt, die riechen das ja. Und so wollen sie dann auch an die Leckereien.
0: Und so einen Buffet-Surprise lassen sich die munteren und stets hungrigen Erdmännchen garantiert nicht entgehen. Gleich nebenan warten die Giraffen darauf, nach der Nacht im Stall endlich ins Freie zu kommen. Auch die Zebras freuen sich schon auf ihre große Freianlage. Denn auch da ist der Tisch reich gedeckt.
4: Anlage ist fertig, Laub ist drauf, Luzerne ist drauf, Heu ist drauf. Ja, wir sind jetzt hier oben an der Savanne. Also unsere Vergesellschaftung mit Rotschildgiraffen, Böhmzebras, Streifenknus. Und wir haben jetzt die Anlage fertig gemacht. Jetzt kommen die Tiere gleich raus auf die Anlage. Das ist immer ein heikles Spiel. Da muss man immer ganz genau die Reihenfolge einhalten. Also wir machen es so, erst die Knus raus, dann die Zebras und dann die Giraffen. Und dann hat alles seine Ordnung.
0: Aha, wer hätte das gedacht? Also die Reihenfolge ist entscheidend.
4: Lydia, machst du die Türen zu? Okay. Alle drei.
0: Bevor es rausgeht, müssen die Giraffen drinnen erstmal sortiert werden.
4: Na, Gregor?
0: Gregor ist der Chef im Ring. Er bleibt zunächst allein.
4: Also der erste Schritt ist jetzt gemacht. Die Giraffen sind alle in der Halle. Der Gregor ist jetzt erstmal separat, weil ein paar Kühe von denen heiß sind. Da wird er sie jetzt treiben und deswegen lassen wir den erst zum Schluss dazu zur Gruppe. Da ist nicht so viel Aufregung dann in der Gruppe drin. So, der nächste Schritt ist dann, die Tiere auf dem Vorhof zu lassen. Ei, ei, Mädels. Geht mal raus. Geht mal raus. Fein, geht mal langsam raus, ja. Alle raus. Macht langsam.
0: Sehr schön. Alles ganz ordentlich. Die Giraffenmütter und ihre Kleinen sind jetzt immerhin schon mal in ihrem Vorgarten und damit an der frischen Luft. Da sie aber als Letzte in die große Savanne dürfen, müssen sie noch ein wenig warten. Eine recht komplizierte Prozession, die sich da jeden Morgen im Opel-Zoo auf den Weg macht.

0: Im Frankfurter Zoo steht an diesem warmen Tag eine erfrischende Abkühlung auf dem Programm. Und zwar für die beiden Nashörner. Bulle Kaluschu lebt seit über 20 Jahren hier und ist der letzte männliche Vertreter der Unterart Südliches Spitzmaulnashorn in ganz Europa. Der Publikumsliebling hat aber auch gewisse Allüren.
1: Unser Nashornbulle, der Kaluschu, der spritzt gerne ins Publikum, markiert überall sein Revier. Dadurch macht er sich selber auch teilweise schmutzig. Und heute machen wir das einfach mal ganz umgekehrt. Dann spritze ich mal, gell, Kaluschu? Schön baden heute Morgen. Hast du Lust? So, dann mache ich mal das Wasser an. Und fange erst mal ganz vorsichtig langsam an, damit er sich nicht erschreckt. Hat er trotzdem.
0: Ganz schön sensibel, der Kaluschu.

0: Nach Badetag steht ihm heute nicht der Sinn, wie es scheint.
1: Hallo, Scho. Du Feigling, komm her. Hallo, Scho.

0: gibt nicht auf, sie kennt die Spielchen.
1: Feigling, soll ich zu dir kommen?
0: Und sie hat gute Argumente. Die leuchten Kaluschu aber nicht unbedingt ein.

0: entzünden kann und auch die Insekten stark dran gehen. Das ist unter anderem ein Eigenschutz. Und dann gehen wir mal mit der Bürste an dich dran. Ich denke mir mal, das hast du lieber. Spitzmaul-Nashörner, gerade die Bullen, die männlichen Tiere, sind sowieso hyperempfindlich und Sensibelchen. Irgendwas Neues, irgendwas Fremdes, Panik, Durchfall.
1: Oder eben Flucht.
0: So, wo habe ich meine Wurzelbürste? Ah, da hinten ist sie. So, und dann gucken wir mal, ob der Dicke kommt. Kaluscho, komm mal her.
1: Tja, Kaluscho, die Wellness-Behandlung fängt jetzt erst richtig an. Im Opel-Zoo warten die Giraffen mehr oder weniger geduldig auf ihren Freigang.
2: Wenn wir jetzt zuerst die Giraffen rauslassen würden, würde eventuell auch eine Giraffe rauskommen. Und die Giraffen haben keinen Respekt vor den Knus oder Zebras. Und dann würden wir diesen Hektik da drin haben und eventuell auch viele Verletzungen. Deswegen kommen erst die Knus und die Zebras raus. Die bleiben dann auf der Anlage, sind verteilt dann und dann hat alles seine Ordnung.
1: Denn wie gesagt, Ordnung ist das halbe Leben auch in der Opel-Zoo-Savanne. Als erste sind die Zebras dran. Zusammen mit den Gnus sausen sie auf die weite Anlage, wo schon das Frühstück auf sie wartet. Schließlich kommt für die Giraffen der ersehnte Moment. Brav gehen sie über den Zebrastreifen. Nein, Quatsch, also geradezu stürmisch und ausgelassen erobern auch sie ihr Freigelände. Bulle Gregor folgt gravitätisch als Letzter. Und Pfleger Marcel König hat seine Schützlinge gut in den Tag gebracht. Für den Pfleger ist es enorm wichtig, dass die Tiere friedlich miteinander auskommen. Denn jetzt sind sie bis zum Abend hier draußen unter sich.
2: Die Tiere sind alle gut draußen. Also man sieht's, alles ist ruhig. Rudi, der Knubock, stänkert nicht rum. Also die sind alle ganz friedlich und ruhig. Sind froh, dass sie draußen sind. Man sieht es den Tieren an. Na Rudi, kommst du auch mal gucken? Das ist der Knu-Mann. Also der ist ein bisschen mit Vorsicht zu genießen. Gell, Rudi? Ja. Jetzt kommt die Katharina auch mal gucken. Na Katharina? Ja. Also man sieht, wenn die Giraffen kommen, machen die Zebras oder die Knus Platz. Also da haben sie schon ordentlich Respekt. Na Katharina, guckst du? Das kennst du doch schon. Hier.
1: Ja klar, aber neugierig ist Giraffendame Katharina immer.
2: Ja, bei den Tieren ist alles in Ordnung. Jetzt mach ich meine normale Arbeit weiter.
1: Die afrikanischen Huftiere gehen ebenfalls ihren gewohnten Tätigkeiten nach. Jeder auf seine Art.

0: Futter in rauen Mengen und viel Platz zum Toben. Eine perfekte Idylle im Opel-Zoo. Dieser Sommertag wird garantiert nicht langweilig und bis zum Abend bleiben noch viele Stunden für Spielen, Fressen und einfach das Leben genießen. Nur wenige Meter entfernt steht Pfleger Peter Schramm vor einem beruflichen Wechsel, oder?
1: Ja, ich bin heute als, als Makler bin ich hier unterwegs. Und zwar durch Eigentumswohnungen oder Eigentumshäuser durch weitervermittle. Klingt gut, gell? Folgendermaßen. Und zwar, ich habe ja hier in dem Bäcker meine Einsiedler drin sitze, der blaue Einsiedler. Der ist weltweit eigentlich auch vertreten. Der kommt in Australien vor, der kommt in Indonesien, Afrika, Seychelles. Also das ist nicht jetzt so, dass es was ganz Seltenes ist. Aber was er braucht, ist ab und zu mal neue Gehäuse. Und da ist nämlich das nächste Problem, wo kriegt man die Gehäuse her? Und da hat mir ein Bekannter, hat mir was Tolles mitgegeben. Und zwar aus dem Mainzer Bäcker. Das sind also wunderschöne Schnecke aus dem Mainzer Bäcker. Die sind also ungefähr so 38, 40 Millionen Jahre alt. Wir haben hier ganz kleine drin, wir haben größere drin. Bei den größeren ist es ja schon so, die brauchen fast überhaupt kein neues Gehäuse. Aber hier diese kleinen Bonsai-Teile, die da drin sind, die müssen ab und zu mal das Gehäuse wechseln. Und da sind die, die Muschelgröße ist dann genau richtig. Ne? Gut. So, dann wollen wir mal die Eigentumswohnungen hier an Häuser verteilen.
0: Nicht auszudenken, wenn es das im wirklichen Leben gäbe. Ein Makler, der Häuser verschenkt. Im Opel-Zoo wird dieser Traum Realität, jedenfalls für die Einsiedlerkrebse. Denn die brauchen immer wieder neue Schneckenhäuser, in denen sie ihre weichen Hinterkörper verbergen und schützen können. Und wie kommen die Häuschen auf dem Wohnungsmarkt so an?
1: Der tut ausprobieren, der geht schon darin und guckt.
0: Zwar sind die Häuser geschenkt, dennoch testen die neuen Mieter akribisch die Ausstattung der Immobilie.
1: Die haben ja zwar Altbau bestellt, aber 40 Millionen Jahre Altbau, das ist natürlich, das muss man genau überprüfen, ist ganz klar. Ne? So, und jetzt kann es passieren, dass er das ganz muggelig findet und wird dann relativ schnell wechseln. Jetzt testet er das innen noch einmal. Da kommt der nächste, der findet das Ding natürlich auch toll. Wenn er jetzt nicht aufpasst und nicht tauschen tut, und dann hat er gelitten, dann holt sich der Nächste. Jetzt hat er es ihm erstmal weggenommen.
0: Wohnungsknappheit, wer kennt das nicht, gerade in Ballungsräumen?
1: Ja, so einfach ist das nicht, dass man die jetzt reinschmeißt und sagt, hier, jetzt wird er sofort bezogen. Die sind also da sehr, sehr schnäubig drin, ne, was die Gehäuse hier angeht. Alles ist interessiert, alles dreht und prüft.
0: Immerhin wird die Behausung ja Teil des eigenen Körpers.
1: Auswahl kann man gar nicht genug reinlegen. Wenn da jetzt 50 drin liegen, dann wären wahrscheinlich 50 noch zu wenig. Aber sie sind interessiert dran und das wird schön, dass dann die helle Gehäuse da rumlaufen. Das ist ja nicht das erste Mal, wo ich das mache.
0: Peter Schramm ist sicherlich der großzügigste Makler in Kronberg. Die Erdmännchen tauchen unterdessen furchtlos in ihren Futterbaumstamm.
2: Wir versuchen das so oft wie möglich zu machen, dass sie halt jeden Tag schaffen wir das nicht, aber so oft wie möglich, dass sie wirklich viel Abwechslung haben. Also wir können jetzt nicht morgen mit nochmal dem kommen, das finden sie dann langweilig, sondern wir versuchen immer mit verschiedenen Sachen dann zu kommen.
0: Und mit dieser Beschäftigung haben die Pfleger voll ins Schwarze getroffen.
2: Ja, wie man jetzt sehen kann, sie sind halt wirklich neugierig genug, dass sie wirklich in die Baumstämme geht oder auch irgendwie was aufbuddeln. Sie wollen unbedingt an die Leckereien. Also das ist schon an die leckeren Beelwürmer.
0: Es ist wie im richtigen Leben. Einer hält Wache, damit sich die anderen unbesorgt über die Leibspeise hermachen können. Der Erfolg sorgt auch bei den Pflegern für Stolz.
3: Was will man mehr? Ist doch cool. Das nächste Mal machen wir zwei Röhren. Ja. Das ist so super. Ja, gleich ist es cool. Ganz weg. Dann muss es sich durch den Apfel nach draußen fressen. Ja, geil. Go, go. Ja, man, das mit der Beschäftigung ist immer so eine Geschichte mit Doppeltarbeit eigentlich. Einmal muss man sich was überlegen und es vorbereiten. Und das Zweite, was dann wieder kommt, wir müssen die Schweinerei hier hinterher wieder wegmachen. Ist natürlich mit den natürlichen Stämmen recht einfach, weil die können da drin bleiben. Wenn wir jetzt wieder Pappkartons oder sonst was genommen hätten oder Zeitungspapier, irgendwelche Geschenke gebastelt, die sie auseinanderrupfen, hat man natürlich hinterher wieder Doppeltarbeit. Aber das hier, ja, ist eine Geschichte, da freut sich jeder drüber. Nicht nur der Besucher, vielleicht der Chef auch noch. Aber wir als Tierpfleger, wenn das Erfolg hat, was wir machen, dann ist das wirklich schön. Ja, guck mal hier, Bodycheck, ich schiebe ihn weg. Ne? Eigentlich ist das auch realistisch. Weil Erdmännchen, wenn sie unterwegs sind auf Nahrungssuche und finden was Leckeres, dann vergessen die auch mal irgendjemanden hinzustellen, dass der guckt. Ja, und dann gibt es auch Ausfälle. Wer guckt denn jetzt von denen nach oben? Keiner.
2: Nee. Oh, jetzt.
0: Der Apfel ist längst nicht so interessant wie Mehlwürmer oder Heimchen. Da es solche Leckereien aber nicht jeden Tag gibt, werden sich die Erdmännchen keinen Wohlstandsbauch anfuttern.
3: Ich meine, die haben echt eine Bombenfigur, ja, da kannst du auch nicht meckern.
2: Nee. Oh, oh, ja?
3: Ja, Pech, ne? Ja, ein bisschen Schwund ist immer, oder?
0: Ja. Im Frankfurter Zoo wirkt nur auf den ersten Blick alles ruhig und normal. Denn für die Kamele steht eine Weltpremiere an. Das Damenkränzchen, bestehend aus 5 weiblichen Tieren, soll sich sportlich betätigen. Und hier kommen die Trainer, 2 fußballbegeisterte Pfleger.
4: So, wir haben von lieben Menschen einen Ball geschenkt bekommen. Und ist die Idee gekommen, gehen wir einfach mal bei die Kamele rein und schauen mal, was mit denen so passiert, ob sie bei der nächsten Fußball-Weltmeisterschaft mitmachen können. Ich denke mal, fast alle Kamele werden entweder nichts machen oder werden wie verrückt hinterherlaufen oder abhauen. Unsere Laila, denke ich mir, die wird das alles nicht so interessieren. Das ist so die ruhigste. Die sagt meistens immer, brauche ich nicht, ich mache lieber mein Fressen weiter. Aber wir schauen einfach mal, was passiert. Gehen wir einfach mal rein und schauen mal.
0: Genau, schauen wir mal. Ein bekannter Fußballerspruch.
4: So, machen wir mal gut die Tür zu. So. Guckt mal, was wir hier euch mitgebracht haben. Ein Baller. Guck mal hier. Ui. Und jetzt. Und gib ihm.
0: Ob Laila und Co. Ballgefühl haben?
4: Auf, auf, auf. Avanti. Hopp, hopp, hopp, hopp. Alle. Hopp. Jetzt aber. Den Ball hinterher. Und auf. Hey, hey, hey, hey. Auf geht's, komm! Yay, yay, yay, yay, yay, yay, yay! Martin!
0: Auf, komm! Noch ist es ein eher einseitiges Spiel, die Damenabwehr aber steht wie eine Mauer.
4: Alle! Finale! Oh, oh. Hey! Laila? Laila! Guck mal hier! Was ist das? Ist er nichts für dich? Nee, nee. Wieso, bist du zu alt, ne? Schauen wir mal Faida. Alle, hepp! Und auf geht's! Jawohl!

0: Er hat ja nun mal keine Hände, wo er drankommt. Na komm her, Kaluscho. Komm her, mein Dicker. Hm?
1: Schubbern mit Sicherheitsabstand.
0: Ich könnte zwar reingehen, aber da ist doch das Risiko zu hoch, dass er mich aus Versehen mit den Hörnern verletzen würde. Er würde es zwar nicht extra machen, aber er kann sich durchaus mal erschrecken, sich falsch rumdrehen. Und schwupps, bin ich so platt wie ein Platt. So, siehst du, oh, das ist doch fein, gell? Und das Bürsten, das liebt er. Das kann man eigentlich so stundenlang mit ihm machen. Es gibt Tage, da fängt er an, die Augen zuzumachen. Da sackt er mit den Hinterbeinen ein. Und dann legt er sich auch richtig hin. Und er liebt das.
1: Ein Nashorn in tiefen Entspannung.
0: Oh, so ist das fein, gell? Viel besser wie der Wasserschlauch, ne? Das böse, böse Wasser.
1: Das ist ein Genuss für beide.
0: Es ist natürlich auch ein wunderschönes Gefühl für mich selber, so einen riesen Koloss neben einem zu haben und zu merken, wie feinfühlig doch solche Tiere sind. Dass man direkt an sie drangehen kann, sie streicheln und schmusen kann, ist natürlich keine tägliche Routinearbeit, weil wir auch nicht immer die Zeit dafür haben, neben unserer Hauptarbeit. Aber hin und wieder nehmen wir uns mal morgens oder nachmittags die Zeit und kümmern uns mal intensiv um die Tiere. Weil A, genießen sie das selber und uns macht das auch Riesenspaß. Wenn man merkt, den Tieren gefällt das, die sich entspannen und das denen auch gut tut. Und das tut uns dann auch gut, gell, Kaluscho?
1: Zumal bei Nashörnern sonst Schmusen eher selten angesagt ist.
0: Die Tiere untereinander reinigen und schubbern sich nicht gegenseitig, wie jetzt Pferde zum Beispiel, dadurch Spitzmaul-Nashörner Einzelgänger sind. Die haben draußen in der freien Wildbahn die einzigste Möglichkeit, sich zu schubbern oder zu kratzen, wenn sie zum Beispiel über einen Felsen gehen, sich drüber stellen, sich den Bauch schubbern oder einen umgefallenen Baum nehmen oder generell sich an Bäumen schubbern. Und so den Rest übernehmen dann die sogenannten Madenhacker. Och, jetzt legt er sich hin. Luscho, das ist aber eine ganz blöde Stelle. Ah, Dicker. Da ist er. Jetzt ist er genau in der Phase, wo er sich absolut entspannen möchte, sich hinlegt, das absolut jetzt genießen möchte, das Streicheln. Nur an der Stelle legt er sich jetzt ganz doof hin. Ich denke mal, er merkt das gleich selber, dass er sich da nicht hinlegen kann und dreht sich dann in der Regel, dreht er sich rum und legt sich dann hier vorne ans Gitter. Du Dummerle, hm? Da komme ich doch gar nicht an dich dran. Oh, das ist fein, Dicker. Hm? Steh mal auf, dreh dich mal rum.
1: Ja nun, eine Tonne Gewicht dreht sich eben nicht so leicht.
0: Oh, Kaluscho, ich kann jetzt nicht zu dir reinkommen. Das ist dann doch zu gefährlich.
1: Das versteht Kaluscho nun so gar nicht.
0: Er ist ruhig geworden. Er hat sich entspannt und möchte eigentlich jetzt noch mehr haben. Komm mal hier vorne hin. Hier kann ich dich besser schmusen. Dicker.
1: Wasserscheu und schmusesüchtig. So ist er, der Kaluscho. Im Orang-Utan-Gehege herrscht eine, naja, Affenhitze. Was tun an diesem heißen Sommertag? Die rettende Idee kommt von den Pflegern hoch hinaus zur Kirschenernte. Denn direkt auf dem Zoogelände wachsen die süßen Früchtchen. Dafür müssen die Tierpfleger ihre Höhenängste überwinden.
2: Das ist gut. Wir gehen ein paar Kirschen pflücken. Wir haben halt ein paar Obstbäume hier im Zoo. Und da ist es leichter, die Kirschen zu den Affen zu bringen, als die Affen zu den Kirschen.
1: Obwohl, die hätten sicher ihren Spaß daran. Ob die Pfleger ähnliche Kletterkünste wie die Orang-Utans an den Tag legen?
2: Schon, da haben wir sicher so die zwei Kisten voll. Da können wir sicher allen Kirschen geben. Hab ich hier.

0: Die Hoffnung. Und der Herr Kempf, der ist ja quasi wie ein Eichhörnchen unterwegs.
1: Tatsächlich? Ein Pfleger als Eichhörnchen? Interessant.
2: Der ist sich selbst. Und sehr lecker.
1: Ja, hoffentlich bleibt noch was für die Affen übrig. Beherzt und furchtlos machen sich die Männer auf in schwindelerregende Höhen, immerhin gut gesichert. Für uns sieht das sehr beeindruckend aus. Den Orang-Utans würde das nur ein müdes Lächeln entlocken. An die köstlichen Kirschen zu gelangen, ist den Tierpflegern jede Mühe wert. Ein Eimer nach dem anderen wandert in die Gipfel der Baumriesen. Und mulmiges Gefühl?
0: Ach na ja, also so hoch. Also, ich meine, wir sind ja angebunden, von daher. Also ich weiß nicht, ich glaube, keiner von uns hat Höhenangst.
1: Der Frankfurter Zoo, wo Männer noch Männer sind. Man könnte aber Angst bekommen bei diesen waghalsigen Manövern. Stattdessen steigt die Laune.
0: Voll Spaßmacher hier.
3: Denn wenn wir lustig sind, sind unsere Tierchen auch lustig.
1: So, so. Wird aber auch Zeit, dass die Orangs endlich aus ihrem sommerlichen Dösen geweckt werden. Endlich sind die Kisten voll, die Kletterpartie vorbei und erstaunlich, wie gut die Pfleger kraxeln können.
0: Vier von uns haben einen Kletterkurs gemacht, damit wir eigentlich die Möbel bei den Affen hinstellen können.
1: Möbel zur Erklärung sind die Kletterbäume der Affen. Hier und heute aber geht es um prachtvolle Zookirschen, geerntet von mutigen Männern, denen nichts mehr am Herzen liegt als das leibliche und seelische Wohl ihrer Schützlinge. Oder anders gesagt, gleiches Fütterung. Kamelfußball, die zweite Halbzeit.
4: Oder so.
1: Ob ein zusätzlicher Ball das Spiel der Damenmannschaft belebt?
4: Ja, ist das was?
3: Ja, ihr müsst da mal schießen.
4: Mal gucken hier, komm her. Ei.
5: Jawohl, jawohl. Super.
1: Der FC Kamel wie ausgewechselt. Jetzt stimmt das Ballgefühl.
3: Du hast mit deinem Wasser, hast du's.
5: Ja.
1: Hat der Trainer Hans-Jürgen Kuchem da womöglich eine echte Mannschaft geformt?
5: Auf Mädels.
3: Was denn, Stecke?
5: Hey, auf Mädels. Ei, ei, ei, ei, ei, ei, ei. Auf geht's.
1: Ja, die starke Phase der Damen ist schon wieder vorbei. Dazu jetzt auch Schwächen in der Abwehr. Den Ball, bitteschön, muss eine Spitzentorfrau halten.
4: Ist jetzt genug? Jo, das war fein. Fein habt ihr geschossen. Super hier. Ganz toll habt ihr das aber gemacht. Ne? Wollen wir das öfters machen jetzt? Ja? Machen wir das jetzt öfters? Ich denke ja, ne?
3: Nee.
4: Ich denk, Schluss, das war's. Ja, ich denke, das war's jetzt auch. Man merkt jetzt langsam, jetzt bleiben sie stehen.
1: Und schnaufen wie die Pfleger.
4: Der Aha-Effekt hatten wir gehabt. War nichts ganz mehr. Gut, denke ich mir. Ne?
3: Ja.
1: Aha, also doch noch eine Nachspielzeit. Da macht Martin Pfister alles klar. Und 2:0 für die Pfleger.
4: Alles klar. Super. Bisher gibt es sogar noch Beifall für die Kamele hier. Also ist die Mannschaft doch nicht so schlecht.
3: Ja.
4: Oh Mann, bin ich jetzt fertig hier, du.
3: Kann man so sagen.
1: Im Opel Zoo wird der Immobilienmarkt gerade mit Gratiswohnungen überschwemmt. Die Einsiedlerkrebse haben sich ihre passende neue Behausung ausgesucht. Schneckenhäuser, sorgsam gesammelt von Tierpfleger Peter Schramm. Der liebt die kleinen, farbigen Krebse ganz besonders. Der hier ist ja ganz blau.
6: Deswegen heißt er auch der blaue Einsiedler. Das ist ein ganz wunderschönes Exemplar. Er sucht sich draußen irgendeine Möglichkeit, um seinen Hinterleib, der weich ist, zu schützen. Und wenn sie umziehen, ist das die einzige Möglichkeit eigentlich, wo sie gefressen werden können.
1: eingezogen sind sie schon. Nun müssen Sie aber noch umziehen, und zwar in Ihr schönes neues Schaubecken.
6: So. Da kommen Sie rein.
1: Ihre Welt teilen Sie sich von nun an mit Fischen, und das sind Ihre Fressfeinde.
6: Dann setzen wir uns mal da 3 Stück rein.
1: Ganz vorsichtig müssen die Krebse an die neue Umgebung gewöhnt werden.
6: So. Und dann lassen wir den Aufzug nach unten. Vom Bodenteil drehen wir das Ding gerade rum. Zack. Das war die erste Fuhre.
1: Also vorerst keine Gefahr?
6: Ja, die liegen gut. Und die Fische sind zum größten Teil alle weg. Da kann keiner dran gehen und erstmal da dran rumfressen. Na, da kommen die erste schon. Ja, so wie man aus dem Wasser draußen ist, kommen die gleich wieder an.
1: Was nicht wirklich freundlich gemeint ist.
6: Das ist natürlich. Das Problem ist, dass sie da dran gehen. Aber die Einsiedler haben natürlich die Möglichkeit, komplett in dem Häuschen zu verschwinden. Das heißt also ganz einfach, die haben, man sieht es ja jetzt hier noch auch, der ist komplett da drin verschwunden. Man sagt eigentlich, da ist gar nichts mehr drin. Aber wenn ich dann ein bisschen ruhig halte. Aber ob der jetzt außerhalb vom Wasser rauskommt, ist auch dahingestellt, ist glaube ich weniger. Nee, der kommt nicht raus. Dann lege man gleich da rein. So, und die letzte Fuhre.
1: Auch diese Einsiedlerkrebse kommen heil in ihrer neuen Nachbarschaft an.
6: Normalerweise, wenn jetzt irgendwas wäre, wären sie im Gehäuse drin. Würde gar nicht rauskommen, wenn das Wasser nicht passen wird. Aber sie laufen hier schön rum schon.
1: Das ist mal ein gelungener Umzug. Keine Renovierung, keine Kurtage, keine Kaution. Kein Wunder, dass sich die Krebse gleich wohlfühlen. Im Bogori-Wald des Frankfurter Zoos warten die Orang-Utans sehnsüchtig auf eine kleine Auflockerung ihres bisher ruhigen Nachmittags. Und da naht sie in Form von frisch gepflückten Kirschen. Um sie den Affen möglichst naturnah zu servieren, haben die Pfleger die Früchte an den Ästen gelassen. Schließlich soll die Verköstigung ein bisschen Mühe und Spaß gleichzeitig machen. Die Affen sind jetzt kaum noch zu halten.
0: Oh ja, die finden die Kirschen schon gut. Vor allem der kleine, eklige Luko, der spuckt jetzt mit Kirschkernen. Können sich gegenseitig anspucken. Hör auf!
1: Warum spuckt Luko denn?
0: Weil er mies drauf ist, weil er mich ärgern will. Und weil er ein Teenager ist.
2: Nein, der spuckt auch, weil der Carsten ihn mal fangen musste. Und das hat er eben nicht vergessen.
0: Glaube ich nicht.
2: Ja, doch, glaube ich schon.
1: Zur Feier des Tages sollte aber mal kurz Waffenstillstand herrschen.
0: Jetzt ist großes Kirschenfest, genau. Rumble in the Jungle.
1: Kirschweih? Carsten Knott muss es wissen. Er hat schon mehrere Affenkirschgelage erlebt.
7: Ah ja, jetzt.
1: Vorhang auf für die hungrige Truppe.
7: Ein Orang-Utan-Blob, 2 Orang-Utan-Blob.
1: Klar, wer zuerst kommt, spuckt zuerst. Als letzte erscheint Rosa mit ihrem Baby Sayang.
0: Rosa ist gar kein Orang-Utan. Rosa ist ein Faultier, ein rotes. Das ist ein getarntes. Wir kriegen schon jeden Tag eine Obstmahlzeit. Nur Kirschen haben wir halt natürlich nicht so häufig. Die Kirschenzeit ist natürlich begrenzt. Und das geht nur, wenn wir sie selber pflücken. Ja, das kann sich der Zoo nicht leisten. Keine Ahnung, ich glaube, Kirschen kosten jetzt das Kilo 5 Euro oder so. Ja. Und das waren bestimmt 10 Kilo oder so.
1: Schlemmen in Schonhaltung. Nur eine ist voller Bewegungsdrang.
0: Boah, Siri kann klettern. Ja.
8: Boah, ey, schwingt sich wie eine Elfe von Ost zu Ost.
2: Ja, das ist schon ein ganz schöner Watz.
0: Das ist schon ein Watz, ja. Ganz schöner Koffer, ja. Na, guck mal, das Baby isst Kirschen.
2: Du
1: Baby sei Yang im Erstkontakt mit dem süßen Obst. Und wenn die Kirschen aufgefuttert sind, dann gibt's ja noch die Kerne.
0: Die Kerne knacken sie. Wenn keine Kirschen mehr da sind, dann fangen sie an, die Kerne zu knacken. Essen sie auch das Innere. Da, Siri hat ja gerade einen kaputten Kern. Jetzt knackt sie gerade. Zähne hat das Tier auch. Aber Kerne sollen sie gar nicht so viel essen, weil der Samen drin hat so Blausäure.
1: 10 Kilo Kirschen, das reicht für einen ganzen Nachmittag. Für die Pfleger eine willkommene Gelegenheit, ihre große Orang-Utan-Truppe genau zu beobachten.
0: Da sitzt eine Familie, Mutter mit 2 Söhnen, Luku und Sayang. Sitzt die Rosa. Aha, eine Bettdecke mitgenommen.
1: Und zwar mit voller Absicht. Ein Heubett für Luku.
2: Wirklich?
0: Voll. Oh, die Siri ist ein bisschen irritiert, weil der Luku da pennt.
1: Aber Luku ist längst woanders zugange.
0: Jetzt kriegen die Kinder schon die Kirschkerne auf den Kopf gespuckt. Wie ein Maschinenwerk. Ach, nur Schabernack. Er hat den ganzen Tag nur Unsinn im Kopf, macht nur Unsel-Dunsel.
1: Aber mal ehrlich, das ist doch allemal spannender, als auf der faulen Haut zu liegen. Also, Kirschenaktion gelungen.
0: Ich finde, die kommen halt schon gut an. Man sieht ja, dass sie halt aktiv sind. Das ist natürlich jetzt nicht so, dass sie sagen, yeah, ole ole, Kirschen, yummy. Ja, sondern das sind halt eben andere Reaktionen, wie dass die Siri da abdreht und rumklettert und tollt. Und ich meine, der Luku, der isst die Kirschen auch, ja.
1: Wie schade, dass die Kirschenzeit so kurz ist, aber so bleibt es eben jedes Mal etwas ganz Besonderes. Bei den Dickhäutern geht der Wellness-Tag in die nächste Runde. Jetzt ist Nashorndame Zororo dran. Und wieder geht's mit Wasser los.
9: So, erstmal einen Wasserschlauch abknicken. Wasser an. So, dann gehen wir mal zu Zororo runter. Mal gucken, wo sie ist.
1: Auf keinen Fall direkt bei ihrem Partner Kalusho.
9: Die Spitzmaul-Nashörner leben getrennt, weil in freier Wildbahn sind sie auch Einzelgänger. Die Tiere kommen nur in der Paarungszeit zusammen. Aus anderen Fällen, wenn nicht gerade die Paarungszeit ist, würde ich sie ihn sofort angreifen und vertreiben. Und hier hat er nicht so die große Fluchtmöglichkeit. Das würde große Verletzungen für ihn mitbringen. Zororo, komm hier. Dicker. Zororo. Kommst du hier vor? Zororo. Hallo. Da hinten kann ich dich nicht duschen, da ist ein Strohbett. Zororo, hey Mausi, komm mal rüber.
1: Mausi will nicht.
9: Zororo.
1: Ob Zororo genauso wasserscheu ist wie Kalusho?
9: Hallo, na?
1: Aber dann sucht die 27-jährige Nashornkuh förmlich den Kontakt mit dem Wasserwerfer.
9: Oh, sie genießt schon wesentlich besser wie er. Sie bleibt dann auch stehen und lässt sich abduschen. So, fein.
1: Und plötzlich wirkt selbst ein tonnenschwerer Koloss ganz elegant. Wasserballett mit Pirouetten.
9: Da siehst du. Sie hat

0: freiwillig baden macht sie überhaupt nicht. Im Gegenteil, es hat's zum Kaluscho, der geht schon gerne draußen in sein Badebecken und wälzt sich auch richtig schön da drin.
1: Warum sich extra anstrengen, wenn es hier eine individuelle Dusche mit Massagestrahl gibt? Zororo genießt und Geli Galle weiß, was Nashörner

0: In der Afrika-Savanne des Kronberger Opel-Zoos neigt sich ein langer Tag im Freien dem Ende zu. Giraffen, Zebras und Gnus genießen die letzten warmen Sonnenstrahlen und das riesige Angebot an frischem Futter. In der großen Anlage kann jede Tiergruppe ihr artgerechtes Leben führen. Für die Pfleger kommt nun der Moment, wo alle Bewohner wieder eingesammelt werden müssen.
1: Also jetzt die Arbeit getan. Die Tiere kommen jetzt in die Ställe rein. Über die Nacht bleiben sie in den Ställen drin und morgens werden sie dann wieder rausgeworfen. Also die Giraffen kommen zuerst rein. Stehen jetzt halt alle vor dem Eingang und dann machen sie keinen Platz für die Zebras und Gnus. Deswegen kommen erst die Giraffen rein, die kommen dann ordentlich rein und dann kommen die Gnus und die Zebras. Und dann sind sie alle ordentlich drin. Gut.
0: Hatten wir schon mal erwähnt, dass Ordnung das halbe Leben ist? Aber wo er recht hat, hat er recht.
1: Kommt alle rein. Katharina, komm.
0: Immer schön der Reihe nach. Erst die Großen, dann die Kleinen.
1: Wo sind die Kleinen?
0: Die kommen schon.
1: Macht langsam. Langsam, hey. Gut. Alle rein. Alle rein. Alle rein. Rudi, komm, rein. Geh rein, Rudi. Geh rein. Super, fein habt ihr das gemacht.
0: Die Zebras bilden das Schlusslicht. Marcel König weiß, dass jedes Tier den Weg zum Stall gut kennt. Er muss daher nur aufpassen, dass die Türen gut verschlossen sind. Aber einer seiner Schützlinge bedarf einer besonderen Behandlung.
1: Also wir sperren jetzt unseren Gregor ein, der Mann von den Rothschildgiraffen. Der wird über die Nacht separiert vor den anderen Kühen. Zwei Kühe sind heiß, deswegen wird er die ganze Zeit, den ganzen Tag und ganze Nacht lang treiben. Deswegen wird er separiert, dass die Kühe halt abends ihre Ruhe haben mit den Jungtieren. Und dann wird er halt jetzt abgesperrt. Dann machen wir das mal. Gregor! Gregor!
0: Futter ist ein gutes Lockmittel.
1: Kommst du mal rein? Wo ist er, der Große? Gregor! Gregor, komm her. Komm mal her. Komm mal her. Geh durch. Komm her. Geh lang. Geh weiter. Komm, komm rein. Komm rein, gib Essen. Komm rein, Gregor.
0: Nö, keine Chance. Zunächst.
1: Gregor, komm mal her. Komm mal her. Gregor.
0: Boah, jeden Abend geht das so.
1: Das ist die falsche Tür, mein Freund. Komm mal her. Hier geht's rein. Mach mal jetzt nicht so Faxen. Komm her. Jetzt geht's hier lang. Komm, kennst den Weg. Jeden Abend der gleiche Weg. Komm jetzt. Geh weiter, komm. Gib Essen. Passiert nichts. Super. Du bist mein Schatzi, gell? Super.
0: Gregors Zögern ist ja irgendwie nachvollziehbar. Statt gemütlichem Beisammensein mit seinem Harem, ein Abendessen allein im Stall. Und das alles um des lieben Friedens willen.
1: Gute Nacht, Gregor. So. Sehr erfolgreich separiert. Also jetzt können wir die anderen Kühe auch füttern. Geh mal zurück, Fräulein. Geh mal zurück. Ja.
0: Noch ein Betthupferl und aufgepasst, Giraffen können schön austreten.
1: Bleib mal auf deinem Platz. Die haben eine ordentliche Trittkraft. Also wenn die einen treffen, dann ist K.O. Also dann ist man kaputt. Deswegen besonderen Sicherheitsabstand für die Tiere und für mich. Dass sie den Sicherheitsabstand einhalten. Wenn nicht, muss ich halt was sagen, dann gehen sie halt einen Schritt zurück.
0: Passiert ist bisher noch nichts.
1: Gut, gut, dann lassen wir die jetzt mal in Ruhe. Können sie ihr Abendessen essen. Und dann machen wir Feierabend. Alle Tiere sind gut ins Haus gekommen, also keine Probleme. Deswegen können wir dann in Ruhe jetzt auch Feierabend machen.
0: Und den haben sich auch alle verdient. Die Tiere genauso wie ihr unermüdlicher Pfleger. Und nächstes Mal wird's wild.
2: So eine Art Überraschungsei für die Jäger.
0: Ein selbstgebastelter Leckerbissen in Schafform.
2: So, Ivan, jetzt darfst du.
0: Bei Giraffe, Erdmännchen und Co.
2: Na ja, Ivan, na ja, mal schauen. Ja. Ja, ganz interessant.
3: Bevor ich mich aufrege, ist mir lieber egal. 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Aber wo ich total abschalten kann, ist im Wald, wenn ich mit meiner Hündin unterwegs bin und dann gibt es auch kein Handy, dann gibt es keine Nachrichten und dann bin ich einfach mit der in der Natur. Heimat ist für mich der hessische Dialekt. Meine Oma hat total krass hessisch gesprochen, meine Eltern reden hessisch und ich muss sagen, dass ich das total liebe und wenn ich das höre, dann fühle ich mich total zu Hause. Wir sehen uns.
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16: Es sind Landschaften von bezaubernder Schönheit. Einzigartig, artenreich, beispielhaft. Denn diese Lebensräume bleiben erhalten, weil der Mensch sie nutzt und gestaltet.

Der Nationalpark Ozalakukua in der Republik Kongo ist die Heimat der westlichen Flachlandgorillas. In keinem anderen Land leben mehr dieser Menschenaffen. Über das Verhalten dieser vom Aussterben bedrohten Art ist relativ wenig bekannt. Denn gewöhnlich machen sie einen weiten Bogen um Menschen. Die Tiere gelten als ausgesprochen friedlich und verbringen die meiste Zeit am Boden. Doch sie sind auch äußerst geschickte Kletterer. Die überwiegende Zahl dieser Gorillas lebt allerdings nicht in Nationalparks, sondern in Urwäldern, die auch der Mensch nutzen will. Hier werden Bäume gefällt und Wildtiere gejagt.

Der Lebensraum dieser Menschenaffen ist bedroht. Wiederholt sich hier das Drama, das sich in anderen Regenwäldern der Erde abspielt? Oder lassen sich die Schätze der Natur nutzen, ohne die Heimat der Gorillas zu zerstören? Das Kongo-Becken ist kein unberührtes Paradies mehr. Immer tiefer dringen Menschen vor, auch auf der Suche nach Tropenholz. Diese Nationalstraße markiert eine Grenze, um die sich die Gorillas offensichtlich nicht scheren.

0: Eine Gruppe wechselt gerade vom Ozalakokua-Nationalpark in das benachbarte Gebiet, das von einer Holzfirma bewirtschaftet wird. Hier kreuzen sie nicht selten den Weg von Holzfällern. Sollte das die Tiere nicht vor diesem Gebiet abschrecken? Das Gegenteil scheint der Fall. Die Holzfäller arbeiten für die IFO. Die Firma hat vom Staat eine Forstkonzession erworben. Das Recht, das Holz eines riesigen Waldgebiets zu nutzen. Sie muss dabei strenge Regeln befolgen. Zehn Teams zu je drei Mann fällen Bäume im Akkord. Der Baum soll in eine bestimmte Richtung fallen, damit der Sturz keine unnötigen Schäden im Wald verursacht. Denn die Holzfirma betreibt hier keinen Kahlschlag. Im Gegenteil.
1: Ein gefällter Baum bedeutet nicht automatisch, dass der Wald zerstört wird. Denn wir fällen längst nicht alle Bäume. Wir dürfen nur Bäume mit einem bestimmten Mindestdurchmesser fällen. Das ist also keine Zerstörung. Das ist eine Form von Ernte und absolut verantwortlich. Mit den geringstmöglichen Schäden.
0: Der Forstmanagementplan ist äußerst detailliert. Auf den Karten der Holzfäller sind nicht nur die Positionen der Bäume verzeichnet, die gefällt werden, sondern vor allem auch die Bäume und Gebiete, die verschont bleiben sollen. Lichtungen, Bäche und geplante Wege sind ebenso eingezeichnet wie jeder große Baum. Doch wie ist die IFO an solche metergenauen Angaben gekommen? Indem sie nachgeschaut hat. Baum für Baum. Bevor Holzfäller den Wald betreten, zeichnen sie auf, welche Baumarten hier wachsen und wie groß die Bäume sind. Je nach Art müssen sie mindestens 70 bis 100 cm dick sein, bevor man sie fällen darf. Dünnere und die ganz großen und alten Bäume bleiben stehen. Baumart, Durchmesser und Position werden notiert. Und die Bäume bekommen eine Nummer, um sie später zu identifizieren. Durch die Inventur kennt die Holzfirma jeden Baum, bevor der erste Holzfäller anrückt. Auch die Tierwelt wird systematisch erfasst. Egal ob Kolobusaffen oder Waldelefanten. Experten einer Naturschutzorganisation suchen vorab nach Zonen, in denen besonders viele oder seltene Tiere vorkommen. Werden Areale gefunden, in denen zum Beispiel besonders viele Gorillas leben, bleiben diese von den Holzfällern verschont. Insgesamt 27% ihres gesamten Konzessionsgebietes hat die Holzfirma IFO unter Schutz gestellt. Auch auf der restlichen Fläche werden nicht überall Bäume gefällt. Denn das Gebiet, in dem die IFO Holz schlagen darf, ist in 30 Zonen eingeteilt. Und nur in einer davon arbeiten die Holzfäller pro Jahr. Am Ende der Waldinventur kennt das Holzunternehmen jede Ecke der Einschlagszone. Jeder Punkt ein Baum. Dadurch kann die Firma sehr effizient und damit kostenschonend an die Arbeit gehen. Exakt 45.482 Bäume hätten im Jahr 2017 gefällt werden dürfen. Tatsächlich blieb am Ende mehr als die Hälfte davon stehen. Am Ufer des Sanga in der Kleinstadt Ngombe liegt die Sägerei der Holzfirma. Mit rund 1000 Mitarbeitern der größte Arbeitgeber in der Region. Nachdem Umweltschützer jahrelang einen Boykott von Tropenholz gefordert haben, sollen diese Hölzer aus nachhaltiger Bewirtschaftung auch kritische Verbraucher überzeugen und neue Märkte erobern. Vorausgesetzt, die Holzfirma hält auch, was sie verspricht. 6 Monate, nachdem die Holzfäller verschwunden sind. Die Wege, auf denen Raupenschlepper fuhren, sind wieder grün. Die zurückgelassene Krone eines gefällten Baums ist kaum noch zu sehen. Es ist für Laien unmöglich, ein Waldstück zu erkennen, in dem vor 10 Jahren Bäume gefällt wurden. Laut GPS befand es sich genau hier. 10 Jahre später. Und der Wald ist von einem unberührten Regenwald kaum zu unterscheiden. Diese Form umweltschonender Forstwirtschaft rechnet sich auch für die Holzfirma, weil sie den Wald auch in Zukunft nutzen will. Doch welche Folgen hat die Arbeit der Holzfäller für das Leben der Gorillas? Wie geht es Ihnen in der Forstkonzession der IFO? Unabhängige Wissenschaftler haben die Tiere gezählt. Genauer gesagt, ihre Schlafnester, die sie sich jeden Tag bauen, um darin zu übernachten. 2-mal sind die Biologen gekommen, um die Gorillas zu zählen. Sind es mehr oder weniger Tiere geworden? Das Ergebnis überraschte. Im Wald der Holzfäller leben etwa 70.000 westliche Flachlandgorillas. Mehr als irgendwo sonst. Und ihre Zahl ist stabil geblieben. Ein Erfolg, der Holzfirmen wie der IFO zu verdanken ist. Die eigentliche Gefahr für die Natur droht nicht weit entfernt. Eine Goldmine am Rande des Nationalparks Ozalakukua. Finanziert mit Kapital aus China. Auch nach dem Waldgebiet der IFO haben die Goldsucher bereits ihre Finger ausgestreckt. Doch die Holzfirma konnte sich dagegen behaupten. Ihr Argument? Auch sie bietet etwas, das sich wirtschaftlich auszahlt. Tropenholz und viele Arbeitsplätze.
2: Der Kongo ist ein Land, das sich rasend schnell entwickelt und dafür seine natürlichen Ressourcen braucht. Wir müssen den staatlichen Behörden daher einen Weg vorschlagen, um diese Ressourcen nachhaltig zu nutzen. Die Alternative wäre Minen, Zerstörung. Holzfirmen können hingegen perfekt mit einem Nationalpark zusammenarbeiten, um den Naturschutz voranzutreiben.
0: Gorillaschutz und Forstwirtschaft müssen kein Gegensatz sein. Im Gegenteil, wenn der Wald nachhaltig genutzt wird, bleibt der Lebensraum der großen Menschenaffen erhalten.

0: Nur wer hier arbeitet, darf auch durch diese Tür. Dahinter ein kleines Universum, in dem alles fließt.
1: Wir sind ein Großhandel für den Großhandel. Der Großhandel wiederum beliefert den Einzelhandel und der Einzelhandel beliefert Privatpersonen. Das heißt, bei uns ist es nicht möglich, als Privatperson einzukaufen.
0: Mitten im Rottgau, mitten im Rhein-Main-Gebiet, ein Süßwasserkosmos, bevölkert von Wesen, die keinen Laut von sich geben. Ihre Farben und Formen sprechen für sich. Diese tropisch anmutende Welt, einzigartig.
1: In Deutschland gibt es etwas wie uns gar nicht noch mal. Weltweit gibt es sowas wie uns vielleicht noch eins, zweimal.
0: 3000 Becken, fast 1 Million Fische aus aller Welt. Das erfordert einen gewissenhaften Transport, warme Temperaturen und bitte nicht quetschen.
1: Extreme Care. Ja, wir sind hier die Erdbeerhändler unter den Tierhändlern. Niemand will angedengelte Erdbeeren haben.
0: Und schon gar nicht angedengelte Aquarienfische. Die meisten Tiere sind Nachzuchten. Entnahmen aus der Natur gibt es aber auch.
1: Es ist noch nie eine einzige Fischart ever ausgerottet worden durch den Lebendhandel.
0: Im Gegenteil, für so manche Spezies ist die Aquaristik die letzte Chance vor der Ausrottung.
1: Wenn es dann halt Arten gibt, die nur sehr kleinräumig vorkommen, dann sind die unter Umständen ratzefatze verschwunden. Zum Beispiel, weil die Grundwasserentnahmemenge in Mexiko erhöht wird. Dank der Aquaristik und der Zierfischzüchter der Privaten gibt es diese Arten, aber zumindest im Aquarium noch.
0: Alles da, vom riesigen Wels bis zum Klassiker, dem extrem fortpflanzungswütigen Guppy.
1: Er heißt außerdem aber auch Millionenfisch. Auch im Aquarium vermehrt er sich sehr, sehr freudig.
0: Dass die Männchen so farbenfroh und formenreich sind, liegt an den hohen Ansprüchen der Guppy-Weibchen.
1: Weil die Weibchen diejenigen sind, die die Männchen aussuchen. Und man bei ihnen sehr schön untersuchen konnte, dass die Weibchen die buntesten Männchen bevorzugen.
0: Und das passt irgendwie ziemlich gut in diese exklusive, exotische Unterwasserwelt. Mitten im Rottgau. Mitten im Rhein-Main-Gebiet.

Das ist ein Reh. Rehe sind eigentlich sehr scheue Tiere. Aber mit etwas Glück kann man sie im Wald oder auf Wiesen und Feldern entdecken. Viele Menschen verwechseln Rehe mit Hirschen. Dass das Reh nicht die Frau, also das Weibchen vom Hirsch sein kann, sieht man hier. Es gibt weibliche und männliche Rehe. Das Männchen, der Rehbock, hat ein kleines Geweih. Der Hirsch hat ein viel größeres Geweih. Daran kann man die beiden gut unterscheiden. Es gibt verschiedene Hirscharten. Das hier ist der in Deutschland heimische Rothirsch. Das Reh ist also nicht das Weibchen vom Rothirsch, auch nicht das Kind. Reh ist der Name einer eigenen Tierart. Die Weibchen heißen Ricke und haben kein Geweih. Die Männchen sind die Rehböcke und haben ein kleines Geweih. Auch bei den Rothirschen tragen nur die Männchen ein Geweih. Je älter das Tier, desto größer und verzweigter ist sein Geweih. Aber auch der älteste Rehbock rechts wird niemals ein so großes Geweih bekommen wie ein Hirsch. Daran kann man die Männchen dieser beiden Arten sehr gut unterscheiden. Wenn man nur die Weibchen vor sich hat, wird's schon schwieriger. Welches Tier ist das hier? Es ist ein Reh. Das erkennt man zum Beispiel an den Ohren. Die weiblichen Hirsche, man nennt sie auch Hirschkühe, links im Bild, haben kleinere Ohren als das Reh. Dafür ist die Schnauze bei Hirschen länger als die Schnauze von Rehen. Und Hirsche sind viel größer als Rehe. Wenn die beiden Arten direkt nebeneinander stehen, sieht man, dass ein Rothirsch ungefähr doppelt so groß ist wie ein Reh, hier rechts im Bild. Rehe und Rothirsche unterscheiden sich aber nicht nur äußerlich, sie verhalten sich auch anders. Rothirsche sind sehr gute Dauerläufer und können lange schnell rennen. Rehe sind auch schnell, halten aber nicht so lange durch. Wenn sie sich bedroht fühlen, rennen sie sofort los. Aber dann geht ihnen deutlich schneller die Puste aus als den Hirschen. Rothirsche sind sehr soziale Tiere. Das heißt, sie sind gerne mit vielen Artgenossen zusammen. Über 100 Tiere können in einem Hirschrudel zusammenkommen, wenn es in einem Gebiet besonders viel zu fressen und nur wenige Feinde gibt.

Rehe dagegen sind Einzelgänger. Außer wenn gerade Paarungszeit ist. Dann machen die Männchen sich auf die Suche nach den Weibchen und versuchen sie dadurch zu beeindrucken, dass sie sich nicht abschütteln lassen.

Dieses Männchen hat den Test bestanden und darf Nachwuchs zeugen. Neun Monate später kommen dann im Frühling die Jungen zur Welt. Nur wenige Stunden nach der Geburt kann ein Rehkitz schon laufen. Meist bekommt eine Ricke Zwillinge. Die Mutter säugt ihre Jungen etwa 2 Monate lang. Aber nicht länger. Hirschkühe sind da etwas großzügiger mit der Muttermilch. Bei ihnen dürfen die Jungen ein halbes Jahr und manchmal sogar noch länger säugen. Die Mütter haben aber normalerweise jedes Jahr auch nur ein Junges zu versorgen. Rothirsche werden etwa 15 bis 20 Jahre alt. Rehe werden 10 bis 12 Jahre alt. Reh und Rothirsch sind also 2 verschiedene Arten, aber sie sind doch miteinander verwandt. Beide gehören zu den Hirschartigen. Weitere Mitglieder dieser Familie sind der Sika-Hirsch. Diese Art stammt ursprünglich aus Ostasien. Sika-Hirsche sind deutlich kleiner als Rothirsche. Ein gutes Erkennungsmerkmal ist der dunkle Strich am Hals und auf dem Rücken. Außerdem wirken Augen, Nase und Ohren bei ihnen sehr rund. Der Dammhirsch hat spitzere Ohren, sieht aber sonst recht ähnlich aus. Männliche Dammhirsche sind leicht an dem breiten, schaufelförmigen Geweih zu erkennen. Rentiere sind perfekt an das Leben im hohen Norden angepasst. Und sie sind die einzigen Hirsche, bei denen auch die Weibchen ein Geweih tragen. Die größte Hirschart ist der Elch. 3 Meter lang und über 2 Meter hoch. Manche Elche wiegen über 500 Kilogramm, etwa so viel wie 15 Kinder zusammen. Ihr Kopfschmuck, das Geweih, ist das auffälligste Merkmal von Hirschen. Dann gibt es noch Tiere, die etwas ganz Ähnliches auf dem Kopf tragen, Hörner. Bedeutet das, dass Steinböcke vielleicht auch eine Art Hirsch sind? Nein, das nicht. Aber tatsächlich sind Hornträger, wie Steinböcke oder Rinder, mit Geweihträgern verwandt. Rinder und Hirsche fressen beide gerne Pflanzen. Äußerlich sieht eine Kuh natürlich erstmal nur nach Kuh aus. Aber eine gewisse Ähnlichkeit mit einem Hirsch rechts hat sie schon. Vor allem, wenn man sich die Hörner noch wegdenkt. Aber die größte Ähnlichkeit findet sich im Körperinneren. Genauer gesagt, im Verdauungssystem. So wie Kühe ernähren sich auch Hirsche und Rehe hauptsächlich von Gras und Kräutern. Und die sind schwer verdaulich. Um das Grünzeug möglichst gut zu verwerten, kauen die Tiere stundenlang. Und das sogar, nachdem das Gras schon im Magen war. Rinder und Hirsche sind Wiederkäuer. Das Futter wird nach einer ersten Runde im Magen nochmal hochgewirkt. Und dann wieder gekaut. Daher der Name Wiederkäuer. Alle Hirsch- und Rinderarten sind Wiederkäuer. Eine weitere Gemeinsamkeit haben Horn- und Geweihträger an den Füßen. Bei den Rindern berühren 2 Zehen den Boden und bilden einen Huf. Bei den Hirschen ist das genauso.
zwei Zehen, also ein paar Zehen als Huf. Alle Tiere, die solche Füße haben, werden deshalb Paarhufer genannt. Zu den Paarhufern zählen zum Beispiel auch Antilopen, Schafe und Ziegen. Sogar Schweine sind Paarhufer. Allerdings sind sie im Gegensatz zu den bisher aufgezählten Arten keine Wiederkäuer. Die Eicheln, Würmer, Insekten, Kleintiere und Wurzeln, die sie aus dem Boden graben, liefern ihnen schon beim ersten Mal kauen genügend Energie. Nach diesen Gemeinsamkeiten schauen wir uns jetzt einen wichtigen Unterschied an, den zwischen Geweih und Hörnern. Ein Geweih ist verzweigt. Hörner sind das nicht. Sie sind innen hohl und wachsen aus einem Knochenzapfen am Schädel. Hörner werden immer länger und wachsen von unten. Von der Schädelseite her kommt neues Horn dazu und schiebt so die Spitze weiter nach oben, ein Leben lang. Deshalb hat ein junger Steinbock noch sehr kleine Hörner. Und je älter er wird, desto länger und mächtiger wird auch sein Kopfschmuck. Hörner sind also etwas Dauerhaftes. Hirsche bilden ihr Geweih jedes Jahr neu. Im Frühling verlieren sie das alte Geweih und dann beginnt sehr schnell ein neues zu wachsen. Im Gegensatz zum Horn ist das Geweih nicht hohl, sondern besteht komplett aus Knochen. Das Geweih wächst an der Spitze. Unter der Haut, die man Bast nennt, wird neues Knochenmaterial zu den Spitzen transportiert. Nach 5-6 Monaten ist das neue Geweih fertig. Dann stirbt die Haut darüber ab. Hier sieht man noch ein paar alte Bastfetzen herunterhängen. Richtig zum Einsatz kommt das Geweih im Herbst. Dann ist Paarungszeit und die Männchen kämpfen darum, wer sich mit den Weibchen paaren darf. Ein Geweih ist eigentlich auch eine gute Waffe gegen Feinde. Andererseits behindert es Hirsche aber auch beim Wegrennen. Das wäre ein Grund, warum sie ihr Geweih jedes Jahr abwerfen. Aber ganz sicher weiß man das gar nicht. Rehe sind die bevorzugte Beute von Luchsen. Ein Reh kann einen Luchs 1-2 Wochen lang ernähren. Deshalb schleppt der Luchs seine Beute in ein Versteck, zu dem er dann regelmäßig zurückkehrt. In Deutschland leben nur wenige Luchse. Genau wie die Wölfe waren sie hier schon ausgerottet. Seit einigen Jahren gibt es sie wieder, aber sie vermehren sich nur langsam. Deshalb wird der Mensch aktiv. Da, wo die natürlichen Feinde von Reh und Hirsch fehlen. Wenn Jäger nicht eingreifen würden, könnten sich Rehe und Hirsche so stark vermehren, dass sie zur Plage werden, den Wald beschädigen und alles kurz und klein fressen. Es gibt viele Hirsche und Rehe in Deutschland. Auch wenn man sie außerhalb von Wildparks nicht so häufig sieht. Sie sind scheu und meiden Menschen. Rothirsch? Reh? Und Dammhirsch sind eng miteinander verwandt. Zu ihrer etwas entfernteren Verwandtschaft gehören andere Wiederkäuer, wie das Wisent. Oder der Steinbock. Eine faszinierende Tiergruppe, diese Wiederkäuer, zu der viele verschiedene Arten gehören. Mit all ihren Gemeinsamkeiten und Unterschieden. Unterschiede, die zeigen, dass das Reh rechts, also nicht die Frau vom Hirsch ist.

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0: Guten Abend, alle Wetter ist hier, es ist doch ein Traum. Also so lange waren wir es gar nicht gewohnt, dass hier das Mikro mal wieder aussieht wie ein nasser Hund, dass es so vor sich hintröppelt. Jetzt sind wir wieder mittendrin angekommen im eher grauen Wetter und im eher feuchten Wetter. Ich weiß nicht, ob man sieht, ich halte das schon so, dass das Papier auf der anderen Seite nicht nass wird, sonst sehe ich gleich im Studio nichts. Und ich muss sagen, also ich finde den Regen toll, insbesondere in dieser Intensität, so wie es hier gerade in Frankfurt herunterkommt. Das ist nämlich kein Unwetter, das tröpfelt einfach nur schön für sich hin. Da kann auch jeder Regentropfen mehr oder weniger gut in den Boden eindringen. Das ist ja auch gut für die Natur, weil wenn nämlich 20 Liter innerhalb von einer Viertelstunde herunterkommen, dann ist das schon wieder zu viel Wasser. Und wir müssen das Thema Unwetter durchaus im Blick halten, heute Nacht und auch morgen. Tja. Vorher aber waren wir mit der Kamera heute unterwegs und die ist mal ein bisschen, also ich muss sagen, die Kamera ist langsamer gestellt worden, damit wir es jetzt schneller sehen, ein Zeitraffer, so haben sich eben die Bilder bewegt. Auch hier sehen wir es wieder, ein bisschen Zeitrafferaufnahmen, wie die Wolken über den Taunus hinwegziehen. Und dann kommt der Regen von links hereingezogen. Wenn man erhöht ist, dann kann man das einfach noch mal besser erkennen, als wenn man unten wirklich am Erdboden ist. Wenn man sich in Hessen umschaut, im ganzen Land, egal wo, die Landschaft ist goldgelb. Kein Wunder. Und mein Kollege Arne Pollmann, der mag goldgelb, hat also mal geguckt, wie geht's denn dem Raps jetzt in diesem Frühjahr so?
1: Raps hier in Baunatal-Hertingshausen in Nordhessen. Und eigentlich sieht man ihn überall hier in der Gegend. Roland Luckhardt und Katrin Reisse vom Kreisbauernverband Kassel sind beide Landwirte.
2: Wir sind jetzt am Ende der Blüte

0: wo dann in dem Augenblick die Körner eingelagert werden und dann das Erntegut drin wächst.
1: Deswegen ist es auch noch zu früh, um zu sagen, ob es eine gute oder eine schlechte Ernte wird. Bislang sind die Pflanzen allerdings gut gewachsen, bleiben aber in der nächsten Phase weiterhin stark vom Wetter abhängig.
2: Also jetzt brauchen wir erstmal Regen für den Raps, jetzt nach der Blüte, dass er dann noch ordentliche Schoten bilden kann, ansetzen kann. Allerdings darf jetzt auch kein Starkregenereignis kommen oder später dann auch ein Unwetter mit Hagel oder so. Das wäre dann zu viel des Guten. Also erstmal jetzt normaler Niederschlag wäre gut.
1: Der Boden nach den sonnigen letzten Tagen ziemlich trocken. Außer Wasser braucht die Pflanze eigentlich wenig, um gut zu gedeihen.
0: Ja, Raps ist eigentlich relativ anspruchslos, sage ich jetzt mal so. Raps wächst eigentlich überall. Er muss eben entsprechende Regenmengen bekommen, um eben entsprechenden Ertrag zu bringen. Ne? Also letztendlich ist das, man kann auch auf schlechten Boden guten Raps ernten, wenn entsprechende Niederschläge da sind.
1: Einen kleinen Teil vom Raps verarbeitet er auf seinem Hof zu Öl und verkauft es direkt mit Kasse auf Vertrauensbasis. Viel Geld verdient er damit nicht, es ist eher ein Beweis, was mit Raps machbar ist.
0: Die Mengen, die ich hier für die Ölmühle benötige, tue ich entsprechend aufbereiten, sprich reinigen, eventuell trocknen noch und lagere die dann zwischen und presse dann je nach Bedarf alle 4 Wochen entsprechend meine Mengen Öl.
1: Und die große Weltpolitik hat auch in Baunatal direkte Auswirkungen auf den Preis der Energiepflanze.
0: Bedingt durch die Situation im Iran, wo die Rohölpreise nach oben gehen, entsprechend die Rapspreise mit nach oben gehen, ist das hochinteressant.
1: Die Blütezeit vom Raps kann schon nach dem nächsten Regenguss vorbei sein. In den nächsten Wochen entwickeln sich dann die Rapsschoten. Nicht nur für die Landwirte Roland Luckert und Katrin Reisse vom Kreisbauernverband Kassel eine spannende Zeit.
3: Apropos spannende Zeit, das war ja heute schon eine spannende Zeit, wenn wir uns mal angucken, wie sich der Regen in den vergangenen 24 Stunden so ausgebreitet hat, insbesondere von Südwesten. Und dann sieht man auch, wir in Hessen sind getroffen worden, Eschwege 27 Liter. Wenn das über den Tag verteilt wäre, okay, aber 22 davon sind innerhalb von einer halben Stunde runtergekommen. Die 21 in Sontra, davon waren 17 Liter. Innerhalb von 20 Minuten. Also das ist dann der eine kräftige Guss, der den größten Teil dieser doch erheblichen Regenmengen abgeliefert hat. Und so geht es weiter auch in der Nacht. Es herrscht Überflutungsgefahr, Starkregen das große Thema. Insbesondere in Nord- und Osthessen kann das jetzt in den nächsten Stunden passieren. 25 bis 40 Liter pro Quadratmeter. So viel haben wir den ganzen April nicht abbekommen. Ja, bis morgen früh sind an manchen Stellen bis zu 60 Liter möglich. Wenn es also ganz heftig werden würde, sind 80 nicht auszuschließen. Aber das, egal wie man es dreht und wendet, das ist unglaublich viel Wasser. Bitte passen Sie auf, da sind Überflutungen tatsächlich möglich. Warum? Weil wir eine sogenannte Luftmassengrenze haben. Im Norden kalte Luft, oder relativ kalte Luft, die ist auch trocken. Also im Norddeutschland ist es trocken. Im Süden feucht-warme Luft, da können sich Schauer und Gewitter bilden. Und wo die beiden zusammentreffen, die Luftmassengrenze, da schiebt sich die wärmere über die kalte. Hebungseffekt bedeutet immer, da bilden sich Wolken. Und an dieser Kante, da regnet es immer am intensivsten und auch am ausdauerndsten. Und warm oder kalt, Luftmassengrenze, ja, Lampertype im Süden. Warm, da ist es morgen wärmer als heute. Bad Karlshafen deutlich kälter. Schauen Sie mal, heute Unterschied 3 Grad, morgen Unterschied 10 Grad. Ja, der Nord- und Südhessen wird sich ordentlich unterscheiden. Zum Wochenende geht das wieder ein Stück weit zusammen. Aber morgen und übermorgen ist der Unterschied schon erheblich groß, weil Nordhessen in der kalten Richtung liegt und Südhessen noch in der warmen Luft. Es ist auf jeden Fall eine, wie man hier gerade beim Blick auf die Frankfurter Skyline sieht, es ist eine feuchte Luft. Und da lächelt der Hautarzt natürlich. Ja. Herr Dr. Werner, schön, dass Sie da sind. Es ist gut, dass es mal wieder regnet, gell?
4: Jetzt unbedingt, unbedingt. Ja. Für Boden, für alles.
3: Aber auch für die Haut? Und da sagen Sie, nö, die kann das ab, dass wir jetzt so lange sonnige Phase haben.
4: Naja, die Haut reagiert schon auf UV-Licht. Und da hatten wir reichlich, insbesondere durch diesen Effekt, wir kommen aus dem Winter ungebräunt, wir haben auch die Lichtschwiele noch nicht aufgebaut und da gibt es leider dann doch dem Drang nach draußen folgend die ersten Verbrennungen,
3: Sonnenbrände. Hatten Sie ja tatsächlich, also dass Menschen Sonnenbrand hatten, ja, dass Sie zum Arzt gehen müssen?
4: Ein

0: Einzelne schon.
1: Ja. Das ist ja verrückt.
0: Ja.
1: Im April, also denken wir, das gibt es ja gar nicht. Gut, aber wenn man Sonnenbrand hat, gerade die Eltern, bei den Jüngeren ist es ja häufig nicht mehr so. Die Kinder, die heute aufwachsen, werden alle schon heftig mit der 50er Sonnencreme eingecremt.
0: Glücklicherweise,
1: da passiert in der Regel nicht mehr so viel.
0: Ja.
1: Wenn man so einen Sonnenbrand hat, dann ist die Haut, ja, warum ist sie rot, was passiert da und was kann man da
0: Die Rötung ist Ausdruck eines starken Entzündungsgeschehens. Dieses Entzündungsgeschehen können wir abmildern, wenn es große Flächen sind, zur Not mit Medikamenten antientzündlicher Art, sogenannte Prostaglandinsynthesehemmer, Aspirin, Ibuprofen. Ansonsten kühle Umschläge, auch der berühmte Quark hilft. Wenn es ganz heftig ist, auch zur Not mal an Cortison, lokal aufgetragen. Das hilft alles, die Symptome zu lindern. Der genetische Schaden, der ist bereits gesetzt.
1: Also das ist, sobald der Sonnenbrand da ist,
0: so nicht mehr.
1: Das lässt sich nicht mehr reparieren. Cortison, das kriegt man aber nicht selber so, da muss man zum Arzt gehen.
0: Ja. Also, das ist also bei so großflächigen Verbrennungen ersten Grades Dermatitis solaris würde ich sowieso zum Arzt gehen.
1: Ja.
0: Also, zuerst
1: wenn man Sonnenbrand hat, ich behaupte das jetzt mal, vielleicht liege ich auch falsch oder hoffentlich liege ich falsch, dass es Menschen gibt, die sagen, ah, nach dem Sonnenbrand, dann ist die Haut dran gewöhnt, dann hat sie quasi schon einen Lichtschutz.
0: Nein, wenn der Sonnenbrand heftig genug war, passiert das, was wir alle kennen, die Haut schuppt ab, das heißt, die oberste Hautschicht wird abgelöst, abgeschlumpft und die Haut fängt bei null an. Etwas Pigment mag gebildet werden, aber gerade die Lichtschwiele, das ist alles erstmal weg.
1: Lichtschwiele. Hat sich die jetzt im April schon gebildet? Also wenn man so ein bisschen aufgepasst hat und dann schon auch immer ein bisschen eingecremt draußen war?
0: Nein, das ist zu kurz. Sie brauchen 2 bis 3 Wochen permanenter Besonnung, ohne Verbrennung natürlich, bis diese Lichtschwiele sich über den Sommer dann langsam aufbaut.
1: So, und das ist dann ein quasi eingebauter Sonnenschutz?
0: Das ist ein Teil unseres körpereigenen Sonnenschutzes, der etwas abmildert, aber der reicht natürlich nicht aus. Gerade wenn ich an südliche Länder denke oder Urlaubssituationen, da hilft uns die Lichtschwiele herzlich wenig.
1: Lichtschwiele, das klingt so wie Schwielen an den Händen. Ist da die Haut tatsächlich dicker?
0: Die verdickt sich ein bisschen, ja. Ja, das ist im Mikrometerbereich, aber ist messbar.
1: Gut, dann lassen Sie uns über Sonnencreme reden. Ich hoffe, dass keiner mehr die vom letzten Jahr gebraucht hat. Oder würde das noch gehen?
0: Das geht nicht. Diese Creme verliert, wenn sie geöffnet war und unter Umständen auch im Sommer Wärme ausgesetzt ist. Über den Winter verliert sie einfach ihre Eigenschaften und garantiert nicht mehr den Lichtschutz, der auf der Verpackung steht. Also gebrauchte Sonnencremes vom Vorjahr bitte entsorgen.
1: Es werden ja mit unterschiedlichen Lichtschutzfaktoren, Sonnencremes und Sprays und Öle verkauft, weil man das anpassen sollte, je nachdem, wie lange man draußen ist. Also nach dem Motto, wenn ich eine Stunde nur draußen bin zur Mittagszeit, dann nehme ich besser die 30 oder nehme ich einfach immer die 50 zum Beispiel und mache dann immer alles richtig.
0: Also mittlerweile wird empfohlen, tatsächlich in die hohen Bereiche, sprich 50 zu gehen, 30 mag so ein Kompromiss sein, wenn man mal mittags nur eine Stunde unterwegs ist, ansonsten mit Kleidung geschützt. Aber empfohlen wird der hohe Lichtschutz 50, schlichtweg.
1: Durch ganz Kleidung geht es ja zum Glück nicht so durch.
0: Durch sehr dünne Kleidung schon. Es gibt auch UV-Kleidung, aber normale, etwas festerer Stoff schützt ausreichend.
1: Ja.
0: Ein Sonnenschirm filtert 20-30% nur ab.
1: So, das heißt, da bleiben 70-80% des Sonnenlichts bleiben noch unter dem Sonnenschirm.
0: Außer das ist Spezialgewebe, aber das haben die wenigsten.
1: Gut, dann lassen Sie uns noch kurz drüber reden. Jetzt haben wir ja Pause nochmal. Jetzt kann man nochmal tief Luft holen. Manche fragen sich, ich halte mich zurück, weil ich habe sowieso so ein Vitamin-D-Problem.
0: Vitamin D, die Vorstufen nehmen wir auf. Es wird dann mit UV-Licht in der Haut in die aktive Stufe überführt. Und dazu reichen, wenn wir ausreichend Vitamin D-Vorstufen aufgenommen haben, 2x20 Minuten pro Woche spazieren gehen, bekleidet.
1: 2x20 Minuten pro Woche am Licht reicht.
0: Ja,
1: wenn ich trotzdem einen Vitamin-D-Mangel habe, Sie haben gesagt, das sind Vorstoffe, die fehlen.
0: Dann liegt es daran, dass Sie zu wenig vorher aufgenommen haben. Das kann ein Resorptionsproblem sein, das ist relativ verbreitet. Das sollte aber medizinisch geprüft werden.
1: Und dann weil man diese Stoffe aufnimmt und sie erst durch Licht aktiviert werden.
0: Richtig.
1: Also der Körper baut das nicht, sondern ich muss vorher die Baustoffe da haben.
0: Exakt.
1: Und dann werden sie...
0: Ja.
1: Das nehmen wir so mit. Dankeschön
0: gerne.
1: An dieser Stelle. Schönen Abend. Wir
0: danke, ebenso.
1: Werfen den Blick auf die Wetterentwicklung der nächsten Stunden. Und ich habe für Sie im Angebot...

Gut, erstmal Regen. Ja, also es regnet ja jetzt schon und das regnet sich ein und das zieht sich mehr nach Nord- und Osthessen zurück und das ist teilweise heftig. Bis zu 40 Liter können da pro Quadratmeter zusammenkommen. Deswegen das Warnschild, das war nicht ohne Grund. Da besteht tatsächlich in den nächsten Stunden Überflutungsgefahr. Der Vormittag relativ ruhig, am Nachmittag quellen sich die Wolken wieder und es kann dann wieder Schauer geben. Die Nachttemperaturen verhältnismäßig mild, 8 bis 12 Grad, das ist viel milder, als wir es in den vergangenen Wochen immer wieder hatten. Aber sehen Sie dann, im Upland wird es im Laufe des Tages nur 1 Grad wärmer, das ist überschaubar. Und 20, 21 Grad in Südhessen, weil es da halt länger trocken ist. Gut, wir warten es mal ab. Es ist halt nicht mehr ganz so warm, wie wir es jetzt gewohnt waren. Die Konzentrations- und Leistungsfähigkeit ist eingeschränkt. Bei Blutdruckproblemen ist das auch nicht so ein optimales Wetter. Asthma- und Rheuma-Patienten mit Beschwerden. Und wenn es schauert, bringen sich irgendwo in Sicherheit, wenn es ein Gewitter gibt, dass ihnen nichts passiert. Die weiteren Aussichten auf einen Donnerstag, der, man darf es festhalten, der kühlste Tag der Woche ist. Da ist die 20 völlig außerhalb der Reichweite. Ab Freitag wird es wärmer, aber ganz trocken bleibt es auch nicht. Schönen Abend. Tschüss.

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9: Schönen guten Abend und willkommen hier bei Mindtrauer. Wir freuen uns, dass Sie da sind und haben diese tollen Themen für Sie. Die hessische Tierärztin Dr. Tönnies erzählt, wie sie die dramatische Wahlrettung von Timmy erlebt hat. Süheyla aus Felsberg setzt sich ehrenamtlich für eine bessere Augengesundheit von Menschen in Uganda ein. Und der Darmstädter Rapper Jovan macht sich mit persönlichen Texten über Identität einen Namen in der Musikszene. Wo Timmy der Wahl jetzt ist, ob er überhaupt noch lebt, das weiß zu diesem Zeitpunkt leider niemand so ganz genau. Bleibt nur die Hoffnung natürlich, dass er es nach dem wochenlangen Drama vor der deutschen Ostseeküste tatsächlich dann auch noch bis in den Atlantik geschafft hat. Die hessische Tierärztin Dr. Kirsten Tönnies, die hat die Rettungsaktion begleitet und ist dem Tier unglaublich nahe gekommen. Hier kommen ihre persönlichen Eindrücke und exklusive Aufnahmen von dem Tier.
10: Bilder, die wir so von Timmy im deutschen Fernsehen noch nicht gesehen haben. Hautnah dran, auf der Barge, dem Transportcontainer, kurz bevor er freigelassen wird. Aufgenommen hat sie Dr. Kirstin Tönnies, Tierärztin aus Hattersheim bei Frankfurt. Sie hat den Wal 2 Wochen bis zu seiner Freilassung mitbetreut und eine große Nähe zu dem Tier aufgebaut.
11: Dann gehen sie an den Rand, an den bestimmten Stellen, dann hebt er die Flipper hoch. Kraul mich da. Total irre. Dann geht man vorne an den Kopf. Das ist ja gigantisch. Wenn man am Maul steht, bis man da, wo das Auge ist, unfassbar dieser Abstand, dann fängt man an, ihn zu streicheln. Und dann hebt dieses Tier, das war echt beeindruckend, fängt so an, den Kopf zu heben, zu einem zu drehen, geht da total drauf.
10: Es ist eine sehr emotionalisierende Geschichte, die von Timmy. Millionen Menschen verfolgen das Schicksal des riesigen Säugetiers schon seit es das erste Mal im März vor Timmendorfer Strand und später dann vor der Insel Pöhl in der Ostsee jeweils auf einer Sandbank festliegt. Auch die Tierärztin fühlt mit Timmy.
11: Die letzten 2 Wochen fühlen sich für mich an wie 2 Monate auf jeden Fall, weil es so emotional intensiv war. Immer zwischen Hoffen, Bangen, Freude hin und her. Dann Stress unter den Leuten. Das nimmt einen emotional natürlich mit, weil man sich ja gar nicht zurückziehen konnte. Und wie Dschungelcamp, die Leute.

0: fangen dann an, immer extremer zu werden. Und ich habe so viel geheult, sage ich, in den letzten 10, 14 Tagen, wie vorher nicht in 10 Jahren.
1: Eine private Initiative übernimmt nach ein paar Wochen die Rettung des Wales. Nachdem er von der Sandbank vor Pöhl befreit ist, folgt später Timmys Transport Richtung Atlantik. Vor der Nordspitze Dänemarks wird er ins freie Wasser gelassen. Von diesem Moment gibt es leider kein Filmmaterial. Kirsten Tönjes ist zu dem Zeitpunkt, anders als eigentlich vereinbart, nicht auf der Barge, sondern auf der Fortuna, dem Schlepper, der Timmy zieht.
0: Dann sind diese Leute von der Fortuna die Crew rübergefahren zur Barge. Und haben dann, anstatt nur zu gucken, zurückzukommen und uns Bescheid zu geben, ob er noch da ist oder nicht, sind die einfach drüber geblieben und haben ihn ohne uns, die wir für Tierschutz da waren, selbstständig entladen, indem sie ihn Seile um die Fluke gelegt haben und dann die Barge von ihm weggezogen haben. Und wir sind alle zurück auf der Fortuna geblieben. Und haben das dann oben von der Brücke aus mit Ferngläsern voller Empörung und Wut beobachten müssen, was da passiert.
1: Kurz nach der umstrittenen Freilassung erste Bilder des Wals zwischen Barge und einem Beiboot. Möglicherweise ist auch das hier Timmy, unweit der Schiffsflotte, die ihn ins Meer gezogen hat, mehrere Fontänen in die Luft blasend. Timmy hat einen GPS-Tracker angebracht bekommen. Wenn er auftaucht, soll er ein Signal senden. Die Tierärztin steht in Kontakt mit der privaten Initiative. Diese soll die Signale empfangen haben.
0: Ich habe heute vorhin schon die Meldung bekommen. Wir haben heute schon wieder Signale bekommen, die zeigen, dass er unterwegs ist. So wird das interpretiert. Wir haben immer noch nicht, diese Dinger scheinen bis zu 2 Wochen zu brauchen, diese Tracker angeblich, bis sie richtig funktionieren. Aber die Signale kommen. Und wenn Signale kommen, bedeutet das immer, dass er kurz an der Wasseroberfläche sein muss. Sonst werden die ja nicht gesendet. Und dass er danach aber wieder weg ist. Und wenn er immer oben und unten ist, muss es bedeuten, dass er lebt.
1: Eine aktuelle Meldung des Meeresmuseums Stralsund, wonach dort vermutet wird, dass Timmy tot sei, kann derzeit weder bestätigt noch widerlegt werden, ohne eindeutige Beweise, die einer unabhängigen Organisation vorgelegt werden. Kirstin Tönjes ist der Meinung, Timmy lebe und könnte es schaffen.
0: Je früher man ihn da rausgeholt hätte, desto besser wären seine Chancen gewesen. Das heißt, die Verhinderer von Beginn an sind mit der Grund dafür, wenn er jetzt doch noch sterben sollte. Aber nachdem er so oft tot gesagt wurde, ja, vor dem Verladen, dann auf dem Transport, wo der schon überall gestorben sein sollte, und stattdessen kriegen wir heute wieder Signale, dass er unterwegs ist, dann war das anscheinend nicht richtig. Und ich habe immer gesagt, 80% glaube ich, dass der überlebt. Und ich glaube das auch immer noch.
1: Das Schiff, das Timmy vor der dänischen Küste freigelassen hat, ist samt Crew wie vom Erdboden verschwunden, nach mehreren Konflikten in den vergangenen Tagen. Ob es aufgrund möglichen falschen Verhaltens ein rechtliches Nachspiel geben wird? Unklar. Was bleibt, ist die Hoffnung, dass Timmy sich erholt und überlebt.
2: Dass Sühäler aus dem Schwalm-Eder-Kreis für ihren Job brennt, das merkt man gleich sofort, wenn man die ersten Sekunden unseres nächsten Films sieht. Die junge Frau, die strahlt total, wenn sie von ihrer Arbeit erzählt. Das liegt ganz sicher zum einen natürlich an ihrem spannenden Beruf selbst, aber vor allem bestimmt auch daran, dass sie regelmäßig nach Afrika reist und da Gutes tut.
3: Sie sorgt für den klaren Blick. Sühäler aus Felsberg ist Optometristin. Also eine Optikerin mit medizinischem Fachwissen. Für sie der tollste Job der Welt.
4: Das ist ein Gefühl, diese Wertschätzung, diese Liebe, die man von den Menschen zurückbekommt, diese Dankbarkeit, das kriege ich in keinem anderen Job.
3: Ihr Herz für die Augengesundheit reicht von Hessen bis nach Uganda, also knapp 10.000 Kilometer weit. Vor einigen Jahren ist sie dort zum ersten Mal gewesen und hat sich sofort in das Land verliebt.
4: Uganda ist ein wirklich sehr bezauberndes Land. Man stellt sich Afrika eher so Wüste, trocken vor, aber das war das komplette Gegenteil. Es war überall grün, überall Bananenplantagen, Kaffeeplantagen. Und die einheimischen Leute, alle irgendwie auf eine andere Art, glücklich und zufrieden.
3: Nur medizinisch hat das Land noch Aufholbedarf. Sehtests vor der Einschulung, für uns ganz normal. In Uganda gibt es so etwas nicht. Wer die Tafel nicht sehen kann, hat bisher Pech gehabt.
4: Die gucken dann halt bei den Nachbarn ab. Also das ist wahrscheinlich eine ganz einfache

0: Lösung. Die kennen das ja nicht anders. Es ist ja ein Sehen, was sie gewöhnt sind. Also sie kennen, die haben keinen Vergleich. Und wenn sie dann das erste Mal diese Dioptrien draufgesteckt bekommen, dann sieht man so das Lächeln in deren Gesicht, dass auf einmal die Welt für die anders aussieht.
1: Zweimal im Jahr reist die Hessin nach Uganda und untersucht kostenlos die Augen hunderter Menschen. Sie ist Mitgründerin des Vereins Travel Eye, der sich zum Ziel setzt, möglichst viele Menschen klar sehen zu lassen.
0: Das Gerät haben wir hingebracht, die Einheit. Und dann hatten wir keine Sitzerhöhung, haben wir Styropor genommen. Ging auch.
1: Vieles ist mit Herzblut zusammen improvisiert. Doch das macht gar nichts, denn auf diese Art konnte schon oft geholfen werden. Eine Geschichte ist Suheyla ganz besonders nahe gegangen.
0: Da kam eine Mutter mit einem 10-jährigen Sohn und sie wollte, dass wir die Augen von ihm überprüfen. Wir haben ihn auf den Stuhl gesetzt und man konnte direkt beim Reinleuchten schon sehen, dass er den grauen Star hat. Das wurde operiert und das darauffolgende Jahr haben wir den kleinen Jungen wiedergesehen. Und das war schön, der kam dann mit der Mutter wieder und hatte 4 Ananasse in der Hand und die hat er uns geschenkt als Dank, dass wir ihm ermöglicht haben, dass er diese Operation bekommt.
1: Um die Arbeit dauerhaft zu finanzieren, sammelt Suheyla mit Travel Eye Spenden. Beim Aufbau einer Augenklinik konnten sie bereits helfen. Nun soll noch eine kleine Optikerwerkstatt mit Geschäft folgen. Alles für ihr Herzensprojekt.
0: Das macht einen glücklich. Also die Zeit, die ich dort verbringe, die erdet mich, es fährt mich wieder runter. Man sieht nochmal die andere Art und Weise, wie das Leben sein kann. Und die Leute dort glücklich zu kriegen, bringt mich auch ein Stück glücklicher.
2: Ja, Jovans Herzensprojekt ist seine Musik. Und das klingt jetzt so ein bisschen altmodisch. Seine Musik ist aber alles andere als das, muss man sagen. Jovan ist Rapper, er lebt und arbeitet in Darmstadt und sein Sound kommt an. Nicht nur bei seinen Fans im Internet, auf den üblichen Plattformen. Er ist ein wichtiger Teil der Musikszene geworden. Da ruft dann auch schon mal der Bürgermeister mit guten Neuigkeiten an.
3: Musik ist da der einzige Ort, wo ich weiß, hier gehöre ich hin, hier bin ich nicht fremd.
4: Hometown, eine Ode an Darmstadt, mit der Rapper Jovan in der Musikbranche gerade durchstarte. Behütet aufgewachsen, wie er selbst sagt, im Darmstädter Stadtteil Bessungen, fängt Jovan früh mit dem Rappen an.
3: Ich habe mit 14 natürlich jetzt noch nicht über Diskriminierung oder meine Lebensrealität geredet, sondern den typischen Hip-Hop-Scheiß, ich bin der Krasseste, nur die Starken überleben und so. Aber das ist Bullshit, das mache ich nicht mehr und ich bin auch froh darüber. Also ich habe mich mein Leben lang eigentlich immer angepasst an Normen oder an gesellschaftliche Regeln. Ich war sehr wenig mit schwarzen Leuten unterwegs und habe deswegen auch das Gefühl gehabt, dass ich mich nicht sehr gut mit meiner eigenen Identität als Schwarzer noch befassen konnte. Sprich, in Deutschland war ich immer nie ganz der Deutsche. Ich war immer der Schwarze. Und wenn ich dann halt immer in die Elfenbeinküste, also das Herkunftsland von meinem Vater gegangen bin, dann war ich halt der Weiße. Ne? Also die haben mich nicht mal als schwarz angesehen. Und das ist, glaube ich, eine Identitätskrise, die sehr viele Leute, die gemixt sind, einfach auch sehr spüren jeden Tag. Und darunter auch teilweise auch, glaube ich, leiden. Ja.
4: In einem Aufnahmestudio in Frankfurt flohen diese Erfahrungen in Jovans Texte ein.
5: Der Mann weiß, was er macht.
3: Dann gehen wir halt die Samples durch und gucken zusammen, ey, was gefällt uns da, was ist gerade so die Mut, auf was haben wir Lust, was will man sagen heute. Ja, und auch wenn es immer ein kleiner Kampf ist, setze ich mich da an den Text, probiere das so schnell wie möglich, aber vor allem so gut wie möglich runterzuschreiben. Und dann wird ins Mikrofon gerappt.
4: Und das kommt an. 60.000 monatliche Hörer auf Spotify und 6-stellige Aufrufzahlen auf Social Media.
3: Also zu wissen halt, wenn irgendwas viral geht auf TikTok oder Instagram, das ist natürlich super wichtig. Man will sich nicht dadurch definieren lassen, weil man will vor allem kein Social Media Phänomen werden. Ich glaube, niemand. Aber es ist natürlich ultra wichtig für sein Wachstum. Und auf einmal gehe ich halt auf diese Apps und sehe Zahlen, Kommentare und es fühlt sich so an, als würde auf einmal die ganze Welt einem zuschauen.
4: Seine Hut Darmstadt schaut Jovan genau zu. Und die Stadt sieht sein Talent. Beim Darmstädter Musikpreis gibt es für ihn 2.000 Euro Förderung. Boy, wie Kamelle und Thais.
3: Das war schon ein krasser Moment, weil ich lag im Bett und dann ruft mich der ehemalige Oberbürgermeister von Darmstadt an und ich war so, hä? Ich habe es gar nicht gecheckt. Aber da habe ich halt gemerkt, ey, das ist nochmal ein ganz anderer Schritt. Weil in meinem eigenen Kosmos, da gibt es meine kleinen Erfolge, meine kleinen Erfolgsgefühle. Aber die sind, glaube ich, manchmal schwer anderen Leuten, zum Beispiel Leute, die das jetzt auch hier sehen, zu erklären. Aber es war krass, vor allem das meiner Mutter, meinem Vater sagen zu können, nochmal, dass ich da einen Erfolg geschafft habe, der auch für die auch sehr nachvollziehbar ist.
4: Preise, Klicks, die erste eigene EP. Jovan geht seinen Weg im Musikbusiness.
3: Ich habe das Gefühl, nach jedem Meilenstein oder nach jedem Ziel, was man erreicht, gibt es Neues. Für mich ist, glaube ich, auch wichtig, was es mit mir selber macht. Und so habe ich jetzt schon so viel Entwicklung durchgemacht. Und das hat mir die Musik gegeben. Kids aus der Hometown, Darmstadt 6-4, that's where I'm from.
2: Shit's der Brauch, bin wasted, doch ich trinke kein Dom Perignon. Wir stellen Ihnen jetzt zwei Katzen vor, die ganz dringend ein neues Zuhause suchen. Sie kennen das ja bestimmt, wenn Sie unsere Sendung regelmäßig sehen. Machen wir ja jeden Dienstag. Milky und Savage heißen die. Sie leben im Moment im Tierheim Bad Soden-Sulzbach und sie brauchen ganz dringend endlich ein neues, liebevolles Zuhause, denn die zwei leben schon viel zu lange im Tierheim.
4: Sie sind noch ziemlich vorsichtig. Milky, die schwarze Katze, und Savage, der weiße Kater aus dem Tierheim Bad Soden-Sulzbach. Zwei europäische Kurzhaarkatzen. Beide sind etwa 2 Jahre alt und schon seit über einem Jahr im Tierheim. Einen schönen und vor allem geborgenen Start ins Leben hatten die beiden wohl nicht.
6: Die Katzen wurden in Eschborn gefangen. Milky war auf einer Baustelle und Savage in einem Hochhauskeller. Und beide waren herrenlos und somit wurden die gefangen und dann zu uns gebracht.
4: Die schwarze Milky hat noch ihre Schwierigkeiten aufzutauen. Nähe fällt ihr schwer.
6: Milky ist im Augenblick noch sehr scheu und zurückhaltend Menschen gegenüber. Sie mag es noch nicht so gerne, angefasst zu werden.
4: Aber mit einer Sache, da bekommt man sie. Leberwurstpaste. Da passt die Bestechung dann doch. Auch wenn es manchmal etwas dauert.
6: Milky ist mit Leberwurst-Schleckpaste bestechlich. Die schlägt sie auch vom Finger. Und so haben wir die ersten Annäherungen geübt.
4: Dass aber mehr in ihr steckt, zeigt sich oft erst, wenn im Tierheim alle Mitarbeitenden Feierabend machen.
6: Wir haben hier zeitweise auch eine Kamera drin stehen und da ist auch zu sehen, dass wenn hier abends Ruhe einkehrt, dass die Milky dann mit ihrem Bällchen spielt und hier auch wirklich sich frei bewegt und doch ganz schön aus sich rauskommt.
4: Ganz anders der weiße Savage. Seine Geschichte klingt erstmal hart. Als er ins Tierheim kam, war er verängstigt und angriffslustig.
6: Hier muss man davon ausgehen, dass der misshandelt wurde. Er hatte wahnsinnige Angst vor Händen. Und mit viel Liebe und Geduld ist aus dem einstigen Kampfkater ein Kampfschmuser geworden.
4: Und genau diese Verbindung hat er auch zu Milky aufgebaut. Die beiden verstehen sich gut. Und deshalb wäre ein gemeinsames Zuhause ideal.
6: Die beiden sollen in reine Wohnungshaltung mit einem schönen abgesicherten Balkon zu ruhigen, geduldigen, katzenerfahrenen Menschen ohne Kinder, die den beiden einfach die Zeit geben, die sie brauchen, vor allem eben der Milky.
4: Ansonsten sind beide Katzen gechippt, geimpft und kastriert und bereit für einen Neuanfang.
2: Das muss doch möglich sein, süß die zwei. Stand-up-Paddling ist ja so eine Art Volkssport geworden. Ne? Viele lieben es, auf dem Wasser mit dem Sub zu paddeln. In Nordhessen können jetzt sogar Menschen im Rollstuhl aufs Wasser. Wie das geht und wer das möglich macht, zeigen wir Ihnen jetzt.
7: Dickes Brett, großer Spaß. Und alle sind gespannt, ob diese Rechnung aufgeht. 4 Rollifahrer wollen auf die Fulda. Einer von ihnen, Alex Schlichenmeier.
8: Heute geht's aufs Brett. Ist das aufregend?
9: Das ist gut.
7: Gut und hoffentlich auch sicher.
9: Aber die Schwimmweste habe ich noch nie gehabt.
8: Ich weiß nicht, wie wir da drauf festgeknallt werden und ob man da nicht irgendwie einen Flug ins Wasser machen könnte.
10: Aber du weißt ja schon, was du machst, wenn du ins Wasser fällst, ne? An der Leine ziehen.
8: Dem da ziehen?
10: Ja, genau.
8: Mache ich jetzt nicht, aber... Wenn da was kommen sollte,
10: ja.
8: Dann kann ich da dran ziehen, ja.
10: Warst du vorher schon mal irgendwo auf dem Wasser?
11: Nein. Noch nie, das ist das erste Mal. Ist die Vorfreude größer oder der Bammel, das ins Wasser geht? Der Bammel, ja.

0: Damit der Ausflug nicht und niemand sonst ins Wasser fällt, hat Harry Kögel vorgesorgt.
1: Wir haben uns Rollis organisiert und sind dann mit Leuten von uns hier drauf, haben gesehen, wie muss man drauf, wie muss man festmachen, in welcher Reihenfolge, wie ist die Gewichtsverlagerung, wie verhält sich das Brett. Also wir haben es mit erfahrenen Leuten alles ausprobiert.
0: Fulle Ahoi für Rollis auf großer oder besser großartiger Fahrt.
2: Viel Spaß, ne?
3: Das wird nicht die Kinder genannt. So.
4: Alex, hast du Vertrauen zu mir?
3: Na klar.
5: Das ist gut.
0: 900 Kilo Mensch und Material kann das Rolli-Sub tragen. Muss es auch bei einer neunköpfigen Besatzung.
6: Einstecken, Tunnel.
0: Mit dem Rolli-Sub auf der Fulda. Wassersport für alle. Aus exklusiv wird inklusiv. €5.000 hat Kanusport Kassel für das Rolli-Sub bezahlt. Mit etwas mehr als 4.000 ist die Stadt Kassel mit im Boot.
7: Mensch, es gibt so ein Riesenboot und da passen 4 Rollis drauf und noch Paddler. Und dann haben wir gleichzeitig parallel Venus das Sportamt Inklusionssport fördert. Dann haben wir gesagt, jetzt müssen wir zuschlagen.
8: Ja, super.
9: Gut.
8: Das war gut.
9: Ja, man, die Luft und die Freiheit.
8: Die Freiheit,
9: ja.
8: Ja, cool. Wie fühlt sich das an? War es gleich okay oder ja. Erstmal ein bisschen komisch?
10: Anfangs ja ein bisschen komisch, aber dann von Minute zu Minute wird es besser.
8: Ja, schön. Freut mich. Wollt ihr nochmal?
10: Ja.
9: Ja, aber ich glaube, würde nicht mehr.
0: Heute nicht mehr. Einmal am Tag ist für Alex aufregend genug. Aber gerne demnächst mal wieder. Mit dem Rolli-Sub auf der Fulda. Fortsetzung folgt.
11: Am allerliebsten natürlich bei so schönem Wetter, lieber Thomas. Aber im Moment ist es nicht so wahnsinnig gemütlich. Ne? Du trägst deine Regenjacke. Regnet es gerade?
12: Nein, ich mache das nur zur Tarnung. Eigentlich ist es überhaupt nicht nass. Also das ist so nur erhöhte Luftfeuchtigkeit. Doch, es ist nass und es schüttet teilweise ordentlich und es hat heute schon geschüttet und es geht so weiter, insbesondere in Nordhessen. Achtung, das kann Überflutungen geben, wenn bis zu 50 Liter Regen pro Quadratmeter da zusammenkommen. Und auch morgen werden wir ordentlich nass, teilweise in kräftigen Güssen. Also das ist spannend. Schauen wir die nächsten 24 Stunden an. Ich habe erstmal viele Wolken. Das breitet sich ja jetzt schön übers Land aus, intensiviert sich insbesondere in Nordhessen noch. Dann diese ordentlichen Regenmengen, die tatsächlich für Überflutungen sorgen können. Dann wird es erstmal trockener, wie man sieht, morgen über den Tag hinweg. Dann sind aber im Laufe des Nachmittags bilden sich wieder neue Schauer und auch die können wieder kräftig sein. Die Frühtemperaturen teilweise zweistellig, es ist also gar nicht so kalt. Klar, die Wolken verhindern eine zu große Auskühlung und in der Spitze morgen 9 bis 20 Grad. Das heißt, wir haben gerade Richtung Uppland einstellige Höchsttemperaturen und das im kräftigen Dauerregen, das ist so ein bisschen mittelfreundlich. Schauen wir uns die weiteren Aussichten an, da bleibt es auch noch wechselhaft.
11: Will man nicht draußen sein, ne? Weil wenn es schüttet und 9 Grad ist, nee, das ist mir zu kalt. Was habt ihr heute in der Sendung?
12: Ah, wir haben ganz tolle Geschichten, denn die Welt ist ja goldgelb derzeit. Also immer noch hier in der Stadt nicht, weil da gibt es keine Rapsfelder, aber wir schauen unter anderem, wie es dem Raps gerade geht.
11: Herrlich, der kriegt jetzt erstmal Wasser auf jeden Fall. Ich danke dir, lieber Thomas, und das war mein Tower an diesem Dienstag. Ich wünsche Ihnen jetzt noch einen schönen Abend und dann sehen wir uns ja vielleicht morgen hier wieder, 18 Uhr, wie immer. Tschüss.

0: Hallo und herzlich willkommen zu Brisant. Schön, dass Sie auch heute bei uns sind. Wir sind das Infotainment-Magazin hier bei uns im Ersten, im TV und auch im Netz. Wir sind tagesaktuell, wir sind hintergründig. Brisant spielt überall und wir sind überall abrufbar. Natürlich auch in der ARD-Mediathek.
1: Wir erzählen die Geschichte hinter der Nachricht. Emotional und spannend. Wir wollen aufklären und informieren. Über alles, was die Gesellschaft bewegt. Die News des Tages, Trends, Reportagen, Geschichten, die Mut machen und Menschen, die inspirieren.
0: Und dazu gibt es alles Wichtige aus der Welt des Films, der Musik, von den Stars und natürlich auch von den Royals.
1: Brisant wird in Leipzig vom MDR für das Erste produziert und für Brisant arbeiten ganz viele Menschen hier vor Ort und auf der ganzen Welt. Wir greifen auf ein riesiges Netzwerk an Korrespondenten zurück.
0: Ja, und mindestens einmal die Woche steht bei uns das Thema Klima im Fokus. Auf brisant.de finden Sie nicht nur dazu alle Recherchen und Hintergründe. Hier gibt es natürlich alle Themen des Tages auf einen Blick zum Nachlesen und natürlich auch zum Teilen. Wir reden mit den Menschen, über die man spricht, und sie ist ganz nah für uns dran. Unsere Promi-Expertin Susanne Kling.
2: Hi Suzanne, how are you?
0: Und unsere Frau für alles Royale ist Leontine von Schmettow. Sie ist regelmäßig Talkgast hier bei uns im Studio und redet mit uns über die Königshäuser.
1: In den sozialen Netzwerken sind wir rund um die Uhr für Sie da, informieren Sie up to date und hier gibt es auch exklusive Stories über Stars und Royals.
3: Eigentlich ist Harry ja Brite, soll jetzt aber an der Volkszählung in Neuseeland teilnehmen.
0: Das war's von uns, wenn Sie mögen, bis morgen dann. Online geht's natürlich weiter mit Ihrem Infotainment-Magazin im Ersten.
4: Hi, ich bin Hilla Danely. Also geboren bin ich in Dillenburg, also in Mittelhessen. Aufgewachsen bin ich aber im Kreis Marburg-Biedenkopf. Das mittelhessische Hinterland ist meine Heimat. Also meine große Leidenschaft ist definitiv das Reisen. Ich liebe es, neue Kulturen und neue Menschen kennenzulernen. Das finde ich immer total spannend. Wir sehen uns.
1: Uhr, Zeit für die Hessenschau und damit ganz herzlich willkommen. Schön, dass Sie auch heute wieder bei uns sind. Erst der große Erfolg mit dem Corona-Impfstoff, dann der Stellenabbau im vergangenen Jahr und jetzt die nächste schlechte Nachricht. BioNTech will sein Werk in Marburg schließen und damit fallen hunderte Stellen weg. Für die Mitarbeiterinnen und Mitarbeiter geht es um die Zukunft. Ja, und alles in allem kann man sagen, es ist kein guter Tag für Marburg.
5: Es ist diese klare Suppe, die weltweit Leben gerettet hat, die wertvoller war als Gold. BNT162B2, besser bekannt als Corona-Impfstoff. BioNTech hat ihn entwickelt und in Marburg abgefüllt, milliardenfach. Ein Pieks für die Weltgesundheit, heute ein Stich mitten rein in Marburg. BioNTech macht die Impfproduktion dort dicht, heißt das plötzliche Aus und Vorbei für 540 Mitarbeitende. Die dürfen nach eigenen Aussagen nicht mit uns reden. Der Betriebsrat ist sauer. Während BioNTech mit dem Marburger Standort in der Pandemie Milliarden verdiente, wurde versäumt, den Standort zukunftssicher aufzustellen. Schnelle Profite wurden verwirklicht, nachhaltige Standortentwicklung wurde vernachlässigt. Jahrelang war BioNTech der Star unter den Start-ups, Vorzeigeunternehmen. Ihre Forschung siegte über die weltweite Corona-Pandemie. In Marburg gab man sich die Klinke in die Hand und der Kanzler sich die Ehre.
6: Man sieht also und spürt also, hier ist wirklich Zukunft
5: gewesen. Corona ist kein großes Thema mehr, also zieht die Karawane weiter. Die Forschung an einem neuen Mittel gegen Krebs ist teuer. BioNTech schreibt auch deshalb Verluste, knapp 532 Millionen Euro allein im ersten Quartal dieses Jahres. Jetzt also die Reißleine. Er habe es heute Morgen erfahren, erklärt Marburgs Oberbürgermeister und ist stinksauer.
7: Ich finde diese Entscheidung ungeheuerlich. Ein Unternehmen, das groß geworden ist, weil Unsummen von Steuergeldern in die Entwicklung gesteckt wurden. Ein Unternehmen, das die Milliarden in den Zehnerpaketen an Gewinn eingestrichen hat, aus Steuermitteln während der Corona-Pandemie. Das war alles eine Leistung, das sei denen gegönnt. Aber das bedeutet auch ein Stück weit öffentliche Verantwortung.
5: Alle sind sie heute kalt erwischt worden. Kommunikation mit BioNTech? Fehlanzeige.
8: Ich kann die Gründe für die Werksschließung ja nur der Presse entnehmen. Ich habe dazu keinen direkten Austausch bisher mit der Unternehmensspitze haben können und bemühe mich darum, dass wir das jetzt in direkten Gesprächen miteinander klären. Ich glaube, dass sich die Qualität von Sozialpartnerschaft vor allem in der Krise deutlich macht und festmacht.
9: Das bedeutet natürlich im Zweifelsfall auch einen Verlust an Kaufkraft für die Region Marburg. Ja. Und das ist gerade in diesen wirtschaftlich schwierigen Zeiten auch kein schönes Signal.
5: Aber nicht nur Marburg erwischt es. BioNTech macht auch die Produktionsstandorte in Idar-Oberstein und Singapur und den gerade erst über

0: genommenen Konkurrenten CureVac in Tübingen und Wiesbaden dicht. Insgesamt 1860 Stellen. Das Aus geplant für Ende 2027. Man lote Verkaufsoptionen aus, so BioNTech heute. Gesucht? Ein Käufer. Auch für eine der wichtigsten Impfstoffstraßen weltweit in Marburg.
1: Nur kurz nachdem er die Fußfessel abgelegt hatte, soll ein Mann den neuen Freund seiner Frau mit fast 80 Messerstichen getötet und die Frau schwer verletzt haben. Deshalb wird dem 37-Jährigen seit heute vor dem Frankfurter Landgericht der Prozess gemacht. Passiert war die Tat vor fast einem Jahr.
2: Hier im Obergeschoss des Mehrfamilienhauses in Frankfurt-Bonnemees hatte die von ihm getrennt lebende Ehefrau gewohnt. Eigentlich gab es ein Annäherungsverbot. Kurz zuvor trug der 37-Jährige noch eine Fußfessel. Als seine Noch-Ehefrau die Wohnungstür öffnete, soll er sie mit einem mitgebrachten Küchenmesser angegriffen und am Arm verletzt haben. Die beiden gemeinsamen Kinder sind zu dem Zeitpunkt nicht zu Hause. Nach dem Angriff soll er in die Wohnung eingedrungen und dort den neuen Lebensgefährten der Frau attackiert haben. Der 46-Jährige starb noch am Tatort. Das Opfer hatte laut Staatsanwaltschaft 77 Stich- und Schnittverletzungen. Vor dem Frankfurter Landgericht wurde heute die Anklage verlesen. Dem ehemaligen Kurierfahrer werden Mord und versuchter Mord vorgeworfen. Die Staatsanwaltschaft geht davon aus, dass er die beiden für die Trennung und den aus seiner Sicht begangenen Ehebruch bestrafen wollte. Der Mann soll seine Frau bereits mehrfach misshandelt haben, ebenso die gemeinsamen minderjährigen Kinder. Deshalb das Annäherungsverbot. Bis eine Woche vor der Tat wurde sein Aufenthaltsort mit einer elektronischen Fußfessel überwacht. Nach 3 Monaten wird die aber üblicherweise abgenommen, wenn keine Verlängerung beantragt wird. Der Fall sorgt deshalb auch politisch für Diskussionen. Es geht um die Frage, wie gefährdete Frauen künftig länger geschützt werden können.
1: Und unsere Gerichtsreporterin Heike Borowka war heute beim Prozessauftakt beim Landgericht Frankfurt auch dabei. Heike, schauen wir mal auf den Angeklagten. Wie hat der denn auf dich gewirkt heute?
3: Ganz anders als andere Angeklagte. Normalerweise erleben wir immer Angeklagte, die verstecken ihr Gesicht, zum Beispiel hinter Aktendeckel. Dieser Angeklagte hat das nicht getan. Ganz im Gegenteil, er hat in die Kameras geschaut. Bemerkenswert vielleicht auch sein T-Shirt, auf dem stand Freedom, also das englische Wort für Freiheit.
1: Der Angeklagte hat ja bis kurz vor der Tat eine Fußfessel getragen, wurde heute im Prozess auch thematisiert, ob staatliche Schutzmaßnahmen ausreichend waren.
3: Ich bin mir relativ sicher, dass das noch Thema in diesem Prozess werden wird. Ich bin mir relativ sicher, dass es die Nebenklagevertreter, also die Opferanwälte, zum Thema machen werden. 3 sind in diesem Prozess, die sozusagen die Rechte der Angehörigen bzw. des Verstorbenen dort vertreten.
1: Hätte denn die Tat überhaupt verhindert werden können, wenn er die Fußfessel noch getragen hätte?
3: Das ist eine schwierige Frage. Es ist ja so, hier reden wir von der Fußfessel nach dem spanischen Modell. Das heißt, er trug eine Fußfessel und die Frau hat auch ein Trekkinggerät getragen, sodass man sehen konnte, wenn die sich aufeinander zubewegt haben. Dieses Modell gibt es in Spanien seit 2009. Die Spanier sagen, seitdem ist keine Frau mehr getötet worden. Hier hat es leider nicht funktioniert, deshalb nicht, weil er sich an alle Vorgaben gehalten hat, die man ihm gemacht hat. Die Anklageschrift beschreibt es sehr ausführlich und sehr gut, wie er den Eindruck vermittelt hat, von ihm geht keine Gefahr mehr aus. Er akzeptiert diese Trennung und ihm geht es nur noch um die Kinder.
1: Schauen wir mal auf den Ausdruck Femizid, ein geschlechtsbezogener Mord, getrieben unter anderem von Besitzdenken. In diesem Fall lebt die Frau noch. Würdest du das aber trotzdem als Femizid bezeichnen?
3: Ich würde auf jeden Fall von einem versuchten Femizid in diesem Fall reden. Auch das beschreibt diese sehr gute Anklageschrift sehr, sehr ausführlich. Das heißt, wir haben gehört heute, dass dieser Mann seine Frau massiv unter Druck gesetzt hat. Er hat bestimmt, dass sie sich nicht schminken darf. Sie durfte bestimmte Kleidung nicht mehr tragen. Er hat ihr eine Tracking-App aufs Handy gemacht. Er hat das Handy kontrolliert. Er hat sie verfolgt. Dann hat sie es geschafft, dass sie sich von ihm trennen wollte. Und dann ging das Stalking los. Das heißt, er hat sie massiv verfolgt. Es ist die Rede von unglaublich viel Gewalt, die geschehen ist, nicht nur ihr gegenüber, auch den Kindern.

0: gegenüber. Das heißt, wir haben es hier mit einer Struktur zu tun und das ist Femizid. In dem Fall zum Glück versuchter Femizid.
1: Sagt unsere HR-Gerichtsreporterin Heike Borowka. Dankeschön für deine Einordnung und deine Eindrücke. Danke. Und dieses Gespräch haben wir am späten Nachmittag aufgezeichnet. Die Anschlussstelle Kirchheim an der A7 war heute Morgen längere Zeit gesperrt. Dort war ein Schulbus verunglückt. Die Nachrichten mit Jennifer Siegler.
2: Bei dem Unfall am frühen Morgen auf der A7 sind der Busfahrer und eine Schülerin verletzt worden. Der Schulbus war mit einem Laster kollidiert. Der Unfall passierte gegen 7 Uhr an der Anschlussstelle Kirchheim in Fahrtrichtung Norden. Dabei wurde der Busfahrer aus dem Fahrzeug geschleudert und schwer verletzt. Eine Schülerin erlitt leichte Verletzungen. Nach dem Unfall waren die Auf- und Abfahrt der A7 in Kirchheim gesperrt. Am späteren Vormittag konnte die Unfallstelle wieder für den Verkehr freigegeben werden. Die Stadt Frankfurt gibt zu viel Geld aus. Sie hat das vergangene Jahr mit einem Haushaltsdefizit von fast 400 Millionen Euro abgeschlossen, nach Jahren der Überschüsse. Zwar lagen die Gewerbesteuereinnahmen weiterhin fast auf Rekordniveau, aber in einzelnen Dezernaten wie Bildung und Immobilien wurden die Budgets überschritten. Ja, und auch die Kasseler Stadtkasse ist leer und das hat jetzt Folgen. Das Bergparkleuchten in diesem Jahr wurde abgesagt. Die Lichtershow bringt zwar Eintrittsgeld in die Kasse, laut Staat sei sie aber mit zu viel finanziellem Risiko verbunden. Im Polizeipräsidium Mittelhessen wurden heute 6 Menschen für ihre besondere Zivilcourage geehrt. Mit dabei Hassan Alotmann. Er hatte kurz vor Weihnachten in Gießen einen Amokfahrer gestoppt.
3: Hassan Alotmann muss mit ansehen, wie am 22. Dezember vergangenen Jahres ein Autofahrer völlig außer Kontrolle gerät.
4: Habe schon gesehen, einfach ein Auto gekommen auf falscher Seite und ein Bus hat die Stelle rein und mit den Leuten verletzt. Ist eine alte Frau habe ich schon gesehen und ein paar Leute, aber richtig habe ich schon gesehen, die alte Frau ist auf Boden und alles Blut ist raus und so.
3: Zur Tat selbst. Hassan verfolgt den Wagen, blockiert ihn schließlich mit seinem eigenen Auto, schlägt das Fenster der Beifahrertür ein, zieht den Schlüssel und trägt so maßgeblich zur Festnahme des Tatverdächtigen bei. Für diese besondere Zivilcourage wurde er heute Nachmittag im Polizeipräsidium Mittelhessen mit 5 weiteren Menschen ausgezeichnet. Falls in Gießen wieder eine solche Gewalttat vorkommen sollte, dann wird Hassan Alotmann seine Mitmenschen vielleicht nicht mehr vor Schlimmerem bewahren. Seine Frau und sein 1,5-jähriger Sohn sollen nach Syrien abgeschoben werden. Hassan Alotmann wird dann wohl auch nicht mehr hier sein.
1: Unzählige Partys, laute Konzerte, große Namen wie die Toten Hosen, Nirvana oder die Fantastischen Vier. Sie alle haben schon in der Butch Cup gespielt und die ist einer der bekanntesten Musikclubs in der Region und auch weit darüber hinaus. Er hat die Butch Cup in den 70ern gegründet und seitdem auch geleitet. Gestern ist Ralf Schäffler unerwartet im Alter von 77 Jahren gestorben. Viele Weggefährten haben heute an ihn erinnert.
5: Die Butch Cup in Frankfurt. Ohne Ralf Schäffler nicht denkbar. Über 50 Jahre war er der Kopf des legendären Musikclubs. Die Butch Cup gab heute offiziell bekannt: Wir trauern um unseren Chef, Freund und Frankfurter Legende Ralf Willi Schäffler. Er ist am 4.5.26 unerwartet von uns gegangen. Rock'n'Roll Forever, RIP Legend, wir vermissen dich. Ralf Schäffler wurde 1948 in Hochheim am Main geboren. In den 60ern war er in Frankfurt kulturell und politisch aktiv. 1976 gründete er die legendäre Butch Cup, ein alternatives Kulturzentrum. Daraus macht Schäffler einen professionellen Musikclub. Dort spielten internationale Bands wie die Toten Hosen oder Robbie Williams. Aber auch Local Heroes wie die Beatles Revival Band aus Frankfurt.
6: Im Namen der Band, im Namen der Beatles Revival Band, ich bin der Klaus, möchte ich der Familie mein Beileid ausdrücken.
5: Die hessische Coverband Helium 6 ist Dauergast beim Sommerfest in der Butch Cup.
7: Unser tiefstes Mitgefühl gilt vor allem aber seiner Familie und allen, die ihn kannten, liebten und schätzten. Danke, Ralf, für deine Leidenschaft in der Frankfurter Kultur.
5: Für Rapper Moses Pelham war die Butch Cup Heimat auf der Bühne.
8: Bis zuletzt, ne? Bei meiner Abschiedstour vor 2 Jahren, wo er mir die Freude machte, da 9 Shows spielen zu können.
5: 2013 ist die alte Butch Cup in Eschersheim Geschichte. Die neue Butch Cup zieht in eine ehemalige Fabrikhalle in Frankfurt-Seckbach. Scheffler bleibt als Geschäftsführer die prägende Figur. Einer seiner langjährigen musikalischen Weggefährten ist der Schlagzeuger der ehemaligen Band Flatsch, Seppel Niemeyer. Hier mit Sänger Gerd Knebel.
9: Mich hat die Nachricht vom Tod Ralf Schefflers ziemlich von den Socken gehauen. Also ich kann es eigentlich immer noch nicht begreifen. Ich wünsche auf jeden Fall, wo immer der Ralf auch gerade ist, ihm alles Gute und wir werden ihn in Erinnerung behalten.
5: Mittlerweile haben mehrere Generationen in der Butch Cup ihre Jugend verbracht. Mit Musik, die verbindet. Mit Ralf Schäffler geht eine einzigartige Persönlichkeit.
10: Es ist ein Verlust für die gesamte Stadt, weil wir eine Frankfurter Legende verlieren, die ja mit der Butch Cup letztendlich auch Frankfurter Stadtgeschichte geschrieben hat und mit der Butch Cup ein Lebenswerk hinterlässt.
5: Schäfflers langjähriger Freund Johnny Klinke bringt es etwas anders auf den Punkt.
11: Das, was Ralf geleistet hat für Frankfurt. Wir haben immer im Spaß gesagt, der spart pro Jahr mit seiner Butch Cup 15 Sozialarbeiter.
5: In diesem Jahr feiert die Butch Cup ihr 50-jähriges Jubiläum. Ralf Schäffler wird nicht mehr dabei sein. Was aber bleibt, ist die Butch Cup und ihr Motto: The show goes on.
1: Wenn ein Baby zur Welt kommt, dann ist das für Eltern eine ziemlich aufregende Zeit. Das eine sind natürlich die Gefühle, die einen überwältigen. Das andere, es müssen ziemlich viele Dinge erledigt werden. Zum Beispiel organisatorischer Kram wie die Anmeldung bei Behörden. Deshalb gibt es jetzt an der Marburger Uniklinik ein neues Projekt. Und zwar unterstützen da Neugeborenen, Lotsinnen, Eltern bei genau solchen Dingen.
12: Hinter jeder Tür wartet eine Überraschung für neugeborene Lotsin Claudia Plotschinek.
13: Guten Morgen. Herzlichen Glückwunsch. Ich bin Claudia vom Neugeborenen-Lotsendienst. Das ist die Oma. Herzlichen Glückwunsch auch Ihnen. Wen haben wir denn da? Wer ist denn
14: das? Tyler Shea.
13: Tyler?
14: Tyler Shea.
13: Hallo Tyler. Kuschelt schön mit der Mama, ne? Ist schön warm. Toll.
12: Der kleine Tyler hat erst vor einigen Stunden per Kaiserschnitt das Licht der Welt erblickt. Damit das auch offiziell wird, braucht es einige Dokumente.
13: Wollen wir einmal anfangen mit der Geburtsurkunde? Vielleicht kann die Mama ja dann auch ein bisschen mithelfen. Ja? Dass der Tyler angemeldet wird. Sie müssten so einen Zettel bekommen haben. Schauen Sie mal, von der Stadt Marburg. Genau, sind mal ganz viele Unterlagen, die man hier bekommt.
12: Die Lotsinnen helfen bei der Bürokratie, bei Sprachbarrieren oder auch Ängsten und Sorgen der Mütter.
13: Das ist wirklich ganz, ganz vielfältig, von teilweise organisatorischen Sachen bis hin zu einfach gut Mut zuzusprechen und einfach da zu sein, zu sagen, ich bin jetzt da und habe ein Ohr für Sie und dann kommen wir ins Gespräch.
12: Seit Februar sind Claudia Plotschinek und ihre Kollegin Monika Ellenberger jetzt auf der Neugeborenenstation in Marburg. Immer in Absprache mit den Schwestern. Diese mussten nämlich vorher alles alleine schultern. Zum Beispiel mit den Müttern die Frage klären:
15: Haben Sie eine Hebamme für zu Hause, die Sie nach der Geburt betreut? Und dann kommt halt ganz oft, nee, ich habe keine Hebamme. Und dann war es immer so ein bisschen an uns und an den Patientinnen zu schauen, dass wir noch eine Hebamme finden. Und das ist fast unmöglich nach Geburt.
13: Hallo, Claudia Plotschinek vom Neugeborenen-Lotsendienst am OKGM. Ich suche ganz dringend eine Hebamme in Ihrer Region.
12: Genau. Viel Zeit verbringen die Lotsinnen auch am Schreibtisch. Recherchieren, Lösungen für die Probleme der Eltern finden.
16: Am meisten beflügelt mich natürlich, dass wir, wenn wir helfen können, dass wir dann auch Erfolg haben. Es beflügelt mich aber auch zu sehen, wie viele Familien, die einfach sagen, oh, wir sind jetzt an dem Ziel, wo wir eigentlich hin wollten. Wir haben ein Neugeborenes gerade in der Hand. Und das ist schön. Das sind auch solche schönen Momente, wo ich denke, auch manchmal, da kriege ich Gänsehaut.
12: Doch nicht immer ist es so einfach, zum Beispiel bei Fehlgeburten.
13: Gerade wenn wir als Personal diese Familien viel begleitet haben und dann halt feststellen, dass sie eben ohne Kind nach Hause fahren. Das geht uns natürlich auch sehr, sehr nah und wir sind in Gedanken ganz doll bei den Familien und alle, die schon mal einen Verlust in dieser Art erlebt haben, wissen, was das bedeutet und dass es immer noch in der Gesellschaft nicht so sprachfähig einfach ist. Deswegen sind wir da noch mal mehr mit dem Herzen einfach dabei.
16: Hallo!
12: Zu ihrem Job gehören aber auch die vielen schönen Momente. Wie zum Beispiel bei Mutter Valentina Kreil, die gut informiert jetzt nach Hause gehen kann.
17: Viele wissen nicht, dass es diese

0: Hilfsangebote gibt. Ich wusste das auch nicht, bis meine Freundin gesagt hat, du, da kannst du dich mal informieren. Und ich finde das richtig, richtig gut. Also kann es nur weiterempfehlen.
1: Ob die Hilfe der Lotsinnen am Ende den Eltern noch etwas bringt, untersucht auch parallel die Uni Marburg. Bei über 2000 Geburten im Uniklinikum Marburg gibt es auf jeden Fall genug zu tun.
2: Arbeiten, selbstständig sein, dazugehören. Für viele von uns ist das total normal. Für Menschen mit Behinderung ist der Weg dahin aber oft schwieriger. Trotzdem geben viele nicht auf und kämpfen für ihre Chance auf dem ersten Arbeitsmarkt. Heute, am Europäischen Tag der Inklusion, schauen wir, wie die Situation für Menschen mit Behinderung in Hessen aussieht. Und wir haben drei Personen getroffen mit unterschiedlichen Geschichten.
3: Eines haben David, André und Miguel gemeinsam. Sie wollen arbeiten. Und zwar nicht in einer Behindertenwerkstatt, sondern auf dem ersten Arbeitsmarkt.
4: Mein Name ist Miguel Arschmuck. Ich bin 39 Jahre alt.
5: Ich bin André Kabach. Ich bin 33 Jahre alt.
6: Ich bin der David Kochan und bin 24 Jahre alt. Ich arbeite als Hausmeister. Und wir machen draußen die Grünflächen und im Haus reparieren wir Sachen und machen auch die Dienstwagen.
3: Und auch André hat es geschafft. Er arbeitet in einem Rewe in Wiesbaden.
5: An der Kasse sitzen, Fleisch, heiße Theke, Brot aufschneiden, Brot in die Tüte einwickeln, Regale nachfüllen.
3: Miguel sucht schon lange. Am liebsten würde er kellnern. Ein Restaurant hat ihn zum Probearbeiten eingeladen.
4: Ich habe mir vorgestellt, immer Gastronomie. Und heute ist ja mein erster Praktikumstag. Und da muss ich kellnern.
3: Wie Miguel geht es vielen. In Hessen liegt die Quote für arbeitslose Menschen mit Behinderung bei 5,9% und damit unter dem Bundesdurchschnitt. Dabei machen Menschen wie André und David einen super Job. Andreas Winkel, der Landesbeauftragte für Behinderte, findet dazu klare Worte.
7: Alle profitieren, wenn Menschen mit Behinderungen auf dem allgemeinen Arbeitsmarkt arbeiten. Arbeit bedeutet Begegnung und gelebte Teilhabe. Und wer arbeitet, ist unabhängig von Sozialleistungen.
3: Arbeit zu finden ist gerade schwer, für Menschen mit und ohne Behinderung. Neue Technologien wie künstliche Intelligenz übernehmen einfache Hilfsarbeiten. Jobs, die auch Menschen mit Behinderung machen könnten, findet Markus Schmuck. Er arbeitet schon seit 25 Jahren bei der Lebenshilfe.
8: Ich glaube schon, dass dieser erschwerte Arbeitsmarkt sich auf die Bereitschaft, Menschen mit Handicap einzustellen, auswirkt, weil alles viel stressiger wird, angespannter, weil weniger Leute mehr leisten müssen, weil Stellen gestrichen werden. Und dass deswegen natürlich auch weniger Menschen mit Handicap zum Zug kommen im Rahmen von Neueinstellungen.
3: In Deutschland sind Unternehmen eigentlich verpflichtet, Menschen mit Behinderung einzustellen. Stattdessen kann aber auch eine Ausgleichszahlung geleistet werden. Immer mehr Unternehmen in Hessen zahlen das lieber, statt Menschen einzustellen. Miguel arbeitet gerade in einer Werkstatt. Dort verdient er 200 Euro im Monat. Zu wenig, findet er. Er will auf den ersten Arbeitsmarkt.
4: Ich wünsche mir, dass ich eine normale Arbeit habe, mehr verdiene und ich will auch noch auf den Weg geben für Menschen mit Beeinträchtigung. Probiert mal aus.
3: Miguel hofft, dass Arbeitgeber auch ihm eine Chance geben. Denn eins ist klar, er will arbeiten.
2: Die Amtszeit von SPD-Bürgermeister David Rendl in Rauenheim könnte vorzeitig enden. Nochmal die Nachricht mit dir, Jenny.
9: Eine Mehrheit im Stadtparlament in Rauenheim hat einen Abwahlantrag gegen den SPD-Politiker Rendl eingebracht. Die Abstimmung findet am 21. Mai statt. Hintergrund ist ein Streit um millionenschwere Provisionszahlungen an einen Mitarbeiter der Stadt. Beim Medizintechnikunternehmen Thermo Fisher in Langselbold sollen 60 Stellen in der Produktion und der Verwaltung gestrichen werden. Das wäre gut jeder 10. Arbeitsplatz. Die IG Metall will die Stellenstreichungen verhindern und hatte am Morgen zum Protest vor dem Werkstor aufgerufen. Rund 300 Mitarbeiter folgten dem Aufruf. In den letzten 4 Jahren seien schon 100 Arbeitsplätze abgebaut worden, obwohl das Unternehmen profitabel sei, so die IG Metall. Aktuell arbeiten 660 Menschen bei Thermo Fisher. Im Februar hatte es auf dem Gelände des GSI-Helmholtz-Zentrums für Schwerionenforschung in Darmstadt gebrannt. Jetzt

0: statt und mitgefeiert haben viele Lokalzeitungen in ganz Deutschland und Hessen, darunter auch die Offenbach Post und der Hanauer Anzeiger.
1: Die einzige Zeitungsdruckerei im Rhein-Main-Gebiet ist in Offenbach. Dort können heute Leser der Offenbach Post und des Hanauer Anzeigers, der hier gedruckt wird, Einblicke gewinnen aus erster Hand und mit der Chefredaktion der Mediengruppe Offenbach Post diskutieren, auch über den Lokaljournalismus.
2: Ich finde, man muss wissen, was in seinem kleinen Umfeld vor sich geht.
3: Die Offenbach Post ist einfach Heimat für mich. Da ist lokal alles drinnen.
2: Ein Morgen ohne Zeitung ist kein guter Morgen.
1: Die Titelseite des Hanauer Anzeigers sieht heute anders aus. Selfies der Redakteure am Tag des Lokaljournalismus. Und die Leser konnten sich für heute Geschichten wünschen. Welche? Darum geht es in der Redaktionskonferenz gestern Morgen.
4: Die Christina, die ja auch hier zugeschaltet ist, hat sich noch mal mit der jungen Ziege, die verschwunden ist, befasst. Da gab es eine Polizeimeldung, die ist gestohlen worden. Aber jetzt die glückliche Wendung, die Ziege ist wieder aufgetaucht.
5: Und auf eine Seite, also immer einmal auf die Seite des Logo-Tag des Lokaljournalismus, Bettina.
1: In der Redaktion werden die letzten Zeilen eines Artikels gerade noch geschrieben. Geschichten aus Hanau und der Region.
6: Da kam ein Leser aus Schöne-Kilianstetten auf uns zu und der wohnt in einer Neubauanlage. Da gibt es 82 Wohneinheiten und die haben seit 3 Jahren immer wieder Internetausfälle und haben sich jetzt damit an unsere Zeitung gewandt.
1: Jens Döll kümmert sich gerade um einen historischen Brunnen in Hanau, der im vergangenen Juni von einem betrunkenen Autofahrer zerstört wurde und immer noch außer Betrieb ist. Das Besondere für ihn bei diesen Themen?
4: Man erlebt vor allem die Nähe der Menschen, dass Menschen auch aktiver auf uns zukommen, weil sie Hilfe brauchen, weil sie Geschichten erzählen wollen. Und wir erleben auch, dass wir immer mal wieder gefragt werden, ob wir an Geschichten noch dran sind.
1: Manfred Nitschke aus Bruchköbel liest seit 51 Jahren den Hanauer. Der 78-Jährige liebt an seiner Zeitung auch
7: Montagmorgens der Sport.
1: Der Hanauer Anzeiger ist die älteste deutsche Zeitung in Hessen und drittälteste in Deutschland. Es gibt sie seit bald 301 Jahren. Anfangs ein Anzeigenblatt, einmal wöchentlich, erscheint sie seit 1872 täglich. Einen Generationenwechsel gab es 2020, als der Hanauer Anzeiger von der Mediengruppe Offenbach Post übernommen wird. Was hat sich über die Jahrzehnte in der Berichterstattung verändert?
5: Wir machen viel mehr als früher Formate mit Lesern, also Gesprächsrunden, Podiumsdiskussionen, Redaktionen vor Ort. Morgen haben wir zum Beispiel eine Geschichte in der Zeitung, wo unsere Leser, bevor das neue Freibad in Hanau eröffnet, dürfen die als Erste quasi das Freibad testen. Das sind so Aktionen, die hat es wahrscheinlich vor 50 Jahren nicht gegeben.
1: Yvonne Backhaus-Arnold ist seit über 20 Jahren beim Hanauer und leitet seit 5 Jahren die Redaktion. Der heutige Fokus auf den Lokaljournalismus ist ihr besonders wichtig.
5: Gerade in Zeiten von Fake News und von immer mehr KI sind wir halt einfach die, die geprüft irgendwo vor Ort sitzen, im Parlament, im Gericht, bei einer Sportveranstaltung und die dann auch berichten, die gesehen werden und wo man dann halt das Ergebnis auch liest.
1: Wie über das Happy End einer verschwundenen Ziege oder ob der Brunnen in Hanau bald wieder sprudelt.
8: Kräftige Regenfälle stehen uns bevor. Es kann lokale Überflutungen geben. Ich begrüße Sie zum Hessenwetter. Ja, und wir können dieses Geschehen mal ein bisschen konkretisieren. Denn der meiste Regen, der wird morgen im Norden und Osten von Hessen fallen. Dort sind bis zu 40 Liter pro Quadratmeter möglich. Ganz lokal in einem kräftigen Guss können es auch mal 50 Liter in nur einer Stunde sein. Innerhalb von 6 bis zu 60 oder lokal sogar mal bis zu 80 Liter pro Quadratmeter. Ja, und bei diesen Mengen können eben kleine Bäche und Flüsse schnell über die Ufer treten. Und das hier ist der zeitliche Ablauf. In der Nacht fällt besonders viel von diesem Regen. Eben wie gesagt, besonders im Norden und im Osten. Auch einzelne Gewitter können dabei sein. Von Süden her wird es in der zweiten Nachthälfte trockener. Und morgen am Vormittag hört der Regen dann auch im Norden auf. Aber das war's noch nicht, denn ab dem Nachmittag bilden sich wieder Schauer und Gewitter, die wiederum auch mit Starkregen einhergehen können. 7 Grad sehen wir heute Nacht auf dem Hohen Meißner, 12 an Rhein und Main. Ja, morgen unter den dichten Wolken im Norden kühle 9 bis 12 Grad. Im Süden mit ein bisschen Sonnenunterstützung bis 21 im Neckartal. Auch am Donnerstag immer wieder Regen oder Schauer.

0: Schauer vereinzelt auch mit Blitz und Donner und dann mit 9 bis 17 Grad insgesamt sehr kühl. Am Freitag wird es wieder trockener und freundlicher, Schauer dann nur noch ganz vereinzelt und es wird wärmer. Noch wärmer ist der Samstag, aber da müssen wir ab dem Nachmittag schon wieder mit gewittrigen Schauern rechnen. Also kommen Sie gut durch diese nassen Stunden und bis morgen.
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6: Wenn ich selber so zu schnell fahre und mich an Autos vorbeidränge, dann bringe ich mich, glaube ich, selber in Gefahr.
7: Ja, mit dem E-Roller durch die City-Düsen ist einerseits praktisch, aber leider auch wirklich sehr gefährlich. Genau darum geht's gleich bei uns. Außerdem sind wir heute auch bei einer Versteigerung von Fundsachen in Darmstadt dabei und schalten live nach Kassel in die Kantine für alle. Da wird dienstags abends nämlich immer lecker gekocht. Und damit willkommen zu den Ratgebern. Ihnen einen schönen guten Abend. Ja, wie oft habe ich schon wirklich die Luft angehalten, wenn Leute auf E-Scootern durch die Städte düsen. Und es passieren leider auch viele Unfälle mit diesen Elektrorollern. Manche enden sogar tödlich.
8: Tragisches Ende einer E-Scooterfahrt. Schwere und auch tödliche Unfälle wie diese in Frankfurt verdeutlichen die Risiken. Hier wird ein Mann von der Straßenbahn erfasst. Zuletzt stürzten zwei 18-Jährige auf einem E-Scooter an einer Straßenbahnlinie. Einer von ihnen stirbt. Passanten erzählen uns von gefährlichen Situationen.
6: Ich komme da manchmal in Versuchung, mich an Autos ein bisschen vorbeizudrängeln und zu nah drauf zu fahren.
9: Mit der Straßenbahn auf alle Fälle als Fahrer. Dass die praktisch in die Gleise kommen und dann umfallen und dann müssen wir scharf bremsen.
10: Ich beobachte oft, dass Leute auf den Gehwegen immer schnell fahren und dabei ein bisschen rücksichtslos sein können.
11: Ich habe auch mal in Frankfurt am Main, unten am Main, am Meeresgrundboden einen E-Scooter gesehen. Und die werden dann halt auch manchmal so willkürlich irgendwo abgestellt.
8: Dabei sagen uns die meisten, dass es in der Großstadt ausreichend Abstellmöglichkeiten gäbe. Doch weder das Mobilitätsdezernat noch die 6 E-Scooter-Anbieter aus Frankfurt antworten auf unsere Nachfrage. Für die Nutzung von E-Scootern braucht man weder einen Führerschein noch eine Prüfung. Als Notfallsanitäter in der Main-Metropole ist Thomas Witte einer der ersten vor Ort, wenn es zu Unfällen kommt. Häufigste Ursache für schwere Verletzungen, der fehlende Helm.
12: Oft fahren die schnell, oft auch irgendwie unvorhersehbar von den Lenkbewegungen. Mal auf die Straße, dann wieder auf den Bürgersteig. Also da, wie gesagt, die Verletzungsschwere kommt dann immer auch ein bisschen darauf an, wie schnell oder langsam jemand unterwegs war, ja, und wie unglücklich er vielleicht dann auch stürzt.
8: Hessenweit steigen die Unfallzahlen, auch weil mehr Scooter unterwegs sind. Die hessische Polizei hat 2021 677 E-Scooter-Verkehrsunfälle registriert. Nahezu doppelt so viele waren es mit 1081 Unfällen im Jahr 2024.
12: Also die schwersten Verletzungen, die daraus resultieren, sind natürlich Schädel-Hirn-Verletzungen. Und das ist von der Physik eigentlich auch klar. Der Kopf ist der schwerste Körperteil. Und wenn ich mit 20 Stundenkilometer mit einem E-Scooter unterwegs bin und fliege dann von diesem E-Scooter runter und ich kann mich nicht irgendwie schützen oder den Kopf nicht irgendwie schützen, dann knallt der Kopf eben irgendwie auf die Straße.
8: Viele leihen sich den E-Scooter spontan.
12: Gerade am Wochenende ist unsere Wahrnehmung, dass die Leute dann oft getrunken haben oder irgendwelche anderen Drogen konsumiert haben. Und das erhöht natürlich die Unfallgefahr ungemein.
8: E-Scooter reagieren empfindlich auf Bodenunebenheiten, Hindernisse und Schlaglöcher. Hinzu kommt ein hoher Schwerpunkt und kurze Radstände, die das Bremsen erschweren.
13: Das ist fast täglich, dass wir hier Verletzte sehen, insbesondere wenn nasse Bedingungen sind. Das heißt, man unterschätzt die Haftungsbedingungen der Räder und die rutschen schnell weg und haben dann doch nicht ganz unerhebliche Folgen. Wir haben schon relativ häufig Handgelenksbrüche, wir haben Ellenbogenbrüche, die Schlüsselbeine sind hoch in Gefahr und seltener gehen auch mal Schienenbeine kaputt.
8: Der Rat des Orthopäden, niemals zu zweit fahren, denn der hintere stürzt häufig noch schlimmer. Und das Wichtigste?
12: einen Helm zu tragen, ist aus meiner Sicht sollte eigentlich Pflicht sein, ja, und sollte auch einem die Vernunft selbst sagen. Wir sehen eigentlich bei den Fahrradfahrern inzwischen einen hohen Anteil, die einen Helm tragen, und das ist oft lebenrettend, und das wäre bei den E-Scooter-Fahrern genauso.
7: Tja, inzwischen gibt es in Frankfurt ein strengeres Auswahlverfahren, sodass ab 1. Juli nur noch 3 Firmen zugelassen statt der aktuell 6 Firmen. Und die Zahl der E-Scooter soll in Frankfurt auch um 12% reduziert werden auf dann 10.500 Stück. Und bei uns ist jetzt Rechtsanwalt Kai Rodegra. Schönen guten Abend, hallo.
14: Schönen guten Abend, hallo.
7: Wir haben es gerade gehört, Helm wäre sinnvoll, aber es trägt kaum einer. Kann es sein, dass da vielleicht doch bald eine Gesetzesänderung kommt?
14: Es kommen Gesetzesänderungen, aber eine Helmpflicht ist darin nicht vorgesehen, obwohl letztes Jahr 2024 12.000 polizeilich registrierte Unfälle mit E-Scootern passiert sind in ganz Deutschland. Also. Helmpflicht wäre eigentlich gut, aber der Gesetzgeber ändert zwar viel bei den Regeln, aber eine Helmpflicht sieht er nicht vor.
7: Okay. Wir haben es gerade im Beitrag gesehen, es sind auch viele Jugendliche, die fahren, oder sagen wir mal, sehr viel Jüngere. Ab wie vielen Jahren darf ich überhaupt eigentlich so ein Ding fahren?
14: Also so ein E-Scooter darf man ab 14 fahren. Ja. Anders ist es bei den Miet-E-Scootern. Da sehen die Bedingungen, die Mietbedingungen vor, dass die erst ab 18 gefahren werden dürfen, okay, obwohl man ganz viele Jugendliche damit rumfahren sieht.
7: Ich wollte gerade sagen, viele nutzen, glaube ich, den Account, weiß nicht, von den Eltern, von Freunden. Was passiert denn, wenn da was, also wenn ein Unfall passiert?
14: Das ist überhaupt keine gute Idee. Bei einem Unfall gibt es ja die Haftungsfragen zu klären. Und wenn der Fahrer schuld ist, der Jugendliche zum Beispiel, werden die Eltern auf jeden Fall in die Haftung genommen. Es gibt erstmal eine Vertragsstrafe mit dem Mietwagen, Miet-E-Scooter-Unternehmen.
7: Komisches Wort, ja.
14: Und die Haftpflichtversicherung, die dahinter steht, hinter diesen Mietscootern, kann auch Regress nehmen. Also das kann eine sehr teure Angelegenheit werden, wenn hier gefuchst wird mit der Altersangabe bei der Anmietung.
7: Das Gleiche gilt, glaube ich, auch, oder zu zweit auf dem Roller fahren, haben wir gerade gesehen. Ist doch verboten, oder nicht?
14: Ist völlig verboten, dafür sind die auch gar nicht ausgelegt. Ja. Man darf auch keine Ladung mitnehmen, also keine Bierkiste mit aufs Trittbrett stellen, das geht alles nicht.
7: Alles schon gesehen, ja, in Frankfurt.
14: Ja, ja, man sieht auch Leute, die fahren zu dritt, ja? Ja, das ist also lebensgefährlich und verboten. Man muss auch Strafe zahlen, wenn man angehalten wird. Das passiert leider zu selten.
7: Ja, müsste mehr kontrolliert werden. Gleiches Thema auch noch, was ist mit Alkoholeinfluss? Also kann ich auf dem Ding fahren, im ähnlichen Strafen wie beim Fahrrad rechnen, oder sind die strenger?
14: Nein, viel strenger. Ein E-Scooter ist ein Kraftfahrzeug und somit gelten die Regeln wie beim Autofahren. Also schon ab 0,3 Promille kann es eine Straftat sein, wenn nämlich es zur Ausfallerscheinung kommt. Also ich fahre Schlangenlinien. Mhm. Und ansonsten gelten genau dieselben Promillegrenzen wie beim Autofahren. Also 0,5 Promillegrenze ist eine wichtige und 1,1 Promille. Der Führerschein kann auch weg sein, wenn ich auffällig fahre. Also das Gleiche gilt übrigens unter Drogeneinfluss. Also Cannabis und E-Scooter fahren, keine gute Kombination. Sollte man auch die Finger dann von lassen, von dem Lenkrad des E-Scooters.
7: Wie ist denn das mit einem Strafzettel? Also wenn ich das Ding jetzt abstelle und das liegt aber auf dem Bordstein irgendwie, ne, umgekippt da und es stolpert jemand drüber. Was passiert dann?
14: Also man muss den E-Scooter so abstellen, dass niemand anders gefährdet wird oder behindert wird. Ja. Und wenn man das nicht macht, kann man ein Bußgeld auferlegt bekommen. Nur das Problem ist, man erwischt die Fahrer ja meistens nicht. Das Ding wird irgendwo hingestellt und es stürzt dann 3 Stunden später jemand drüber. Dann kann man den Fahrer kaum noch in die Haftung nehmen. Der wird nämlich sagen, ich habe es richtig abgestellt, und man kann ja nicht nachweisen, zwischendurch hat irgendein Betrunkener den E-Scooter genommen und umgeworfen oder auf die Straße geworfen. Das ist das Problem.
7: Okay, schwierig. Wie ist es überhaupt, wo darf denn so ein E-Scooter fahren? Auf der Straße, auf dem Radweg, auf dem Gehweg, überall, nirgends?
14: Fangen wir mal mit dem Einfachsten an. Ja. Ein E-Scooter muss auf dem Radweg fahren, wenn ein baulicher Radweg vorhanden ist. Okay. Der muss also nicht ausgeschildert sein als Radweg mit einem blauen Radwegzeichen, sondern allein, dass er baulich da ist, dann muss man mit dem E-Scooter auf dem Radweg fahren. Wenn kein Radweg vorhanden ist oder Fahrradstraße, dann darf man auf die Fahrbahn gehen. Mhm. Was man nie darf eigentlich, ist auf dem Gehweg oder in der Fußgängerzone. Es sei denn, diese Flächen sind für E-Scooter freigegeben. Da gibt es ein viereckiges Schild mit dem E-Scooter drauf und steht auch frei drauf. Dann darf man mit dem E-Scooter auch in die Fußgängerzone oder auf dem Gehweg fahren. Nur das ist an ganz wenigen Orten so der Fall, aber trotzdem sehen wir die Roller überall rumfahren in der Stadt.
7: Okay. Ganz kurz noch, warum brauchen E-Scooter eigentlich ein Kennzeichen und ein E-Bike nicht?
14: Weil ein E-Scooter alleine fährt, man drückt einfach auf den Knopf und das Ding fährt los, und darum ist es ein Kraftfahrzeug. Und ein E-Bike, so wie wir das kennen, fährt ja nur mit Tretkraftunterstützung. Der Motor geht nur, wenn ich selbst trete, und schaltet bei 25 ab. Und darum gilt ein normales E-Bike als Fahrrad und eben nicht als Kraftfahrzeug.
7: Haben wir wieder einiges gelernt, mein lieber Mann. Aber auf jeden Fall vorsichtig fahren, nie zu zweit. Helm wäre auch nicht verkehrt, wobei es die meisten nicht anhaben. Dankeschön, Rodica. Fürs Erste, wir sprechen gleich noch weiter über ein anderes Thema. Es geht dann um Fundsachen. Schauen wir jetzt aber erstmal live noch nach Kassel. Dort gibt es nämlich jeden Dienstagabend günstiges veganes Essen. Und zwar in der Kantine für alle, so heißt die. Und Ratgeber-Reporterin Anna Barkowski ist jetzt für uns live vor Ort. Anna, wie schaut's aus? Hilfst du ordentlich mit beim Schnibbeln und beim Kochen? Sieht nicht so aus, oder?
15: Nee, ich hätte sehr gerne geholfen, lieber Kai, aber weißt du was, ich durfte gar nicht. Aber was ich darf, ist mich jetzt hier an einen reich gedeckten Tisch zu Frederik und Brigitte zu setzen. So, oh, das sieht lecker aus. Ich freue mich auch gleich, wenn wir das probieren können. Aber Frederik, erstmal möchte ich von dir wissen, ihr seid alles Ehrenamtliche, aber ich durfte nicht mithelfen. Warum eigentlich?
16: Genau, grundsätzlich freuen wir uns immer über helfende Hände. Du bist herzlich willkommen. Allerdings ist es ganz wichtig, dass wir eben vorher auch eine Hygieneeinweisung machen und das müssen wir einfach vorm nächsten Mal machen.
15: Und die hatte ich nicht, leider. Ich hätte aber gerne angepackt, weil draußen war eine riesengroße Schlange. Die Schlange ging wirklich bis auf die Straße. Wie viele Leute bekocht ihr hier jeden Dienstag?
16: Jeden Dienstag kommen so zwischen 60 und 100 Gästen. Das hängt auch ab, zum Beispiel vom Wetter. Ich glaube, heute waren bestimmt schon 50 da.
15: Ja, und das Essen sieht auch richtig gut aus. Heute gibt es Sauerkraut-Gulasch mit Kartoffel oder Couscous wahlweise. Ich glaube, du hast Couscous mit dabei. Und es gibt auch ein leckeres veganes Dessert. Warum ist das Essen bei euch vegan?
16: Also wir sind ein gemeinnütziger Verein, der sich einsetzt für Umwelt-, Klimaschutz und Tierschutz. Und da ist natürlich eine vegane Ernährung das Nonplusultra, sage ich mal. Allerdings ist es nicht so, dass Leute hier vegan sein müssen, um mitzuessen, sondern wir wollen das einfach zeigen. Wir wollen zeigen, dass es schmecken kann und Leute einladen und vielleicht auch so ein bisschen inspirieren.
15: Wer darf denn eigentlich alles vorbeikommen? Das Essen kostet ja nichts. Oder muss man was bezahlen? Darf man was bezahlen?
16: Genau, das Essen ist kostenlos. Allerdings haben wir immer eine Spendendose da. Wir freuen uns über Leute, die was da reinschmeißen. Es ist ein niedrigschwelliges Angebot. Niemand muss was zahlen. Wer kein Geld hat, muss auch gar nichts zahlen. Und wer ein bisschen mehr hat, darf auch gerne ein bisschen mehr geben.
15: Und wenn ich zu dir gucke, liebe Brigitte, du hast schon gegessen.
17: Ja, ich widme mich gleich dem köstlichen Weltmeister-Dessert vom Simon. Da bin ich immer voll auf begeistert. Ne?
15: Kommst du regelmäßig hierher und wenn ja, warum?
17: Ich komme jeden Dienstag sehr gerne, weil es gut schmeckt und in netter Atmosphäre ist man hier. Ne? Und es ist wie eine große Familie schon für mich geworden. Ne? Und ein großes Lob und Dankeschön möchte ich an das nette und fleißige Team aussprechen, was immer Dienstag uns so ein köstliches Dessert und vor allen Dingen Weltmeister-Dessert präsentiert. Und Guidos Linsensuppe liebe ich auch sehr gerne.
15: Ja, aber heute gibt es Gulasch und das werde ich mal probieren. Und Frederik, du darfst mir jetzt mal erzählen, wie habt ihr denn gestartet? Was war eure Idee, was war eure Vision? Und wie ich jetzt Löffel und Mikrofon, das weiß ich nicht, das müssen wir so machen.
16: Genau, wir haben 2022 einen gemeinnützigen Verein Ernährungsrat Kassel und Region gegründet mit dem Ziel, hier vor Ort für Landwirtschaft und Ernährung was zu tun. Und da war recht früh so die Frage, wie können wir das eigentlich tun? Und unsere Idee war, wir starten eine Quartierskantine. Wir suchen einen Stadtteil aus, wo auch der Bedarf an einer so gerechten Lösung da ist und probieren einfach mal umweltfreundlich, regional, saisonal zu kochen und schauen, ob die Leute das annehmen.
15: Und es wird angenommen?
16: Auf jeden Fall. Wir haben viele Leute aus der Nachbarschaft direkt, aber auch aus ganz Kassel, die hierher kommen, mal einmal die Woche, mal auch vielleicht nur alle paar Wochen. Aber es wird auf jeden Fall sehr gut angenommen.
15: Und mir schmeckt, also das Gulasch habe ich schon probiert, ist sehr, sehr lecker. Jetzt interessiert mich noch, wo wollt ihr hin und was braucht ihr dafür? Wie kann man euch unterstützen?
16: Ja, grundsätzlich ist unser Ziel recht groß. Wir wollen ein gerechtes Ernährungssystem, das alle satt macht und niemand hungern muss. Und wir haben jetzt im Kleinen angefangen mit der Kantine für alle im Stadtteil Wesertor. Und unsere Idee ist, dass es das eigentlich in jedem Stadtteil bräuchte. Quartierskantine in jedem Stadtteil, wo Leute jeden Tag hingehen können und kostenlos gegen Spende was essen können, was Leckeres, was Satthaftes und auch was Klimafreundliches.
15: Sehr gute Idee. Ich habe mir das Highlight bis zum Schluss aufgehoben, nämlich dieses leckere vegane Dessert. Also wirklich köstlich. Kai, du tust mir sehr leid, dass du das jetzt nicht probieren kannst. Ich lasse es mir schmecken weiter.
7: Kannst du es nicht runterbeamen von Kassel schnell zu uns? Dankeschön. Anna, wir wünschen allen noch guten Appetit und schicken liebe Grüße in das Kasseler Stadtteilzentrum Wiesertor. Dankeschön euch. Ja, und von Nordhessen jetzt runter nach Darmstadt. Dort können Sie nämlich richtige Schnäppchen machen. Denn die Stadt versteigert nicht abgeholte Fundsachen. Und das sind wirklich nicht nur Kleinigkeiten, sondern auch Schmuck, Fahrräder und sogar Elektroartikel.
8: 11 Uhr, der Raum wird immer voller. Hier versteigert das Ordnungsamt Darmstadt zweimal im Jahr Fundsachen.
18: haben. Das ist jedes Mal anders. Klassiker sind Schirme, Sonnenbrillen, Portemonnaies. Wir haben auch Kleidungsstücke. Wir haben verloren gegangene oder stehen gelassene Taschen mit neuwertiger Einkaufsware. Das ist immer sehr interessant, das dann zu versteigern. Da kann man richtig gute Schnäppchen machen.
8: Darauf freuen sich hier alle. Die Einnahmen behält die Stadt und verkauft dafür Außergewöhnliches.
18: Ein Faschingskostüm, ein traditionelles, ein Motorradeinteiler, eine Teigknetmaschine, die irgendwo an der Straße liegen geblieben ist. Golfausrüstung haben wir heute, glaube ich, auch.
8: Wer etwas findet, sollte es im Fundbüro abgeben, sogar zum eigenen Vorteil.
18: Menschen vergessen Dinge, Menschen verlieren Dinge. Gute Menschen geben die ab. Die haben dann aber auch die Möglichkeit, Fundrecht zu beanspruchen, also wenn es was Wertvolles ist und der Verlierer holt das nicht ab, können sie die Sache dann korrekt quasi in ihren Besitz nehmen.
19: 25 zum Zweiten.
8: Was nicht mehr abgeholt wird, wird versteigert. Dezernent Paul Wendry leitet die Auktion. Der Einstieg heute.
19: Also eine praktische Dampfbürste für Seide, Wolle, Nylon und Baumwolle. 2 Euro? Okay, 3, wer bleibt 3? 3, 4, 6, machen Sie 7? Nein, 6 Euro sind geboten. 6 Euro zum Ersten, 6 Euro zum Zweiten, 6 Euro zum Dritten. Erster Gegenstand verkauft an die Dame. Herzlichen Glückwunsch, einmal Applaus. 41, 42 für 1 Euro. Ja, macht sie für 1 Euro, alles klar, herzlichen Glückwunsch.
18: Die bekommt mein Vater jetzt. Ja. Der wird sich freuen, hat ein paar neue für zu Hause.
8: Manchmal gibt es sogar was geschenkt.
19: Der Kinderrucksack für Nick.
20: Kann man immer gebrauchen.
21: Da können wir die Hühnchen theoretisch reinsetzen.
8: Im Schnitt kostet alles weit weniger als die Hälfte vom Originalpreis. Das zieht auch viele an.
18: Also wir haben Schnapper, würde ich sagen, haben wir gemacht vor... Papa, wann haben wir den Schnapper gemacht? Vor 4 Jahren mit dem E-Roller?
22: 2 Jahre.
18: 3 Jahre? Da haben wir E-Roller hier steigert für wirklich einen guten Preis. Also das war definitiv im Vergleich zum Neupreis ein Riesenschnapper.
21: Was war da?
18: Locker 200-300 Euro haben wir da gespart. Und der läuft 1A. Also ich habe den immer noch und liebe ihn.
19: Hellblond, Nummer 9, mit 5 Ölen. Beide für 1 Euro.
18: Ja. Tatsache brauche ich es für meine Mutter, weil ich habe ihr beim letzten Färben Jahre verkackt. Die hat jetzt leider noch rote Strähnen drin, dass ich das überfärben kann.
19: 40 Euro zum Ersten, zum Zweiten und verkauft für 40 Euro.
23: Ich spiele kein Golf, nein.
18: Was machen wir jetzt?
23: Ich würde sie verkaufen. Ich glaube daran, dass jeder dieser Schläger mindestens 15, 20 Euro wert ist.
8: Dieser Koffer hat schon eine Verwendung.
24: Wir haben eine Reise geplant. Deswegen, das wäre ein guter Anlass. Ja, danke.
18: Haben Sie noch was vor zu kaufen heute?
24: Ja, Fahrräder.
8: Ortswechsel. Im Hof nebenan werden jetzt Fahrräder versteigert.
18: Also hier landen Fahrräder, die einfach im öffentlichen Raum zurückgelassen worden sind. Das ist Wahnsinn. Mein Kollege sammelt wöchentlich Fahrräder ein. Und wir bekommen auch Räder von der Polizei, die dann irgendwie im Verdacht stehen, geklaut worden zu sein. Aber alle Räder, die wir hier versteigern, sind polizeilich überprüft. Die Rahmennummern sind gecheckt, dass die nicht als entwendet oder verloren quasi gemeldet sind.
8: Dieses E-Bike zum Beispiel ist im Top-Zustand.
19: Verkauft für 600 Euro, alles klar.
25: Das wird im Ladenpreis um die 1.400 Euro angeboten. Und man kann sagen, ähnlich wie bei Autos, sobald ein Fahrrad das Geschäft verlassen hat, der Preis rund auf die Hälfte. Grund genommen, so 600 Euro ist immer noch gut, glaube ich.
8: Verkaufsende zur Mittagszeit. Eine Win-Win-Situation für die Stadt Darmstadt und die glücklichen Käufer.
7: Tja, wir wollen jetzt noch ein paar Rechtsfragen diesbezüglich klären mit Kai Rudi, gerade noch bei uns ist. Hallo nochmal.
26: Hallo.
7: Wir haben es gerade gehört, so ein Fahrrad, was ersteigert wurde. Was wäre denn, wenn jetzt doch der eigentliche Besitzer sich nach 6 Monaten meldet und sagt, hey, ist meins, hätte ich gern zurück?
26: Nein, im Rahmen der Versteigerung hat man als Käufer den Erwerb gutgläubig bekommen. Also okay. Das Eigentum ist jetzt beim Käufer. Der ehemalige Verlierer könnte was vom Versteigerungserlös bekommen. Da muss er sich dann eben mit der Stadt in Verbindung setzen.
7: Aber kann ich sagen, das Fahrrad ist noch mir hier, ich hätte es gerne wieder. Pech gehabt.
26: Das ist nun Pech. Er hat ja lang genug Zeit gehabt, die Fundsache abzuholen.
7: Okay, fangen wir noch mal ganz vorne an. Wohin wende ich mich denn, wenn ich jetzt irgendetwas finde? Wer ist da der richtige Ansprechpartner?
26: Da gibt es viele Stellen. Also man kann einmal zu seiner Gemeinde gehen oder zu der Gemeinde, wo man es gefunden hat. Wenn man zufällig gerade sieht, da ist das Rathaus in der Nähe, das ist ein guter Anlaufpunkt. Dann natürlich das klassische Fundbüro. Oder auch zur Polizei. Oder wenn man etwas in einem Bus findet, zu dem Verkehrsbetrieb oder auf dem Bahnhof, geht man zum Service Point bei der Bahn, kann es da abgeben. Also immer, es gibt viele Ansprechpartner. Okay.
7: Bin ich aber verpflichtet, es auch abzugeben? Oder sage ich, oh, habe da zwar was liegen sehen, aber ich habe jetzt auch keine Lust, mich darum zu kümmern. Ich lasse es weiterhin liegen. Also nicht von, ich nehme es mit nach Hause.
26: Das geht. Man muss nicht finden. Wenn ich nur eine Geldbörse sehe auf der Straße und ich einfach keine Lust habe, sie aufzuheben oder Scherereien befürchte, muss man sie nicht mitnehmen. Aber wenn man sie aufhebt, dann muss man den Pfund auch abgeben. Okay. Zumindest wenn ein Wert von 10 Euro überschritten wird, dann hat man eine sogenannte Anzeigepflicht. Mhm. Und wenn man das nicht macht, dann ist das Pfundunterschlagung, wenn ich es einfach einstecken will und für mich behalten will. Und das ist eine echte Straftat. Das steht so im Strafgesetzbuch. Und wer erwischt wird, zahlt eine Geldstrafe oder sogar Freiheitsstrafe.
7: Okay. Wie ist es, wenn ich Geld finde, also jetzt nicht in einer Geldbörse, im Portemonnaie, sondern einfach liegen Scheine auf der Straße?
26: Ist auch eine fremde Sache. Ist natürlich für den Verlierer dann schwer nachzuweisen, das Geld gehört mir. Aber wenn man so ein Bündel Geldscheine findet, muss man die zusammenkehren und zum Fundbüro bringen. Und das Schöne ist ja, nach einem halben Jahr, wenn es niemand abholt, dann bekommt man dieses Geld zugesprochen, dann wird man Eigentümer dieses Geldes.
7: Okay. Nur bei Geld oder auch bei anderen Sachen?
26: Also auch bei anderen Sachen.
7: Nach sechs Monaten habe ich erstmal das Recht zu sagen, dann ist es mir, wenn es keiner
26: hat. Richtig, es sei denn, ich finde es in einer Behörde oder im öffentlichen Verkehrsmittel, dann nicht, dann wird es versteigert. Aber wenn ich es so auf der Straße finde, dann geht nach einem halben Jahr das Eigentum auf den Finder über, wenn er es denn haben will. Ich muss das nicht abholen beim Fundbüro, aber wenn es was Schönes war, kann man ja nachfragen.
7: Ich glaube, wenn die Geldscheine da liegen, dann wird es schon jemand nehmen. Ne?
26: Ganz genau.
7: Wie ist ansonsten mit Finderlohn? Wie viel steht mir da wann zu?
26: Der steht ganz klar im Gesetz drin. Man hat einen Finderlohnanspruch und da bekommt man 5% vom Wert, es sei denn, die Sache ist mehr als 500 Euro wert, dann reduziert sich das auf 3%. Also alles, was über 500 Euro liegt, dann nur noch 3%. Es sei denn, man findet ein Tier, ein entlaufenes Tier, einen Hund zum Beispiel, da kriegt man von vornherein nur 3% des Wertes. Da muss dann ermittelt werden, ja, wie viel wert ist denn so ein Hund? Aber es kann ja ein kleiner Welpe sein, der...
7: Rechnung, das ist...
26: ein kleiner Welpe, der gerade gekauft wurde, da kann man ja einen Kaufbeleg vorweisen und das ist dann der Wert und dann kriege ich davon 3% als Finderlohn.
7: Okay. Wenn ich jetzt doch wieder das Portemonnaie finde, kann ich mir den Finderlohn aber nicht dir selbst auszahlen? Ne?
26: Also keine gute Idee.
7: Ich nehme jetzt was raus aus dem Portemonnaie, nein.
26: Nein, ist keine gute Idee, sondern das Portemonnaie, so wie man es findet, abgeben bei der Polizei oder Fundbüro.
7: Okay. Wie lange müssen denn Fundsachen ansonsten aufbewahrt werden? Sind es immer diese 6 Monate oder gibt es da Unterschiede?
26: Nein, es muss 6 Monate wird es erstmal verwahrt und bis es dann versteigert wird, dauert sowieso noch was. Das wird nicht sofort nach 6 Monaten gemacht. Aber wenn es nicht versteigert wird, hat der Verlierer, wie gesagt, nach 6 Monaten die Möglichkeit zu sagen, ich möchte das bitte haben, ich habe es hier abgegeben und niemand hat es abgeholt.
7: Okay, ganz kurz noch, wenn ich was verloren habe und will es abholen, dann muss ich irgendwie nachweisen, dass es mir gehört? Oder?
26: Na klar, das beim Schlüssel oder so kann man es ja. Man kann sagen, dieser Schlüssel passt nur meine Haustür. Oder bei einem Portemonnaie ist der Ausweis vielleicht drin. Schwieriger wird es natürlich, was wir eben hatten, das Beispiel Bargeld auf der Straße. Wie will man es da nachweisen?
7: Okay. Ja. Dankeschön, Herr Rodecker, für die Tipps und alle Infos. Vielen Dank. Ja, wir haben es ja gerade gehört, es werden nicht nur Gegenstände gefunden, manchmal auch wirklich Tiere, die irgendwo ausgesetzt wurden. Und viele von denen kommen dann doch leider ins Tierheim. Maike Zschorn checkt diese Woche ja verschiedene Berufe, lässt uns mal hinter die Kulissen schauen. Und heute ist sie da in einem Tierheim, bei dem traumatisierten Hunden geholfen wird.
0: Ich verbringe den Tag heute im Hattersheimer Tierheim. Zusammen mit dem Vorsitzenden Christian Reiter, der eine ganz klare Haltung zum Tierschutz hat.
1: Tiere haben keine Stimme. Tiere sind natürlich auch zu 100% auf den Mensch angewiesen, wenn sie einfach in Gefangenschaft leben. Das sind ja die Haustiere. Es ist ein Riesenthema und es gibt immer noch zu wenige, die sich dem Thema annehmen. Aber die, die es machen, die sind in Tierheimen vertreten und das ist eine gute Sache.
0: Christian Reiter nimmt sich für jeden einzelnen Hund Zeit, um auch jedes Tier ganz genau kennenzulernen. So wie Fred, den wir in den Auslauf bringen wollen. Fred kam ursprünglich aus Rumänien und ist Menschen gegenüber erstmal sehr ängstlich.
1: Genau, einfach rein, ne? Ja. So. Und dann mach ich gerade mal hinter dir ja, genau. Zu und dann kannst du ihn auch ableinen.
2: Guck mal, Fred. Ui. Ja, das ist jetzt Juhu. Irgendwie komisch, ne? Erstmal ankommen. Der ist so ein Toller. Ich verstehe gar nicht, dass der noch hier ist.
1: Naja, es ist halt wirklich bei ihm ne? Die Größe und wie er sich halt echt präsentiert, ne? Ja.
2: Das ist wahrscheinlich aber häufig ein Problem, ne? Dass die hinterm Zwinger ganz anders sind als ohne.
1: Er regt sich auf, er geifert, er schäumt ja teilweise sogar. Das macht er sogar bei uns, wenn wir vorbeilaufen. Und sobald er wirklich hier draußen ist, an der Leine oder hier dazwischen laufen kann, ist es wirklich überhaupt kein Problem bei ihm. Ja, das ist das Einzige und ich glaube, deswegen ist er schon so lange da. Ja.
0: Neben seiner Arbeit als Beamter verbringt Christian viel Zeit hier im Tierheim.
1: Also es ist ganz klar, es ist ein Riesenzeitfresser. Aber es ist natürlich auch schön, wenn man sieht, was die Tiere für Fortschritte machen. Also gerade die Tiere, die aus traumatisierten Verhältnissen kommen, aus schlechter Haltung, die dann einfach hier ankommen, die hier ihr Zuhause gefunden haben, bis hin zu dem Weg, den wir mit begleiten in die neue Familie. Und es gibt natürlich schon vieles zurück. Und es macht natürlich auch Spaß. Also es sind viele bei uns im Team, die auch schon sehr, sehr lange mit dabei sind. Also es ist, glaube ich, so diese Mischung. Tierschutz, ganz klar, aber ich komme auch gerne her, weil wir auch hier unheimlich tolle Menschen haben, die hier arbeiten. Komm auf, Pepper, komm.
0: Einer der traumatischen Fälle ist der Terrier-Mix Pepper.
1: Der Pepper ist beschlagnahmt worden von den Behörden. Der ist zusammen mit der Bailey, die auch bei uns sitzt, hier eingestellt worden. Mhm. Die Halterin hatte insgesamt 4 Hunde, 7 Katzen, jede Menge Kleintiere. Und bei ihm ist die Vermutung sehr naheliegend, dass der nur in der Box gelebt hat. Mhm. Also er wurde in der Box hierher gebracht. Wir haben auch irgendwo Fotos, da waren wirklich so hoch die Haare, Fäkalien, es war alles voll, es war Müll drin und der Pepper kennt leider überhaupt nichts. Deswegen hat er auch diese Hausleine dran, damit wir ihn mit einem sicheren Radius ein bisschen handeln können. Es gibt Kollegen, die mittlerweile gut mit ihm klarkommen. Ja. Ich kann ihn, wenn er entspannt ist, draußen auch streicheln inzwischen. Ja. Da macht er Fortschritte, aber alles, was fremd ist, ist bei ihm ganz, ganz schlimm. Ja, ja genau. Deswegen ist es ein langer, langer Weg und ja.
0: Ein Fall von Animal Hoarding, aus dem Pepper befreit wurde.
1: In dem Moment, wenn es viele Tiere sind, die nicht mehr adäquat versorgt und gehalten werden und dass den Besitzern alles über den Kopf wächst, dann ja, würde ich schon als Animal Hoarding definieren. Aber es gibt ja durchaus auch Menschen, die haben 4, 5 Hunde und haben, also das sehe ich jetzt nicht als Animal Hoarding, ne? Also die haben ihr kleines Rudel.
0: Ich habe höchsten Respekt für Christian und alle seine Kolleginnen und Kollegen hier, die in der Hauptsache ehrenamtlich den Tieren ihre Freizeit schenken. Ich finde aber auch, dass man allen anmerkt, wie erfüllend die Arbeit mit den Tieren für sie ist. Auch wenn sie sich im besten Fall so schnell wie möglich wieder von ihnen trennen.
2: Oh, der ist ganz weich. Vielleicht muss ich den mit? Nein. Halte mich davon ab, heute Tiere mitzunehmen.
1: Also klar, eigentlich ist das Hauptziel, dafür sind wir ja da, dass wir alle Tiere, die hierher kommen, aus welchen Gründen auch immer, ein Zuhause finden. Das ist, sag ich mal, das oberste Ziel, das ist die Priorität. Okay, dann einmal alle mit folgen.
0: Diese Familie möchte eine Katze adoptieren.
3: Wenn Sie sich für eine Katze entschieden haben, kommen Sie gerne ein paar Mal. Lernen Sie sie wirklich kennen. Auch, dass sie sich so ein bisschen an die Kinder gewöhnen kann, dass sie das schon kennt und auch weiß, okay, da ist viel Betrieb bei ihnen, wie auch immer. Und dann wirklich entscheiden, okay, das ist jemand, der könnte passen. Und dann muss man es einfach sehen. Ich meine, es gibt nie Garantie. Und deswegen sagen wir auch, wenn es wirklich gar nicht funktionieren sollte, nehmen wir sie wieder zurück. Aber natürlich muss man auch sagen, viel Zeit geben. Ist es eine Katze vielleicht bei mir, die dabei sein könnte, die ihr nach Hause nehmen würde? Also hier die kleine, die Rose, die hat es den Kindern auf jeden Fall sehr angetan.
2: Yeah.
3: Und es war auch so ein bisschen in der Vorstellung tatsächlich so eine Katze, die in etwa so aussieht. Also von daher, ja, könnte es sein, dass sie das werden könnte.
0: Jedes Tier hier hat es verdient, in ein neues Zuhause zu kommen. Ein Job, der den Tierheimmitarbeitenden so viel abverlangt.
1: Es ist im Prinzip in 24-7-Betrieb. Wenn halt nachts ein verletztes Tier oder die Polizei anruft und ein Tier herbringen muss, dann stehen wir auch nachts auf. Dasselbe gilt auch für Katzenfangaktionen. Ich glaube, das, was die Menschen, die hier arbeiten, mitbringen, ist wirklich ein grenzenloser Tierschutz.
0: Einen Angriff auf meine Geruchsnerven erfahre ich in der nächsten Folge beim Jobcheck Kanalreiniger.
7: Zum Glück gibt es noch kein Geruchsfernsehen. Was Maike da genau morgen erlebt bei den Kanalreinigern, das erzählt sie uns dann morgen Abend hier bei den Ratgebern in der Sendung. Bleibt uns jetzt noch der Blick aufs Wetter. Thomas, endlich ein bisschen Regen, den die Natur so sehr braucht, oder?
4: Ja, absolut. Die Frage ist nur, die ganze Zeit kommt nichts und jetzt so ein richtiger Schutt auf einmal, dass wir damit rechnen müssen, dass es Überschwemmungen geben kann in Nordhessen. Das ist jetzt auch wieder nicht schön. Also es regnet sich ein und es kommen teilweise richtig kräftige Güsse herunter heute Nacht und auch morgen dann im Laufe des Nachmittags wieder.
7: Dankeschön, Thomas. Und wir sehen dich gleich mit weiteren Details dazu bei Alle Wetter. Vielen Dank. Kaufe Pelz, zahle Höchstpreise. Vorsicht vor solchen Angeboten. 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Morgen Abend hier bei den Ratgebern. Bis dahin noch einen schönen Dienstag und alles Gute. Tschüss.
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27: Endlich mal wieder die Sau rauslassen. Ach nein, es ist ja ein Eber. Und Familie ist auch dabei. Sehr munter, die Jungens. Noch.
28: Die einjährigen älteren Frischlinge werden immer abgegeben. Und jetzt ist es auch sehr dringend geworden, weil ja die Bache letzte Woche ihre neuen Frischlinge bekommen hat. Und die sind jetzt so lange schon eingesperrt, weil die sich dann nicht vertragen da gegenseitig. Und ja, ist halt, die macht schon ziemlich Druck im Stall und will halt raus. Und da kann es dann schon sein, wenn die da drin rumrumort, dass da die neuen Frischlinge Schaden nehmen. Deswegen müssen jetzt die älteren so schnell wie möglich weg.
27: So frisch wirken diese Frischlinge auch gar nicht mehr.

0: Wildschweinmäßige Romantik. Noch ahnen die beiden nicht, dass ihr Frischlingsleben heute eine völlig neue Wendung nehmen wird. Als Vorboten kommen gleich zwei Veterinäre mit Blasinstrumenten. Etwa für eine Wildschweinsinfonie? Sieht ganz so aus. Der Tierarzt erklärt gleich, welche Musik gespielt wird.
1: Schweine sind allgemein schwer zu narkotisieren. Es sei denn, man kann ihnen das Medikament direkt in die Vene geben, wie man es beim Hausschwein macht. Dann ist es relativ einfach. Aber die Wildschweine müssen wir eine Teleinjektion machen, also auf die Entfernung.
0: Entfernung? Warum denn? Die zwei wirken doch ganz beschaulich. Stefan Paspalaris weiß es besser.
2: Die sind also schon etwas rabiater, haben auch, sind sehr wehrhaft, schon ein gutes Gebiss. Und das wäre halt sehr schmerzhaft und gefährlich, ne, wenn man da die so fangen wollte. Vor allem sind die auch viel zu schnell, da wird man gar nicht erst einholen. Komm, Wutzi. Da, lecker Eichel.
0: Mit der Eichelnummer bringt er Wutzi in Positur. Tierärztin Carina Johann steht mit dem Narkoseblasrohr zum Solo bereit.
3: Hops.
0: Das war's noch nicht. Wutzi ist geschüttelt, nicht gerührt.
3: Das war jetzt nicht so schön, aber es wird wahrscheinlich trotzdem wirken.
0: Werden wir sehen. Auf den Schreck ein Wildschweinsnack. Jetzt bloß keine Hektik. Faultier Mike total erschöpft. Auch in seinem Leben überschlagen sich die Ereignisse. Er ist Vater geworden.
4: So, dann gucken wir mal. Na, Mikey, wie sieht's aus mit dir? Na, nicht so viel anstrengen, ne? Wie im Urlaub, gell? Gefüttert wird man, ja nicht mehr anstrengen. Ist doch super, ja? Faultier in der Wahrheimer müssten sein. Super. Aber jetzt gucken wir eigentlich mal nach unserer Mami, was die mit ihrem Kleinen da hinten macht. Habt ihr wieder Ehekrach, ja? Jede in einer anderen Ecke. So, dann gucken wir mal.
0: Mutter Marlies im Kindbett. Für Papa Mike auch nicht einfach.
4: Wir haben ja gewusst, dass auf jeden Fall in der Woche das Junge kommen muss. Ja? Aber dass es dann natürlich gleich am nächsten Tag sich ankündigt, das war natürlich Glück. Ja, dass man so kurz davor es untersucht hat und dann gleich am nächsten Tag das Junge auf der Welt ist und natürlich alles gesund ist, ist natürlich super. Ja.
0: Das ist wohl wahr. Nachwuchs bei Faultieren ist in Tiergärten eine Seltenheit. Jens Schwarz ist sehr umsichtig.
4: Also meine Aufgabe ist jetzt ganz einfach darauf zu achten, dass die Mutter jetzt Powernahrung kriegt, ja, und dass er auch genug frisst und dass wir halt jetzt auch das Jungtier beobachten, ob es sich jetzt entwickelt, dass es jeden Tag fitter und agiler wird oder ob es, sag ich mal, salopp einen Durchhänger hat und dementsprechend dann vielleicht zu wenig Milch bekommt. Aber da sind wir zuversichtlich, sie hat zwei Jungtiere schon hochgezogen in Somalis und auch das macht jetzt schon einen hervorragenden Eindruck. Ja. Sieht natürlich noch ein bisschen arg verknautscht aus.
0: Wie die meisten Kinder kurz nach der Geburt. Und ein wenig schreckhaft ist der Nachwuchs auch.
4: Ja, netter. Was war jetzt? Was ist jetzt los gewesen? Irgendwas hat sie jetzt erschreckt. Ja? Und es ist natürlich jetzt ganz, ganz typisch, dass sie ein Muttertier mit ihrem Jungen, wenn irgendwas nicht hundertprozentig ist, dass sie sofort jetzt also den Rückzug angeht, ja, und versucht einfach das Jungtier nicht in irgendwelche Gefahren zu bringen, sondern geht sie halt jetzt einfach nach hinten und macht jetzt mal ein ruhiges.
0: Eben. Warum sonst heißt man Faultier? Der Tennhof. Die 15 Kilometer entfernte Dependance der Wilhelmer. Das Zuhause einer anderen Art Familienbande. Tiere, die keinen Platz im Zoo finden. Quasi Familienoberhaupt Karl Deininger zeigt sich auch in der Futterküche als Experte.
5: Grundsätzlich ist es so, dass die Banane schon immer der Favorit war. Guter Apfel, gute Birne hat immer noch seine Daseinsberechtigung bzw. seine Wichtigkeit.
0: Einige der Schützlinge von Karl Deininger leben hier, weil sie im Zoo keine Chance hätten, zwischen den anderen Tieren oder in den Augen der Besucher.
5: Das ist der Holger, der Edelpapagei, der ist unansehnlich. Und wenn Sie den in der Schau haben, dann fragt sich natürlich jeder, was hat der Kerl, ist der krank und so weiter. Und das ist endlos, dabei fehlt ihm gar nichts. Ist der Superstar hier, kennt alle Tricks.
0: Superstar im Tennhof ist ja auch nicht gerade schlecht.
5: Sie sieht ja wieder aus, so völlig unfrisiert. Ja.
0: Gerade weil sie nicht perfekt sind, hat Revierleiter Karl Deininger seine Schützlinge ins Herz geschlossen. Auch wenn sie nie im Zoo brillieren können.
5: Es ist oft eine seelische Störung, aber die sie dann ihr Leben lang begleitet. Also das können sie dann auch mit guter Haltung nicht mehr wettmachen. Der ist auch ein Findelkind und offensichtlich hat es mit der Haltung nicht geklappt, war er vereinsamt oder was weiß ich. Da passiert dann sowas. Und das kriegen sie dann auch meistens nicht mehr hin. So, machen wir weiter. Die anderen warten auch, gell?
0: Der Auszug der Wildschweinjungens ins raue Leben rückt näher. Aber die Narkose wirkt irgendwie nicht. Zweiter Versuch.
3: Wenn die zu schnell umdrehen. Ohr ist ja noch okay, aber Auge wäre nicht so schön.

0: Das sah jetzt schon viel besser aus.
1: Das war jetzt schön. Jetzt hat sie sich nicht umgedreht natürlich. Jetzt stand sie mal richtig schön, die Wildsau. Und sitzt gut, hat schön entladen. Jetzt müssen wir nur noch abwarten, bis er einschläft. 5 Minütchen.
0: Zeit für ein menschliches, nein, schweinisches Bedürfnis.
1: Und sieht man ihm schon was an?
2: Nein, nicht wirklich.
1: Ah, doch, er eiert so ein bisschen.
2: Ja, ein bisschen Eier, ne?
1: Er eiert schon ein bisschen. Ja. Ich glaube, den müssen wir nachdosieren. Die zeigt gar nichts.
2: Ja, ja, dann kriegt noch alles gleich.
0: Also doppelte Dosis.
1: So.
0: Ein Bilderbuchschuss. Je schneller der Frischling läuft, umso besser verteilt sich das Narkosemittel.
1: Wie die gesenkte Sau. Wie die gesenkte Sau. Der steckt aber halt gut,
2: ja,
1: im Kleinen.
2: Ja, das ist gut.
1: Jetzt warten wir mal ab. Bei dem einen sieht man ja schon, der beginnt einzuschlafen. Der kämpft noch so ein bisschen dagegen an. Und der andere, ja, der braucht noch so ein bisschen. Aber der wird sich auch beruhigen.
0: Bei den Goldkopf-Löwenäffchen war familiär alles im Lot. Doch dann hat ein Bruderzwist die Harmonie zerstört.
3: Also hier haben wir halt unsere Goldkopf-Löwenäffchen-Familie. Wir haben zurzeit 6 Löwenäffchen hier in der Gruppe. Das 7. Löwenäffchen ist der Piccolo. Der ist rausgeflogen aus unserer Gruppe. Da gab es halt Streit unter dem Zwillingsbruder, dem Nunu. Warum, wissen wir nicht genau. Wir wissen halt nur, dass morgens, als wir hochkamen, dass halt beide blutige Gesichter hatten, eine dicke Lippe hatten. Dass der Nunu halt stark Angst hatte vor dem Piccolo. Und deswegen mussten wir einen rausnehmen. Da wir halt den Verursacher rausnehmen wollen und nicht den anderen bestrafen wollen, sondern halt der Stunk gesucht hat, das ist der Piccolo halt, und deswegen haben wir ihn halt rausgenommen.
0: Armer Piccolo, schöner Piccolo, er kam in eine Pflegefamilie. Die Gold-Akuchis sind äußerst tolerante Ersatzeltern. Der kleine Goldkopf-Löwenaffe hat sich schon gut eingelebt. Gold zu Gold.
3: So, jetzt kriegen unsere Tiere halt unser erstes Frühstück. Die Gold-Akuchis und der Goldkopf-Löwenaffe, der Piccolo. Das ist halt so eine Nussmischung. Da sind Erdnüsse und Walnüsse drin. Und das gebe ich denen halt jetzt. So, hallo. Hey. So, euer Frühstück ist da. So, Piccolo, vielleicht magst du auch mal eine Nuss, ne?
0: Erst die Eltern. Während die Gold-Akuchis sofort zugreifen, wartet Piccolo höflich ab. Er will Eindruck schinden. Na bitte, wirkt doch sehr bescheiden. Jens Schwarz hätschelt Familie Faultier. Mutter Marlies soll ordentlich Milch für ihr Baby produzieren.
4: Oh, Junior ist ja super drauf heute, hä? Tut er gerade Vesper, hä? Und da sieht man, das Faultier hat jetzt, der Jungtier hat jetzt noch ein ganz glattes Fell und nicht so gekräuseltes wie jetzt zum Beispiel die Mutter. Da sieht man ein kleines Öhrchen. Jetzt sieht man sie noch, später sind sie total mit Fell zu. Da muss man sie dann richtig suchen. Hier hinten sind sie bei ihr. Ja. Und bei ihm sieht man es jetzt noch. Aber das ist jetzt mal Priorität, erstmal Reserve und der Akku vollfressen, dass man dann auch später mal richtig agil sein kann. Und natürlich ist es in so einem stressigen Leben natürlich schon alles ein bisschen hektisch. Du kannst es auch selber heben. Ach, wie hättest die Dame denn gern? Und das ist dann das Nächste, wenn man sie zu arg verwöhnt, sitzt man dann da und muss man das Salatblatt heben, weil man kann es dann nicht mal mehr selber heben, ja.
0: Andernfalls hätten sie nicht diesen charmanten Namen.
4: Ein Faultier hängt mehr oder weniger im Futter, ja, und alles, was sich in den Wipfel wenig bewegt, fällt am wenigsten auf. Ja. Und dann ist es natürlich auch noch in der Natur so, das haben wir jetzt hier nicht, dass Faultiere das ganze Fell voll mit Moose und Algen zugewachsen ist. Ja. Und das ist natürlich gleich wie eine Tarnfarbe. Ja. Und das brauchen sie natürlich bei uns hier nicht, dass sie hier anfangen, Moos anzusetzen oder Algen anzusetzen. Na, jetzt wird der Kleine auch aktiv. Was ist jetzt los hier?
0: Was soll los sein? Ohne Moos nichts los. Wo Camouflage, Tarnlook also so in Mode ist.
4: Das ist jetzt richtig schön, wie sie jetzt mal vorguckt. Da sieht man auch, ob hier irgendwie die Nase dementsprechend verklebt wäre oder die Augen Ausfluss hätten. Das ist alles nicht gegeben jetzt hier. Das ist also hervorragend. Und es ist natürlich auch so ganz gut, wenn ein Jungtier von sich aus neugierig ist und doch mal guckt, was das ist hier, was da hier geschehen und passiert. Und da sieht man halt auch die ganz kleinen Krallen. Die haben noch gar keine runden Krallen. Na komm. Sondern eher so spitze Krallen hier. Und natürlich gleich gucken, was ist hier, wer zieht mich da an der Kralle. Ja.
0: Die Babykralle ist noch ganz putzig. Das ausgewachsene Exemplar, respekteinflößend, wird alles noch. Die Transportkisten sind da. Aber ob die jungen Wilden da einsteigen? Tierarzt Dr. Rietschel ist erfahrener Schweinereiseleiter. Er muss den Frischlingen vor der Abreise noch ein bisschen in den Ohren liegen.
5: Eine Ohrmarke kriegen, gut.
6: Einfach, der kriegt eine Ohrmarke.
7: Ach, scheiße, jetzt ist
6: kaputt. Damit? Der später jetzt aus der Rotte zu erkennen ist praktisch.
7: Gut. Schön. So, dann kriegt er jetzt noch sein Antidot.
1: Das ist das Gegenmittel. Gegen, also.
8: Da sind sie dann sofort wieder
1: fit und
8: transportfähig. Sie brauchen ja in der Kiste nicht zu schlafen. Die sollen wieder tipptopp fit sein, wenn sie hier den Betrieb verlassen. Denn eine Narkose muss ja immer überwacht werden. Und je kürzer, desto schonender.
0: Da geht's den Menschen wie den Viechern. Aber wo ist jetzt das Geschwisterkind? Doc Rietschel ist auch Frischlingszielfahnder. Und schon wird er fündig.
9: Husch, husch.
10: Die Ohrmarke.
9: Ach so, ja. Ohrmarke machen wir schnell noch. Nee, warte mal, erste Ohrmarke.
11: Ja, das kann man von hier ganz gut.
9: Ich hab's am Ohr. Carina, nehmen Sie mal das.
1: Antidot.
9: Stopp mal, stopp.
11: Halt, Vorsicht.
1: Nase.
9: Das geht immer, das Antidot hier.
1: Ja.
9: So, ich hab die Sau fest.
1: So, Conny, von hier kommst du ans Ohr. Ja.
9: Sau, komm her. So, jetzt.
6: Okay, da vorne. Die Beine halt irgendwo ran ans Ohr.
9: Ja, einfach ans Ohr richtig dran machen. Das geht doch.
0: So schnell wird die Sau zur Sau gemacht. Zur Market-Sau.
9: Vorsicht. Ja, das macht gar nichts. So, ich hab sie hier, komm. Und die Kiste halt her. So.
1: So, und bevor sie drin verschwindet. Achtung,
9: so,
1: Antidot.
9: Und jetzt aber noch die Spritze. Ich spritze jetzt
1: ich muss noch den Popo haben, genau.
0: Alles einsteigen.
1: Jetzt hat sie alles.
0: Abfahrbereit. Carina Johann zieht Schweinebilanz.
1: Wir sind zufrieden, sind beide schön wach, sitzen in ihrer Kiste. Also es lief eigentlich sehr schonend ab, man hat es ja gesehen, lagen nicht zu tief. Ja, und haben jetzt hoffentlich auch eine gute Reise. Die Narkose ist auf jeden Fall zufriedenstellend gewesen. Ja, und hoffentlich auch ein schönes neues Zuhause.
0: Dort werden sie es sich säuisch gut gehen lassen. Neue Futterrunde in Piccolos Affenexil.
3: Hallo. So, ihr drei. So, jetzt kriegt ihr euer zweites Frühstück. Ha? Piccolo. Guck mal hier, du kriegst dein separates Futter hier oben. Dann können die anderen dir das nicht klauen. So, und ihr beiden bekommt euer Futter hier unten. Aber trotzdem gehst du wahrscheinlich gleich unten klauen, ne? Ich kenn dich doch.
0: Stimmt. Piccolo bedient sich gern an fremden Tellern. Der Clan der Oguchis sieht es mit Langmut.
3: Also wenn wir mal ein Tier haben, was halt mal aus der Gruppe raus muss, weil es Streitigkeiten gibt, sind die Agutis halt immer ein ganz guter Anlaufpunkt. Also das ist auf jeden Fall besser, als wenn er irgendwo alleine im Käfig sitzen würde. So hat er halt Kontakt. Wir hatten hier schon mal einen Löwenaffen drin sitzen. Und da ist das schon so weit gegangen, dass der Löwenaffe schon die Manieren von den Agutis angenommen hat und sich mit dem Jungtier in den Baumstamm versteckt hat und mit dem gekuschelt hat. Und sobald er halt dann zum Partner gekommen ist, im neuen Zoo, hat er halt die normalen Verhalten eines Löwenaffens wieder gehabt. Und er wartet halt jetzt auch auf einen neuen Platz in einem anderen Zoo. Und dann findet er vielleicht in dem anderen Zoo auch, kriegt er vielleicht ein Weibchen und darf dann auch züchten. Vielleicht kann er dann eine eigene Familie gründen. Wird man sehen.
0: Aus den wildesten Jungs werden manchmal die biedersten Familienväter.
12: Na, Kleiner, wie geht's dir denn? Gut über Nacht kommen? Sauber.
0: Der Baumfalke ist mit einem Auto kollidiert und jetzt zur Reha auf dem Tennhof.
12: Gott sei Dank ist dieser Stall hier leer. Da kann er jetzt ein paar Flugübungen machen, weil das ist ein Zugvogel und der soll eben nach Afrika. Und da muss er noch ein bisschen an sich arbeiten, dass er es bis zum 15. plus minus muss er es gepackt haben. Weil es ist ja kein Kinderspiel, da runter zu fliegen. Und von uns kriegt er eben Mäuse, Heuschrecken. Und er fliegt auch schon gar nicht so schlecht. Aber ich meine, das ist eigentlich trotzdem, muss er noch ein bisschen fitter werden. Und dann hoffe ich, dass man freilassen kann.
0: Bei der medizinischen Betreuung sicher keine Frage.
12: Ja, brav. Nein, nicht darüber. Okay. So ist brav. Ja, du kannst ja schon gut pflegen, das wird vielleicht noch was, gell? Okay. Hallo Julian.
0: Der Tag-In ist für einen anderen Tiergarten vorgesehen. Nur mit den Papieren gibt es noch Probleme.
12: Der ist eine Nachzucht. Hey, dein Kopf, nein. Der ist eine Nachzucht und der wartet eben, bis Transportgenehmigung kommt. Dass diese Blauzungenkrankheit ist und der nicht transportiert werden darf. Und deshalb ist er hier, bis der Transport frei kommt. Und dann, ich weiß nicht, ob schon Platz für ihn da ist oder nicht, aber ich glaube ziemlich sicher. Weil Tag-In ist schon noch was Besonderes. Und relativ selten. Und einfach auch eindrucksvolles Tier, wenn man den so anguckt. Ein bisschen urtümlich noch, ne?
0: Eine ruhige Familie, könnte man meinen, aber es handelt sich um Brüllaffen. Heute ist Besuch da, auch mit geräuschvollem Namen, ein Trompetervogel. E.T. auf der Suche nach Abenteuern. Manuela Krön, Affenpflegerin und Kaltmamsell, mit sehnsüchtig erwartetem Futter.
13: Na? Ihr Lieben, ja hallo. Guck mal, jetzt haben wir was Feines mitgebracht.
0: Pepe, der Spaßmacher der Brüllaffen-Familienbande, ist gespannt.
13: Alle fit und munter, so ist recht. Wir haben ja seit kurzem wieder Nachwuchs bei den Brüllaffen. Gell? Der vierte Junge in Folge hier, unser kleiner Santiago. Und da ist es auch wichtig, dass die Mutter Vertrauen zum Pflege hat und dass auch der Kleine natürlich schon von Anfang an lernt, dass das was ganz Normales ist, dass wir Pfleger ins Gehege reinkommen. Aber bei uns ist es wirklich so, dass die Eltern ganz vertrauensvoll zu uns Pflegern sind.
0: Also gute Sozialkontakte. Wie war das jetzt mit dem Futter? E.T. ist auch schon hungrig.
13: Hier unser E.T., unser Trompetervogel, der hat natürlich hier sehr viel Zeit im Haus den ganzen Tag. Und es ist richtig niedlich, wie der hier auch sich mit den Affen abgibt. Also wenn die hier an der Scheibe entlang marschieren, dann macht das der Pepe und der E.T. gemeinsam. Gell? Genau. Hey, super. Klasse.
0: Vogel und Affe. Ein Dreamteam.
13: Dann wollen wir euch doch nicht länger auf die Folter spannen. Na, komme ich doch jetzt mal rein. Ja, dann gibt's was Leckeres. Ja, super.
0: Das wäre wirklich zum Brüllen für die sonst so einsilbigen Brüllaffen. Schon komisch, wenn die Großen aus dem Haus sind. Auch wenn sie viel Stress gemacht haben. Andererseits hat Vater Eber Tristan jetzt endlich mal Ruhe. Das sieht die Muttersau wohl etwas anders. Sie und ihre drei neuen Frischlinge verlassen heute die Geburtsstation. Da wird Papa aber staunen.

0: Frischling wieder zurückkommt. Und deswegen müssen wir das hier ein bisschen vorsichtiger angehen. Einfach sagen, die Wache zuerst raus mit ihren Frischlingen und dann eher später dazu.
1: Also Mutter und Kinder zuerst.
0: Na, Isolde, komm. Leckere Kastanien, komm. Komm. Lecker. Komm. Hm?
1: Das fühlt sich ja prima an. Auch ohne Kastanien.
0: Und sie checkt halt erstmal alles ab, ob irgendwas Neues am Gehege ist oder so.
1: Wir sind das Neue im Gehege, die nächste Frischlingsgeneration. Isolde gönnt sich erstmal ein Beauty-Bad. Dann ist sie wieder fit für den Nachwuchs.
2: Mausi, morgen. Mausi, Mausi, wie geht's dir denn? Guck mal, was ich mitgebracht habe.
1: Dammhirschkalb Mausi hing bei Karl Deininger an der Flasche, fand aber keinen Platz in der Wilhelma. Jetzt lebt die Dammhirschfamilie hier auf dem Tennhof.
2: Das ist die Mausi, das ist eine Handaufzucht von mir. Habe ich 94 aufgezogen. Ist jetzt auch in die Jahre gekommen, man sieht ihr Alter an. Zudem wird sie von der ganzen Jugend immer, wenn die Kinder einigermaßen sie kennen, als Milchbar benutzt. Das kann sein, da hängen 4 Stück dran. Und trinken, wobei das bei Darmhirschen keine Seltenheit ist. Das sind übrigens mesopotamische Darmhirsche, haben mit dem europäischen Darmhirsch nichts zu tun. Sind sehr selten, soll es, wenn ich richtig informiert bin, noch ca. 160 Stück auf der Welt geben. Sind im jetzigen Irak natürlich beheimatet, Mesopotamien. Und da haben die Leute eine andere Sorge. Da wird es den Hirsch natürlich auch, wenn sie ihn erwischen, auf die Pfanne gerichtet oder auf den Grill.
1: Die Grillparty steigt hier natürlich nicht. Karl Deininger hängt an seinen Pensionskästen, wie an diesen Schneeziegen.
2: Der Peterle, Schneeziegenbock, der war jahrelang ein bisschen mickrig und hat sich dann hier, seit er allein ist, ohne Weiberstress, hat er sich sehr gut erholt und hat jetzt dieses Jahr das erste Mal ein Kind gezeugt, also auf dem besten Weg. Weil der Vater Peter heißt, ist das der Pitbommel. So, Bommel, komm auf Essen. Mittagstisch ist gerichtet. Auf geht's.
1: Da ist Pitbommel vorn dran.
2: Bommel, geh mal ein bisschen zurück mit einem dicken Kopf. So fein. Schmeckt, hä?
1: Sieht ganz danach aus. Kindersegen auch bei Familie Waldhund. In diesem Jahr der einzige Waldhund-Nachwuchs in allen Zoos Europas. Für diese Kids wird bestens gesorgt. Was steht denn heute auf der Menükarte?
3: Und zwar sind es 2 Rehkeulen heute. Ja, die lege ich jetzt einfach da durch. So. Jetzt habe ich den Stein noch. Den lege ich jetzt oben drauf, damit es ein bisschen schwerer ist. Dann können Sie die eine Keule nicht auf die andere Seite rüberziehen. Dann hält es ein bisschen. Und das Ganze hatte den Sinn, dass ich mal sehe, wie die alle zusammenfressen. Weil normalerweise nehmen das Futter und schleppen das irgendwo hin. Und dann sehe ich es nicht, wie sie fressen. Und ich hoffe jetzt einfach, dass die ganze Familie vorkommt und hier frisst.
1: Lothar Haag klingt fast wie ein Familientherapeut.
3: Die fressen ja sonst auch noch mal zusammen, aber halt, wie gesagt, irgendwo versteckt. Und jetzt hoffe ich, dass sie einfach, die Sabana, die kommt immer gleich her, gell? Die ist da nicht so verschrocken. So, jetzt hat sie gemerkt, dass sie nicht weggeht. Ja, ich gehe ja schon.

0: ja, ich gehe. Okay. Brauchst du nicht schimpfen. So, jetzt gehen wir einfach mal zurück.
1: Familie Waldhund fremdelt ein bisschen. Das sind ja ganz neue Sitten. Aber was soll's.
0: Ja, das Sozialverhalten ist ziemlich ausgeprägt, weil es ja Familientiere sind. Also sie leben wirklich im Familienverband. Und die Eltern kümmern sich um die Jungen. Also ist sehr ausgeprägt und auch vor allem auch der Rüde. Also der ist sehr wichtig in der Aufzucht. Der bringt den Jungen, wenn sie klein sind, das Futter, beschützt die Familie. Die Mutter ist eher für Säuger zuständig. Also die fressen nur alle gleichzeitig. Da gibt es jetzt nicht irgendwie einen, der vorher fressen darf und dann der andere oder so. Da sind alle gleichberechtigt.
1: Hier ziehen ja auch alle an einem Strang. Aber beim Essen möchte die Familie unter sich sein.
0: Ja, jetzt haben sie ein Stück abgekriegt von dem Fleisch. Und jetzt haben sie es ins Versteck gezerrt, also da ins Gebüsch. Und da fressen sie es jetzt. Und das ist jetzt das normale Verhalten. Also erst mal die Beute in Sicherheit bringen und dann in Ruhe fressen. Und das ist ja okay. Und jetzt ist halt der Nachteil, da sieht man halt nicht mehr ran, wie sie fressen und was da jetzt genau abläuft.
1: Es bleibt eben in der Familie. Familie Brüllaffe immer noch ganz ruhig.
2: Hey, und die Mama kommt auch. Oh, schau mal, meine Süße. Jetzt müssen wir mal gucken, was das Baby macht. Die ganze Familie, der Papa und die Mama. Ja, lass mal dein Baby sehen. Ja, die Babys hängen relativ lange Zeit an ihren Mami, werden die schön versorgt von den Müttern. Ja, wir haben ja eigentlich dieses Mal schwer gehofft, dass es ein Mädchen wird. Aber es ist wieder ein Junge. Wir haben schon gesagt, wir machen jetzt eine Männergruppe auf hier.
1: Absolute Idylle. Wenn Sohn Santiago so frech wird wie sein Bruder Pepe, ist immer Stimmung im Boot.
2: Pepe, du bist ein Radau-Bruder. Ja, auch du musst warten, bis du was von mir bekommst. Gell? Genau. Ja, auch so Affen müssen erzogen werden, weil sonst ist es unmöglich, in so eine ganze Affenfamilie reinzukommen. Denn man sieht so, zum Teil sind die jungen Herrschaften dann doch schon ziemlich ungestüm. Und dann müssen die aber genau ihre Grenzen auch kennen. Vor allem hier, wenn man schon so groß ist wie unser Pepe. Gell? Großer Meister? Ja, dann darf man nicht einfach bloß klauen. Ja, genau. So ist es schön.
1: Er wird sich noch daran gewöhnen. Anreise auf dem Tennhof. Und Zuwachs für Karl Deiningers animalische Kommune.
3: Na ja, gut, dass da schon Stroh dran ist. Da ist nichts passiert. Hopp. Gut. Jetzt gehen wir innen rein. Also gut. Alles klar. Alles klar.
1: Der Neueinkömmling, Zebrahengst Lutz. In der Wilhelma herrscht zurzeit Zebraüberschuss.
3: Vorsicht, Vorsicht. Lutzi, Putzi. Ruhig, mein Bube. Ganz schön ruhig. Ja, sag mal. Lutzi, Lutzi. Lutzi, Putzi, komm her, komm, mein Tier. Weil das zurzeit kein Bedarf ist an Nachzucht. Und dann ist es besser, er ist vom Rudel getrennt, als dass er jetzt im Zaun neben dran stehen würde und da seine Mädels angucken muss. Der darf auch raus, aber jetzt nicht. Der muss sich erst beruhigen.
1: Wenn der Herbergsvater das sagt, muss man sich eben beruhigen. So richtig scharf auf den Freigang sind die Frischlinge nicht. Mutter Isolde hilft nach. Seid ihr nun Stubenhocker oder richtige Schweine?

0: ja doch ganz interessant hier. Und Mama ist ja immer in der Nähe.
1: Klappt wunderbar, gell? Sie hat sich wieder umgeguckt, hat alles abgecheckt. Die Kleinen rennen auch schon rum. Also ich denke mal, da kann man es riskieren, ihn jetzt rauszulassen und gucken, wie er diesmal wieder auf diesen Wurf reagiert. Und dann können sie beiden sich kurz mal abchecken. Und dann wird sie natürlich denken, sie muss sie verteidigen unbedingt. Und dann können sie sich mal kurz so anfangen, ran zu kappeln und ein bisschen zu beißen oder so. Aber das geht dann ganz schnell hoffentlich vorbei. Okay. Gut.
0: Tristan, Auge in Auge mit dem Nachwuchs.
1: Hallo, Tristan.
0: Wird die Familie zusammengehen oder überwirft er sich mit dem Wurf?

0: Sieht doch alles ganz harmonisch aus.
1: Und beißen darf man auch nicht. Aua! Nein, genau.
0: Beim Essen läuft auch gleich das Erziehungsprogramm. Sohnemann Pepe hat einen sonderbaren Humor.
1: Nein, nicht nein. Nein, an den Haaren zogen wird nicht, gell, Freund? Auch das muss ein Brüllaffe lernen. Ja, ich zieh dich auch nicht an den Haaren. Nein. Jetzt wird er übermütig, unser kleiner Kerl. Nein. Gell? Ja, so, das muss man lernen. Ja, sonst wird das zu doll. Die Affen müssen lernen, dass sie mit mir nicht so wild spielen, wie sie das untereinander machen.
0: Und Autorität akzeptieren müssen sie natürlich auch.
1: Du bist ein Schlingel. Die Mama und der Papa haben sich jetzt hier zur Ruhe zurückgezogen.
0: Und möchten nicht gestört werden.
1: Wir hoffen dann natürlich, dass auch unsere Jungs hier möglichst lange in der Familie bleiben können. Denn in der Natur draußen ist es eben so, dass die Jungtiere dann, wenn sie geschlechtsreif sind oder wenn der passende Partner vorbeikommt, dann eben auch die Familie verlassen.
0: Freut euch nicht zu früh, das dauert noch.
2: Luzi Putzi.
0: Und, Zebra Lutz schon ruhiger?
2: Du mein Braver. Ja, und, gut gefressen? Sehr gut. Geschissen haben wir auch, Pipi auch, alles klar, gesundes Tier. Hm? Wir sind alte Bekannte. Der Lutz, der war früher schon da und ist jetzt eben wieder runtergekommen zum Kindermachen. Und jetzt wird er eben wieder auf Halde gestellt, sozusagen. Hm? Bist froh, dass du eine Weiberweile los hast, hm? Ja. Ja, das wäre ich auch an deiner Stelle. Gell, so nervige Dinger da. Das ist wieder täglich streicheln angesagt mit dir. Also ich habe das Gefühl, er ist froh, dass er hier ist. Und jetzt darf er ins Freie heute das erste Mal. Und dann gucken wir mal, das ist jetzt nur das Vorgehege. Damit, wenn was ist, dass man gleich wieder einsperren kann. Aber ich glaube eigentlich, der ist cool. Da müssen wir keine Sorge haben. So, Luzi Putzi. Hm?
0: Ins Freie? Das klang ja ganz verheißungsvoll.
3: Ist er friedlich?
2: Ja, ja. Er hat sich beruhigt. Ich habe auch mit nichts zufrieden.
3: Mach dich locker. Komm. Jetzt. Guck mal, kennst du dich aus?
2: Urlaub auf dem Tennhof, ganz klar.
3: Aber ehrlich.
0: Aber etwas ist neu auf dem Tennhof. Ein WG-Mitbewohner, den Lutz noch nicht kennt.
2: Aber ich bin mal gespannt, wie der auf den Tag hin reagiert, wenn man den nachher rauslässt.
3: Ja, das wird wahrscheinlich.
2: Der wird fest. Der kennt das noch nicht und der Tag hin ist ein bisschen ein Hosenscheißer. Der ist immer übervorsichtig und schleicht da immer rum. Und wenn der jetzt das Zebra sieht, dann wissen wir jetzt nicht, wie die Reaktion ist. Die haben sich noch nie gesehen. Bloß, wo er eingesperrt hat, hat er scheinbar das große Staunen in die Augen gehabt, als da so ein gestreiftes Viech da drin steht.
3: Das war okay.
2: Vor allen Dingen wissen wir nicht, ob er noch frisst, wenn der Tag hin rauskommt.
3: Klar. Also, probieren wir es mal mit dem anderen, ja. Mit dem Kollegen.
2: Schönen Tag, Bube.
3: Schönen Tag auch.
2: Ja.
3: So.
2: Hey, mach gleich einen Krach, du!
3: Darfst ja.
2: Ja.
3: Kannst kaum mehr warten. He? Komm runter, komm raus. Husch.
0: Die Quarantänestation in Erwartung neuer Gäste. Gäste, für die das Beste gerade gut genug ist.
4: Die kommen jetzt die Puten rein, also ein Hahn und zwei Hennen. Und ja, die sollen sich halt richtig wohlfühlen erstmal, ne?
5: Okay, ich bin die.
0: Wohler als hier drin jedenfalls. Adolf Keller, ein Züchter, stiftet die Tiere dem Zoo. Genau.
6: Habt ihr die, ja?
4: Ja.
6: Ja, klar.
4: So, gut. Ah ja, schick.
0: Glänzendes Gefieder. Qualitätsmerkmal bei den begehrten Tieren.
4: Cool.
5: Gut. So, mal, Johnny, jetzt kommst du da rein.
0: Die Bronzeputen sind ein wichtiger Neuzugang für die Wilhelmer.
4: Gut.
5: So. Ich lasse ihn jetzt laufen. Also die Rasse insgesamt ist also wirklich eine bedrohte Haustierrasse und wird also noch von ganz wenigen Züchtern hier in Deutschland gezüchtet.
0: Seltenheitsselbstbewusst wird der neue Stall inspiziert.
4: Erstmal bleiben sie natürlich jetzt hier, in Quarantäne sozusagen, weil wenn die irgendwas hätten, das wird halt über die Kotprobe kontrolliert. Und wenn sie dann was hätten, so was weiß ich, Würmer oder irgendetwas, dann würde man sie erst wieder dagegen behandeln. Und dann hätte man praktisch das nicht in seinem eigenen Stall drin.
0: Der Stall muss sauber bleiben. Das müssen auch heißbegehrte Buntmetallputer einsehen.
5: Da freut sich richtig, wenn er jetzt die Mädels bei sich hat, sozusagen. Dann, ja? Weil Puder selber sind natürlich Herdentiere. Ne? Die wollen immer in der Herde leben.
0: Die Mädels sind vorsichtshalber gleich mitgekommen.
5: Okay. Das ist die vom April, die ist ein bisschen kräftiger.
4: Die hier? Oder die?
5: Auch ein bisschen lebhafter, schätze ich.
4: Aha, aha.
5: Hoppla.
4: Lebhafter?
5: Ja.
4: Aha. Ja, beide cool.
5: Na ja, sind hübsch. Beide gut.
4: Hübsch, ja.
0: Eine wohlgeratene Bronzeputen-Kleinfamilie.
4: Oh, so ist brav. Ja. Schick.
0: Nach der Quarantäne wartet ein angemessenes Quartier auf dem Schaubauernhof. Na bitte.
3: Komm, husch.
6: Oh, gefährlich.
3: Julian, brav. Ja, sag mal. Du bist ein Toller.
0: Und jetzt? Takin trifft Zebra.
3: Hast du jetzt erst gemerkt? Ist erschrocken, gell? Da ist ein Zebra.
7: Ja.
3: Schon ein böses Zebra ist da. Schon gestreiftes. Ja, braver Julian. Das ist der Luzi Putzi, der ist jetzt jeden Tag hier. Das ist der Neue, der kommt jetzt öfters. Ja. Brav sein. Oh, Luzi, ja, der stinkt wie ein Bock.
7: Boah, du bist ja mutig, Julian. Hätte ich gar nicht geglaubt.
3: Ja, also da sieht man eigentlich genau, dass das Fressen auch manchmal Ausdruck von Nervosität ist, wie Fingernägelkauen oder ähnliches, und Unsicherheit. Und ja, jetzt, das ist schon das erste Kontakt und jetzt tust du mir was oder tust mir nichts. Und Julian natürlich, der Lutz ist natürlich Zootiere mehr gewohnt, der ist da etwas ruhiger. Und für den Julian ist das natürlich ein wahnsinniges Abenteuer. Der wird auch richtig schnaufig. Ich meine, jetzt riecht der Lutz natürlich, dass der Luzerne hat. Und das ist natürlich gefährlich, weil Luzerne schmeckt ja unendlich besser als Heu. Ja, jetzt hat er denen vorher gezeigt, dass er Heu hat, aber jetzt hat er was Besseres. Und jetzt der guckt sich die Sache natürlich an. Ich mein, aber ich muss schon sagen, der Julian schlägt sich also prächtig. Hätte nicht geglaubt.
0: Takin und Zebra. Eine Familie werden die beiden natürlich nicht, aber eine zünftige Männer-WG hat schließlich auch was. Selbst wenn einer stinkt wie ein Bock. Willkommen im Wildpark Eveningen. Revierleiter Herbert Hanna und Forstwirtschaftsmeister Georg Geipler erwarten die Wildschweingeschwister im neuen Zuhause.
8: So.
9: Hallo Herbert.
8: Hallo Georg. Guten Morgen. Und hat alles geklappt? Achtung, Stacheldraht unten. Noch mal. So, oder?
9: So?
8: Ja.
0: Der Empfang findet auf freier Wildbahn statt. Passanten sind schon da.
8: So. Jetzt kommt raus.
9: Okay.
8: So ist es drauf. Komm. Auf.
0: Riecht gar nicht so übel hier.
8: Komm raus. Ja, die ist noch zu weit.
9: Die ist noch ein
8: bisschen benommen.
9: Die kommt noch raus. Die stärkere ist das gewesen, ja. Da. Und die andere ist
8: klein. Dann müssen wir warten.
9: Ja, noch ein bisschen.
8: So, jetzt geht's da langsam los. Ja, sie ist am Aufwachen. Am Aufstehen. Es klappt noch nicht ganz. Jetzt, zack, so. Purzelbaum rückwärts war das. Rolle rückwärts. Und jetzt ist noch ein bisschen wackelig auf den Beinen. So.
9: Ja, das war halt Abend, kannst du da wasen. Und da oben, da wird schon.
8: Da oben wird schon kontaktiert fleißig.
0: Warum auch nicht? Wildschweine sind gesellig untereinander.
8: Ja, wir müssen natürlich immer schauen, dass wir Blutauffrischung bekommen. Wir müssen schauen, dass es keine Inzucht gibt im Gehege. Und deswegen sind wir eigentlich schon dankbar für solche Angebote von außen.
9: Das ist die Leitbarre.
0: Mit der ist heute wohl nicht zu spaßen.
9: Eine blaue Angriffsstellung.
8: Ja.
9: Die guckt immer, bläst.
8: Und das ist auch die Mutter von den Frischlingen.
9: Die tut schwer rum.
8: Mhm. Die wird jetzt stäuben. Die wird im Ring um.
9: Da ging es jetzt ab.
8: Die Bache, die Leitbache, wird die Neuankömmliche ziemlich scharf rannehmen. Die Ankömmlinge könnten kein Fressen, kein Wasser aufnehmen. Und jetzt haben wir extra einen Abtrenn, das Gatter gebaut, damit sich die Tiere langsam aneinander gewöhnen können. Mhm. Große Aufregung bei Familie Wildschwein. Die Familie, die bisher schon da ist, die ist jetzt natürlich schon etwas erstaunt, dass das Gehege hier abgetrennt ist. Ihr Bereich wurde aber verkleinert und jetzt dazu die Neuankömmliche. Und jetzt sind sie schon ein bisschen sauer und auch etwas rabiat.
0: Die beiden Männer müssen also ein Auge auf die Neubürger im Gehege haben.
9: Ja, beobachtet, werden halt hier gefüttert, haben hier ihren Unterstand. Und da warten wir jetzt halt mal ab, bis sie sich so ein bisschen aneinander gewöhnt haben, bis sie sozusagen den Stallgeruch hier angenommen haben. Und dann lassen wir den Zaun, machen wir dann irgendwann weg.
0: Die zugereisten Wildschweinkinder werden sich einfügen in ihre neue Familie. Schließlich stammen sie aus einem guten Stall. Und in der nächsten Folge, Zoo-Superstar Mary 2 begegnet sich selbst als Plüschtier. Die Erdmännchen sind gespannt. Sarah Busch hat neues Spielzeug für sie. Alles dazu bei Eisbär, Affe und Co.
10: Bevor ich mich aufrege, ist mir lieber egal. Hallo, ich bin Jennifer Siegler. Es ging eigentlich mir darum, dass ich was Sinnvolles in meinem Beruf machen möchte. Und ich habe angefangen bei den Kindernachrichten Logo. Da habe ich Kindern erklärt, was auf der Welt los ist. Jetzt mache ich das Ähnliche hier im HR für Erwachsene. Also ich muss sagen, ich bin ein totaler Nachrichtenjunkie. Ich beschäftige mich sehr, sehr, sehr viel mit journalistischen Themen. Aber wo ich total abschalten kann, ist im Wald, wenn ich mit meiner Hündin unterwegs bin und dann gibt es auch kein Handy, dann gibt es keine Nachrichten und dann bin ich einfach mit der in der Natur.

0: ist für mich der hessische Dialekt. Meine Oma hat total krass hessisch gesprochen. Meine Eltern reden hessisch und ich muss sagen, dass ich das total liebe. Und wenn ich das höre, dann fühle ich mich total zu Hause. Wir sehen uns.
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0: Versprochen, ja?
1: Mhm.
0: Oh, das ist schon nach 7:30. Wir müssen los, Valentin.
2: Schnell!
1: Hast du an die 180 Euro für die Klassenreise gedacht?
0: Na klar, die bringe ich mit.
1: Morgen, Opa.
3: Morgen, ihr beiden Hübschen.
1: Ich gehe schon mal raus.
0: Was hast du denn da?
3: Keine Ahnung, wovon du sprichst.
0: Zeig mal. Du hast mir versprochen, nicht mehr zu wetten.
3: Ich will ja nur wissen, ob mein Tipp richtig gewesen wäre, wenn ich gewettet hätte. Es ist übrigens 7:40. Ja?
0: Ja, ja, wir sind ja quasi schon weg. Mahnung mit Ankündigung der Lohnpfändung.
4: So, gib mir die Hand. Und? Direkt. Morgen, Leonie. Ich schaue mir die Sache mal an.
0: Du bist großartig, Horst. Es ist immer dasselbe.
1: Mama?
0: Ja?
1: Da kommt Luca. Ich fahr schon mal los.
0: Ja, tschüss, mein Schatz.
1: Hallo, Valentin. Hallo, Luca.
0: Seid vorsichtig.
1: Tschüss, Vollblume.
0: Tschüss.

0: Es ist schon gleich 8:30. Darf ich um eine Erklärung bitten?
1: Dekorieren Sie mir das. Und zwar eine, die bitteschön so stichhaltig ist, dass sie meine Intelligenz nicht beleidigt.
2: Die Zahnfee hat sich verspätet.
1: Verstehe ich nicht.
2: Mein Sohn hat einen Backenzahn verloren und die Zahnfee hat vergessen, ein Geldstück unter das Kopfkissen zu legen.
1: Beim nächsten Zahn erinnern Sie sie bitte rechtzeitig an Ihre Verpflichtungen. Umgezogen sind Sie auch noch nicht und die Konferenz fängt gleich an.
3: Die Zahnfee, also weißt. Und was war wirklich?
2: Na, das Übliche. Mein Wagen sprang mal wieder nicht an. Mein ehemaliger Traumprinz zahlt seinen Kredit nicht mehr ab und jetzt wird mir wahrscheinlich mein Gehalt gepfändet. Ein ganz normaler Morgen.
3: So ein Scheißkerl. Und was hast du jetzt vor?
2: Gute Frage, Steffi. Ich weiß es nicht.
4: So, ich möchte Ihnen gerne Herrn Oliver Schön vorstellen. Er ist unsere Aushilfe für unsere Märchenwochen. Er wird sich überall da zur Verfügung stellen, wo er gebraucht wird. Also zögern Sie nicht, ihn anzusprechen.
2: Entschuldigung.
4: Ja, bitte. Ja, also ich fasse kurz zusammen. Unsere Aktion läuft ja sehr gut an. Sie involviert, wie Sie alle wissen, sämtliche Abteilungen unseres Hauses. Als Krönung haben wir eine Verlosung von Hunden, die uns das städtische Tierheim zur Verfügung gestellt hat. So, was haben wir noch? Ah ja, unser Restaurant hat jeden Tag ein anderes märchenspezifisches Menü auf dem Speiseplan. Heute zum Beispiel gibt es Aschenputtelpasta. Das klingt doch sehr lecker. Und dann habe ich gehört, dass die Kosmetikabteilung sich besonders engagiert hat.
1: Ja, also wir schminken die Kinder nach ihren Lieblingsmärchenmotiven, wenn sie das mal durchgehen lassen. Es kommt super gut an.
4: Ja, ich glaube, das wär's. Also, an die Arbeit, Leute, und weiterhin gutes Gelingen.
1: Danke. Die Damen, auf geht's.
5: Sag mal, das mit dem Schminken war doch deine Idee. Und sie verkauft es wieder als ihre eigene.
2: Ach, ich schenke sie ihr.
5: Du bist einfach zu gut für diese Welt.
2: Ich komme gleich nach. Hätten Sie einen kleinen Moment Zeit für mich?
4: Aber für meine Mitarbeiter habe ich doch immer Zeit, Frau Blume.
2: Herr Schönthal, ich brauche dringend eine Gehaltserhöhung.
4: Frau Blume, die Zeiten sind schlecht, das wissen Sie. Und die Umsätze im letzten Quartal rückläufig. Vergessen Sie es.
2: Dann mache ich Ihnen einen anderen Vorschlag. Wie viele Krankmeldungen haben Sie diese Woche?
4: Viel zu viele. Warum fragen Sie?
2: Ich könnte Überstunden machen. 2 Stunden pro Tag.
4: Wunderbar, Frau Blume. Ihr Einsatz gefällt mir.
2: Dann ist jetzt alles geklärt.
4: Dann ist jetzt alles geklärt.
2: Danke.
4: Und was kann ich für Sie tun, junger Mann?
6: Du und hässlich? Wer hat dir denn diesen Blödsinn erzählt?
7: Die Mädchen aus meiner Schule.
6: Ach, haben doch alle keine Ahnung. Du bist eine
4: Prinzessin.
2: Richtig. Und wir machen dich jetzt zur schönsten Prinzessin der Welt. Können Sie mir mal die Krone da von dem kleinen Tisch bringen?
4: Ja, klar.
2: Übrigens, ich hätte es höflicher gefunden, wenn Sie heute Morgen beim Chef nicht einfach so reingeplatzt wären. Das war ein privates Gespräch. Und schließlich gehört Ihnen der Laden hier nicht.
8: Stimmt. Entschuldigen Sie, das soll nicht wieder vorkommen.
9: Im Märchenland Schöntal ist heute große Kinderschminkaktion. Willst du Clown, Hexe, Zauberer oder Rotkäppchen sein, so schau in den magischen Spiegel hinein.
2: Danke. Und jetzt? Schau mal, gefällt dir das?
7: Jetzt bin ich eine Prinzessin. Danke.
2: Bitte.
8: Und noch ein paar Ballons für die Prinzessin.
7: Danke.
8: Schaffen Sie das immer?
2: Was?
8: Menschen glücklich zu schminken. Können Sie das mit mir auch?
2: Was hätten Sie denn gern?
8: Was halten Sie von dem Modell Märchenprinz?
2: Ich kenne nur Froschkönige.

0: Och, Mama, nicht schon wieder.
1: Oh, das tut mir leid. Ich gehe heute einkaufen.

0: Darf ich mal fragen, warum Sie da gerade meine Karte eingezogen haben?
1: Guten Tag. Und darf ich mal fragen, wie Sie heißen?
0: Ich heiße Leonie Blume. Und ich finde es eine Unverschämtheit, wie man hier behandelt wird. Sie können doch nicht einfach meine Karte einbehalten.
1: Hier haben wir es ja. Sie haben einen Kredit bei uns, Frau Blume. Und trotz Aussetzung der Tilgung sind Sie uns die Zinsen schuldig. Außerdem ist Ihr Girokonto zu hoch überzogen.
0: Was soll ich denn machen? Mein damaliger Freund hat sich nach Jamaika abgesetzt.
1: Das tut mir wirklich sehr leid, Frau Blume, aber da kann ich nichts machen. Sie haften beide gemeinschaftlich für diesen Kredit. Notfalls leider auch mit Ihrem Gehalt.
0: Können Sie mir nicht ausnahmsweise 200 Euro geben? Wovon sollen wir denn leben, mein Sohn und ich?
1: Wissen Sie, das wäre sicherlich möglich, wenn Sie Ihren Kreditrahmen nicht bis zum absoluten Limit ausgereizt hätten.
2: Leonie, ich glaube, ich habe den Fehler gefunden. Aber ich brauche noch ein Ersatzteil.
3: Ach, das Auto. Du, Horst, ich habe im Moment ganz andere Sorgen.
4: Ach so. Gute Nacht.
5: Und morgen gehen wir beide dann auf eine ganz lange Reise. Freust du dich auch schon so doll, Otto?
6: Hallo Mama, ich habe schon fast alles gepackt.
0: Komm mal her, Valentin. Ich muss mit dir reden.
6: Was Schlimmes, Mama?
0: Ich kann dir deine Klassenreise nicht bezahlen. Du musst zu Hause bleiben.
6: Aber Mama, alle anderen fahren doch auch. Alle!
0: Ich weiß ja, mein Schatz. Ich habe aber kein Geld. Es tut mir so leid. Ich tue doch, was ich kann.
6: Du kannst gar nichts, Mama. Gar nichts. Ich hasse dich. Ich hasse dich.
0: Valentin? Valentin, mach auf. Ich will mit dir reden. Valentin! Wir machen uns eine ganz schöne Zeit, wir zwei, hm? Im Kaufhaus, da sind Kindermärchenwochen, da nehme ich dich mit.
6: Lass mich in Ruhe, Mama.
3: Soll ich dir noch eine gute Nachtgeschichte vorlesen?

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0: Valentin, warte.
1: Uschi, dein Frühstück ist einfach Weltklasse. So gut habe ich in London nie gegessen.
2: Das freut mich.
1: Danke.
2: Bin froh, dass du wieder da bist. Endlich rührt sich hier wieder mal was.
1: Sie findet mich einfach stinklangweilig. Wo ist eigentlich mein Rührei?
2: Rührei gibt's nicht. Denken Sie an Ihren Cholesterinspiegel.
1: Mein Cholesterinspiegel ist einwandfrei. Ist herrlich. Es hat sich überhaupt nichts verändert.
2: Also gut. Ausnahmsweise. Bitte.
1: Uschi, Ihr Rührei ist nämlich das Beste von Nordeuropa.
2: Es reicht. Und Olli, wie fühlst du dich als Juniorchef?
3: Oliver spielt die Aushilfe. Er möchte seine zukünftigen Untergebenen aus der, wie sagt man, Froschperspektive kennenlernen.
1: Ja, Papa, mach die nur lustig. Meine zukünftigen Mitarbeiter interessieren mich eben. Ich will wissen, was sie wirklich denken, bevor ich es mir im Chefsessel gemütlich mache.
2: Das finde ich gut.
3: Wer hat denn was von gemütlich machen gesagt?
1: Papa, hab einfach Vertrauen und lass mich mal machen, ja?
3: Ja, dann bringe ich Ihnen eben den Kaffee und leere Ihnen die Papierkörbe aus. Aber schließlich werden Sie dich als Chef respektieren müssen.
1: Genau, und nicht nur als reichen Erben.
3: Du machst das schon richtig, mein Junge.
0: Wie findest du das?
4: Gut. Dankeschön. Komm, gib mal gerade das Helfer. Ups.
0: Was hat denn dir die Petersilie verhagelt? Den ganzen Tag redest du heute schon kein Wort. Jetzt sag endlich, was los ist.
5: Hm? Ich weiß langsam nicht mehr weiter. Heute Morgen ist Valentins ganze Klasse auf Klassenreise gefahren. Und mein Sohn kann nicht mitfahren, weil seine Mutter kein Geld hat. Kannst du dir vorstellen, wie beschissen sich das anfühlt, wenn man seinem Kind nichts bieten kann?
0: Soll ich dir noch mal was leihen? Ein bisschen was habe ich noch.
5: Es muss sich grundsätzlich was in meinem Leben ändern.
0: Ich glaube, ich weiß was. Leonie, du brauchst einen Mann. Nein, du brauchst einen reichen Mann. Einen richtig reichen Mann. Einen Millionär. Dann hast du keine Sorgen mehr.
5: Sowas kann ich nicht. Dafür bin ich nicht der Typ.
0: Jetzt überleg doch mal. Keine Sorgen mehr, nie wieder. Und ein Mann, der alles für dich bezahlt und für Valentin. Warum denn nicht? Und vielleicht hat er eine ganz tolle Villa mit einem Swimmingpool und einer goldenen Badewanne. Mhm. Und
5: ich gehe mal kurz in die Kantine.
0: Leonie, denk mal drüber nach.
6: Herr Reutlinger, bitte in die Herrenabteilung. Herr Reutlinger,
1: hallo.
6: Bitte.
1: Vom Räuberbraten ist leider nichts mehr übrig. Aber ich lasse Ihnen gern den Vortritt.
5: Ich habe sowieso keinen Hunger. Ich nehme den Vanillepudding, dann können Sie das Würstchen haben.
1: Können Sie uns ja auch teilen.
5: Mhm.
1: Vielen Dank. Geben Sie mir noch ein bisschen Brot?
6: Danke.
1: Darf ich?

0: Bitte, suchen Sie sich das größere Stück raus.
1: Danke.
0: Also ich finde, wer sich das letzte Würstchen teilt, der muss auch Bruderschaft trinken. Weil Würstchen und Sie...
1: Wenn Sie meinen, wenn du meinst... Ich bin Leonie.
0: Ich bin Oliver. Prost, Leonie. Freut mich, dich kennenzulernen. Eigentlich müssen wir es jetzt noch küssen. Hm? Naja, das kann man ja auch später nachholen. Ist irgendwas? Verrätst du mir, was los ist? Ich meine, immerhin gut zu uns schon.
1: Gut? Ich bin total pleite. Meine Bank sitzt mir im Nacken und mein Vermieter auch. Und das alles nur, weil ich mich mal in einen Kerl verliebt hatte, der jetzt mit meiner Nachfolgerin und meinem ganzen Geld unter irgendeiner Palme sitzt. Kannst du mir vielleicht 50.000 Euro leihen? Du hättest jetzt mal dein Gesicht sehen sollen. Keine Sorge. Ich weiß, dass man dich nicht anpumpen kann.
0: Was willst du jetzt machen?
1: Stefanie sagt, ich soll mir einen reichen Mann suchen. Dann würden sich alle meine Sorgen in Luft auflösen.
0: Könntest du das?
1: Eigentlich nicht. Andererseits, wenn ich nicht so eine romantische Idiotin gewesen wäre, dann säße ich jetzt nicht in diesem Schlamassel.
0: Also lieber berechnend, cool und reich heiraten.
1: Genau. Und wie ich meine momentane Glückssträhne so kenne, werde ich bei einem 80-Jährigen hängen bleiben.
0: Jung, schön und reich wäre natürlich besser, hm?
1: Das wäre der absolute Volltreffer. Leider ist diese Kombination ja äußerst selten. Meistens sind die reichen Typen ziemlich blöd. Danke fürs Zuhören. Aber dafür werden wir von Schönthal nicht bezahlt.

0: Ihrer Schlitten, was?
1: Ja, so ein Schlitten fährt jetzt irgendwie nötig. Findest du nicht? PS statt Potenz.
0: Meinst du?
1: Wenn du schön fleißig bist, dann kannst du dir auch irgendwann mal so eine Angeberkiste leisten. Übrigens, du hast mir gar nicht erzählt, warum du in deinem Alter noch als Aushilfe arbeitest.
0: Das verrate ich dir, wenn du mit mir essen gehst.
1: Die Hoffnung stirbt zuletzt.

0: Valentin! Valentin! Valentin, jetzt warte doch mal! Valentin!
1: Ich weiß, dass du weißt, wie leid es mir tut. Das weißt du doch, oder? Aber es ist nicht mehr zu ändern. Wir können jetzt eine Woche lang wütend und traurig sein, oder wir können sagen...
2: Wenn du denkst, es geht nicht mehr,
3: kommt irgendwo ein Lichtlein her.
1: Genau.
2: Ich sehe aber kein Lichtlein.
1: Komm, komm mal her, Valentin. Ich habe mir was überlegt und ich möchte wissen, wie du das findest. Wie wäre es, wenn ich uns einen neuen Papa suche? Natürlich einen, der nett ist und der dir auch gefällt.
2: Und der alles bezahlt?
1: Ja, das wäre die Bedingung.
2: Aber ich suche ihn mit aus.
1: Okay.
4: Uschi hier drüben. Also Uschi, hart schalten und aufpassen. Die Gänge liegen ganz dicht beieinander. Hm? Kupplung treten, erst ganz vorsichtig. So, anschnallen.
1: Ei, ei, ei.

0: Jetzt verstehe ich dich.
1: Klasse Sache.
2: Ah ja, hier.
1: Schlüssel zu meinem Käferle. Aber aufpassen, gell?
3: Ja, klar.
4: So, und jetzt langsam anlassen und alle Gänge raus.
5: Ja, habe ich gemacht.
4: Na ja, dann los!
6: Das hört sich ja ganz wunderbar an.
2: Ich bin sprachlos.
3: Forst hat seinen ganzen Nachmittag geopfert.
4: Das ist doch selbstverständlich. Ganz normale Nachbarschaftshilfe.
2: Also, Horst, das ist nicht selbstverständlich. Ich stehe tief in deiner Schuld. Wie kann ich mich denn revanchieren? Du kannst mich zum Essen einladen.
4: Ja.
2: Hast du heute Abend Zeit und Lust?
4: Gerne, Leonie. Sehr, sehr gerne. Hol ich dich ab oder holst du mich ab? Sagen wir um 8.
2: Ich komme um 8 zu dir.
4: Ja.
3: Leonie. Bist du dir sicher? Horst ist doch gar nicht dein Typ. Mach ihm nur keine falschen Hoffnungen.
1: Ach, Papa. Ich muss einfach mal ins kalte Wasser springen.
7: Der Horst mag Kinder. Und nett ist er auch. Und überhaupt.
3: Und überhaupt? Wieso sagst du mir nichts von den 180 Euro für die Klassenfahrt? Ich hätte dir doch geholfen.
2: Weil ich wollte dich damit nicht belasten. Du hast doch selbst nichts. Trotzdem kaufst du so oft für uns mit ein. Ich frag mich, woher du das immer nimmst.

0: Horst? Bist du da? Ich warte lieber draußen.
1: Leonie!
0: Ja?

freue mich, dass du gekommen bist, Leonie. Du siehst einfach zauberhaft aus. Tja, ich dachte an einen kleinen Aperitif

0: Auf uns, Leonie. Auf gute, gute Freundschaft.
1: Auf gute Freundschaft. Na dann, dann wollen wir mal.
0: Leonie, ich möchte dich etwas fragen, Leonie. Etwas, das mir schon seit langer Zeit auf der Seele brennt.
1: Ich dachte, wir gehen eine Pizza essen. Entschuldigung, Horst. Ich habe so schrecklichen Hunger. Was brennt dir denn auf der Seele?
0: Hast du es denn noch nicht gespürt, Leonie?
1: Horst, ich halte diesen Zeitpunkt...
0: Auch für glücklich?
1: Horst, ich...
0: Leonie.
1: Ich...
0: Leonie. Willst du meine Frau werden?

0: jetzt erstmal einen Schnaps.
1: Was? So schlimm?
0: Horst hat mir einen Heiratsantrag gemacht. Zwischen seinen toten Tierhälften.
1: Ach du lieber Gott. Und was hast du gesagt?
0: Gar nichts, hat mir total die Sprache verschlagen.
1: Prost.
0: Oh Gott, der arme Horst, der hat sich doch so viel Mühe gegeben.
1: Sag ihm doch, dass du auf Fleisch einfacher

0: 2 Eheringe, Gelbgold 50 Euro.
1: Du hast deine Eheringe versetzt, Papa. Hast du wieder gewettet? Du hast mir doch versprochen, dass du damit aufhörst.
2: Also, wenn ich gewonnen hätte.
1: Hast du aber nicht. Hast du noch nie. Du verlierst immer. Jetzt auch noch die Eheringe. Wenn Mama das wüsste.
2: Ich tue es ja auch für euch. Außerdem braucht der Bub neue Schuhe.
1: Ach, Papa. Dafür bin ich zuständig. Ich bin schließlich seine Mutter.
2: Ja. Und ich bin sein Opa.
1: Und was wird jetzt aus deinen neuen Zehen?
2: Die müssen halt noch ein bisschen warten.
3: Vielleicht findest du ja wirklich noch einen Millionär.
2: Nacht, meine Süße.
1: Gute Nacht.

0: Vielen Dank nochmal für den unvergesslichen Abend.
1: Tja, schade, dass ich nicht dein Typ bin, Leonie.
0: Ach, Horst, ich...
1: Aber ich könnte dein Freund bleiben.
0: Ja, natürlich. Du bist der Beste, der Allerbeste, Horst.

0: Herzlichen Dank für den Einkauf.
1: Ich bedanke mich auch.
0: Schönen Tag.
1: Leonie, endlich. Wo steckst du denn? Kannst du hier bleiben, bitte? Ich muss unbedingt nach hinten die Kinder schminken.
0: Ja, klar.
1: Oh, ich sehe, du studierst die Kontaktanzeigen. Und, schon was gefunden?
0: Du wirst die Erste sein, die es erfährt.
1: Na, das will ich aber auch hoffen. Leonie, sag mal, was treibt denn der hier eigentlich? Ist der vom Zirkus? Ein kleiner Artist?
0: Eher ein Clown, Aushilfsclown.
1: Soll ich dir was sagen? Ich finde den richtig süß.
2: Hallo.
0: Was kann ich für Sie tun?
3: Fragen Sie das im Ernst? Dann schauen Sie doch bitte mal in mein Gesicht. Da, sehen Sie. Was sehen Sie?
0: Ich sehe ein paar kleine rote Punkte.
3: Ein paar kleine rote Punkte. Sagen Sie, wollen Sie mich veralbern? Mein ganzes Gesicht ist entstellt. Pickige Schwüre. Und zwar von dieser Creme hier, die Sie mir für teures Geld verkauft haben vor einer Woche.
0: Ja.
2: Gnädige Frau, wenn ich Sie ganz kurz über ein klitzekleines Missverständnis aufklären dürfte. Bei dieser Creme handelt es sich nämlich um eine ganz besondere Zusammensetzung. Und zwar um die Heilstoffe des Olivenbaums, die freie Radikale abwehren.

0: leichten Hautausschlag. Zart, jung und weich wie ein Babypopo. Ach ja, und außerdem bekomme ich natürlich selbstverständlich Ihre Unkosten zurück.
1: Hm? Da heißt es immer Deutschland, deine Servicewüste. Danke, junger Mann.
2: Sag mal, spinnst du? Das sind 100 Euro, die ich jetzt ersetzen muss.
3: Na, bei dir sitzt das Geld aber locker. Hast du eine Bank überfallen oder was?
0: Wenn's dir hilft.
1: Hallo, Olli. Long time no see.
0: Anouk. Hey. Was machst du denn hier?
3: Na, was wohl? Ich bring Daddys Geld unter die Leute. Sehe ich dich am Wochenende auf dem Golfplatz?
0: Ja, klar. Ich werde da sein.
3: Dann frag bloß nicht nach meinem Handicap. Ich sag nur, du hast wieder alle Chancen bei mir.
2: Du spielst Golf?
3: Das war ein ziemlich teurer Sport für eine Aushilfe.
0: Ich arbeite als Barkeeper im Club.
3: Und daher kennst du
0: Anouks Lieblingsgetränk, Caipirinha, mit ganz viel Limone und noch viel mehr Zucker. Sie mag es gern richtig süß.

1,78, blond, blaue Augen, sportlich, attraktiver Typ, parkettsicher, finanziell unabhängig. Mhm. Lebe in eigenem schönen Anwesen bei Stuttgart und in den USA. Wünscht sich gut aussehende, attraktive, ehrliche Partnerin, Sympathie entscheidet.

0: Heute große Hundeverlosung im Kaufhaus Schöntaler. Nehmen auch Sie teil und finden Sie für sich und die ganze Familie einen neuen vierbeinigen Freund.
1: Ah, guten Morgen, Frau Blume. Ich nehme an, Sie kommen von einem Besuch bei der Zahnfee.
2: Entschuldigen Sie.
1: Und umgezogen sind Sie auch noch nicht.
3: Mama, hast du die Hunde gesehen? Darf ich mit ihnen spielen?
1: Sie wissen, dass die Kinder von Angestellten während der Geschäftszeiten nichts im Kaufhaus verloren haben?
2: Ja.
1: Gut. Dann gehe ich davon aus, dass Valentin zu jener super braven Spezies von Kindern gehört, die eigentlich längst ausgestorben ist.
2: Danke.
1: Valentin, schauen wir uns die Hunde an?
3: Ja, kommen Sie, Frau Kammer.
1: Gerne.
3: Sind das viele? Oh, ist der süß. Den möchte ich.
2: Na, alles klar.
3: Mhm.
2: Du, guck mal. So viele. Und? Was Gescheites dabei?
4: Alles Schrott.
2: Komm.
5: Liebe Kinder, liebe Eltern, wir haben jetzt noch 1, 2, 3 Hunde zu gewinnen. 3 Hunde können Sie noch gewinnen. Wir haben noch ein paar Lose. Ihre Chancen sind riesengroß. Greifen Sie zu. Nein, den hier können Sie nicht gewinnen. Den können Sie nur kaufen.
3: Komm her, Toni. Ich will dein Härchen sein.
5: Wie sieht's aus? Haben wir schon wieder einen neuen Gewinner? Herrschaft, wir haben noch 3 Hunde zu gewinnen. Wie sieht's aus?
3: Ich hab gewonnen.
5: Na bitte. Gratuliere. Du hast ein neues Frauchen. Guck sie dir an. Herzlichen Glückwunsch.
6: Na, der gefällt dir wohl, ne?
3: Ja, sehr. Ich habe ihn Toni genannt.
6: Toni? So habe ich meinen ersten Hund auch genannt.
5: Sag mal, Valentin, hast du den Hund gewonnen? Zeig mir mal deine Lose.
3: Nein, ich habe nur Nieten.
5: Tja, du, dann muss ich ihn dir leider wieder wegnehmen. Aber der Clown da drüben, du, der hat noch Lose. Na? Probier's mal. Mhm. Herrschaften, wir haben noch 2 Hunde.
6: Willst du es nicht nochmal versuchen?
3: Lose gibt's auch. Ich habe kein Taschengeld mehr. Würden Sie mir vielleicht Geld leihen?
6: Also nur, wenn du und Oliver zu mir sagst.
5: 2 Hunde.
6: Wie viel brauchst du denn?
3: Für 2 Lose. Du kriegst es auch bestimmt zurück.
6: Mhm. Herr Clown? Ja.
5: So, und damit hat unser...
6: Wir hätten gern 2 Lose für meinen jungen Freund.
5: ...ein neues Frauchen gefunden. Wir gratulieren ganz herzlich.
6: Viel Glück.
5: Herrschaften, aufgepasst. Jetzt wird es endgültig spannend. Wir haben noch einen kleinen...
3: Niete.
6: Das zweite.
5: Liebe Eltern, kaufen Sie Lose.
3: Du hast gewonnen. Ich habe gewonnen. Ich habe gewonnen!
5: Ja, wunderbar. Also damit hat unser letzter Hund auch sein neues Herrchen gefunden. Wir gratulieren dem kleinen Valentin. So, die Leine kriegst du auch noch. Liebe Eltern, liebe Kinder, damit haben alle Tiere ein neues Herrchen gefunden.
3: Komm, wir zeigen meiner Mama. Ich bin gespannt, was sie sagt.
6: Wo ist denn deine Mama?
3: Die arbeitet doch hier im Kaufhaus.
7: Gut, schauen wir mal. Oh, sehr schön. Das gefällt mir. Danke. Schönen Tag noch.
5: Tschüss.
3: Das ist meine Mama.
6: Das ist deine Mama?
3: Mama, guck mal.
2: Och, der ist ja süß.
3: Den haben wir gewonnen.
2: Gewonnen? Wir? Verstehe ich nicht.
3: Ja, bei der Verlosung. Der Oliver hat mir Geld für die Lose gegeben.
2: Was?
6: Also, wir beide...
2: Wir beide? Was mischst du dich da ein? Wir können den Hund nicht behalten.
3: Mama, bitte. Ich habe ihn doch jetzt schon Toni genannt. Ich bin jetzt sein Herrchen.
2: Valentin, wir können den Hund nicht versorgen. Wir können uns das nicht leisten. Du musst ihn zurückbringen.
3: Mhm. Komm, Toni.
2: Moment mal. Bist du von allen guten Geistern verlassen? Du kannst ihm doch nicht einfach einen Hund schenken.
6: Leonie, er hat ihn gewonnen.
2: Ja, aber du hast ihm die Lose gekauft. Dann nimm du ihn doch. Du bist schuld, dass ich ihn jetzt so enttäuschen muss.
4: sagen.
6: Es wundert mich überhaupt nicht, dass du Probleme mit Männern hast.
1: Was ist?
3: Meine Mama will ihn nicht.
1: Nicht? Ja, ich meine, dann muss er ins Tierheim zurück.
6: Nein, das muss er nicht. Ich nehme ihn.
1: Wunderbar.
6: Aber er wohnt nur bei mir. Das bleibt natürlich weiterhin dein Hund. Du kannst ihn jederzeit ausleihen, wenn du magst, ja?
3: Mhm.
6: Oder ich komme bei euch vorbei. Wo wohnt ihr denn?
3: In der Gärtnerstraße 12. Das ist mein Opa. Und das ist mein neuer Freund. Er heißt Oliver und hat mir einen Hund gelost, den ich immer ausleihen kann, wann ich will.
8: Ist ja ganz toll. Also, Ade.
6: Ade.
8: Tschüss.
5: Wiederschauen.
3: Tschüss, Toni. Tschüss, Frau Karmann.
5: Tschüss, Valentin.
6: Frau Karmann, ich hätte eine ganz große Bitte.
5: Ja?
6: Können Sie ganz kurz auf Toni aufpassen? Ja? Vielen Dank.
1: Bitte.

0: das Hänsel- und Gretel-Frikassee? Ich wollte mich bei dir entschuldigen, Leonie. Es tut mir wirklich leid.
1: Du hast mir so richtig den Tag versaut, Oliver. Und Valentin auch.
0: Wie schon gesagt, es tut mir leid.
1: Du hast ja keine Ahnung, wie sehr er sich seit Jahren einen Hund wünscht. Und wie gern ich ihm diesen Wunsch erfüllt hätte. Aber das geht nicht. Wer soll sich denn um den Hund kümmern? Außerdem sind wir pleite. Aber das ist mein Problem.
0: Leonie, ich muss dir was sagen.
1: Schau mal, du als Mann, wie findest du das?
0: Junge, hübsche Mutter, beziehungserfahren, aber nicht frustriert, anhänglich. Mit Anhang sucht erfahrenen Partner ohne Zeit und Geldsorgen. So sieht also deine Lösung aus. Du suchst einen Mann, der deine Schulden bezahlt. Sehr originell.
1: Ja, das tue ich. Weil ich keinen anderen Ausweg sehe.
0: Aber was ist mit der Liebe? Willst du darauf verzichten, nur damit du keine Geldsorgen mehr hast?
1: Hast du schon mal richtige Geldsorgen gehabt, Oliver? Hast du schon mal den Druck gespürt im Bauch? Diese Angst vor der Zukunft hast du?
0: Nein, das habe ich nicht. Also, ich meine nicht so.
1: Dann hast du auch keine Ahnung, was ich da im Moment durchmache. Dann erwarte ich von dir, dass du dich da raushältst und mir nicht mit dummen Sprüchen kommst. Verstanden?
0: Verstanden. Verstanden. Viel Spaß bei der Männersuche.
2: Grüß Gott, Frau Blume. Bitte. Falls nichts dabei ist, ich bin auch noch frei.
1: Danke fürs Angebot, Herr Binder.
3: Ade.
1: Tschüss.
4: Eins, zwei, drei, vier, fünf, sechs, sieben. Sieben. Ich mach schon auf. Spazieren gehen?
1: Ja, aber zieh dir eine dicke Jacke an.
0: Na? Ist so ein richtiger Volltreffer mit dabei?
1: Nö, das meiste ist sowieso Mittelmaß und Papierkorb.
4: Kommst du,
5: Sag mal, Valentin, wie findest du das eigentlich, dass deine Mami für euch einen reichen Papi sucht?
4: Finde ich gut. Aber wir nehmen nur einen, der Geld hat und den ich auch mag. Sie trifft nachher einen. Hoffentlich ist er richtig für uns.
5: Ich glaube, du musst ihr da helfen.
4: Und wie?
5: Also pass auf, da gibt es ein paar ganz wichtige Punkte, die du unbedingt beachten musst. Und zwar

0: Junge, hübsche Mutter sucht erfahrenen Herrn ohne Zeit und Geld sorgen?
1: Ja, das bin ich.
0: Jan de Vries. Ich freue mich. Sehr angenehm.
1: Buonasera.
0: Serafino, den Champagner.
2: Gerne schön.
1: Und für mich bitte eine Spezi.
2: Gerne schön.
0: Nein, das kommt gar nicht in Frage. Wer mit mir ausgeht, trinkt Champagner. Und außerdem, ein bisschen Alkohol lockert die Stimmung auf. Finden Sie nicht auch?
1: Ja.
0: Danke. Zunächst möchte ich Ihnen eine etwas indiskrete Frage stellen.
1: Ja, natürlich, gern.
0: Wie kommt es, dass eine so bezaubernde junge Frau eine Annonce aufgibt? Sie könnten noch an jedem Finger mindestens 10 Männer haben.
1: Ich habe zu wenig Zeit, um einen Mann kennenzulernen.
0: Ah, verstehe.
1: Entschuldigung. Hallo? Ja, bin ich. Keine Sorge. Und geh bald ins Bett. Versprochen? Es war mein Sohn, der wollte nur wissen, ob ich heil angekommen bin.
0: Ach, Ihr Sohn. Ja, also, auf einen wunderschönen Abend mit einer wunderschönen Frau. Ja, und jetzt eine weitere Frage.
1: Fragen Sie ruhig. Valentin, was ist denn noch? Was willst du wissen? Gut, ich frage ihn. Aber jetzt ist Schluss, jetzt rufst du nicht mehr an.
0: Lassen Sie mich raten, Ihr Sohn.
1: Ja.
0: Was hat er denn gewollt, Ihr Sohn?
1: Er will wissen, ob Sie Fußball spielen.
0: Fußball? Nein, ehrlich gesagt, damit kann ich nicht dienen. Verstehen Sie, ich bin eher ein Golf- und Polo-Typ. Handicap 7.
1: Oh.
0: Ja. Ja, jetzt wollen Sie sicher wissen, was ich von Ihnen erwarte, wenn ich Ihnen den Himmel auf Erden bereite.
1: Nein, ich wollte eigentlich nur...
0: Sex. Zweimal die Woche. Also zumindest im ersten Jahr. Danach kann man ja durchaus verhandeln. Also Sie sehen, ich bin flexibel und ich bin anpassungsfähig. Vor allem, wenn es um eine schöne Frau geht.
3: Bitte um Verzeihung. Frau Blume, es gibt einen Anruf für Sie. Herr Valentin möchte mit Ihnen sprechen.
1: Valentin? Nein, er spielt kein Fußball. Doch ich bin jetzt eh gleich zu Hause. Vielen Dank für den wunderschönen Abend, aber ich fürchte, ich bin nicht ganz so flexibel und anpassungsfähig wie Sie.
0: Oh. Ja, das ist schade.
4: Also der war schon mal nix.
5: Ein Papa, der nicht Fußball spielen kann, kann sie mir wirklich nicht zumuten.
6: Nein, das geht natürlich nicht. Also so einer kommt überhaupt nicht in Frage. Ich bin übrigens ein Spitzentorwart. Ah, du hast bald Geburtstag. Und hast du auch einen Wunschzettel?
5: Na klar habe ich einen Wunschzettel. Und am meisten wünsche ich mir Rollerblades. Aber die kriege ich sowieso nicht. Also gute Nacht, Oliver.
6: Gute Nacht.
1: Im Stadtpark, am Sonntag zum Picknick. Und woran erkenne ich Sie? Harrison Ford in Jünger. Aha. Und eine rosa Nelke. Bis dann. Das war...
6: Neuer Kandidat.
1: Ja.
6: Und wie war es gestern Abend?
1: Die nackte Wahrheit.
6: Die nackte Wahrheit.
1: Es war grauenhaft. Typreicher Schnösel, der glaubt, dass er sich alles erlauben kann. Diese Sorte habe ich wirklich gefressen.
6: Na dann viel Spaß mit Harrison Ford in 20 Jahre jünger.
1: Die Sache wird langsam anstrengend. Aber ich will einfach ein anderes Leben für Valentin und für mich. Verstehst du das? Oder findest du mich zu berechnend?
6: Ist dir denn die Meinung einer armen Aushilfe wichtig?
1: Ach, lass mir das Thema. Ich habe schon genug Probleme in meinem Leben.
6: Sieh zu, dass du es einfacher gestaltest, für dich und für Valentin.

0: Leonie.
1: Ich fühle mich vernachlässigt von dir, mein Lieber.
0: Na, Anouk, ich habe jetzt keine Zeit.
1: Das sehe ich. Aber für andere Frauen hast du Zeit. Pass auf, die wollen sich doch nur einen Goldfisch angeln.
0: Ach, da bist du völlig auf dem falschen Dampfer. Die haben überhaupt keine Ahnung, wer ich bin. Die halten mich für einen armen Schluck.
1: Ach so? Na, dann pass mal auf.
2: Liebe Kundin, lassen Sie sich auch heute von unseren Parfum.
1: Guten Tag. Ich hätte gerne einen Männerduft. Und an was hatten Sie gedacht? Kennen Sie Vérité Absolue von Pierre Larouche? Das heißt absolute Wahrheit auf Deutsch. Ja, natürlich. Moment.
0: Anno, lass die dummen Scherze.
1: Das soll bei Lügen ein Wunder wirken.
0: Ein bisschen aufdringlich vielleicht.
1: Was meinen Sie? Das ist Geschmackssache. Gut, ich nehm's.
0: Ich zeig dir was bei Männern wirklich wirkt.
1: Aua, was soll denn das?
0: Anouk, mach die nicht lächerlich. Auf mit dem Theater.
1: Wer hier eine Schmierenkomödie abzieht, bist ja wohl du. Aber gut, wie du willst. Ich hätte es gern. Soll ich es als Geschenk einpacken? Nein, danke. Nicht nötig. Für dich, Oliver. Aber merk dir, das war nur der erste Akt. Danke. Stimmt so.
0: Naja, so ist sie eben.
1: Du bist mir keine Rechenschaft schuldig.
0: So wenig wie du mir.
3: Und wie erkennt ihr euch? Oh, sehr hübsch. So, können wir jetzt anfangen, was zu essen? Ich habe so Hunger.
4: Du, ich glaube, da kommt er.
3: Wo? Oh. Also richtig sexy schaut der nicht aus. Aber vielleicht hat er ja ganz tolle innere Werte, bestimmt.
4: Keine dummen Sprüche. Benimm dich.
5: Guten Tag. Mein Name ist Wohlfahrt, Frieda Wohlfahrt. Und Sie müssen wohl...
4: Genau, Leonie Blume.
5: Dies für Sie, bitte.
4: Das ist meine Freundin Stefanie.
5: Ah. Wohlfahrt, guten Tag.
3: Guten Tag, Herr Wohlfahrt.
5: Tag.
3: Valentin! Valentin, komm mal her.
4: Das ist Herr Wohlfahrt. Sag ihm mal bitte guten Tag.
5: Guten Tag.
6: Tag. Wo sind denn deine Fußballsachen? Wir wollen doch Fußball spielen.
5: Fußball? Das muss ein Missverständnis sein. Ich habe seit Jahren keinen Sport mehr getrieben. Aber ich habe ein Kartenspiel dabei und... Wenn du möchtest, können wir eine Runde Mau Mau spielen, hä?
6: Mau Mau? Ist doch was für Babys. Meine Mama hat mir ganz fest versprochen, dass du mit mir Fußball spielst. Stimmt doch, Mama, oder?
4: Ja. Valentin ist so ein Fußballnah. Also, wenn Sie so freundlich wären und nur ein paar Minuten mit meinem Jungen... Er hat sich so darauf gefreut.
5: Tja, dann wollen wir mal, wir zwei, oder?
4: Also, ich finde das jetzt richtig nett von dir. Nicht lachen, das ist gemein.
6: Schuss-Tor!
5: Für dich?
3: Komm, wir spielen mit.
5: Frau Blume, bei aller Liebe, aber ich glaube, das ist nichts für mich.
3: Jetzt kommen Sie, Herr Wolf.
7: Na?
0: Wie war es mit Harrison Ford in 20 Jahre jünger?
1: Hm? Ach so, es war ein totaler Reinfall. In jeder Beziehung. Und Fußball spielen kann er auch nicht. Valentin war total enttäuscht. Ich glaube sowieso, er ist eifersüchtig. Was meinst du?
0: Ach, ich glaube, das wird sich geben, wenn der richtige Mann kommt.
1: Männersuche ist richtig mühsam. Weißt du das?
0: Gibst du mir bitte mal eine neue Birne?
1: Dumme Frage. Wie solltest du?
0: Wie lange mussten Leute arbeiten?
1: Heute nur bis 4. Wieso?
0: Ich auch. Also, wenn du danach Zeit hast, würde ich dich gerne zu Mama Maria zum Essen einladen.
1: Mhm. Aber wer ist denn Mama Maria?
7: Mama Maria macht die besten Spaghetti Napoli der Welt.
1: Spaghetti Napoli, das waren immer meine Lieblingsspaghetti als Kind. Hm? Spaghetti mit Tomatensauce. Ich bin ihnen bis heute treu geblieben.
7: Und Kaugummiautomaten. Das habe ich als Kind auch immer geliebt. Auch wenn die Eltern immer gesagt haben,
1: schlecht für die Zähne. Und dann hatte man nie genug Taschengeld.
0: Ja. Mach mal die Augen zu. Mit einer Hand. Nein, die andere. So lange, bis der Richtige kommt.
1: Der ist einfach wunderschön, Oliver. Aber ich weiß gar nicht, ob ich den annehmen kann. Der war doch sicher viel zu teuer. Hast du schon mal so richtig Liebeskummer gehabt?
0: Also, ich wurde auch schon mal verlassen, wenn du das meinst.
1: Und was hast du da gemacht?
0: Naja, ich habe meinen hinter die Binde gekippt, ihre E-Mail-Adresse gelöscht und dann habe ich meine ganzen Ex-Freundinnen angerufen.
1: Siehst du? Genau das ist der Unterschied zwischen Männern und Frauen. Ja. Ich habe diesen Mist.

0: Wenn ich richtig verliebt wäre, würde ich bestimmt auch ganz verrückte Sachen machen.
1: Was? Was würdest du dann tun?
0: Entschuldigung, darf ich Ihnen die Blumen klauen? Danke. Entschuldigung, darf ich mal?
2: Ja. Okay.
0: Scusa, buon appetito.
3: Oh, grazie.
0: Sowas zum Beispiel.

0: Papa, das war ein wunderschöner Abend. Das war so schön schon mal.
1: Wer kann denn das jetzt noch sein?
0: Guten Abend, Herr Pichler. Was kann ich für Sie tun?
2: Das kann ich Ihnen in 5 klaren Worten sagen. Sie können Ihre Miete bezahlen. Wann bekomme ich endlich mein Geld?
0: Also, wenn ich meine Überstunden ausbezahlt bekomme, dann kann ich Ihnen schon mal eine Anzahlung überweisen.
2: Eine Anzahlung? Ich will keine Anzahlung, ich will mein gesamtes Geld. Das sind 3 Mieten, also 2400 Euro. Und wenn ich das nicht innerhalb von einer Woche auf meinem Konto habe, dann werde ich so richtig ungemütlich. Haben wir uns verstanden, Frau Blume? Sonst geht Ihnen in ein paar Tagen eine Räumungsklage zu. Gute Nacht, allerseits.
1: Das hätte auch ein ganz klein bisschen freundlicher sein können. Hm?
0: Das geht nicht mehr so weiter, Papa. Gute Nacht.
1: Gute Nacht, mein Schatz.

0: Guten Morgen.
1: Guten Morgen. Du, Oliver, der Abend gestern mit dir war wunderbar.

0: tut mir leid.
1: Schade.
2: Sehr gut. Und dazu 12 Austern. Aber die aus dem Atlantik, die anderen schmecken mir nicht.
3: Buongiorno, signore.
0: Buongiorno.
2: Wie schön, dass Sie gekommen sind. Sie gestatten mir das?
0: Ja. Leider kann ich nicht lange bleiben.
2: Ach ja, richtig. Sie haben Mutterpflichten, nicht?
0: Haben Sie auch Kinder?
2: Nein, leider nicht. Ich hatte wohl immer die falschen Frauen. Aber was nicht ist, das kann ja noch werden. So, und jetzt wollen wir erst mal was trinken, bitte. Mögen Sie Chablis? Ein sehr guter Jahrgang.
0: Gern. Also für mich ist Wein immer nur weiß, rosa oder rot. Mehr verstehe ich nicht davon.
2: Da müssen Sie mich mal auf meinen Weinberg in der Toskana besuchen. Mein Chianti Reserva gilt als der beste Italiens. Auf die Glücksfälle im Leben. Wie gut, dass ich auf Ihre Anzeige geantwortet habe. Übrigens, ich muss demnächst wieder runter die Ernte kontrollieren. Ehrlich gesagt, ich verstehe nicht viel davon. Aber ich liebe es, auf meiner Terrasse zu sitzen und meinen eigenen Wein zu trinken. Wie sieht's aus?

0: Haben Sie Lust, mich zu begleiten?
1: Also, ich weiß nicht, mein Sohn.
0: Den nehmen Sie einfach mit. Wir haben da unten Pferde und Esel und jede Menge Kinder. Das macht ihm sicher Spaß. Danke. Guten Appetit.
1: Das ist alles nicht so einfach. Hm? Ich kann mir nicht so einfach Urlaub nehmen. Mein Chef, der...
0: Wer ist denn Ihr Chef?
1: Karl Schöntal von Kaufhaus Schöntal.
0: Na, Karl? Mit dem bin ich übermorgen beim Golfen. Hm. Das regeln wir schon, keine Sorge. Sie mögen keine Austern, was?
1: Nein.
0: Irgendwann kommen Sie schon noch auf den Geschmack.
2: Bitte, Signora. Mit Grüßen von der Küche.
1: Danke, das ist aber nett. Mmh, lecker. Spielen Sie auch Fußball?
0: Fußball? Klar. Seit ich laufen kann. Wie alt ist denn Ihr Junge?
1: 7.
0: Ich habe ein Jahresabo beim VfB. Wenn Ihr Sohn Lust hat, kann er gerne mal mitkommen. Und wie heißt er?
1: Valentin. Er heißt Valentin.
0: Ich kann Valentin auch mal mitnehmen, wenn die Mannschaft trainiert. Ich kenne den Trainer persönlich. Dann kann er vielleicht sogar ein bisschen mit den Spielern rumkicken. So, und jetzt bin ich dafür, dass wir uns duzen. Einverstanden, Leonie?
1: Einverstanden.

0: Also wissen Sie, also weißt du, Kai, Valentin wird dich mögen, wird dich sehr mögen.
1: Das denke ich doch auch.
0: Bis zum nächsten Mal.
2: Danke, Leonie, Sie haben mich wieder wunderbar beraten.
0: Tschüss.
3: Guten Morgen.
0: Guten Morgen.
3: Sind die von einem neuen Verehrer?
0: Ja.
3: Es ist noch schöner mit dir, als ich dachte. Kai Wesselmann. Na, da hast du ja einen richtigen Goldfisch an der Angel.
0: Wieso, kennst du den?
3: Naja, man kennt sie. Naja, was man halt so liest in der Boulevardpresse. Hallo?
4: Hallo, Oliver. Oliver, ich bin's, Uschi.
3: Anouk. Ja, heute Abend passt es mir hervorragend. Ja, ich freue mich.
4: Hallo?
3: Tschüss.
5: Anouk? Wieso denn Anouk?
3: Mir geht es auch bestens.
0: Oliver?
6: Gott, Frau Blume, ich hätte ein Päckchen für Sie.
0: Für mich?
6: Ja.
0: Danke.
6: Ich brauche ja noch Unterschriften, Ihnen. Ade.
0: Tschüss.

0: Blume?
1: Hallo.
0: Hi. Ja, ist eben angekommen. Wie es aussieht?
1: Ja, es ist ein Traum.
0: Ja, bis heute Abend. Ich freue mich auch.

0: Kann ich Ihnen behilflich sein?
1: Nein, nein, das geht schon.
0: Oh. Ihren Namen bitte.
1: Oh, ist aber feierlich hier. Leonie. Leonie Blume.
0: Es tut mir leid, Sie stehen nicht auf der Liste.
1: Aber ich bin eingeladen.
0: Wie haben Sie denn Ihre Einladungskarte dabei?
1: Ich habe keine Einladungskarte bekommen. Kai hat mir gesagt,
2: die Dame ist mein persönlicher Gast. Die braucht keine Einladung. Schön, dass du da bist. Ja, das sieht fantastisch aus. Komm, du wirst schon sehnsüchtig erwartet. Darf ich euch meine neue Königin vorstellen? Leonie Blume. Die in mein Leben schneite wie eine zarte, zauberhafte Schneeflocke. Und deren leicht chaotisches Leben ich das Privileg habe, etwas in Ordnung zu bringen. So, und jetzt dürft ihr essen. Das Buffet ist eröffnet. Passen Sie doch auf. Geben Sie her. Haben Sie das zum ersten Mal?
3: Tut mir leid.
1: Das war aber jetzt nicht nett von dir, Kai.
2: Ich liebe deine soziale Ader. Und überhaupt alles an dir.
1: Kannst du mich mal für einen Moment entschuldigen?
2: Ungern.

0: Sag mal, wie findest du denn Kais Neuzugang?
1: Diese kleine haarlose Blondine? Ist das jetzt deine neue?
0: Ja, ich glaube schon. Jedenfalls steht sie andauernd an seiner Seite und himmelt ihn an.
1: Ach, diesen Publik habe ich auch gesehen. Ja. Naja, so gucken sie ihn alle an, solange die Liebe noch frisch ist.
0: Kennt man sie? Spielt sie Golf? Ist sie im Club? Gehört sie irgendwie dazu?
1: Keine Ahnung. Also ich habe eher den Eindruck, er hat sie irgendwo am Wegesrand gepflückt.
2: Die Frau Blume.
0: Oder von der Straße. Wäre ja nicht das erste Mal. Schönen Abend noch.

0: Wo ist deine Freundin?
1: Maria, bitte.
0: Ach, Oliver, ich kenne dich. Seit du ein kleiner Junge warst, kenne ich dich. Immer wenn du ein Problem hast, isst du nichts. Das war immer schon so. Eravate veramente una bella coppia.
1: Was?
0: Ihr wart ein schönes Paar. Ganz einfach. Hör auf dein Herz.
2: Er steht 1-1 unentschieden. Blau hat Anstoß und er schießt. Und ein Tor!
0: Hab ich mir doch gedacht.
3: Hallo, Mama.
0: Valentin, es tut mir leid, aber das mit Kai als neuem Papa, das wird nichts.
3: Und was ist mit meinem Geburtstag?
0: Ach, da wird uns sicher noch was einfallen.
3: Aber Kai hat mir einen Zauberer versprochen und eine Hüpfburg und... Ich will einen tollen Geburtstag haben, Mama. Mach mir den jetzt nicht auch noch kaputt.
0: Valentin, du wirst den schönsten Geburtstag haben, den du dir vorstellen kannst, das verspreche ich dir.
4: Räumungsklage.

0: Darf ich reinkommen?
1: Für einen Besuch reichlich spät, findest du nicht?

0: Jetzt die Wettervorhersage für Baden-Württemberg. Im Norden Regenschauer. Nachmittags und abends auch im übrigen Land zunehmende Gewitterneigung. Höchstwerte zwischen 8 und 12 Grad. Nachttemperaturen bis zu 0 Grad und leichtem Frost.
1: Guten Morgen, Kai. Hier ist Leonie. Ich wollte mich bei dir entschuldigen. Ich bin gestern so schnell verschwunden. Ja, mir war auf einmal so elend. Ja klar, sehen wir uns, wie verabredet. Ja, bis dann. Valentin, Frühstück!
2: Ja, Sie haben mich richtig verstanden. Ich übernehme die Verbindlichkeiten für Frau Blume. Ich weiß, dass es sich um 3 Monatsmieten handelt. Ich schicke Ihnen jetzt einen Kurier mit einem Scheck über eine Jahresmiete vorbei. In Ordnung. Danke. Frau Mertens, haben Sie den Vorgang Kindergeburtstag im Griff?
3: Die Geschenke im Kinderparadies sind bestellt und werden morgen angeliefert. Die Konditorei Schleckermann hat den Auftrag über die Geburtstagstorte bestätigt.
2: Und was ist mit dem Zauberer, dem Clown? Rufen Sie im Kaufhaus Schönteil an, lassen Sie mich im Partybüro verbinden. Da kann man sowas buchen. Hat mir Valentin erzählt. Und noch etwas. Reservieren Sie bitte einen Tisch für heute Abend 19 Uhr für 2 Personen. Als Tischdekoration rote Rosen.
3: Wird sofort erledigt, Herr Wesselmann.
4: Buonasera, Signore. Champagner, bitte.
5: Subito, Signore. Champagner. Und mal was zum Feiern?
4: Grazie. Wir feiern, dass du wieder zurück bist in meinem Leben. Ich hab dich vermisst, Oliver. Sehr sogar. Habe ich dir eigentlich schon erzählt, dass ich umgezogen bin? Ein Penthouse. 200 Quadratmeter, Swimmingpool. Oliver!
5: Entschuldige, ich war einen kurzen Moment abgelenkt. Du bist also umgezogen.
4: Oh, es tut mir leid, ich musste Valentin noch ins Bett bringen.
2: Aber das macht doch gar nichts. Hauptsache, du bist da und du siehst fantastisch aus.
4: Mir geht's auch fantastisch. Können wir gleich bestellen? Ich habe einen Riesenhunger.
2: Na klar. Flasche Champagner, den 68er. Und 12 Austern, aber die aus dem Atlantik, die anderen.
5: Ja.
2: Ich habe dich übrigens heute aus einem ganz bestimmten Anlass hierher bestellt, Leonie. Und ich ahne, dass du ahnst, aus welchem. Also, sag einfach ja.
4: Wollen wir nicht erstmal was essen?
2: Gut.
4: Also habe ich mich gefragt, wozu brauchst du 2 Schlafzimmer, Anouk?
5: Naja, wenn du mal Gäste zu Besuch hast.
4: Warum ziehst du nicht bei mir ein, Oliver? Du würdest dann das 2. Schlafzimmer kriegen. Dann klopfst du bei mir an, wenn du mich sehen willst. Und wenn ich dich sehen will, dann klopfe ich an und sage, hast du geklopft?
5: Anouk, unsere Geschichte war sehr schön, aber das ist außen vorbei.
2: Dieses hätte, sollte, könnte man mal, war einfach noch nie mein Ding. Auf die wunderbarste Frau der Welt. Worauf trinkst du?
4: Auf den wunderbarsten Sohn der Welt.
2: Das ist auch eine Möglichkeit. Ich finde, wichtige Entscheidungen sollte man nicht auf die lange Bank schieben.
4: Und ich finde, wichtige Entscheidungen sollte man nicht überstürzen. Entschuldigst du mich mal bitte kurz?

0: Schlüssel nach Hause.
1: Gewisse Mann.

0: Hallo.
1: So, jetzt kann ich wieder mixen. War nur eine Schraube locker. Wieso bist du schon wieder da?
2: Ach, Papa, das Leben ist so kompliziert.
1: Kann auch ganz einfach sein. Liebst du ihn denn, deinen Galan?
2: Der ist nett. Der ist wirklich nett.
1: Ach, und das war's?
2: Ich mach's ja auch für Valentin. Und für dich. Damit du nicht immer deine blöden Pferdewetten verlieren musst.
1: Ich hab das ja alles auch für euch getan.
2: Ja, ja. Ich weiß, Papa.
1: Gute Nacht.
2: Gute Nacht. Ich habe noch was für dich. Ja, jetzt mach doch auf.

0: Wo hast du die her?
1: Geheimnis? Und trag sie wieder. Nimm sie nie mehr ab, sonst wird Mama böse.
2: Wow, ist das alles für dich? So ein Papa hätte ich auch gern.
0: Der hat sich ja mächtig ins Zeug gelegt. Du meine Güte. Willkommen zur Geburtstagsparty.
2: Danke, Kai, dass du für mich so viel Geld ausgegeben hast. Und das ist Luca, mein bester Freund.
0: Ich habe noch ein paar Kinder aus der Nachbarschaft eingeladen, damit es hier so richtig rund gehen kann. Kommt.
1: Hallo.
0: Opa Blume. Esselmann. Danke. Darf ich bekannt machen, das ist unser Geburtstagskind. Das ist der Valentin. Valentin, das sind alles deine Gäste.
2: Aber die kenne ich doch gar nicht.
0: Ja, du, die lernst jetzt alle kennen. Happy Birthday, Valentin.

0: Platz. Zu deiner Zufriedenheit?
1: Das ist großartig.
0: Und für dich habe ich dann auch noch eine Überraschung.
2: Wir sagen jetzt alle miteinander den Zauberspruch. Hokus pokus fidibus, dreimal schwarzer Kater.
0: Sie sind vom Kaufhaus Schönthal? Sehr schön. Das ist das Geschenk für den Jungen. Und das für die Mutter, nur damit es keine Verwechslung gibt. Sie macht das wie besprochen. Achtung! Achtung, Kinder, jetzt kommt die Bescherung!

0: mal auf.
1: Ist das ein großes Geschenk?
0: Ja. Was sagst du?
1: Sind das Hockeyschläger?
0: Nein, es sind Golfschläger. Ich dachte, vielleicht hast du Lust, mit Golfspielen anzufangen. Kannst dich nicht richtig freuen, hm?
1: Doch, doch. Danke, Kai.
0: Willst du meine Frau werden, Leonie?
2: Es tut mir furchtbar leid. Ich kann dich nicht heiraten, Kai.
1: Oliver!
2: Oliver! Nimmst du uns mit?
0: Wohin?
2: Wohin du willst.
3: Hey!
1: Oliver!
3: Hallo, auf geht's, komm. Ich hab eine Überraschung.
1: Juhu!

0: der Parkplatz vom Chef.
1: Keine Sorge, der ist längst zu Hause.
2: Was willst du hier? Sag mir endlich, was du vorhast.
1: Entspann dich einfach. Ha? Auf geht's, komm. Lass dich überraschen. Und ich sage, es werde Licht. Und es ward Licht.
2: Also ich finde diese ganze Idee...
1: Gut.
3: Wow!
1: Alles Gute zum Geburtstag, Valentin.
2: Hier wird nichts angefasst. Wenn uns einer erwischt, dann bekomme ich den größten Ärger.
3: Oh, Rollerblades. Die habe ich mir schon so lange gewünscht. Super, Oliver!
1: Viel Spaß damit. Und amüsiert euch, ja?
3: Danke.
2: Oliver?
1: Kommst du mal bitte, ich muss dir noch was anderes zeigen. Nun komm schon.
3: Bis gleich.
1: Ich bring dich wieder zu ihm, wenn du willst.
2: Ich will aber nicht mehr zu ihm.
1: Bist du dir sicher?
2: Ganz sicher. Das war alles ein Riesenfehler.
1: Ich liebe dich, Leonie.
2: Ich dich auch.
1: Einen Armschlucker.

0: Entschuldigen Sie, Herr Schöndahl, aber ich habe ein Geräusch gehört.
1: Kein Problem, Erwin. Wir haben nur eine kleine Privatfeier hier, ja?
0: Na, dann wünsche ich nur viel Spaß.
2: Schöndahl? Wieso nennt er dich Schöndahl?
1: Darf ich mich vorstellen? Mein Name ist Oliver Schöndahl, der Sohn deines Chefs.
2: Nein.
1: Magst du mich trotzdem heiraten?

0: Ja.
1: 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Mocktails, das sind also Cocktails ohne Alkohol, schmecken aber trotzdem richtig gut. 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
5: Fit bleiben, Spaß haben, Mobilität und Kraft verbessern. Ich bin Maike Czorn und schaue mir Trainingsmöglichkeiten für zu Hause an, die versprechen, so bleibst du fit.
6: Sich fit zu halten in den eigenen vier Wänden, dafür gibt es relativ viele Möglichkeiten. Wie es am besten geht, dazu hole ich mir heute mal einen Rat von jemandem, der es wissen muss.
5: Dennis Krämer ist Physiotherapeut, Osteopath und Personal Trainer. Da er selbst täglich trainiert, weiß er genau, wo die Wehwehchen vieler SportlerInnen liegen. In seiner Praxis in Dauborn bei Limburg macht er sie alle wieder fit. Und auch ich habe heute einige Fragen an den Profi.
7: Servus.
6: Hallo. Hi.
7: Schön, dich zu sehen.
6: Komm rein. Ebenso. Dankeschön. Ja, hier sieht es sportlich aus auf jeden Fall.
7: Genau, hier wird trainiert. Hier machen wir eigentlich alles. Reha-Training und Kraftsport, Verbesserung der Mobilität, Verbesserung der Kraft, Verbesserung der Ausdauer.
6: Das klingt schon mal sehr gut, weil bei mir geht es ja heute um das Thema fit zu Hause.
7: Ja.
6: Hier bin ich nicht zu Hause, aber vielleicht werde ich fit. Was sind denn die wichtigsten Sachen, die ich wissen muss? Was würdest du sagen, sind die wichtigsten Punkte, über die wir heute reden sollten?
7: Ja, wir gehen auf die vier Keypoints ein. Wir besprechen Mobilität, wir besprechen Kraft, wir besprechen Ausdauer und die Ernährung. Das sind so die vier Bestandteile, ob man das dann hier in den Hallen macht oder auch zu Hause. Das bleibt ja dann gleich.
6: Okay, viele Dinge, die ich wissen kann und vielleicht wissen sollte. Ich freue mich sehr darauf. Ich habe mir ja schon mal ein bisschen was bestellt. In diesem Dschungel im Internet gibt es jede Menge Fitness-Gadgets. Ein paar davon sind bei mir zu Hause und ich habe sie ausprobiert. Ob das was geworden ist?
5: Es gibt Fitnessgeräte in allen Preislagen im Internet. Die Auswahl riesig. Ich entscheide mich für einen Stepper für 37 Euro. Einen Hula-Hoop-Reifen für 29 Euro und diese Mobility-Sticks für je nach Länge ab 70 Euro. Los geht es mit dem Stepper. Auf dem Display kann man sich Zeit, Kalorienverbrauch und Schritte pro Minute anzeigen lassen.
6: Ich werde jetzt sehr sportlich auf diesem Steppgerät. Und sehe ich schon sportlich aus? Das fühlt sich ganz komisch an. Man könnte jetzt dabei ein bisschen Fernsehen oder so ein Buch lesen. Aber es ist mir nicht umfällt. Klingt, als hätte ich mindestens ein Holzbein. Fühlt sich auch so an. Also ich weiß nicht. Ich stelle jetzt mal den Widerstand hoch. Ich spüre leider keinen Unterschied. Ich drehe nochmal in die andere Richtung. Also es tut mir leid, aber ich glaube nicht, dass sich da viel verändert.
5: Das Gerät überzeugt mich überhaupt nicht. Weder fordert es mich sportlich, noch kommt mir die Fußhaltung besonders gelenkschonend vor. Da wird sich wohl eine andere Verwendung finden müssen.

0: das ein Tool für dich war.
1: Dafür vielleicht der Hula-Hoop-Reifen?
2: Kann man da was falsch machen kann?
1: 8 Einzelteile und die erste Herausforderung. Alles richtig zusammensetzen.
2: Ich habe einen Reifen.
3: Es ist schon sehr lange her, dass ich sowas gemacht habe. Die waren doch früher mal kleiner, oder?
2: Oh Gott, ich traue mich nicht. Es gibt so Dinge, die wollte ich nie im Fernsehen machen. Das gehört definitiv Hula Hoop. Okay. Haben wir eine Technik? Ah. Fazit, ganz klasse.
1: Aber mein Ehrgeiz ist geweckt. So schnell gebe ich nicht auf. Aber auch nach vielen Versuchen will es nicht so richtig klappen.
2: Ich gucke mir mal ein Tutorial an. Ich weiß noch nicht so richtig, was ich hiermit anfangen soll.
1: Was mache ich bloß falsch? In einem YouTube-Video lerne ich, fester Stand, viel Schwung holen, Hüften nicht kreisen, sondern hin und her bewegen, Bauch, Po und Beckenboden fest anspannen und dann soll es funktionieren. Naja.
2: Also ich weiß nicht, ob das irgendwie fachgerecht aussieht. Aber wenn ich so merke, dass ich sowas nicht so schnell hinkriege, dann muss ich gestehen, verliere ich auch ein bisschen schnell die Lust dran. Heißt jetzt nicht, ob das mein Lieblingsfitness-Gadget wird.
1: Ein Hula-Hoop-Reifen soll Koordination und Durchblutung fördern. Aber Dennis sagt auch...
0: Also es ist, glaube ich, eine Modeerscheinung, die gerade ein bisschen aufkommt. Es ist für so die Tiefenmuskulatur, für den Chor nichts Schlechtes. Aber ja, ich glaube, es ist hohes Frustrationslevel, bis man es kann. Und ansonsten ist es dann auch so eine Sache, würde ich jetzt keine Stunde machen, finde ich eher ein bisschen einseitig. Man kann es einbauen, aber ich denke nicht, dass es was für jedermann ist.
1: Auch bei diesen Mobility-Sticks bin ich mir anfangs unsicher, ob ich das hinkriege, was auch immer man damit tun soll. Auch hier hilft natürlich wieder ein Online-Video. Die Auswahl ist tatsächlich groß. Aber da die Sticks in Deutschland noch nicht so bekannt sind, sind viele Tutorials auf Englisch. Flexibilität, Kraft und Koordination sollen mit diesen Sticks verbessert werden. Und in den USA arbeiten schon viele Profisportler damit. Mein Fazit?
2: Die Mobility-Sticks haben mich sehr positiv überrascht. Ich bin ordentlich in die tiefen Dehnung gegangen. Es war auch was für die Kräftigung, weil man muss die Teile ja ordentlich festhalten.
1: Auch Dennis sieht viele positive Aspekte.
0: Es ist einfach so, du kommst besser in verschiedene Winkelvariationen rein, kannst bestimmt tiefe Dehnung ein bisschen ansteuern, hast wie so ein externes Widerlager, baust Kraft in Winkeln auf, die du sonst vielleicht nicht so oft nutzt. In dem Fall ist es halt für jedermann geeignet. Unter Anleitung vielleicht erlernbar und dann ist ein super Tool für jedermann für zu Hause.
2: Es gibt ja einen Markt voll von Gadgets, die man sich so für die Fitness zu Hause bestellen kann. Da aber gut aufpassen, was bestellt wird und vor allem am besten nochmal einen Rat vom Profi einholen, wie das Ganze dann noch anzuwenden ist. Und ich sag mal so, für mich war jetzt nicht jedes Gerät was. Ja, damit es das nächste Mal zu Hause vielleicht noch ein bisschen besser läuft, bin ich noch bei Dennis und habe mich in Sportschale geworfen, denn wir wollen ein bisschen was tun jetzt, richtig?
0: Richtig.
2: Und zwar zum Thema Mobilität, das Correct. Hast du vorhin gesagt. Warum ist denn Mobility eigentlich so wichtig für uns alle?
0: Also Mobilität beschreibt ja die Freiheitsgrade der Bewegung, die Range of Motion. Und wenn Gelenke immer nur in gewissen Teilbereichen genutzt werden, machen wir es am Hand von einem Knie, Unterschenkel, Oberschenkel. Und angenommen, du bist von deinem Hüftbeuger kurz und hast den Anpressdruck immer zu hoch auf gewissen Teilbereichen bei deinen Gelenken, kann es dazu führen, dass es nicht mehr optimal läuft und es sich verschleißt. Man spricht ja dann von Arthrosen. Wenn du aber komplett frei bist und hast eine gute Mobilität in deinem Körper, hast eine gute neuronale Kraft dazu und beherrschst die auch noch, wird es gleichmäßig genutzt. Wir haben weniger Verschleiß im Körper und somit können wir, man sagt ja immer, gesund alt werden. Also ohne Schmerzen, ohne Einschränkung. Und damit könnten wir auch OPs verhindern. Die Sache ist, man muss es halt

0: machen.
1: Weil bei Mobilität könnte man jetzt auch denken, ich lerne jetzt hier den Spagat oder so, darum geht es nicht, sondern wirklich die Gelenke zu schmieren, sagen wir jetzt mal so. Ja. Und was ist da jetzt, ich hatte ja zum Beispiel diese Fitness-Sticks, mit denen du auch arbeitest, mhm. ist das was wir jetzt benutzen? Oder?
0: Das können wir einsetzen, machen wir da was für den Oberkörper und für den Rücken und dann bringe ich die Gelenke von dir wieder ein bisschen in Form und später machen wir vielleicht auch noch was einfach ohne, weil nicht jeder hat so einen Stick zu Hause. Bitte schön, Mike.
2: Zuerst zeigt mir Dennis eine Übung für den Oberkörper. Die Rotation in der Wirbelsäule bewegt Teilbereiche, die man nicht oft benutzt und so wieder aktiviert. Beim Training mit den Mobility-Sticks können unter anderem auch die Griffkraft verbessert und, wie bei dieser Übung, die Schulter mobilisiert werden.
3: Du ziehst obenrum auf, für die Schulter schiebst nach vorne.
2: Es geht aber auch ganz ohne Geräte. Diese Übung ist so simpel, das kann jeder zu Hause nachmachen. Wer es nicht ganz nach unten schafft, greift einfach an die Schienbeine. Die Wade und der hintere Oberschenkel werden optimal gestretched. Auch wenn es anfangs noch etwas schwierig ist, regelmäßig betrieben bringen solche Übungen eine schnelle Verbesserung.
1: So, also ich fühle mich deutlich mobiler als vorher. Und das wäre auch sehr praktisch, wenn ich ein anderes Fitness-Tool benutze, das vorher ein bisschen zu machen. Denn es gibt noch etwas, was nicht nur unfassbar hübsch im eigenen Wohnzimmer aussieht, sondern über 2000 Kurse, einen integrierten Personal Trainer und individuell abgestimmte Trainingspläne hat. Und das ist der Waha Fitness-Spiegel. Den habe ich mir auch bestellt. Ziemlich großes Paket. So sah das aus.
2: Über 40 Kilo ist er schwer, der Waha Fitnessspiegel. Ist er einmal aufgebaut, sieht er extrem stylisch aus. Jetzt nur noch über die dazugehörige App anmelden, Stromkabel rein und mit dem Internet verbinden. Und schon kann trainiert werden. Es gibt Cardio-Kurse, Pilates, Yoga, Stretching, Kraftaufbau. Insgesamt über 2000 Kurse live und on demand.
1: Wie genau soll ich mich denn entscheiden? Aber es ist ja gut, das heißt, man hat sehr lange auch was davon und kann immer wieder was Neues aussuchen. Das ist ja schon mal besser als irgendwie von einem Kanal von irgendeinem Fitness-Influencer.
2: Ich starte mein erstes Fatburn-Cardio-Workout. Am Anfang etwas gewöhnungsbedürftig, der Trainer im Spiegel. Aber der klare Vorteil, ich sehe meine Bewegungen und kann sie direkt mit dem Trainer vergleichen. Neben den Kursen gibt es auch Sessions mit Online-Personal-Trainern. Er oder sie ruft einfach über den Spiegel an.
1: Hallo!
4: Du bei Waha, ne? Und wie ist es? Wie ist der Spiegel?
1: Sehr, sehr cool. Vor allem sieht er richtig gut aus und ich finde, also ich bin schon sehr, sehr begeistert.
4: Was ist denn immer so deine Motivation zu trainieren? Was treibt dich an? Warum machst du Sport?
1: Weil ich tendenziell eher so ein Mensch bin.
2: Janika fragt mich erstmal ganz schön viel. Zu Verletzungen, Zielen und sportlichen Erfahrungen. Das hilft ihr, mich besser trainieren zu können. Ein Mobilitätscheck gehört auch mit dazu.
4: Ja, schön bei der Stadt. Oberkörper schön aufrichten. Einatmen. Ich will das nach unten. Auf die Beine. Außer Kopf hoch.
2: Ich mache ja viel Sport und bewege mich auch viel, aber Janika findet trotzdem meine Schwachstellen.
1: Hier ist so Schluss. Also da merke ich, dass da Schluss ist.
4: Das ist aber eine typische Büroathletengeschichte.
1: Ich bin ein Büroathlet.
2: Zum Glück weiß sie genau, was dagegen hilft und wird einen Trainingsplan für mich erstellen.
1: Ich hätte nicht erwartet, dass sie so viel sieht, was ich in der Haltung richtig oder falsch mache. Vor allem fand ich die Übungen, die sie mir gegeben hat mit diesem gelben Band hier auch sehr, sehr gut. Diese Winkelkatze kannte ich auch noch nicht und das werde ich auf jeden Fall brav beherzigen, die Hausaufgabe. Und ich finde es super, dass wir in 4 Wochen uns ja nochmal hören. Das heißt, dass da auch dran geblieben wird und jemand irgendwie da ist und ansprechbar. Und ich bin gespannt auf die Trainingspläne, also oder den Trainingsplan. Schauen wir mal, was dabei rauskommt.
2: In den Folgetagen nutze ich den Fitnessspiegel vollumfänglich aus. Mache Stretching, Barré-Übungen, Meditation, Und natürlich auch Live-Kurse, bei denen man sogar ein bisschen mit den anderen Kursteilnehmern interagieren kann. Auch Promis wie Nikita Thompson sind als Trainer mit dabei. Das Ganze ist aber nicht billig. Der kleine Spiegel kostet rund 200 Euro im Monat, der große rund 250. Regelmäßige Stunden mit dem Personal Trainer kosten extra. Mein Fazit?
1: Einige Trainer haben mir nicht ganz so gefallen, muss ich sagen, weil ich finde, das hat dann auch sehr viel mit der Stimme und der Bewegungsart zu tun. Da habe ich ein paar weggeklickt, aber das ist ja im realen Leben auch so. Ansonsten habe ich ja die Möglichkeit, einen Personal Trainer zu nehmen. Ich habe die Möglichkeit, ein abgestimmtes Programm zu bekommen. Ich habe die Möglichkeit, Live-Kurse zu besuchen, wie im Fitnessstudio auch. Oder wann immer ich was auch immer machen möchte, mir das auszusuchen. Von daher auf jeden Fall eine richtig gute Sache, die mich sehr, sehr positiv überrascht hat.
2: Ich berichte Dennis von meinen Erfahrungen. Was sagt er als Profi zum Fitnessspiegel?
0: Das ist so eine persönliche Ansprache. Also ich würde sagen, einmal, Spiegel sagt es ja schon, du kannst dich sehen. Ich glaube, das ist schon per se eine ganz gute Sache. Du kannst dich selbst mal ein bisschen korrigieren. Dann hast du den Trainer, den du buchen konntest. Du hast eine Riesenauswahl an Kursen. Also du kannst für dich das Optimale rauspicken. Das war schon sehr, sehr gut. Hast eine Korrektur. Ja, hast auch, wir haben es ja gesehen in dem Film, es ist ein stylisches Ding, sieht aus wie ein großes Handy. Preislich weiß ich nicht genau, aber sonst von dem ganzen Zusammenfassenden her möchte ich schon sagen, das ist ein gutes Tool für zu Hause.
1: Also beim Waha-Spiegel konnte ich meine Fitness schon ganz gut steigern zu Hause, aber wenn ich noch ein bisschen mehr will, dann ist natürlich das Thema Krafttraining durchaus noch was ich mit berücksichtigen sollte. Dennis, warum genau sollte ich denn Krafttraining machen? Wer muss das tun?
0: Also Kraft ist ja eins der Säulen, die wir brauchen im Alltag. Wenn wir das, ich sage immer zu meinen Leuten, das ist die beste Altersvorsorge, die wir haben können. Wenn wir es einfach unterbrechen, wir müssen ziehen, drücken, aufstehen und aus verschiedenen Bewegungsmustern was wohin bringen. Und wenn wir eine gute zentrale Kraft haben, fällt uns das einfach leicht. Wenn wir das gar nicht nutzen, dann kommt es zu der Erschöpfung im Körper und wir haben dann immer wieder Probleme mit dem gesamten Teilbereich.
1: Und wenn ich jetzt anfangen will damit, was muss ich da beachten? Gibt es irgendwelche Gefahren, die ich berücksichtigen sollte?
0: Also es ist so, wenn für das Nervensystem Sachen erstmal neu sind und wir fangen zu schnell an, zu schnell meine ich, wenn wir zu hohe Lasten nehmen, kommt es auch zu Problemen im Körper. Also wir können auch so trainieren, dass es uns nicht gut tut.
1: Lieber mal die kleinere Kettlebell und nicht gleich die große bestellen, wenn ich eine zulege.
0: Also ich würde halt schauen, dass du vielleicht beides da hast, aber ich gebe dir recht, fang erst mal einfacher an, gewöhn den Körper dran mit höheren Wiederholungszahlen, bis du dir sicher bist, bis du das beherrschst und dann kannst du auch in schwierigere Bewegungsabfolgen gehen oder mit mehr Lasten arbeiten.
2: Im Grunde empfiehlt Dennis ganz klassisch Kniebeugen, Liegestütze und Klimmzüge. Wer mag, kann sich neben Kettlebells auch eine Langhantel anschaffen. Beim Kreuzheben aber immer schön den Po unten lassen und die Brust raus. Perfekt, um Kraft für Heben und Drücken aufzubauen. Das Ziehen und Wegschieben übt man am besten mit Gummibändern, die auf Schulterhöhe angebracht werden sollten.
1: Also ich merke schon, es ist auf jeden Fall auch wichtig, dass wir die Übung richtig ausführen. Wer dabei ein bisschen Hilfe benötigt, kann sich die auch online holen durch einen Personal Trainer. Dann quasi über das Handy oder den Laptop. Ich habe das ausprobiert. So sah das aus.
2: Meine erste Online-Trainingsstunde mit Kumpel Jerome und Trainer Raphael Wagenhoff.
5: Was geht ab, meine Lieben? Herzlich willkommen im Online-Personal-Training. Für mich ist jetzt erstmal ganz wichtig, zu wissen, ob ihr körperliche Einschränkungen habt.
2: Ich habe ein bisschen Schulter, Jerome dafür ein bisschen Knie. Aber grundsätzlich sind wir beide fit und trainingsbereit.
5: Also wir fangen an mit einem lockeren Mobilizing-Training. Das heißt, wir wollen den Körper sozusagen vorprogrammieren auf die dementsprechenden Bewegungen und Übungen, die dann im eigentlichen Training drankommen.
2: Raphael erklärt uns jede Übung ausführlich und wir machen sie in unseren Wohnzimmern nach.
5: Perfekt.
2: Ich hätte vorher nicht gedacht, dass das online so effektiv möglich ist. Raphael scheint alles zu sehen und korrigiert uns, wann immer nötig.
5: Super. Jerome, du darfst noch ein bisschen schneller arbeiten. Bei dir, Maike, achte bitte auf das vordere Bein. Du gehst ein bisschen zu weit nach vorne.
6: Ja.
2: Mein Feedback an den Trainer.
6: Hat Spaß gemacht, war gut. Ich bin erstaunt, was du alles siehst so über den Bildschirm und wie du uns korrigiert hast. Das finde ich super, weil dafür hat man ja im Idealfall einen Trainer, ne?
2: Doch das Online-Coaching geht über die gemeinsame Bildschirmzeit hinaus.
5: Hausaufgabe Nummer 1. Jerome, du wirst bis zum Ende dieser Challenge, wie ich sie nennen mag, du wirst 4 Minuten Planks schaffen.
7: 4 Minuten?
5: Ja. bei dir, Maike, bei dir sind es Burpees und du darfst jetzt mal aussuchen, wie viele du machen möchtest. So, jetzt haust du nochmal eine Null hinten dran und dann haben wir auch für dich die Challenge für diese Woche.
6: Okay.
2: Wir einigen uns darauf, beides zu machen. Aber warum habe ich das nochmal vorgeschlagen?
6: Vielen Dank für diese tolle Hausaufgabe. Immer wieder super.
2: Tag 1. Ich schaffe 2 Minuten Planks und mit Pause die 50 Burpees. Jerome ist ebenfalls gut dabei. Dann erreicht uns folgende Nachricht.
7: Jetzt habe ich aber noch eine dritte Aufgabe. Genau 3 Kilometer am Tag joggen. Das würde für euch bedeuten 15 Kilometer in 5 Tagen und ich gehe schwer davon aus, dass auch das ihr super hinbekommt.
2: Draußen sind es nur 5 Grad, aber einer sportlichen Herausforderung gehe ich trotzdem nie aus dem Weg. Tag 2 mit Joggen, Planks und Burpees. Check. An Tag 3 treffe ich mich mit Jerome, um gemeinsam zu trainieren. Ich gebe zu, dass mich das sogar noch mehr motiviert, als wenn ich alleine Sport mache. So ein bisschen Competition zwischen uns macht das Ganze besonders spannend. An Tag 4 lädt mich Raphael zu seinem Online-Bootcamp ein.
5: Großer Ausfallschritt.
2: In der Gruppe trainieren und doch zu Hause sein.
5: Linkes Bein.
2: Irgendwie funktioniert das ganz gut.
5: So, Seitenwechsel bitte. Hüfte stabil machen.
2: Raphael motiviert und korrigiert uns.
7: Mirek, mach die Beine hoch, Junge.
5: Vienna, Beine breiter aufgestellt, sonst wirst du immer hin und her wippen. Alle schneller, schneller, schneller, schneller, schneller.
2: Richtig ausgepowert. Ich mag's. Aber was hält Physiotherapeut und ebenfalls Personal Trainer Dennis vom Online-Coaching?
0: Also Personal Training, ja, per se ist eine richtig gute Sache. Du hast einfach eine Korrektur. Ihr werdet sehr gut bei der Stange gehalten. Ihr werdet korrigiert, da wird geschaut, hey, macht ihr das richtig? Das ist eine super Motivation, wenn du das einem gegenüber machst. Das ist so ein bisschen, er füttert euch noch mit Hausaufgaben, was auch in der Schule schon gut funktioniert hat, was auch jetzt wieder gut funktioniert, dass man sagt, hey, das und das machst du für später. Dann hast du mit einer Gruppenphase, wenn ihr es mit Gruppen macht, so ein bisschen den Ansporn, hey, ich möchte nicht abkacken gegen die anderen. Oder der macht ja mit die Hausaufgaben, dann korrigiert er dich ja auch. Und du merkst dann selber, wenn du die Leistungsfähigkeit auch verbesserst, wie er dich mitnimmt aufs nächste Level. Ich glaube, also Online-Personal-Training, Personal-Trainer-PT, von mir Daumen hoch, ist eine sehr gute Sache.
2: Finaltag 5. 4 Minuten Planks haben Jerome und ich bis heute knapp nicht geschafft, aber Spaß hat es auf alle Fälle gemacht. Und das ist doch das Wichtigste.
6: Ja, man motiviert sich einfach mal wieder was zu machen, was man länger nicht gemacht hat. Und das fand ich cool an den Aufgaben auf jeden Fall.
5: Mega, ja. Also es freut mich auf jeden Fall, dass es euch auch Spaß gemacht hat, dass ihr auch so ein bisschen Kampfgeist entwickelt habt währenddessen.
6: Oh ja.
5: Und darum geht es ja auch einfach. Ich als Personal Trainer sage auch immer ganz am Anfang, für mich ist das Wichtigste, ist es die Passion. Die Leidenschaft bzw. die Liebe zum Sport, zur Bewegung, das möchte ich mitgeben.
2: Und das hat er geschafft.
1: Online-Fitness-Trainer hat für mich viel besser funktioniert, als ich eigentlich gedacht hätte. Raphael hat mich ganz genau auch durch den Bildschirm beobachtet und auch wirklich kleine Fehler gesehen. Ich fand super, dass es ein Bootcamp gab mit verschiedenen Teilnehmern und ich konnte trotzdem aus dem heimischen Wohnzimmer mitmachen. Und dann natürlich die Challenge mit Jerome. Hat super funktioniert, hat motiviert. Er hat uns eine Aufgabe gestellt, wo wir wirklich auch ein bisschen an unsere Grenzen gegangen sind. Von daher, ich würde sagen, Personal Training online Für mich funktioniert's. Ja, wenn ich eine Sache bei Raphael viel machen musste, dann war das Laufen. Zum Glück mit Motivation durch Jerome. Aber das ist das Thema, denn es ist Ausdauer. Ausdauer klingt ja immer erstmal nach so viel Aufwand und nach viel Anstrengung. Wenn ich aber vielleicht gar kein Lauffan bin oder gar nicht so viel laufe normalerweise. Mhm. Was würdest du empfehlen zum Einsteigen, um die Ausdauer zu trainieren?
0: Ja, man kann für einen Einstieg einfach entweder Radfahren, spazieren gehen und auch seinen Alltag ein bisschen dynamischer gestalten. Aber schon in einer gewissen Frequenz. Nicht, dass ich sage, okay, ich habe ja mich heute mehr bewegt. Das ist das, was ich häufig höre. Sondern nein, in diesen 30 Minuten mache ich konstant was, wo mein Körper ein bisschen eine höhere Atmungsfrequenz hat. Und dann ist das ein Ausdauertraining. Das kann Schwimmen, Laufen, Radfahren, auch ein Spaziergang sein.
1: Wenn ich jetzt nicht eine halbe Stunde am Stück joggen gehen will oder Fahrrad fahren kann oder wie auch immer, gibt es da auch was du empfehlen kannst, was ich jetzt an Übungen machen kann zum Beispiel, um die Ausdauer zu stärken?
0: Du kannst ja auch einfach 5 Übungen kombinieren, die dir schon leicht fallen, wo du nicht so sagst, dass ich muskulär erschöpfe, sondern du einfach merkst, ich habe eine höhere Atemfrequenz. Okay, das strengt mich an. Vielleicht mache ich 20 Ausfallschritte, danach ziehe ich was ran, was wir eben gemacht haben, diese leichte Frequenz, wo du sagst, hey, das ist eigentlich easy, es geht ganz gut. Übung 2, Übung 3, machst ein bisschen Seilsprung. Übung 4, du joggst auf der Stelle. Übung 5, du machst vielleicht was für deine Bauchmuskeln. Und das wiederholst du, dass du vielleicht auf 20, 30 Minuten kommst. Das Blut wird gepumpt, Herzmuskel wird belastet und somit haben wir unser Ausdauer-Cardio-Training.
1: Also es geht dabei, den Puls nach oben zu bringen quasi, also außer Atem zu sein, könnte man das so sagen? Oder was würdest du empfehlen, wie muss ich mich dabei fühlen?
0: Ja, es ist für den Anfang auf jeden Fall so, dass die Atmung schon, dass die Atemfrequenz höher wird, aber nicht außer Atem. Also wir sind jetzt noch nicht in einem Training, wo du dich komplett fertig machst. Wenn du außer Atmung kommst, dann kommt es ja zur Erschöpfung. Es kommen dann Milchsäure, also Abfallprodukte von der Verstoffwechslung. Das brauchst du gar nicht unbedingt, sondern eher eine gleichbleibende Belastung. Atemfrequenz erhöht sich.
1: Warum ist es denn so wichtig, dass wir auch konstant Ausdauertraining machen?
0: Wir trainieren ja auch unsere Muskeln eben mit dem Krafttraining. Und dementsprechend müssen wir gleichermaßen auch unser Herz trainieren. Es ist auch ein Muskel, der muss trainiert werden. Das Blut muss durch den Körper fließen. Und somit ist Ausdauertraining eine sehr wichtige Säule.
1: Ist dann vielleicht Ausdauer die wichtigste Säule? Dann würden wir da unser Herz trainieren?
0: Da glaube ich, Maike, dass wir einfach alle Säulen brauchen. Alle gleichermaßen. Natürlich müssen wir unser Herz trainieren. Machen wir mit anderen Sachen auch ein bisschen. Aber da Konstanz. Wir müssen unsere Kraft trainieren, unsere Mobilität und auch das, was wir uns zuführen. Also die Ernährung, die Verstoffwechslung. Ich glaube, alle Sachen sind sehr, sehr wichtig.
1: Sich mobilisieren, also ein bisschen länger machen, tut auf jeden Fall gut. Ausdauer auch gut, vor allem fürs Herz, das wissen wir jetzt. Aber Sport soll ja auch Spaß machen. Und das hat auch die Unterhaltungsindustrie natürlich auf dem Schirm. Deswegen gibt es auch Sportspiele, unter anderem für die Konsole. Hab ich auch ausprobiert, ob das was taugt? Also zu Hause Sport vor der Konsole ist jetzt wirklich nicht meins. Tanzen vor der Konsole eigentlich auch nicht und Boxen kann ich mir auch nicht vorstellen. Da würde ich lieber outdoor zum Training gehen oder in irgendeinen Club rein. Ich teste das Ganze jetzt aber mal und schau mal, ob ich dabei auch ins Schwitzen komme.
2: Als erstes probiere ich Fitnessboxing. Damit kenne ich mich ein bisschen aus und bin also sehr gespannt, wie das mit der App für 40 Euro gehen soll.
8: I'll be helping to teach you some new moves. So, are you ready to get started?
9: Oh yeah.
2: Ich suche mir also eines der vielen Boxworkouts aus.
1: Guck mal, ich werde 21 Kalorien verbrauchen. Das ist der Wahnsinn.
2: Immerhin, zuerst wird aufgewärmt. Das finde ich gut. Allerdings ärgert mich eine ganz andere Sache, die mich doch, ehrlich gesagt, etwas ablenkt.
1: Was hat die denn für unverhältnismäßig lange Beine? Welche Frau hat denn so lange Beine und einen so kurzen Oberkörper? Das sind ja schon wieder Ideale, die kann ich ja hier nicht unterstützen. Als ob es so eine Körperproportion in der Realität gäbe. Da könnte ich mich jetzt drüber aufregen, muss ich ganz ehrlich sagen.
2: Weiter mache ich natürlich trotzdem.
8: Let's really go for it.
2: Dann geht es richtig los. Immer die Bedienteile in der Hand, muss ich nun versuchen, im vorgegebenen Rhythmus zu boxen und die Punkte auf dem Bildschirm zu treffen. Bewertet wird so aber mehr mein Timing als die korrekte Ausführung der Bewegung. Gut gemacht, heißt es am Schluss. Mit erfolgreich absolvierten Übungen werden übrigens auch andere Trainer freigeschaltet, die man individuell gestalten kann. Haare, Haut,

0: Hautfarbe und Outfit können verändert werden.
1: So, also ich muss gestehen, das hat mehr Spaß gemacht, als ich am Anfang dachte. Ich würde auch gerne noch ein bisschen weitermachen. Was es natürlich nicht ist, ist ein wirkliches Boxtraining, weil keiner korrigiert einen. Er kann mich ja nicht sehen, das ist klar. Was ich aber gut finde, es gibt ein Aufwärmen, es gibt unterschiedliche Kombinationen. Man kann es unterschiedlich lang machen, man kann was Vorgegebenes machen, sich was selber wählen, Techniken üben. Von daher gibt es da viel Variation. Ich kann mir auch einen anderen Trainer aussuchen, ich kann ihn auch anders anziehen. Das ist noch eine kleine Spielerei am Rande. Und es reicht auf jeden Fall, um ein bisschen aus der Puste zu kommen, die Schultern ordentlich aufgewärmt zu haben, ein bisschen was zu üben. Also immer noch ein bisschen weiter. Liebe Freunde, liebe Feinde, jetzt wird es unterhaltsam für euch. Ich werde ein Konsolentanzspiel testen. Ja, hier steht, es gibt einen Sweat-Modus, also schauen wir mal.
0: Sport, ja, aber Tanzen ist jetzt eher nicht ganz so meine Stärke. Aber mal sehen, bei Just Dance für 45 Euro kann ich jedenfalls erstmal zwischen vielen Songs wählen, die aktuell alle in den Charts sind. Die Auswahl ist groß und zu jedem Stück werden eigens passende Tanzmoves gezeigt, die es dann nachzumachen gilt.
1: Also bei mir fängt das jetzt schon an, dass ich eine Stunde brauche, ehe ich mich entschieden habe, welchen Song ich denn nehme. Dann habe ich wahrscheinlich keine Lust mehr. Mal gucken.
0: Ich entscheide mich letztlich für Bayana vom niederländischen DJ Bakamat. Und dann schüttel ich mich irgendwie da durch. Gar nicht so leicht, den schnellen Bewegungen zu folgen. Vom Mitsingen ganz zu schweigen. Aber immerhin, ich muss die ganze Zeit lachen und hab irgendwie Spaß.
1: Mir ist schon warm, aber ich mache halt irgendwas und fuchtel mit meinen Armen in der Gegend rum, damit dieses Ding hier irgendwas erkennt. Aber ich glaube, bei mir braucht das so 18 Mal bei so einem Video.
0: Das Ergebnis nur 20% Fails. Na, das hätte schlechter laufen können, aber...
1: Mich nervt das, dass ich dieses Ding die ganze Zeit in der Hand haben muss. Ich würde es gerne weglegen, weil dann hat man die Hände frei und es fällt nicht runter.
0: Ich will jetzt wissen, wie findet Dennis solche Konsolen-Fitnessspiele? Kann man dem Ganzen aus sportlicher Sicht etwas Positives abgewinnen?
2: Ja, da glaube ich eher, das ist so für Partys, gemeinschaftliche Treffen, ist es eine coole Sache. Man hat mega Unterhaltungssport. Man trainiert die Bauchmuskeln durchs Lachen. Man hat, glaube ich, schon eine gute Gaudi dabei. Aber als ernstzunehmendes Sporttool, nein. Man sieht es schon ein bisschen, man möchte es nachahmen. Die Bewegung will man machen, wie bei den Boxen, da reinschlagen. Aber es ist eher so eine Timing-Geschichte, wie dass du dich jetzt so hart körperlich belastest, dass du da sagst, oh wow, ich habe mal ein hartes Training hingelegt. Aber Spaßfaktor ist ja auch mal wichtig.
0: Auch wenn ich viel dabei gelacht habe. Wenn ich Sport will, werde ich demnächst doch was anderes machen.
1: Mein Fazit zu den Konsolenspielen zu Hause fürs Wohnzimmer. Es ist natürlich nichts, was eine Sporteinheit so richtig ersetzt. Es ist aber auf jeden Fall besser, als auf der Couch zu sitzen und nur so Konsole zu spielen. Und falls einmal die Decke auf den Kopf fällt zu Hause, einfach ausprobieren, weil Spaß macht es definitiv. So, ich habe mich wieder umgezogen. Sportklamotten sind aus, normale wieder an, denn wir kommen zur vierten Säule. Nicht nur Sport machen ist wichtig, sondern auch die Ernährung. Das heißt, jetzt wird gegessen. Zumindest hoffe ich das. Das ja. kann ich für gewöhnlich ganz gut.
2: Okay, ich habe dir ein bisschen was vorbereitet, was auch ein bisschen proteinreich ist, aber auch, wo Kohlenhydrate mit drin sind und auch ein bisschen Früchte. Einfach was nach dem Sport. Du hast dein Kraftwerk, deinen Körper bedient, brauchst du auch ein bisschen Energie zurück.
1: Mhm. Ja? Du sagst schon gerade nach dem Sport. Also eine Frage, die, glaube ich, sich viele immer wieder stellen, ist, wann esse ich denn am besten was, damit es meiner Fitness dient? Gibt es da so eine Regel für, was ich am besten wann zuführe?
2: Kommt natürlich immer darauf an, was dein Ziel ist. Willst du Gewicht reduzieren, isst du halt unterkalorisch. Aber machen wir es mal ganz allgemein. Vor dem Sport, so 2 Stunden davor, kann man sich noch eine Kleinigkeit geben, irgendwas Leichtes, was den Körper nicht so belastet. Währenddessen, wenn es kein langer Ausdauersport ist, wenn es jetzt kein Marathon ist, verzichte ich natürlich persönlich immer drauf. Aber danach würde ich was Proteinreiches nehmen. Warum? Deine Muskulatur, es ist ein Baustein. Dementsprechend sage ich immer, hey, proteinreiche Kost sollte man sich dann schon zuführen. Ich habe dir eine Kleinigkeit vorbereitet. Da ist jetzt alles mit bei. Du hast natürlich auch, wenn du viel gemacht hast, brauchst du auch ein paar Carbs. In dem Fall sind es ein paar Haferflocken. Es ist ein Skyr. Ich habe ein Zusatzprodukt mitgewählt. Es schmeckt besser. Es ist ein Proteinpulver. Einfach für Menschen, die muskulär aufbauen wollen. Ist aber normalerweise nicht notwendig. Ich bereite es dir mal zu.
1: Mhm.
2: In dem Fall nehmen wir den Skyr. Ich gebe dir ein paar Oats da rein. Mix dir das schon. Sieht am Anfang immer so ein bisschen aus wie so ein Babybrei. Ja, frag ruhig.
1: Ich mag Brei und Babybrei auch. Also ich bin da sehr flexibel. Hauptsache, man kann es essen.
2: Ich mache das echt gerade ein bisschen breiig. Schmeckt einfach gut. Das ist eins meiner Lieblingsfrühstücke. Oder auch direkt nach dem Workout. Okay, fertig ist dein After-Workout-Meal. Bitteschön.
1: Vielen Dank. Also eine hübsche Farbe hat es zumindest. Ich bin mir sicher, es wird auch so hübsch schmecken, wie
2: Probier
1: die Farbe
2: mal.
1: Ist. Über die restliche optische Erscheinung kann man sich wahrscheinlich streiten.
2: Ja.
1: Hervorragend gekocht. Das schmeckt fast wie so ein Käsekuchen, ehrlich gesagt.
2: Ja, ich sag dir, du kannst das mit Erdnuss oder mit Peanut Butter. Ich mache mir das auch eigentlich nach jedem Workout. Oder morgens, wenn du jetzt sagst, okay, cleaner Tag, Meditation. Ich brauche was, bevor ich die Sporteinheit anfange. Ich will schon was im Bauch haben. Wir trainieren um 11 und du bist seit 8 Uhr wach. Esse ich das sehr, sehr früh. Dann habe ich was Leichtes drin. Das ist ein hoher Proteingehalt. Körper kann es gut verarbeiten. Ist ein guter Start. Oder auch cleanes Training. Du hast direkt morgens trainiert, hast noch nichts drin. Gibt es dir dann als Startup für deinen weiteren Tag.
1: Wie wichtig ist denn jetzt allgemein die Ernährung, wenn ich mich fit machen will? Sport wissen wir jetzt schon, aber das ist, glaube ich, Säule 4 ist sehr entscheidend, ne?
2: Ja, ich finde, also Ernährung ist eine der wichtigsten Sachen. Man muss es schon hoch ansiedeln. Wenn du viel Sport machst, verbrennst du viel, brauchst du eine gute Energiezufuhr, um es aufs Einfache runterzubrechen. In Shape zu kommen, wenn wir davon sprechen, Optik, ist es ein Riesenbestandteil. Und Ernährung sollte generell sehr, sehr bewusst zubereitet werden und auch konsumiert werden. Und dann haben wir einen Riesen-Benefit davon.
1: Ja, und essen könnte man das jetzt auch noch gemeinsam, dann ist es auf jeden Fall noch ein bisschen schöner. Sport machen, zu zweit oder zu mehreren natürlich auch. Deswegen habe ich mir Christian geschnappt und wir sind in den Wald gegangen, um Fitnessspiele zu testen. Das war auf jeden Fall lustig. Um ein bisschen Fit at Home ein bisschen anders zu gestalten, habe ich diese zwei Spiele in der Hand. Und zwar einmal die Survivor Challenge und Cubeletics. Und das eine Motto ist, are you fit enough? Und würfel dich fit. Also es geht um Fitness und das Ganze spiele ich natürlich nicht alleine, sondern ich habe einen Spielpartner. Chris, hi.
3: Hi.
1: Schön, dass du mit mir heute im Wald spielen gehst.
3: Gerne.
1: bist du vorbereitet? Bist du warm?
3: Top fit.
1: Wirklich?
3: Ja.
1: Mir ist kalt. Mir ist sehr kalt.
3: Es ist auch kalt, aber können loslegen.
1: Wir spielen uns warm.
0: Nach einem kurzen Aufwärmtraining legen wir los mit Cubeletics für 30 Euro.
1: Es geht ganz einfach, schnapp dir deine 4 Würfel, oh Gott, und leg los. Jeder Wurf ergibt ein Ganzkörper-Workout. Entscheide selbst, ob du ein oder mehrere Durchgänge machst und wie lange du trainierst. Das war die Erklärungskarte.
0: Einfache Regeln. Nur würfeln und die angezeigten Übungen so oft machen, wie auf dem Zahlenwürfel angezeigt.
1: 6, das ist schon mal gut.
0: Also 6 Wiederholungen. Die Übungen auf dem Würfel werden auf den dazugehörigen Karten genauestens erklärt. In der ersten Runde sind das Superman, Hip Thrust und Leg Lifts.
1: 1,
3: 2,
1: 3, 4, 5, 6. Okay, das war einfach.
0: Jetzt die Hüfte und danach die Beine heben.
1: Super.
3: Sind wir auch angespannt?
1: Klar.
3: Immer?
1: Ja, immer.
0: Wir spielen noch eine Runde. Laut Regeln gibt es kein Ziel des Spiels. Man trainiert einfach, solange man möchte. Dieses Mal mit Plank Leg Lifts, Squat Jumps und Mountain Climber. Ob wir das noch öfter spielen werden? Ich weiß nicht.
1: Was sagen wir dazu?
3: Ich fand es auf jeden Fall lustig, ist eine schöne Idee.
1: Tendenziell muss ich sagen, ich fand es ein bisschen langweilig, ich gestehe. Aber vielleicht wäre es am Strand ein bisschen schöner, weil es jetzt auch einfach saukalt ist.
3: Mit Sicherheit.
1: Am Strand macht es mehr Spaß. Und vielleicht mit ein paar mehr Leuten.
0: Und jetzt die Survivor Challenge für 20 Euro. Das Spiel hat sehr komplizierte Regeln und es gibt viel zu lesen.
1: Besteht ein Spieler eine Challenge nicht oder verstößt er gegen die Regeln, scheidet er aus dem Spiel aus. Ciao.
0: Kurze Notiz an mich selbst. Das nächste Mal die Spielregeln nicht draußen in der Kälte lesen. Vor Spielbeginn muss man
1: Level wählen. Sind wir Frischlinge, Hobbysportler, Sportskanonen oder Legenden?
3: Legenden sind wir.
1: Okay, wir sind Legenden. Bist du dir sicher, dass du eine Legende bist?
3: Oder sind wir Sportskanonen?
1: Nein, komm, wir sind Legenden.
3: Wir sind
1: Hallo?
0: Legenden müssen nachher die meisten Wiederholungen machen. Jeder ist jetzt mal in der Angreiferposition. Das bedeutet,
1: also du musst ja immer eine ausspielen und eine selber machen von diesen.
3: Okay.
1: Nur für die Begrifflichkeit, du spielst eine Challenge, das sind alle diese Übungen. Genau. Kannst noch eine Action erweitern. Ich kann mit einer Action abwehren. Und dein Drill ist, dass du dir auch noch eine Karte nehmen musst, die du ausführst, während ich meine ausführe.
3: Okay.
1: Ist ganz schön kompliziert, glaube ich.
0: Egal. Erstmal anfangen. Ich bin die erste Angreiferin und muss eine Karte spielen, die eine Aufgabe für Chris enthält.
1: Was gebe ich ihm denn hier jetzt? Das Netteste. So, hier, das ist erstmal deine Challenge. Plank Push-Ups, weil wir sind ja Legenden 24 Mal. Komm, hier noch so eine seitliche Plank, damit wir auch alle.
0: Scheiße. Damit kann Chris mir alles heimzahlen. Doch erstmal zu diesem Spielzug.
3: Okay, dann verteidige ich mich und setze den Sideplank aus mit meiner Restkarte.
1: Fairerweise, ich muss 30 Kniebeugen machen. Ja, ankommen.
3: Ist es so?
1: Geht es so? Ja, du musst gar keinen Push-Up machen, du musst nur hoch und runter.
3: Ach so.
1: Sieht stabil aus.
3: Und alles ist angespannt.
0: Nach den Übungen kommt die nächste Runde. Und jetzt ist Chris der Angreifer.
3: So, meine Liebe, ich bin im Angriff. Plank. In Kombination.
1: Warte mal kurz, wie viele darf man denn legen? Darf man das?
3: Mit Jumping Jacks.
1: Aber man darf das doch gar nicht, oder?
3: Und ein 10-Sekunden-Penalty oder 10-Wiederholungen-Penalty hinterher.
1: Ob man das darf, alle kombinieren?
0: Das müssen wir tatsächlich erneut in den Spielregeln nachlesen. Und Chris muss eine Übung zurückziehen. Bleibt trotzdem noch genug übrig. Black Wiper und Jumping Jacks. Chris macht die Plank. Ich frage jetzt nach bei Dennis. Was hält er als Physiotherapeut und Personal Trainer von solchen Fitnessspielen? Taugt das was?
2: Ja, es ist schon so, dass man sagt, es ist eher ein Partyspiel. Ich glaube, wenn du mit mehreren Leuten so machst, ist das schon eine coole Nummer. Da waren anspruchsvolle Übungen dabei, wo ich sagen würde, boah, wenn du die so aus der kalten Hose machst, hast du überhaupt keine Vorerfahrung, kannst du dir auch was holen. Aber so an für sich ist es, glaube ich, mit mehreren Leuten zusammen, wenn die Temperaturen aus der Natur ein bisschen wärmer sind, ist es eine lustige Sache. Ernstzunehmendes Fitness-Tool. Man kann es mal nutzen, aber ich glaube nicht, dass du langfristig damit deine Trainingsziele erreichst.
0: Chris und ich spielen noch so einige Runden an diesem Nachmittag, trotz Kälte und dreckigem Waldboden. Aber Legenden halten das natürlich aus. Die Survivor Challenge, doch, kann man mal machen.
1: Sag mal, was ist unser Fazit?
3: Also das Spiel hat super viel Spaß gemacht. Ich kann mir das vorstellen, zu dritt, zu viert, zu fünft zu spielen.
1: Ja.
3: Ja, eine super Competition mit Spaß dabei und ja, wirklich, also.
1: Also im Übrigen hat ja keiner gewonnen bei uns, weil wir haben ja beide natürlich legendärerweise ausgehalten. Wir sind halt
3: Survivor.
1: Also, auf jeden Fall war es sehr kalt im Wald, auch wenn wir Spaß hatten. So richtig, richtig, muss ich aber sagen, wird es für mich keine Motivation zum Sport machen. Aber apropos Motivation, ich glaube, neben den vier Säulen, die wir heute besprochen haben, ist ja eine der wichtigsten Sachen das Mindset, ne? Also die Einstellung dazu. Wie kriege ich das hin?
2: Ja, das ist so ein Mindset. Da scheitern ja viele meiner Kunden dran. Deswegen buchen sie mich in der Therapie wie auch im Training. Um ein kurzes Fazit zu machen, Mindset ist, du musst es in deinen Alltag inkludieren wollen. Fang mit einfachen Dingen an und dann baue es dir so in deine Space ein, wie du es brauchst für deinen Alltag. Wo passt es rein? Ob du auf Reisen bist, viel im Sitzen bist, schau, dass du dich immer wieder motivierst über kleine Säulen, gib dir kleine Hilfestellungen und dann hast du es eigentlich gut überwunden.
1: Hast du einen konkreten Tipp für Menschen, die merken, sie kriegen ihren eigenen Kopf nicht ausgeschaltet? Also wenn immer wieder das Ich müsste eigentlich, ich sollte, aber ach nee, es ist so anstrengend. Wie motiviere ich mich?
2: Ja, ich glaube, das Einfachste ist, hol dir einen Trainingspartner oder mach's mit einer Freundin, mit einem Kumpel, macht's zusammen, motiviert euch gegenseitig und so kommt man aus diesem Tal raus, dann kommt man in Kontinuität rein und dann schafft man's. Gemeinsam ist man da echt einfach stärker, wie wenn man es alleine macht. Wenn das das Level ist, wo es einem fehlt, der eigene Kopf einen den Streich spielt, hol dir Unterstützung.
0: Das macht Sinn. Und dann vielleicht, so wie ich, einfach mal alle Möglichkeiten, die es gibt, um sich zu Hause fit zu halten, ausprobieren. Denn Abwechslung kann ja auch Spaß machen.
1: Mein Fazit zum Fitwerden zu Hause ist, ich habe jede Menge tolle Tools getestet. Einige waren nicht ganz so erfolgreich für mich persönlich. Spaß hatte ich auf jeden Fall bei allem. Aber ich bleibe dabei, mir macht Sport mehr Spaß, wenn ich es mit jemandem zusammen mache, wenn ich einen Trainer an der Seite habe, der mich motiviert und auch ein bisschen kontrolliert und korrigiert im Zweifelsfall. Deswegen würde ich immer empfehlen, bei egal was, egal in welchem Level, sich auf jeden Fall auch nochmal professionelle Unterstützung zu holen und dann auf jeden Fall einfach machen.
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12: Hallo Hessen, herzlich willkommen. Schön, dass Sie eingeschaltet haben. Wir zeigen Ihnen heute unter anderem, wie man richtig leckere Limonaden und vor allem Mocktails selber macht. Mocktails, das sind praktisch Cocktails ohne Alkohol. Und eine Expertin ist gleich bei uns und hat da verschiedene Rezepte mitgebracht. Und da lernen Sie dann tatsächlich, wie man sowas selber mixt und dann richtig lecker da einsüppeln kann von. Außerdem schauen wir nach Hanau ins dort ansässige hessische Puppen- und Spielzeugmuseum. Da gibt es nämlich eine aktuelle Sonderausstellung und der Leiter des Museums wird uns einiges darüber verraten. Hat auch einiges mitgebracht. Hier das zum Beispiel, altes Blechspielzeug, da richtig viel Krach macht. Ich hab's ausbekommen. Das ist die Hauptsache. Das ist schon ein bisschen älter, ein bisschen weniger alt sind die Barbie-Puppen, die wir hier noch stehen haben. Und Barbies, das ist natürlich ja, wahrscheinlich der Traum von Generationen junger Mädchen, sowas mal zu besitzen, damit zu spielen. Und es gibt in Frankfurt einen jungen Mann, der sammelt Barbies. Und der hat davon eine ganze Menge.
13: Ricardo aus Frankfurt ist ein mega Barbie-Fan. Über 150 Stück der Puppen hat er bei sich zu Hause stehen, in einem eigenen Barbie-Zimmer. Einige davon haben echten Seltenheitswert.
14: Mich fasziniert am Barbie vor allem einfach die Kreativität, die man selber ausleben kann. Das sei jetzt drum von, wie kleidet man sie an, aber gerade auch das Historische dahinter. Ich habe ja Puppen aus verschiedenen Dekaden von den 60ern bis heute. Und das spiegelt auch so die Gesellschaft wieder. Und das finde ich sehr spannend daran, auch wie sich der Spiegel der Zeit eben entwickelt. Das ist so ja, wie eine kleine Zeitkapsel.
13: Schuld an seiner Sammelleidenschaft hätten seine Schwester und eine Cousine, mit denen er als Kind gemeinsam Barbie gespielt habe. Heute schaut der 29-jährige Art Director regelmäßig auf Puppenbörsen nach neuen, alten und ausgefallenen Barbie-Puppen. Die setzt er professionell in Szene und postet die Bilder dann auf seinem Instagram-Kanal.
14: Wenn ich mir dann da eine Metropole, insbesondere die schon sehr bespielt ist, die schon deutliche Altersspuren hat, dann versuche ich das zu restaurieren. Es gibt viele Makel, wie jetzt zum Beispiel Verfärbungen durch Sonne oder durch Oxidation und natürlich auch durch sehr viel Staub. Staub ist der größte Feind von jedem Sammler, glaube ich.
13: Das Bild von Barbie habe sich über die Jahrzehnte verändert, meint auch der Frankfurter Barbie-Sammler Ricardo.
15: Und bei uns aus Hanau ist David Kühner. Herzlich willkommen. Schön, dass du bei uns bist, der Leiter des Hessischen Puppen- und Spielzeugmuseums.
16: Genau.
15: Der junge Mann, den wir da gerade gesehen haben, ich würde mal wetten, der hat ein paar Barbies mehr als ihr in eurer Sammlung.
16: Ja, wir haben tatsächlich gar nicht so viele.
15: Aber ein paar, die hast du sogar mitgebracht.
16: Genau.
15: Die in der Mitte erkenne ich sofort, dass das sollte eigentlich Marilyn Monroe sein, oder? Genau.
16: Aus das verflixte siebte Jahr in ihrer Rolle. Und davon die andere, das ist Audrey Hepburn, Frühstück bei Tiffany, genau, ganz berühmt. Die dritte ist keine Schauspielerin, die ist einfach nur so allgemein glamourös amerikanische Mode präsentiert die hier.
15: Ja. Also Barbie wird, ich glaube, 67 Jahre alt in diesem Jahr. Wir haben es gerade den Beitrag auch schon anklingen gehört. Immer auch ein Spiegelbild der aktuellen Gesellschaft, oder?
16: Ja, absolut. Genau 59 kam die erste Barbie auf den Markt von Mattel und war von Anfang an auch so ein bisschen als Kontrast zu den anderen Puppen, die es gab, wo Mädchen hauptsächlich sich so ein bisschen aufs Muttersein und auf den Haushalt vorbereitet haben. Ne? Also denken wir mal an die Puppenküche. Und da war die Barbie von Anfang an als Kontrastprogramm geplant gewesen. Die ursprünglichen gab es dann nur im Badeanzug, aber das wurde dann, ich sag mal, ein bisschen oder schnell besser. Und dann konnte man natürlich auch eine Ärztin, eine Anwältin, eine Geschäftsfrau kaufen. Ne? Also das war auch so was Emanzipierendes.
15: So richtige Business-Ladies, ja, die da als Barbie dann plötzlich auftauchen. Ihr habt eine neue Sonderausstellung, die heißt Hessens Lieblingsspielzeug vom Kinderzimmer ins Museum.
16: Genau.
15: Was muss ein Spielzeug haben, damit es ins Museum kommt?
16: Für uns eine gute Geschichte. Also viel mehr als irgendwie Sammlerwert oder sonst was. Das ist alles natürlich schon auch für uns interessant. Aber zentral für uns ist die Geschichte hinter dem Spielzeug, meistens eben in Bezug auf den Besitzer, den Vorbesitzer. Und da passt natürlich Hessens Lieblingsspielzeug sehr gut dazu. Denn das ist meistens der Grund, warum es bei uns landet, weil es das Lieblingsspielzeug war, weil es das ganze Leben lang aufbewahrt wurde. Und man sich dann auch wünscht, dass es eben nicht im Müll landet, sondern im Museum. Und so kommt viel zu uns.
15: Hattest du ein Lieblingsspielzeug?
16: Ja, hatte ich. Ich habe, als ich klein war, auch tatsächlich viel mit Playmo gespielt, aber ich bin schon so gehört zu der Generation, wo es dann der Gameboy wurde und auch der Computer, ne? Also wo diese ganze digitale Welt dann auch Einzug hatte.
15: Ist ja heutzutage aus den Kinderspielzimmern nicht mehr rauszudenken. So eine Playstation, eine Xbox oder was es da alles gibt. Wird sowas bei euch auch schon gezeigt?
16: Wir hatten Sonderausstellungen zum Thema, aber das ist für uns noch so ein bisschen ausgegliedert. Wir bleiben schon stark beim analogen Spielzeug. Ich bin auch so ein bisschen ein Befürworter, zumindest, dass es ausgewogen bleibt im Kinderzimmer. Ne? Also nicht nur digital, das gehört halt jetzt dazu. Aber auf jeden Fall auch analog und am allerbesten natürlich raus auf den Spielplatz, den Garten. Sowas ist gut.
15: So soll es sein. Gehen wir von den Barbies noch mal einen Schritt zurück. Es gab eine deutsche Puppe namens Lizzie.
16: Genau.
15: Die hast du auch mitgebracht.
16: Die habe ich hier mitgebracht.
15: Das ist die, die hier vorne sitzt. Und ich sag's, wie es ist. Ich finde die unheimlich.
16: Ja, das kann ich gut nachvollziehen. Aber das ist auch irgendwie ein schöner Einstieg, vielleicht, um über sie zu reden. Denn da geht's nur bei den Barbies, da geht's offensichtlich ganz viel um die Ästhetik und die Mode und so weiter. Und Lizzie hat's bei uns in dieser Ausstellung Hessens Lieblingsspielzeug geschafft wegen der Geschichte, die hinter ihr steckt. Die ist von 1925, das muss man ja auch zugutehalten, dass sie schon über 100 ist. Und sie hat da einen Messingschild und da ist ihr Name eingraviert. Und zwar war das so, dass ihre ehemalige Besitzerin die hatte die Puppe schon früh bekommen. Und dann natürlich im Zweiten Weltkrieg, Fliegeralarm, die mussten in den Luftschutzbunker. Und da haben natürlich alle ein Identifikationsschild getragen. Und das Mädchen nahm die Puppe immer mit und wollte aber dann auch, dass die Puppe auch ein Identifikationsschild mitbekommt. Und da sieht man, also da ist sie für uns einfach ein ganz, ganz tolles Beispiel. Lieblingsspielzeug bedeutet nicht immer nur, dass ich es toll finde oder eine große Leidenschaft habe, sondern dass das mich auch durch ein Trauma, wie zum Beispiel Krieg, begleitet hat.
15: Und da mir im Zweifelsfall sogar geholfen hat.
16: Absolut.
15: Und das ist natürlich eine Geschichte, die dem Teddybären wahrscheinlich auch so gut wie jedem Menschen, der einen Teddybären hatte, zugutekommt. Also jeder hat sich an dem mal festgeklammert und sich von ihm trösten lassen, oder?
16: Ganz genau, ja. Also ich glaube, ob es der Teddy oder ein anderes Kuscheltier ist. Aber das sind natürlich ganz wichtige Spiele. Auch wie früh Kinder schon auf Kuscheltiere und Puppen reagieren. Unter 2 Jahren schon sind das ganz wichtige Bezugspartner, an denen man auch viel, was man so als Kind erlebt, ne, ob das Wickeln ist oder irgendwie alles Mögliche, verhandelt und nachvollziehen kann. Und da entstehen natürlich sehr starke emotionale Bindungen, die dann das Leben lang bleiben.
15: Oh. Der Teddybär, den du da mitgebracht hast, wie alt ist der?
16: Der ist von 1920. Also der sieht gut, also ich finde ihn super, aber der sieht natürlich ordentlich verspielt aus, aber ne, ist auch von 1920. Und der ehemalige Besitzer, der hatte den noch bis zum Abitur im Bett, also bis 18, 19. Und wenn dann die Freunde kamen, musste er weg, hat er ihn versteckt, das war ihm dann doch zu peinlich. Aber dann kam der wieder hervor und blieb auch das ganze Leben, auch in der Familie noch, die ihn dann uns geschenkt hat.
15: Also ich hatte auch so einen ähnlichen, der hat mit der Zeit die Haare verloren. Der hatte kein Fell mehr. Der war total, sah furchtbar aus. Meine Mutter hat ihn dann vor 3 Jahren weggeworfen.
16: Naja, so läuft's halt auch
15: manchmal. So läuft's halt manchmal. Blechspielzeug war dann irgendwann der große Hype.
16: Ja.
15: Das hier hast du uns mitgebracht. Ich darf das nochmal nehmen. Ich hoffe, da ist noch genug Saft drauf. Also ja. du hast hier vorher die wie nennt man das? Den Schlüssel hier gedreht und die Feder aufgezogen.
16: Federwerk.
15: Das Federwerk und dann?
16: Dann geht's los.
15: Ich finde ja, so süß und nett das ist, aber so ein richtiges Spielzeug ist das für mich nicht, weil man kann ja eigentlich nur sich das angucken.
16: Das war auch eine Kritik damals. Ne? Also das Blechspielzeug durch die Mechanik, das war natürlich beliebt, das fanden die Leute toll. Damit wurde auch viel geworben. Aber dass das natürlich dann schon anfängt, das Spielen vorzuschreiben. Also arg viel Fantasie, das ist so bei einer Eisenbahn, die fährt halt im Kreis. Oder hier auch, ich kann es aufziehen und dann kann ich es laufen lassen. Das ist vollkommen berechtigt, sozusagen der Einwand, das Blechspielzeug das ein bisschen einschränkt. Aber es geht natürlich auch ums Novum, das halt damals auch viel stärker war. Heute sind wir nicht mehr so sehr beeindruckt vielleicht. Nein.
15: Wie reagieren denn so die Besucher, die zu euch in die Ausstellung kommen? Das ist wahrscheinlich sehr altersabhängig auch.
16: Das ist sehr altersabhängig. Also Kinder, die bei uns zu Besuch kommen, die sehen natürlich Spielzeug zuallererst mal als etwas, mit dem man spielt, mit dem man interagiert. Ne? Und dementsprechend ist da so eher die Sehnsucht und wow, und was könnte ich mit dem Playmobil-Drachen machen und so. Und Erwachsene laufen bei uns durch die Ausstellung und sehen halt auch viele Erinnerungsanker. Ne? Wie jetzt gerade beim Teddy das der Fall war, dass man sich dann eben an die eigene Kindheit erinnert, wie es gewesen ist und was man selber auch hatte. Das ist bei uns immer so ein bisschen so ein Witz. Wir wissen, also wenn ein Erwachsener bei uns kommt, die laufen durch die Räume bis zu einem bestimmten Punkt und dann kommt der Satz, das hatten wir auch. Und ab da geht's dann los. Ne? Ab da kommen die Emotionen und die Erinnerungen. Oh. Deswegen, das sind so die zwei Welten. Und die versuchen wir auch gut abzubilden. Wir haben zum Beispiel in jedem Ausstellungsraum auch Spielecken für die Kinder. Ist uns einfach auch wichtig. Spielzeug ist zum Spielen da und gehört nicht nur hinter die Vitrine.
15: Und können Kinder dieser Generation, also aus dem 21. Jahrhundert, mit so einem Blechspielzeug dann auch tatsächlich was anfangen?
16: Ja, ich glaube schon. Ich habe es bei meinem Sohn selber gesehen, bei dem man das Handy auch wirklich in Sicherheit bringen muss, weil sonst geht es halt die ganze Zeit. Aber ich habe auch einen kleinen Blechaufziehvogel zu Hause und der reagiert total stark darauf, findet den ganz toll. Und es geht auch sofort los, den will er dann streicheln, mit dem will er dann spielen. Also da steckt schon eine gewisse Magie immer noch drin.
15: Stimmt es, dass es beim Blechspielzeug früher, als das auf den Markt kam, Warnungen gab, es würde den Kindern eher schaden?
16: Ja, also Blechspielzeug wirklich in Mode beginnt so um 1800. 1890 und geht dann so bis 1950 rum. Und was da gleichzeitig ja auch dazugehört, ist natürlich Industrialisierung, Massenproduktion, aber auch Werbung, Marketing und so weiter. Das fängt da alles an und da war Blechspielzeug ganz vorne mit dabei. Und es gab ja auch hier in Deutschland damals eine große Lebensreformbewegung, die sich so sehr von all diesen Themen distanzieren wollte, zurück zur Natur und so weiter. Und die hat natürlich, da gab es auch eine Spielzeugreform und die stand natürlich diesem Blechspielzeug extrem kritisch gegenüber. Jetzt ist es auch noch alles die Industrialisierung bei uns in den Kinderzimmern, so geht es ja gar nicht. Okay. Und also, aber diese Dialoge und diese Argumente, das ist ja genau dasselbe, wie wir heute über das Handy im Kinderzimmer reden. Ne?
15: Oder die PlayStation.
16: Oder die PlayStation.
15: Xbox oder was es sonst so Modernes gibt und was unsere Kinder davon abhält, auf der Straße Fußball zu spielen, so wie wir das den ganzen Tag früher gemacht haben. Ja. Was ja, sei mal ehrlich, so auch nicht gestimmt hat. Fein. David, bis hierhin erstmal ganz lieben Dank. Wir werden uns nach 17 Uhr noch weiter unterhalten. Dann werden wir uns auch diese Blechachterbahn da mal ein bisschen genauer anschauen. Bin ich sehr gespannt drauf. Und wir halten fest, bis zum 28. Juni noch im Hessischen Puppen- und Spielzeugmuseum die Sonderausstellung zum Thema vom Kinderzimmer ins Museum. Danke bis hierhin. Wir bleiben aber noch ganz kurz beim Teddybären. Haben wir ja gerade schon drüber gesprochen und festgestellt, der weckt jede Menge Erinnerungen in uns, weil so gut wie jeder eigentlich einen Teddy hatte und damit Erinnerungen verbindet. Und deswegen haben wir uns auf der Straße auch mal umgehört. Bitteschön.
13: Er ist stark, groß oder auch klein und gemütlich. Er tröstet, er schweigt, ist manchmal auch verschwiegen. Er ist der Freund fürs Leben, der Teddybär.
17: Den habe ich nicht mehr, aber ich hatte einen Teddybären, ja. Einen kleinen. So klein, den habe ich heiß geliebt. Der hat alle Rollen übernommen, die man so übernehmen musste als in den Rollenspielen.
18: Der eine war, so wie es früher ganz war, so ein bisschen bräunlich, gräulich. Irgendwann hat er ein Auge verloren. Meine Mama hatte da dann so einen Knopf da reingenäht und alles. Und der andere, wie steif wieder, die Kleinen, die kennen sie alles. Die sind ein bisschen luxuriöser. Aber die sind nach wie vor da. Das hat mit Kindheit nichts zu tun.
19: Also er musste dabei sein, irgendwie auch ziemlich lange noch. Und als man dann so aussortiert ist, hat und von zu Hause ausgezogen ist, ist er doch tatsächlich noch mitgekommen.
13: Der Teddybär ist das bekannteste Kuscheltier der Welt. Manche spielen im Kindesalter damit, andere sammeln Teddybären über viele Jahre. Wieder andere haben das ganze Leben eine besondere Beziehung zu ihrem Teddy. So wie Ronald Schneider aus Frankfurt, der gebürtig aus Südafrika stammt. Sein Teddy heißt Murchison und er bekam ihn, als er ein Kleinkind war.
20: Eine Vertrauensperson für mich als Kleinkind, dem ich meine täglichen Erlebnisse so erzählt habe, der geduldig zugehört hat und keine Widerrede gegeben hat. Allerdings konnte er mich da auch nicht so trösten, in den Arm nehmen oder so. Das war für ihn nicht so sein Ding.
13: Und auch in den sozialen Netzwerken wie Instagram werden Teddys gefeiert. Mal dick eingemummelt bei Wind und Wetter und mal entspannt am Pool. Die flauschigen Tierchen müssen einfach überall mit, hat man das Gefühl. Aber irgendwie verständlich. Sie sind ja auch Spielgefährten und haben immer ein offenes Ohr. Plüschohr. Ronald ist vor rund 30 Jahren nach Deutschland umgezogen. Davor hat sein Teddy wohlbehütet in seinem Elternhaus gelebt. Und diese schönen Erinnerungen an früher ruft Murchison immer noch bei ihm hervor. Die körperlich anstrengendste Zeit in Murchisons Leben war der Umzug. Er musste eingepackt werden, was nicht gerade angenehm für einen Teddy ist. Doch er hat sich gut in Deutschland akklimatisiert. Und hier soll er auch bleiben, bei Ronald.
20: Solange ich lebe, wird er so sein, wie er ist, mit seinen selbstgemachten Kleidungsstücken. Und ich hoffe, dass er danach einen findet, der viel Verständnis für ihn aufbringt und ihn weiter hegt und pflegt.
13: Und diese große Teddybärenliebe wird gefeiert. Hoffentlich wird die Sause nicht zu wild.
15: Schön. Mein Teddy hieß übrigens Teddy. Nächstes Thema. 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Jetzt wollen wir gleich leckere Mocktails hier im Studio mixen. Also Cocktails ohne Alkohol sind unglaublich lecker und erfrischend. Und da gibt es ja auch immer

0: Die Grundlage für den Switchel? Frischer Ingwer. Wasser zum Kochen bringen, die groben Stücke 2 Minuten köcheln, 20 Minuten abkühlen lassen und durch ein Sieb geben. In den Ingwersud kommt Apfelessig. Klingt jetzt erstmal nicht so lecker, ist aber gesund.
1: Apfelessig kommt daher mit viel Vitamin C, Kalium, das ist wichtig für die Reizweiterleitung. Und Apfelessig ist verdauungsfördernd. Das liegt einfach daran, weil diese Säure, die feine Säure, unsere Magenschleimhaut, Darmschleimhaut so ein wenig kitzelt. Dazu kommt auch, dass es nur pasteurisiert ist. Die Vitamine bleiben weitestgehend erhalten. Und zu guter Letzt ist auch ein bisschen Pektin drin. Das ist ein Ballaststoff, der für unser Verdauungssystem ebenfalls wichtig ist.
0: Frischen Zitronensaft dazu und, damit es nicht zu säuerlich wird, Ahornsirup. Fertig ist der Switchel.
2: Ja, das ist der Switchel. Okay. Und das ist Gisela Naja. Herzlich willkommen. Schön, dass du bei uns bist von Nagis Mocktails aus Frankfurt.
3: Genau, ich freue mich, da zu sein.
2: Wir uns erst. Mocktails, habe ich das richtig erklärt? Das sind im Prinzip Cocktails, also ohne Alkohol.
3: Genau, der Begriff kommt so auch aus dem Englischen, to mock, also eine Nachahmung eines Cocktails, weil er halt ohne Alkohol ist.
2: Und du willst uns jetzt hier in der ersten Stunde 2 davon machen, einen auf Waldmeister basierend, der andere heißt einfach mal erst Belle, also schön.
3: Genau.
2: Oder die Schöne. Was ist das genau, was versteckt sich dahinter?
3: Also einmal natürlich, weil der relativ schön aussieht, besteht halt aus Ananas, Orange. Grenadine ist eher ein süßlicher, cremiger Mocktail mit Sahne.
2: Mit Sahne sogar? Okay. Genau. Das heißt, als Geschmacksträger dann wahrscheinlich auch, weil es dadurch ein bisschen fettiger wird?
3: Genau.
2: Ach schön. Legen wir los.
3: Super. Also bei dem Mocktail, wie gesagt, brauchen wir einen Shaker. Den füllen wir erstmal mit Eiswürfeln.
2: Sind das Eiswürfel oder ist das Crushed Eis?
3: Crushed Eis.
2: Ne? Genau. Macht das einen Unterschied, ob ich mit Crushed Eis, also diesen ganz kleinen Eiswürfeln, arbeite oder mit richtigen Eisblöcken?
3: Ja, weil es kühlt halt schneller das Getränk und vor allem in so einem Shaker ist Crushed Eis immer besser. Also wir nehmen als erstes den Ananassaft. Dann nehmen wir den Orangensaft. Dann die Sahne.
2: Die Mengenangaben übrigens gibt es bei uns im Internet, sprich die Rezepte. Wenn Sie die alle mal nachmixen wollen, dann schauen Sie bitte nach hr-fernsehen.de/hallohessen oder QR-Code unten links eingeblendet einscannen, dann haben Sie es auf Ihrem Handy drauf. Ist das jetzt Schnaps? Nee.
3: Nein, das ist ein Zuckersirup, also Grenadine. Den nehmen wir erstmal zu Beginn, damit wir den shaken. Mhm.

0: Und plopp, schon fertig eigentlich.
1: Genau. Dann nehmen wir halt ein schönes Glas und füllen den ein.
0: Noch ein bisschen Topping drauf, ein bisschen verzieren.
1: Genau, dafür schneiden wir jetzt die Ananas.
0: Seit wann machst du das schon mit den Mocktails?
1: Seit 2 Jahren. Also es hat so ein bisschen über so Basare angefangen gehabt und Veranstaltungen. Ich war auch schon mal bei so einer Comedy-Veranstaltung. Also wir haben jetzt die Ananas so geschnitten und dann eingeschnitten, damit man sie ganz gut aufs Glas halt einstecken kann. Und dann kommt natürlich noch mal Grenadine dazu. Und den Strohhalm, damit du probieren kannst.
0: Ja,

0: Der schmeckt, wie er heißt. Bell. Wirklich schön. Total lecker. Sehr fruchtig natürlich. Und die Sahne macht das Ganze so vom Geschmack im Mund und vom Gefühl im Mund einfach so ein bisschen dickflüssiger. Also es geht nicht so runter, als wenn man Wasser trinken würde, sondern es ist schon sehr lecker.
1: Freut mich.
0: Das war schon der erste Streich.
1: Super.
0: Ein Waldmeister-Mojito.
1: Genau.
0: Den haben wir auch noch.

0: im Angebot. Wo kommst du, wo kommen deine Ideen her? Die Ideen für die Rezepte, für die Mocktails, wo hast du die her?
1: Also ich probiere mich tatsächlich so ein bisschen aus. Ich gucke dann, was mir so tatsächlich selbst schmeckt und probiere dann halt zu Hause ein paar Sachen aus und gucke dann immer, dass meine Kinder zum Beispiel probieren und ihre Meinung dazu sagen. Ich experimentiere auch gerne mit so, sag ich mal, Geschmäckern, die so sonst nicht immer passen. Und gerade bei Orange und Ananas fand ich es halt ganz schön, weil es ist halt, die Orange gibt halt so ein bisschen das Säuerliche und ich mag das total. Vor allem, wenn es kalt und gekühlt ist, ist es ganz gut.
0: Kann man auch mit was Herzhaftem da arbeiten? Also das ist dann ja so in Richtung, mir fehlt jetzt die Idee. Ingwer geht zum Beispiel.
1: Ja, auf jeden Fall. Genau, da ist immer, eigentlich kann man da Limette ganz gut benutzen oder Zitrone. Und durch die Zuckersirups kann man eigentlich immer da so ein bisschen die Süße mit reinbringen.
0: Mhm. Fein, genau. Der Waldmeister-Mojito, genau. Wie geht's los?
1: Wir fangen mit den Limetten an, beziehungsweise der Limette. Die schneide ich dann halt immer in der Mitte. Die schneide ich so das vorne ab und schneide die halt in schöne Scheiben. Einfach für mich ist immer auch die Ästhetik total wichtig.
0: Mit einer Zitrone wäre es wahrscheinlich zu sauer?
1: Nee, tatsächlich eine Limette ist säuerlicher als eine Zitrone. Deswegen gerade bei so einem Ginger Ale Getränk ist immer ganz schön, wenn so wirklich es sehr säuerlich ist, weil es die Mischung auch wieder zwischen süß und säuerlich ist. Mhm. Also wir nehmen dann die Limetten und machen die ins Glas. Dann kommt wieder Zucker, Eiswürfel dazu.
0: Eiswürfel?
1: Genau.
0: Beziehungsweise Crushed Eis.
1: Ja.
0: Kommt das schon mal vor, dass deine Kinder sagen, Mama, das war jetzt nicht gut?
1: Ja, kommt auch vor. Definitiv. So. Wir nehmen dann etwas Minze. Manchmal trenne ich einfach das Ende ab, weil das dann nicht so schön aussieht. Und dann kommt der Ginger Ale dazu.
0: Fehlt noch der Waldmeister.
1: Genau.
0: Wie machen wir den denn rein?
1: Der kommt zuletzt. Ich gieße noch ein bisschen nach. So. So.
0: Der sieht ja toll aus jetzt hier mit dieser grünen Farbe hier.
1: Dankeschön. Dann kommt noch ein bisschen Süßigkeit dazu und dann wird er auch soweit fertig.
0: Ich probiere dann mal, ne?
1: Mhm.
0: Super. Vor allem also die Minze, die kommt dann noch so ganz leicht durch. Finde ich total gut. Mit der Süße von dem Waldmeister und der Säure der Limetten. Eine ganz tolle Mischung.
1: Freut mich.
0: Mega. Wo kann man, ich glaube, man kann dich buchen sogar, dass du dann mit deiner mobilen Bar vorbeikommst und...
1: Genau, da mache ich halt Mocktails auf der Feier oder auf, also ganz unterschiedlich, je nach Wunsche orientiere ich mich danach.
0: Wie viele Mocktails hast du so insgesamt im Angebot?
1: 30 verschiedene.
0: Okay, also da kommen alle auf ihre Kosten.
1: Auf jeden Fall.
0: Bis hierhin erstmal, Gislan, vielen Dank. Du wirst uns nach 17 Uhr zwei weitere Mocktails präsentieren.
1: Genau.
0: Bin gespannt, ob die genauso gut schmecken wie die beiden.
1: Doch, bestimmt.
0: Bestimmt. Fein. Kommen wir zu unserem nächsten Thema. Und das ist ein ernstes Thema, denn am Sonntag ist der Tag gegen den Schlaganfall. Da geht es um Prävention und es geht um Aufklärung und Vorsorge. Und das aus gutem Grund, denn jedes Jahr erleiden rund 270.000 Menschen in Deutschland einen Schlaganfall. Weil wir heute Gesundheitstag haben bei Hallo Hessen, kümmern wir uns um dieses Thema und reden da gleich auch mit einem Arzt drüber, denn von Schlaganfällen sind nicht nur Ältere betroffen, es kann tatsächlich jeden treffen.
2: Es war alles super bis zu dem Tag. 10 Tage, nachdem meine Tochter geboren worden ist. Ja, auf einmal, ich wollte mir meine Hose holen und da war alles weg. Es war so, als wenn ich gleich umkippen würde. Also ich hatte das Gefühl, als wenn ich richtig Schwierigkeiten wieder hätte mit meinem Kreislauf. Und ja, und mein Mann war Gott sei Dank zu Hause. Und
3: mit dem Krankenwagen kommt Nadine Mewus in die Notaufnahme. Schnell wird klar, die 39-Jährige hat einen Schlaganfall.
2: Das Schlimme ist, ich wusste ja gar nicht, was mit mir passiert ist. Ich konnte nicht mal denken. Mein Mann hat mir tatsächlich nach 4 Wochen hat er mir gesagt, was passiert ist. Ich habe gefragt, als ich in der Reha war, was ist jetzt eigentlich mit mir passiert? Und er sagte, ja, du hattest einen Schlaganfall. Ich war immer draußen und jeden Tag gehe ich mit den Kindern, aber keine Ahnung, warum. Also letzten Endes hat meine Neurologin gesagt, dass es zu 90% an der Entbindung war, lag.
3: Probleme beim Sprechen, Einschränkungen in den Bewegungen. Nach Monaten im Krankenhaus und der Reha geht es Nadine Mewus wieder besser. Etwa 270.000 Menschen erleiden in Deutschland pro Jahr einen Schlaganfall, davon rund 70.000 bereits zum wiederholten Mal. Der Schlaganfall ist die dritthäufigste Todesursache in Deutschland und die häufigste Ursache für Behinderungen im Erwachsenenalter. Dr. Christian Roth, Chefarzt der Klinik für Neurologie in Kassel, leitet auch die Stroke Unit der Station.
4: Prinzipiell ist natürlich das Alter ein klarer Risikofaktor. Also die Kurve nimmt exponentiell zu. Das heißt, ältere Patienten sind wesentlich gefährdet. Aber Sie sehen natürlich an unserer Patientin, es trifft auch junge Patienten.
3: Bisher beurteilen Ärztinnen und Ärzte Schlaganfälle vor allem mit CT- und MRT-Aufnahmen. Diese zeigen jedoch nur eine Momentaufnahme. Wie sich die Schädigung in den Stunden und Tagen danach entwickelt, lässt sich damit nur schwer abschätzen. Aktuell arbeiten Forschende am LMU-Klinikum München bereits mit einem Blutmarker, der eine präzise Messung von Hirnschädigungen ermöglichen soll. 9 Monate sind nach ihrem Schlaganfall mittlerweile vergangen. Für Nadine Mewus keine einfache Zeit.
0: Ja, bei uns ist Dr. Ferdinand Buhmann. Herzlich willkommen.
5: Ja,
0: schön, dass Sie bei uns sind. Chefarzt von der Neurologischen Klinik in Offenbach. Und bevor wir uns dem Thema genauer widmen, noch mal ganz wichtig der Hinweis. Sollten Sie Fragen zu dem Thema haben, dürfen Sie natürlich gerne anrufen 0800 627 27 26 oder kurze Mail an hallohessen@hr.de und Dr. Bohmann wird Ihre Fragen dann hier in der Sendung beantworten. Weil es einfach wichtig ist, sollten wir es direkt am Anfang noch mal klären. Symptome vom Schlaganfall sind welche? Worauf muss man achten?
5: Ja, vielen Dank für die Einladung. Ja, es steckt eigentlich schon im Namen, und zwar das schlagartige Auftreten, also Schlaganfall, das schlagartige Auftreten von plötzlichen Funktionsausfällen des Gehirns. Typischerweise eine plötzliche Sprachstörung, eine plötzliche Lähmung, eine plötzliche Gefühlsstörung. Das sind so ganz typische Zeichen eines Schlaganfalls.
0: Man sollte dann den sogenannten Fast-Test machen. Also Fast einerseits das englische Wort für schnell, was da drin steckt, aber es ist auch eine Abkürzung, FAST, für was?
5: Genau, es ist im Prinzip soll es so eine kleine Gedankenstütze sein für FAST, da steht das F für Face, Gesicht, und A für Arm und das S für Speech oder Sprache. Und wenn dort ein Defizit auftritt, das plötzlich auftritt, dann kommt eben das T zum Tragen, Time, Zeit. Wir müssen schnell reagieren. Jede Minute, jede Sekunde sterben Millionen von Hirnzellen ab. Und umso schneller wir reagieren, umso schneller wir eine Therapie starten können, umso weniger Gehirnzellen gehen kaputt. Und dieses Akronym hier, ich habe es auch mal mitgebracht, FAST hier eben, ist etwas, was wir in der breiten Öffentlichkeit eben damit bewerben, also auch die Deutsche Schlaganfallhilfe oder auch wir selbst unseren Studenten beibringen, dass eben, wenn es zu einer plötzlichen Asymmetrie im Gesicht kommt, für F, Gesicht, oder aber beim Armvorhalten, der Arm absinkt, beide Arme können nicht mehr vorgehalten werden, das wäre ein typisches Zeichen für eine Lähmung des Armes. Oder aber es hier zu einer plötzlichen Sprach- oder Sprechstörung kommt. Wenn eines dieser Items positiv ist, dann quasi ist es wichtig, schnell zu reagieren. Und dann ist die 112 die Nummer, die zu wählen ist, um eben den Rettungsdienst zu holen.
0: Sie haben uns hier ein Modell vom Hirn mitgebracht. Mhm. Wo passiert denn da was bei einem Schlaganfall?
5: Im Prinzip kann der Schlaganfall überall auftreten. Ja. Das Gehirn ist aufgeteilt einmal, wir sind jetzt hier, das ist der vordere Teil des Gehirns, das ist der hintere Teil, wir sehen eine linke und eine rechte Hirnhälfte. Und das Gehirn braucht Blut, das Gehirn braucht Sauerstoff. Und wenn eben ein Bereich des Gehirns, nehmen wir mal diesen Bereich hier, wenn der kein Blut und kein Sauerstoff mehr bekommt, das ist die rechte Hirnhälfte und auch der Bereich des Motorkortex, also dort wird Kraft, Motorik, Bewegung gesteuert. Wenn dort zu wenig Blut und Sauerstoff ankommt, gehen genau diese Hirnbereiche kaputt potenziell, beziehungsweise erstmal stellen sie ihre Funktion ein. Und wenn es explizit diesen Bereich betrifft, dann kommt es zu einer Lähmung der linken Körperseite, was wiederum dann ein positives Item im FAST-Test wäre.
0: Was negativ dann natürlich für den Patienten wäre.
5: Genau.
0: Ich meine, man unterscheidet ja zwischen Ursache einerseits und dem Auslöser andererseits. Was ist Ursache, was ist Auslöser? Also wenn plötzlich der Schlaganfall kommt, wodurch ist der ausgelöst worden?
5: Also dass die Funktion des Bereichs hier letztendlich die Funktion verloren geht, hat damit zu tun, dass zu wenig Versorgung mit Sauerstoff auftritt. Das kann im Prinzip dafür zwei große Ursachen. Das eine ist, ein Blutgerinnsel verstopft die Schlagader. Also ein klassischer Infarkt, so wie wir es vom Herzinfarkt kennen, ist es auch der Hirninfarkt. Also die Schlagader ist verstopft durch ein Blutgerinnsel. Das Blut kann nicht mehr dorthin fließen. Es hat zu wenig Sauerstoff dort im Areal. Das Gehirn kann dort nicht arbeiten. Das ist die eine Ursache. Die andere Ursache ist, es kommt zu einer Blutung im Gehirn. Also Hirninfarkt auf der einen Seite, Hirnblutung auf der anderen Seite. Und da ist die Ursache, die häufigste Ursache, dass ein Blutgefäß eben platzt und das Blut sich eben im Gehirn ausbreitet und deswegen zu wenig Nährstoffe, zu wenig Sauerstoff im Hirn ankommen in diesem Bereich.
0: Wir haben eine Anruferin in der Leitung, die Frau Kleinen. Guten Tag, Frau Kleinen.
5: Guten Tag.
6: Ja, hallo.
0: Grüß Sie, wie ist denn Ihre Frage, bitte?
6: Meine Frage ist, es gibt ja einmal den hämorrhagischen und den ischämischen Schlaganfall. Der hämorrhagische ist ja die Einblutung, der ischämische ist der Pfropf, sage ich mal. Und ich würde bei beiden wissen, gibt es auch Anzeichen, die nicht sofort erkennbar sind?
5: Mhm. Ja, vielen Dank. Das ist eine sehr gute Frage. Sie sagen schon vollkommen richtig, Hirnblutung versus Hirninfarkt. Hämorrhagischer Schlaganfall ist nur ein anderes Wort oder auch der ischämische Schlaganfall für das gerade genannte. Mhm. Leider nicht. Also selbst der beste Neurologe weiß nicht, dass bei den Patienten in 5 Minuten zum Beispiel ein Schlaganfall auftritt. Wir haben leider keine Vorboten, wie all die Symptome schlagartig auftreten. Das ist genau die Krux. Sonst könnten wir viel besser auch die Patienten davor schützen. Das Zweite ist, weil Sie es ansprechen, dass auch in der Untersuchung wir nicht unterscheiden können, ist der Funktionsausfall des Gehirns bedingt durch einen Hirninfarkt oder eine Hirnblutung. Die Symptome sind die gleichen. Und das ist so wichtig, weswegen der Patient schnell zu uns ins Krankenhaus kommen muss.
6: Ist denn der hämorrhagische Schlaganfall auch vermeidbar? Beim ischämischen ist es ja, dass man da wie beim Herzinfarkt ja vorbeugen kann. Mhm. Bei dem hämorrhagischen gibt es da auch Vorbeugung oder nicht?
5: Ja, die gibt es. Und da ist auch, so wie es für den Hirninfarkt, auch der Bluthochdruck ein großer Risikofaktor ist, gilt es noch mehr für die Hirnblutung. Also ein gut eingestellter Blutdruck, das Vermeiden von Bluthochdruck, ist mit der wichtigste Schutzfaktor vor dem Erleiden einer Hirnblutung. Es gibt noch seltene Ursachen, sogenannte Gefäßaussackungen, Aneurysmata oder auch gewisse angeborene Neigungen zu Hirnblutungen. Die sind aber sehr, sehr viel seltener. Bluthochdruck ist hier der wichtigste Mediator.
0: Frau Klein, ich danke Ihnen ganz herzlich für Ihren Anruf.
5: Danke.
0: Ja. Tschüss.
6: Tschüss.
0: Alles Gute. Wie behandeln Sie Patienten und Patientinnen mit Schlaganfall?
5: Ja. Im Prinzip, die Rettungskette geht los bei den Angehörigen. Beziehungsweise umstehenden Passanten wählen 112. Der Rettungsdienst ist auch geschult in der Behandlung von Schlaganfallpatienten, bringen die Patienten schnell zu uns in die Klinik, in sogenannte Stroke Units. Wir haben knapp 350 Stroke Units, das sind ganz spezialisierte Stationen innerhalb der Klinik, die spezialisiert darauf sind, Schlaganfallpatienten zu behandeln. Und hier muss man jetzt unterscheiden, ist es eine Hirnblutung oder ein Hirninfarkt. Da ist eben eine frühe Bildgebung entscheidend, weil sich ab dem Zeitpunkt die Behandlung sehr unterscheidet. Hirnblutung versus Hirninfarkt. Bei dem Hirninfarkt, was ja viel, viel häufiger ist, also knapp 80% aller Schlaganfälle sind Hirninfarkte. Und wenn ein Patient, dessen die Ursache letztendlich für die Symptome ein Hirninfarkt ist, wir sehen im Bild einen, zum Beispiel einen Gefäßverschluss, also wir machen eine Computertomographie in aller Regel oder auch eine Kernspintomographie, dann wollen wir so früh wie möglich durch Blutung wiederherstellen, dieses Blutgerinnsel, was dieses Blutgefäß verstopft, entfernen. Platt gesagt gibt es dafür zwei Möglichkeiten. Das eine ist, ich würde es erkläre es manchmal auch, auch meinen Studenten, das ist ein Rohr, wir geben einen Rohrreiniger, wir geben ein Medikament, was das Blutgerinnsel wieder auflösen soll.
0: Also ist das so ein Blutverdünner
5: dann? Ja, es wirkt ein bisschen anders, es wirkt so wie eine kleine Schere. Ja? Also ein Enzym, was das Blutgerinnsel zerschneidet, und es wirkt aber wie ein Rohrreiniger. Das ist die eine Möglichkeit. Und die andere Möglichkeit ist, das, was wir auch von zu Hause aus kennen, wenn der Rohrreiniger nicht funktioniert, brauchen wir andere Maßnahmen. Das heißt, in dem Fall greifen wir dann auch zu invasiveren Maßnahmen. Wir gehen also mit dem Katheter über die Leiste bis ins Gehirn und entfernen mechanisch mit dem Katheter eben das Blutgerinnsel aus der Schlagader im Gehirn. Das machen wir vor allem bei schwer betroffenen Patienten, bei denen ein großes Hirngefäß verschlossen ist. Und das Verfahren nennt sich Thrombektomie. Das Thrombektomie, das Verfahren mit dem Katheter, und Thrombolyse, das Verfahren zum Auflösen des Blutgerinnsels.
0: Wir haben vorhin in dem Beitrag gehört, es kann tatsächlich jeden treffen, nicht nur ältere Menschen. Wie sieht das eigentlich aus mit Männern und Frauen? Sind da Männer wahrscheinlich häufiger betroffen als Frauen?
5: Ja, Männer sind häufiger betroffen. Es liegt natürlich auch am Risikoprofil, es liegt am Thema Gewicht, es liegt am Thema Bluthochdruck, am Rauchen. Das ist eine Ursache. Ja? Und andere Faktoren spielen natürlich noch mit rein. Aber für die, wenn es um die wesentlichen Faktoren geht, dann ist es das.
0: Und abschließend vielleicht noch, wir haben vorhin gehört, den Blutdruck sollte man in ordentlichen Bereichen halten, um vor einem Schlaganfall einigermaßen geschützt zu sein. Welche Vorkehrungen könnte ich noch treffen? Wie sollte ich noch leben, damit mir sowas nicht passiert?
5: Einfach gesagt, das Thema ist ja heute gesund leben, das ist das Beste. Aber was bedeutet das? Es bedeutet ausreichende Bewegung. Also wir reden ja von 3x30 Minuten pro Woche, aber Bewegung, bei der ich auch wirklich auch ein bisschen ins Schnaufen komme. Durchaus Joggen, Nordic Walking sind zwei Möglichkeiten, also Ausdauersport vor allem. Dann natürlich Risikofaktoren adressieren, wenn ich zum Beispiel an einem Bluthochdruck leide, den Bluthochdruck gut einstellen, die Cholesterinwerte erachten. Also hier gesund ernähren, das sind wichtige Faktoren zum Vermeiden von Schlaganfällen, aber auch Herzinfarkten.
0: Herr Dr. Buchmann, bis hierhin erstmal vielen Dank. Nach 17 Uhr werden wir das Thema noch ein bisschen vertiefen. Gerne. Wollen aber gerade noch auf das gucken, was uns derzeit in Hessen blüht, und das im wahrsten Sinne des Wortes, nämlich der Raps. Wunderschön sattgelb steht er da auf den Feldern, und angeblich soll er in diesem Jahr ein bisschen früh sein. Wir haben uns mal angeguckt, wie das um den hessischen Raps derzeit bestellt ist.
7: Raps, hier in Baunatal-Hertingshausen in Nordhessen. Und eigentlich sieht man ihn überall hier in der Gegend. Roland Luckhardt und Katrin Reisse vom Kreisbauernverband Kassel sind beide Landwirte.
8: Wir sind jetzt am Ende der Blüte, Ansatz der Schoten. Und müssen jetzt irgendwie abwarten, was das Wetter weiterhin macht, um dann eben vernünftigen Ertrag zu erwirtschaften.
7: Der Landwirt baut hier auf einer Fläche von 4,5 Hektar Raps an. Bis zur Ernte dauert es aber noch mindestens 6 Wochen nach Ende der Blütezeit.
8: Aus den verblühten Blüten kommen hier die Schotenansätze raus. Das ist dann das, wo dann in dem Augenblick die Körner eingelagert werden und dann das Erntegut drin wächst.
7: Deswegen ist es auch noch zu früh, um zu sagen, ob es eine gute oder eine schlechte Ernte wird. Bislang sind die Pflanzen allerdings gut gewachsen, bleiben aber in der nächsten Phase weiterhin stark vom Wetter abhängig.
9: Also jetzt brauchen wir erstmal Regen für den Raps, jetzt nach der Blüte, dass er dann noch ordentliche Schoten bilden kann, ansetzen kann. Allerdings darf jetzt auch kein Starkregenereignis kommen oder später dann auch ein Unwetter mit Hagel oder so. Das wäre dann zu viel des Guten. Also erstmal jetzt normaler Niederschlag wäre gut.
7: Der Boden nach den sonnigen letzten Tagen ziemlich trocken. Außer Wasser braucht die Pflanze eigentlich wenig, um gut zu gedeihen.
8: Ja, Raps ist eigentlich relativ anspruchslos, sage ich jetzt mal so. Raps wächst eigentlich überall. Er muss eben entsprechende Regenmengen bekommen, um eben entsprechenden Ertrag zu bringen. Ne? Also letztendlich ist das, man kann auch auf schlechtem Boden guten Raps ernten, wenn entsprechende Niederschläge da sind.
7: Einen kleinen Teil vom Raps verarbeitet er auf seinem Hof zu Öl und verkauft es direkt mit Kasse auf Vertrauensbasis. Viel Geld verdient er damit nicht, es ist eher ein Beweis, was mit Raps machbar ist.
8: Die Mengen, die ich hier für die Ölmühle benötige, tue ich entsprechend aufbereiten, sprich reinigen, eventuell trocknen noch und lagere die dann zwischen und presse dann je nach Bedarf alle 4 Wochen entsprechend meine Mengen Öl.
7: Und die große Weltpolitik hat auch in Baunatal direkte Auswirkungen auf den Preis der Energiepflanze.
8: Bedingt durch die Situation im Iran, wo die Rohölpreise nach oben gehen, entsprechend die Rapspreise mit nach oben gehen, ist das hochinteressant.
7: Die Blütezeit vom Raps kann schon nach dem nächsten Regenguss vorbei sein. In den nächsten Wochen entwickeln sich dann die Rapsschoten. Nicht nur für die Landwirte Roland Luckert und Katrin Reiße vom Kreisbauernverband Kassel eine spannende Zeit.
0: 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Wir sehen uns um 17 Uhr wieder. Jetzt erstmal die Nachrichten. Die Hessenschau und Jenny Siegler.
10: Dankeschön, Jens, und hallo bei der Hessenschau. Die Verkehrssituation im Rhein-Main-Gebiet ist, milde gesagt, nervig. Oft reiht sich ein Stau an den anderen und man hat den Eindruck, es wird nicht besser, sondern immer schlimmer. Mittlerweile beschwert sich sogar die Wirtschaft. Baustellen seien falsch geplant und die ständigen Staus würden richtig ins Geld gehen.
11: Hier ist halt öfters mal Stau. Wird es aber sehr, sehr oft gefährlich, weil Leute ordnen sich nicht rechtzeitig ein. Und dann, hier sehen Sie, hier bleiben die Leute stehen, einfach mitten in der Spur. Das ist nicht gut, also das ist echt gefährlich manchmal.
12: Die ganzen Staus sind auch ein Sicherheitsrisiko, sagt Lastwagenfahrer Minje Gim. Aber vor allem kosten sie Zeit und Geld.
11: Wir haben ja eigentlich nie Zeit. Wir müssen ja mehrere Kunden anliefern und wenn es halt immer so aussieht, ja, ist es halt schwierig. Ja.
12: Und das sind aktuell die Hauptproblemstellen. Die A643 zwischen Schiersteiner Kreuz, Schiersteiner Brücke und Mainz-Mombach wegen verschiedener Bauarbeiten teils noch 4 Jahre. Durch die Sperrung der Autobahnbrücke auf der A671 bei Hochheim ist der gesamte Mainzer Ring stärker belastet. Zwischen Mainz-Spitzdreieck und Schiersteiner Brücke voraussichtlich noch mehrere Wochen. Mittlerweile beschweren sich Unternehmen, die aktuelle Verkehrslage habe für sie gravierende wirtschaftliche Folgen. Die IHK Rheinhessen in Mainz sagt, die Baustellen hätten besser koordiniert werden müssen.
13: Dieser Verkehrsraum momentan ist einfach sehr stark belastet und wir haben eine Schiene, die auch nicht zuverlässig arbeitet. Und das alles zusammen führt für die Unternehmen wirklich dazu, dass sie große Probleme haben.
12: Die Autobahngesellschaft sagt, wegen des enormen Sanierungsbedarfs und mit Blick auf die Verkehrssicherheit gehe es gerade nicht anders.
14: Selbstverständlich koordinieren wir unsere Baumaßnahmen. So haben wir etwa im Fall der Havarie der Salzbachtalbrücke auf der A66 die Arbeiten hier an der A643 im Raum Wiesbaden für einen gewissen Zeitraum ausgesetzt. Aufgrund der Fülle der zwingend notwendigen Maßnahmen lässt sich das aber nicht beliebig fortführen.
12: Für Minje Gim und alle, die regelmäßig im Stau stehen, heißt das, weiter viel Geduld haben. Sind die Baustellen fertig, wird's hoffentlich besser.
10: Ja, und solche Probleme gibt's auch im Norden. Auf der A7 bei Kassel zwischen Hannover-Schmünden und der Anschlussstelle Kassel-Ost staut es sich schon früh morgens wegen Bauarbeiten und es geht oft den ganzen Tag so weiter. Meine Kollegin Sabrina Fillisch ist vor Ort. Sabrina, wie ist die Lage im Moment?
15: Ja, wie man sieht, es ist wahnsinnig voll hier. Ich stehe gerade auf einer Brücke in der Nähe von Kassel, die direkt über die A7 geht. Und wenn wir mal Richtung Norden blicken, also Richtung Hahnmünden, dann sieht man, es staut sich kilometerweit. Es gibt sogar Höchstzeiten von gestern, da hat es sich bis zu 14 Kilometer weit gestaut. Die Wurzel allen Übels, die liegt allerdings im Süden. Und ich mag es hier ungern sagen, die liegt nämlich Richtung Kassel. Und zwar ist dort hinten weit in der Ferne eine Baustelle. Die sieht man von hier nicht, aber wenn wir uns mal die Karte anschauen, da sieht man, dass an der Anschlussstelle Ost, dass dort eine große Baustelle ist. Und alle, die vom Norden in den Süden fahren, die müssen eben an diesem Nadelöhr sozusagen vorbei. Zusätzlich kommt noch die B7 ins Spiel. Das heißt, hier ist ein echter Verkehrshotspot. Und der Grund der Baustelle, der ist eigentlich relativ klein. Das sind nämlich sogenannte Dehnungsfugen. Dehnungsfugen, man kann sich das so vorstellen. Das sind Fugen, die quasi, damit sich die Brücke ausdehnen kann und dann die Brücke Spiel hat sozusagen. Die Bauarbeiten, die sollen noch bis Oktober dauern. Kostenpunkt 1,8 Millionen Euro. Und ja, die Autobahn GmbH, die hat jetzt schon gesagt, es ist schon sehr extrem. Deshalb wollen sie nämlich auch nachbessern und wollen die Verkehrsführung nochmal ändern. Und dann hoffentlich gibt es bald weniger Stau.
10: Dankeschön, Sabrina Fillisch. Wer im Nordwesten des Frankfurter Flughafens wohnt, muss sich wohl auf mehr Fluglärm einstellen. In einigen Orten südlich soll es dagegen leiser werden. Die Betreibergesellschaft Fraport und die Deutsche Flugsicherung haben heute ihr neues Betriebskonzept vorgestellt.
16: Die Abflüge am Frankfurter Flughafen sollen neu verteilt werden, da der Flugverkehr in der Zukunft deutlich zunehmen wird. Daher hat die Fraport heute am Flughafen auch ein Lärmschutzpaket zur Abmilderung möglicher Auswirkungen präsentiert.
17: 90% aller Flüge hier am Frankfurter Flughafen werden genauso weiterhin abgewickelt wie auch bislang schon. Es geht also um ganze 10%, aber ja, es geht um 10%.
16: Denn künftig soll es mehr Starts nach Nordwesten in Richtung Taunus geben. Bis 2030 ein bis zwei Flüge mehr pro Stunde. Die Südumfliegung hingegen soll weniger intensiv genutzt werden. Über die Anpassung des Betriebskonzeptes wird die Fluglärmkommission Frankfurt nach einem Treffen in Raunheim nun weiter beraten. Denn
18: die Folgen sind für die Gemeinden Flörsheim, Hattersheim und Hochheim, die Städte, schon deutlich spürbar. Dort wird die Zahl der Abflüge deutlich ansteigen.
16: Wann es einen Konsens geben wird, ist völlig offen. In 4 Wochen findet das nächste Treffen statt.
10: Heute hat es deutschlandweit eine Razzia gegen junge Neonazis gegeben. Insgesamt 36 Personen wird die Bildung oder Mitgliedschaft in den kriminellen Vereinigungen Jung und Stark sowie Deutsche Jugend voran vorgeworfen. In Hessen wurde ein Objekt in Frankfurt durchsucht und einer Person Rädelsführerschaft vorgeworfen. Der jüngste Beschuldigte ist 16 Jahre alt. In Philippis Backstube in Nidderau haben früher nur Deutsche gearbeitet. Heute findet der Inhaber fast nur noch Ausländer, die den Job machen wollen. Ein Beispiel von vielen zeigt der hessische Integrationsmonitor. Den hat die Landesregierung heute vorgestellt und sie sagt: Ohne ausländische Arbeitskräfte wäre Hessen aufgeschmissen.
19: Kuchen, süße Stückchen, Brote. Frühmorgens fährt Abdullah Momann die Backwaren der Bäckerei Philippi in die umliegenden Geschäfte. Der Afghane arbeitet seit rund 2 Jahren hier.
20: Also ich habe lange Zeit Arbeit gesucht, ich habe leider nicht gefunden. Aber dann habe ich meine Vermieter gefragt. Sie hat auch hier gearbeitet. Und dann sie hat mich hergeschickt.
19: Die Bäckerei in Nidderau im Main-Kinzig-Kreis hat Mitarbeitende unter anderem aus Afghanistan, der Ukraine und der Türkei. Chef Thorsten Philippi sagt, ohne sie ginge es nicht.
21: Also ohne unsere ausländischen Mitarbeiter wären wir aufgeschmissen. Also wir würden die Arbeit nicht beschafft bekommen. Wir könnten nicht jeden Tag unsere Läden bestücken und auch die tollen Backwaren in der Qualität ausliefern.
19: Immer mehr Menschen mit ausländischer Staatsbürgerschaft arbeiten in Hessen. Das ist eine Erkenntnis des 8. hessischen Integrationsmonitors, der heute vorgestellt wurde. Konkret heißt das: Im Januar 2020 hatten von rund 2,7 Millionen sozialversicherungspflichtigen Beschäftigten 16,5 eine ausländische Staatsbürgerschaft. Im Juni 2025 waren es bei rund 2,8 Millionen Beschäftigten rund 20,2% Ausländer. Sie waren für den Beschäftigungszuwachs verantwortlich, da sich die Anzahl der deutschen Beschäftigten nicht erhöht hat.
22: Wir sind ein Einwanderungsland. Viele Menschen kommen zu uns und die Zukunft unseres Landes, aber auch der wirtschaftliche Wohlstand Und eine gute Gesellschaft hängt davon ab, ob wir eine Gesellschaft sind, in der es gelingt, dass Integration realisiert wird.
19: Abdullah Momann ist glücklich über seinen Job als Backwarenfahrer. Das frühe Aufstehen mache ihm nichts aus, sagt er. Dann kann er auch früh ins Bett.
10: Der Granitsteinbruch in Heppenheim soll erweitert werden. Deswegen muss ein beliebtes Ausflugsziel auf Reisen gehen. Das kleine Felsenmeer im Stadtteil Sonderbach wird versetzt. Eine Anhäufung von gut 450 Tonnen schweren Granitbrocken. Derzeit rücken die Bagger an, um das Felsenmeer ein paar hundert Meter weiter an einer anderen Stelle wieder aufzuschütten. Für die Erweiterung des Steinbruchs werden außerdem fast 6 Hektar Wald gerodet. Rund 500.000 Tonnen Granit sprengen Arbeiter jedes Jahr aus der Felswand. Ohne die Erweiterung wären die Vorkommen bald erschöpft. Unterricht im Freien stand heute für Gebäudereiniger-Azubis in Frankfurt an. Ihr Reinigungsobjekt war ein sehr besonderes, die Euroskulptur vor dem ehemaligen Hochhaus der Europäischen Zentralbank. Damit das Symbol für den Finanzplatz Frankfurt auch weiterhin glänzen kann, wurde es heute intensiv geputzt. Und zwar von 25 Azubis aus dem Gebäudereinigerhandwerk. Zurück geht die Aktion auf ein Projekt der Frankfurter Philipp-Holzmann-Schule. Auch der Künstler Ottmar Hörl, der die Skulptur entworfen hatte, half mit beim Putzen. Es war ein Zufall, aber vielleicht habe ich es auch geahnt. Ich habe heute zum ersten Mal in diesem Jahr Erdbeeren gekauft, passend zum Beginn der Erdbeersaison. Die wurde heute offiziell eröffnet auf dem Hof des Betriebs Gutmann Söhne im hessischen Mainz-Bischofsheim. Natürlich mit der Erdbeerkönigin.
1: Frisch gekrönt geht die hessische Erdbeerkönigin Marleen die Erste gleich ran an die roten Früchtchen.
2: Ich kann dafür werben, dass es regional mehr gekauft wird, weil viele Leute in den Supermarkt gehen und nur die Erdbeere so sehen, aber nicht so das, was dahinter steckt.
1: Vor allem ganz viel Handarbeit. In mehr als 140 Betrieben in Hessen werden Erdbeeren angebaut. Einer davon ist der von Peter Gutmann. Er baut die Früchte auf 4,5 Hektar Fläche an und vermarktet sie dann direkt.
4: Es muss jetzt nicht unbedingt sein, dass im Discount-Bereich eine Erdbeere immer schlechter ist wie die im Hofladen. Aber im Schnitt ist natürlich die Qualität durch diese kurzen Erzeugerwege etwas höher.
1: Um für diese regionale Qualität Werbung zu machen, hat die Erdbeere heute den ganz großen Bahnhof bekommen. Wer sie mit nach Hause nehmen will, die 500-Gramm-Schale mit heimischen Früchten kostet aktuell 4,50 Euro.
10: Seinen Schulabschluss machen, das ist was Großes. Es kommt einem in dem Moment allerdings noch größer vor. Man weiß ja nicht, was im Leben noch alles kommt. Feiern sollte man die letzte schriftliche Abi-Mathe-Klausur aber in jedem Fall, finde ich. Und das tun gerade sehr viele junge Menschen in Hessen, zum Beispiel in Frankfurt.
23: Sektdusche, Jubel, Umarmungen. Vor der Musterschule in Frankfurt knallen die Korken. Mathe ist geschrieben, für viele die letzte schriftliche Prüfung. Haken dahinter, Erleichterung.
24: Wie fühlt es sich denn jetzt an, das abgehakt zu haben?
25: Das ist schon geil. Die haben es auch alle schon hinter sich und ja, endlich gehöre ich dazu, deswegen ist ganz geil.
26: Es ist sehr gut gelaufen, ich bin zufrieden und deswegen kann man jetzt schön feiern.
27: Erstmal natürlich erleichternd, weil Mathe ist schon so ein bisschen die Schlimmste abzuhaken.
28: Alle werden froh sein, dass es vorbei ist, egal wie es gelaufen ist und ich glaube, wir werden viel Spaß haben.
23: Jetzt heißt es erstmal Schlaf nachholen, feiern und langsam runterkommen.
26: Ich muss sagen, ich habe es noch nicht so ganz realisiert gerade. Also ich bin immer noch so ein bisschen aufgeregt. Aber es fühlt sich ziemlich unreal an, dass es jetzt alles vorbei ist und die ganze Arbeit, die man reingesteckt hat, jetzt einfach fast vorbei ist. Klar noch die mündlichen, aber der Großteil war schon so das Schriftliche, diese Hürde, die man jetzt geschafft hat. Es fühlt sich schon echt gut an.
25: Ich denke auch gerade gar nicht mehr an die Note. Das ist das Problem von, wenn ich die Note bekomme. Aber jetzt erstmal heute wird, glaube ich, ein bisschen gefeiert.
29: Viel Alkohol und ja, wenig irgendwie lernen.
23: In Hessen legen in diesem Jahr rund 25.000 Schülerinnen und Schüler ihr Abi ab. Im Juni kommen noch die mündlichen Prüfungen. Heute zählt aber nur eins: geschafft.
10: Wir wünschen viel Glück. Und wir gucken noch aufs Wetter. Hier sind die Aussichten.
30: Zu Beginn der Nacht kann es noch vereinzelt Gewitter geben. Die lassen später nach. Der Regen bleibt uns aber vor allem im Süden und im Nordosten erhalten. Morgen regnet es besonders viel im Norden und Osten, im Rest des Landes nur einzelne Schauer und neben dichten Wolken auch mal ein paar Sonnenstrahlen. Im Laufe des Nachmittags allgemein trockener. 4 Grad heute Nacht auf den höchsten Bergen, 10 im Rheingau. Morgen steht uns der kühlste Tag der Woche bevor. 9 Grad im Waldecker Land, 16 in Südhessen.
10: Die Hessenschau gibt es wieder um 17.45 Uhr. Und hier geht es jetzt weiter mit Hallo Hessen. Also zurück zu dir, lieber Jens.
0: Danke, Jenny. Und hallo Hessen. Herzlich willkommen zurück. Schön, dass Sie bei uns geblieben sind. Wir haben heute den Leiter des Hessischen Puppen- und Spielzeugmuseums aus Hanau zu Gast, der uns einiges mitgebracht hat an Exponaten. Es gibt nämlich eine neue Sonderausstellung und zu Spielzeug, das den Weg vom Spielzeug Zimmer ins Museum geschafft hat, wie das hier zum Beispiel dieser Roboter.

0: Ich mag das immer, wie du so ein bisschen hektisch wirst, um ihn wieder auszumachen.
1: Ich denke mal, jetzt ist er knapp kaputt oder so. Oder das hier ist auch geil. Entschuldigung, toll. Eine Achterbahn aus Blechspielzeug. Muss man hier, kannst du vielleicht mal machen?
2: Soll ich mal?
1: Du hast da.
2: Ja, wir haben es vorhin schon mal ausprobiert. Ich weiß gar nicht, ob der Herr das so gerne.
1: Du bist genauso ein Spielkind.
2: Ey, natürlich, das ist doch spitzenmäßig. Guck mal, jetzt musst du ihn aufziehen. Und dann merkt er hier an diesem Kontakt, wenn das so riffelt, merkt er, jetzt muss ich Gas geben. Ja, jetzt, zack, hier schafft es nicht ganz. Zack, nochmal Schwung. Und kriegt er nochmal Schwung. Jetzt rum. Und beim zweiten Mal versagt er. Ach, nee, sogar schafft noch.
1: Hat er geschafft. Was war dein Lieblingsspielzeug, als du klein warst?
2: Ich hatte so ein Parkhaus. Da konnte man das Auto in die zweite Etage über so einen Lift so hochkurbeln.
1: Das hatte ich auch.
2: Hattest du auch?
1: Hatte ich auch. Fand ich auch toll.
2: Super. Hatten
1: sogar meine Kinder.
2: Und eine Tankstelle war da, glaube ich, noch davor und sowas.
1: Und eine Waschanlage.
2: Ach, das war wunderschön, ja.
1: Ja. Wir könnten ewig so weiterreden, aber lass uns lieber über das Wetter sprechen.
2: Ach ja, auch ja.
1: Ja, da haben wir nämlich wieder Wetterfotos bekommen von unseren Zuschauern. Es lohnt sich hinzugucken. Zum Beispiel Andrea Lommel, unsere Wetterguckerin aus Friedberg, schickt uns dieses hier. Der Fischschreier sonnt sich und wartet auf den nächsten schmackhaften Fisch am Fluss.
2: Das Tolle ist ja, dass die ja wirklich minutenlang keinerlei Bewegung machen. Und wenn dann der Fisch kommt, zack.
1: Das kann ich auch.
2: Ja, Jens Kölker und die Reiher.
1: Ja. Erwin Ludwig aus Kassel schreibt, ein Kastanienbaum in Blüte mit einem Spitztürmchen dahinter bei sonnig, wolkigen, noch trockenem Wetter.
2: Ja, sieht heute wahrscheinlich nicht mehr ganz so freundlich aus. Gerade rund um Kassel und im Norden hat es ja richtig viel geregnet.
1: Zeiten ändern sich. Michaele Schönberg aus Frankfurt-Schwanheim. Ein wunderschön feucht, frischer Morgen. Ja, das sieht dann schon nasser tatsächlich aus.
2: Hat der Natur aber gut getan, wirklich gut getan. Zweieinhalb Wochen trocken davor.
1: Hundertprozentig. Vielen Dank für die Bilder. Wir freuen uns über weitere. Einfach gerne hochladen auf unserer Internetseite hr-fernsehen.de/hallohessen. Seit gestern hat es ordentlich geregnet.
2: Ja,
1: wie viel kam wo runter zum Beispiel?
2: Also es war tatsächlich überwiegend im Norden und im Nordosten unseres Landes. Das waren, ich habe eine Station gesehen mit 71 Liter in Eschwege. Ja,
1: ist viel.
2: Die ist aber nicht so ganz offiziell. Also die offiziellen, die ich gesehen habe, da ist Diemelstadt, Roden mit 52 Liter ganz weit vorne. Und dann kommen so ein paar mit 46. 40 Liter Heringen, Sontra, Willingen, aber also 50, das ist schon fast eine Monatsmenge, die da runtergekommen ist. Das hat man dann auch an den Flüssen gesehen, wenn man sich da mal die Pegel anguckt. Es gab keine Überflutungen und Überschwemmungen, aber wie das dann doch innerhalb von wenigen Stunden kräftig angezogen ist, weil wir ja gestern schon gesagt haben, dieser trockene Boden, der nimmt das nicht so gut auf, wie wenn er schon durchfeuchtet ist. Und deswegen ging das alles eben direkt, zack, in die Kanalisation, in die Bäche und dann eben ein bisschen nach oben mit den Pegeln.
1: Wie wird das die nächsten Tage sein? Weiter viel Regen?
2: Ja, heute Nacht ist da noch mal was dabei. In der Nacht speziell im Süden und im Nordosten. Das zieht dann im Laufe des Tages in den Norden und Osten von Hessen weiter. Dann wird es von Süden her trockener. Und dann gibt es nur noch einzelne Schauer. Freitag auch trockener. Das heißt also, jetzt das meiste haben wir erst mal überstanden. Ein bisschen was kommt noch nach. Also so richtig schön sonnig und ganz klarer blauer Himmel, wolkenfrei, das steht erstmal nicht an. Also wir bleiben erstmal auch in den nächsten Tagen in so einer wechselhafteren Phase.
1: Mir wird's reichen, wenn es am Wochenende wieder soweit ist, schön sonnig.
2: Vormittags immer besser als nachmittags. Nachmittags können dann diese berühmten Tagesganggewitter entstehen.
1: Was macht ihr bei alle Wetter?
2: Mujib Latif ist uns zugeschaltet, Klimawissenschaftler, sehr renommiert. Und er erklärt uns, was es mit El Niño auf sich hat, diesem Klimaphänomen, was ja immer für Abnormalitäten sorgt, dazu trocken, dazu nass, dazu warm, dazu kalt. Das soll in diesem Jahr möglicherweise besonders ausgeprägt sein und was an diesen Unkenrufen dran ist, wird er uns mal einordnen.
1: Um 19.15 Uhr bei Alle Wetter, mehr Tim Frühling um 19.30 Uhr in der Hessenschau und morgen dann wieder bei uns.
2: Nee, morgen kommt jemand anderes.
1: Ach, dann lassen wir uns überraschen, wer morgen kommt.
2: Ja.
1: Schön, dass du heute da warst.
2: Gerne.
1: So, wir kommen zu einem meiner Lieblingsthemen, Kuchen. Wobei beim Kuchen muss es ja nicht immer Marmorkuchen, Apfelkuchen oder Schwarzwälder Kirschtorte sein. Man kann ja auch mal die etwas jüngeren oder verrückteren Geschichten machen. Und eine Konditorin aus Butzbach, die macht sogenannten Bento-Cake, soll der letzte Schrei sein. Und sie bietet dazu sogar Workshops an und zeigt auf Instagram, wie man sowas macht. Und da haben wir uns gedacht, da schicken wir unsere Hessen-Entdeckerin Kate Menzig hin. Die ist nämlich live vor Ort in der Backstube. Kate, was ist denn dieser Bento-Cake und wie schmeckt er?
3: Also das ist einer dieser Bento-Cakes und an dieser Stelle nochmal vielen Dank, dass ihr mich heute hierher geschickt habt. Und der schmeckt sehr lecker, zumindest die Buttercreme schon mal, aber ich darf davon nicht zu viel futtern. Brauchen wir noch, wird damit nämlich verziert. Es ist im Prinzip die kleine Schwester von der großen Torte und nimmt halt auch ein bisschen weniger Platz auf den Hüften und im Kühlschrank ein. Und wie wir das so schön hinbekommen wie hier, das kann uns natürlich Paula am besten verraten. Paula, vielen Dank, dass ich hier reinschnuppern darf.
4: Sehr gerne, schön, dass du da bist.
3: Dankeschön. Woher kommt der Hype für einen Bento-Cake?
4: Also ich würde grundsätzlich sagen, die Leute gehen ja immer sehr gerne raus, probieren was Neues aus. Jetzt hatten wir das mit Keramik und so weiter, das haben alle schon mal gemacht. Und ich schätze mal, dass da einfach mal ein bisschen was Neues rein muss. Und daher auch die Torten, jeder liebt, würde ich behaupten, Süßes. Und so eine Torte sieht auch einfach super hübsch aus und ist eben auch mal schnell gemacht.
3: Und auch schnell verputzt. Ne? Also die Größe ist ja super, weil dann hat man da nicht irgendwie wochenlang noch so einen riesen Kuchen im Kühlschrank am Warten und ne, wie gesagt dann irgendwann mal die Kalorien auf der Hüfte. Wie machen wir das? Also wie legen wir los?
4: Ja, wir legen jetzt so los. Ich habe einmal eine Buttercreme vorbereitet. Die hole ich gleich auch mal ran, damit wir die Torten füllen können. So, das ist eine relativ einfache Buttercreme. So, richtig schön weiß aufgeschlagen einmal und dann stellen wir die uns hier hin. Wir haben hier zwei Biskuitböden übereinander gestapelt, die sind auch schon geschnitten. Da kannst du dir den oberen Boden einmal abnehmen.
3: Das heißt, die hast du auch schon vorbereitet?
4: Genau, die sind vorbereitet, fertig gebacken, sodass man dann im Kurs sofort loslegen kann. Genau, und dann haben wir hier einmal eine Winkelpalette, die brauchen wir jetzt gleich zum Füllen der Torte. Und da darfst du dir ruhig mal eine ordentliche Menge auf den Tortenboden draufnehmen.
3: Sehr gut, her damit.
4: Super.
3: Das kommt drauf. Also du hast es ja gerade schon gesagt, du machst die Kurse, die machst du jetzt nicht hier in deiner heimischen Küche.
4: Ja.
3: Wann kann man diese Kurse immer belegen?
4: Also ich gebe die meistens 1 bis 2 Mal im Monat. Und da kann man sich dann zu einem Termin einbuchen. Das geht online, die habe ich online auf meiner Website ausgestellt und da kann man sich dann reinbuchen. So ein bisschen wie in einem Fitnessstudio, wenn man einen Kurs besuchen möchte.
3: Das Fitnessstudio
4: passend, oder?
3: Danach.
4: Der passende Kontrast, ja, genau.
3: Also gut verteilen, sagst du?
4: Genau, gut verteilen. Du kannst auch den Drehteller einmal schön drehen und die Palette ein bisschen flach halten, dann geht das super. Die überschüssige Creme einmal in der Schüssel abstreichen, immer sauber arbeiten, das ist ganz wichtig. Und natürlich habe ich auch eine Füllung für uns mitgebracht.
3: Füllung, lieben wir.
4: Eine selbstgekochte Erdbeerkonfitüre.
3: Oh, toll.
4: Genau, da für die Füllung kannst du dir ein bisschen was wieder rausnehmen. So.
3: Das heißt aber auch, dass ich da verschiedene Sachen mitmachen kann.
4: Ja.
3: Also das ist jetzt nicht nur diese Sorte von Bento-Cake, weil nicht wie bei einem Donut ist es immer gleich, sondern man kann auch eine Schwarzwälder Kirschbento machen.
4: Ja, auf jeden Fall. Also Bento-Cake, so der Begriff, würde ich sagen, ist einfach die Größe. Normaler, klassischerweise kommen die in so wie so Burgerboxen, die man to go bekommt, diese weißen. Und daher kommt der Begriff, dass sie eben in so eine Burgerbox reinpassen würdet von der Größe her.
3: Okay, also ich finde das schon ganz phänomenal. Das heißt, ich packe jetzt hier meinen kleinen Deckel oben drauf.
4: Genau, da kommt der Deckel drauf, ruhig ein bisschen andrücken, dass von der Erdbeerkonfitüre,
3: das ist so süß,
4: ja, oder? Dass da nichts an den Seiten rausquillt und wir dann nicht gleich Probleme kriegen. Und jetzt fangen wir an und nehmen uns wieder Buttercreme aus der Schüssel raus. Und die kommt dann auf den Deckel drauf.
3: Wird schön verrieben.
4: Okay. Genau, wird schön verrieben.
3: Das heißt, wir machen jetzt hier noch ein bisschen weiter, in der Hoffnung, dass meine etwas, nicht ganz so schön befüllte Bento-Cake hier irgendwann so schön aussehen wird wie diese hier. Wir werden das gleich noch mal ein bisschen verzieren, Paula. Bei den Kollegen von den Ratgebern ab 18.45 Uhr lasse ich meiner Kreativität freien Lauf, was natürlich nicht fehlen darf. Ich muss das hier jetzt gerade mal probieren. Das ist hier die ganze Zeit schon am darauf warten. Es schmeckt so lecker. Das Problem ist halt, dadurch, dass das so klein ist, denkt man, ah ja, ist ja ganz undramatisch. Aber ich habe das Gefühl, ich werde hier noch, Jens, es tut mir sehr leid, eine Weile bleiben und 3 von den Teilen essen. Also
1: komm, bring mir wenigstens 1 mit. Ein Bento-Cake für mich.
3: Nein.
1: Wie? Nein. Na gut, dann eben nicht. Vielen Dank, Kate Menzig. Lasst euch schmecken da drüben. Wir kommen zu unserem Hallo Hessen-Gewinnspiel, meine Damen und Herren. Hier ist die gelbe Tasse und in der Leitung ist Frau Ober. Guten Tag, Frau Ober.
5: Ja, hallo.
1: Grüße Sie. Geht's Ihnen heute gut?
5: Ja.
1: Schön. Von wo rufen Sie uns an?
5: Aus Rüdesheim am Rhein.
1: Ach was. Ach was. Da leben auch tatsächlich Rüdesheimer. Ich habe manchmal das Gefühl, da sind immer nur Touristen.
5: Ja, ach, es leben sehr, sehr nette Rüdesheimer hier.
1: Ja, aber jetzt mal Hand aufs Herz. Wie ist denn das, wenn da an so einem sonnigen Sonntag die Touristenmassen da die Drosselgasse sich hochdrängen? Will man dann manchmal schnell weg?
5: Nee, da sind auch sehr nette Leute dabei.
1: Okay.
5: Und wir freuen uns daran.
1: Ja, fein. Ja, also ich fahre immer gerne nach Rüdesheim. Ich bin ja gerne Tourist. Das ist immer nett und lustig da.
5: Wir leben sehr, sehr gerne hier.
1: Ja, aus guten Gründen. So, hier ist die Tasse. Und wenn Sie die gewinnen, dann sind Sie noch ein bisschen glücklicher. Ja. Hier ist die Frage des Tages. Die lautete ja so: Was bezeichnet der Offenbacher als Hebeler? Ist das A, ein Zappelfillig, Philipp, B, ein Schulschwänzer, C, der Heuballen oder D, ein Kupferkessel?
5: Ich nehme den Zappel, Philipp.
1: Ja, weil es ist ein hebeliger Typ, ein himmeliger Typ. Und das ist vollkommen richtig, der Zappel, Philipp, A. Herzlichen Glückwunsch, Frau Ober.
5: Vielen Dank.
1: Tasse geht nach Rüdesheim.
5: Mhm. Vielen, vielen Dank, da freue ich mich sehr.
1: Sehr gerne, alles Gute, tschüss.
5: Dankeschön, Ihnen auch.
1: Danke.
5: Allen. Tschüss.
1: Ciao. Und wir machen weiter mit einem tollen Thema, das uns nach Hanau führt, ins dort ansässige Puppen- und Spielzeugmuseum. Da gibt es nämlich derzeit eine neue Sonderausstellung mit dem Namen Hessens Lieblingsspielzeug vom Kinderzimmer ins Museum. Da sind dann tatsächlich Exemplare und Exponate aus 2 Jahrhunderten zu sehen. Und viele davon hat er uns heute mitgebracht, David Kühner, der Leiter des Museums. Herzlich willkommen. Wir haben uns vorhin schon kurz darüber unterhalten, was so unsere Lieblingsspielzeuge waren zu Jugendzeiten. Ich habe noch mal nachgedacht und festgestellt, ja, Teddy, damit konnte ich nicht so richtig spielen. Der war so der Kuschelkollege. Aber der Big Jim oder Action Man,
6: ah, ja,
1: das war mein Teil. Also das war echt mega. Das war so ein bodygebildeter GI-Typ, der da irgendwie hinten auf dem Rücken einen Knopf hatte. Und dann hat er immer so einen Karateschlag gemacht.
6: Sehr gut.
1: Ja. Bei dir?
6: Ja, bei mir, hier ist ja auch was von Playmobil da. Bei mir war es in der Jugend Playmo oder als Kind Playmobil. Und dann aber schnell Gameboy, PC und so weiter. Da bin ich die erste Generation, wo das anfing.
1: Wobei Gameboy und PC in der Ausstellung nicht gezeigt werden, sondern andere Spielzeuge. Was muss ein Spielzeug haben, um dann tatsächlich in dieser Ausstellung auch landen zu können?
6: Eine gute Geschichte, ne, die dazugehört. Die Ausstellung versucht einfach zu erforschen, wie wir eine Beziehung und so eine starke Beziehung wie beim Lieblingsspielzeug aufbauen. Und da geht es häufig einfach um die Biografie dahinter. Aber es reicht zum Beispiel beim Roboter auch einfach, dass ein junger Besucher aufgeregt schrie, der ist einfach spitze. Und ich fand das so rein, ne, und so pur irgendwie die Freude, dass wir gesagt haben, bei all den ganzen anderen, den Beschreibungen, in den großen Abhandlungen, ist das nicht irgendwie einfach der Kern, ne? Der ist spitze. So.
1: Ich mach den mal an.
6: Bitte.
1: Damit wir sehen, was den so spitze macht. Kann laufen und schießen.
6: Aus der Brust, ja.
1: Aus der Brust. Genau.
6: Sehr gut.
1: So, ist ein bisschen laut, um ihn hier dauerhaft laufen zu lassen. Teddybären haben wir vorhin schon gezeigt, was wir da versäumt haben zu besprechen, die besondere Geschichte, die dieser Teddybär hat. Ich glaube, ein Foto haben wir noch von dem. Ach nee, da steht er, da sitzt er.
6: Da ist er.
1: Was hat den zum Ausstellungsstück gemacht?
6: Also erstens, wie er einfach aussieht, nämlich wunderbar bespielt, so ein richtiges Paradeobjekt, ne, für ein Lieblingsspielzeug. Zweitens sein Alter, 1920 ist der. Und drittens, dass der ursprüngliche Besitzer ihn bis zum Abitur noch im Bett hatte. Und also wirklich lange Zeit. Und nur wenn eben die Freunde zu Besuch waren, dann musste er versteckt werden. Aber dann kam er wieder raus. Genau.
1: Das rechte Ohr hat ein bisschen Schaden genommen mit der Zeit, oder was?
6: Oh ja, der wurde auch ab und zu an manchen Stellen repariert und ausgebessert. Aber das gehört natürlich dazu, die Pflege.
1: No? Daran erkennt man, dass damit eben auch gespielt
6: worden
1: ist. Wo kommen die Exponate her? Sind das alle Schenkungen von Besuchern oder findet ihr sowas auf Flohmärkten oder bei eBay? Oder wie kommt ihr an die Exponate?
6: Also die meisten Objekte, die wir inzwischen haben, das sind Schenkungen. Ursprünglich, als das Museum gegründet wurde, das war eine große Sammlung von der damaligen Museumsgründerin, Frau Gertrud Rosemann. Die hat auch viel noch auf Flohmärkten, in Antiquitätenläden und so weiter zusammengekauft. Aber inzwischen, wir kaufen sehr, sehr wenig an. In letzter Zeit sowieso nicht, weil unser Depot vollkommen voll ist. Und das meiste, das sind Schenkungen. Genauso auch wie dieser Teddybär.
1: Der da jetzt ein besonderen Platz in einer Vitrine gefunden hat.
6: Ganz genau.
1: Wobei, vieles steht bei euch nicht in der Vitrine. Man kann auch vieles tatsächlich anfassen und so benutzen, wofür es gebaut worden ist, nämlich zum Spielen.
6: Ganz genau. Also das ist für uns total wichtig. Ne? Spielzeug ist zum Spielen da und in jedem Ausstellungsraum bei uns gibt es eben auch eine Spielecke mit dem passenden Spielzeug zu den Dingen, die da eben auch in den Vitrinen sind, zum selber ausprobieren und einfach ja zum Spielen. Mhm. Im Spielzeugmuseum, das muss schon sein.
1: Wie sind die Reaktionen der Besucher, wenn die da durch die Ausstellungsräume laufen?
6: Ich glaube, für viele, also wir haben ja ne, diese Ausstellung, die basiert ja auch sehr viel auf Besucherumfragen, die wir gemacht haben, wo eben eine der Fragen war, was ist denn eigentlich Ihr Lieblingsspielzeug bei uns oder was gefällt Ihnen am besten? Was eben auch viele geschrieben haben, ist ein bisschen chaotisch. Aber nachdem ich mich dann so zurechtgefunden habe und so, es ist wirklich schön, es ist wirklich toll. Ich glaube, das liegt daran, wir haben 4 Abteilungen auf 800 Quadratmeter. Das ist, alle 3 Räume ist das Thema wirklich komplett anders. Also da geht man einmal durch antikes Spielzeug, dann kommt japanisches Spielzeug, Blechspielzeug, Puppen und so weiter. Also das wechselt auch durch. Aber dadurch ist es halt auch unfassbar kurzweilig und spannend. Ne? Und da ist auch für jeden dann einfach auch was dabei.
1: Stichwort Blechspielzeug. Der Kollege Tim Frühling und ich haben uns gerade schon an dieser Achterbahn hier ausprobiert. Die müssen wir uns noch mal ein bisschen genauer angucken. Wann wurde die ungefähr gebaut? Weiß man das?
6: So um 1960 ungefähr. Ne? Das ist bei Blechspielzeug, das ist natürlich immer auch Masseproduktion. Das ist nicht wie ein Kunstwerk, wo man es einigermaßen genau weiß, wann es gemalt wurde. Und dann weiß man halt, ab da wird das produziert und aus dieser Charge ist es, deswegen so oben 1960.
1: Und funktioniert jetzt, haben wir das richtig vorhin gemacht, wie? Also man hat hier die Wagen, die werden aufgezogen?
6: Genau. Ne, das hat dann ein Federwerk und dann hat man hier den Schlüssel und dann kann man die aufziehen. Ich versuche es jetzt selber mal, wobei ich würde sagen, hat vorher auch wunderbar geklappt. Und dann rattert das eben los. So. Ne? Braucht ein bisschen Hilfe eben.
1: Also im Prinzip wird der da durch diese Faxen wieder aufgeladen? Oder?
6: Ja, so ein bisschen, aber hauptsächlich, ne? Also da gräbt sich das Federwerk ein und dann kann er eben nach oben klettern. Und ausgewählt für die Ausstellung haben wir das, weil eine Mitarbeiterin von uns das ihr Lieblingsspielzeug ist, weil die sich da immer ans. Wenn die Achterbahn eine Leidenschaft von ihr erinnert fühlt und auch der Krach, den das Ding macht.
1: Auch der Krach. Die Schreie fehlen, aber
6: ja, das stimmt.
1: Klasse. Wie teuer war denn sowas früher? War das ein Spielzeug für jedermann oder war das dann doch eher was Teureres?
6: Also da war das zwischen 7 und 10 D-Mark, was damals schon auch noch ziemlich viel Geld war. Es ist so, in den Jahrzehnten zuvor war Blechspielzeug wirklich, wirklich teuer und eigentlich nur ein Luxusobjekt oder ein Luxusspielzeug. Das konnte dann schon auch mal eine Monatsmiete sein, die so ein Blechspielzeug gekostet hat. Wow. Da hört es dann so langsam auf. Ne? Also da wird es dann langsam erschwinglicher und billiger. Und es ist eigentlich verrückt, weil wenn wir heute sowas begegnen in der Vitrine oder zu Hause, ne? Viele verbinden da eher so ach, Blech und so diese grellen, bunten Farben. Das wirkt vielleicht auf manche billig, war es aber überhaupt nicht. Ne? War ein ziemlich teures und damals auch total innovativ und ein absolutes Novum, dass das eben von selbst fuhr.
1: Komm noch mal kurz auf den Roboter zurückzusprechen. An gerade diesem Spielzeug sieht man irgendwie so ein Stück weit auch immer ja, den Spiegel der Geschichte und der Zeit. Ja. Inwiefern?
6: Also ich glaube, bei dem Roboter, gut, der ist jetzt auch schon ein bisschen, der hat schon auch wieder ja, 40, 50 Jahre so auf dem Buckel. Aber der war wirklich, er deutet an, wo die Reise hingeht, kann man, glaube ich, wirklich gut sagen. Er ist aus Kunststoff, ne? Also Blech wird ersetzt als Werkstoff und es wird Kunststoff. Und er wurde in Asien produziert, jetzt damals noch in Japan, heute kommt

0: in Hanau. Und wir können einfach nur aufrufen, zu besuchen, hinzugehen, sich das mal in der Nähe, aus der Nähe anzugucken. Auch die Dauerausstellung ist sehr besuchenswert. Ich erinnere nur gerne immer wieder an die Carrera-Bahn, die da steht, mit der man da auch spielen darf. Also das ist eine ganz, ganz tolle Erfahrung, nicht nur für Kinder tatsächlich. Vielen Dank für deinen Besuch. Pass gut drauf auf, nicht, dass irgendwas verloren geht auf dem Weg zurück nach Hanau. Und ich sage danke für den Besuch. David Kühner. Wir kommen zu unserer Hallo Hessen Wochenserie, meine Damen und Herren. Und die wird vor allem im Hinblick auf die bald stattfindenden Sommerferien, dauert ja noch ein kleines bisschen, ganz interessant. Wenn Sie jetzt nämlich anfangen sollten, schon zu planen und zu buchen, wie wäre es denn mal mit einem Aufenthalt und einem Urlaub in der Jugendherberge? Wir haben ja hier in Hessen die eine oder andere und die stellen wir Ihnen in unserer Hallo Hessen Wochenserie vor. Diesmal geht es an den Edersee. Da gibt es nämlich Zimmer in Blockhütten und Hunde sind auch sehr willkommen.
1: Sommer, Freizeit, regional verreisen? Warum nicht in eine hessische Jugendherberge? Lauwarmer Hagebuttentee war gestern. Dafür gibt's viel Spaß für kleines Geld. Das ist Hermine. Und das sind Christian und Lars.
2: Was macht Hermine? Schläft die?
3: Ja.
1: Auf dem Weg ins lange Wochenende in die Jugendherberge Hohe Fahrt am Edersee. Denn da sind Hunde ausdrücklich erwünscht. Hermine nicht ins lange Wochenende mitzunehmen, war keine Option. Die Mopsdame freut sich entsprechend. Aber erstmal heißt es ankommen und einchecken.
2: Gut, dann gehen wir doch mal.
4: Hallo.
2: Hallo.
5: Hallo. Guten Morgen. Wer hat mir reserviert?
4: Ist das richtig, dass ihr mit Vollverpflegung gebucht habt?
2: Ja, genau.
4: Gut, dann beginnt ihr heute mit dem Abendessen.
2: Okay.
4: Der Speisesaal ist hier vorne links neben der Eistruhe.
2: Ja, alles klar.
4: Habt ihr noch einen Hund mit dabei?
2: Ja, natürlich.
4: Ja, sehr schön. Was ist das für einer?
5: Kleiner Mops.
2: Eine Mopsdame.
4: Sehr schön.
2: Genau. Ist noch ganz jung. Deswegen ist es super, dass man bei euch mit Hund übernachten kann.
4: Habt ihr die Tierhaftpflicht noch mit dabei und auch die, den Impfausweis?
2: Haben wir dabei, genau.
5: So, einmal, bitteschön. Ja.
4: Vielen Dank und dann wünsche ich euch einen guten Aufenthalt.
2: Danke.
5: Tschüss.
4: Tschüss.
2: Gut, los geht's. Tschüss.
4: Tschüss.
1: Ein Haus am See, da kommt echtes Urlaubsfeeling auf.
2: So, guck mal hier, Dusche. Super. Ja, da komme ich auch sehr gut rein. Hier ist ein Griff.
5: Guck mal, der Blick. Wow.
2: Ja, da haben wir echt ein Panorama-Seeblick hier, ne?
5: Ja.
1: Ankommen und wohlfühlen.
2: Wir hatten uns überlegt, dass wir irgendwo hinfahren ein Wochenende und dann haben wir eine hundefreundliche Unterkunft gesucht. Und dann kam diese Jugendherberge und auch diese Blockhütten, die uns direkt gut gefallen haben, weil man halt so ein bisschen separat ist und für den Hund ist das super. Man kann die halt auch mal einfach in der Blockhütte lassen.
1: An Tagen wie diesen zeigt sich der Edersee von seiner schönsten Seite. Da müssen Mann und Mops raus aufs Wasser.
2: Sehr gut. Steig zuerst
6: hinten
2: an, Lars.
6: Sitzt der Steuermann?
5: Alles ich bin klar. Dann hin. Okay.
2: Dann bist du hinten, alles klar.
1: Wenn das mal gut geht.
2: Ich links, du rechts und dann fahren wir einfach geradeaus.
5: Ja.
2: Und am besten gleichzeitig rudern, glaube ich. Gleichmäßig, ne?
6: Der Vordermann gibt Gas, der hintere steuert das Ganze.
2: So machen wir's.
6: Ja? Viel Spaß.
2: Danke.
5: Gerne. Danke. Nee, du bleibst auf einer Seite, weil sonst muss ich hier andauernd hin und her.
2: Okay. Klappt doch wunderbar, oder? Na, Hermine, wie gefällt dir das? Bist du heilgelandet?
1: Am Ende des Tages schaut er auch mal vorbei. Jetzt ist Ruhe eingekehrt und alle haben sich ums knisternde Lagerfeuer zum Stockbrotbraten versammelt. Oder um den Tag bei einem Glas Wein zu beschließen.
2: So, Prost auf den nächsten Jugendherbergsbesuch.
5: Sehr gerne.
1: Gemeinschaft erleben könnte nicht schöner sein. Ein deftiger Start in den neuen Tag.

0: Für die Sonnenterrasse und den Blick aufs Wasser gibt es extra Punkte für die Jugendherberge am Edersee. Für heute ist eine Schiffsrundfahrt geplant. Hermine darf mit an Bord. Ja. Wer die Urlaubsregion Kellerwald-Edersee besucht, sollte sich dieses Erlebnis nicht entgehen lassen. Es herrscht sonntägliche Aufbruchstimmung. Hermine steht mal wieder im Mittelpunkt. Was für ein Hundeleben.
1: Ich möchte am liebsten noch 2-3 Tage bleiben, um alles irgendwo kennenzulernen. Weil wir haben jetzt wirklich nur das rausgesucht, wo wir gesagt haben, okay, das müssen wir mit Hund einfach mal probieren. Das Preis-Leistungs-Verhältnis finde ich gut. Frühstück, alles war mit inkludiert. Also günstiger, preiswerter, finde ich, kann man es gar nicht haben.
2: Gut, es sind Hochbetten, aber es war total bequem. Ich habe geschlafen wie ein Stein. Und es war auch super ruhig hier, obwohl hier schon viele Leute waren. Aber besser hätte man nicht schlafen können.
1: Freundlichkeit und Service, muss ich sagen, waren echt herausragend. Von den Zimmerreinigungsdamen hier, von Empfang, von Betreuung und war es wirklich hervorragend. Da kann sich manches Hotel was von abschneiden.
0: Die Hohe Fahrt am Edersee. Eine Jugendherberge, die sich sehen lassen kann. In der nächsten Folge begleiten wir ein junges Paar in eine Jugendherberge in absoluter Traumlage.
3: Wir sind gespannt auch auf das, was jetzt kommt von Gisela Naja. Herzlich willkommen.
4: Dankeschön.
3: Schön, dass du bei uns bist von Nagis Mocktails aus Frankfurt. Wir wollen nämlich Mocktails mixen. Zwei stehen da schon, die wirst du uns jetzt gleich hier zaubern. Und wir sollten vorher noch mal festhalten, Mocktail von der Definition her bedeutet Cocktail ohne Alkohol. Kann man das so sagen?
4: Genau.
3: Also ganz einfach. Prima. Heißt, ich komme nüchtern nach Hause, auch mal schön.
4: Definitiv.
3: Legen wir los direkt mit dem ersten, nämlich mit dem Kokos-Waldmeister-Mocktail.
4: Genau, ist eigentlich ein relativ simpler Mocktail. Wir brauchen auf jeden Fall den Shaker und fangen auch gleich an. Wir nehmen Crushed Eis.
3: Wir hatten es in der ersten Sendestunde schon geklärt. Crushed Eis hat den großen Vorteil gegenüber den dickeren Eiswürfeln. Es kühlt schneller.
4: Genau, also man kann es gut durchshaken, das Getränk wird einfach schneller kalt und angenehmer auch beim Trinken.
3: Aber wird es dadurch nicht auch ein kleines bisschen wässriger, weil einfach sich schneller auch das Eis löst und zu Wasser wird und schmilzt?
4: Ein klein wenig, aber nicht wirklich bemerkbar.
3: Gut.
4: Genau, wir fangen an mit einer Barista-Kokosmilch, also ist ein bisschen anders als normale Kokosmilch. Die ist auch ein bisschen flüssiger. Man kann die auch zum Beispiel schäumen oder so. Deswegen ist es super gut, wenn man halt die Milch benutzt. Dann nehmen wir Sahne nochmal. Und Waldmeister als Sirup.
3: Muss ich noch mal daran riechen. Waldmeister ist auch so ein etwas, da hat man unheimlich viele Kindheitserinnerungen, die da hochkommen.
4: Auf jeden Fall.
3: Oder?
4: Ja.
3: Da waren immer das Wassereis.
4: Oder als Brause.
3: Oder als Brause. Da wollte ich immer Waldmeister haben. Hm. Die Rezepte gibt es übrigens im Internet, meine Damen und Herren, für jeden einzelnen Mocktail, den wir hier heute machen. hr-fernsehen.de/hallohessen oder QR-Code unten links einscannen auf dem Handy. Und dann können Sie zu Hause direkt loslegen. Ein Genuss ohne Reue.
4: Genau. Ich hatte mir noch was Schönes überlegt. Und zwar mache ich auch personalisierte Mocktails. Diesmal ist es Hallo Hessen geworden.
3: Ach, das ist ja nett.
4: Genau.
3: Okay, und ist das Esspapier oder was ist das?
4: Genau, das ist eine Art Esspapier. Es ist eher wie Fondant. Mhm. Das kann man halt bedrucken lassen. Also ich mache dann so verschiedene Layouts, je nachdem. Und dann kann man halt die bedrucken lassen und die kann man halt immer auf so cremige Mocktails ganz gut machen, weil dann also
3: schön
4: schwimmt es.
3: Drauf schwimmt.
4: Genau, und es löst sich dann auch nicht auf.
3: Ja, super. Ist kein Platz mehr für einen Strohhalm jetzt nur.
4: Ah, doch, an der Seite
3: doch, das
4: ein bisschen.
3: Geht
4: ja, die Optik ist ja auch immer wichtig. Wir dekorieren auch noch mit so einer Kokospraline. Mhm. Legen wir es mal hier an die Seite. Und dann darfst du probieren.
3: Hurra! Ja, auch dieser Mocktail überzeugt mich.
4: Das freut mich.
3: Überzeugt mich sehr. Also ich liebe ja dieses Waldmeister-Aroma und diese etwas dickflüssigere Konsistenz durch die Kokosmilch und die Sahne macht das Ganze richtig, ja, kräftig. Lecker. Lecker. Machen wir weiter. Strawberry Sunshine.
4: Genau.
3: Heißt das nächste
4: ist eher Mocktail. Ist so ein Sommer-Mocktail, würde ich sagen. Auf jeden Fall Erdbeer und Zitrone geht eigentlich immer. Da fangen wir damit an, dass wir Eiswürfel ins Glas tun. Da kann man auch ruhig ein bisschen mehr machen. So. Dann nehmen wir Zitrone und schneiden die auch wieder in Scheiben. Da würde ich auch ruhig mehr machen.
3: Aber bei der Schale sollte man dann wahrscheinlich wieder aufpassen. Ne? Sollten Bio-Zitronen sein, sollten nicht gespritzt sein, sollten gewaschen sein.
4: Auf jeden Fall, die haben wir vorab gut gewaschen. Mhm. Deswegen, weil wir die komplett mit ins Glas machen. Dann Erdbeeren. Die viertel ich dann meistens, das reicht auch vollkommen aus. Kommen dann auch mit ins Glas. Dann nehmen wir Zitronenlimo. Dann kommt noch ein bisschen Sprudel dazu.
3: Damit es nicht ganz so süß wird? Oder warum?
4: Genau. Mhm. Dann haben wir hier Erdbeersirup.
3: Damit es wieder ein bisschen süßer wird?
4: Genau, damit es süßer ist. Auch damit es so ein bisschen den Erdbeergeschmack verstärkt. Aha. Und sieht natürlich auch schön aus durch den Farbverlauf.
3: Und das ist einer von ungefähr 30 Mocktails, die du so im Kopf hast und die du jederzeit zaubern kannst, ja?
4: Genau.
3: Wenn also, du dann auch mit deiner mobilen Bar unterwegs bist?
4: Genau, also so im Schnitt sind so 15 so die Bestseller, die mit am meisten gebucht werden. Es ist eine Mischung zwischen wirklich was Fruchtigem, was Cremigen, aber auch so herberen Mocktails. Ich biete auch so Probetrinken an. Das heißt, man kann einfach mal vorher verkosten und gucken. Und sich dann halt erst was aussuchen für zum Beispiel die Hochzeit, der Geburtstag oder Verlobungsfeier.
3: Es gibt immer einen Grund, Mocktails zu trinken, mit anderen Worten. Ich probiere.
4: Auf jeden Fall.
3: Ja, die Sonne geht auf. Strawberry Sunshine Mocktail ist mein Favorit heute. Sehr lecker, sehr lecker, sehr aromatisch, schön die Erdbeere und die Zitrone kommt leicht durch vom Aroma her, klasse.
4: Super.
3: Ganz lieben Dank, Gisland, für diese schönen Ideen in Sachen Mocktails. Schmeckt einer besser als der andere, das ist mein Favorit, davon trinke ich auch noch 5 oder 6.
4: Dankeschön.
3: Danke,
4: das hat mich auch gefreut, da gewesen zu sein.
3: Immer wieder sehr gerne. Wir kommen zu unserem nächsten Thema und da wir heute Mittwoch haben, ist es ein Gesundheitsthema und da am Sonntag der Tag gegen den Schlaganfall ist, werden wir heute über Schlaganfall sprechen und über Prävention und Vorsorge und das aus gutem Grund, denn rund 270.000 Menschen erleiden in Deutschland jedes Jahr einen Schlaganfall. Was man dagegen machen kann, wie man vorbeugen kann, das klären wir gleich mit einem Arzt. Vorher sollten wir die wichtigste Regel schon mal vorne ab hinstellen. Wenn es einen erwischt mit einem Schlaganfall, dann zählt wirklich jede Minute, dann muss es schnell gehen.
5: Verdacht auf Schlaganfall? Dann zählt jede Minute. Denn je länger Sie warten, umso schlimmer die Folgen. In den Main-Kinzig-Kliniken ist Dirk Hestermann stationär aufgenommen worden. Er ist Personalmanager eines großen Frankfurter Hotels. Anfangs hat der 54-Jährige erste Vorboten, wie massive Sehstörungen noch als lapidar abgetan.
6: Man hatte dann gedacht, so, naja, gut, geht vielleicht wieder weg. Ja, und hast vielleicht manchmal so Nerv eingeklemmt, was man so denkt. Ging aber nicht weg und etwas nervös geworden und meine Frau glücklicherweise ist da sehr rigoros und meinte dann so, nee, dann fahre ich jetzt ins Krankenhaus.
5: Bewegt sich was? Tobias Neumann-Häfelin, Chefarzt im Klinikum Fulda und hier in den Main-Kinzig-Kliniken, kontrolliert das Sichtfeld des Patienten.
6: Hier sehe ich jetzt nichts mehr. Also, wie gesagt, den Kleiderschrank, den Sie wahrscheinlich jetzt wahrnehmen, den nehme ich nicht wahr.
5: Es geht zum Ultraschall. Eine gründliche Untersuchung soll weitere Risiken minimieren. Dass irgendwann ein Schlaganfall um die Ecke kommt, damit hat Patient Dirk Hestermann sogar gerechnet.
6: Naja, irgendwann muss das ja passieren, weil eben dieser dieser Lebensstandard, den ich halt so gepflegt habe, jetzt nicht unbedingt, wie gesagt, der gesündeste war. Irgendwann wird es mal bumm machen. Ja. Andererseits macht man sich dann schon Gedanken, Familie, wir haben zwei Kinder, wir haben ein Haus, ja, stehen mit beiden Beinen toll im Leben. Naja, also und jetzt machen wir, jetzt muss langsam mal dich verändern hat. Und hoffentlich ist es noch nicht zu spät. Ja.
5: 23.000 Schlaganfälle gibt es jedes Jahr im Schnitt allein in Hessen. 250.000 bundesweit. Wie der Name schon sagt, kommt der Schlaganfall auf einen Schlag, also plötzlich.
7: In der Mehrzahl der Fälle kommt es zu einer Durchblutungsstörung eines hirnversorgenden Gefäßes, also einer Verlegung einer Arterie durch ein Gerinnsel. Wir wollen Aufmerksamkeit in der Bevölkerung erzeugen, welches die Symptome eines Schlaganfalls sind. Ja, also insbesondere Ausfallserscheinung, halbseitige Lähmung, wenn man eine Seite plötzlich nicht gut bewegen kann oder wenn das Gefühl da plötzlich weg ist oder man nicht richtig sprechen kann. Denn für die Behandlung ist es ganz entscheidend, dass die Patienten rechtzeitig in der Klinik sind. Also 112, keine Zeit vertun, auch nicht den Hausarzt anrufen, weil da dann eben Zeit verloren gehen kann, die für die Behandlung ganz wichtig ist.
5: In der Medizin spricht man von Time is Brain, Zeit ist Hirn. Soll heißen, eine frühzeitige Behandlung hat wesentlich bessere Heilungschancen, um möglichst kein Pflegefall zu werden. Zu hoher Blutdruck, Rauchen, zu viel Alkohol, schlechte Cholesterinwerte, Diabetes, Vorhofflimmern. All das kann einen Schlaganfall begünstigen.
7: In der Tat ist es so, dass der Schlaganfall häufig ein so einschneidendes Ereignis ist, dass ein Teil der Patienten das schafft, aber das ist schwierig. Ja. Es ist schwierig. Ja. Gesunde Ernährung ist natürlich noch eine Sache, die wir allen empfehlen, und viel Bewegung.
5: Wie alle Notfälle landen auch Menschen mit Verdacht auf Schlaganfall zuerst in der zentralen Notaufnahme. Doch warum ignorieren wir Warnsignale und pflegen Eigenverantwortung eher mangelhaft? Das fragen wir Frank Forst, Leiter der Notaufnahme.
8: Weil wir immer große Angst davor haben, wenn wir über die Straße laufen oder im Flugzeug sitzen, dass es abstürzt oder wir überfahren werden, dass die wirklichen Gefahren, die aber schleichend kommen, in unserer Risikoeinschätzung keine zentrale Rolle spielen. Wir können evolutionär bedingt sehr gut reagieren auf Dinge, die akut gefährlich sind. Wir haben Angst, wenn der Löwe da steht, aber wir haben keine Angst, wenn unsere Blutzuckerwerte nicht stimmen. Dabei ist es wahrscheinlich gefährlicher in der heutigen Zeit.
5: Auf Patient Dirk Hestermann wartet eine dreiwöchige Reha in Bad Orb. Zum Glück haben er und seine Frau schnell gehandelt, damit Folgen nicht dauerhaft bleiben.
3: Und bei uns ist jetzt Dr. Ferdinand Bohmann. Nochmal herzlich willkommen, Chefarzt von der Neurologischen Klinik in Offenbach. Und Sie können natürlich gerne anrufen, meine Damen und Herren, zu dem Thema 0800 627 27 26 oder kurze Mail an hallohessen@hrde. Und Dr. Buhmann wird Ihre Fragen dann gleich hier beantworten. Wie fühlt sich das eigentlich an, wenn man einen Schlaganfall hat?
9: Ja, ein großer Nachteil des Schlaganfalls ist, dass er nicht wehtut. Ja, wenn man einen Herzinfarkt erleidet, greift man sich an die Brust und ruft selbst die 112. Mit einem Schlaganfall, der nachts zum Beispiel während des Schlafens auftritt, den merkt man gar nicht, man würde weiter schlafen. Das heißt, an sich, weil das Gehirn keinen Schmerz empfindet, merkt man das nicht. Man merkt aber sehr wohl die Symptome und die sind einschneidend. Die hinterlassen wirklich auch psychische Folgen.
3: Das wollte ich schon fragen. Also das bemerkt man dann tatsächlich schon, wenn man nicht mehr richtig reden kann, wenn man den Arm nicht mehr richtig bewegen kann, diese typischen Symptome, die man da gerade auch im Beitrag gehört hat?
9: Absolut. Und das ist natürlich, das sind ja dramatische Symptome. Ich konnte bis soeben laufen und ich kann aber jetzt nicht mehr mich alleine zum Beispiel zum Telefon bewegen. Ich bin hilflos. Und diese Situation, das erleben wir dann eben auch erst nach ein paar Tagen, wenn der Patient bei uns auf das Stroke-Unit ist, die ersten Tage verarbeitet hat, dann kommt das oft noch mal hoch und muss auch dann besprochen werden.
3: Das heißt, das ist dann auch tatsächlich ein psychologisches Problem, was man dann hat?
9: Ja, durchaus. Denn es ist ein einschneidendes Erlebnis, so wie der Kollege Neumann-Hefelin gerade geschildert hat. Das ist ein lebensveränderndes Ereignis häufig für die Patientinnen und Patienten. Deswegen ist unheimlich wichtig, dass neben der Akuttherapie, die ich dass wir schnell wieder quasi die Durchblutung herstellen und schnell handeln, wir uns auch schon früh darum kümmern, wie geht es dem Patienten, das Training beginnen, die Rehabilitation, und da gehören immer auch die psychologischen Aspekte dazu.
3: Wenn man als Betroffener merkt, man hat eventuell einen Schlaganfall, wie verhalte ich mich dann richtig? Also vor allem, wenn ich im Zweifelsfall alleine bin.
9: Ja, also im Zweifelsfall ist es die 112. Ja? Denn es ist sozusagen gänzlich auszuschließen, dass es ein Schlaganfall ist, wenn ein Symptom plötzlich auftritt, eine plötzliche Lähmung, eine plötzliche Sprachstörung. Das quasi gelingt dann nur auch in der Klinik mittels einer Untersuchung und mittels Bildgebung. Aber im Zweifelsfall ist es die 112. Also wir brauchen den Rettungsdienst.
3: Und bis der Rettungsdienst da ist, wahrscheinlich schön ruhig hinsetzen, keine Panik, kein Stress, das alles vermeiden?
9: Es gibt nicht das Medikament oder die Maßnahme, die Sie ergreifen sollten, bis der Rettungsdienst da ist. Die Kollegen, die kommen dann, die als Rettungsdienst dann kommen, die sind geschult, die wissen, worauf zu achten ist. Wichtig ist, wenn Sie anrufen, gleich das Stichwort zu nennen. Ich habe einen Verdacht auf einen Schlaganfall, ich habe das Problem, und dann auch wirklich bereit zu sein, wenn dann der Rettungsdienst kommt, einfach dann auch dementsprechend die Tür zu öffnen und einfach bereit zu sein. Also klassische, jetzt quasi die klassischen Dinge, die man einfach machen muss, wenn man einen Notruf tätigt.
3: Wobei schwierig ja auch zur Unterscheidung letztlich ist, es gibt Schlaganfall und es gibt Schlaganfall. Sprich, nicht jeder Schlaganfall ist gleich, oder?
9: Mhm, genau. Wie gesagt, es ist das. Die Ursache ist, in 80% ist es der Hirninfarkt, die Durchblutungsstörung, die durch ein Blutgerinnsel verursacht wird, was eine Schlagader verstopft. Bei 20% ist es eine Hirnblutung. Ein Gefäß platzt und das Blut breitet sich im Gehirn aus. Und das zu unterscheiden, das ist ja für die Therapie essentiell. Und das gelingt eben in der Klinik, indem wir dann auch eine Bildgebung machen, zum Beispiel eine Computertomographie, wo wir dann sehr gut unterscheiden können. Ist es eine Blutung oder ein Infarkt?
3: Was ist schwieriger für Sie zu behandeln und letztlich auch nachher in der Wiederherstellung der Patienten?
9: Also es sterben mehr Patienten an der Hirnblutung akut. Ja? Aber für die Langzeitprognose ist die Hirnblutung, wenn die erste Zeit überstanden ist, durchaus positiv. In der Akutphase können wir bei einem Hirninfarkt mittels Medikamenten oder mittels Kathetern die Blutgerinnung, das Blutgerinnsel leichter entfernen aus dem Kopf. Das heißt, hier ist es entscheidend, dass wir schnell handeln, das Medikament geben, die Lyse oder die Thrombektomie, das Katheterverfahren letztendlich anwenden. Bei der Hirnblutung allerdings ist es auch wichtig, dass wir schnell handeln, weil da haben die Patienten häufig Blutdruckwerte von 200, 220 systolisch, das ist der größere Blutdruckwert. Also Werte, die durchaus auch gefährlich sein können.
3: Und die durch die Decke gehen sozusagen. Sie haben eine ganze Reihe von Medikamenten mitgebracht. Mhm. Die werden also nach einem Schlaganfall Patienten und Patientinnen verabreicht, um was genau zu erreichen?
9: Mhm. Also nach der Akutphase, der Akutbehandlung, wollen wir ja zum einen die Rehabilitation beginnen, Training, Funktionen wiederherstellen, aber auch die Patienten bestmöglich davor schützen, dass es wieder zu einem Schlaganfall kommt. Und da ist die Sekundärprävention, also die medikamentöse Behandlung von Risikofaktoren, ein wichtiges Standbein. Und da habe ich jetzt einfach mal beispielhaft Medikamente mitgebracht, die den Blutdruck beeinflussen, die dann aber auch auf die Blutgerinnung wirken, wie hier zum Beispiel, oder auf die Blutfette einfach einen Einfluss haben, weil das Risikofaktoren sind, dass es zum Beispiel zu Ablagerung, Verkalkung in der Schlagadern kommt. Von dort aus können sich dann auch eben Gerinnsel lösen und einen Schlaganfall auslösen.
3: Welche Hilfen gibt es für Betroffene nach dem Krankenhausaufenthalt?
9: Wir, also in einer Akutklinik, wie jetzt in meinem Fall in Offenbach, wir behandeln die Patienten in der Akutphase, müssen oder wir verlegen die Patienten dann aber auch in spezialisierte neurologische Rehabilitationskliniken. Über Wochen, teilweise Monate, die Patienten rehabilitiert werden. Also mit ihnen wird täglich intensiv trainiert, dass die Funktionen, die verloren gegangen sind, wieder erlernt werden. Denn es ist ein Lernprozess und Lernen dauert. Das wissen wir, wenn wir zum Beispiel neue Sprache erlernen wollen. Das geht nicht von heute auf morgen. Und nachdem dann auch dieser Rehabilitationsprozess abgeschlossen ist, geht es dann weiter, auch im ambulanten Bereich, zu Hause, Logopädie, Sprach- und Schlucktherapie eben, Ergotherapie, Physiotherapie. Also das ganze therapeutische Spektrum ist erforderlich. Und das sozusagen bezieht sich jetzt auf die Funktion. Gleichzeitig ist es ja auch das Umfeld, was betroffen ist und was häufig Hilfe braucht. Und hier kann ich nur raten, auch gerade für Angehörige oder auch für Patienten, zum Beispiel sich an die Deutsche Schlaganfallhilfe zu wenden. Ein gemeinnütziger Verein, der über Deutschland organisiert ist, auch eine Hotline hat, bei der man sich auch zu einer Beratung hinwenden kann, die auch Selbsthilfegruppen organisieren. Und gerade dort bekommt man häufig die Informationen, das Netzwerk, was einem im Alltag hilft.
3: Mhm. Die Statistik sagt, dass häufig oder deutlich mehr Männer davon betroffen sind als Frauen. Welche Gründe gibt es dafür?
9: Ja, die Gründe, die sind häufig die mangelnde Bewegung, durchaus der Bauchumfang, der Körperfett, aber auch Rauchen. Also die Faktoren, die einfach eben bei Männern häufiger auftreten und häufig vertreten sind.
3: Ja. Die Frauen sind halt dann doch viel cleverer als die Männer, stellen wir an dieser Stelle einfach mal fest. Und das zahlt sich am Ende aus. Herr Dr. Buhmann, ich bedanke mich ganz herzlich für Ihren Besuch und für alle Tipps, um einen Schlaganfall im Zweifelsfall zu vermeiden. So, das war's dann schon für heute hier bei Hallo Hessen. Morgen bekommen wir Besuch vom ADAC und das aus gutem Grunde. Die werden uns nämlich Tipps für sicheres Camping verraten. Der eine oder andere denkt ja vielleicht gerade drüber nach, den nächsten Urlaub mit dem Campingmobil oder so zu verbringen oder auf dem Campingplatz. Von daher unbedingt einschalten. Hier geht's jetzt weiter mit der Hessenschau. Schönen Abend noch. Tschüss.
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11: Bevor ich mich aufrege, ist mir lieber egal. Hallo, ich bin Jennifer Siegler. Also ich muss sagen, ich bin ein totaler Nachrichtenjunkie. Es ging eigentlich mir darum, dass ich was Sinnvolles in meinem Beruf machen möchte. Dann werde ich Journalistin und kann die Welt oder das, was so passiert in Politik oder Gesundheit, den Leuten nahebringen. Wir sehen uns. Guten Abend und hallo bei der Hessenschau. Die Verkehrssituation im Rhein-Main-Gebiet ist milde gesagt nervig. Oft reiht sich ein Stau an den anderen und man hat den Eindruck, es wird nicht besser, sondern immer schlimmer. Mittlerweile beschwert sich sogar die Wirtschaft. Baustellen seien falsch geplant und die ständigen Staus würden richtig ins Geld gehen.
12: Hier ist halt öfters mal Stau. Wird es aber sehr, sehr oft gefährlich, weil Leute ordnen sich nicht rechtzeitig ein. Und dann, hier sehen Sie, hier bleiben die Leute stehen, einfach mitten in der Spur. Das ist nicht gut, also das ist echt gefährlich manchmal.
13: Die ganzen Staus sind auch ein Sicherheitsrisiko, sagt Lastwagenfahrer Minje Gim. Aber vor allem kosten sie Zeit und Geld.
12: Wir haben ja eigentlich nie Zeit. Wir müssen ja mehrere Kunden anliefern und wenn es halt immer so aussieht, ja, ist es halt schwierig. Ja.
13: Und das sind aktuell die Hauptproblemstellen. Die A643 zwischen Schiersteiner Kreuz, Schiersteiner Brücke und Mainz-Mombach wegen verschiedener Bauarbeiten teils noch 4 Jahre. Durch die Sperrung der Autobahnbrücke auf der A671 bei Hochheim ist der gesamte Mainzer Ring stärker belastet. Zwischen Mainspitzdreieck und Schiersteiner Brücke voraussichtlich noch mehrere Wochen. Mittlerweile beschweren sich Unternehmen, die aktuelle Verkehrslage habe für sie gravierende wirtschaftliche Folgen. Die IHK Rheinhessen in Mainz sagt, die Baustellen hätten besser koordiniert werden müssen.
14: Dieser Verkehrsraum momentan ist einfach sehr stark belastet und wir haben eine Schiene, die auch nicht zuverlässig arbeitet. Und das alles zusammen führt für die Unternehmen wirklich dazu, dass sie große Probleme haben.
13: Die Autobahngesellschaft sagt, wegen des enormen Sanierungsbedarfs und mit Blick auf die Verkehrssicherheit gehe es gerade nicht anders.
15: Selbstverständlich koordinieren wir unsere Baumaßnahmen. So haben wir etwa im Fall der Havarie der Salzbachtalbrücke auf der A66 die Arbeiten hier an der A643 im Raum Wiesbaden für einen gewissen Zeitraum ausgesetzt. Aufgrund der Fülle der zwingend notwendigen Maßnahmen lässt sich das aber nicht beliebig fortführen.
13: Für Minje Gim und alle, die regelmäßig im Stau stehen, heißt das, weiter viel Geduld haben. Sind die Baustellen fertig, wird's hoffentlich besser.
11: Wer im Nordwesten des Frankfurter Flughafens wohnt, muss sich wohl auf mehr Fluglärm einstellen. In einigen Orten südlich soll es dagegen leiser werden. Die Betreibergesellschaft Fraport und die Deutsche Flugsicherung haben heute ihr neues Betriebskonzept vorgestellt.
16: Die Abflüge am Frankfurter Flughafen sollen neu verteilt werden, da der Flugverkehr in der Zukunft deutlich zunehmen wird. Daher hat die Fraport heute am Flughafen auch ein Lärmschutzpaket zur Abmilderung möglicher Auswirkungen präsentiert.
17: 90% aller Flüge hier am Frankfurter Flughafen werden genauso weiterhin abgewickelt wie auch bislang schon. Es geht also um ganze 10%, aber ja, es geht um 10%.
16: Denn künftig soll es mehr Starts nach Nordwesten in Richtung Taunus geben. Bis 2030 ein bis zwei Flüge mehr pro Stunde. Die Südumfliegung hingegen soll weniger intensiv genutzt werden. Über die Anpassung des Betriebskonzeptes wird die Fluglärmkommission Frankfurt nach einem Treffen in Raunheim nun weiter beraten, denn
18: die Folgen sind für die Gemeinden Flörsheim, Hattersheim und Hochheim, die Städte, schon deutlich spürbar. Dort wird die Zahl der Abflüge deutlich ansteigen.
16: Wann es einen Konsens geben wird, ist völlig offen. In 4 Wochen findet das nächste Treffen statt.
11: Heute hat es deutschlandweit eine Razzia gegen junge Neonazis gegeben. Insgesamt 36 Personen wird die Bildung oder Mitgliedschaft in den kriminellen Vereinigungen Jung und Stark sowie Deutsche Jugend voran vorgeworfen. In Hessen wurde ein Objekt in Frankfurt durchsucht und einer Person Rädelsführerschaft vorgeworfen. Der jüngste Beschuldigte ist 16 Jahre alt. In Philippis Backstube in Nidderau haben früher nur Deutsche gearbeitet. Heute findet der Inhaber fast nur noch Ausländer, die den Job machen wollen. Ein Beispiel von vielen zeigt der hessische Integrationsmonitor. Den hat die Landesregierung heute vorgestellt und sie sagt, ohne ausländische Arbeitskräfte wäre Hessen aufgeschmissen.
19: Kuchen, süße Stückchen, Brote. Frühmorgens fährt Abdullah Momann die Backwaren der Bäckerei Philippi in die umliegenden Geschäfte. Der Afghane arbeitet seit rund 2 Jahren hier.
20: Also ich habe lange Zeit Arbeit gesucht, ich habe leider nicht gefunden. Aber dann habe ich meine Vermieter gefragt. Sie hat auch hier gearbeitet und dann sie hat mich hier geschickt.
19: Die Bäckerei in Nidderau im Main-Kinzig-Kreis hat Mitarbeitende unter anderem aus Afghanistan, der Ukraine und der Türkei. Chef Thorsten Philippi sagt, ohne sie ginge es nicht.
21: Also ohne unsere ausländischen Mitarbeiter wären wir aufgeschmissen. Also wir würden die Arbeit nicht beschafft bekommen. Wir könnten nicht jeden Tag unsere Läden bestücken und auch die tollen Backwaren in der Qualität ausliefern.
19: Immer mehr Menschen mit ausländischer Staatsbürgerschaft arbeiten in Hessen. Das ist eine Erkenntnis des 8. hessischen Integrationsmonitors, der heute vorgestellt wurde. Konkret heißt das, im Januar 2020 hatten von rund 2,7 Millionen sozialversicherungspflichtigen Beschäftigten 16,5% eine ausländische Staatsbürgerschaft. Im Juni 2025 waren es bei rund 2,8 Millionen Beschäftigten rund 20,2% Ausländer. Sie waren für den Beschäftigungszuwachs verantwortlich, da sich die Anzahl der deutschen Beschäftigten nicht erhöht hat.
22: Wir sind ein Einwanderungsland. Viele Menschen kommen zu uns und die Zukunft unseres Landes, aber auch der wirtschaftliche Wohlstand und eine gute Gesellschaft hängen davon ab, ob wir eine Gesellschaft sind, in der es gelingt, dass Integration realisiert wird.
19: Abdullah Momann ist glücklich über seinen Job als Backwarenfahrer. Das frühe Aufstehen mache ihm nichts aus, sagt er. Dann kann er auch früh ins Bett.
11: Seinen Schulabschluss machen, das ist was Großes. Es kommt einem in dem Moment allerdings noch größer vor. Man weiß ja nicht, was im Leben noch alles so kommt. Feiern sollte man die letzte schriftliche Abi-Mathe-Klausur aber in jedem Fall, finde ich. Und das tun gerade sehr viele junge Menschen in Hessen, zum Beispiel in Frankfurt.
23: Sektdusche, Jubel, Umarmungen. Vor der Musterschule in Frankfurt knallen die Korken. Mathe ist geschrieben, für viele die letzte schriftliche Prüfung. Haken dahinter, Erleichterung.
24: Wie fühlt es sich denn jetzt an, das abgehakt zu haben?
25: Das ist schon geil. Die haben es auch alle schon hinter sich und ja, endlich gehöre ich dazu, deswegen ist ganz geil.
26: Es ist sehr gut gelaufen, ich bin zufrieden und deswegen kann man jetzt schön feiern.
27: Erstmal natürlich erleichternd, weil Mathe ist schon so ein bisschen die Schlimmste abzuhaken.
28: Alle werden froh sein, dass es vorbei ist, egal wie es gelaufen ist. Und ich glaube, wir werden viel Spaß haben.
23: Jetzt heißt es erstmal Schlaf nachholen, feiern und langsam runterkommen.
26: Ich muss sagen, ich habe es noch nicht so ganz realisiert gerade. Also ich bin immer noch so ein bisschen aufgeregt. Aber es fühlt sich ziemlich unreal an, dass es jetzt alles vorbei ist und die ganze Arbeit, die man reingesteckt hat, jetzt einfach fast vorbei ist. Klar, noch die mündlichen, aber der Großteil war schon so das Schriftliche, diese Hürde, die man jetzt geschafft hat. Es fühlt sich schon echt gut an.
29: Ich denke auch gerade gar nicht mehr an die Note. Das ist das Problem von, wenn ich die Note bekomme. Aber jetzt erstmal heute wird, glaube ich, ein bisschen gefeiert.
30: Viel Alkohol und ja, wenig irgendwie lernen.
23: In Hessen legen in diesem Jahr rund 25.000 Schülerinnen und Schüler ihr Abi ab. Im Juni kommen noch die mündlichen Prüfungen. Heute zählt aber nur eins: geschafft.
11: Ja, viel Glück wünschen wir. Die nächsten Nachrichten gibt es um 19.30 Uhr. Und hier gibt es jetzt den Hessenschau Sport mit Ralf Scholz und der Tischtennis-WM der Damen.
3: Genau, und da ist Hessen die treibende Kraft auf dem Weg zu einer Medaille.
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1: Das ist schon eine märchenhafte Reise im Spitzensport. Sabine Winter aus Bad Soden, die ist erst spät in die Weltklasse aufgestiegen. Wir haben schon darüber berichtet. Und mit dem Wechsel ihres Belages begann ihr Aufstieg. Jetzt greift Sabine bei der Tischtennis-WM mit dem deutschen Team nach den Medaillen. Und Christoph Adolf hat sie vor dem K.O.-Spiel gegen Nordkorea noch getroffen.
2: London is calling. Hinter mir seht ihr vielleicht noch den Bogen des legendären Wembley-Stadions gegenüber. In der OVO Arena wird Tischtennis gespielt mit unserer gebürtigen Hessin und Top-10-Spielerin Sabine Winter. Hi Sabine.
4: Hi.
2: Dieser Höhenflug ist immer noch surreal?
4: Das ist er auf jeden Fall. Davon habe ich in meinen kühnsten Träumen nicht gewagt, von zu träumen. Aber nehme ich natürlich gerne mit.
2: Du hast vor gut anderthalb Jahren ja den Rückhandbelag gewechselt zum sogenannten Anti-Belag. Seitdem ging es wirklich kometenhaft bergauf. Was macht es für die Gegnerin so kompliziert? Der Rückhandbelag oder was anderes?
4: Es ist sicherlich nicht nur allein der Rückhandbelag, sondern ich glaube, es ist die Kombi aus dem Rückhandbelag, der mir einfach ermöglicht, viel öfters meine eigentliche Waffe, die Vorhand, einzusetzen, die sehr durchschlagskräftig ist und ja, mit der ich sehr viele Punkte erzielen kann. Also ich denke, die Kombi macht es schwer für die Gegner. Ja.
2: Egal wie die WM ausgeht, diesen Höhenflug, die chinesischen Fans wollen Autogramme, jeder spricht dich an. Ist das nochmal so ein Karriere-Highlight insgesamt?
4: Klar, es ist schön, so ein bisschen die Wertschätzung, die Anerkennung zu spüren. Manchmal tatsächlich auch ein bisschen anstrengender, weil ich es nicht gewohnt bin, aber nehme ich natürlich auch gerne mit und genieße es auch ein bisschen.
2: Und hier wird Sabine Winter mit ihren Teamkameradinnen nachher gegen Nordkorea antreten. 20.30 Uhr deutscher Zeit. Das ist ein ganz schweres Los und wir hoffen natürlich und drücken die Daumen, dass die deutschen Damen weiterkommen.
1: Ja, vielen Dank. Sehen wir dann morgen, wie das ausgegangen ist. Für eine 100-jährige Sportart ist das Rennradturnen immer noch aktuell und spektakulär. Maike Sprangel nimmt uns mal mit in dieses dynamische Turnen und zeigt uns, was 1925 begonnen hat und beim TSV Großeichen im Vogelsberg immer noch funktioniert.
5: Anschnallen, Konzentration, hinein in die zwei verbundenen Stahlreifen. Turnen im Rhönrad, das Gefühl dabei?
6: Cooler als Achterbahn fahren, weil man halt es selbst im Griff hat, was man macht. Und manche Teile fühlen sich so ein bisschen an wie Fliegen. Ein richtig schönes Gefühl. Und man hat halt selbst in der Hand, was man macht.
5: Maike Sprankel aus Grünberg turnt seit 15 Jahren beim TSV Großeichen im Rad. Sie ist Trainerin und Teil des deutschen Rhönrad-Nationalkaders.
6: Beim Rhönradturnen braucht man von allem ein bisschen. Und das macht es irgendwie auch spannend, dass man nur mit Kraft kommt man nicht weiter, nur mit Technik kommt man nicht weiter. Man muss alles gut miteinander verbinden.
5: Der Pfälzer Otto Feig erfand das Rhönrad vor 100 Jahren. Seine Erfindung rollte durch die ganze Welt, aus Deutschland über Europa bis in die USA. Der Sport entwickelte sich weiter bis heute.
6: So was vor 10 Jahren geturnt wurde auf Weltklasse-Niveau, das lernen heute so die Anfängerinnen. Das heißt, da passiert viel im Rhönrad.
5: Doch trotzdem, es bleibt ein Nischensport. Laut dem Hessischen Turnverband turnen in Hessen nur etwa 520 Sportlerinnen und Sportler im Rhönrad. Für Maike Sprankel verdient der Sport mehr Aufmerksamkeit.
6: Weil er so schön vielfältig ist und er sich nicht nur schön anfühlt, wenn man es selbst macht als Athletin, sondern dass es halt auch, glaube ich, schön anzuschauen ist.
5: Gerade bei Kindern und Jugendlichen ist das Interesse da. Viele wollen ins Rhönrad, beim TSV Großeichen sogar zu viele.
6: Also wir haben einen guten Andrang an Nachwuchs, also an Jüngeren. Da haben wir jetzt auch gerade einen Aufnahmestopp, weil wir einfach nicht genug Trainerinnen haben für das Ganze, für die ganzen Kinder, obwohl wir eigentlich schon ganz gut auch aufgestellt sind mit Trainerinnen.
5: Die Begeisterung für das Rhönrad bleibt also, auch noch nach 100 Jahren.
1: So, genauso elegant rollen wir jetzt zu dir, Susanne, zu Maintower. Ja, gestern war der Wahl, heute ist eine Katze im Mittelpunkt.
7: Ralf, genau. Bremen hat die Bremer Stadtmusikanten, Berlin Eisbär Knut und Butzbach hat jetzt auch ein tierisches Denkmal. Und wer jetzt in Bronze am Marktbrunnen thront, du hast es eben schon gesagt, das und mehr, jetzt bei uns im Maintower.
1: Bis gleich. So, mehr Geschichten vom Sport gibt es dann morgen wieder, 5:05. Bis dahin noch schönen Abend. Tschüss.
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11: Schönen guten Abend, hier ist Maintower am Mittwoch. Wie schön, dass Sie dabei sind. Und darum geht's jetzt. Wurzbach erinnert mit einer Skulptur an den verstorbenen Stadtkater Woody als Symbol für Zusammenhalt. Wenn Essen zur Sucht wird, Isabel Mandl kämpft jahrelang mit Essanfällen, Scham und Kontrollverlust. Und vom Wald in die Großstadt. Eichhörnchen haben Stadtdächer als Lebensraum erobert. Wenn eine Stadt einem Tier ein Denkmal setzt, also so eine richtige Statue, ne, dann muss das schon ein ganz besonderes Tier gewesen sein, würde ich sagen. Da fallen einem natürlich gleich die Bremer Stadtmusikanten zum Beispiel ein. Okay, ob es die jetzt wirklich gegeben hat, das weiß man nicht so. Das Tier, das jetzt in Butzbach sein Denkmal bekommen hat, das hat es auf jeden Fall gegeben. Und es hat offensichtlich Spuren in den Herzen der Butzbacher hinterlassen.
8: Woody in Bronze für die Ewigkeit. Hier auf dem Marktplatz, wo er oft herumtigerte, steht ihm zu Ehren die Statue. Der echte Woody war in Butzbach bekannt wie ein bunter Hund, Kater, und extrem beliebt. Annika Tischer ist eine der Initiatorinnen der Statue. Woody war ein echter Butzbacher.
9: Er ist sehr zutraulich gewesen. Er hat nie Scheu gezeigt. Er ist ganz langsam durch die Gassen geschlendert, ist offen auf die Menschen zugegangen, ist einfach reingegangen und hat sich streicheln lassen, hat sich auf den Schoß nehmen lassen.
8: So kannten sie ihn hier, gemütlich durch die Straßen schlendernd. Woody war der Inbegriff einer Freigängerkatze. Er ließ sich gerne bei seinen Ausflügen durch den Ort streicheln, schaute immer wieder gerne in Geschäfte rein, zum Beispiel auch hier ins Restaurant am Marktplatz.
10: Er kam hier immer rein, die Gäste haben sich gefreut, sie haben ihn gestreichelt. Das war eigentlich, hat hier immer bei uns gechillt. Ja, der war ganz süß, ganz lieb. Ich kenne ihn seit fast 7 Jahren, kannte ich ihn, ja.
8: Leider war die Zeit des beliebten Katers viel zu früh vorbei. Er verstarb vergangenes Jahr bei einem Verkehrsunfall. Damit er den Butzbachern immer in Erinnerung bleiben kann, hat der Verein Altstadtfreunde Butzbach die Initiative ergriffen und das Projekt Statue gestartet. Auch für die Vereinsmitglieder wie Vanessa Hock war Woody immer ein guter Freund.
12: Dann hatte ich auch vor 3 Jahren eine Knie-OP und dann war für mich aber ganz klar, ich kann noch nicht bis zum Marktplatz laufen, dann ist eine Freundin mit mir mit dem Rollstuhl bis hierher gefahren. Und dann kam der Woody gleich und saß auf meinem Schoß und das war einfach schön. Woody, der war immer da und ist zu den Leuten hin.
9: Der ist wirklich sowas von zutraulich gewesen. Der hat sich einfach im Hocken auf meinen Schoß gesetzt. Also sehr liebevoll, sehr zutraulich, einfach sehr herzlich und das, was ihn halt auch auszeichnet.
8: Freigänger Woody war so viel unterwegs, dass die Menschen in Butzbach Fotos und Videos von ihm seiner Familie schickten, damit die wusste, wo er sich den Tag über herumgetrieben hatte. Weil so viele schöne Erinnerungen bei ihnen eingingen, richteten seine Halter Woody ein eigenes Instagram-Profil ein. Und jetzt die Woody-Statue. Sie ist komplett aus Spendengeldern der Butzbacherinnen und Butzbacher finanziert. Vergangene Woche war die feierliche Enthüllung. Bronze-Woody kommt bisher gut an.
12: Finde ich sehr schön, muss ich sagen. Auf jeden Fall auch deutet es auf Gemeinsamkeit hin, dass auch sich jeder Bürger daran beteiligt hat. Ich finde, es ist eine schöne Aktion gewesen, muss ich sagen.
13: Schön, dass die Leute sich daran erinnern und auch einfach so ein kleines, vielleicht auch für Kinder, wenn die hierher kommen und wo die gekannt haben, ist es auch nochmal so ein kleines Andenken.
14: Das stärkt so ein bisschen die Gemeinschaft in Butzbach, finde ich. Und es ist auch schön zu sehen, dass da so eine kleine Statue ist, so eine Katze.
10: Ich finde das mega. Coole Aktion von der Stadt, finde ich gut.
8: So chillt er nun gemütlich auf dem Marktplatz und ist weiterhin für die Menschen hier da. Ein echter Butzbacher eben.
11: Wenn Isabel Mandl aus Allendorf-Eder gegessen hat, dann hatte das nicht immer was mit Hunger zu tun. Manchmal hat sie an einem Abend bis zu 4000 Kalorien gegessen. Sie leidet, sie schämt sich und sie fühlt sich machtlos, bis sie Therapie macht und erfährt, warum sie beim Essen so oft die Kontrolle verliert. Isabel leidet nämlich an einer sogenannten Binge-Eating-Störung, an emotionalen Essanfällen. Uns hat sie erzählt, wie sie es geschafft hat, da rauszukommen.
15: Dienstag. Frühstück, Bowl mit Obst und Nüssen, entspannt am Morgen. Vormittag. Leicht stressig, Obst gesnackt. Mittag. Mit Kollegen viel geredet, hätte lieber allein gegessen. Essen verschlungen. Nachmittag. Friseur. Keine Pause gemacht, zu viele Menschen. Abend. Erst Salat, dann Chips-Eskalation. Keine Pause, Bedürfnis nach Ruhe.
11: Es sind Tagebucheinträge wie diese, die Isabel in ihrer schwierigsten Zeit niederschreibt. Jahrelang leidet die 42-Jährige aus Allendorf-Eder an unkontrollierbaren Essanfällen.
12: Ich
16: sage immer Essen zwischen Krieg und Frieden, das war so mein Motto, weil Essen für mich eben beides bedeutet hat, Krieg und Frieden. Ich dachte, ich wäre die klassische Übergewichtige, die einfach zu faul ist, zu Sport zu machen und nicht diszipliniert genug. Das Problem ist aber, und das habe ich hinterher erst festgestellt, dass sich jede einzelne Diät nur an die Verstandesebene richtet. Ich weiß, dass ein Salat mit Tofu besser für mich ist als eine Tüte Chips. Warum esse ich die Tüte Chips abends trotzdem? Ich weiß es ja.
17: Isabelle nimmt immer weiter zu. Aus Scham greift sie zu Abführmitteln. Zu ihrer standesamtlichen Hochzeit erreicht sie ihr Höchstgewicht, rund 120 Kilo.
16: Da kam der große Zusammenbruch. Da konnte ich mir nichts mehr vormachen, weil es gibt dieses Phänomen der sogenannten Fettblindness. Viele mehrgewichtige Menschen sehen sich selber gar nicht so mehrgewichtig, wie sie eigentlich sind. Also ich war die klassische Frau, die im Auto gesessen hat und zu meinem Mann gesagt hat, boah, guck mal, die hat aber einen fetten Arsch. Und dabei war die wahrscheinlich gar nicht so dick wie ich, also weil man es immer versucht zu relativieren. Und ja, dann habe ich die Hochzeitsbilder gesehen und dann war es vorbei.
17: Isabelle leidet an Depressionen und Angststörungen. Später zeigt sich, der Ursprung ihrer Essgewohnheiten liegt in ihrer Kindheit.
16: Ich war ja auch in Therapie und das finde ich auch super wichtig, allen Menschen mit Mehrgewicht, die das nicht in den Griff bekommen, zu sagen, macht eine Therapie, ganz, ganz wichtig, weil wir immer nur die Symptome bekämpfen mit jeder Diät. Ich bin eingeschult worden mit 6 Jahren, wie alle anderen Kinder auch. Und man hat relativ schnell festgestellt, dass ich super schlecht stillsitzen kann und dass ich dem Lehrer schlecht folgen kann und mich konzentrieren kann. Ganz viel später, erst mit 28, hat man ADHS diagnostiziert. Ich habe versucht, meine Unsicherheit und dieses Gefühl von, ich kann hier nicht genug leisten, zu kompensieren mit dem Essen. So, die hatte ich nie wieder an, seit ich abgenommen habe. Krass.
17: Heute weiß Isabelle, ihre Muster haben einen Namen, Binge-Eating, eine offiziell anerkannte psychische Erkrankung und die häufigste Essstörung überhaupt.
16: Ja, das ist eine Hose von einer Person, die 40 Kilo abgenommen hat und das ist eben der Körper von einer Person, die 40 Kilo abgenommen hat. Das ist die Realität und ich bin sehr glücklich damit.
17: Isabelle verspricht sich nie wieder eine klassische Diät. Stattdessen versucht sie, ihren Drang nach Essen konsequent zu hinterfragen. Gemeinsam mit ihrer Mama will sie uns zeigen, was sie während eines Kontrollverlusts in sich hineingegessen hat.
16: Die Laien, Mama. Ja. Da war so eine Packung, am Abend war nix, ne? Also 5 Stück, die habe ich verdrückt. Die schlimmste Abteilung für mich, alles. Alles, wirklich. Da haben wir es, das Lebensmittel, das mich immer die Kontrolle verlieren ließ. Oft war es dann so, dass ich die im Auto schon aufgerissen habe. Also, dass ich es gar nicht bis zu Hause ausgehalten habe, sondern im Auto schon verdrückt habe. Mit schlechtem Gewissen, manchmal heulend und dann ging es zu Hause weiter mit allem, was dann sonst noch so da war.
17: Allein das Knistern der Verpackung habe bereits ein suchtartiges Verlangen in ihr ausgelöst.
16: Das war eine Übung, die ich über Monate gemacht habe. Ich habe mir die Chips in eine Schüssel gefüllt, habe sie nicht gegessen und habe quasi mit denen meditiert. Ich habe mich hingesetzt und habe gedacht, okay, was kommt da jetzt hoch, wenn du sie nicht isst? Und mir ist das Wasser im Mund zusammengelaufen und es war ein Suchtdruck, sondergleichen diese Chips zu essen. Aber diese kurze Zeit zwischen, ich fülle mir die jetzt in eine Schüssel und ich eskaliere nicht, sondern ich warte einen Moment. Diese paar Minuten, die habe ich begonnen zu erforschen. Und die Gefühle, die da hochkamen, das waren die Gefühle, die eigentlich mal gefühlt werden mussten.
17: Mit Therapie und gesunder Ernährung hat Isabelle ihr krankhaftes Essverhalten durchbrochen. Ihr Mann Gerd unterstützt sie dabei seit über 9 Jahren.
18: An eine Szene kann ich mich erinnern oder an eine Situation. Da waren wir im Urlaub und wir waren am Strand und wir haben dann Eis gegessen. Und da war es dann so, dass du dann auch irgendwie angefangen hast zu weinen und die Emotionen dann rauskamen und ich erst mal gar nicht so richtig wusste, warum. Das muss auch wachsen. Also dieses Verständnis muss dann auch erst mal da sein. Wichtig ist, dass man dann auch drüber redet und ja, dass man dann auch den anderen besser verstehen kann.
17: Ihre kirchliche Trauung? Ein Neuanfang in einem gesunden Körper.
16: Es ist super wichtig, dass ihr euch vorm Sommer nicht mehr mit irgendwelchen gefilterten und retuschierten Instagram-Idealen vergleicht, sondern mit ganz normalen Körpern, mit einem Körper wie mein Körper.
17: Heute zeigt sich Isabelle und will damit auch anderen Frauen Mut machen.
19: Tolle Frau.
7: Jedes Jahr wählt die Heinz-Sielmann-Stiftung das Gartentier des Jahres. Und dieses Jahr ist es das Eichhörnchen. Ja, ist tatsächlich eines meiner Lieblingstiere. Und deshalb freue ich mich jetzt auch ganz besonders auf das, was kommt. Jede Menge putzige Bilder und spannende Fakten über das kleine rotbraune Nagetier.
8: Einst vor allem in Wäldern anzutreffen, ist das Eichhörnchen längst bei uns angekommen. Turnt über Dächer und wagt den Sprung von der Natur ins urbane Stadtleben. Mitten in Frankfurt trifft das Baumhörnchen auf Menschen, die es lieben. Tine Meyer zum Beispiel. Zu ihr kommen allmorgendlich die kleinen Nagetiere in den 5. Stock auf ihre Dachterrasse. Flori zum Beispiel. Ein Gelegenheitsbesucher aus einem angrenzenden Revier. Und dann noch Fienchen und Chico.
19: Sie ist gerade rübergesprungen und er wird wahrscheinlich auch gleich hinten dran rüberspringen. Kommen wir mal zu zweit. Ist ganz süß.
8: Viel schwieriger ist es, die Eichhörnchen in der freien Natur zu beobachten.
20: Eichhörnchen leben ja normalerweise weit weg von der Stadt und von dem Dorf, aber sie finden eben draußen in Wald und in Feld und in der Flur immer weniger Futter und sie haben gemerkt, in der Stadt gibt es tatsächlich mehr Futter. Da ist das Nahrungsangebot ganz groß und da haben die Eichhörnchen genannt, da können wir hin, die Menschen tun uns auch nichts.
8: Heute sind Wald und Flur vor allem von Monokultur geprägt. In der Stadt hingegen gibt es in Parkanlagen und Kleingärten, selbst auf Dachterrassen, viele verschiedene Pflanzen und Bäume. Und damit Schutz und Nahrung für das Hörnchen.
20: Gärten bieten sehr vielgestaltige Naturräume mit Koniferen, mit Laubbäumen. Da gibt es Rasenflächen, es gibt viele Versteckmöglichkeiten, es gibt viel Futter. Und insofern ist das einfach für die Eichhörnchen einfach ein idealer Lebensraum.
8: Tine Meyer kennt ihre Besucher ganz genau und weiß, dass Fienchen schwanger und deshalb scharf ist auf Champignons, auf proteinreiche Kost.
19: Hörnchen, die lieben Karotte und Pilz, vor allem trächtige Weibchen.
8: Seit Jahren dokumentiert sie das Leben ihrer Besucher und kommt ansonsten den sehr scheuen Fluchttieren mit der Kamera ganz nah. Das Ergebnis? Einblicke in das Leben eines Wildtieres in der Großstadt. Eichhörnchen, mal anders. Einfach mal abhängen.
19: Das ist natürlich was ganz was Besonderes, dass wir das hier aufgebaut haben, dass die Tiere zu uns kommen. Und man merkt ja auch, dass die Vertrauen zu uns haben. Sonst würden die nicht sich so frei auf unserer Dachterrasse bewegen. Und ich dürfte dann auch nicht rausgehen zu ihnen. Aber sie dulden das, sie wissen, dass wir es gut mit ihnen meinen. Die Tiere, die merken das sofort.
8: Eichhörnchen sind wahre Anpassungskünstler. Neben Kobeln in Bäumen nutzen sie Nischen in Gebäuden, Dachböden oder hier unter der Regenrinne.
19: Man muss wissen, dass die Lebenserwartung von Eichhörnchen nicht sehr hoch ist. Also 80% der Jungtiere überleben schon das erste Jahr nicht. Und die, die es schaffen, die werden im Schnitt nur 3 Jahre alt. Und wir hatten einzelne Individuen, die wir 5, 6, sogar 7 Jahre beobachtet haben. Und das ist dann natürlich schon auch was sehr Besonderes.
8: Aufgrund solcher Begegnungen mit den Menschen hat das Eichhörnchen seine Scheu verloren. Hat gelernt, der Mensch ist keine Gefahr. Ein Beispiel für den Wandel vom typischen Wald zu einem echten Stadtbewohner. Herzlich willkommen.
7: Für Menschen mit Behinderung bedeuten die geplanten Sparmaßnahmen der Bundesregierung vor allem eins: weniger Teilhabe. Klar, wenn an Unterstützungsangeboten gespart wird, ne, dann wird ein selbstständiges Leben immer schwieriger. Deutschland ist eh in Sachen Inklusion jetzt nicht so wirklich weit vorn. Und genau dagegen wurde gestern am Europäischen Protesttag zur Gleichstellung von Menschen mit Behinderung auch protestiert. Die Lebenshilfe Dillenburg, die macht das auf ihre gewohnt tolle Art mit einem selbstgedrehten Film nämlich.
21: Laut Politik ist Teilhabe Luxus. Mein Name ist Tanja Luft und an mir darf nicht gespart werden.
22: Teilhabe bedeutet, nicht ausgeschlossen zu sein. Es ist ein Grundrecht für alle Menschen.
3: Auch Tanja Luft aus Marburg möchte ein ganz normales Leben führen, sich mit Freunden treffen oder einen Film im Kino anschauen. Dafür ist sie auf Unterstützung angewiesen, denn die 49-Jährige sitzt im Elektrorollstuhl.
4: Ich habe eine kleine Wohnung, wo ich alleine lebe. Ich habe meine Assistenten und meine Pflegeperson. Und die helfen mir, durch den Alltag zu kommen. Ich brauche es halt fürs Leben. Und das ist wichtig, Teilhabe zu haben, überall dabei sein zu können.
3: In der Politik wird derzeit diskutiert, dass Hilfe für Menschen mit Behinderung zu teuer sei und weniger Geld dafür ausgegeben werden soll. Tanja befürchtet, dass das zur Folge haben könnte, dass ihr dann weniger Assistenz zusteht.
4: Wir Menschen mit einer Beeinträchtigung, wir sind angewiesen auf die Hilfe, weil wir unsere Beeinträchtigungen haben und Hilfe brauchen, um beim Leben mit daran teilzuhaben.
3: Es ist Unterstützung, die ihr das Leben erleichtert.
4: Mich umzusetzen, in Rollstuhl, einkaufen gehen, mal einen Ausflug zu machen, das würde halt alles weniger werden oder wegfallen. Oder alleine zu leben, dann müsste ich ins Heim.
3: Die Lebenshilfe Hessen produziert mit Tanja einen Film, um auf diese möglichen Folgen aufmerksam zu machen. Bedürfnisse und Sorgen von Menschen mit Behinderung sollen sichtbarer werden, indem sie zum Beispiel mehr Platz in den Medien finden. Daher sind auch wir vom Hessischen Rundfunk Teil des Films.
4: Wir wollen uns schon irgendwie sichtbar machen, weil das Schlimme ist einfach, wir leben eine Parallelgesellschaft und sieht sonst keiner. Ich sitze im Rollstuhl und habe Räder unterm Hintern, aber ich sitze nicht im Kinderwagen. Ist jetzt im Rollstuhl. Aber das sehen halt viele Leute leider nicht ganz so. Und das ist halt schwierig. Nach dem Motto, Leute mit Beeinträchtigungen, die können nicht sehr viel. Und sind nicht normal im Kopf oder so. Das finde ich einfach ein doofes Vorurteil.
3: Sascha Kirchhoff hat das Filmprojekt mitentwickelt. Er sagt, Inklusion sei ein schöner Gedanke. Sie finde aber nicht immer genug statt und sei eher rückläufig.
22: Menschen mit einer Behinderung, die werden oft behindert. Oder die Barriere ist dann nicht die Behinderung selbst, sondern die Gesellschaft, die sich nicht öffnet oder die sich jetzt noch mehr verschließt, weil Gelder knapp werden. Die größte Angst ist, dass 2033 wieder ein bisschen wird wie 1933, nämlich dass Menschen mit Behinderung als nicht lebenswertes Leben angesehen wird, als nicht wichtig. Offensichtlich sind sie unserer Gesellschaft nicht so wichtig, dass wir bereit sind, auch in Krisenzeiten genug Geld in die Hand zu nehmen, dass sie am gesellschaftlichen Leben teilnehmen können. Und Teilhabe am Leben bereichert uns alle. Ich glaube, dass Menschen mit Behinderung so einen Zusammenhalt, so eine Gemeinschaft von Starken, Schwächeren, von Menschen, die etwas können, Menschen, die ein bisschen Hilfe brauchen, dass das die Gesamtgesellschaft stärkt. Und diesen Zusammenhalt brechen wir gerade auf.
3: Zweiter Drehort ist ein Treffen von Selbstvertreterinnen und Selbstvertretern. Das sind Menschen mit Behinderungen, die für ihre Interessen, Wünsche und Rechte selbstbewusst einstehen. Sie diskutieren heute über mögliche Einsparpläne und deren Auswirkungen.
23: Die Menschen mit einer Behinderung oder mit einer Beeinträchtigung sind ja, wie es heißt, schon genug beeinträchtigt. Und das bisschen, was sie dann noch selbst entscheiden können, das sollen wir sie doch bitte schön unterstützen.
24: Man will ja auch irgendwie noch mal zwischendrin Kultur machen oder man möchte auch gern mal ins Schwimmbad.
25: Also mich ärgert das total, dass ein Bundeskanzler sagt, dass Menschen mit einer Beeinträchtigung zu teuer wären. Das finde ich total traurig.
26: Wir müssten viel mehr auf die Straße gehen. Uns wehren. Das wär mein Anliegen.
3: Jeder möchte selbstbestimmt leben. Die Teilhabe von Menschen mit Behinderungen ist sogar im Gesetz verankert. Es ist ein Menschenrecht.
4: Menschenrechte sind für mich nicht verhandelbar, weil es nicht menschenrechtmäßig umgesetzt wird. Es wird eher abgebaut und weniger gemacht. Wie zum Beispiel, der Mindestlohn steigt, wir werden dann immer teurer. Und das ist doch nicht Menschenrecht. Wir sind doch nicht nur Geld wert, wir sind doch Menschen.
3: Seit 27 Jahren lebt Tanja Luft alleine in ihrer Wohnung. Sie ist als Beraterin tätig, Co-Referentin bei der Lebenshilfe und Simulationspatientin für Studentinnen und Studenten. Möglich sei das alles nur dank ihrer Teilhabeassistenzen.
4: Ich würde mir wünschen, dass es so bleibt, wie es jetzt ist. Jetzt ist es optimal. Es ist nicht gerade super, aber man kann mit leben und ich fühle mich so schon ganz wohl.
7: Den Film mit Tanja Luft können Sie übrigens auf dem YouTube-Kanal und den anderen Social-Media-Accounts der Lebenshilfe Hessen sehen. Und die Wetteraussichten für morgen, die können Sie jetzt sehen. Die gibt's ja.

0: Sonne, aber es ist insgesamt trockener und nur einzelne Schauer sind dort angesagt. Frühtemperaturen, teilweise Abkühlung auf 4, 5 Grad. Und am Nachmittag dann 9 bis 16 Grad. Das ist also auf jeden Fall kühler als heute und deutlich kühler als am Wochenende. Aber darüber will ich gar nicht nachdenken.
1: Was habt ihr später bei alle Wetter vor?
0: Also wir halten uns natürlich an diesem Wetter fest, das ja ganz gut nass ist. Und wir reden aber auch über El Niño. Das ist ein Klimaphänomen, das man schon seit sehr, sehr, sehr langer Zeit kennt. Und das macht die Erde deutlich wärmer. Und vielleicht hat das auch Auswirkungen auf Europa. Mojib Latif, der Forscher, wird mit mir gleich reden. Und da wollen wir mal schauen. Also wenn es im Pazifik irgendwie andere Winde weht und deswegen sich das Klima umstellt, der Pazifik ist ja weit weg, hat das Auswirkungen auf Hessen? Ich möchte es genauer wissen. Und weil er der Fachmann ist, wird er uns das wahrscheinlich dann auch gleich genauer verraten können.
1: Das wollen wir mal hoffen, aber davon gehe ich aus. Ich danke dir, lieber Thomas, vielen Dank. Und das war's dann auch schon wieder von uns für heute. Morgen um 18 Uhr gibt es hier natürlich dann auch wieder meinen Tower, wissen Sie, bis dahin. Schönen Abend für Sie, tschüss.
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8: Kaufe Pelzmantel und zahle Höchstpreise bis zu 13.000 Euro. Vorsicht, wenn Sie solche Anzeigen sehen. Oft sind das nur Lockangebote, bei denen Sie über den Tisch gezogen werden. Wir decken diese Betrugsmasche gleich auf. Die Ratgeber um 6:45 Uhr.

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4: Die wollen das Opfer dann persönlich aufsuchen, wollen schauen, ob sowieso solvent ist, mitunter dann auch im Bereich des Diebstahls. Das würde ich auf keinen Fall machen. Leute, die irgendwas kaufen wollen, bei mir zu Hause reinlassen.
5: Tja, kaufe Pelzmantel und biete dafür wirklich Höchstpreise, bis zu 13.000 Euro. Vorsicht, wenn Sie solche Anzeigen irgendwo sehen. Wir decken diese neue Betrugsmasche gleich auf. Schön, dass Sie mit dabei sind und willkommen zu den Ratgebern am Mittwoch. Wir schalten gleich auch live nach Butzbach zu einem Bento-Cake-Workshop. Der trennt gerade im Netz und wir machen hier im Studio auch einen herzhaften Spargelsalat mit Rhabarber. Jetzt aber erstmal zu den angeblichen Pelzkäufern, die viel Geld für Omas alten Nerz bieten, es aber eigentlich nur auf Goldschmuck abgesehen haben.
6: Omas alter Nerz ist aus der Mode und unserem Reporter steht er auch nicht wirklich. Also verkaufen und wie praktisch, dass einen quasi die Anzeigen anspringen. Jede Menge Geld wird geboten, bis zu 13.000 Euro. Das wollen wir ausprobieren und drehen mit versteckter Kamera in diesem Geschäft. Durch eine Anzeige im Wochenblatt sind wir aufmerksam geworden. Vor Ort heißt es Ankauf von Gold, Schmuck, Uhren und Luxustaschen. Drinnen sieht es edel aus. Passend zur Anzeige, in der steht, wir zahlen bis zu 9.000 Euro für ihre Pelze. Ob wir so viel für unsere Nerzmantel bekommen? Leider nein.
7: Für den gibt's nur 1.500.
8: 1.500, ja? Also die würdest du mir jetzt sofort geben, die 1.500?
7: Ja, wenn du Gold dabei hast, ja. Dann bräuchte ich so 70 Gramm Goldschmuck. Steht ja auch auf dem Flyer drauf.
6: Tatsächlich heißt es im Kleingedruckten, in Verbindung mit Gold. Ein Koppelgeschäft also. Oliver Huth vom Bund Deutscher Kriminalbeamter ist Ermittler. Aus der Praxis weiß er, es ist Vorsicht geboten.
4: Ja, das sind dann so Mischgeschäfte, dass man den Pelz abgeben muss und dann zusätzlich noch Gold oben drauf legen muss. Und da sind wir natürlich beim Betrug ganz nah. Man kennt ja mittlerweile die Goldpreise und weiß, den Verkäufern oder Ankäufern geht es gar nicht um den Pelz, sondern da geht es eigentlich nur darum, betrügerisch an das Gold zu kommen.
6: Ob das in diesem Geschäft auch so ist? Der Herr wirkt seriös. Aber wir sind natürlich vorbereitet, haben einen Armreif dabei und ein Armband, das aus Gold sowie Weiß- und Rotgold besteht. Beim Armreif bemängelt er sehr schnell.
7: Ja, das Problem ist, dass die meistens gefüllt sind. Das nennt sich Kit. Tja, und das macht den Armreif halt schwerer.
6: Und weil Kit kein Gold ist, also den Wert mindert, sind wir nun gespannt, was er uns für den Armreif bietet.
7: Dafür kann ich dir 700 geben.
8: Für den Armreif 700?
7: Ja.
6: Ganz schön viel Geld. Da könnte man schnell in Versuchung kommen. Doch wir waren vorher in einem europaweit vertretenen Auktionshaus, wo man Expertise hat, was Pelz und Schmuck betrifft. Den Pelz preist Zoran Kujundzic schnell ein.
9: Ja, klassischer Nerzmantel aus den 1950er, 60er Jahren. Seinerzeit ein Statussymbol. Heute natürlich nicht mehr so gefragt. Schnitt ist auch natürlich nicht mehr der modernste. In der Auktion würde er vielleicht 100 bis 150 Euro erzielen.
6: Das wären dann nach Abzug der Auktionskosten maximal 120 Euro. Beim Schmuck wird's komplizierter. Zunächst wird der Feingehalt des Goldes überprüft. Einen ersten Hinweis gibt die Prägung. Sicherheit gewinnt Goldschmied Marco Dierich durch den Abriebtest. Löst die Säure das Gold nicht auf, hat man Klarheit. Anschließend wird gewogen. Beim Armreif zählt das Gesamtgewicht ohne Abzüge. Denn
10: manchmal sind diese Armreifen gefüllt mit einer Masse, aber in dem Fall ist das hohl.
6: Gut zu wissen. Das Gold wird von Scheideanstalten aufgekauft. Sie schmelzen ein und veröffentlichen aktuelle Ankaufspreise. Nur wie viel ist der Armreif nun wert? 700 Euro wurden uns geboten.
10: Da liegen wir bei einem Ankaufspreis mit dem heutigen Kurs von 2.079 Euro für den Armreif.
6: Halten wir fest, hier wollte man uns über 1.300 Euro weniger zahlen. Und beim Armband wird's richtig dreist.
7: Da habe ich Angst vor, weil die haben das wirklich sehr, sehr gut gefälscht.
8: Meinst du, das ist eine Fälschung?
7: Könnte sein. Ich arbeite sehr viel mit Gold und ich erlebe sowas täglich.
6: Ist das Gold vom Armband tatsächlich gefälscht? Zurück ins Auktionshaus, denn Goldschmied Marco Dierich hat das Schmuckstück ebenfalls bewertet. Sein Urteil?
10: Das Armband besteht aus 750er Gold und hat heute einen Tagesankaufspreis von 1.491 Euro.
6: Nicht gefälscht. Und somit hat unser Gold einen Gesamtwert von fast 3.600 Euro. Nun wollen wir erfahren, was er uns denn insgesamt zahlen wird. Für Gold und Pelz.
8: Das willst du jetzt gar nicht, oder?
7: Ich kann das als Modeschmuck ankaufen. Kann dir 20 Euro dafür geben.
8: Das heißt 20 und das für 700?
7: Machen wir 800 glatt. Den Pelz kann ich aber noch nicht ankaufen. Geht nur mit 70 Gramm Gold.
8: Und ich habe hier schon hochgerechnet. 1500 und 800, dann bin ich bei 2300.
7: Kann ich leider noch nicht machen.
8: Also 800. Ja, muss ich drüber nachdenken.
7: Willst du mir das nicht schon mal hier lassen?
8: Nee, lieber nicht.
6: Das heißt, er wollte uns nicht mal 25% des Goldwertes bezahlen. Da fühlt man sich schon betrogen. Aber so eindeutig ist es dann doch nicht, so Hauptkommissar Oliver Huth.
4: Das liegt daran, dass der Straftatbestand des Betruges sehr komplex ist. Das heißt, wann beginnt er? Wir sprechen da vom Versuch, von der Voll- und Beendigung. Da gibt es so viele Phasen. Am Ende geht es immer darum, dass sie einen Irrtum erregen und dass es dann eine Vermögensverfügung gibt von dem, der betrogen worden ist und natürlich einen Vermögensschaden. Und das sind schon hochkomplexe Begriffe, die alle erfüllt sein müssen. Außerdem sagt der Rechtsgeber sowieso, wer sich betrügen lässt, ist auch mal ein bisschen selber schuld. Also da kommt schon einiges zusammen, wenn wir da eine Verurteilung haben wollen.
6: Wir besuchen den Verkäufer erneut, geben uns diesmal als Fernsehteam zu erkennen und konfrontieren ihn mit seinen viel zu niedrigen Goldankaufspreisen und dem Pelz als Lockangebot. Von ihm kommt aber nur:
7: Machen Sie die Kamera aus.
6: Sprechen möchte er nicht mit uns, stattdessen schmeißt er uns aus dem Laden. Der Reiz des Goldes, vermutlich war er nie größer. Denn betrachtet man die Goldpreisentwicklung seit dem Jahr 2000, so zeigt sich ein Anstieg um fast das 20-fache. Bei der Verbraucherzentrale wollen wir von Ralf Schärfling wissen, worauf beim Goldverkauf zu achten ist.
11: Man sollte natürlich erstens den Materialwert vorher kennen, das heißt, was ist mein Gold tatsächlich wert? Man sollte dann wissen, was sind die üblichen Abzüge. Da gibt es jetzt nicht die eine Zahl. Beim großen Goldbarren sind die gering, vielleicht 2-5%. Bei kleineren Goldbarren vielleicht dann 7-8%. Bei Zahngold oder bei Schmuckstücken vielleicht dann 10-15%. Aber mehr als 15%, da würde ich auf jeden Fall sagen, da sollte man gucken, ob man nicht noch ein besseres Angebot bekommt.
6: Und am besten mehrere Angebote einholen. Haben wir gemacht, in zwei weiteren Läden mit jeweils ähnlichem Ergebnis. Und das sieht so aus. Auch hier sind die Pelzankaufpreise nur Lockmittel. Tausende von Euro gibt es nicht. Dafür immerhin
12: 50, 80 Euro.
6: Und für beide Schmuckstücke zusammen
12: 3.540 Euro.
6: Zur Erinnerung. Der Wert liegt laut Experten bei knapp 3.600 Euro, also dicht dran und damit ein völlig faires Angebot. Wir lösen auf.
13: Ich fand es ganz spannend, weil der Preis ist ja doch wirklich hoch, auch den Sie geboten haben.
14: Sehr hoch. Es ist eine minimale Marge bei Goldankauf. Darum kaufen, verkaufen. Wenn ich das kaufe, ich verkaufe das heute auch direkt weiter.
13: Wohin verkaufen Sie das eigentlich, weil die Marge so niedrig ist? Deswegen frage ich.
14: Bei Scheidenanstalt.
6: Zurück zum Pelzverkauf. Der geht noch anders, aber auch fair. Wir rufen ein paar Aufkäufer aus Anzeigen an. Bei denen heißt es schnell, haben Sie auch Gold und weiter. Eine Filiale haben wir nicht, aber wir kommen gerne noch heute vorbei. Klingt einfach und bequem. Aber Vorsicht.
4: Die wollen das Opfer dann persönlich aufsuchen, wollen schauen, ob es sowieso solvent ist, mitunter dann auch im Bereich des Diebstahls unterwegs sein, weil sie mit mehreren Leuten kommen und das Opfer ablenken wollen. Also das würde ich auf keinen Fall machen. Leute, die irgendwas kaufen wollen, bei mir zu Hause reinlassen.
6: Also, eigentlich ging es immer nur ums Gold. Wer das verkaufen möchte, sollte vorher zumindest mal Gewicht und Wert überschlagen, mehrere Angebote einholen. Der Goldschmied ist eine Alternative. Weil sich Pelze schlecht verkaufen, sollte man es nie mit dem Goldverkauf koppeln oder den Pelz ändern lassen, als wärmende Erinnerung an alte Zeiten.
5: Tja, und seriöse Goldankäufer finden Sie auch auf der Webseite münzenverband.de. Dazu rät die Verbraucherzentrale. guten Freunden eine kleine süße Aufmerksamkeit schenken. Das machen wir ja alle ganz gerne mal. Und voll im Trend auf Insta, TikTok und Co. liegen weiterhin die Bento-Cakes. Das sind kleine, liebevoll dekorierte Mini-Kuchen. Und wie man die macht, das schaut sich Kate Menzi gerade live in Butzbach bei einer Konditormeisterin an. Kate, wie schaut's aus? Das ist ja schon fast fertig, oder?
15: Es schaut lecker aus, ne? Ey, das ist so, so, so gut. Ich sag's dir. Schade, dass du nicht hier bist, Kai. Muss ich das wohl leider, leider ganz alleine essen. Also ich muss wirklich sagen, Bento Cake ist das neue Ding, kommt aus Südkorea und ist im Prinzip die kleine Schwester von der großen Torte, vom großen Kuchen. Warum das so ein Hype ist, das kannst du mir am besten sagen, Paula. Ne?
16: Ja. Ja, also es ist ein Hype, weil die Leute natürlich sehr, sehr gerne Unternehmungen machen. Und gerade dafür ist eben so ein Bento-Cake oder das auch als Kurs sehr gut geeignet. Mhm. Ne?
15: Ja. Und jetzt sieht man hier ja ganz gut, das ist ja relativ einfach gemacht. Also wir haben hier diesen Biskuitboden, das haben wir ja vorhin schon erledigt, den haben wir geteilt. Dann diese Creme dazwischen, die Buttercreme und sogar noch selbstgemachte Marmelade. Aber das heißt nicht, dass es immer so sein muss. Es geht auch ganz vielseitig, so wie man Lust hat. Ne?
16: Ja, man könnte natürlich auch andere Böden nehmen, irgendwie Brownies oder was auch immer. Also da kann man wirklich so viel mitmachen und das halt in der kleinen Größe. Daher kommt der Name Bento Cake.
15: Jetzt verzieren wir das Ganze erstmal, weil das gehört auch dazu, ne?
16: Ja, das ist eigentlich so der spaßigste Teil. Ich habe schon mal die Buttercreme eingefärbt in verschiedenen Farben und in Spritzbeutel gefüllt. Mhm. Da haben wir auch so schöne Aufsätze, Tüllen. Und dann kannst du einmal gucken, die Buttercreme aus der Tülle einfach quasi rausdrücken. Du führst das Ganze mit einer Hand und dann wird die Torte einfach richtig toll verziert. Und auch da kann man super kreativ sein. Die Farbe, die Formen, ob man da irgendwie jetzt wie hier im Vintage-Style oder wie auch immer.
15: Sehr, sehr schön. Ich mach hier einfach mal. Also ich werde es wahrscheinlich nicht so schön hinkriegen wie du, aber ich gebe mein Bestes. Du bietest also diese Kurse an,
16: ja.
15: Aber jetzt natürlich nicht in deiner heimischen Küche. Wie wird das angenommen und wie habe ich mir so einen Kurs vorzustellen?
16: Also es wird sehr gut angenommen, was natürlich mega schön ist, weil dadurch kann man das Handwerk ein bisschen kennenlernen, ja, und hat eine schöne Unternehmung mit den Freundinnen.
15: Oh ja.
16: Das fängt einfach so an, wie wir das auch vorhin gemacht haben, dass man die Böden hat, man füllt die Böden mit einer Buttercreme und der besondere Schritt ist dann eben, dass die Mädels sich aussuchen können, welche Farbe sie in der Buttercreme haben möchten und das verzieren können, wie sie möchten. Man hat natürlich auch immer ein bisschen Streudeko auf den Tischen, wo man sagen kann, hier, ich mache mir da irgendwie noch ein paar Blümchen mit drauf oder schreib was drauf, wie jetzt zum Beispiel zum Muttertag, dass man für die Mama eine schöne Torte macht. Es wird sehr gut.
15: Und das alles eben in der kompakten Größe, ne? Weil ich meine, ich glaube, wir kennen es alle, dann hat man irgendwie einen Kuchen und lädt den zu Hause im Kühlschrank ab und dann hat man da eine halbe Konditorei und das kommt nicht weg oder landet auf der Hüfte. Die Größe ist also immer das, was gleich bleibt, dieses kleine, kompakte.
16: Ja, genau, die Größe bleibt immer gleich und für zu Hause, wenn sich dann wirklich jemand dafür interessiert, das nochmal nachzubacken, kann man das natürlich auch in groß noch machen.
15: Genau, da haben wir zum Beispiel den Vergleich, ne? Da ist diese wunderschöne Muttertagstorte, das wäre jetzt so der Klassiker. Das heißt, Bento Cake ist dann einfach ungefähr ein Drittel davon. Warum bist du denn so ein Bento Cake-Fan? Wie kam das bei dir?
16: Also es kam tatsächlich auch dadurch, dass ich unbedingt mal Kurse anbieten möchte oder wollte und das Handwerk zeigen wollte, den Leuten so ein bisschen einen Eindruck zu geben, wie fühlt sich das an, überhaupt eine Torte zu machen. Und da so große Torten, da kommt nicht eine einzige Person, um irgendwie eine Torte so eine riesige zu machen, weil wohin damit danach? Und das würde auch viel zu viel Zeit in Anspruch nehmen, um das in einen Kurs zu packen. Die gehen nämlich meistens so 2,5 Stunden und da ist die Größe einfach echt optimal.
15: Toll, also ich finde das eine super Sache, auch eben um mit Freunden Zeit zu verbringen oder anderen eine schöne Freude zu bereiten. Ich danke dir fürs Reinschnuppern und vor allem fürs Probieren. Ja. Ich werde hier gleich noch ein bisschen was snacken und Kai, du hattest dir einen Bento Cake gewünscht. Bekommst du natürlich. Mit ganz viel zittriger Hand und Liebe gemacht.
5: Mein erster Bento-Cake.
15: Aber da muss ich gerade hier noch mal kurz.
5: Aber nur vom anderen naschen.
15: Lecker.
5: Dankeschön. Kate Menzig live aus Butzbach über den Bento-Cake-Workshop. Sehr schön. Ein anderes Thema jetzt, nicht ganz so appetitlich. Es geht um einen Job, in dem es ja oft richtig übel müffelt, bei dem man sich die Hände dreckig macht und durchaus auch mal mit Ratten zu kämpfen hat. Hätten Sie Lust auf so einen Job oder wäre das eher ein Albtraum? Ratgeberreporterin Maike Zschorn macht ja diese Woche wieder den Jobcheck und heute geht's zu den Kanalreinigern.
17: Ich verbringe den Tag heute zusammen mit den Kanalreinigern Gregor Dien und seinen Kollegen. Und zugegeben, ich konnte mir vorher nicht vorstellen, wie spannend dieser Job sein kann.
18: Ob das heute ein Ölschaden ist, eine Havarie, ob das morgen die Rohrreinigung ist und die Oma freut sich, dass wir wechseln und sie kann alles wieder nutzen. Das Abwechslungsreiche und dieses jeden Tag aufs Neue.
17: Der Tag startet in einer Tiefgarage, in der sich manche Mieter bei zu viel Regen nasse Füße holen. Ein Fall für die Kanalreiniger, die der Hausverwalter um Hilfe gebeten hat.
19: Also Problem ist, dass wir in diesen Doppelparkern unten in den manchen Stellen etwas Wasser sich ansammelt. Und das jetzt zu verpressen, das wäre riesenaufwendig. Und deswegen haben sich die Leute meistens selbst geholfen, eine kleine Pumpe gebaut und pumpen das dann aus. Aber sicherheitshalber möchte ich gucken, dass alle Abflüsse in Ordnung sind, damit sich da nichts zurückstaut.
20: Also das ist das Rohr, was wir heute kontrollieren sollen. Wir müssen uns die Klappe aufschrauben, weil das ist ein Siphon. Da steht immer Wasser drin wegen Geruchsbelästigung etc. Deswegen schrauben wir die Klappe auf und spülen von da immer die Leitung durch. Okay. Ah.
17: So, vor über 30 Jahren hat Gregor Dien seinen Betrieb gegründet und kümmert sich seitdem darum, wenn Sie den Kanal voll haben oder er kaputt ist. Und das oft mit modernster Technik.
21: Jetzt.
22: Jetzt.
21: Am Anfang hatten wir irgendein Problem, das wir jetzt mit der Kamera mal lokalisieren wollen. Und praktisch wie einen Spülschlauch abziehen in die Leitung rein. Die restlichen Anweisungen kriegst du jetzt vom Ronny.
23: Langsam.
24: Das ist ein Rohrbruch. Da ist das komplette, das ist ein Kunststoffrohr da unten schon. Und da ist das komplette Rohr schon komplett gebrochen.
25: Das Rohr kann man halt nicht mehr retten. Das muss man wirklich aufmachen und komplett neu verlegen. Ja.
21: Geht die Leitung hier entlang oder geht die Leitung jetzt nach außen? Das wissen wir jetzt nicht. Das ist der nächste Step.
24: Ich weiß das.
21: Du weißt es.
24: Nach außen.
22: Ja, weil das Rohr zumindest noch da in die Richtung geht.
24: Gut aufgepasst.
22: Ja, ich habe das gesehen, weil ich musste ja gucken, wo die Kamera hin muss.
24: Also wir suchen noch ein paar Leute.
22: Ja, ich habe eh schon überlegt, ob ich das alles sein lasse und ins Handwerk gehe. Also ich sag euch dann Bescheid.
26: Und was würdest du sagen, muss jemand, der bei euch arbeiten möchte, mitbringen oder können?
18: Spaß am Handwerk, abwechslungsreich und Führerschein.
26: Okay, gut, das reicht ja schon. Na dann, dann können sich jetzt alle bewerben.
18: Jeder Quereinsteiger ist herzlich willkommen. Es ist bei uns ziemlich abwechslungsreich. Man kommt viel rum, ist viel unterwegs und lernt viele nette Leute kennen.
17: Die zweite Station des Tages, der Hof eines Restaurants. Alle 4 Wochen muss hier das alte Fett abgesaugt werden, das beim Kochen anfällt. Frittenfett sozusagen. Und der Fettgeruch bringt mich an meine Übelkeitsgrenze. Gregor geht sogar so weit, dass er am Geruch bestimmen kann, was gekocht wurde.
18: Nicht umsonst heißt unser Lehrberuf Umwelttechnologe, weil wir Grundwasser schützen, unser wichtigstes Gut. Hier zum Beispiel, dass kein Öl im Grundwasser landet, dass Kanäle dicht sind, dass Abwasser nicht im Grundwasser landet, was wir dann wieder für viel Geld sauber machen müssen. Wir wollen es trinken, ist ein Lebensmittel im Prinzip. Und das kann sich kaum einer vorstellen.
26: Und ihr müsst wahrscheinlich auch recht unerschrocken sein, wenn ich mir jetzt vorstelle, ihr arbeitet auch in der Kanalisation. Ihr krabbelt da auch irgendwann mal.
18: Du hast unter Umständen jeden Tag mit Ratten zu tun. Das kommt also auch vor. Das ist auch unser tagtägliches Brot. Das gehört zum Fettabscheider, der Geruch genauso dazu wie die Ratte zum Job.
17: Weiter geht es zur Feuerwehr, mit der die Kanalreiniger eines gemeinsam haben.
26: Seid ihr eigentlich 24 Stunden im Dienst?
18: Aha.
26: Echt? Schichtsystem, oder?
18: Ja, wir haben immer einen, der Notdienst hat am Abend. Es hält sich Gott sei Dank nachts stark zurück.
26: Okay.
18: So bis abends 9, 10 Uhr kannst du davon ausgehen, kommt immer mal noch was. Aber hast halt immer einen Bereitschaftsdienst, der nachts auch da ist.
17: Routinemäßig soll die Ölabscheiderinne der Werkstatt auf ihre Dichtigkeit überprüft werden.
18: Das ist jetzt unsere Absperrblase. Die setzen wir jetzt in den Ablauf rein und die pumpt sich dann auf und verschließt den Ablauf so dicht, dass das Wasser sich drüber stauen kann.
26: Also wie ein Stöpsel.
18: Genau.
26: Ein Badewannenstöpsel quasi.
17: Sollte die Rinne dicht sein, wird als nächstes das Rohr darunter kontrolliert. Step by step funktioniert die Prüfung von oben nach unten. Alle 5 Jahre wird das gesamte System gecheckt, damit auf keinen Fall Öl ins Grundwasser abfließen kann.
21: Der Chris hat jetzt die Sonde nach unten gefahren. Und wenn du jetzt am Diagramm guckst, siehst du jetzt den Pegelstand.
26: Ja.
17: Über zu wenig Arbeit können sich die Kanalreiniger jedenfalls nicht beschweren.
18: Auch nach wie vor ist unsere Infrastruktur in Deutschland natürlich instandhaltungswürdig. Und es gibt auch Instandhaltungsrückstände. Und von der Seite werden wir immer mehr gefragt. Und ich würde sagen, es ist ein krisensicherer Job, wenn man es richtig anpasst.
17: In der nächsten Folge lerne ich in Offenbach in einer besonderen Werkstatt den Beruf des Kfz-Mechatronikers kennen.
5: Tja, Ölwechsel, Steuerkette tauschen, Fehler suchen. Was Maike da ganz genau lernt, das erfahren wir morgen Abend hier bei den Ratgebern. Jetzt bringen wir erstmal Frische und Leichtigkeit in Ihre Frühlingsküche und machen was Herzhaftes mit Rhabarber und Hubertus Marquardt aus Frankfurt. Grüß dich.
0: Hallo, hallo, servus.
5: Du bist schon fleißig dabei. Rhabarber brauchen wir natürlich auch, denn wir machen diesen leckeren Spargel-Rhabarbersalat mit rotem Pfeffer. So sieht er gleich aus, wenn Hubertus alles richtig macht.
0: Oh, boah, ich hoffe.
5: Aber du bist erstmal fleißig am Schälen. Wie machen wir das am besten beim
0: Rhabarber? Also Rhabarber wird auch oft falsch verstanden. Ich habe das schon zahlreiche Menschen gesehen, die das irgendwie mit dem Sparschäler dem tatsächlich zu Leibe rücken. Aber wir müssen einfach nur diese Haare abziehen. Ne? Weil sonst machst du die ganze Schale ab und dann schneidest du unheimlich viel Fruchtfleisch mit weg.
5: Also das einfach mit einem ganz normalen Messer und sehr dünn einfach nur.
0: Genau, also die Fäden, siehst du, wenn da jetzt noch so ein paar kleine Fäden dran sind, dann ist das gar nicht schlimm. Aber wenn du oben ansetzt an dem Rhabarber, dann kannst du da ganz locker die Fäden rausziehen. Und wenn du so einen ganz holzigen Kameraden hast wie den hier, dann siehst du das jetzt, kannst du das einfach abziehen und nimmst die großen Fäden damit weg. Das ist halt so, das kann mal passieren. Ja. Das ist nichts Wildes.
5: Woran erkennt man guten Rhabarber, frischen Rhabarber? Hast du da so einen Profi-Tipp?
0: Ach, es ist tatsächlich so, solange der richtig schön knackig, sattgrün ist, mit dieser leichten rosa Außenfärbung noch ein bisschen, dann kannst du da eigentlich nichts falsch machen. Okay. Also du hältst den fest und hast wirklich da was Hartes, dann ist das kein Problem. Okay. Ist immer so ein bisschen feucht.
5: So, jetzt kommt was dazu.
0: Wir marinieren ihn jetzt ganz zu Anfang. Wenn es den Rhabarber gibt, ist der immer noch sehr, sehr sauer. Mhm. Wir marinieren ihn also mit etwas mehr Zucker, als ich sonst nehme für solche Sachen. Ein bisschen Salz. Mhm. Warum? Also wie gesagt, einmal ist er sehr sauer. Zweitens holt der Zucker und das Salz die Flüssigkeit raus.
5: Okay.
0: Wir marinieren ihn jetzt noch mit ein bisschen Zitronensaft. Haben also noch kein Essig oder sonst irgendwas da drin. Und das
5: noch
0: lässt du
5: nicht.
0: Jetzt...
5: Kommt.
0: Noch nicht, kommt später. Und das lässt du jetzt mal mindestens 30 Minuten stehen. Ich habe vorhin bei der Vorbereitung gemerkt, der ist so hart. Der braucht noch ein bisschen länger als 30 Minuten. Natürlich haben wir da schon was wir verwenden können.
5: Kann ich auch über Nacht stehen lassen?
0: Das ist am besten. Haben wir früher immer gemacht, als ich noch in der Patisserie war. Die rohen Stagelspangen einfach eingelegt, Zucker, Salz, Zitronensaft über Nacht, warm.
5: Und was passiert dann? Wird dann die Feuchtigkeit rausgezogen?
0: Der Salz und das Zucker ziehen die Feuchtigkeit, also den Rhabarbersaft, da raus. Mhm. Und daraus machen wir dann gleich den Dressing. Ganz ohne Öl und mit dem als Basis. Der mariniert sich sozusagen selber. Den Rhabarber haben wir mariniert. Dann kommt Spargel. Mhm. Weißer Spargel, grüner Spargel.
5: Was man mag.
0: Ich mische das immer gerne, weil es hat einfach eine schönere Farbe. Mhm. Und den weißen Spargel, das untere Ende abschneiden, das holzige Ende.
5: Und dann, aber jetzt den Spargelschäler.
0: Und
5: nichts Messer.
0: Da haben wir kein Messer. Genau, das Messer brauchen wir gleich beim Grünen. Aber den weißen Spargel, da nehmen wir einfach einen Spargelschäler. Mhm. Ich würde da nicht den billigsten nehmen, weil diese ganz günstigen Spargelschäler, die haben eine sehr große Klinge und damit schneidet man wieder sehr viel von dem Spargelfleisch ab. Deswegen, die anderen sind ein bisschen feiner geartet.
5: Kann man auch schon fertig geschält kaufen, oder Spargel? Ist dann so die Frage, wer schält besser oder effizienter?
0: Genau, effizienter oder, also ich zum Beispiel koche aus den Spargel... Abschnitten, gerne auch eine Spargelsuppe. Okay. Du hebst das Spargelwasser auf und dann kannst du daraus noch eine Suppe machen. Das ist dann so ein bisschen verfeinert.
5: Okay.
0: Beim grünen Spargel das untere holzige Ende abschneiden. Ja. Und da musst du nur diese kleinen Dreiecke, da gibt es bestimmt irgendeinen Fachbegriff für, ich weiß ihn nicht, musst du nur diese kleinen Dreiecke abschneiden. Wenn überhaupt. Nicht. Mich stört das so ein bisschen beim Essen.
5: Okay.
0: Kannst du auch dran lassen, aber wen das stört, der zupft einfach die einfach so ein bisschen locker ab. Mhm. Dann musst du das holzige Ende, haben wir gerade schon gesagt. Und wir blanchieren den nur. Das heißt,
5: Rangieren klingt auch mal irgendwie nach Profikoch, oder?
0: Ja, absolut.
5: Warum? Warum blanchieren und nicht kochen oder keine Ahnung?
0: Kochen, also blanchieren heißt ja nichts anderes als wir garen den in nicht kochendem Wasser. Kurz bevor es kocht, also es siedet gerade so eben, weiß ich nicht, 95 Grad oder sowas, behält die Farbe, wird knackig, aber bissfest.
5: Okay.
0: Ja, also deswegen blanchieren wir den.
5: Wie lange dauert das ungefähr?
0: Bei dem circa 2 Minuten.
5: Okay.
0: Danach kommt er ins Eiswasser, da haben wir natürlich auch schon was.
5: Ins Eiswasser?
0: Ins Eiswasser. Eiswasser mit ein bisschen Salz, damit sofort der Garprozess unterbrochen wird.
5: Also nicht nur kaltes Wasser, sondern muss richtig mit Eiswürfeln sein.
0: Am besten ist es mit Eiswürfeln tatsächlich richtig kalt, weil du siehst auch, der behält auch die Farbe. Ne? Der, den habe ich vorhin vorbereitet, der ist da jetzt schon eine halbe Stunde drin. Mhm. Behält super die Farbe, ist noch sehr, sehr knackig. Blanchieren ist perfekt.
5: So, dann kommt der mit.
0: Nee, den. So, warte, was haben wir?
5: Ach, so.
0: Ach, wir müssen zuerst, den haben wir, den haben wir, den haben wir. Ja, ich sag ja, ich vergesse heute die Hälfte.
5: Nee.
0: Wir schütten schon mal den Rhabarber ab.
5: Der vorhin schon eine ganze Weile gezogen hat, ne? Weil hier ist noch nicht viel passiert, muss man sagen.
0: Ja, der hat jetzt also schon seit 2 Stunden, 1,5 Stunden ist der da drin. Ja. Da funktioniert es sehr gut. Also, wir haben den Dressing angefangen. Zur Farbgebung machen wir auch rein. Noch ein bisschen Radieschen.
5: Okay. Wir haben natürlich das Rezept, liebe Zuschauer, auch bei uns auf der Ratgeber-Internetseite. Einfach mal den eingeblendeten QR-Code mit dem Handy abfotografieren, abscannen und dann kommen Sie direkt dorthin und können nichts vergessen, wie Hubertus, in der richtigen Reihenfolge. Entschuldigung, du warst bei den Radieschen.
0: Richtig,
5: ja.
0: Radieschen. Passt mit der Vierkantreibe auf, die kann ganz schön zickig sein. Die ist ganz schön gefährlich.
5: Man kann sich böse in den Finger schneiden mit
0: Richtig.
5: Sowas.
0: Hier drin, in dieser
5: Schüssel, gehört.
0: Ist der Rhabarbersaft. Da rein machen wir, je nachdem, wie knackig, wie sauer der Rhabarber ist, bisschen Honig. Mhm. Bisschen Salz, bisschen Pfeffer.
5: Ist aber einfach nur, um ihn wirklich süß zu machen. Oder hat der Honig noch irgendeine bindende Funktion?
0: Also ich liebe das ja. Ne? Ich komme ja aus der Lüneburger Heide. Das ist auch so ein Spargelanbaugebiet. Ja. Und da sind auch viele Bienenstöcke, viel Honig, sehr regional. Also ich mag den einfach gerne. Ich mag gerne diese Naturprodukte verarbeiten. Und hier passt es einfach wieder sehr, sehr gut zusammen. Gerade, wie gesagt, jetzt am Anfang, wo er noch so krass sauer ist.
5: Was hast du jetzt noch mit reingetan?
0: Salz, Pfeffer, Honig, den Rhabarbersaft, ein bisschen weißen Balsamico, hat noch mal eine bisschen andere Säure, fruchtige Säure. Und damit ist unser Dressing auch schon fertig.
5: Sehr dünn aber, oder?
0: Sehr dünn, macht aber nichts, weil du hast den extrem saftigen Spargel. Mhm. Du hast die Radieschen. Du hast den Rhabarber. Und dann, sagen wir mal, wenn du das jetzt zum Grillen machst, hast du ja einen riesen Vorrat davon. Und du hast, wenn du ein bisschen mehr Dressing machst, immer so den Vorteil, der umschließt das alles sehr gut und dann kannst du das sehr gut essen.
5: Jetzt wird angerichtet?
0: Als Grund habe ich immer ein bisschen Salat. Mhm. Hat den Vorteil, wird knackig. Du hast noch mal ordentlich, sagen wir mal, Grünzeug dabei, worauf du das einfach schön anrichten kannst. Macht immer was her.
5: Oder?
0: So. Bisschen roten Pfeffer noch.
5: Warum roter Pfeffer? Was macht den so besonders?
0: Sehr, sehr schön lieblich. Der ist nicht so pfefferscharf. Der ist ein bisschen eleganter im Geschmack. Ja. Rosa Pfeffer gibt's auch. Der ist noch ein bisschen lieblicher. Mhm. Also das ist auch ein bisschen Deko. Bisschen eleganter, bisschen klassischer.
5: Er ist nicht so scharf, ne?
0: Richtig, der rote Pfeffer. Richtig schön fruchtig. Mhm. Genau.
5: Sehr gut. Sehr, sehr lecker. Perfekt für die Frühlingsküche. Vielen Dank für dieses tolle Rezept. Wir essen gleich noch auf und schauen jetzt aber noch mal ganz kurz auf das Wetter, lieber Thomas. Wie schaut's denn aus? Regen in Sicht noch mal in den nächsten Tagen oder war's das jetzt schon?
1: Nee, das war's doch noch nicht. Wir kriegen schon noch mal was ab. Also, wenn ich da so hinter mir gucke, und das zeige ich dir jetzt nicht, da gucken wir gleich noch mal drauf, da ist schon noch der ein oder andere Regenguss in den nächsten Stunden drin und auch so an den Folgetagen kein Dauerregen, aber immer wieder mal ein Schauer. Also, das ist weiterhin möglich. Tiefdruck geprägt das Ganze bei uns in Hessen.
5: Dankeschön, Thomas. Und bis gleich bei Alle Wetter. Morgen geht es hier bei uns bei den Ratgebern unter anderem um ambulante Operationen. Und falls Sie dazu Fragen an unsere Expertin im Studio haben, dann schicken Sie uns gerne die Fragen her.
2: Kosten sparen durch mehr ambulante Operationen? Klingt erstmal vernünftig. Aber was erwartet Patientinnen und Patienten bei einem ambulanten Eingriff? Sind eine optimale Genesung und Versorgung dann noch gewährleistet? Welche Operationen eignen sich, welche nicht? Haben Sie Fragen zum Thema an unsere Expertin im Studio? Schreiben Sie uns per WhatsApp unter 069 155 3113 oder per Mail an dieratgeber@hr.de.
5: Tja, wir freuen uns auf Ihre Fragen und die Antworten gibt es dann morgen Abend hier in der Sendung mit Daniel Juhe. Ich sage danke fürs Einschalten und wünsche jetzt noch einen schönen Mittwoch. Alles Gute, tschüss.
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Der Live-Blick vom Funkhaus in Richtung Süden, also über den Süden Frankfurts hinaus. Und das sieht da hinten aus wie abgeschnitten, weil da ein Regenvorhang ist, der den Blick in Richtung Odenwald verhindert. Also da regnet es gerade, während es hier am Dornbusch in Frankfurt gerade trocken ist. Herzlich willkommen zu dieser Allewetter-Ausgabe, wo ich mal sicherheitshalber eine regentaugliche Jacke und eine Kappe aufhabe. Aber im Moment ist es tatsächlich einigermaßen trocken. Ein Hauch von Regentropfen, Tröpfchen, so alle anderthalb Minuten kommt mal runter. Es ist also hier die Pause, bevor der nächste Regen wieder unterwegs sein kann. Denn wir können ja ganz gut nass werden in diesen Zeiten. Und Sie haben auch so hin und wieder mal Fotoaufnahmen gemacht, die selbiges belegen. Schauen Sie mal, was bei uns im Postfach gelandet ist. Da sind eine Menge Wolken dabei. Wetterstimmungen in Hessen in diesen Tagen. Von Ihnen fotografiert über unsere Homepage hrfernsehen.de/allewetter hochgeladen.

0: sehr spektakulär. Gerade das letzte Bild davor, das war Raps und da war es dann Löwenzahn, aber nicht mehr in Gelb, sondern schon in Weiß zum Pusten. Es ist wunderbar in der Natur. Und deswegen die Frage, waren Sie in den vergangenen Tagen vielleicht mal beim Gärtner, beim Gartenfachmarkt, beim Baumarkt oder so? Haben Sie gesehen, also was da los war? So ein bisschen wie beim Oktoberfest, nur weniger Alkohol. Und es wird ja gefühlt alles an Pflanzen gekauft, was nicht bei drei aus dem Regal raus ist. Aber ist das immer eine gute Idee gewesen bisher? Denn ich habe mir sagen lassen, vielleicht noch nicht jede Pflanze jetzt raussetzen. Arne Pollmann hat sich das mal genauer angeguckt.
1: Konstantin von K&K Stauden in Kassel hat derzeit jeden Tag volles Programm. Der Betrieb 2500 Quadratmeter am Stadtrand mit mehreren hundert Sorten an Gemüse und anderen Pflanzen. Heute steht Tomatentopfen auf dem Programm. Die werden schon fleißig gekauft, sagt er, dürfen aber keinen Frost abbekommen. Das weiß auch Kater Purzel.
2: Ich sag den Leuten immer, bis Mitte Mai, bis zu den Eisheiligen sollen sie warten, weil wenn es noch mal friert, sind sie tot. Aber generell, wenn man die Möglichkeit hat, die Geschütze hinzustellen oder nochmal abzudecken, dann kann man jetzt ganz wunderbar Tomaten pflanzen.
1: Im Gewächshaus gedeihen die ganz prächtig und haben ziemlich kuriose Namen. Vom Dreikäsehoch über die Zahnradtomate bis zum rumänischen Katalysator. Ein Katalysator ist derzeit auch das Wetter, allerdings vor allem beim sogenannten Unkraut. Die paar Regentropfen heute kratzen die Mitarbeiterinnen allerdings wenig.
3: Egal, ob es jetzt schön ist, bei Sonnenschein oder nicht, wenn man richtig angezogen ist, kann man auch beim feuchten Wetter krauten.
2: Durch den sehr warmen April und jetzt auch schön warmen Maianfang und gepaart mit dem Regen sprießt das gerade wie bescheuert. Wir kommen kaum hinterher.
1: Hinterher sein muss er derzeit auch bei der Schädlingsbekämpfung. Chemische Pflanzenschutzmittel kommen bei ihm nicht in Frage. Deswegen hat er eine biologische Lösung gefunden.
2: Und das sind Nematoden. Das sind kleine Fadenwürmchen, die Larven der Trauermücken, die bei unseren Pflanzen die Wurzeln wegfressen, auffressen. Und die kommen, die sind mikroskopisch klein, siehst du nicht? Und die müssen im Wasser aber idealerweise 20 Grad aufgelöst werden.
1: Und werden dann gleich auf den Chili-Pflanzen verteilt, wo sie ungefähr zwei Wochen lang werkeln und danach absterben. Der Betrieb ist nicht besonders groß, die Auswahl hingegen schon.
2: Wir haben nicht nur 100 Sorten Tomaten, sondern das gleiche auch an Paprika und Chilis, insgesamt über 300 Sorten Gemüse. Dann haben wir auch noch ein Staudensortiment von fast 700 verschiedenen Sorten.
1: Blumen ergänzen ihr Sortiment. Die Kunden suchen meist das Spezielle. Sie fahren auf Märkte bundesweit, etwa nach Hamburg oder Nürnberg. Frühlingspflanztipps gibt es von Konstantin Merz immer gratis dazu, wie beim Salat.
2: Das ist jetzt Lolo Rosso und Lolo Bionda, ganz klassische Sachen. Die pflanzt man normalerweise in einem 20 cm Abstand. Die kann man jetzt auch ein bisschen, wenn man nicht so viel Platz hat, geht. Man kann das ein bisschen enger machen, muss man mehr ernten.
1: Unkraut zupfen und Tomatentopfen, das sind derzeit die Hauptaufgaben bei K&K Stauden in Kassel. Damit die Kunden bald loslegen können mit dem großen Frühjahrspflanzen im Garten.
0: Ja, jetzt ist ja ein bisschen Wasser unterwegs gewesen. Teilweise ja schon auch sehr kräftig. Wenn wir uns mal den Radarfilm seit Mitternacht anschauen, dann sehen wir, da ist die Luftmassengrenze. Oben die kalte, unten die warme Luft. Und hier haben sich eben doch die sehr ausdauernden Regenfälle

0: In Sachsen-Anhalt auch ein 50er Wert, genauso wie Herzberg in Niedersachsen. Also da sind teilweise schon ganz kräftige Regengüsse drin. Und wenn einfach in sehr kurzer Zeit sehr viel Wasser herunterkommt, dann ist das natürlich problematisch, weil das nicht alles abfließen kann. Also in den Boden hinein. Und wenn man sich mal anguckt, seit dem 1. April, was so auf die Fläche in Hessen an Wasser runtergekommen ist, nämlich 22,6 Liter. Gut, der Mai ist bisher jetzt gerade mal 6 Tage alt. Wir haben schon auf die Fläche betrachtet fast 20 Liter. Das heißt, wir werden das jetzt sehr zügig überholen. Heute ist nie so viel dazu gekommen. Aber das Problem ist, wie eben schon angesprochen, wenn so viel Wasser auf einmal kommt, dann landet es nicht im Boden, sondern fließt oberflächennah in den nächsten Fluss. Und der Pegel der Losse bei Helsa, der zeigt genau das. Meldestufe 1 wurde heute Nacht mal schnell erreicht, weil das Wasser direkt dort reingeflossen ist. Jetzt sinkt er wieder, weil über den Tag nicht mehr viel Wasser nachgekommen ist. Aber dieses Wasser ist halt innerhalb von einer Woche wahrscheinlich in der Nordsee. Also das hilft dann der Natur bei uns gar nicht so viel. Und wenn wir mal die Weltmeere insgesamt anschauen, dann kommen wir zu einem sehr eindeutigen Schluss. Erstens, sie sind ziemlich warm. Und im Pazifik gibt es ein Wetterphänomen, dass sich warmes und kaltes Wasser anders anordnet. Das passiert alle Jahre wieder. El Niño heißt es. Und ich darf jetzt den Professor Latif begrüßen. Herzlich willkommen vom Geomar-Helmholtz-Zentrum für Ozeanforschung. Schön, dass Sie Zeit für uns haben.
1: Guten Abend.
0: Herr Latif, es ist mal wieder ein El Niño-Jahr. Darf man von ausgehen, oder? Wird es ein heftiger?
1: Ja, davon kann man ausgehen. Man sieht es zwar noch nicht an der Oberfläche, aber man sieht es unterhalb der Oberfläche. Da hat sich schon sehr, sehr viel Wärme aufgestaut. Und die wird jetzt in den nächsten Monaten an die Oberfläche kommen und dann die globalen Lindensysteme und auch die Niederschlagsgebiete in vielen Regionen der Erde durcheinander bringen.
0: Also ich habe eben schon gesagt, dass das das macht. Können Sie vielleicht nur ganz kurz für die, die sich nicht so damit beschäftigen, verraten, was verursacht das Phänomen El Niño?
1: Ja, im Prinzip ist es ein Zyklus, aber in der Natur ist er nicht so richtig regelmäßig. Die mittlere Periode ist 4 Jahre, das heißt also im Schnitt alle 4 Jahre kommt so ein El Niño. Dazwischen gibt es dann immer die kalte Phase, die sogenannten La Niñas. Und das Ganze spielt sich im tropischen Pazifik ab. Wie kommt es dazu? Das liegt einfach daran, dass sich vor einem El Niño eben sehr viel Wärme aus den Subtropen sammelt in den äquatorialen Regionen, hat mit der Konstellation der Meeresströmung zu tun. Und irgendwann ist das so viel, dann muss sie einfach an die Oberfläche und dann wird es während eines El Niños sozusagen abtransportiert an die Atmosphäre. Und danach haben wir dann meistens La Niña-Bedingungen. Das heißt also, dann ist die Wärme nicht mehr da, dann ist es relativ kalt und dann baut sich die Wärme in der Tiefe wieder auf und irgendwann kommt sie wieder hoch und dann haben wir den nächsten El Niño.
0: So, der Witz ist, wenn die Wärme hochkommt, dann könnte man meinen, es wird halt einfach nur wärmer. Aber ich glaube, die Temperatur ist gar nicht das Entscheidende, sondern das Thema Feuchtigkeit.
1: Ja, beides natürlich. Eigentlich ist es gerade im Osten des Pazifiks ziemlich trocken. Da gibt es an der Küste auch die Atacama-Wüste, die in Chile. Und während eines El Niños, da verschieben sich eben die Niederschlagsgebiete. Wir haben in Südostasien tropisch Regenwald, das zeigt ja schon, da regnet es sehr viel. Und dieses Regengebiet, das verlagert sich dann Richtung Osten, in Richtung des warmen Wassers, in Richtung Zentralpazifik, Ostpazifik. Und dann regnet es auf einmal da vor Südamerika wie aus Kübeln, was eigentlich sonst nie passiert. Und dann fängt auf einmal zum Beispiel die Wüste an zu blühen. Aber es hat eben auch Auswirkungen auf die Landwirtschaft. Und deswegen wird in vielen Regionen der Welt dann eben auch die Landwirtschaft in Mitleidenschaft gezogen.
0: So, und wenn das in tropischen Regionen ist, dann fragt man sich, warum reden wir denn hier in Deutschland, in Hessen überhaupt darüber? Aber möglicherweise werden wir Verbraucher das über kurz oder lang merken. Warum?
1: Genau, wir haben ja jetzt ohnehin schon aus unterschiedlichen Gründen mit Inflation zu tun, vor allem wegen des Iran-Krieges. Und in den Tropen, also zum Beispiel in Südostasien, wird beispielsweise Palmöl angebaut, Kokosplantagen gibt es da und vieles mehr. Und dann gibt es eben Ernteeinbußen. Und da wir ja nun mal auf globale Lieferketten angewiesen sind, werden wir es dann irgendwann, vielleicht gar nicht so sehr am Wetter, aber vor allen Dingen auch an den Preise merken, die dann für bestimmte Produkte eben auch nach oben gehen.
0: Ja, also wenn es dort nass ist, wo es normalerweise trocken ist und umgekehrt, dann muss man sagen, wer Kaffee mag oder Tee mag oder irgendwas, wo Palmöl drin ist, Schokolade, ja, nun mal.

0: auch. Oder Kakao, ja, dann könnte das teurer werden. Wie lange hält denn so ein El Niño-Ereignis überhaupt an?
1: Nun, der Höhepunkt, deswegen heißt das ja El Niño. El Niño kommt aus dem Spanischen und bedeutet Christkind. Der Höhepunkt wird meistens um die Weihnachtszeit erreicht, daher der Name. Und es hält ja typischerweise so vielleicht so 9 Monate lang an. Das heißt also, es wird sich jetzt entwickeln im Laufe des Sommers, wird dann im Herbst schon ziemlich stark sein und dann den Höhepunkt, wie gesagt, im Winter erreichen. Und dann ebbt es meistens so im Frühjahr wieder ab. Also so lange wird das Weltklima schon in der einen oder anderen Art und Weise von diesem Phänomen betroffen sein.
0: Jetzt sind wir ja in einer Situation, dass auch ohne El Niño, egal wo auf der Welt, die Wassertemperaturen in den Weltmeeren schon enorm hoch sind. Das noch draufzusatteln, hat das auch in den Meeren Folgen, also dass das zum Beispiel für das Leben im Meer dramatisch werden könnte?
1: Absolut, also es betrifft Korallenriffe, es betrifft die Fische, also gerade vor der Küste Südamerikas gibt es ja einen unheimlichen Fischreichtum, weil da normalerweise das kalte Wasser von unten hochkommt und das ist sehr nährstoffreich. Und während solcher El Niño-Ereignisse, da bricht letztendlich diese Aufgabe kalten Wassers zusammen und sind Nährstoffe weg, da sind die Fische weg und dann leiden vor allen Dingen auch die Fischer in der Region. Und insofern kann sich das auch für bestimmte Fischprodukte dann auswirken. Aber wie gesagt, die Wärme ist nicht nur im Pazifik dann zu beobachten, sondern sie ist ja global. Die Meere sind total aufgeheizt und deswegen müssen wir, auch wenn es kein El Niño gibt, immer häufiger mit Extremwetter rechnen.
0: Vielen Dank an dieser Stelle. Grüße nach Kiel. Relativ schönen Abend Ihnen. Und wir schauen uns jetzt an, was denn wettermäßig sich bei uns tut in Deutschland. Da ist morgen zumindest mal der kühlste Tag der Woche. Wir haben Orte, an denen wir einstellig bleiben bei den Nachmittagstemperaturen. Bei uns in Hessen im Moment ja viele Wolken und auch in den nächsten Stunden gibt es noch den einen oder anderen Regenguss. Das bewegt sich dann aber mehr in Richtung Nord- und Osthessen. Im Süden ist es insgesamt trockener, aber Sie sehen es nicht unbedingt zwingend sonnig. Ab und zu kann es dort auch noch Schauer geben, aber der Regen, der jetzt so von Südwesten reinkommt, verlagert sich nordostwärts im Laufe der Nacht. Die Nachttemperaturen dann teilweise sogar noch zweistellig mit 10 Grad im Rheingau, aber es gibt eben auch die deutlich kühleren Regionen. Und kühl bleibt es zum Beispiel im Upland, morgen Nachmittag dann nur 9 Grad, während wir 15, 16 Grad am Rhein erwarten können. Das ist auf jeden Fall auch kühler als das, was wir heute erlebt haben. Der Wettereinfluss bei der Konzentrations- und Leistungsfähigkeit ganz gut, bei hohem Blutdruck nicht so optimal, Rheumapatienten mit Beschwerden, Pollenfliegen nicht so viele. Und wenn Sie es Beet beheizen möchten, ist das so vermutlich eine ganz komische Idee. Friedel und Kröti haben es aber mal versucht. Die weiteren Aussichten, es geht wieder aufwärts mit den Temperaturen und am Sonntag könnten wir vielleicht wieder einen Sommertag abbekommen, was Sie auch sehen. Einzelne Schauer sind immer drin, am Wochenende auch mal mit Blitz und Donner, nicht ganz auszuschließen. Ich wünsche Ihnen jetzt einen schönen Abend. Tschüss.

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9: Hallo und ganz herzlich willkommen zur Hessenschau. Schön, dass Sie wieder eingeschaltet haben. Und heute schauen wir in unserem Schwerpunkt auf die Staus auf den Autobahnen wegen der vielen Baustellen. Und ein echter Stau-Hotspot ist gerade die A7 bei Kassel. Denn da sind Bauarbeiten an einer Brücke an der Anschlussstelle Kassel-Ost. Die Staus da sind oft kilometerlang, vor allem nachmittags im Feierabendverkehr. Und deshalb war unsere Reporterin Sabrina Filisch für uns vor Ort und zeigt, wie es um diese Zeit da ausgesehen hat.
10: Ja, es ist wahnsinnig voll hier auf der A7. Ich stehe hier auf einer Brücke über die A7 in der Nähe von Kassel. Und wenn wir mal nach Norden blicken, Richtung Hahnmünden, dann sehen wir schon, da staut es sich gewaltig. Vor allen Dingen die Lkw, aber auch die Autos. Und gestern waren es zum Teil bis zu 14 Kilometer Stau. Das ist schon echt ordentlich. Aber die Wurzel des Übels, die liegt eigentlich Richtung Süden, nämlich Richtung Kassel. Da ist eine Baustelle bei Kassel-Ost. Und die sehen wir von hier aus nicht, dafür sind wir ein bisschen zu weit weg. Aber wenn wir mal auf die Karte blicken, dann sehen wir, dass genau an der Anschlussstelle Kassel-Ost es eine Baustelle gibt. Und wir sehen auch, dass im Endeffekt alles, was von Norden in den Süden muss, muss hier vorbei. Quasi von der Nordsee bis zu den Alpen muss alles hier an Kassel vorbei. Zusätzlich kommt noch die B7 dazu. Das heißt, es ist hier ein wirklicher Verkehrsknotenpunkt. Und der Grund der Baustelle, der ist eigentlich relativ klein. Es geht nämlich um diese sogenannten Dehnungsfugen. Das ist im Endeffekt ein Spalt zwischen Fahrbahnrand und Brücke. Und die meisten Brücken, die bestehen ja aus Stahlbeton. Das heißt, wenn es wahnsinnig heiß ist, dann dehnt sich der Stahl aus. Wird es wieder kälter, zieht er sich zusammen. Und deshalb braucht eine Brücke ein gewisses Spiel, um überhaupt stabil zu bleiben. Und das dauert relativ lange und das muss eben gemacht werden, denn diese Dehnungsfugen, die sind mittlerweile über 30 Jahre alt und müssen deshalb jetzt repariert werden. Die Baustelle wird noch etwa bis Oktober gehen, Kostenpunkt rund 1,8 Millionen Euro. Und selbst die Autobahn GmbH, die hat uns heute gesagt, Mensch, das ist schon ein ziemlich extremer Stau, den wir da haben. Damit haben sie vermutlich gar nicht so gerechnet und haben auch gesagt, dass sie jetzt nachbessern wollen und haben gesagt, wir wollen zum Beispiel die Verkehrsführung ändern, damit sich das ein bisschen entspannt. Und ich denke mal, wenn man sich das so anguckt hinter mir, die Autofahrer, die sind wahrscheinlich auch froh, wenn es sich ein bisschen entspannt. Und bis dahin heißt es eben noch ganz schön viel Geduld haben hier bei der A7.
9: Ja, der Stau und das Verkehrschaos auf der A7 ist allerdings nur eine Stelle von vielen. Das Problem mit den Baustellen ist ein grundsätzliches in ganz Hessen, auch im Rhein-Main-Gebiet. Nicht nur Pendler werden ausgebremst, auch Firmen, die zum Beispiel ihre Ware von A nach B bringen müssen. Und das wird zum echten wirtschaftlichen Problem.
11: Hier ist halt öfters mal Stau. Wird es aber sehr oft gefährlich, weil Leute ordnen sich nicht rechtzeitig ein und dann... Hier sehen Sie, hier bleiben die Leute stehen, einfach mitten in der Spur. Das ist nicht gut, also das ist echt gefährlich manchmal.
12: Die ganzen Staus sind auch ein Sicherheitsrisiko, sagt Lastwagenfahrer Minje Gim. Aber vor allem kosten sie Zeit und Geld.
11: Wir haben ja eigentlich nie Zeit. Wir müssen ja mehrere Kunden anliefern und wenn es halt immer so aussieht, ja, ist es halt schwierig. Ja.
12: Sein Unternehmen beliefert Drogerie und Supermärkte im Rhein-Main-Gebiet. Für seine Chefs sind die ständigen Staus richtig teuer. Um ihre Aufträge zu erfüllen, müssen sie deutlich mehr Fahrzeuge und Fahrer einsetzen, erzählen sie uns.
13: Wir haben täglich ja für die Fahrzeit der Fahrer 9 Stunden zur Verfügung. Und gerade solche Hindernisse gehen natürlich dahin, dass der teilweise auch Sendungen mit zurückbringen muss. Wir haben die gleichen Kosten bei weniger Einnahmen. Und das ist natürlich immens. Bei der Vielzahl der Sendungen, die wir jeden Tag abwickeln, schlägt es komplett durch.
12: Und das sind aktuell die Hauptproblemstellen. Die A643 zwischen Schiersteiner Kreuz, Schiersteiner Brücke und Mainz-Mombach wegen verschiedener Bauarbeiten teils noch 4 Jahre. Die Sperrung der Autobahnbrücke auf der A671 bei Hochheim. Sie sorgt fast täglich für Blechkarawanen zwischen Wiesbaden-Mainz-Kastell und Mainz über die Theodor-Heuss-Brücke. Voraussichtlich noch mehrere Wochen. Durch die Sperrung der Mainbrücke Hochheim ist der gesamte Mainzer Ring stärker belastet, zwischen Mainspitzdreieck und Schiersteiner Brücke. Mittlerweile beschweren sich einige Unternehmen aus der Logistik, dem Handel und dem produzierenden Gewerbe. Die aktuelle Verkehrslage habe für sie gravierende wirtschaftliche Folgen. Die IHK Rheinhessen in Mainz sagt dazu, die Baustellen hätten besser koordiniert werden müssen.
14: Wenn eine Baustelle auf der hessischen Seite eingerichtet wird, hat es natürlich Auswirkungen genauso auf die rheinland-pfälzische und umgekehrt. Und dieser Verkehrsraum momentan ist einfach sehr stark belastet. Und wir haben eine Schiene, die auch nicht zuverlässig arbeitet. Und das alles zusammen führt für die Unternehmen wirklich dazu, dass sie große Probleme haben.
12: Die Autobahngesellschaft sagt, wegen des enormen Sanierungsbedarfs und mit Blick auf die Verkehrssicherheit gehe es gerade nicht anders.
15: Selbstverständlich koordinieren wir unsere Baumaßnahmen. So haben wir etwa im Fall der Havarie der Salzbachtalbrücke auf der A66 die Arbeiten hier an der A643 im Raum Wiesbaden für einen gewissen Zeitraum ausgesetzt. Aufgrund der Fülle der zwingend notwendigen Maßnahmen lässt sich das aber nicht beliebig fortführen. Es kann also auch im Einzelnen zur Überschneidung von Maßnahmen kommen.
12: Der ADAC meint dazu, was wir heute erleben, die vielen Baustellen, Staus und Sperrungen, seien die Folge davon, dass in den letzten 30 Jahren zu wenig in Straßen und Schienen investiert wurde.
16: Es fehlt also einfach an den passenden Investitionen und das lässt sich auch nicht durch Baustellenkoordinierung und durch kleinere Maßnahmen wieder wettmachen. Das ist etwas, wo die Region im Grunde jetzt durch muss, weil diese fehlenden Investitionen wieder aufgeholt werden müssen.
12: Für Minje Gim und alle, die regelmäßig im Stau stehen, heißt das, weiter viel Geduld haben. Sind die Baustellen fertig, wird's hoffentlich besser.
9: Endlich durch. Ja, für die Abiturientinnen und Abiturienten bei uns in Hessen war das heute ein großer Tag, zumindest für die meisten. Die letzte große schriftliche Abi-Prüfung ist geschafft und nach der Mathe-Klausur wird erstmal durchgeatmet und natürlich auch gefeiert.
17: Sektdusche, Jubel, Umarmungen. Vor der Musterschule in Frankfurt knallen die Korken. Mathe ist geschrieben, für viele die letzte schriftliche Prüfung. Haken dahinter, Erleichterung.
18: Wie fühlt es sich denn jetzt an, das abgehakt zu haben?
19: Das ist schon geil. Die haben es auch alle schon hinter sich und ja, endlich gehöre ich dazu, deswegen ist es ganz geil.
20: Es ist sehr gut gelaufen, ich bin zufrieden und deswegen kann man jetzt schön feiern.
21: Erstmal natürlich erleichternd, weil Mathe ist schon so ein bisschen die schlimmste abzuhaken.
22: Alle werden froh sein, dass es vorbei ist, egal wie es gelaufen ist. Und ich glaube, wir werden viel Spaß haben.
17: Rückblick.
23: Da steht dein Name.
24: Herr Bo.
17: Mitte April noch volle Anspannung. An den Schulen hängen Abi-Plakate, teils professionell gedruckt, teils mit QR-Code und persönlichen Botschaften. Aufgehängt mitten in der Nacht von Familie und Freunden. Als letzte Motivation vor den Prüfungen.
25: Dass wir an ihn gedacht haben, dass er weiß, dass wir in Gedanken bei ihm sind, dass wir ihm viel Glück wünschen und dass wir hoffen, dass das alles gut klappt.
26: Also wenn man hier morgens dann noch langläuft in die Schule und dann da auf dem Weg zur Prüfung ist, hoffe ich schon, dass man da noch mal so ein bisschen bestärkt wird.
17: Die Plakate haben hoffentlich bei den meisten gewirkt. Jetzt heißt es erstmal Schlaf nachholen, feiern und langsam runterkommen.
27: Ich muss sagen, ich habe es noch nicht so ganz realisiert gerade. Also ich bin immer noch so ein bisschen aufgeregt. Aber es fühlt sich ziemlich unreal an, dass es jetzt alles vorbei ist und die ganze Arbeit, die man reingesteckt hat, jetzt einfach fast vorbei ist. Klar, noch die mündlichen, aber der Großteil war schon so das Schriftliche, diese Hürde, die man jetzt geschafft hat. Es fühlt sich schon echt gut an.
28: Ich denke auch gerade gar nicht mehr an die Note. Das ist das Problem von, wenn ich die Note bekomme. Aber jetzt erstmal heute wird, glaube ich, ein bisschen gefeiert.
29: Viel Alkohol und ja, wenig irgendwie lernen.
17: In Hessen legen in diesem Jahr rund 24.000 Schülerinnen und Schüler ihr Abi ab. Freitag noch Französisch und im Juni stehen die mündlichen Prüfungen an. Heute zählt aber nur eins: Es ist geschafft.
9: Heute hat es deutschlandweit eine Razzia gegen junge Neonazis gegeben. Die Nachrichten jetzt mit Jennifer Siegler.
0: Insgesamt 36 Personen wird die Bildung oder Mitgliedschaft in den kriminellen Vereinigungen Jung und Stark sowie Deutsche Jugend voran vorgeworfen. In Hessen wurde ein Objekt in Frankfurt durchsucht und einer Person Rädelsführerschaft vorgeworfen. Der jüngste Beschuldigte ist 16 Jahre alt. Wer im Nordwesten des Frankfurter Flughafens wohnt, muss sich wohl auf mehr Fluglärm einstellen. In einigen Orten südlich soll es dagegen leiser werden. Die Betreibergesellschaft Fraport und die Deutsche Flugsicherung haben heute ihr neues Betriebskonzept vorgestellt.
1: Die Abflüge am Frankfurter Flughafen sollen neu verteilt werden, da der Flugverkehr in der Zukunft deutlich zunehmen wird. Daher hat die Fraport heute am Flughafen auch ein Lärmschutzpaket zur Abmilderung möglicher Auswirkungen präsentiert.
3: 90% aller Flüge hier am Frankfurter Flughafen werden genauso weiterhin abgewickelt wie auch bislang schon. Es geht also um ganze 10%, aber ja, es geht um 10%.
1: Denn künftig soll es mehr Starts nach Nordwesten in Richtung Taunus geben. Bis 2030 ein bis zwei Flüge mehr pro Stunde. Die Südumfliegung hingegen soll weniger intensiv genutzt werden. Lauter wird es auf jeden Fall für Flörsheim, Hattersheim und Hochheim, so die Fluglärmkommission. Wann es einen Konsens mit Fraport geben wird, ist offen. In 4 Wochen findet das nächste Treffen statt.
0: Der Granitsteinbruch in Heppenheim soll erweitert werden. Deswegen muss ein beliebtes Ausflugsziel auf Reisen gehen. Das kleine Felsenmeer im Stadtteil Sonderbach wird versetzt. Eine Anhäufung von gut 450 Tonnen schweren Granitbrocken. Derzeit rücken die Bagger an, um das Felsenmeer ein paar hundert Meter weiter an einer anderen Stelle wieder aufzuschütten. Für die Erweiterung des Steinbruchs werden außerdem fast 6 Hektar Wald gerodet. Rund 500.000 Tonnen Granit sprengen Arbeiter jedes Jahr aus der Felswand. Ohne die Erweiterung wären die Vorkommen bald erschöpft.
9: Sparen im Gesundheitssystem, das ist das Ziel der Bundesregierung. Doch ein Teil der Pläne sorgt für wachsende Kritik, und zwar die strengeren Preisgrenzen für Medikamente. Hersteller warnen, dass sich dadurch gerade Arzneimittel für Kinder oft gar nicht mehr rechnen. Einer der größten Hersteller für Kinderarzneimittel in Deutschland sitzt in Heppenheim und sagt heute in einem offenen Brief an die Bundesgesundheitsministerin, das Gesetz geht vor allem zulasten der Jüngsten.
4: Sie machen sich große Sorgen um die Planungssicherheit ihrer Firma, aber auch um die zukünftige Versorgung mit Medikamenten in Deutschland. Deshalb hat Infecto Pharm aus Heppenheim heute einen offenen Brief an das Bundesgesundheitsministerium geschrieben, mit der Bitte, das neue Gesetz zur Beitragsstabilisierung der Krankenkassen nachzubessern. Das Pharmaunternehmen stellt 120 verschiedene Medikamente her, etwa die Hälfte davon für Kinder und Babys. Das neue Gesetz bestimmt, dass Preise für neue Medikamente jetzt noch stärker gedeckelt werden sollen. Dann würden sich Produktion und Entwicklung zukünftig in einigen Fällen nicht mehr lohnen, so die Sorge hier.
5: Tatsächlich haben wir in unserer Entwicklungspipeline 3 Präparate aktuell, die man jetzt quasi einstellen könnte, die man nicht mehr entwickeln würde. Und es sind tatsächlich Präparate, die wirklich einen Medical Need, also einen wirklichen Bedarf im Markt decken würden.
4: Denn neue Präparate dürfen nicht mehr kosten als vergleichbare auf dem Markt. Egal, ob für andere Indikationen oder in kleineren Darreichungsformen. Entscheidend ist der Wirkstoff.
5: Wenn Sie ein Produkt haben für Erwachsene mit 10 Gramm Wirkstoff oder 10 Milligramm Wirkstoff für 10 Euro und dann bringen Sie ein Präparat mit 1 Milligramm Wirkstoff, dann würden Sie quasi nur 1/10, also 1 Euro für das Präparat bekommen. Und das ist natürlich Wahnsinn. Man kann sich nicht mehr auf den Weg machen, solche Produkte zu entwickeln, wenn Sie einfach so einen niedrigen Preis dafür bekommen werden, dass Sie unterhalb der Herstellkosten sind.
4: Vitamin-D-Tropfen für Säuglinge, Saft gegen Übelkeit, Eisentropfen für Kleinkinder. Noch werden sie hier in kleinen Dosierungseinheiten hergestellt. Und gerade die sind in der Praxis oft unverzichtbar, erklärt Kinderärztin Soraya Sejedi aus Wiesbaden.
6: Das ist schon sehr, sehr wichtig für uns in der Kinderheilkunde, weil es manchmal sehr schwierig ist, den Eltern zu vermitteln, das Medikament, in welcher Dosis sie abgeben müssen. Und dann ist es sehr hilfreich, wenn man schon mal die richtige Dosis einfach abgeben kann, sagt, sie geben jetzt 1 Ampulle am Tag.
4: Mit Medikamentenknappheit haben sie in der Apotheke in Heppenheim täglich zu tun. Vor allem bei Arzneimitteln für Kinder, die nicht ohne weiteres durch Präparate für Erwachsene zu ersetzen sind.
2: Kinder sind keine kleinen Erwachsenen. Das Kind muss in der Lage sein, das Medikament einnehmen zu können. Das in der Regel in Saftform. Und es muss dem Kind auch schmecken. Also das Kind muss diesen Saft mögen, sonst nimmt es den nicht ein.
4: Unternehmer Philipp Zöller überlegt nun, wie seine Firma sich zukünftig weiterentwickeln kann, wenn er mit einigen seiner Produkte kein Geld mehr verdient.
5: Als Unternehmen probiert man natürlich profitabel zu wirtschaften, dann guckt man sich andere Märkte an. Oder man guckt sich Kosmetika an oder Nahrungsergänzungsmittel. Oder man internationalisiert auch seine Präparate, man geht in andere Märkte. Was ja eigentlich schade ist. Wir würden ja gerne für Deutschland, für die Gesellschaft Präparate entwickeln. Aber wenn der Gesetzgeber das nicht ermöglicht, muss man eben gucken als Unternehmen, wo man andere Märkte findet.
4: Heißt im Klartext, Kindermedikamente würden sie hier dann weniger herstellen. Das Gesetz wird jetzt im Bundestag beraten. Bei InfectoPharm in Heppenheim hofft man sehr auf Nachbesserung.
9: Und das Thema möchte ich vertiefen mit dem Professor für Patientensicherheit und Gesundheitsökonom Reinhard Strametz von der Hochschule Rhein-Main. Erstmal schönen guten Abend, Herr Professor Strametz.
7: Guten Abend.
9: Bei dem neuen Gesetz soll es ja einen Preisdeckel für die Medikamente geben. Im Beitrag wurde es kurz angerissen. Können Sie uns das noch mal kurz ein bisschen näher erklären?
7: Ja, also es geht um die Medikamente mit alten, bekannten Wirkstoffen, die nicht mehr Patentschutz haben und für die es keine Festpreisregelung gibt. Also die neuen hochpreisigen Medikamente sind davon nicht betroffen, aber eben sehr, sehr viele alte, gängige Medikamente, die eben auch gerade in der Kinderheilkunde eingesetzt werden.
9: Und das ist ja schon seit 2009, wenn ich das richtig in Erinnerung habe.
7: Ja, also es soll jetzt auf dem Stand von 2009, dem 1. August 2009, eingefroren werden. Das heißt, das, was es damals gekostet hat, das darf es jetzt kosten, trotz natürlich gestiegener Produktions- und Lieferkosten.
9: Ist aus Ihrer Sicht so eine Preisdeckelung sinnvoll? Also sparen die Kassen da auch wirklich Geld?
7: Also dieses Instrument ist ganz klar ein Sparinstrument, um schnell und kurzfristig Geld zu sparen. Und die gesetzliche Krankenversicherung braucht genau dieses Geld momentan. Das heißt, die Maßnahme ist kurzfristig wirksam und deswegen zunächst einmal sinnvoll. Langfristig braucht es aber andere Maßnahmen, um die Beiträge für die GKV, die gesetzliche Krankenversicherung, stabil zu halten.
9: Jetzt haben wir natürlich im Beitrag das Beispiel von den Kinderarzneimitteln gehört. Das ist natürlich sehr stark betroffen. Ist es nur ein Kinderarzneimittelthema oder gilt es auch für andere Medikamente?
7: Also die Kinder sind sehr stark betroffen, weil man eben das auf den Wirkstoff abgesehen hat. Und man hat gerade eben gesehen, die Darreichungsform ist eine andere. Ein Saft zu produzieren, der Kindern schmeckt, kostet wesentlich mehr, als eine geschmacklose Tablette entsprechend zu produzieren. Und wenn man aber mit den Kindermedikamenten die gleichen Vorgaben hat wie bei der Erwachsenentablette, dann kann sich das irgendwann nicht mehr rechnen. Und insofern könnten die Kindermedikamente sehr stark davon betroffen sein, genauso wie eben Medikamente, die in kleinen Chargen hergestellt werden für vulnerable Patientengruppen.
9: Also auch für Erwachsene.
7: Auch genau, kleine Margen sozusagen. Also die Standardmedikamente, die es von vielen, vielen Herstellern gibt, dort gibt es einen Marktpreis und dort ist diese Sparmaßnahme sinnvoll. Aber man muss eben aufgucken, dass gerade diese Patientinnen und Patienten, auf die man nicht täglich guckt, also Kinder und eben vulnerable Patientengruppen, hier nicht hinten runterfallen. Und nachher ist wirklich passiert, dass Hersteller sagen, es rechnet sich nicht mehr, wir können das schlicht und ergreifend nicht mehr produzieren.
9: Wenn es jetzt eine Änderung gäbe, die Sie vornehmen könnten, wo würden Sie denn da ansetzen, was auch vielleicht gut für die Kassen, aber auch für die Versorgung der Patienten wäre?
7: Ja, also der GKV-Beitrag muss stabil bleiben. Das ist jetzt eine kurzfristige Lösung. Da hat sich das Bundesgesundheitsministerium einfach Zeit erkauft. Langfristig müssen wir wegkommen von der Reparaturmedizin hin zu einer Präventionsmedizin. Das Potenzial liegt bei 100 Milliarden Euro jedes Jahr. Das wäre ein Fünftel dessen, was wir momentan ausgeben. Das könnten wir sparen, wenn wir mehr auf Prävention setzen und weniger auf Reparaturmedizin.
9: Prävention zum Beispiel in welchen Bereichen?
7: Zum Beispiel im Bereich der sogenannten Lifestyle-bezogenen Erkrankungen, also Übergewicht beispielsweise, Diabetes mellitus, die Zuckerkrankheit oder Bluthochdruck. Wenn wir da 10 Euro investieren, würden wir möglicherweise nachher 1.000 Euro Behandlungskosten einsparen. Und das ist wahrscheinlich der nachhaltigere Weg, dieses System zu stabilisieren.
9: Jetzt haben wir eben im Beitrag gehört, noch mal kurz zum Schluss, dass man auf Nachbesserungen hofft. Was denken Sie denn, könnte es die geben?
7: Also was ich mir vorstellen könnte, ist, dass man einfach sagt, wenn es tatsächlich zu massiven Engpässen kommt, also wir wirklich, so wie wir das vor 3 Jahren ja schon mal erlebt haben, plötzlich Kindermedikamente überhaupt nicht mehr lieferbar sind, aus rein ökonomischen Gründen, dass man dann diesen Preisdeckel für diese Medikamente schnell und unbürokratisch anhebt, damit eben auch in einem Erkältungsherbst die Eltern die Medikamente für Kinder bekommen, die sie brauchen. Also wenn da nachgebessert wird, dann könnte man vielleicht die ein oder anderen Medikamente, wenn es denn wirklich kritisch wird, kurzfristig aus dem Deckel rausnehmen. Ansonsten ist das tatsächlich eine Maßnahme, die erstmal sinnvoll ist, weil die gesetzliche Krankenkasse jetzt kurzfristig Geld braucht.
9: Sagt Professor Reinhard Strametz. Dankeschön, dass Sie bei uns waren. Vielen Dank.
7: Sehr gerne.
9: Ja, ohne Zuwanderung läuft in Hessen immer weniger. Das zeigt der neue Integrationsmonitor, der heute vorgestellt wurde. Besonders deutlich wird das im Handwerk wie in Philippis Backstube in Nidderau. Da kommen die Mitarbeiter aus ganz verschiedenen Ländern. Und ohne sie würde vieles stillstehen.
8: Kuchen, süße Stückchen, Brote. Frühmorgens fährt Abdullah Moman die Backwaren der Bäckerei Philippi in die umliegenden Geschäfte. Der Afghane arbeitet seit rund 2 Jahren hier.
10: Also ich habe lange Zeit Arbeit gesucht, ich habe leider nicht gefunden, aber dann habe ich meine Vermieter gefragt. Sie hat auch hier gearbeitet und dann sie hat mich hier geschickt.
8: Die Bäckerei in Nidderau im Main-Kinzig-Kreis hat Mitarbeitende unter anderem aus Afghanistan, der Ukraine und der Türkei. Chef Thorsten Philippi sagt, ohne sie ginge es nicht.
11: Also ohne unsere ausländischen Mitarbeiter wären wir aufgeschmissen. Also wir würden die Arbeit nicht beschafft bekommen. Wir könnten nicht jeden Tag unsere Läden bestücken und auch die tollen Backwaren in der Qualität ausliefern.
8: Immer mehr Menschen mit ausländischer Staatsbürgerschaft arbeiten in Hessen. Das ist eine Erkenntnis des 8. hessischen Integrationsmonitors, der heute vorgestellt wurde. Konkret heißt das, im Januar 2020 hatten von rund 2,7 Millionen sozialversicherungspflichtigen Beschäftigten 16,5% eine ausländische Staatsbürgerschaft. Im Juni 2025 waren es bei rund 2,8 Millionen Beschäftigten rund 20,2% Ausländer. Sie waren für den Beschäftigungszuwachs verantwortlich, da sich die Anzahl der deutschen Beschäftigten nicht erhöht hat.
12: Wir sind ein Einwanderungsland. Viele Menschen kommen zu uns und die Zukunft unseres Landes, aber auch der wirtschaftliche Wohlstand und eine gute Gesellschaft hängen davon ab, ob wir eine Gesellschaft sind, in der es gelingt, dass Integration realisiert wird.
8: Um die hessische Wirtschaftskraft zu erhalten, brauche es Fachkräfte aus dem Ausland, so Hofmann. Politikwissenschaftlerin Sabah Nurşema sagt, diese stehen aber oft vor dem Problem,
13: also Menschen, die selbst eben auch migriert sind nach Deutschland, dass ihre Abschlüsse, die sie im Ausland gemacht haben, häufig gar nicht anerkannt oder nur teilweise anerkannt werden, was natürlich zu sozusagen einer Dequalifizierung führt.
8: Der gelernte Klimaanlagentechniker Abdullah Moman ist glücklich über seinen Job als Backwarenfahrer. Das frühe Aufstehen dafür findet er sogar gut.
9: Und jetzt gibt's noch mal gute Nachrichten für Beschäftigte und Patienten in Offenbach. Die Nachrichten jetzt nochmal mit Jenny.
0: Für das insolvenzgefährdete Ketteler Krankenhaus ist ein neuer Träger gefunden. Das Deutsche Rote Kreuz will das Haus übernehmen. Eine entsprechende Investorenvereinbarung sei bereits unterzeichnet worden, hat das Krankenhaus heute mitgeteilt. Damit sind 900 Arbeitsplätze gesichert. Nur die Geburtshilfe wird, wie angekündigt, im Sommer geschlossen. Unterricht im Freien stand heute für Gebäudereiniger Azubis in Frankfurt an. Ihr Reinigungsobjekt war ein besonderes, die Euroskulptur vor dem ehemaligen Hochhaus der Europäischen Zentralbank. Damit das Symbol für den Finanzplatz Frankfurt auch weiterhin glänzen kann, wurde es intensiv geputzt, und zwar von 25 Azubis. Zurück geht die Aktion auf ein Projekt der Frankfurter Philipp-Holzmann-Schule. Auch der Künstler Ottmar Hörl, der die Skulptur entworfen hatte, half mit beim Putzen. Es war ein Zufall, aber vielleicht habe ich es auch geahnt. Ich habe heute zum ersten Mal in diesem Jahr Erdbeeren gekauft, passend zum Beginn der Erdbeersaison. Die wurde nämlich heute offiziell eröffnet auf dem Hof des Betriebs Gutmann Söhne in Bischofsheim. Natürlich mit der Erdbeerkönigin.
14: Frisch gekrönt geht die hessische Erdbeerkönigin Marleen die Erste gleich ran an die roten Früchtchen.
15: Ich kann dafür werben, dass es regional mehr gekauft wird, weil viele Leute in den Supermarkt gehen und nur die Erdbeere so sehen, aber nicht so das, was dahinter steckt.
14: Vor allem ganz viel Handarbeit. In mehr als 140 Betrieben in Hessen werden Erdbeeren angebaut. Einer davon ist der von Peter Gutmann. Er baut die Früchte auf 4,5 Hektar Fläche an und vermarktet sie dann direkt.
16: Es muss jetzt nicht unbedingt sein, dass im Discount-Bereich eine Erdbeere immer schlechter ist wie die im Hofladen. Aber im Schnitt ist natürlich die Qualität durch diese kurzen Erzeugerwege etwas höher.
14: Um für diese regionale Qualität Werbung zu machen, hat die Erdbeere heute den ganz großen Bahnhof bekommen. Wer sie mit nach Hause nehmen will, die 500 Gramm Schale mit heimischen Früchten kostet aktuell 4,50 Euro.
0: Und ich habe mich auch quasi noch wie eine Erdbeere angezogen oder eher eine Himbeere oder eine blasse Erdbeere. Auf jeden Fall geht es jetzt bei Hylia auch weiter mit der Beere.
9: Ja, und auf jeden Fall sieht es schön aus, Jenny. Dankeschön. Die Erdbeersaison wurde zwar heute erst offiziell eröffnet, wir haben es eben gehört, aber sie landen schon länger auf unserem Tisch. Ja, und 4 von 5 Deutschen sagen, die Erdbeere ist meine liebste einheimische Obstsorte. Und ja, wenn man es genau nimmt, dann ist sie eigentlich eine Nuss. Und die Erdbeere ist nicht nur lecker, sondern auch richtig gesund und macht auch irgendwie glücklich.
18: Was ist das? Irgendwie so ein Sommer ohne Erdbeeren, das funktioniert nicht.
5: Es ist einfach durch und durch ein toller Geschmack.
27: Da können Mandarinen einpacken, da können Äpfel einpacken, da habe ich gar keine Lust drauf. Erdbeeren sind der Hit.
19: Bei Erdbeeren gehen die Herzen auf. Und das Beste daran?
20: Die sind auch noch gesund, die Erdbeeren, genau. Die haben nämlich ganz viel Vitamine. Ganz voran ist das Vitamin C, ist also mehr Vitamin C drin als teilweise in Zitrusfrüchten. Ist gut für unsere Abwehrkräfte. Viel Folsäure, gut für die Zellteilung, viele Ballaststoffe. Und dabei schmeckt sie noch gut und hat wenig Kalorien.
19: Sie duften, schmecken, streicheln die Seele. Und man kann so viele leckere Sachen machen aus den rot glänzenden Wunderfrüchtchen. Auf dem Hartenauer Hof von Ines und Kai Schüttler im südhessischen Bickenbach wachsen sie. Erdbeeren und Spargel in der dritten Generation auf insgesamt 10 Hektar. Die in den Tunneln am Boden sind die frühesten. Ab irgendwann im April blitzen sie rot durch das Laub.
5: Da freuen wir uns, da arbeiten wir das ganze Jahr drauf hin. Und dann, wenn Anfang April es die ersten Erdbeeren gibt, freuen wir uns alle drauf. Unsere Jungs sowieso, die gehen dann jeden Tag gucken, wann gibt es die ersten roten Erdbeeren und die halten uns auf dem Laufenden.
19: Rund 20 Erntehelferinnen und Helfer pflücken täglich ab Sonnenaufgang. Damit werden die Stände in der Umgebung beliefert. Alles duftet und auch Kai Schüttler genießt die Qualitätskontrolle.
5: Also schmecken tut super und die Qualität sind wir sehr zufrieden. Durch die warme Witterung der letzten Zeit sind die Erdbeeren schön rot. Sie schmecken extrem gut und die Süße ist auch perfekt.
19: Um das auch noch perfekt auszukosten, gibt es ein paar Tipps der Expertin.
20: Am besten bei Zimmertemperatur und erst kurz vor dem Verzehr waschen. Dabei die Kelche dran lassen, weil sonst verwässert die Frucht zu sehr. Um das geschmacklich noch ein bisschen zu intensivieren, eignen sich auch so ein paar Tropfen Balsamico-Essig.
19: Und wie man sie dann kombiniert, da ist der Kreativität keine Grenze gesetzt.
5: Am liebsten esse ich sie als Kuchen. Erdbeerkuchen, da könnte ich mich reinsetzen.
27: Pur oder zu Waffeln im Kuchen. Ich zerdrücke sie in der Schale, mache Milch drüber, ein bisschen Zucker.
19: Hier in ihrem Erdbeercafé hat Ines aber noch einen besonderen Tipp.
27: Was ein bisschen außergewöhnlich ist, ist der Spargelsalat zum Beispiel mit Erdbeeren drin. Ja, diese süß-saure Kombination, diese Mischung ist was ganz Tolles.
19: Erdbeeren, das hessische Superfood. Die Saison ist eröffnet.
9: Ja, und wir träumen wahrscheinlich heute von Erdbeeren.
0: Ja, und um 21.45 Uhr gibt es nochmal die Hessenschau vorm Tschüss. Träumen.
9: Tschüss.
0: Ciao.
9: Schön ins Wort gefallen.
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22: Guten Abend zum Wetter. 30 bis 50 Liter Regen sind innerhalb der letzten 24 Stunden an einigen Orten vom Kreis Marburg-Biedenkopf bis hinauf nach Werra-Meißner gefallen. Und auch bis morgen Nachmittag dürfte da noch einiges kommen. Danach wird es dann aber erst mal wieder etwas trockener. Ja, der Rest des Regens ist auch auf den Eichen in Kassel noch gut zu sehen. Wir sind hier im herrlichen Eichen-Hutewald am Dachsberg. So licht ist der Wald, weil dort früher Tiere den krautigen Unterwuchs weggefressen haben. Ja, doch dort hat sich die Natur über den Regen gefreut. Zu Beginn der Nacht kann es neben dem Regen auch noch einzelne Gewitter geben. Die lassen nach. Nass bleibt es aber oft, und zwar vor allem im Süden und im Osten. Und morgen verlagern sich die kräftigsten Regenfälle dann nach Ost- und Nordhessen. Zum Teil kann es da noch länger andauernd regnen. Im Rest des Landes neben dichten Wolken auch mal ein bisschen Sonne und nur einzelne Schauer. Und ab dem Nachmittag wird es grundsätzlich etwas trockener bei uns. 4 Grad heute Nacht auf den höchsten Bergen, 7 an der Fulda, 10 sehen wir hier zwischen Rüsselsheim und Österreich-Winkel. Und morgen steht uns der kühlste Tag der Woche bevor, das heißt nur 9 Grad in Usseln, 13 im Lumdatal, 16 zwischen Main und Neckar. Mit den Temperaturen geht es danach wieder bergauf, aber es bleibt so leicht wechselhaft. Am Freitag Sonne, Wolken, kaum noch Schauer, dann bis 20 Grad. Am Samstag haben wir schon wieder bis 24. Da sind am Nachmittag einzelne gewittrige Schauer möglich. Die werden am Sonntag ab dem Mittag wieder etwas häufiger, aber davor immerhin wieder 19 bis 25 Grad. Für Sie jetzt noch einen schönen Abend.
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6: 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Heute im Studio Julia Nihari-Kazen.
17: Guten Abend, ich begrüße Sie zur Tagesschau. Kanzler Merz und Vizekanzler Klingbeil heute Morgen im Kabinett, genau ein Jahr nach Amtsantritt. Es sei eine besondere Sitzung gewesen, so ein Sprecher. Der Kanzler habe den Ministerinnen und Ministern für die Zusammenarbeit gedankt und betont, dass es zur schwarz-roten Koalition keine Alternative gebe. Doch die vergangenen 12 Monate waren geprägt von Unstimmigkeiten und Streit zwischen Union und SPD. Und die Umfragen zeigen, die Wählerinnen und Wähler sind unzufrieden.
27: Zum 43. Mal eröffnet Kanzler Merz die Kabinettssitzung. Ein Jahr schwarz-rote Koalition liegt hinter ihm. Vor genau einem Jahr startete die Koalition mit einem Lächeln. Der Kanzler gab damals eine Runde Bier aus, heißt es. Heute zieht Merz angesichts schlechter Umfragewerte im ZDF-Interview eine ernüchternde Bilanz.
23: Es geht um die Frage, ob die Menschen in Deutschland uns, der Bundesregierung, letztendlich den politischen Parteien der demokratischen Mitte, noch etwas zutrauen und ob wir diesem Anspruch gerecht werden. Und da sage ich ganz offen, ja, wir bleiben hinter diesem Anspruch, auch dem selbstgestellten Anspruch, zurück.
27: Die Vorstellungen von Union und SPD, sie passen nicht immer zusammen. Die SPD zählt zum Koalitionsgeburtstag Erfolge auf. Von einem Sondervermögen für Infrastruktur bis hin zu mehr Geld für Verteidigung. Aber die Lage für die Koalition sei angesichts des Iran-Krieges schwierig.
24: Ich kann augenblicklich nicht abschätzen, welche Folgen noch auf uns zukommen. Aber ich möchte, dass die Bundeswirtschaftsministerin auch jetzt schon alle möglichen Szenarien durchspielt. Denn wir dürfen nicht am Ende überrascht sein.
27: Die Opposition zieht nach einem Jahr schwarz-rot Bilanz.
25: Das Einzige, was zuverlässig gewachsen ist, ist die Enttäuschung. Denn die deutsche Wirtschaft ist enttäuscht, weil diese Regierung so viel versprochen hat und weil sie so wenig liefert.
26: Auch in der ganzen westlichen Welt gibt es keinen Regierungschef, den die eigene Bevölkerung für so unehrlich, so unbeliebt, für so unfähig hält. Das alles hat nur einen Grund. Friedrich Merz kann es nicht.
28: Und während die AfD pöbelt, macht Friedrich Merz gleich mit, nach unten treten. Das kann er gut. Gegen Arbeiter, gegen Kranke, gegen Rentner.
27: Politikwissenschaftler kritisieren vor allem die Kommunikation der Koalition.
29: Dass die Regierung ein Erwartungsmanagement betrieben hat, als könne man per Knopfdruck die Regierung nach vorne bringen, indem die Wirtschaft nach vorne gebracht wird, indem die Außenpolitik nach vorne gebracht wird, indem der Sozialstaat reformiert wird. Und das sind alles längerfristige, komplexe Prozesse.
2: Einige Reformen hat die Koalition schon angeschoben, aber in vielen wichtigen Themen fehlt ein Konsens. Angesichts der anstehenden Landtagswahlen muss die Koalition mehr gemeinsame Lösungen finden. Ein Scheitern kann sich die Regierung nicht leisten.
17: Die Bundesanwaltschaft geht gegen zwei mutmaßlich rechtsextreme Gruppierungen vor. Heute früh wurden bei Razzien in 12 Bundesländern rund 50 Objekte durchsucht. Die Beschuldigten sind sehr jung, einige von ihnen noch nicht volljährig. Festnahmen gab es aber nicht. Die Organisationen wurden erst vor 2 Jahren gegründet. Sie sollen unter anderem linke Gruppen und sexuelle Minderheiten angegriffen haben.
4: Berlin heute Morgen. Polizisten durchsuchen eine Wohnung im Auftrag der Bundesanwaltschaft. Sowie an vielen anderen Orten in 12 Bundesländern. 36 Beschuldigte sollen zwei rechtsextremistischen Gruppierungen angehören. Deren Namen Jung und Stark und Deutsche Jugend voran.
7: Nach unseren Erkenntnissen sind das gewaltbereite Jugendorganisationen aus dem rechtsextremistischen Bereich. Diese Vereinigungen vernetzen sich zunächst in der Regel über das Internet, über Chatgruppen, über soziale Medien. Dort werden dann auch neue Mitglieder rekrutiert. Die Vereinigungen treten dann aber auch durchaus tatsächlich in Erscheinung durch die Begehung von Gewaltdelikten.
4: Der Generalbundesanwalt hat die Ermittlungen wegen der besonderen Bedeutung des Falles übernommen. Juristisch lautet der Vorwurf Mitgliedschaft in einer kriminellen Vereinigung, aber auch gefährliche Körperverletzung.
8: Es geht darum, dass diese Gruppen ganz gezielt politisch Andersdenkende angegriffen, in Fallen gelockt haben sollen und auch aus ihrer Perspektive unliebsame sexuelle Orientierungen, also insbesondere queere Menschen, angegriffen haben sollen. Das alles von Leuten, die ausgesprochen jung und ausgesprochen radikal gewesen sein sollen.
4: Die beiden Gruppen agieren nicht geheim, sondern treten offen in Erscheinung. Mit Accounts in den sozialen Netzwerken zum Beispiel, aber auch auf Demonstrationen.
5: Bei den Ermittlungen der Bundesanwaltschaft gegen rechtsextreme Gruppen ging es in letzter Zeit häufig um sehr junge Tatverdächtige. Festnahmen gab es bei der Durchsuchungsaktion heute keine. Ob die Beschuldigten später vor Gericht kommen oder nicht, wird maßgeblich davon abhängen, ob die Ermittler bei den Durchsuchungen genug Beweismaterial gefunden haben.
17: Die diplomatischen Bemühungen für ein Ende des Iran-Krieges kommen aus Sicht von US-Präsident Trump voran. Die USA haben der Führung in Teheran Vorschläge für ein Friedensabkommen unterbreitet. Das bestätigten auch Vermittler aus Pakistan. Heute stoppte Trump die gerade erst begonnene Militärmission zur Sicherung der Straße von Hormus. Gleichzeitig drohte er mit neuen Angriffen, sollte Teheran einer Vereinbarung nicht zustimmen. Iran reagiert bisher zurückhaltend. Auch China hat angekündigt, sich stärker für ein Ende des Konfliktes zwischen den USA und Iran einzusetzen. China ist Irans wichtigster Handelspartner und bezieht einen großen Teil seines Öls von dort. Die Blockade der Straße von Hormus trifft die chinesische Wirtschaft deshalb stark. Für nächste Woche ist ein Treffen von Staatspräsident Xi mit US-Präsident Trump geplant. Heute war Irans Außenminister Araghchi in Peking.
10: Es ist ein kurzes Treffen der beiden Außenminister mit wenig Informationen, die nach außen dringen. Hauptthema war der von den USA und Israel begonnene Irankrieg. In der Pressekonferenz danach nur altbekanntes und versöhnliche Worte in Richtung USA. China setzt sich dafür ein, die Feindseligkeiten zu verringern, Friedensgespräche weiterhin zu fördern, sowie eine größere Rolle bei der Wiederherstellung des Friedens im Nahen Osten zu spielen. Für Iran ist die Volksrepublik der wichtigste Handelspartner. Rund 80% seines Öls gehen nach China. Beide Länder unterzeichnen 2021 ein umfangreiches Investitionsabkommen. Iran ist wirtschaftlich abhängig von der Volksrepublik. Das Treffen heute ist für China schon Teil der Vorbereitung für das Gipfeltreffen mit US-Präsident Trump in Peking nächste Woche.
11: Iran ist nicht der Selbstzweck, sondern eigentlich die Verhandlungsmasse für das, was auf dem Gipfel besprochen werden soll. Also für chinesische Unternehmen, für die Zölle, aber eben auch Technologiezugang bis zum Thema Taiwan.
10: Seit dem letzten Treffen der beiden Länder im Oktober vergangenen Jahres hat sich die Verhandlungsposition Chinas gegenüber den USA, so viele Experten, auch wegen des Irankriegs, verbessert. Ungewohnt freundliche Töne also zwischen den beiden mächtigen Rivalen. Gestern erst sagte Außenminister Rubio, er hoffe auf Chinas Einfluss. Die Pekinger Führung kann in ihrer Doppelrolle als vermeintlicher Friedensvermittler und als enger Verbündeter Irans entspannt in die Gespräche mit dem unter Druck stehenden US-Präsidenten Trump gehen.
17: Nach dem Ausbruch des Hunter-Virus auf einem Kreuzfahrtschiff ist immer noch unklar, wie das Virus an Bord gekommen ist. Jetzt wurden drei Personen von den Kapverdischen Inseln aus in die Niederlande geflogen. Darunter ist auch eine Deutsche ohne Symptome, die Kontakt zu einer der drei Verstorbenen hatte. Das Schiff soll nun weiterfahren zu den Kanarischen Inseln und einen Hafen auf Teneriffa anlaufen.
0: Tristes Ende einer Kreuzfahrt. Drei Passagiere verlassen am Nachmittag die Hondius. Zwei sind am Hunter-Virus erkrankt, werden in die Niederlande geflogen. Ebenso eine Deutsche, die Kontakt zu Infizierten hatte. Für sie geht es später weiter nach Düsseldorf. 144 Passagiere und Crewmitglieder bleiben an Bord. Das Schiff wird nun Teneriffa ansteuern. Wenn dem keine medizinischen Gründe entgegenstehen, werden die Menschen dann in ihre Heimatländer zurückgeführt. Und dann gelten für den Katastrophenschutz die Regeln der einzelnen Länder. Das Hunter-Virus wird in der Regel von Nagetieren übertragen. Es existiert auch in Deutschland. Auf dem Schiff aber geht es um die Anden-Variante, übertragbar von Mensch zu Mensch. Die WHO überprüft nun die Kontakte der Reisenden, die das Schiff schon verlassen haben. Wir sammeln all diese wichtigen Informationen. Die WHO wird das Geschehen weiterhin analysieren. Aber derzeit schätzen wir das Risiko für die öffentliche Gesundheit auf globaler Ebene niedrig ein. An Bord dürfte es weiter so aussehen, die Passagiere vermeiden Kontakt, werden von Ärzten begleitet. In der Uniklinik Düsseldorf erwartet ein Ärzteteam derweil die Patientin.
9: Wir werden, wenn sie ankommt, eine medizinische Ersteinschätzung vornehmen und schauen, wie es ihr geht, ob sie wirklich keine Symptome hat oder keine entwickelt hat. Und danach richtet sich auch das weitere Vorgehen.
0: Ähnliches erwartet wohl die Menschen auf der Hondius nach ihrer Heimkehr. Am Samstag soll das Schiff auf den Kanaren ankommen.
17: Millionen Menschen in Deutschland haben die Augenkrankheit grauer Star. Vor allem Ältere sind

0: betroffen. Dadurch kann das Sehvermögen erheblich eingeschränkt werden. Wird eine Operation notwendig, übernimmt die Krankenkasse die Kosten. Trotzdem zahlen Patienten dabei oft hunderte Euro aus eigener Tasche für angebliche Premium-Produkte. NDR-Recherchen zufolge ist das in vielen Fällen nicht gerechtfertigt.
1: Sie hat lange gezögert. Dann waren die Einschränkungen durch den grauen Star so groß, dass eine OP nötig wurde. Und die wurde teuer für sie. Ihren Namen möchte sie nicht öffentlich machen. Man riet ihr zu sogenannten Premium-Linsen, sagt sie. 490 Euro pro Auge. Ihre Krankenkasse würde diese nicht übernehmen, hieß es in der Praxis, die zu einer Augenarztkette gehört.
2: Das war die Info und ich hatte nicht das Gefühl, dass das diskutierbar war.
1: Sind solche hohen Zuzahlungen gerechtfertigt? Ein Insider sagt nein. Er hat solche Linsen für ein OP-Zentrum für 80 Euro pro Stück eingekauft, der Preis gedeckt von der Krankenkasse. Das bestätigen auch öffentliche Krankenhäuser auf Anfrage. Solche Linsen werden bei ihnen ohne Zuzahlung eingesetzt, etwa im Uniklinikum Freiburg.
3: Weil wir die vom Hersteller so bekommen, dass wir sie mit der Krankenkasse im Rahmen der üblichen Kostenerstattung abrechnen können.
1: Nach NDR-Recherchen werden für solche Linsen dennoch flächendeckend hohe Zuzahlungen abgerechnet. Es geht um hunderte Euro pro Auge. Dabei dürfen Ärzte mit dem Verkauf von Linsen keinen Gewinn machen.
4: Man darf also auf gar keinen Fall in Rechnung stellen, eine Linse mit Mehrkosten, die in Wirklichkeit gar nicht angefallen sind.
1: Der Bundesverband der operierenden Augenärzte schreibt auf Anfrage, die Regelung der Zusatzzahlungen sei im Prinzip gut. Bei Ärzten, die sie für sich ausnutzen, empfehlen wir, das Verhalten zu hinterfragen und zu verfolgen, statt die Regelung als Ganzes in Frage zu stellen. Ihre Augenarztkette wollte nicht auf Fragen antworten.
0: Und einen ausführlichen Bericht zu diesem Thema mit weiteren Informationen gibt es morgen um 21.45 Uhr in der Sendung Panorama. Es ist das Spiel des Jahres für viele Fußballfans. Das Halbfinale in der Champions League zwischen dem FC Bayern und Paris Saint-Germain. Nach dem 5:4 im Hinspiel für Paris sind die Erwartungen auf beiden Seiten groß.
5: Die französischen Fans sind nicht nur gesangstark, sie nehmen München einfach ein. Hier ist Paris. Die Bayern-Fans halten dagegen, natürlich ganz in Rot. Diese Farbe soll heute im Stadion dominieren für den Einzug ins Champions-League-Finale.
6: Wenn ich mit meinem Hund spazieren gehe, spricht mich auch jeder an. Mittwoch Vollgas geben. Und ich habe einfach das Gefühl, dass ganz München einfach sich darauf freut und bereit ist, dieses Spiel zu Hause zu gewinnen und ins Finale zu kommen.
5: Von Anspannung ist bei den Münchnern wenig zu spüren. Ein Tor mehr als der Gegner muss der FC Bayern schießen, um zumindest die Verlängerung zu erzwingen.
7: Jetzt stehen wir hier und wir haben schon so viele Wahnsinnsmomente erlebt. Und ich glaube, die Fans glauben deswegen auch, dass diese Mannschaft das schafft.
5: Der Trainer von Paris, Luis Enrique, ist da natürlich anderer Meinung. Vor einem Jahr wurde PSG in diesem Stadion Champions League-Sieger. Der Gast fühlt sich also wie zu Hause. Nach München zurückzukommen ist immer ein Vergnügen. Wir können uns daran erinnern, was uns letztes Jahr hier gelungen ist. Rot oder blau, ab 21 Uhr geht es ums Finale.
0: Ted Turner, ein US-Pionier des Nachrichtenfernsehens, ist im Alter von 87 Jahren gestorben. Er hatte zunächst die Firma seines Vaters für Plakatwerbung übernommen und kaufte in den 60er Jahren mehrere Radiosender und Sportvereine. 1980 gründete er dann CNN als ersten Fernsehsender, der rund um die Uhr nur Nachrichten brachte. Schlagzeilen machte Turner außerdem durch seine dritte Ehe mit Hollywood-Star Jane Fonda. Und nun die Wettervorhersage für morgen Donnerstag, den 7. Mai.
8: Die Luftmassengrenze und damit auch die ergiebigen Regenfälle verlagern sich von der nördlichen Mitte allmählich in den Osten. Von Baden-Württemberg über Bayern bis nach Thüringen und Sachsen beginnt die Nacht mit kräftigen Schauern und Gewittern. Später wird daraus ein großes Regengebiet. Morgen fällt von der Mitte bis in den Osten noch länger anhaltender Regen, der aber nachlässt. Im Süden gibt es später einzelne Gewitter, sonst wird es langsam freundlicher. Im äußersten Norden heute Nacht wieder nur niedrige einstellige Werte, weiter südlich dagegen teilweise noch um 10 Grad. Im Dauerregen morgen stellenweise unter 10, in Niederbayern immerhin noch nahe 20 Grad. Freitag bleibt es bei Sonne und Wolken überwiegend trocken. Am Wochenende wird es deutlich wärmer und zumindest zeit- und gebietsweise sonnig. Aber Sonntag breiten sich von Südwesten wieder Schauer und Gewitter aus.
0: Weniger ist mehr. Hallo zu Max. Wenn Fleisch, dann gute Qualität auf dem Grill. Das ist vom Ansatz her vorbildlich gedacht. Zu viel Fleisch ist ja nicht gesund. Und genau das, Top-Qualität, könnte der Hebel für Metzgereien sein. Es gibt ja immer weniger davon. Immer mehr Metzgereien müssen schließen. Aber Sie sind ja diejenigen, die genau das produzieren, was gewünscht wird.
9: Der Fleischkonsum in Hessen verändert sich.
10: Weniger, aber dafür qualitativ höher.
9: Und das hat Auswirkungen auf die Zahl der Metzgereien.
11: Ich gehe davon aus, dass wir doch noch mal deutlich weniger werden, so traurig es ist.
9: Max will wissen, welche Wege schlägt die Branche jetzt ein, um am Markt auch in Zukunft zu bestehen. Spalter und Hackebeile in großer Zahl und Form. Was hier aussieht wie Instrumente einer Folterwerkstatt, sind Werkzeuge einer goldenen Ära der Metzgereien in Hessen. Zu bewundern im einzigartigen Metzgereimuseum in Offenbach von Fleischermeister Florian Schmidt.
12: Das hier muss die erste Generation von Herrn Stichwitz-Schürze gewesen sein. Also wie so ein Kettenhemd, das die Ritter früher hatten. Das haben wir heute in harten Maschendraht, so Ringgeflecht, dass man sich nicht den Bauch sticht beim Ausbeinen. Und also das hier muss uralt sein.
9: Florian Schmidt ist auch in der Führungsspitze des Hessischen Fleischereiverbandes und erklärt uns, warum pro Jahr etwa 5% der Metzgereibetriebe dicht machen.
12: Es sind viele Kollegen jetzt so im Alter irgendwas zwischen 50 und Anfang 60. Und dann geht es darum, finden die Nachfolger, finden sie keinen Nachfolger. Und das wird sich in Zukunft noch mal ein bisschen ausdünnen.
9: Tatsächlich gab es im Jahr 2003 in Deutschland noch rund 20.000 Betriebe. Heute sind es nur noch etwa 10.000. Trend stark rückläufig. Und es gibt noch ein großes Problem. Zu wenig Jugendliche wollen das Metzgerhandwerk noch lernen. Fachkräfte fehlen.
12: Es stimmt, wir haben Probleme, Auszubildende zu finden. Obwohl wir jetzt das dritte Jahr in Folge wieder die Ausbildungszahlen gestiegen sind, aber ehrlich gesagt auf einem sehr niedrigen Niveau.
9: Deshalb gibt es einen Rekordwert bei unbesetzten Stellen. Im vergangenen Jahr blieben 4.665 Stellen unbesetzt. Das ist ein Plus von 40% gegenüber dem Vorjahr. Szenenwechsel. Wir sind im Metzgereibetrieb von Kevin Henrizi in Neuansbach. Hier wird geschlachtet und das Fleisch direkt verarbeitet. Dem Fachkräftemangel begegnet er mit Anwerbungen aus dem Ausland. Kossi Konaminezi aus Simbabwe ist seit 8 Monaten dabei.
13: Ich fühle mich sehr wohl hier. Ich fühle mich wie zu Hause. Mein Team ist super und das Arbeitsklima gefällt mir sehr.
9: Zusammen mit seiner Frau Alina ist es Kevin Henrizi gelungen, eine gut funktionierende Metzgerei mit 25 Mitarbeitern in Fleischerei und Verkauf zusammenzustellen. Der Metzgermeister selbst verbringt allerdings mehr Zeit mit Kalkulationen als mit Kalbskreationen.
14: Man muss natürlich viel dafür tun und viel arbeiten, dass eine Metzgerei heutzutage funktioniert. Ist meiner Meinung nach lange nicht mehr so einfach, wie das vor 15, 20, 25 Jahren war.
9: Das Paar schlägt deshalb neue Wege ein. Wo die Metzgerei vor kurzem noch Gastronomie und Partyservice angeboten hatte, entsteht jetzt ein vollautomatischer Selbstbedienungsladen, geöffnet rund um die Uhr, 7 Tage die Woche, mit fertigen Gerichten aus der Metzgerei und Grundnahrungsmitteln.
15: Es ist ein Konzept, dass die Leute sich verifizieren müssen mit einer Karte, also mit einer EC-Karte, Kreditkarte. Dann wird der Laden geöffnet, dann gehen die Leute rein, es ist alles videoüberwacht. Genau, und dann ist jedes Produkt gechippt und somit können die Leute dann auch ganz normal bezahlen. Da gibt es einen kleinen Korb, da legt man die Sachen rein und dann wird es abgebucht und die Leute dürfen nach Hause gehen.
9: Jetzt müssen nur noch die Kunden kommen, denn der Fleischkonsum ist auf einem historischen Tief. Allein in den letzten Jahren sind es mehrere Kilo weniger pro Kopf. So ist der Fleischverbrauch bei Schwein von 30,8 auf 28,3 Kilo pro Kopf gesunken, bei Rind von 10,8 auf

0: Hauptsächlich, weil die Qualität stimmt und nicht wegen der Entfernung, weil die Qualität stimmt.
1: Man muss dem Kunden dann ja schon irgendwie was ein Angebot bieten, dass er sich den Stress gibt, nicht alles im Supermarkt kauft, sondern hierher fährt, einen Parkplatz sucht, sich anstellt und dann muss es besser schmecken. Ja? Dann muss es besser schmecken und das Fleisch muss eine bessere Qualität haben als das im Supermarkt.
2: Ein Trend, der der Branche Hoffnung gibt. Sie setzt auf Qualität statt auf Masse.
1: Wenn man bei uns ein Rumpsteak kauft, das kostet schon echt Geld. Ja. Aber es ist schön marmoriert, ist aus artgerechter Haltung, ist sehr schonend geschlachtet. Also da wird auch Wert drauf gelegt. Und am besten auch noch mit dem Lächeln verkauft.
2: Unser Fazit: Das Problem der Nachfolge und der Fachkräfte wird sich sicherlich nicht so schnell lösen lassen. Metzgereien haben dennoch eine Zukunft, wenn sie höchste Qualität bieten und bei Verkauf und Mitarbeitern innovative Wege gehen. Nur so entgeht die Branche dem endgültigen Gang ins Museum.
3: Das Steak vom Metzger des Vertrauens und im Urlaub machen wir auch keine Experimente. In diesem Jahr vielleicht mal nicht ganz so weit weg. Da bleiben wir mal schön in der Gegend. Und das hätte ich wirklich nicht gedacht, dass ich das auch mal sagen würde. Aber mir geht es ja genauso. Wir drehen das zu Hause auch gerade hin und her, was machen im Sommerurlaub. Einmal die Preise. Und wegen der ganzen Krisen weiß man auch nicht mehr so genau, wo es denn noch so richtig sicher ist. Kann sein, dass es voll wird bei uns im Sommer.
4: Sommerurlaub, ja, aber anders als geplant.
5: Dass wir mit den Kindern möglichst viel Sicherheit haben, dass wir gut hinkommen und wieder gut heimkommen.
6: Wie sagt man so schön, der Urlaub im eigenen Land jetzt mehr im Vordergrund rückt, ist vielleicht auch geschuldet durch die Lage.
4: Reisende reagieren auf hohe Preise und unsichere Lagen. Das eigene Land könnte davon besonders profitieren.
7: Tatsächlich ist es eine gute Zeit für den Deutschlandtourismus und für den Hessentourismus, denn die Unsicherheiten, die internationalen, die sorgen dafür, dass Menschen eher auch im eigenen Land Urlaub machen.
4: Max will wissen, wie kann Hessen wirklich zum Gewinner aus der weltweiten Krise werden? Sommerurlaub 2026. Während die Reisekataloge ferne Strände in leuchtenden Farben anpreisen, blicken viele Hessen mit Sorge auf die Weltkarte. Konflikte im Nahen Osten, instabile politische Lagen in Übersee und die Inflation im Gepäck sorgen für ein Umdenken bei der Urlaubsplanung. Orte wie das Rhönpark Aktivresort profitieren von diesem Trend, bestätigt Tonja Schulz.
8: Wir merken das auch schon, ja, gerade jetzt in den letzten Wochen und Monaten noch mehr, dass die Nachfrage immer mehr steigt hier nach Urlaub in Deutschland und vor allem auch in der Rhön, weil wir natürlich mitten in Deutschland sind und dadurch sehr leicht erreichbar, kurze Anreise.
4: Rund 300 Studios für 1200 Gäste. Die Übernachtung mit Halbpension kostet ca. 179 Euro pro Zimmer und Nacht. Das Herzstück für die Kinder, über 1000 Quadratmeter Indoor-Spielfläche. Außerdem ein subtropisches Badeparadies und eine Bowlingbahn.
9: Die Unsicherheiten sind schon sehr groß und es ist schon jetzt bestrebenswert, dass man sieht, wie man eben auch sicher zum Ort hinkommt und auch wieder zurück.
10: Weil auch die kurzen Fahrstrecken einfach mit Kids absolut ein Thema ist.
11: Man muss nicht unbedingt fortfahren, man hat das Schönste vor der Haustür.
4: Nach Angaben des Deutschen Tourismusverbands wollen 41% der Deutschen, die in den kommenden 3 Monaten verreisen möchten, ihren Urlaub im eigenen Land verbringen. Und das wirkt sich auf die Übernachtungen in Hessen aus. Bereits im Januar gab es eine Steigerung von 7,7% im Vergleich zum Vorjahr. Im Februar sind die Übernachtungen um knapp 2% gestiegen. Und auch im März geht es weiter aufwärts. Dabei habe die Saison noch gar nicht richtig begonnen, sagt Christian Engelhardt vom Hessischen Tourismusverband.
7: In den ersten Monaten des Jahres sind die Zahlen tatsächlich etwas höher als im Vergleichszeitraum des letzten Jahres, also eine gute Tendenz. Diese Urlaube werden aber oft kurzfristiger entschieden als internationale Urlaube. Deshalb haben wir für das Jahr noch nicht so viele Prognosen, dass ich Ihnen eine allgemeine Antwort geben kann. Aber ich gehe davon aus, es wird weiter steigen.
4: Viel Unsicherheit, unkalkulierbare Risiken und hohe Kosten vor dem Sommerurlaub. Das ist die große Chance für das Urlaubsland Hessen. Aber ausgerechnet jetzt fehlt es an einem schlagkräftigen Marketing

0: vor allem auf den sozialen Medien. Hier ist noch ganz klar Luft nach oben.
1: Das ist ein ganz wichtiger Punkt. Tatsächlich ist das Digitale bei unseren touristischen Anbietern oft nicht so entwickelt, weil es kleinere Anbieter sind. Und wir arbeiten gerade mit Unterstützung des Landes auch daran, die Digitalisierung Tourismus weiterzutreiben.
0: Diese Nische hat Julia Rodriguez-Diaz längst erkannt. In ihrem Blog Happy Kids Ausflugstipps berichtet sie über die beliebtesten Ausflugsziele in der Heimat.
2: Hallo ihr Lieben! Ja, ich war heute schon fleißig für euch unterwegs und zwar in Hanau.
0: Zusammen mit ihren Söhnen ist sie täglich unterwegs, zeigt Ausflugsziele in der ganzen Region. Mehr als 350.000 Nutzer folgen ihr auf Instagram. Und da hat es schon in den vergangenen 5 Jahren einen Wandel gegeben.
2: Preisleistung ist ein Riesenthema und es wird ja leider wirklich immer alles teurer und gerade für uns Familien und das ist natürlich mehr als traurig und da sind gerade kostenlose Ausflugsziele oder preiswerte Unterkünfte wie Jugendherbergen wesentlich interessanter und ich merke natürlich auch, die Interaktionen sind bei preiswerteren Sachen oder preisgünstigeren natürlich weitaus mehr.
0: Und die Unterkünfte, über die Julia berichtet, können sich in der Regel über mehr Besucher freuen.
2: Da geht es natürlich über Instagram und über Videos wesentlich besser, sag ich mal, als über Zeitungswerbung. Ne? Da ist ein Bild, da kann man sich nicht so ganz so viele Eindrücke machen. Wir haben natürlich die Möglichkeit, als Content Creator vor Ort zu sein, wirklich alle Eindrücke mitzunehmen und auch dann in dem Moment die Fragen direkt zu beantworten.
0: Profitiert hat davon auch das Outdoor-Zentrum Lahntal in Greifenstein im mittelhessischen Lahn-Dill-Kreis. Ab 25 Euro können Familien im Tipi übernachten. Wer es etwas komfortabler mag, kann sich in kleine Hobbit-Hütten einmieten. Gut und schnell erreichbar zum kleinen Preis. Damit punktet Manfred Köhnlein, der das Feriendorf selbst aufgebaut hat. Und die Nachfrage steigt stetig.
3: Gerade jetzt mit den gestiegenen Kosten und brauchst ja nur an die Tankstelle fahren, dann siehst du das. Es ist schon ganz enorm, was da auf die Leute zukommt. Ich denke, dass das einfach so ein Stück weit, ganz großes Stück weit das Portemonnaie ist, was da den Ausschlag gibt.
0: Glückliches Hessen beim Blick auf den Sommer 2026. Doch das gilt nicht überall. Frankfurt ist die Ausnahme, wie uns Thomas Feder von der Tourismus- und Kongress GmbH sagt.
4: Frankfurt hat schon immer wieder eine Sonderstellung, ne? Weil wir sehr stark davon leben, vom Auslandstourismus. Und wenn da natürlich jetzt aus dem arabischen Raum gerade Dubai, Abu Dhabi, wo wir hohe Zuwächse immer gehabt haben, da verlieren wir natürlich schon an Marktanteilen.
0: Und das macht sich nicht nur in sinkenden Übernachtungszahlen in Luxushotels bemerkbar, sondern auch im stationären Handel auf der Frankfurter Zeil.
4: Der ausländische Tourist gibt trotzdem statistisch gesehen mehr Geld aus bei uns in der Stadt als der Inlandstourist. Weil der Inlandstourist eben nicht unbedingt zwangsläufig in ein Fünf-Sterne-Haus geht, vielleicht am Wochenende, sondern eher so diese Budget, diese Komforthotels aufsucht. Und das macht es natürlich genauso aus, weil ich habe ja über, ja, ich sag mal, 80 hochpreisige Hotels im 4-Sterne-, 5-Sterne-Bereich, die müssen genauso gefüllt werden.
0: Insgesamt aber gilt, mit noch geschickterem Marketing könnte der Tourismus im eigenen Land sogar noch mehr profitieren. Denn auf den Urlaub ganz verzichten, das wollen die Hessen auch in der Krise nicht.
5: Für den Urlaub legt man sich ja meistens auch Geld zurück. Ne? Und wer eine Wohnung besitzt, der kennt das ja sowieso mit dem Geld zurücklegen. Denn am Haus, da kann ja immer mal was kaputt sein und dann müssen die ganzen Wohnungseigentümer ran und das aus den Rücklagen zahlen. In folgendem Fall haben Wohnungsbesitzer das auch ganz bewusst gemacht und dennoch, das Geld ist weg. Der Hausverwalter hat es in die eigene Tasche gesteckt. Gab gerade so einen Fall bei uns in Hessen. Und das kommt leider viel öfter vor, als man denkt, mit ganz üblen Folgen für die Mieter.
6: Faulende Fenster, brüchige Balkone. Zum Leidwesen der Bewohner.
7: Wir werden angerufen von den Mietern, dass der Putz denen teilweise in den Kaffee fällt.
6: Doch für Reparaturen fehlt das Geld, weil eine Hausverwaltung die Instandhaltungsrücklagen beiseite geschafft hat.
8: 500.000. Über 500.000. Das ist ein Haufen Geld, der ist weg. Der fehlt jetzt natürlich für Instandhaltung, die dringend notwendig ist.
6: Hessen. Hier wurde vor wenigen Wochen ein Hausverwalter verhaftet. Er soll Rücklagen von Wohnungseigentümern veruntreut haben.
9: Uns liegen 25 Strafanzeigen vor. Allerdings gehen bei uns jeden Tag weitere Meldungen von Betroffenen ein.
6: Es trifft große Eigentümergemeinschaften, aber auch kleine Privateigentümer. Doch wie kann es so weit kommen? Wir treffen Andreas Christen und seine Frau Irene. Die beiden haben als Altersvorsorge im Raum Frankfurt am Main Wohnungen in zwei kleinen Mietshäusern, die sie günstig vermieten. In den vergangenen Jahren haben sie Geld angespart, um wichtige Sanierungsmaßnahmen durchführen zu können.
10: Das Geld, die Rücklagen waren gedacht auch für eine Fassadensanierung. Ja, und jetzt muss ich gucken, muss ich Sachen zurückstellen, weil das Geld weg ist.
6: Es geht bei ihm um mehr als 100.000 Euro. Vom Hausverwalter auf die eigenen Konten umgeleitet. Dabei lief am Anfang alles gut mit dem Verwalter, der ihm von einem Bekannten empfohlen wurde.
10: Erstmal war ich sehr zufrieden, dass ich überhaupt jemanden gefunden habe, weil es ist sehr schwer für so kleine Liegenschaften Verwaltung zu finden. Und dann ging es aber das Jahr schon los, dass ich Sachen wollte von ihm und die er nicht beigebracht hat. Es war mühsam mit ihm. Und ja, und dann habe ich zum Jahresende einen Hinweis bekommen, dass bei diesem Verwalter Unregelmäßigkeiten aufgetaucht sind.
6: Nun liegt sein Fall bei der Staatsanwaltschaft. Der Vorwurf, der Hausverwalter soll, auch in anderen Fällen, hohe Summen aus Instandhaltungsrücklagen sowie Gelder von Hausgeld- und Girokonten der Betroffenen veruntreut haben.
9: Der Mann befindet sich in Untersuchungshaft. Er soll in den Jahren von 2022 bis 2025 in mehr als 350 Fällen Gelder von Konten von Wohnungseigentümergemeinschaften abgezweigt und auf seine eigenen Konten transferiert haben.
6: Bad Homburg im Taunus. Wir treffen Beate Kerber auf dem Weg zu ihrem Anwalt. Auch ihre Wohnungseigentümergemeinschaft ist betroffen. Der Gesamtschaden hier rund 30.000 Euro. Doch nicht nur das, auch wichtige Versicherungen wurden nicht bezahlt.
11: Angenommen jetzt beispielsweise das Haus wäre abgebrannt, hätten wir keinen Cent bekommen. Nichts, null. Oder ein Wasserrohrbruch oder irgendetwas, wofür eine Versicherung normalerweise gerade steht. Da hätten wir auf einem Millionenschaden gesessen.
6: Jetzt lässt sie sich von Matthias Enke beraten. Er ist Fachanwalt für Miet- und Wohnungseigentumsrecht. Für ihn gehören solche Fälle der Veruntreuung inzwischen fast schon zur Tagesordnung.
12: Das Problem ist ein strukturelles. Eine Wohnungseigentümergemeinschaft hat in der Regel ein sehr hohes finanzielles Budget. Braucht sie, ne, um den Heizungsausfall abdecken zu können, um sonstige Schäden am Gebäude abdecken zu können. Der Verwalter, der bestellte Verwalter, ist derjenige, der den Zugriff auf dieses Vermögen hat. Das ist gut, wenn man einen qualifizierten, seriösen, vertrauenswürdigen Verwalter hat.
6: Oder fatal, wenn der Verwalter kriminell ist. Das vermuten diese Wohnungseigentümer in Hamburg. Die frühere Hausverwaltung ihrer Wohnanlage habe ohne ihr Wissen hohe Summen von den Rücklagenkonten zu einer kleinen Bank in Süddeutschland transferiert. Dort wurde das Geld in spekulative Anleihen gesteckt, die inzwischen so gut wie wertlos sind.
13: Also da geht man von aus, dass das Geld seriös zurückgelegt wird, dass damit spekuliert wird. Da hätte ich im Leben nicht mitgerechnet. Also im Leben nicht.
6: Die Unterlagen sprechen für sich. Das Geld wurde verzockt, investiert in spekulative Anlagen. Wer genau wie tief mit drin hängt, wird gerade ermittelt. Rechtsanwalt Achim Tiffe vertritt über 20 Wohnungseigentümergemeinschaften, deren Rücklagen jetzt weg sind. Er versucht zu retten, was zu retten ist.
14: Das erste war natürlich, an die Hausverwaltung heranzugehen, die quasi über ihre Kompetenzen, über ihre Vollmacht hinausgegangen ist. Und dieses Geld, was ja sicher vorher angelegt war bei einer Bank, dann plötzlich in so, ich sag jetzt mal, spekulative Anleihen investiert hat.
6: Doch die Hausverwaltung und auch das Unternehmen, das die Anleihen herausgegeben hat, sind inzwischen insolvent. Darum verklagt der Anwalt jetzt die Bank. Woran liegt das? Warum gibt es neben den vielen seriösen Hausverwaltungen immer wieder auch Fälle von Veruntreuungen? Fehlt in Deutschland ein rechtlicher Schutz? Tatsache ist, Hausverwalter sein kann jeder. Dafür braucht man keine Ausbildung, keinen Schein, kein Zeugnis. Das könnte natürlich zwielichtige Kreise anziehen, so Experten. Lediglich eine Pflicht zur Weiterbildung gibt es für Hausverwalter. 20 Stunden innerhalb von 3 Jahren. Und diese minimale Weiterbildungspflicht will die Bundesregierung jetzt auch noch abschaffen. Es gehe um Bürokratieabbau. Dabei schlagen alle Alarm. Verbraucherschützer, Eigentümer und auch Hausverwalter.
15: Ich bewege mich seit 30 Jahren in der Bundespolitik und ich muss sagen, so ein Stück aus dem Tollhaus habe ich noch nie erlebt. Eine Fortschrittskoalition, wie sie sich ja jetzt nennt, aus CDU, CSU und SPD, hat ein Gesetz, was sie abschaffen möchte, was dieselbe Koalition, CDU, CSU und SPD als große Koalition, 2018 als Mindeststandard eingeführt hat.
6: Doch das Hauptproblem, nach wie vor müssen Hausverwalter keinerlei Qualifikationsnachweise vorlegen. Ein solcher Sachkundenachweis mit verpflichtender Prüfung war vom Bundeswirtschaftsministerium sogar schon vorgesehen. Der Referentenentwurf von damals ist heute noch auf den Seiten des Ministeriums zu finden. Allerdings, zu diesem Gesetz kam es nie. Doch warum nicht? Wir fragen beim Ministerium nach. Die Antwort? Bereits in der 18. Legislaturperiode kam der Bundestag nach ausführlichen Beratungen zu dem Ergebnis, dass keine ausreichenden Belege für die Notwendigkeit einer solchen Vorgabe vorliegen. An diesem Befund hat sich nichts geändert. Auch die Geschädigten verstehen nicht, dass der Bundestag nicht längst ein entsprechendes Gesetz verabschiedet hat.
11: Und es ist merkwürdig, dass in einem völlig überreglementierten Land wie dem unseren so etwas so leicht möglich ist. Also jemandem, der im Prinzip vollkommen unqualifiziert ist, den Zugang zu gigantischen Millionenwerten zu erlauben, das ist eigentlich undenkbar.
6: Sie und ihre Miteigentümer haben aufgrund des erlittenen Schadens jetzt reagiert. In den neuen Verwaltervertrag haben sie aufgenommen, dass die gewählte Eigentümervertretung bei der Bank jederzeit Einblick in die Kontoführung nehmen darf, damit sie bei Unregelmäßigkeiten sofort handeln könnte. Denn Vertrauen ist gut, Kontrolle ist besser. Zumal von der Politik derzeit kaum Unterstützung im Sinne des Verbraucherschutzes zu erwarten ist.
5: Gerade verschiebt sich besonders viel um uns herum, oder? Und geht irgendwie auch verloren. Wer hat denn zum Beispiel noch eine Bankberaterin, die man schon sehr lange kennt? Oder ja, ein Apotheker oder Apothekerin des Vertrauens? Das meiste, das machen wir alles inzwischen online. Und das ist auch ein Grund, warum Online-Apotheken so rasant erfolgreich sind. Und es sind nicht nur die Online-Apotheken, die den niedergelassenen Apotheken Konkurrenz machen.
16: Kampfpreise bei Medikamenten. Rabatte, Aktionscodes, Allergie-Weeks. Die Online-Apotheken gehen auf Kundenfang, auch mit Promis.
17: Können Sie mir vielleicht einen kleinen Tipp geben? Sie ist doch immer die Lösung.
18: Ja, das denken immer alle, aber ich lese die Lösung auch nur vom Bildschirm ab.
19: Das finde ich völlig daneben.
20: Mittlerweile bestelle ich auch online, ne? Und schaue mir die Preisprodukte an und bestelle halt auch dann da, wo es günstiger ist.
16: Auch die Drogeriemarktkette DM ist ins Apothekengeschäft eingestiegen, verkauft jetzt rezeptfreie Medikamente und wirbt mit der Dauerpreisgarantie.
21: Habe ich mal durchgestöbert und habe dann auch gemerkt, oh, da gibt es ja tatsächlich doch ein paar ganz coole Sachen.
16: So ist die Ausgangslage. 16.600 Apotheken gibt es noch in Deutschland. Aber die Konkurrenz aus dem Netz nimmt sie in die Zange. Im Westen, direkt hinter der Grenze in den Niederlanden, sitzen die Marktführer Shop-Apotheke, Doc Morris und Apo.com. Und von hier aus will sich bald auch die Drogerie Rossmann einmischen. Im Osten, in Tschechien, ist DM Med seit Dezember am Start. Die Versandapotheke ist im gleichen Gewerbepark angesiedelt wie das Online-Lager für Drogerieartikel. Filmen dürfen wir dort nicht. Aber dieser Imagefilm zeigt die Größenordnung des Logistikstandorts. Als Kunde kann man jetzt Shampoo, Deo, Creme und Medikamente in einem Paket bestellen. Die Rechtslage ist kurios. Der freie EU-Warenverkehr ermöglicht, dass DM nach Hause liefert oder per Click and Collect in den Laden. Im Regal stehen dürfen die Medikamente aber nicht. Und das Apothekengesetz verbietet auch eine Apothekenecke innerhalb der Drogerie. Wir checken die Preise. Reporterin Julia hat eine Hausapotheke zusammengestellt, in einer stationären Apotheke und zum Vergleich bei drei Online-Apotheken. Schmerztabletten, ein Mittel gegen Magen-Darm-Beschwerden, Nasenspray und Hustensaft kosten bei der Shop-Apotheke 52 Euro. Bei Doc Morris ein paar Cent mehr. Am billigsten ist DM Med. Die stationäre Apotheke ist fast 20 Euro teurer.
22: Das ist eine Menge.
23: Ja, Katastrophe für die Apotheker.
16: Wir fahren in die Niederlande. Hier sitzt der Konzern Redcare Pharmacy, der die Shop-Apotheke betreibt. Das Logistikzentrum ist hocheffizient. Mehr als 100.000 Pakete werden jeden Tag verschickt. In einem Automaten stapeln sich die Bestseller. Rezeptfreie Mittel gegen Halsschmerzen, Schnupfen und Husten.
1: Das sind so die Klassiker, die in der Erkältungssaison verkauft werden. Dann jetzt in der Allergiesaison, die wir gerade haben, ist Lorano, Vivitrin, Bepanthen Nasensalbe. Das sind die, die man kennt, sind auch unsere Klassiker.
16: Auch bei den verschreibungspflichtigen Medikamenten werben Versandapotheken massiv um Kunden. Seit es das E-Rezept gibt, muss man nur die Krankenkassenkarte ans Handy halten, dann kann man sparen, durch Rabatte auf Zuzahlungen. Bei diesem Asthma-Spray zum Beispiel 5 Euro Rabatt bei Doc Morris. Bei der Shop-Apotheke halbiert sich die Zuzahlung durch den E-Rezept-Rabatt. DM ist raus. Die Drogeriekette verkauft keine verschreibungspflichtigen Medikamente. Fazit: Es lohnt sich zu vergleichen. 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Für mehr Überblick und eine gute Kaufentscheidung.
5: Tja, was hält unser Gesundheitsexperte Professor Afshin Ganjur von den Online-Apotheken? Fragen wir ihn jetzt. Hallo Professor Ganjur.
2: Hallo Frau Schick.
5: Wie stehen Sie zur Online-Apotheke?
2: Ja gut, die Online-Apotheke macht dann Sinn, wenn man wenig Zeit hat, zur Vorort-Apotheke zu gehen. Oder wenn man auf dem Land wohnt, die Wegstrecke ist relativ lang. Oder wenn man eben preisbewusst ist.
5: Aber in den Städten macht das nicht so Sinn mit der Online-Apotheke, weil das zu lange dauert?
2: Ja, Online-Apotheke macht auch in den Städten Sinn, also wenn man preisbewusst ist. Nicht, dass wir dann das.
5: Liefern die auch so schnell dann? Wie wenn ich zur regulären Vorort-Apotheke gehe?
2: Also der Vorteil der Vorort-Apotheke ist ja in der Tat, dass sie die Präparate relativ schnell abgeben können. Die Online-Apotheken haben da allerdings aufgeholt. Also da kann man sich auch mittlerweile innerhalb von 30 bis 60 Minuten Medikament liefern lassen. Aus der Vorort-Apotheke eben über einen Lieferdienst. Das läuft so ähnlich wie bei der Essenslieferung.
5: Ah, okay. Das wusste ich nicht, dass es so schnell geht. Wir haben ja gerade einen großen Preisunterschied gesehen von nicht verschreibungspflichtigen Medikamenten. 20 Euro. Und es wird ja immer argumentiert, in der niedergelassenen Apotheke, da habe ich ja die gute Beratung. Rechtfertigt das diesen großen Preisunterschied?
2: Na gut, in diesem Fall stand der Warenkorb ja fest. Also insofern war keine Beratung notwendig. Nicht, aber wenn man eben nicht genau weiß, was man haben möchte, dann kann die Beratung natürlich höhere Preise rechtfertigen.
5: Aus Ihrer Sicht schon. Also dass die Beratung ist schon ein großer Wert, den niedergelassene Apotheken haben.
2: Genau, also wenn der Kunde nicht weiß, was er haben möchte, genau.
5: Nun sind ja viele Apotheken unter Druck. Es werden immer weniger. Viele machen zu. Wie müssen sich Apotheken neu aufstellen, damit sie nicht untergehen?
2: Ja, es kommt darauf an, dass Sie diversifizieren. Da gibt es unterschiedliche Möglichkeiten. Sie können Ihr Sortiment beispielsweise erweitern, zum Beispiel Nahrungsergänzungsmittel anbieten, also zusätzliche noch, aber stehen da natürlich auch in direkter Konkurrenz wieder zu den Online-Apotheken, was den Preis anbetrifft. Dann können Sie auch diversifizieren Richtung Dienstleistungen, also zum Beispiel Impfen oder Medikationsplan, Analysieren des Patienten, dass man schaut, gibt es da irgendwelche Wechselwirkungen. Oder Sie können auch Gesundheitschecks anbieten, Blutdruck messen, Cholesterinspiegel messen und so weiter. Aber die Apotheken argumentieren dann, diese Dienstleistungen sind recht personalintensiv. Die Margen, dafür haben sie dann keine Zeit, die Margen sind eher gering. Andererseits führen dann diese Dienstleistungen auch möglicherweise dazu, dass die Kunden dann eher Vertrauen gewinnen, dass die Kunden eher gewonnen werden. Und wenn sie dann ein Rezept einlösen möchten, gehen sie vielleicht doch in die Vorortapotheke, statt das dann online einzulösen.
5: Aber war das nicht auch die Idee, auch unter anderem der Gesundheitsreform, dass Apotheken mehr übernehmen sollen?
2: Ja, das ist richtig. Das ist jetzt auch durchaus geplant in der Apothekenreform, dass sie zum Beispiel mehr impfen sollen. Nicht? Also bisher ja nur gegen Covid und gegen Grippe, jetzt auch zum Beispiel gegen Tetanus. Das ist also geplant.
5: Okay, die Gesundheitsreform betrifft ja nicht nur Apotheken, auch Krankenhäuser. Und darüber sprechen wir gleich.
3: Schnell vorangehen bei der Klinikreform. Das will man hier an dieser Uniklinik. Die Klinikleitung ist froh, dass der Streit zwischen Bund und Ländern inzwischen beigelegt wurde. Schon bald soll die Reform wirken.
4: Es ist entscheidend, dass Patienten dort immer behandelt werden, wo
0: die höchste Expertise vorhanden ist.
3: Um Expertise zu bündeln und Behandlungen zu verbessern, sollen die Kliniken künftig in sogenannte Leistungsgruppen eingeteilt werden. Mit klaren Vorgaben, welche Qualitätskriterien sie für

0: bestimmte Behandlungen erfüllen müssen. Der Bundestag hat aber beschlossen, dass es Ausnahmen geben soll. Die Länder können Krankenhäusern erlauben, einzelne Leistungen länger anzubieten, ohne die Qualitätsvorgaben einhalten zu müssen.
1: So haben wir bei den Ausnahmeregelungen einen gemeinsamen Weg gefunden, der die Länder und die Krankenhäuser dabei unterstützt, den Transformationsprozess so zu gestalten, dass es währenddessen nicht zu ungewollten Versorgungslücken kommt.
0: Die gesetzliche Krankenversicherung sieht die Änderung kritisch. Jetzt gäbe es einfach zu viele Ausnahmen bei der Reform.
2: Das Gesetz sieht zahlreiche Ausnahmeregelungen vor. Und aus unserer Sicht werden diese dazu beitragen, dass sich die notwendige Strukturveränderung, dass sie sich erheblich verzögert.
0: Auch die Opposition im Bundestag kritisiert, die Krankenhausreform ist verwässert.
3: Komplexe Eingriffe können wieder zukünftig an Kliniken erbracht werden, die sie nur selten durchführen. Das Gegenteil dessen, was medizinische Evidenz seit Jahren Politik an den Heim legt. Denn wir wissen doch alle, Routine rettet Leben.
0: Erst im Klinikalltag wird sich am Ende zeigen, wie gut die Krankenhausreform wirklich ist.
4: Professor Ganjur, wir haben jetzt gerade gehört, es gibt zu viele Ausnahmeregelungen. Wie sehen Sie das?
5: Ja gut, ich glaube, das Kernproblem ist eher, dass die Reform insgesamt meines Erachtens zu breit angelegt ist. Also dafür fehlt die Evidenz. Also die Reform versucht, die Spezialisierung in fast allen Behandlungsbereichen voranzutreiben. Aber es gibt dafür keine ausreichende Evidenz, dass Spezialisierung also in fast allen Behandlungsbereichen zu besserer Qualität führt, sondern die Evidenz ist eher, dass es in einzelnen Bereichen, zum Beispiel im Bereich der Krebschirurgie oder auch in der Behandlung von Schwerverletzten, dass dort die Spezialisierung mit besseren Behandlungsergebnissen verknüpft ist. Und auch die dänische Krankenhausreform, die wird ja häufig genannt als Vorbild für die deutsche Krankenhausreform, hat auch nicht zu einer besseren Behandlungsqualität insgesamt geführt, sondern nur punktuell in Bereichen wie zum Beispiel der Behandlung von Schwererkrankten, wo man auch weiß aus der Literatur, dass also dort die Spezialisierung bessere Behandlungsergebnisse bringt. Von daher ist die Reform meines Erachtens zu breit angelegt, müsste zielgerichteter ausgerichtet werden. Also die Spezialisierung müsste man eher in den Bereichen voranbringen, wo man das eben aus der Literatur weiß, dass Spezialisierung mit besseren Ergebnissen verknüpft ist.
4: Aber Professor Ganjur, das klingt jetzt für mich ein bisschen irre. Sie sagen, das ist nicht evidenzbasiert, was ja Experten dann immer sagen, die Evidenz ist nicht da. In Dänemark gibt es offenbar eine große Studie darüber, dass Spezialisierung nicht zum Erfolg führt. Und genau das machen wir jetzt in Deutschland?
5: Genau, also ich sag mal, die dänische Krankenhausumstrukturierung, also die Konzentration auf bestimmte Krankenhäuser, Konzentration der Leistung auf bestimmte Krankenhäuser, das soll auch in Deutschland vorangetrieben werden. Und in Dänemark sind zwar die Ergebnisse besser als in Deutschland, das ist richtig, aber die waren schon vor der Reform besser. Also die Reform wurde 2007 eingeleitet, da waren die Ergebnisse schon damals besser und die Reform selbst hat nur punktuelle Verbesserungen gebracht, was die Behandlungsqualität anbetrifft.
4: Okay, das Argument war ja immer, dass Krankenhäuser möglichst viele zum Beispiel Hüft-OPs machen sollen und dass andere Krankenhäuser, die dann nur 5 Hüft-OPs im Jahr machen, das lieber nicht machen sollen. Das heißt, für welche Bereiche ist es richtig mit der Spezialisierung? Und wo bringt das überhaupt nichts mit der Spezialisierung? Also was haben wir Patienten dann davon?
5: Ja, also Hüft-OP ist durchaus ein Beispiel dafür, wo Spezialisierung bessere Ergebnisse bringt. Aber diese positiven Effekte der Spezialisierung beziehen sich nur auf vielleicht 30, 40, 50 Indikationsgebiete. Also Hüftoperationen, Schlaganfallbehandlung, Krebschirurgie, Behandlung von Schwerverletzten. Aber ich sag mal so, das Brot- und Buttergeschäft von Krankenhäusern, also beispielsweise Behandlung von Lungenentzündungen, Behandlung von Patienten mit Herzmuskelschwäche, dort reichen die gegenwärtigen Standards. Ich meine, da müssen ja auch die Ärzte eine Facharztausbildung durchlaufen. Da gibt es Leitlinien, an die sich die Ärzte halten sollen. Und das sichert auch schon die Qualität. Da bringt der Spezialisierungseffekt dann nur noch wenig. Das ist nur bei sehr komplexen Eingriffen der Fall. Also zum Beispiel Krebschirurgie ist ein sehr gutes Beispiel. Da wird der Bauch aufgemacht und dann wird dort viele Stunden operiert. Das sind sehr anspruchsvolle Operationen. Und wenn man da nur eine im Jahr durchführt, dann reicht das nicht aus, um die nötige Routine zu erlangen.
4: Und dafür zahlen wir jetzt 50 Milliarden für die Gesundheitsreform. Okay, wette, wir werden noch mal darüber reden, Professor Ganjur. Also, ich fasse mal zusammen. Die Krankenhausreform wird in bestimmten Bereichen, haben wir gerade gehört, unter anderem Krebschirurgie oder auch Hüft-OPs, da wird die Versorgung für Patienten deutlich besser werden durch diese Spezialisierung, aber nicht in allen Bereichen. Auch das haben wir gerade gehört. Und Online-Apotheken. Die Konkurrenz ist groß für die niedergelassenen Apotheken und die müssen sich ja neue Felder suchen. Auch das haben wir gehört. Kundenbindung herstellen. Durch Gesundheitschecks zum Beispiel, damit die Kunden dann nicht online einkaufen. Professor Ganjur, vielen, vielen Dank. Bis zum nächsten Mal.
5: Alles klar. Vielen Dank, Frau Schick.
4: Und das Gespräch, wie die ganze Sendung, natürlich auch in der ARD-Mediathek. Ja, was denn nun? Jetzt doch schon auf ein E-Auto umsteigen? Für Familien könnten sich die neuen Prämien ja durchaus lohnen. Also mitnehmen die Prämie oder lieber warten, bis es noch preiswertere E-Autos gibt mit noch besseren Batterien. Die Gedanken, die machen sich ja gerade ganz viele. Und die Spritpreise, die befeuern das Ganze ja noch.
6: Preisexplosion an der Tankstelle. Wollen die Menschen deshalb auf ein E-Auto umsteigen?
7: Wenn jetzt das kaputt gehen würde, dann...
8: Im Moment noch nicht.
9: Ich kann das nirgendwo laden. Ich wohne in einer Siedlung.
6: Der Staat will den Kauf erneut bezuschussen. Ökonomen kritisieren diese Subvention.
10: Zum jetzigen Zeitpunkt ist eine Kaufprämie für Elektroautos absolut nicht mehr gerechtfertigt.
6: Auch Autohändler zweifeln am Erfolg.
11: Es wird dadurch am Ende kein einziges Auto mehr verkauft, sondern es werden nur 3 Milliarden zusätzlich ausgegeben.
6: Top oder Flop? Für Marek Wilde aus Leden im Münsterland ist die Rückkehr der Prämie ganz klar top. Jetzt kann er seinen VW Golf gegen ein neues E-Auto tauschen. Und der Staat zahlt mehrere tausend Euro dazu. Ein Angebot, dem er nicht widerstehen kann.
12: Ich habe jetzt vor, mir ein E-Auto zu leasen. Einfach aufgrund der Prämie macht das Ganze natürlich deutlich attraktiver.
6: Er hat sich entschieden und profitiert von der staatlichen Subvention. Viele Händler rechnen eher mit einem Flop. Ein Autohaus in Osnabrück. Inhaber Burkhard Weller ist Präsident eines neu gegründeten Autohändlerverbandes. Er hat den Überblick über die Stimmung von Autohändlern im ganzen Land. Und die sei bei vielen gerade nicht gut. Neue Kunden kommen. Seiner Beobachtung nach aber nicht wegen der Prämie. Ein Grund dafür: das Geld, das es für alle Neuzulassungen seit Januar 2026 geben soll, kann noch immer nicht beantragt werden. Auf Anfrage erklärt das Bundesumweltministerium:
13: Die Antragstellung ist voraussichtlich im Mai 2026 möglich. Gerade wird eine Website erstellt. Ein genaues Startdatum können wir aktuell noch nicht nennen.
14: Das Vertrauen in den Staat ist ja vielleicht doch ein bisschen gemindert, allemal aufgrund der letzten Elektroprämie, die ja über Nacht, nicht über Nacht, aber übers Wochenende abgeschaltet wurde. Und da ist schon eine Zurückhaltung. Also es gibt keinen Verbraucher, der sagt, da gehe ich jetzt ins Risiko, sondern da sage ich, ich warte mal ab. Es wird ja kommen und wenn es dann kommt, komme ich wieder und dann kaufe ich auch, aber ich warte mal ab, was ich jetzt wirklich bekomme.
6: Nicht jeder bekommt die Prämie. Entscheidend ist das zu versteuernde Haushaltseinkommen. Ohne Kinder darf es 80.000 Euro im Jahr nicht überschreiten. Ab 2 Kindern liegt die Höchstgrenze bei 90.000. Wichtig ist auch die Antriebsart.
14: Das ist nun der vollelektrische, ein sogenannter BEV.
6: Die Basisförderung liegt hier bei 3.000 Euro. Dazu kommt ein Kinderzuschuss von maximal 1.000 Euro. Für Einkommen unter 60.000 Euro gibt es 1.000 Euro extra. Unter 45.000 Euro einen weiteren Tausender obendrauf. Für einen vollelektrischen Wagen liegt die maximale Prämie also bei 6.000 Euro. Auch für bestimmte Range Extender und solche Plug-in-Hybride gibt es Geld vom Staat. Die Basisförderung fällt mit 1.500 Euro allerdings geringer aus. Alles andere bleibt gleich, also bis zu 1.000 Euro Kinderzuschuss und weitere Zuschläge für Haushaltseinkommen unter 60.000 bzw. unter 45.000 Euro. Unter dem Strich ergibt das eine maximale Prämie von 4.500 Euro. Die neue Prämie soll es bis 2029 geben. Bis dahin werden viele Automobilhersteller neue Elektromodelle auf den Markt bringen. Zum Beispiel BMW.
15: The new fully electric BMW i3.
6: Mit einer großen Show hat der Konzern im März in München diesen elektrischen Mittelklassewagen vorgestellt. Er soll ab Herbst in Bayern produziert werden und eine vergleichsweise hohe Reichweite haben.
15: Up to 900 kilometers.
6: BMW bietet verschiedene Antriebsarten an. Der Konzern steht wirtschaftlich vergleichsweise gut da. In der Elektrosparte konnte das Unternehmen 2025 zulegen. Mit einer neuen Modellklasse will es genau in diesem Marktsegment weiterwachsen. Von der Kaufprämie erwartet der Konzernchef trotzdem nicht allzu viel.
16: Ich glaube, diese Industrie braucht diese Förderung nicht zwingend. Wir brauchen keine kurzfristige Marktverzerrung. Wir haben das ja schon mal gehabt. Die Frage ist ja nicht, wie kommen Sie rein in diese Förderung, sondern wie kommen Sie irgendwann wieder raus? Und in dem Moment, wo Sie die Förderung kürzen, haben Sie natürlich sofort einen negativen Markteffekt. Das hatten wir doch schon mal.
6: Tatsächlich sind die Neuzulassungen von Elektroautos nach dem abrupten Förderstopp Ende 2023 eingebrochen. 2025 konnte sich der Markt dann erholen und sogar wachsen. Marek Wilde, der seinen VW Golf gegen ein E-Auto eintauschen will, arbeitet als Informatiker. Der 29-Jährige ist Single, ohne Kinder. Er rechnet mit einem Staatszuschuss von 5.000 Euro. Das soll sein neuer werden. Er kostet knapp 44.000 Euro, ist voll elektrisch und ein chinesisches Modell.
12: Ich habe mir sehr viele Modelle angeguckt, gerade was so diese Größe angeht. Ob von VW, von Seat, Audi, mir alles Mögliche angeguckt. Und habe mich da auch viel erkundigt mit dem, was ist in welcher Preisklasse mit drin.
17: Nehmen Sie mal auf dem Fahrersitz direkt Platz.
6: Von seinem Umstieg auf ein E-Auto profitiert kein deutscher Automobilkonzern, sondern ein chinesischer Konkurrent. Der Marktanteil chinesischer Hersteller in Deutschland ist mit knapp 3% gering, wächst aber konstant. Die Leasingrate 309 Euro im Monat.
12: Wenn ich jetzt die Förderung von 5.000 Euro bekommen würde, was wäre das dann für mich?
17: Dann wären wir circa bei 200 Euro im Monat.
6: Die Steuerzahler soll die Preissenkung 3 Milliarden Euro kosten. Vom IFO-Institut in München kommt Kritik.
18: Ich sehe zum jetzigen Zeitpunkt keine Begründung für eine Elektroautoprämie, weil sich der Elektromarkt relativ gut entwickelt und Unsicherheiten, wie es sie am Anfang bei den Käufern gab, einfach im Moment nicht mehr vorhanden sind. Also über Ausbau von Infrastruktur, über den Gebrauchtwagenmarkt, ob ich mein Elektroauto später mal wieder verkaufen kann.
6: Diese Unsicherheit kommt aber gerade auf den Markt für gebrauchte Elektrofahrzeuge zurück.
14: Wenn das jetzt alles hier Elektroautos wären, dann hätte ich Schnappatmung.
6: Händler rechnen mit einem Preissturz, ausgelöst durch die Prämie, die den Kaufpreis für Neuwagen nach unten drückt. Automatisch sinkt damit auch der Wert der Gebrauchten. Gebrauchte E-Autos sind von der Prämie ausgeschlossen. Und das, obwohl selbst viele Normalverdiener aus Kostengründen keine Neuwagen kaufen. 2027 könnte sich das ändern, aber sicher ist es nicht. Abwarten. So reagieren viele Autofahrer auf die Unsicherheiten rund um die staatliche Förderung. Marek Wilde hingegen wird bald sein neues E-Auto abholen. Das war aber ohnehin sein Plan.
12: Ich hätte mich auch so für ein E entschieden, aber erst zu einem späteren Zeitpunkt. Aber durch die Prämie jetzt hat sich da natürlich der Zeitraum verschoben.
6: Die Prämie hat seinen Autowechsel also beschleunigt. Und das zu einem besseren Preis. Für ihn hat sich die Sache gelohnt.
4: Und vom E-Auto direkt ins Flugzeug mit einer neuen Folge mittendrin Flughafen Frankfurt. Zwei Pilotinnen, ein Ziel, ein Traum, fliegen im Airbus A330. Bis nächste Woche, denn Mittwoch ist ja Max-Tag und ich freue mich auf Sie.
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21: Ja, willkommen. Dann machen wir es uns erstmal bequem.
22: Vera Wüllenweber und Manon Garcia, zwei Pilotinnen, ein Ziel. Langstrecke fliegen in A330.
23: Wir machen gerade eine Umschulung vom 320 auf den 330.
22: Sie haben die Lizenz für den kleinen Airbus. Jetzt wollen sie den großen fliegen.
23: Das ist eine ganz andere Dimension als der 320. Doppelt so lang, doppelt so breit, dreifaches Gewicht.
22: 4 Monate Training mit Simulator.
24: Oh, Engine 1, pull down.
25: Mayday, mayday, mayday, Ocean 113.
22: Mit viel Theorie.
23: Also die Bücher haben insgesamt mehrere tausend Seiten.
22: Und Praxis. Im Nacken der Prüfer.
26: Ich schaue mir das dann so an, wie es gemacht werden soll, ne?
22: Schwere Gewitter auf der Route. Prüfung mit Verspätung.
27: 23.48 Uhr. Der wird immer schlimmer.
22: Und Reifenpanne.
28: Der sieht ein bisschen anders aus als die anderen Reifen.
22: Checkflug mit Rückenwind.
29: Schaffst du das, das Speed zu halten?
30: One thing.
22: Werden sie ihre Tests bestehen?
23: Take off.
22: Zwei Pilotinnen, ein Ziel. Langstrecke fliegen. Die Zentrale der Discover Airline in Frankfurt.
21: Auch ein Kaffee?
26: Nein, Kaffee nicht mehr. Vielen
21: nicht mehr?
26: Dank.
22: Ein wichtiger Tag heute für Pilotin Vera Wüllenweber.
21: Heute ist mein Checkflug, mein letzter. Und dann bin ich hoffentlich frei und kann selber fliegen, alleine, ohne Aufpasser. Wie fühlst du dich? Ein bisschen aufgeregt. Man weiß ja immer nicht so, was zwischendurch passiert, wie das Wetter ist, ob irgendwas Technisches ist, aber ich freue mich.
22: Vera Wüllenweber und Kollegin Manon Garcia sind neu bei Discover. Sie mussten die Airline wechseln, um größere Flugzeuge zu fliegen. Seit Wochen trainieren sie für ihren Traum und haben schon viel geschafft.
23: Wir machen gerade eine Umschulung vom 320 auf den 330.
21: Wir sind auch ein Team im Simulator. Wir machen den Simulator zusammen.
31: You have control.
21: I have control. Autopilot One fliegt. In der Ausbildung ist der Simulator immer das Anspruchsvollste, wo man viel Stress erlebt, viel Notfälle üben muss.
24: Oh, Engine One, pull down.
32: Piloten und Cabin Crews müssen bei diesem Type-Specific Training aus Originalhöhe einmal gesprungen sein und gerutscht sein. Fantastisch. Vielen Dank.
33: Dann haben wir uns hier versammelt, um den Skill-Test zu machen.
21: Genau.
33: Mit Glanz und Gloria bestanden. Haben sie wirklich sehr gut gemacht.
23: Gut siehst du aus. Sehr schön. Aha, ja, danke schön.
22: Fehlt nur noch der Checkflug, die letzte Prüfung.
21: Ja.
22: Vera ist schon Kapitänin.
21: Ich hatte ja Glück, dass ich ganz frisch oder ganz jung Kapitän schon wurde bei der City Line. Ich bin, glaube ich, schon mit 26 Kapitän gewesen. Von daher.
22: Bei der Lufthansa-Tochter Cityline ist sie A320 geflogen, davor A340 und Bombardier C&R. Sowie den kleinen Afrojet. Den A330 von Discover durfte sie auch schon fliegen, aber nur mit Ausbilder.
21: Es waren gar nicht Flugstunden, sondern Legs, also Flüge. Es waren 12 Flüge plus 2 der Line-Check jetzt. Also ich war einmal in Afrika und dann Amerika. Man muss beides einmal gemacht haben und dann und der Rest war auch nach Amerika. Und einmal Mallorca hin und her. Das war kurz und knackig.
22: Jetzt fehlt nur noch die entscheidende letzte Prüfung. Der Checkflug mit Trainer. Und er hat die Lizenz zum Prüfen.
26: Genau, ich bin der Prüfer. Ja, genau.
22: Endet für Vera heute die Umschulung nach 4 Monaten?
26: Ich schaue mir halt heute an, dass die Ausbildung gut gelaufen ist, dass die Procedures, die Verfahrensweisen, die Sicherheitsvorschriften, die Gesetze in dem Sinne alle eingehalten werden, wie sie im Buch stehen. Und dass wir dann die Vera in den normalen Liniendienst entlassen können.
22: Philipp Röder ist Ausbildungskapitän und heute Beobachter. Fliegen müssen die beiden, Vera und ihr Kollege First Officer Markus Offermann. Für ihn interessiert sich der Prüfer heute nicht. Er hat Vera im Fokus.
26: Die Vera ist heute Pilot in Command. Ja? Das ist ihr erster Flug, wo sie mit ihrer Unterschrift gerade stehen muss. Ja? Genau.
21: Das sollte ich mir noch mal überlegen. Noch kann ich hier raus.
22: Apropos raus. Vera fliegt heute nach Afrika.
0: Die sind alle gut.
21: Bisher war es der Trainer, der die Verantwortung hatte. Das war zum Beispiel am Boden beim Startabbruch, dass beide das ausrufen dürfen. Und jetzt ist es so, dass der Kapitän das ausruft. Und das sind so ein paar. Oder wenn irgendwas ist, muss ich die Reports schreiben.
26: Genau.
21: Und ja, wenn irgendwas wäre, müsste auch ich vor Gericht gerade stehen. Das ist dann der große Unterschied.
0: Ja, genau.
22: Auch für ihre Kollegen in der Kabine ist Vera verantwortlich, inklusive Wohlbefinden.
21: Bestechung für die Crew.
22: Schokolade für die gute Laune. Tradition auf besonderen Flügen wie heute.
0: Ja, willkommen zum Windhoek. Heute Abend. Flugzeit 9.40 Uhr. Wir sind vor der Zeit da, haben allerdings einen Slot hier. Und der ist momentan 2 Stunden fast später.
26: Uff.
0: Also nicht ganz mit Rollen noch, aber ich sag mal 1/3 Stunde später. Das liegt an dem Wetter über den Alpen. Da stehen noch Gewitter. Wir sind aber dran, dass wir meistens verbessert sich das. Also ich denke, der wird noch angepasst werden.
22: Ein Slot ist eine genaue Uhrzeit, wann ein Flugzeug starten darf. Vergeben werden Slots von Eurocontrol in Brüssel. Die Lotsen überwachen den Flugverkehr in Europa und damit auch über den Alpen. Wird ein Slot für einen Flieger aus Frankfurt vergeben, informiert Eurocontrol die deutsche Flugsicherung in Langen.
1: Hallo?
22: Und den Tower. Die melden den Slot, die Startzeit, an die Piloten. Heute an Vera.
0: So. Jetzt geht's los. Wunderbar. Alle da?
2: Ja.
0: Super.
22: Slot hin oder her. Vera freut sich auf ihren Checkflug. Hauptsache, sie starten vor 23 Uhr. Dann wäre Nachtflugverbot und ihre Prüfung müssten sie verschieben.
0: Das haben wir gerade erfahren, der Slot hat sich noch verschlechtert. Aber wir arbeiten dran.
1: Ihr kommt noch vorher raus?
0: Ja, das müssen wir klären. Momentan ist der Slot zu spät eigentlich. Aber das klären wir noch.
1: Okay. Das würde heißen, hier bleiben.
0: Ja, ich denke nicht. Also wegen Wetter werden die uns, glaube ich, nicht am Boden lassen. Das ist ja nicht von uns verschuldet worden. Aber ich hoffe mal, dass er sich noch verbessert.
22: Airlines können eine Sondererlaubnis beantragen für einen Start nach 23 Uhr. Vorausgesetzt, sie sind nicht schuld an der Verspätung. Diese Erlaubnis möchte Vera und ruft ihre Kollegen im Flugbetrieb an.
0: Schauen wir mal.
22: Schließlich möchten 230 Passagiere in den Urlaub und Vera ihren Checkflug bestehen.
0: Okay, weil der war eben sogar noch später, dass wir erst nach 23 Uhr raus können. Und das ist ja eigentlich nach Schließung, ne?
22: Kommen Sie heute noch weg? Was sagen die Kollegen vom Flugbetrieb?
0: Sie arbeiten dran. Und sie sagen, aber heute sind unsere Chancen gut, dass wir auch nach 23 Uhr noch starten dürfen, weil das ja Wetter ist und nicht selbst verschuldet.
22: Doch gute Chancen sind keine Garantie, sagt Vera, die heute Morgen noch mit Kollegin Manon telefoniert hat.
0: Sie hat mir noch viel Glück gewünscht. Ja. Und bei ihr geht es ja jetzt auch bald los, zum Glück. Erstmal mit Simulator nochmal und dann geht das hoffentlich zügig bei ihr auch durch.
1: Drücken wir die Daumen.
0: Ja.
22: Manon ist heute Morgen nach Mallorca gestartet. Einer ihrer letzten Flüge vor der Prüfung, dem Checkflug, den sie auch mit Ausbildungskapitän Philipp Röder haben wird.
0: Genau, perfekt. Ja. Ich gebe erstmal meine Bestechung ab, bevor sie geschmolzen ist.
1: Oh, schön.
2: Dankeschön. Dankeschön.
0: Ja, willkommen. Dann machen wir es uns erstmal bequem.
22: Vera sitzt natürlich vorne links und im Nacken ihr Prüfer.
26: Ich sitze hier hinten auf dem Observer Seat und wie ich das erwähnt hatte, schaue mir das dann so an, wie es gemacht werden soll. Ne?
22: Vera hat neue Nachrichten von Eurocontrol. Der Slot ist fort.
27: 23.48 Uhr. Der wird immer schlimmer, kann das sein?
2: Hier haben wir ein CTOT 2137.
22: Warum ist ein Flug über die Alpen heute so schwierig?
0: Weil sich da dann alles staut. Für die ganzen Flieger, die Richtung Süden starten, ist der Platz natürlich, der dann zur Verfügung steht, wesentlich geringer als sonst, weil die Gewitter einfach ganz viel Platz einnehmen und durch ein Gewitter fliegen ist nicht gut. Deswegen fliegt man drumherum und dann wollen alle drumherum fliegen und dann wird's eng.
22: Die Flugzeuge werden der Reihe nach auf festgelegten Routen per Slot über die Alpen gelotst. Das braucht eben Zeit.
3: Hallo, herzlich willkommen. Sie sitzen auf welchem Platz?
5: Ja,
3: dann einmal bei meinem Kollegen rechts.
22: Die Passagiere ahnen noch nichts von der Verspätung. An Bord mehr Koffer als Passagiere, die Kabine fast ausgebucht und im Cockpit landen neue Slots.
0: Er wird besser. Er passt sich der richtigen Zeit langsam an. Wir haben jetzt momentan 22.56 Uhr, das heißt, wir könnten 22.51 Uhr starten. Aber der wird bestimmt noch besser. Das wird. Guten Abend, meine sehr verehrten Damen und Herren. Liebe Kinder, willkommen bei uns an Bord. Ja, wir sind fertig. Wir können auch jederzeit los. Müssen uns allerdings noch ein bisschen gedulden, bis wir hier starten können. Der Grund ist ein sogenannter Slot. Das ist eine bestimmte Abflugszeit hier in Frankfurt. Der Grund dafür sind Gewitter über den Alpen. Der Slot war allerdings schon wesentlich schlechter. Er wird immer besser. Momentan sieht es so aus, als wenn wir allerdings noch 40 Minuten hier an der Position verweilen müssen, bevor wir den Pushback starten können. Vielen Dank.
22: Doch daraus wird wohl nichts. Der Slot ist hot, sagt Eurocontrol.
0: Der ist ja wieder schlechter.
22: Erst um 23.48 Uhr dürfen sie starten. Das wäre nach Schließung des Flughafens. Sie brauchen schnell eine Sondergenehmigung.
0: Der Slot ist schlechter.
26: Schlechter.
0: Natürlich jetzt nach der Ansage, wie immer.
2: Ja, ist auch perfekt. 23 Grad, 30.
22: Tschüss! Alle Passagiere sind an Bord. Vera lässt die Türen schließen. Sie wollen startklar sein, falls es doch noch einen früheren Slot geben sollte. Slots sind sehr dynamisch, können auch sich schnell ändern, sagt sie. Und sie hat recht. Plötzlich dürfen sie doch starten. Doch ein Reifen hinten scheint defekt, sagt der Rampagent. Er informiert Vera. Ein Reifenwechsel würde Stunden dauern. Das wär's dann mit dem Start für heute.
28: Sicherheit geht vor, deswegen gucken wir ganz einfach mal. Wir stellen schnell die Treppe dran und dann kann der Captain runterkommen und mal gucken.
22: Eine Reifenpanne wäre jetzt ganz schlecht. Die Passagiere müssten ins Hotel und morgen fliegen. Und Vera braucht einen neuen Termin für ihren Checkflug. Techniker von Lufthansa kontrollieren den Reifen. Warnsignale gab es keine im Cockpit, sagt Vera. Druck und Reifen sind in Ordnung. Entwarnung. Der Rampagent informiert das Cockpit. Doch der aktuelle Slot, wir ahnen es, ist fort.
28: Ist natürlich übel gelaufen, weil er hat den Slot. Jetzt durch diese Irritation hat einen Slot verloren und der auf dann eine heftige Weise 0,31. Aber die arbeiten dran, dass der Slot sich verbessert. Es kann auch sein, dass in 5 Minuten losgeht.
22: 0.31 Uhr ist zu spät. Die Reise wäre für heute beendet.
28: So, nimmst doch noch mal ein glückliches Ende.
22: Was ein Hin und Her. Jetzt dürfen sie doch starten. Der Flugbetrieb hat mit Eurocontrol gesprochen. Mit fast 90 Minuten Verspätung beginnt endlich Veras Checkflug.

0: Eine Woche später. Selber Flughafen, selbe Airline. Nur im Cockpit sitzt nicht Vera, sondern Manon. Vera hat ihren Checkflug gemeistert. Und Manon? In wenigen Metern endet ihre letzte Prüfung. Hat auch sie bestanden? Mit ihrem Bruder war sie regelmäßig auf Flugplätzen. Pilotin. Diesen Berufswunsch hatte Manon schon während ihrer Schulzeit. 2020 erhält sie ihre Pilotenlizenz, dann ist Pandemie. 2 Jahre später fliegt sie zum ersten Mal für eine Airline. 3 Jahre lang. Und jetzt ist sie bei Discover.
1: Nach Tampa zufällig?
2: Ja.
1: Aha, ich habe euch gerade gesucht. Manon, hallo. Das ist mein allererster Tag heute.
0: Langstrecke fliegen mit dem A330, ihr großer Traum. Nach Theorie und Training, auch auf dem Jumpseat.
1: 8 Flüge habe ich hier gesessen, habe 4 Umläufe mitgemacht. Jetzt rechts vorne auf meinem Lieblingsplatz. Jacob.
0: Nach 16 Flügen mit Ausbildern. Nun ihr alles entscheidender Checkflug. 4 Monate Umschulung könnten heute zu Ende sein.
3: Hallo!
1: Ah, die machen aus.
0: An Bord auch Prüfer Philipp Röder.
4: Gut, machen wir die alle aus.
1: Die ÖSSe sind auch in Limits alles.
4: Dann haben wir's. Herzlichen Glückwunsch.
1: Vielen, vielen Dank.
4: Check to line ist natürlich klar. Und sind wir happy heute Mittag, oder?
1: Ja, sehr happy.
4: Genau.
1: Sehr happy.
4: Wunderbar.
1: Schön, dass es jetzt endlich losgeht.
4: Nee, ich war wirklich, habe ich ja schon oben im Descent, haben wir das ja schon angesprochen. Also bin wirklich happy und hast gut gemacht, super vorbereitet. Und die kleinen Details haben wir ja alle besprochen, was gut, wo es Improvement noch gibt. Aber das ist alles super gelaufen.
1: Schön,
4: von daher. Machst du jetzt mal Seele baumeln lassen, schön runterfahren und guckst, dass du mit den Kolleginnen und Kollegen viel Spaß hast.
1: Es ist schön, jetzt durch zu sein. Training macht zwar auch natürlich Spaß, man fühlt sich auch eigentlich schon wie ein volles Crewmitglied, aber natürlich ist immer der Gedanke dahinter, dass man noch im Training ist und dass man natürlich noch wirklich viel Leistung erbringen möchte und noch viel zu lernen hat. Und jetzt ist es einfach schön zu wissen, dass man auf einem Stand ist, wo die Firma sagt, wo die Trainer sagen, hier, sehr schön, so kannst du weitermachen.
0: Vorgestern sind sie nach Amerika gestartet. Heute Nacht der Rückflug.
1: Wir hatten jetzt in Orlando recht viel Wetter. Das ist für Florida ja recht bekannt, dass einfach da im Sommer gegen Abend immer viele Gewitterwolken rumstehen. Da mussten wir drumherum fliegen, auch so ein bisschen natürlich die Turbulenzen vermeiden. Und jetzt gerade in Frankfurt ging es dann doch wirklich sehr schnell hier runter, schnell rein. Dadurch haben wir viel Zeit dann wieder aufholen können. Aber es war dann natürlich auch ein bisschen stressiger oder man hat einfach sehr viel zu tun gehabt. Dann nach 8,5 Stunden Flug durch die Nacht ist das natürlich noch mal eine Herausforderung.
0: Philipp Röder hat jedes Flugmanöver, jede Entscheidung von Manon auf dem Hin- und Rückflug beobachtet.
4: Ich habe eine gute Leistung gesehen. Das hat sich auch bestätigt, was ich an Dokumentation habe von den anderen Trainern. Und deshalb mal jetzt einen Gang runterfahren und einfach mal das hat man ja auch jetzt schon genossen, ja, die Flüge und Umläufe. Aber es ist natürlich jetzt umso schöner. Ein bisschen Druck fällt dann ab und das soll sie einfach mitnehmen und genießen. Und dann wird sie Spaß haben. Es gibt allerhand noch zu erleben.
0: Vera und Manon hatten kaum Zeit zum Reden die letzten Tage. Doch heute ein Muss. Vera möchte natürlich wissen, ob auch Manon bestanden hat.
5: Na, wie geht's dir?
6: Wie war dein Flug?
5: Super, sehr, sehr gut.
6: Wie war
5: dein Flug? Wie war dein Eincheck?
6: Ja, war ein bisschen chaotisch auf dem Hinweg, bis wir mal loskamen. Aber der Rückflug war dafür dann entspannter.
5: Okay, sehr schön. Jetzt sehen wir mal Eincheck so ein bisschen. Ach, herrlich. Wo bist du denn gerade?
6: Ich bin gerade zu Hause. Ich habe jetzt eben noch mal kurz geschlafen und
5: jetzt einmal ausgeruht. Ach, schön. Freut mich echt sehr, das gehört zu haben von dir. Und wir sprechen uns dann demnächst mal in Ruhe, okay? Super. Dann bis dann. Ja, super. Ciao. Dankeschön.
0: Die Umschulung ist für beide beendet. Traumziel erreicht. Am meisten freut sich Manon.
1: Jetzt erstmal auf mein Bett. Und ich bin später noch mit meiner Familie. Da freue ich mich auch wieder sehr drauf. Und ich habe jetzt ein paar Tage frei. Das ist schön. Und dann hoffe ich sehr, dass wir möglichst bald dann Vera und ich auch zusammen fliegen können, dass wir unseren ersten gemeinsamen Flug machen können. Dafür müssen wir beide noch ein paar Stunden sammeln, aber das sollte in den nächsten Monaten funktionieren. Und dann hoffe ich sehr, dass wir uns im Cockpit wiedersehen.
0: Doch bis sie zusammen fliegen dürfen, muss jeder 150 Stunden Flugerfahrung sammeln, ohne Prüfer.
1: Und du erwischst jetzt noch deinen Flieger?
4: Ja, da muss ich jetzt Gas geben, ja.

0: Manon ist auf dem Weg zum Outside-Check.
1: Also, ja, Viertel nach, okay, rufst du Vera vorne an und sagst Bescheid?
2: Ja, nein.
1: Perfekt.
3: Ganz kurz.
0: 14 A330 hat die Airline. Manon darf sie alle fliegen.
1: Ist ein sehr, sehr großer Flieger. Also im Vergleich gerade zum 320 nochmal ganz andere Klasse. Und ich kann es immer noch nicht ganz glauben. Freue mich jedes Mal, wenn ich hier einmal außen rumgehen darf.
0: Dafür hat sie monatelang trainiert. Jetzt ist sie am Ziel ihrer Träume angekommen. Ihr früherer Vogel, der A320, passt hier zweimal rein.
4: Der Flieger hat eine Spannweite von etwas über 60 Metern, ungefähr auch so lang. Das ist jetzt unser 300er Modell, das heißt ein bisschen länger als unsere 200er. Und ja, damit fast doppelt so lang, doppelt so breit, fast wie der 320 und fast dreifach oder über das dreifache Startgewicht. Das ist nochmal eine ganz andere Hausnummer.
0: Und macht dreimal so viel Spaß. Spanien, Griechenland, das war gestern. Jetzt nur noch Afrika und Amerika. Das Ziel heute? Tansania, Sansibar. An Bord 290 Passagiere. Ausgebucht. Das heißt auch, der Flieger ist ziemlich schwer.
5: Wir berechnen die Take-off-Daten, die Take-off-Speeds. Wann wir den Start spätestens abbrechen können, zu welcher Geschwindigkeit und wann wir rotieren müssen. Und wie viel Stop-Margin wir dann im Prinzip am Ende noch haben, falls wir den Start abbrechen, ob wir am Ende der Bahn zum Stehen kommen wieder. Was aber immer klappt in Frankfurt.
0: Alexander Korn ist Kabinenchef. Wenn er eins nicht leiden kann an diesem Flieger, dann ist das die Tür vorne links.
6: Ja, manchmal ist es wirklich der Wahnsinn. Cabin Crew Orders in Flight.
7: Guten Abend, meine sehr verehrten Damen und Herren. Ich möchte Sie recht herzlich im Namen der gesamten Besatzung bei uns an Bord begrüßen. Mit mir im Cockpit meine Kollegin Manon Garcia. Und zusammen werden wir dort nach Sansibar fliegen. Machen Sie es bequem bei uns an Bord, genießen Sie den Flug mit uns, genießen Sie den Start in Ihren Urlaub bei uns an Bord. Ich hoffe, Sie können ein bisschen entspannen und ich melde mich dann morgen früh während des Sinkfluges nochmal bei Ihnen mit dem aktuellen Wetter. Vielen Dank.
1: Geht das? Sorry. Schönen Abend, vielen Dank.
8: Ciao.
1: Ich habe gerade die wichtigen Dokumente, die der Rampagent von uns braucht, habe ich rausgeworfen. Einen Teil behalten wir, der andere Teil geht an den Rampagenten und wird dann sicher verwahrt.
9: Das ist ein normaler Prozess, ne?
1: Das ist ein ganz normaler Prozess, ja. Genau, dadurch, dass wir hier halt schon die Brücke abgezogen haben und die Türen alle zu sind, müssen wir das irgendwie an den Rampagenten geben und dann wird das aus dem Fenster geworfen.
0: Und, Startler?
10: Tatsächlich, alles super.
9: Nicht wie bei deinem Checkflug?
10: Nee, nicht so wie bei meinem Checkbook. Das brauche ich auch heute nicht. Wir wollen ja ankommen heute, ne?
1: Wir tun unser Bestes. Jetzt warten wir noch drauf, dass die Bodenmitarbeiter fertig sind, der Flieger soweit freigeräumt ist, dass dann nochmal ein Outside-Check gemacht wurde. Und sobald die dann fertig sind, fragen wir beim Bodenlotsen nach, ob wir dann uns zurückstoßen lassen dürfen.
10: Da geht noch einer an uns vorbei. Wir müssen noch einen Moment warten. Da sind wir an diesen Positionen hier. Ja, das ist immer blöd.
1: Ja.
10: Ich habe selten, dass du direkt rauskommst. Und sobald die vorbeigerollt ist, dürfen wir zurückstoßen. Die Nase nach Westen dann bitte.

0: Im Cockpit machen Sie jetzt die Nacht zum Tag.
1: Wir machen jetzt die Nacht durch, genau richtig. Es ist anstrengend, also man merkt es dann auch auf jeden Fall, aber man gewöhnt sich mit der Zeit dran. Ich glaube, jeder entwickelt da eine gute Strategie, dann einfach für sich selbst damit umzugehen. Ich habe jetzt zum Beispiel nochmal vor dem Flug geschlafen, Vera hat ja recht lang heute Morgen geschlafen und man kommt da eigentlich sehr gut dann irgendwann mit klar, dann geht die Nacht auch ganz schnell rum.

0: Und wir haben einen Tagesflug zurück, das hilft auch.
1: Das hilft auch.
0: Das ist ganz angenehm dann.
1: Ja.
0: Das Beste in dem Flugzeug ist der Scheibenwischer. Da ist der, glaube ich, bei jedem Fiat Uno besser. Wie man sieht, völlige Fehlkonstruktion. Ich habe keinen Flieger geflogen, wo das funktioniert hat, wo der was gebracht hat. Die Parkbänder ist gesetzt.
1: So, er dreht sich um und er zeigt einen Daumen. Siehst du noch?
0: Ja, ich sehe ihn. Clear left side.
1: Clear right side. Man merkt, der ist schwer.
0: Mhm.
2: 230 Tonnen wiegt heute der vollgepackte Airbus. So schwer wie 50 Elefanten in Tansania.
1: Bei so einem Wetter macht es noch viel mehr Spaß, dann hier rauszufliegen. Weil man weiß, so, lassen wir hinter uns.
0: Ich freue mich auf den Winter dieses Jahr.
1: Oh, das wird toll.
0: Ja.
1: Ich glaube, der macht die Langstrecke noch mal mehr Spaß als im Sommer.
0: Auf jeden Fall. Taxi Chapel.
1: Taxi, flight controls.
0: Bin checked.
1: Radar predictive wind shear system.
0: Ist on in Auto.
1: EK Memo.
0: Take off no blue.
1: Taxi check is complete.
3: Approach heaven 1.
1: Prepare for departure.
0: Alle ready?
1: Ready.
0: Dann take off.

0: 20 Minuten später haben die Pilotinnen den Airbus auf Reiseflughöhe gebracht. 10 Kilometer über der Erde. Kurs Süden. Die Route vorbei an München und Wien und weiter Richtung Ägypten.
1: Hier diesen Zipfel. Hier unten wird es dann interessant. Das Rote sind alles Gebiete, die wir nicht durchfliegen dürfen. Und dann gibt es hier im Prinzip einen Korridor, den wir runterfliegen können. Das ist zwischen Ägypten und Jeddah. Und dann geht es hier einfach im Prinzip komplett nach Süden über Addis Abeba ist hier. Da ist Mombasa und dann weiter nach Sansibar. Wir haben es dann geschafft. Es wird immer enger, die ganzen Korridore, durch die man fliegen kann, durch die ganzen Krisengebiete.
0: Service bis ins Cockpit liefert.
2: Ah, vielen Dank.
0: Alexander Korn.
3: Darf sonst was für euch sein? Moment.
4: Könntest du mir hier einen schwarzen Tee reinmachen mit ein bisschen Milch? Ein Beutel reicht vollkommen, kannst du auch gern drin lassen.
5: Ja,
4: Dankeschön.
5: Bisschen Milch.
4: Ja, so ein kleiner Schuss.
6: Okay.
4: Danke.
6: Ich hab noch alles, danke.
3: Okay, alles klar.
6: Bis später.
0: Purser Alexander Weiß, gute Stimmung, beginnt ganz vorne im Flugzeug. Ob mit einer Tasse Kaffee oder einem Liter Tee für Manon, spielt für ihn keine Rolle.
3: Das ist der Tee für die Manon, richtig.
0: Eigentlich wollte er Schauspieler werden, doch die Fliegerei hat ihn mehr fasziniert. Jetzt spielt er in Werbespots kleine Rollen und fliegt um die Welt.
3: Ich habe angefangen im Oktober 2018 bei einer anderen Airline. Genau, und bin hier jetzt auch relativ seit Anfang an dabei. Also habe wirklich von dem ersten Flugzeug bis heute alles miterlebt, die ganze Entwicklung von der Airline. Ja, also es ist schon krass, ne? so eine Entwicklung mitzuerleben von einer ganz neuen Airline. Aber auch echt was Besonderes und echt cool. Und ja, genau. Aber die Zeit vergeht ja auch wie im Flug. Ne? Also da weiß man wirklich, woher das Sprichwort kommt.
0: 24. Juli 2021. Mitten in der Pandemie feiert die Airline ihre Taufe. Ihr Erstflug Frankfurt-Sansibar. Im Angebot damals ein Flugzeug, ein Reiseziel, 500 Mitarbeiter. Der Flughafen feiert jede neue Airline. Auch Flugzeugfans, Spotter werden eingeladen und bekommen eine exklusive Tour. Zwei Jahre später, die Airline ändert ihr Design, vergrößert ihre Flotte, erweitert das Streckennetz. Im Angebot jetzt 30 Flugzeuge, 60 Ziele, 2200 Mitarbeiter. Und nach Sansibar fliegen sie immer noch. Wie Manon und Vera und ihre Passagiere in Cocktaillaune.
7: Das sind unsere Cocktails. Die sind schon vorbereitet. Ja, das ist jetzt ein Daiquiri.
0: Ein kubanischer Cocktail mit Rum, Limettensaft und Zucker. Abgefüllt und abgepackt. Selber mixen? Zu aufwendig in der kleinen Bordküche.
7: So. Zweimal Daiquiri.
0: Cocktails im Cockpit sind streng verboten. Tee und Kaffee sind das beste Mittel gegen Müdigkeit für den Nachtflug, sagt Manon.
4: 6.42 Uhr deutsche Zeit, also jetzt noch ca. 8 Stunden, 10, 20. Genau, noch eine ganze Weile jetzt durch die Nacht.
0: Sie funken und navigieren, haben aber auch Zeit für persönliche Gespräche.
4: Wir haben uns jetzt wirklich viel zu erzählen. Wir haben uns jetzt wirklich seit dem Simulator eigentlich einmal kurz in der Bay getroffen, aber das war's.
0: Ruhe in der Kabine. Die meisten schlafen schon. 4 Stunden später. Sonnenaufgang mit Gewitter.
4: Ja, es sind so ein paar kleinere Gewitterzellen. Die sind aber sehr isoliert, da kann man super drum rumfliegen. Da war aber auch einiges drin los. Also man hat sehr, sehr viele Blitze und sehr viel Aktivität da sehen können. Aber wie gesagt, klein kann man einfach drum rumfliegen. Gar kein Ding heute.
0: Langweilig wird Ihnen nicht. Das satellitengestützte Navigationssystem wird auf Ihrer Route gestört.
1: Wir haben kein GPS mehr. Das ist aber das Gebiet. Es ist immer so ein bisschen spannend, ob man das bekommt oder nicht bekommt. Bis jetzt sind beide GPS weg. Aber wir haben ja noch andere Navigationsmöglichkeiten. Von daher sind wir da ganz entspannt. Aber ja, man muss halt immer so ein bisschen checken, ob wir noch auf der richtigen Route sind. Das ist von den Kriegsgebieten drumherum. Da werden die abgeschaltet, dass man sozusagen nicht mehr geortet werden kann. So ist das dann. So hat man dann was zu tun auf so einem Nachtflug.
0: Zum Beispiel nach Flugzeugen Ausschau halten. Sie sehen sie auch auf dem Radar, aber sicher ist sicher. Nach was suchen Sie genau?
1: Nach dem Flugzeug, was uns entgegenkommt. Manchmal sieht man die relativ spät. Der ist unter uns und der kommt wahrscheinlich bei dir da vorbei. Da.
4: Da ist er, ja. Ich sehe ihn. Ein ganz Stückchen rechts von uns. Ja.
0: Die Nacht war etwas unruhig in der Kabine, erzählt Parser Alexander. Sie haben drei kranke Passagiere.
8: Ja, aber wir haben alles im Griff. Der Dame, der war jetzt ein bisschen warm. Es war auch generell recht warm in der Kabine. Ich habe jetzt mal ordentlich kühler gemacht.
0: Sanitäter sind unter den Gästen. Sie konnten helfen.
8: Genau, die Sanitäter schauen die sich jetzt auch noch mal an.
1: Aber die haben aber echt was verdient, wenn
8: ja,
1: die steigen.
8: Ja, wir haben da auch schon ordentlich versorgt.
1: Okay. Wirklich.
8: Ja. Sehr gut. Genau, aber soweit geht's ihr gut. Also sie hatte so ein bisschen Schwindel. Okay.
0: Die Pilotinnen waren von Anfang an informiert über die Medicals. Im schlimmsten Fall wären sie gelandet. Seit 8 Stunden sind sie unterwegs.
4: Es ging doch erstaunlich schnell, dadurch, dass man halt hier auf der Strecke auch eigentlich immer was zu tun hat. Man hört es ja auch im Hintergrund, wir sind öfter am Funken als jetzt über dem Nordatlantik. Mit den Gewittern, mit den GPS, da haben wir einfach immer was zu tun. Und ja, dementsprechend kommt da die Müdigkeit gar nicht so richtig auf.

0: herrlich. Also ich persönlich bin eh so ein riesen Sonnenaufgangsfan und das ist total schön. Das macht es dann auch eigentlich wieder wett, alles, was man dann so durch die Nacht machen musste. Da wird man auch wieder wacher, finde ich, direkt.
1: Für romantische Sonnenaufgänge hat er heute keine Zeit. Alexander muss Frühstück machen.
2: Es sind einige Brötchen, aber wir sind ja heute wirklich sehr, sehr voll in der Business Class. Komplett ausgebucht. Da braucht man natürlich auch viele Brötchen und Brezel. Brot haben wir ja auch noch da.
1: Espresso, Rührei, Obstplatte für 30 Gäste. Alexander und sein Team haben gut zu tun. Und in den ganzen Trubel mischt sich Vera.
3: Hilfst du mit hier in der Kabine? Eigentlich sozusagen dein Arbeitsplatz
4: woanders. Ich verwöhne jetzt meine Kabine und mache den Cappuccino.
3: Machst du das häufiger?
4: Auch mal was bekommen?
3: Ja,
4: wenn ich Zeit habe.
3: Und Manon schafft es allein vorne?
4: Manon schafft das alleine.
3: Okay.
4: Die kriegt ja dafür ein Cappuccino gleich. Als Belohnung. Und die Kuh.
3: Wie viel machst du jetzt? Wie ist deine Liste jetzt, dein Auftrag?
4: Fünf Stück. Ich bin jetzt mal beschäftigt.

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1: Ganz allein ist Manon dann doch nicht. Sie hat ja noch einen Kollegen im Hintergrund.
2: Der Autopilot fliegt und wir beobachten den Autopilot und füttern ihn mit Informationen oder wenn wir eine Abkürzung bekommen. Und solange alles normal läuft, ist es ausreichend, wenn derjenige, der vorne ist, fit ist, dass er alleine ist. Das schafft er dann im Reiseflug. Wenn irgendwas wäre, würde Manon mich anrufen und dann wäre ich ja auch in einer Sekunde wieder vorne.
1: Mit Cappuccino natürlich. Alexander serviert warme Brötchen. Und die Pilotinnen genießen den Ausblick auf den größten Berg Afrikas, den Kilimandscharo. 5.900 Meter hoch. Sie sind schon über Tansania. Gleich haben sie es geschafft, das zeigt ihnen auch dieser Pfeil.
3: Ein Pfeil, bei dem der Airbus berechnet hat, wo der beste Punkt wäre, an dem wir unseren Landeanflug starten bzw. den Sinkflug starten sollen. Und auf der Landstrecke sieht man den nach einer sehr, sehr langen Zeit erst. Und dementsprechend haben wir ihn auch Spaß, nehmen wir ihn ab und zu Feierabendpfeil, weil sobald der ins Bild kommt, weiß man so, jetzt haben wir noch Stunde ungefähr, ein bisschen länger vielleicht, je nach Anflugroute, die wir da haben. Und da freut man sich dann immer natürlich.
2: Ja, meine sehr verehrten Damen und Herren, ihr der Kapitän noch mal mit ein paar weiteren Informationen zum Flugverlauf. Wir beginnen in Kürze unseren Sinkflug Richtung Sansibar. Das Wetter in Sansibar, ja, bewölkt mit 25 Grad Celsius. Und ich will mich noch mal ganz, ganz herzlich bei dem medizinischen Personal bedanken. Vielen, vielen Dank auch aus dem Cockpit. Wir schätzen das wirklich sehr, dass Sie da so selbstlos eingegriffen haben und geholfen haben. Vielen Dank.
1: Noch 100 Kilometer bis Sansibar. Vor der Insel toben heftige Gewitter, mitten auf ihrer Flugroute.
2: Ja, wir fliegen so einmal um die Wolke noch herum, die hier rechts ist, und gehen dazwischen durch. Dann im Prinzip hier durch und dann wieder Richtung Uphold gleich.
1: Weit weg von den Unwettern. Nah dran wäre nicht so komfortabel.
2: Nee, das scheppert dann so ein bisschen. Das mögen die Leute hinten nicht so. Gerade die ganz hinten sitzen, da scheppert sie mich am meisten.
3: Ah, guck mal hier hinten. Da sieht man sogar ein bisschen was. Wie schön blau ist da der Strand aus.
4: Traumhaft, ne?
2: Vier Daumen.
5: Continue landing. Ich kann mehr. Landing Number
3: Blue. Landing Checklist Number 8. 100 above. 100. 50, 40, 30, 20. Retard. 5. Spoiler.
2: Tja, ist mir kein Wetter hier.
3: Wirklich, haben wir anders erwartet. Ich hätte noch eine After-Landing-Checklist.
2: Sehr gerne.
3: After-Landing, weil dein predicted Wunsch hier?
2: Nee, ist offen.
3: After-Landing-Checklist complete.
2: Danke dir.

0: Tag.
1: Zimmertag.
0: Parking Checklist.
1: Parking Breaker Chocks.
0: Parking Brakes on.
1: Engines.
0: Sind off.
1: Fuel Pumps.
0: Off.
1: Parking Checklist complete.
0: Super, ich danke dir.
1: Ja, danke dir.
0: Ein Vergnügen.
1: Das war echt sehr kurzweilig für den, ja, für den langen Nachtflug.
2: Yeah, let's go to the beach.
0: Morgen haben wir frei. Also heute, den, wenn wir dann ausgeschlafen haben, den Nachmittag noch und dann morgen den ganzen Tag und übermorgen früh geht's zurück.
1: Wir wollen alle zusammen morgen eine Bootstour machen. Da freuen wir uns alle schon sehr drauf, mit hoffentlich schnorcheln gehen und einfach so ein bisschen das schöne Wetter genießen, wenn es dann schön wird.
3: Laut Wettervorhersage stört der Regen nur heute. Kollegen von Manon und Vera fliegen den Airbus in 2 Stunden zurück nach Frankfurt. Die Pilotinnen und die Crew haben Feierabend. Sie fahren ins Hotel. Sansibar ist eine Insel in Ostafrika. 1,8 Millionen Menschen leben hier. Der Tourismus ist die wichtigste Einnahmequelle. Besonders beliebt die kilometerlangen Strände. Dahin zieht es auch Vera und Manon, nachdem sie ausgeschlafen haben. Spaziergänge am Strand können sie jetzt jede Woche haben in Afrika oder Amerika.
1: Es ist gerade Herbst und schlechtes Wetter in Deutschland. Wir sind hier in der Sonne. Ich meine, was wünscht man sich mehr? Und das beruflich. Es ist auf jeden Fall ein großer Schritt und ich bin sehr, sehr froh, dass ich ihn einfach jetzt schon gehen darf. Und natürlich kommen da noch weitere mit vielleicht Senior First Officer oder CRP, Kapitänswerdung irgendwann. Aber es ist ein sehr, sehr großer Schritt und ich bin so dankbar, das jetzt machen zu dürfen.
0: Ich hätte nie gedacht, dass ich nochmal auf die Langstrecke zurückkomme, weil das bei der Cityline ja dann damals weggenommen wurde und ein riesen Politikum auch war. Und es war klar, dass ich nur noch Kurzstrecke fliegen werde. Und es war für mich eine Riesenchance und ich bin total happy. Es ist für mich auch so ein bisschen das Ende meiner Karriere natürlich. Es geht so langsam in die letzten 10, 15 Jahre rein. Und es ist einfach toll, wenn man das nochmal erleben kann.
4: Here, right side. Here, left side.
3: 2 Tage später, Rückflug nach Frankfurt.
1: Rechts ist alles frei.
3: Bald sind sie wieder am Strand. Vera in Mombasa, Manon auf Mauritius.
1: Ja. Dann take off.
3: Damit wäre auch die Frage geklärt, warum viele Pilotinnen und Piloten oft braun gebrannt und erholt aussehen. Langstrecke macht's möglich.
0: Positive climb?
1: Ja.
0: Ja.

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4: Guten Abend zur Hessenschau Spätausgabe.
5: Die Verkehrssituation im Rhein-Main-Gebiet ist schwierig. Oft reiht sich ein Stau an den anderen und man hat den Eindruck, es wird nicht besser, sondern immer schlimmer. Besonders zwischen Wiesbaden-Mainz und Rüsselsheim. Mittlerweile beschwert sich sogar die Wirtschaft. Baustellen seien falsch geplant und die ständigen Staus würden richtig ins Geld gehen.
6: Hier ist halt öfters mal Stau. Wird es aber sehr oft gefährlich, weil Leute ordnen sich nicht rechtzeitig ein. Und dann, hier sehen Sie, hier bleiben die Leute stehen, einfach mitten in der Spur. Das ist nicht gut, also das ist echt gefährlich manchmal.
7: Die ganzen Staus sind auch ein Sicherheitsrisiko, sagt Lastwagenfahrer Minjae Kim. Aber vor allem kosten sie Zeit und Geld.
6: Wir haben ja eigentlich nie Zeit. Wir müssen ja mehrere Kunden anliefern und wenn es halt immer so aussieht, ja, ist es halt schwierig. Ja.
7: Sein Unternehmen beliefert Drogerie und Supermärkte im Rhein-Main-Gebiet. Für seine Chefs sind die ständigen Staus richtig teuer. Um ihre Aufträge zu erfüllen, müssen sie deutlich mehr Fahrzeuge und Fahrer einsetzen, erzählen sie uns.
8: Wir haben täglich ja für die Fahrzeit der Fahrer 9 Stunden zur Verfügung. Und gerade solche Hindernisse gehen natürlich dahin, dass der teilweise auch Sendungen mit zurückbringen muss. Wir haben die gleichen Kosten bei weniger Einnahmen. Und das ist natürlich immens. Bei der Vielzahl der Sendungen, die wir jeden Tag abwickeln, schlägt es komplett durch.
7: Und das sind aktuell die Hauptproblemstellen. Die A643 zwischen Schiersteiner Kreuz, Schiersteiner Brücke und Mainz-Mombach. Wegen verschiedener Bauarbeiten teils noch 4 Jahre. Die Sperrung der Autobahnbrücke auf der A671 bei Hochheim. Sie sorgt fast täglich für Blechkarawanen zwischen Wiesbaden-Mainz-Kastell und Mainz über die Theodor-Heuss-Brücke. Voraussichtlich noch mehrere Wochen. Durch die Sperrung der Mainbrücke Hochheim ist der gesamte Mainzer Ring stärker belastet, zwischen Mainspitzdreieck und Schiersteiner Brücke. Mittlerweile beschweren sich einige Unternehmen aus der Logistik, dem Handel und dem produzierenden Gewerbe. Die aktuelle Verkehrslage habe für sie gravierende wirtschaftliche Folgen. Die IHK Rheinhessen in Mainz sagt dazu, die Baustellen hätten besser koordiniert werden müssen.
9: Und wenn eine Baustelle auf der hessischen Seite eingerichtet wird, hat es natürlich Auswirkungen genauso auf die rheinland-pfälzische und umgekehrt. Und dieser Verkehrsraum momentan ist einfach sehr stark belastet. Und wir haben eine Schiene, die auch nicht zuverlässig arbeitet. Und das alles zusammen führt für die Unternehmen wirklich dazu, dass sie große Probleme haben.
7: Die Autobahngesellschaft sagt, wegen des enormen Sanierungsbedarfs und mit Blick auf die Verkehrssicherheit gehe es gerade nicht anders.
10: Selbstverständlich koordinieren wir unsere Baumaßnahmen. So haben wir etwa im Fall der Havarie der Salzbachtalbrücke auf der A66 die Arbeiten hier an der A643 im Raum Wiesbaden für einen gewissen Zeitraum ausgesetzt. Aufgrund der Fülle der zwingend notwendigen Maßnahmen lässt sich das aber nicht beliebig fortführen. Es kann also auch im Einzelnen zur Überschneidung von Maßnahmen kommen.
7: Der ADAC meint dazu, was wir heute erleben, die vielen Baustellen, Staus und Sperrungen, seien die Folge davon, dass in den letzten 30 Jahren zu wenig in Straßen und Schienen investiert wurde.
11: Es fehlt also einfach an den passenden Investitionen und das lässt sich auch nicht durch Baustellenkoordinierung und durch kleinere Maßnahmen wieder wettmachen. Das ist etwas, wo die Region im Grunde jetzt durch muss, weil diese fehlenden Investitionen wieder aufgeholt werden müssen.
7: Für Minjae Kim und alle, die regelmäßig im Stau stehen, heißt das, weiter viel Geduld haben. Sind die Baustellen fertig, wird's hoffentlich besser.
12: Ja, wie man sieht, es ist wahnsinnig voll hier. Ich stehe gerade auf einer Brücke in der Nähe von Kassel, die direkt über die A7 geht. Und wenn wir mal Richtung Norden blicken, also Richtung Hahnmünden, dann sieht man, es staut sich kilometerweit. Es gibt sogar Höchstzeiten von gestern, da hat es sich bis zu 14 Kilometer weit gestaut. Die Wurzel allen Übels, die liegt allerdings im Süden. Und ich mag es hier ungern sagen, die liegt nämlich Richtung Kassel. Und zwar ist dort hinten weit in der Ferne eine Baustelle. Die sieht man von hier nicht, aber wenn wir uns mal die Karte anschauen, da sieht man, dass an der Anschlussstelle Ost, dass dort eine große Baustelle ist. Und alle, die vom Norden in den Süden fahren, die müssen eben an diesem Nadelöhr sozusagen vorbei. Zusätzlich kommt noch die B7 ins Spiel. Das heißt, hier ist ein echter Verkehrshotspot. Und der Grund der Baustelle, der ist eigentlich relativ klein. Das sind nämlich sogenannte Dehnungsfugen. Dehnungsfugen, man kann sich das so vorstellen, das sind Fugen, die quasi, damit sich die Brücke ausdehnen kann und dann die Brücke Spiel hat sozusagen. Die Bauarbeiten, die sollen noch bis Oktober dauern, Kostenpunkt 1,8 Millionen Euro. Und ja, die Autobahn GmbH, die hat jetzt schon gesagt, es ist schon sehr extrem. Deshalb wollen sie nämlich auch nachbessern und wollen die Verkehrsführung nochmal ändern. Und dann hoffentlich gibt es bald weniger Stau.
5: Wer im Nordwesten des Frankfurter Flughafens wohnt, muss sich auf mehr Fluglärm einstellen. In einigen Orten südlich soll es dagegen leiser werden. Die Betreibergesellschaft Fraport und die Deutsche Flugsicherung haben heute ihr neues Betriebskonzept vorgestellt.
13: Die Abflüge am Frankfurter Flughafen sollen neu verteilt werden, da der Flugverkehr in der Zukunft deutlich zunehmen wird. Daher hat die Fraport heute am Flughafen auch ein Lärmschutzpaket zur Abmilderung möglicher Auswirkungen präsentiert.
14: 90% aller Flüge hier am Frankfurter Flughafen werden genauso weiterhin abgewickelt wie auch bislang schon. Es geht also um ganze 10%, aber ja, es geht um 10%.
13: Denn künftig soll es mehr Starts nach Nordwesten in Richtung Taunus geben. Bis 2030 ein bis zwei Flüge mehr pro Stunde. Die Südumfliegung hingegen soll weniger intensiv genutzt werden. Über die Anpassung des Betriebskonzeptes wird die Fluglärmkommission Frankfurt nach einem Treffen in Raunheim nun weiter beraten. Denn
15: die Folgen sind für die Gemeinden Flörsheim, Hattersheim und Hochheim, die Städte, schon deutlich spürbar. Dort wird die Zahl der Abflüge deutlich ansteigen.
13: Wann es einen Konsens geben wird, ist völlig offen. In 4 Wochen findet das nächste Treffen statt.
5: In Philippis Backstube in Nidderau haben früher nur Deutsche gearbeitet. Heute findet der Inhaber fast nur noch Ausländer, die den Job machen wollen. Ein Beispiel von vielen, die der hessische Integrationsmonitor zeigt. Den hat die Landesregierung heute vorgestellt und sie sagt, ohne ausländische Arbeitskräfte wäre Hessen aufgeschmissen.
16: Kuchen, süße Stückchen, Brote. Frühmorgens fährt Abdullah Momann die Backwaren der Bäckerei Philippi in die umliegenden Geschäfte. Der Afghane arbeitet seit rund 2 Jahren hier.
17: Also ich habe lange Zeit Arbeit gesucht, ich habe leider nicht gefunden. Aber dann habe ich meine Vermieter gefragt. Sie hat auch hier gearbeitet und dann sie hat mich hier geschickt.
16: Die Bäckerei in Nidderau im Main-Kinzig-Kreis hat Mitarbeitende unter anderem aus Afghanistan, der Ukraine und der Türkei. Chef Thorsten Philippi sagt, ohne sie ginge es nicht.
18: Also ohne unsere ausländischen Mitarbeiter wären wir aufgeschmissen. Also wir würden die Arbeit nicht geschafft bekommen. Wir könnten nicht jeden Tag unsere Läden bestücken und auch die tollen Backwaren in der Qualität ausliefern.
16: Immer mehr Menschen mit ausländischer Staatsbürgerschaft arbeiten in Hessen. Das ist eine Erkenntnis des 8. Hessischen Integrationsmonitors, der heute vorgestellt wurde. Konkret heißt das, Im Januar 2020 hatten von rund 2,7 Millionen sozialversicherungspflichtigen Beschäftigten 16,5% eine ausländische Staatsbürgerschaft. Im Juni 2025 waren es bei rund 2,8 Millionen Beschäftigten rund 20,2% Ausländer. Sie waren für den Beschäftigungszuwachs verantwortlich, da sich die Anzahl der deutschen Beschäftigten nicht erhöht hat.
19: Wir sind ein Einwanderungsland. Viele Menschen kommen zu uns. Und die Zukunft unseres Landes, aber auch der wirtschaftliche Wohlstand und eine gute Gesellschaft hängen davon ab, ob wir eine Gesellschaft sind, in der es gelingt, dass Integration realisiert wird.
16: Um die hessische Wirtschaftskraft zu erhalten, brauche es Fachkräfte aus dem Ausland, so Hofmann. Politikwissenschaftlerin Saba Nurşema sagt, diese stehen aber oft vor dem Problem.
20: Also Menschen, die selbst eben auch migriert sind nach Deutschland, dass ihre Abschlüsse, die sie im Ausland gemacht haben, häufig gar nicht anerkannt oder nur teilweise anerkannt werden, was natürlich zu sozusagen einer Dequalifizierung führt.
16: Der gelernte Klimaanlagentechniker Abdullah Momann ist glücklich über seinen Job als Backwarenfahrer. Das frühe Aufstehen dafür findet er sogar gut.
4: Und nun weitere Kurzmeldungen im Überblick.
21: Der Granitsteinbruch in Heppenheim soll erweitert werden. Deswegen muss ein beliebtes Ausflugsziel auf Reisen gehen. Das kleine Felsenmeer im Stadtteil Sonderbach muss versetzt werden. Eine Anhäufung von gut 450 Tonnen schweren Granitbrocken. Derzeit rücken die Bagger an, um das Felsenmeer ein paar hundert Meter weiter an einer anderen Stelle wieder aufzuschütten. Für die Erweiterung des Steinbruchs müssen außerdem fast 6 Hektar Wald gerodet werden. Rund 500.000 Tonnen Granit sprengen Arbeiter jedes Jahr aus der Felswand. Ohne die Erweiterung wären die Vorkommen bald erschöpft. Unterricht im Freien stand heute für Gebäudereiniger-Azubis in Frankfurt an. Ihr Reinigungsobjekt war ein sehr besonderes: die Euroskulptur vor dem ehemaligen Hochhaus der Europäischen Zentralbank. Damit das Symbol für den Finanzplatz Frankfurt auch weiterhin glänzen kann, wurde es heute intensiv geputzt. Und zwar von 25 Azubis aus dem Gebäudereinigerhandwerk. Zurück geht die Aktion auf ein Projekt der Frankfurter Philipp-Holzmann-Schule. Auch der Künstler Ottmar Hörl, der die Skulptur entworfen hatte, half mit beim Putzen. Für viele Abiturienten in Hessen ging es heute erst um schriftliche Prüfungen mit mathematischen Formeln und Prozentrechnung. Danach waren eher Promille gefragt. Wie hier vor der Frankfurter Musterschule knallten die Korken. Sektdusche, Jubelumarmungen und vor allem Erleichterung.
22: Das ist schon geil. Die haben es auch alle schon hinter sich und ja, endlich gehöre ich dazu, deswegen ist es ganz geil.
23: Es ist sehr gut gelaufen, ich bin zufrieden und deswegen kann man jetzt schön feiern.
21: In Hessen legen in diesem Jahr rund 25.000 Schülerinnen und Schüler ihr Abi ab. Im Juni kommen noch die mündlichen Prüfungen. Heute aber zählte für die meisten nur eins: geschafft.
5: Viele haben lange darauf gewartet. Auf den Beginn der Erdbeersaison. Die wurde heute offiziell eröffnet auf dem Hof des Betriebs Gutmann Söhne in Bischofsheim. Und wie könnte man so einen Termin besser beginnen als mit einer Krönung?
4: Frisch gekrönt geht die hessische Erdbeerkönigin Marleen die Erste gleich ran an die roten Früchtchen.
24: Ich kann dafür werben, dass es regional mehr gekauft wird, weil viele Leute in den Supermarkt gehen und nur die Erdbeere so sehen, aber nicht so das, was dahinter steckt.
4: Vor allem ganz viel Handarbeit. In mehr als 140 Betrieben in Hessen werden Erdbeeren angebaut. Einer davon ist der von Peter Gutmann. Er baut die Früchte auf 4,5 Hektar Fläche an und vermarktet sie dann direkt.
25: Es muss jetzt nicht unbedingt sein, dass im Discountbereich eine Erdbeere immer schlechter ist wie die im Hofladen. Aber im Schnitt ist natürlich die Qualität durch diese kurzen Erzeugerwege etwas höher.
4: Um für diese regionale Qualität Werbung zu machen, hat die Erdbeere heute den ganz großen Bahnhof bekommen. Wer sie mit nach Hause nehmen will, die 500 Gramm Schale mit heimischen Früchten kostet aktuell 4,50 Euro.
26: Und hier kommt noch das Wetter. Lokal hat es in den vergangenen 24 Stunden viel geregnet. Spitzenreiter ist Diemelstadt-Roden mit fast 53 Litern pro Quadratmeter. 33 waren es in Bad Hersfeld, nicht ganz so nass war es im Süden. Rheinheim im Odenwald beispielsweise hat 14 Liter gemessen. Heute Nacht fällt am häufigsten Regen im Süden und Nordosten. Morgen verlagern sich die Regenfälle dann in den Norden und Osten Hessens. Im Rest des Landes kommt zwischen den dichten Wolken auch mal kurz die Sonne raus, dort nur einzelne Schauer. 4 Grad heute Nacht auf den höchsten Bergen, 10 im Rheingau. Morgen kühle 9 bis 10 Grad im Norden, 15 bis 16 in Südhessen. Am Freitag wird es wieder freundlicher, die Sonne zeigt sich häufiger und es gibt nur vereinzelt Schauer. Am Samstag zunächst meist trocken, ab dem Nachmittag lokal gewitterige Schauer. Am Sonntag ein ähnliches Spiel, dann etwas verbreiteter Schauer mit Blitz und Donner. Ab dem Nachmittag, es wird spürbar wärmer.
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3: Jetzt 112, wir retten Hessen. Sie kämpfen für uns und unser Leben.
6: Hallo, wir müssen jetzt gleich aus dem Fahrzeug raus. Ja, bleiben Sie bitte ganz ruhig.
3: Feuerwehr, Notärzte, Sanitäter.
8: Wir schauen mal, ob du überhaupt laufen kannst. Willst du mal aufstehen?
3: Immer in allerhöchster Alarmbereitschaft.
9: Ja. Das ist ein wirklich kritischer Patient. Bei dem geht es ums Leben.
3: Unsere Reporter im Einsatz mit Hessens Lebensrettern. Ein Notruf erreicht die Notfallsanitäter der Johanniter Wiesbaden. Oliver Christ und Kami Pitschi sind gerade auf dem Rückweg von einem anderen Einsatz.
27: 8833 hört.
28: Was ist das?
29: Wo ist denn das?
27: Straße 3 möglich, die andere Richtung.
3: Ein älterer Herr ist gestürzt, soll eine Wunde am Kopf haben. Wie schlimm es wirklich um den Patienten steht, ahnen die Retter noch nicht.
27: Ja, und dann versucht sich einfach in die Mitte durchzuhalten.
30: Und dann ist wahrscheinlich hier das Haus. Ah ja, hier. Hallo.
31: Das Gelbe.
30: So, und was noch? Ja. Sauerstoff kurz noch.
3: Erst vor 4 Minuten hat die Pflegerin des verletzten Seniors den Rettungsdienst alarmiert. Jetzt sind Kami Pitschi und Oliver Christ schon da.
30: Guten Tag, Christ ist mein Name.
31: Ja.
30: Halten Sie kurz noch ein Momentchen drauf. Was ist denn passiert? Sie sind hier hingestürzt oder was?
31: Ja, und will.
3: Der 83-Jährige kann sich nur schwer artikulieren. Ein Anlass zur Sorge. Die Notfallsanitäter befürchten, dass ihr Patient nicht nur eine Platzwunde hat, sondern etwas viel Schlimmeres.
30: Okay, wissen Sie nicht. Mal nicht erschrecken, ich leuchte Ihnen in die Augen.
29: Also Blutdruck 220 zu 100.
30: 220 zu 100.
3: Der Blutdruck ist alarmierend hoch. Bei über 80-Jährigen sollte der Wert bei 140 zu 90 liegen.
30: Yep. Merken Sie das am Bein?
31: Nein.
30: Ist Ihnen komisch geworden vorher, bevor Sie gefallen sind?
31: Eigentlich auch nicht.
30: Sind Sie gestolpert?
31: Nein.
30: Nein. Also Sie wissen gar nicht genau, wie Sie jetzt auf den Boden gekommen sind?
31: Nein, weiß ich nicht.
30: Okay. Die trage mal draußen hin, den Tragestuhl hier.
3: Oliver Christ ist klar, der Patient muss so schnell wie möglich ins Krankenhaus mit Verdacht auf Hirnblutung. Vor Jahren hatte der Senior schon einmal eine kleinere Blutung, so die Pflegerin. Jedoch ohne Folgen für seine Gesundheit. Der erfahrene Notfallsanitäter fordert Verstärkung an.
30: 8833, Entschuldigung,
29: hallo.
30: Nicht die 1. Ja, genau deswegen. Da. Genau. Ein NEF zur Verdacht Hirnblutung.
3: NEF steht für Notarzteinsatzfahrzeug. Der Notarzt wird immer dann alarmiert, wenn besonders schwere Verletzungen vorliegen, bestimmte starke Medikamente benötigt werden oder wenn der Zustand eines Patienten lebensbedrohlich ist.
30: Ich nehme mal Seiten klar.
7: Jetzt Sprachstörung, Wahrnehmungsstörung. Daher jetzt guckst du einmal bitte kurz noch mal in die Pupillen rein, ob sich da was geändert. Blick nach oben links, oben rechts. Ja, guck mal. Von ihm oben nach oben links.
29: Ja, von ihm nach oben links, also.
7: Mhm, oben links. Gut.
1: Okay. Der Notarzt kommt. Der Rettungsdienst übergibt ihm den Fall. Damit liegt die medizinische Verantwortung für den Patienten ab jetzt beim Arzt.
7: Zwischen 50 Cent und 1 Euro.
10: Die Sättigung werden wir jetzt. 100,
27: wollen wir mal mehr Druck schaffen?
29: Zwei drauf. Was möchtest du jetzt haben?
10: Zugang hat er?
7: Ja, Zugang läuft. Druck. Grün.
10: Wir legen ihn jetzt auf. Dann gucken wir nochmal, wie der Druck ist.
7: Ja.
29: Eben war bei 240 Pfeil ja.
27: Die Füße mal so lassen. Von dem die Füße ausgestreckt lassen.
29: Ja. Verändert.
27: Die Füße ausgestreckt lassen. Nicht groß bewegen. Gleich geschafft.
7: Kissen ist an der Seite.
27: So. Ja, klar.
29: Passt so oder noch ein bisschen?
7: Warte. Das kriegen wir hoch. Verstehen Sie mich? Verstehen Sie mich?
30: Er presst auch ganz schön von der Atmung.
1: Carmi Pitschi kümmert sich um den Transport des kranken Herrn. Oliver Christ packt derweil die Ausrüstung zusammen, damit sie schnell losfahren können.
27: Sauerstoff ist aufgedreht.
7: Sauerstoff ist aufgedreht, verstanden.
1: Im Rettungswagen bekommt der Senior ein Medikament gegen den lebensgefährlich hohen Blutdruck.
10: Falls er eintrübt, dann gucken wir mal, ob wir ihm vielleicht noch einen zweiten Zugang geben können.
7: Ganz ruhig.
29: So, Olli, du kriegst Jono.
10: Ich habe nur einen Zugang gelegt. Wir müssen nur ein bisschen Blut abnehmen.
7: Ganz ruhig.
10: Ja.
1: Der Notarzt fährt im Rettungswagen mit ins Krankenhaus. Es geht in die HSK, die Dr. Horst Schmidt Kliniken in Wiesbaden. Carmi Pitschi meldet sie dort an.
29: Der 883 mit Sonderwegerecht in die HSK mit Arztbegleitung kommen.
1: Unterwegs brieft Oliver Christ den Notarzt über die bereits durchgeführten Untersuchungen und Testergebnisse.
7: Im Prinzip, guck mal, so im Prinzip auf dem Boden die ganze Zeit. Dass er den Kopf so nach links gedreht hat. Und er hat auch nicht die Kraft gefunden, ihn nach rechts zu drehen. Weil ich habe mich dann extra mal versucht, auf die andere Seite zu setzen. Und dann hat er gesagt, ich kriege den Kopf nicht rüber.
1: Ausgerechnet jetzt, wo jede Verzögerung lebensgefährlich sein kann, muss sich Carmi Pitschi durch den dichten Wiesbadener Berufsverkehr schlängeln. Wie fast immer sind viele Autofahrer unaufmerksam beim Bilden der Rettungsgasse, trotz Blaulicht und Sirene. Ein tagtägliches Ärgernis für die Notfallsanitäter. 7 Kilometer in 14 Minuten. Dann erreicht der Rettungswagen endlich die Klinik. Der 83-jährige Patient muss sofort weiterversorgt werden. In der HSK gibt es dafür eine Stroke Unit, eine Spezialabteilung für Schlaganfälle und Hirnblutungen.
7: Es ist ein sehr, sehr kritischer Patient. Der könnte auch in jedem Moment noch weiter abrauschen. Wir haben jetzt noch recht gute Vitalparameter, aber die können auch ohne Probleme zusammenbrechen und dann wird er reanimationspflichtig. Der wird jetzt auch zeitnah direkt in den OP kommen, um dann operiert zu werden und dann geguckt, wo er blutet. Beziehungsweise vorher ein CT, dass man es da schon mal sagen kann, ob es eine Blutung ist und in welchem Bereich sie ist. Also das ist ein wirklich kritischer Patient, bei dem geht es ums Leben.
1: In der Notaufnahme kommt der Patient in den Schockraum. Hier werden die Menschen erst versorgt, deren Leben akut in Gefahr ist. Für Carmi Pitschi und Oliver Christ ist der Einsatz danach beendet. Nach rund einer Stunde unter höchster Anspannung.
7: Okay, auf 3, 1, 2, 3. Umgeschenkt. Gut, aufräumen.
1: Später erfahren die Retter, ihr Patient hat es geschafft. Weiter geht es mit einem Einsatz der Feuerwehr in Hanau. Auch bei den Feuerwehrleuten aus dem Main-Kinzig-Kreis dreht sich jetzt alles um Lebensrettung. Mit Blaulicht jagen sie zu einem Unfall, in den gleich 3 Autos verwickelt sind. Und bei dem es so aussieht, als sei ein Mensch in einem der Unglücksfahrzeuge eingeklemmt.
7: Wie ist denn der aktuelle Zustand?
11: Geht's gut, ansprechbar.
7: Okay.
11: Alles gut.
7: Alles klar. Im Viertürer wäre es ja einfacher.
12: Aber im Dreitüre. Die Tür raus, genau, dann machen wir, schneiden wir die B-Säule oben und unten.
3: Das entspannte Fachgespräch am Unfallwagen verrät es. Hier gibt es keine Notlage, sondern nur eine Übung. Und bei der setzen die Feuerwehrleute das sogenannte hydraulische Rettungsgerät ein, um die verklemmte Autotür zu öffnen.
6: Über die Seite raus. Hallo, wir holen Sie jetzt gleich aus dem Fahrzeug raus. Ja, bleiben Sie bitte ganz ruhig. Der Kollege und ich bringen Sie gleich auf eine Trage und dann werden Sie dem Rettungsdienst übergeben.
3: Okay. Übungseinheiten wie diese stehen bei der Hanauer Feuerwehr täglich von montags bis freitags auf dem Programm.
12: Okay, kommst du ohne rum? Ja. Okay, ich hab den Kopf. Warte mal, man nimmt gerade mal kurz, da gehe ich weiter an den Kopf.
3: Das Ziel? Die Feuerwehrleute sollen für alle nur denkbaren Fälle und Einsätze bestmöglich gewappnet sein.
13: Das ist kein Einsatz so, den man hundertprozentig planen kann und immer gleich nach dem gleichen Schema abläuft. Von daher denke ich, muss man eigentlich tagtäglich querdenken und überlegen, wie kann ich die beste Situation für mich finden.
3: Am Ende der Übung muss alles wieder aufgeräumt werden für den nächsten richtigen Einsatz. Und der kommt prompt. Vom Dach eines Mehrfamilienhauses sind Ziegel heruntergefallen. Nur mit Glück wurde niemand verletzt und nichts beschädigt. Doch die Gefahr besteht weiterhin.
14: Daumenlos dachte ich, der eine schon runtergefallen ist, auf das Auto gefallen. Bei dem anderen, da gehen wir jetzt mal gucken. Ich denke mal, beim nächsten Wind fliegt die da oben runter.
3: Wolfgang Wilke und Joachim Stadler machen sich bereit.
14: Wir haben eine Situation, dass sich oben Dachziegel gelöst haben, teilweise noch am Seiten- und Faden hängen. Und lauter lose Teile Zement oder Mörtel, was ist das, wo wir mit die festfahren, das hat sich gelöst, liegt auf dem Dach rum, das droht alles runterzufallen. Deswegen haben wir jetzt hier erstmal die Autos wegfahren lassen und absperren lassen.
3: Die losen Ziegel, eigentlich ein Fall für den Dachdecker. Doch weil hier eine unmittelbare Gefahr für Menschen und Gegenstände droht, greifen die Hanauer Feuerwehrmänner ein. Auf der Leiter Oberbrandmeister Joachim Stadler. Der 43-Jährige ist der Fahrzeugführer des Drehleiterwagens und seit mehr als 15 Jahren bei der Feuerwehr. Wer dort arbeiten will, muss zwingend schwindelfrei sein. Das wird sogar beim Einstellungstest geprüft. Für die Bewerber geht es auf der Drehleiter 25 Meter nach oben. Höher noch als für Joachim Stadler bei diesem Einsatz.
14: Eine Dachziegel, die hat ziemlich weit abgestanden. Die war hier mit einem Draht gesichert, einem Nagel. Und das war mir zu unsicher, dass er beim nächsten Windstoß doch Auftrieb kriegen könnte, könnte runterfallen. Und dadurch habe ich den jetzt mit dem Seitenschneider den Draht durchgeschnitten und habe die Dachziegel somit entfernt, damit die nicht runterfallen kann.
3: Höhenangst darf man bei der Feuerwehr nicht haben. Respekt vor der Höhe dafür umso mehr.
14: Das geht noch so.
15: Das geht noch.
14: Ist noch im grünen Bereich.
3: Etwa eine halbe Stunde dauert der Einsatz. Dann haben die Hanauer Feuerwehrleute die Gefahr beseitigt. Und das noch, ehe etwas Schlimmes passieren konnte. In Darmstadt macht sich der Rettungsdienst bereit für die Hainerfestwache. Das Hainerfest, Deutschlands vielfältigstes Innenstadtfest mit rund einer Dreiviertelmillion Besucher jedes Jahr. Klar, dass darunter auch Menschen sind, die medizinische Hilfe brauchen. Für die sind Ahmed Kalashi und seine Kollegen vom DRK da. Mehr als 60 Notfallsanitäter leisten heute ehrenamtlichen Dienst auf der Hainerfestwache. Wegen der hohen Temperaturen von über 30 Grad erwarten sie jede Menge Arbeit.
15: Also es ist natürlich ein entsprechendes Wetter, prädestiniert für irgendwelche Kreislaufprobleme. Das ist so wahrscheinlich so das Häufigste. Und diverse Schnittverletzungen oder sowas halt auf dem Fest zustande kommt. Und ja, das ist so das, was das Alltagsgeschäft hier ist. Natürlich gibt es da mal das ein oder andere spektakuläre oder jemand, der dann mal einen Herzinfarkt hat oder so. Das kommt dann natürlich auch mal vor. Trupp 13 von der Hainerfestwache kommen.
3: In der Zentrale am Karolinenplatz koordinieren der 21-Jährige und seine Kollegen direkt vor Ort die verschiedenen Einsatzkräfte und Rettungswagen auf dem Festgelände. Von dort meldet sich der erste Notfall des Tages. Ein allergischer Schock, womöglich Lebensgefahr. Einsatz für das Sanitäterteam Thorsten Schuchmann und Marco Reibold. Noch kommen sie zügig durch die Besuchermenge, finden ihre Patientin rasch. Der Notarzt ist bereits da und hat die junge Frau erst versorgt. Dadurch geht es der 26-Jährigen schon etwas besser.
5: Ich habe eigentlich nur eine Currywurst gegessen und einen Radler getrunken und dann ist mir die Speiseröhre zugeschwollen. Und ich habe eine allergische Reaktion bekommen an der Lippe und habe dann irgendwann Angst bekommen, dass ich gar nicht mehr schlucken kann.
16: Wir haben jetzt Medikamente gegen die Allergie gespritzt, dass sie zumindest sich nicht noch weiter hochsteigert, sagen wir mal, die Allergie. Mehr können wir jetzt im Moment auch nicht machen. Eiswürfel hat sie gelutscht. Das hat wieder funktioniert, konnte es auch runterschlucken. Das war gut. Mehr können wir im Moment nicht machen. Okay. Und nicht noch mehr Currywurst essen.
5: Nee, keine mehr.
3: Die Patientin hat eine Erdnussallergie. Die hat vermutlich einen anaphylaktischen Schock ausgelöst. Der kann zu Atemnot, Bewusstlosigkeit und im schlimmsten Fall zum Tod führen. Der Notarzt beschließt deshalb, die junge Frau soll zur genaueren Untersuchung ins Krankenhaus.
17: Dann warten wir mal ab, wo wir hinfahren, sag ich Ihnen Bescheid. Und
18: war mein Seli?
16: Nee.
18: Achso.
16: Wir überlegen nur gerade von, ob sie wieder schneller hier ist.
19: Ja. Das heißt, die Hoffnung ist schon da.
5: Die Hoffnung ist da, ja.
3: Die Sanitäter bringen die junge Frau ins Klinikum Darmstadt. Ihr Freund darf im Rettungswagen mit ins Krankenhaus fahren. Dort können die Ärzte testen, worauf die 26-Jährige so stark allergisch reagiert hat.
20: Das war der Notarzt.
21: In Currysoße kann alles Mögliche drin sein. Also wenn sie allergisch auf Erdnüsse ist, es kann sein, dass Erdnuss mit drin ist. Wie gesagt, eine Currysoße ist ein Misch aus vielen Gewürzen. Das können wir jetzt hier wahrscheinlich nicht erörtern, woran es jetzt genau gelegen hat.
3: Fahrer Marco Reibold ist gelernter Bäcker, hat dann aber umgesattelt auf Rettungssanitäter. Auch er arbeitet ehrenamtlich für die Heinerfestwache, immer im Team mit seinem Kollegen und Freund Thorsten Schuchmann.
22: Oh, was war die gefahren schon Bett raus, ne?
3: In der Notaufnahme muss die Patientin erst einmal warten. Nach einer Weile dann die Entwarnung. Dank des schnellen Eingreifens der Retter darf sie später wieder feiern gehen. Zurück auf der Heinerfestwache macht sich Ahmed Kalaschi bereit für seinen Einsatz im Feld. Mit zwei Kollegen wird er als Notfallfußtrupp über das Festgelände patrouillieren.
23: Man kann halt nie sagen, was passiert. Muss auf alles eingestellt sein, auf jede Situation vorbereitet sein. Und das ist halt wahrscheinlich einfach die Herausforderung generell an dem, was wir hier tun.
3: Als Truppführer hält der 21-Jährige selbst Ausschau nach Menschen, die Hilfe brauchen. Lange muss er nicht suchen.
24: Was ist passiert?
5: Ich habe mich nur eingeklemmt, es blutet und ich habe keinen Bock mit dem Durchschnitt.
24: Eingeklemmt, ja. Kein Problem, haben wir genug von. So Schnittwunden ist natürlich häufig, dass man sich mal irgendwo an der Kante stößt oder auch alte Verletzungen mal wieder aufgehen. Das passiert häufiger auf so einem Fest. Ansonsten, ja, auch die kleinen Dinge sind, wie gesagt, das, weswegen hier sind.
3: Die Hilfe der Heinerfest-Sanitäter ist kostenlos. Die Rettungskräfte selbst verdienen bei ihrem Einsatz nichts.
24: Wir würden jetzt langsam Richtung grüner Bereich laufen kommen. Letztendlich macht man das auch ein Stück weit aus Überzeugung für die Sache einfach. Ich meine, man hat Spaß dran, den Menschen zu helfen. Aber auch einfach mit netten Kollegen, auch mit Freunden unterwegs zu sein. Und da geht man mal auch mal nicht feiern, sondern macht dann auch mal Dienst hier auf dem Heinerfest.
3: Noch ist die Lage für Ahmed Kalaschi und seine Kollegen ruhig. Doch der Notfallsanitäter ist bereits zum 5. Mal dabei und weiß, was am Abend passiert, ist unberechenbar. Ein außergewöhnlicher Fall wartet jetzt auf den Notarzt des Kasseler Klinikums. Nicht weit entfernt liegt der Einsatzort von Mediziner Peter Ott und Rettungsassistentin Sina Schneider. Anwohner haben Notruf und Polizei verständigt. Es geht um einen Mann mittleren Alters.
25: Mit einem Krampfanfall. Und wir haben jetzt eine Chance, vielleicht wirklich einen Krampfanfall zu sehen. In der Regel kommen wir zu spät. Ist der Krampfanfall schon vorbei? Hält in der Regel nicht länger als 5 Minuten. Wenn es länger dauert, ist es wirklich bedrohlich. Gucken wir uns mal an.
3: Bei einem Krampfanfall verlieren die Betroffenen jegliche Kontrolle über ihren Körper bis hin zur Bewusstlosigkeit.
25: 2, 4, 6, müsste bald da sein. 12, 14, da, Rhythmus. Okay.
24: Ob
0: das wirklich ein Krampfanfall ist?
29: Ich auch nicht.
12: Haben Sie irgendwas gesehen?
2: Also nur ein Asthma, internistische
12: Praxis. So, er hat gekrampft, ja?
2: Ja,
12: gekrampft. Und dann jetzt wird es rein. Kennen Sie ihn?
2: Nee, nein. Er war okay. Total verwirrt.
12: Ja.
2: Dachte, er wäre betrunken, aber er hatte keine Fahne.
12: Ja, okay.
2: Und dann plötzlich hat er verkrampft, Schaum vor dem Mund
12: okay.
2: Und
12: hat es
2: hingelegt.
0: Also kreislaufmäßig scheint es stabil zu sein im Moment.
3: Der Notarzt hat richtig vermutet. Der Krampfanfall ist bereits vorbei. Zwar ist der Kreislauf des Mannes stabil, doch seine Atmung ist schlecht und er hat Herzrhythmusstörungen. Sein Zustand ist kritisch.
0: Bewegt spontan die rechte Seite, links nicht, ne?
3: Könnte das ein Anzeichen für einen Schlaganfall oder eine andere schwere Hirnerkrankung sein? Hier draußen ist eine solche Diagnose nicht möglich.
29: Ich würde mal die Trage rausholen, ja?
0: Genau. Das muss man machen.
3: Der Patient muss so schnell wie möglich ins Krankenhaus.
12: Ja, seid ihr soweit?
29: Ja.
12: Eins, zwei, drei, hoch.
0: Ja. Können Sie mir sagen, wie Sie heißen? Hat das was für ein Geldbeutel dabei vielleicht? Haben Sie Personalien von Ihnen? Krankenkasse, ja. Das ist super, okay.
3: Peter Ott hofft, dass die Tests im Klinikum schnell aus

0: Da will jemand unser Auto klauen, die haben die Polizei gerufen. Ja, dann ist er umgefallen, hat mutmaßlich gekrampft, wie er so einen Krampfanfall gehabt. Ja, und dann kamen wir ins Spiel. Was jetzt da zugrunde liegt, welche Erkrankung, ob es vielleicht am Herz vom Herz kommt oder ob es wirklich eine neurologische Geschichte von, also ein verstopftes Gefäß oder ein geplatztes Gefäß ist. Oder was ganz anderes. Da wird man in der Klinik rausfinden.
1: Das Klinikum Kassel liegt nur wenige Minuten entfernt. Peter Ott hat seinen Patienten bereits in die Notfallambulanz gebracht. Dort kümmert er sich mit seinen Arztkollegen und dem Pflegeteam um den desorientierten Mann.
2: Hallo, guten Tag. Wie geht's Ihnen? Wissen Sie, wo Sie sind?
1: Gleich findet die entscheidende Untersuchung statt. Hat der Mann einen Schlaganfall oder eine Hirnblutung? Dazu bekommt er eine Computertomographie. Peter Ott bleibt bei seinem Patienten und beruhigt ihn.
3: Wunderbar. Schön ruhig ein- und ausatmen. Schönes Bild vom Kopf. Augen können Sie geschlossen halten. Genau, den Kopf sehr ruhig behalten. So ist es gut. Atmen Sie ruhig ein und aus. Und gleich ist die Untersuchung passiert. Jetzt wird eine Röntgenuntersuchung des Kopfes gemacht, ein CT, das geht sehr schnell, das dauert keine 2 Minuten. Und dann können wir sehen, ob es eine Blutung gibt oder ob wir weiter untersuchen müssen.
2: Was hast du bisher herausgefunden?
3: Ja, dass er neurologisch auffällig ist, aber dass er eben auch eine Herzrhythmusstörung hat. Und das kann sich beides gegenseitig bedingen. Und jetzt gucken wir auf die Befunde im CT. Das ist das Erste, was wir brauchen für eine schnelle Therapie.
1: Das Ergebnis ist überraschend. Der Patient hat weder Blutung noch Schlaganfall. Dafür entdeckt Peter Ott etwas anderes, einen Tumor im Gehirn. Doch es ist fraglich, ob der den Krampfanfall ausgelöst hat.
3: Ich mach doch alles hier. Kann nichts passieren. Bleiben Sie so, wie Sie sind. Sie kommen auf die Trage. So ist fein. Okay. Sie sind gerade umgefallen, deswegen sind Sie hier. No?
1: Noch etwas beschäftigt den Notarzt. Er hat inzwischen die weiteren Untersuchungsergebnisse bekommen. Stoffwechsel und Blutwerte des Patienten sind alarmierend und deuten auf eine Sepsis hin, also auf eine Blutvergiftung, verborgen hinter all den unterschiedlichen Symptomen.
3: Ein Patient, der schwer bewusstseinsgetrübt ist, der sich nicht selbst helfen kann, der schwer atmet, schlecht atmet, eine schlechte Sättigung hat. Das heißt, er ist nicht gut mit dem Sauerstoff versorgt. Er hat eine lebensbedrohlich hohe Herzfrequenz, die ist 3-mal so schnell, wie man es eigentlich braucht. Das reicht schon aus, um manchen massiv zu gefährden. Und wenn wir jetzt noch diesen Stoffwechsel, der völlig entgleist ist, zugrunde legen, dann sind mehrere Organsysteme massiv beeinträchtigt. Und das ist lebensbedrohlich und da muss man schnell reagieren. Ich komme nicht rein. Das muss ich eingeben. Das macht mich wahnsinnig.
2: Du weißt es doch, das ist doch
3: dein Schuld. Nee, das hast du gemacht.
1: Wer wie Peter Ott jeden Tag um das Leben seiner Patienten kämpft, darf sich im Kampf mit der Technik auch einfach mal geschlagen geben. In der BGU Frankfurt sucht nun eine Familie Hilfe in der Notfallambulanz. Der 6-jährige Philipp hat eine Platzwunde am Kopf. Die hat heftig geblutet. Seine Mutter macht sich große Sorgen. Krankenpfleger Philipp Berni nimmt den Fall auf.
4: Wir haben schon festgestellt, der Papa hat den Kopf ganz hervorragend eingebunden und erst versorgt.
5: Der Mann ist beim Fußballspielen gegen den Baum geknallt mit dem Kopf. Und auf einmal hat es ganz fürchterlich geblutet.
6: Ja.
5: Mhm. Und gar nicht mehr aufgehört zu bluten. Hat der Papa ihm Verband dran gemacht. Aber da muss jetzt trotzdem, glaube ich, mal jemand gucken.
4: Wo bist du denn mit dem Kopf gegengeknallt?
6: Gegen meinen Baum.
4: Gegen einen Baum?
6: Mhm.
1: Der Unfall ist beim Kicken im heimischen Garten in Frankfurt-Harheim passiert.
5: Hat ganz schön gespritzt.
4: Er war aber nicht bewusstlos.
5: Nein.
4: Oder sonstiges. Okay. Und sonst hatten Sie ja gesagt, keine Wesens- oder sprachlichen Veränderungen.
5: Also mein Mann hat immer auch unter die Dusche, weil so viel Blut da rauskam, hat es erstmal abgeduscht und jetzt geht's. Aber sobald man das wieder weglässt, blutet es halt wieder.
4: Das gucken wir uns dann gleich noch genauer an. Ich nehme Sie gleich noch mit in eine Kabine. Ich gucke gerade, was frei ist. Ich müsste allerdings von Ihnen noch wissen, alle Impfungen gemacht, vor allem den Tetanusschutz?
5: Ja. Weiß ich nicht,
4: das gehört zu den US mit dazu, genau. Wunderbar.

0: Also vorhanden. Allergien irgendwelche bekannt? Keine.
1: Auch Philipps Papa und sein Zwillingsbruder sind mit ins Krankenhaus gekommen.
0: Hallo. Wir gehen gleich in die Kabine 2, die ist frei geworden. Dann können wir uns das Ganze mal anschauen. Ja?
1: Gleich wird sich ein Arzt die Wunde genauer ansehen und dabei auch untersuchen, ob der Sechsjährige womöglich eine Gehirnerschütterung oder andere Verletzungen erlitten hat.
0: Wir machen jetzt einmal den Verband kurz ab und sichten die Wunde, weil die Angehörigen bzw. die Mutter und der Vater berichteten ja, dass es stark geblutet hat. Und wir gucken uns jetzt einfach mal ganz kurz an, wie der Cut, also der Schnitt oder die Platzwunde beschaffen ist. Ob sie verunreinigt ist, ob wir sie noch sauber machen müssen. Je nachdem, ob der Arzt da gleich dazukommen muss. Da schauen wir jetzt mal. Leicht den Kopf bitte anheben, wenn es geht. Nur den Kopf, jawohl, dankeschön. Und wieder zurücklegen. So.
2: Ja, ich habe die Wunde gesehen, die sieht schon ziemlich tief aus. Also es ist nicht nur so oberflächlich.
3: Ja, und der Papa hat ein bisschen was abgegeben.
2: Ja, ich habe alles irgendwo.
4: Was hat der Papa?
3: Ja, ich hatte, als der Papa mich getragen habe, hat er ein bisschen Blut von mir abbekommen.
0: So, ich mache das jetzt mal auf. So. Und dann darf ich mal schauen, ja. Sieh schon, was ist mir da hinten? Gut, kannst du den Kopf mal schön zu mir rumdrehen nach Möglichkeit? Jawohl. Okay. Also da kam natürlich viel, viel Blut aus einer wirklich geringen kleinen Stelle raus. Aber das ist so bei Kindern, da ist der Kopf besonders gut durchblutet. Ne? Beim Erwachsenen auch, aber bei Kindern insbesondere. So, da habe ich jetzt einmal ein bisschen kühl, ne? Das ist Desinfektionsmittel, aber das brennt überhaupt nicht. Wir tupfen jetzt nur einmal drauf.
3: Es ist kalt.
0: Ja, Kühlung ist gut, dann wird die Beule auch nicht so groß.
3: Ja, und wenn man das gar nicht macht, dann wird es dicker.
0: Wahrscheinlich dicker, schon, ja.
3: Dicker, dicker, dicker, dicker, dicker.
0: Oder hattest du einen Wunsch nach einem Einhorn?
3: Nein.
0: Der erste Eindruck ist, dass es natürlich ein kleiner Cut ist, sag ich mal. Gucken wir nochmal ganz kurz. Ja, es ist wirklich ein kleiner Cut. Das, also, mir obliegt es nicht, ne? Meine Auskünfte sind ohne Gewähr. Aber es kann der Arzt dann entscheiden, ob Einstich oder ob geklebt wird. Ne? Das macht er dann. Aber wir werden wahrscheinlich ein bisschen was von deinen Haaren an der Stelle wegmachen müssen, weil Haare sind leider Gottes immer Keimträger und die drücken sich sonst in die Wunde rein. Das müssen wir ein bisschen wegmachen, damit es sauber ist. Ne?
1: Philipp scheint es gut zu gehen. Doch seine Familie ist noch immer besorgt. Zu Recht. Das wird nun Dr. Florian Bick feststellen.
5: Hallo, servus, Bick ist mein Name. Hallo.
3: Was?
5: Na, erst die Mama. Dann du. Hi, ich bin der Florian. Wer bist du?
3: Der Philipp.
5: Hi Philipp, was hast du gemacht?
3: Als ich Fußball spielen wollte, und dann wollte ich aufstehen und dann wollte ich noch gerade angucken und da bin ich schon gegen den Baum gestoßen.
5: Okay, mit dem Kopf dagegen gestoßen. Haben Sie es irgendwie gesehen?
2: Ja. Und es ist ein abgesägter Baum. Also ein abgesägter Baumstamm. Das heißt, er ist so ziemlich mit der Ecke an die Kante von diesem abgesägten. Okay. Und es hat ihn auch gebremst. Also er ist dann quasi dagegen und dann Beine hoch.
5: Bewusstlos lag er nicht.
2: Nein.
5: Okay. Und tut dir jetzt irgendwas weh, Philipp?
3: Ja.
5: Was denn? Der Kopf da hinten. Ich guck's mir mal an, okay?
3: Ja, ich mir doch auch.
6: Das ist ziemlich heftig geblutet.
5: Ja, das ist halt immer so bei Kopfplatzwunden. Ne? Das ist jetzt noch kein Zeichen, dass es schlimm ist, zum Glück. Okay, ich glaube, das ist kein Drama, Philipp, okay? Okay. Tut dir hier hinten irgendwas weh?
3: Ja, hier hinten.
5: Da, wo ich jetzt drücke, tut das weh. Und dann zieh nochmal die Schultern hoch. Ja, und jetzt streck mir mal die Zunge raus. Genau, mal Mund auf dazu. Ah. Okay, sehr gut. Das sieht alles gut aus. Das ist jetzt nichts Dramatisches, das können wir zukleben. Und die restliche Untersuchung ist soweit auch unauffällig gewesen. Kein neurologisches Defizit oder irgendwas in der Art. Sodass wir das gleich erledigt haben und der Philipp gleich nach Hause kann.
3: Das geht hart.
0: Ja, nein, das wird geklebt. Der Doktor klebt das jetzt. Da passiert gar nichts. Genau. Das ist schon so gut wie geschehen. Dann komprimieren wir das mal ein bisschen. Genau, wir warten nur mal jetzt ganz kurz, ne, dass es so richtig aushärtet.
5: Ist ein Teufelszeug, das ist ein bisschen wie Sekundenkleber. Kann man sich auch selbst die Finger schön mit festkleben, aber es wirkt sehr gut.
1: Alles wieder gut. Der 6-jährige Philipp hat tapfer durchgehalten und darf mit Mama, Papa und Zwillingsbruder schon wieder nach Hause. Am frühen Abend geht ein Hilferuf beim DRK Fulda ein. Ein 79-jähriger Mann klagt über Atemnot. Notfallsanitäterin Laura Peter und Rettungssanitäter Michael Michalowitsch fahren zu dem Senior. Der steht bereits am offenen Fenster, in der Hoffnung, die frische Luft hilft.
4: Hallo, Sie haben uns gerufen? Können Sie uns die Tür aufmachen?
1: Der ältere Herr lebt alleine. Die Atemnot plagt ihn schon seit vergangener Nacht. Laura Peter prüft sogleich seine Sättigung. Das Ergebnis, im Blut ist zu wenig Sauerstoff.
4: Wir geben Ihnen mal ein bisschen Sauerstoff über die Nase, ne?
7: Ja.
4: Mach Ihnen hier mal die zwei Büppel in die Nase. Genau. Passt das?
7: Ja.
4: Die Sättigung war jetzt bei Ihnen ein bisschen niedrig, deswegen bekommen Sie jetzt den Sauerstoff, dass wir den Wert wieder nach oben kriegen.
8: Ja. Kennen Sie bestimmt vom Hausarzt?
4: Genau. Der Kollege misst den Blutdruck. Und jetzt fassen wir noch mal kurz zusammen. Sie sind davon wach geworden.
7: Ich bin davon wach geworden.
4: Dass Sie schlecht Luft bekommen haben.
7: Ja.
4: Okay.
7: Bin ich hierher, habe ich in die Küche gesetzt.
4: Ja.
7: Ich habe schon mal vor 3-4 Jahren oder so eine Schwierigkeit.
4: Genau so, dass es schlecht war mit der Luft. Mhm. Und waren Sie da auch im Krankenhaus?
7: Ja, ja.
4: Was kam da raus? Wissen Sie das noch?
7: Ach, das weiß ich nicht mehr. Ich glaube, ich habe auch dicke Beine. Vielleicht kann das ein bisschen Wasser sein.
4: Ich gucke mal gerade.
7: Aber ich nehme.
4: Das merkt man.
7: Ich nehme ja Wassertabletten. Ne?
4: Ist das der Medikamentenplan?
7: Ja.
4: Darf ich da mal kurz drauf gucken?
7: Selbstverständlich.
4: Gut.
7: Das will ich nicht hier.
4: Ja, super. Dann gucke ich da gerade mal nach. Gut, die Tabletten heute alle so eingenommen, wie es am Plan steht.
7: Ja,
4: ich weiß immer. Gut. Jetzt müssen wir aber nochmal, Sie haben gesagt, Sie hatten heute Nacht auch so einen Druck auf der Brust.
7: Ja, das
4: war
7: das.
4: War das so ein Stechendes?
7: Vielleicht war das Aufregen.
4: Ja, das könnte auch sein, ja.
7: Ich habe mich ja furchtbar aufgeregt.
4: Das glaube ich Ihnen. War das so ein stechendes Gefühl in der Brust?
7: Nee.
4: Oder mehr so ein Druckgefühl?
7: Ja, sowieso ein Drücke. Ne?
4: So als würde ein Elefant drauf sitzen.
7: Ja.
4: So schlimm nicht. Alles klar. Gut. Sonst irgendwie krank gewesen die letzten Wochen?
7: Nee.
4: Okay, gut.
7: Das
4: ist ja eigentlich gar nicht so schlecht, ne?
7: Ja.
4: Gut, der Kollege klebt Ihnen gerade ein kleines EKG, ja? Hier oben an den Schultern und hier unten an der Hüfte. Und dann gucken wir mal, ob man da was sieht vom Herzen.
8: Ich würde das EKG mal kurz schreiben, bitte nicht sprechen.
1: Eine offensichtliche Erklärung für die Atemnot des 79-Jährigen findet Laura Peter nicht. Auch die Messwerte liefern erst einmal keine Hinweise. Die Notfallsanitäterin sorgt sich um ihren Patienten.
4: Also wir würden Sie schon mal gern mit ins Krankenhaus nehmen, dass das abgeklärt werden kann, wo das herkommt, ne?
7: Ja,
4: weil
7: ja.
4: Normal ist es nicht, da sind wir uns einig, wenn Sie so schlecht Luft kriegen. Das soll ja nicht so sein.
7: Nee.
4: Gut.
1: Die Sofortmaßnahmen des Rettungsteams scheinen aber bereits anzuschlagen. Die Sauerstoffsättigung steigt.
4: Jetzt sind wir so bei 96. Durch den Sauerstoff, den Sie gerade über die Nase einatmen. Ne? Der höchste Wert, den man erreichen kann, ist ja 100. Als wir kamen, waren wir so bei 88.
7: Oh.
4: Ne? So 88, 90. Hm. Das ist ein bisschen wenig. Genau. Genau, das ist ein bisschen wenig.
7: Ja.
4: Aber wenn Sie sagen, dass das jetzt mit der Sauerstoffbrille schon ein bisschen besser ist.
7: Hm.
4: Und wie gesagt, das sieht man ja auch an dem Wert. Das ist ja schon mal gut.
1: Abfahrt ins Krankenhaus.
8: So, wir stehen jetzt zusammen auf und setzen uns gleich hier wieder in den Stuhl.
1: Unsere Retter geben sich große Mühe, es ihrem Patienten so angenehm wie möglich zu machen.
4: Geht das, Herr Sommer?
9: Ja.
4: Schauen Sie mal, der Kollege ist bei Ihnen.
1: Laura Peter kümmert sich sogar darum, dass alle wichtigen Unterlagen dabei sind.
4: Die Decke legen wir Ihnen nur kurz über, weil es ist schon ein bisschen frisch draußen.
8: So, Sie brauchen keine Angst zu haben. Sie sind angeschnallt, wir lassen Sie nicht fallen. Ja?
4: Gut, Tür mache ich zu.
7: Ja.
4: Gut. So, wichtig ist nur, dass Sie die Arme nicht rausstrecken. Gut, wir haben Sie jetzt eh angeschnallt. Aber dass mir nicht alle drei fallen, ne? Hast du?
9: Ja,
4: 1, 2, 3. Geht's bei dir?
9: Ja, alles gut.
4: Ich bin halt ein bisschen breiter wegen des Rucksacks.
9: Ja, das
4: gut. Hey, sag mal, wie ist mit der Luft? Wird's besser, wird's schlechter? So ist ein bisschen besser. Gut.
1: Der Senior möchte gerne ins Klinikum nach Fulda. Laura Peter fragt an, ob dort ein Bett frei ist.
4: Gut, Klinikum passt, da können wir losfahren. Geht es so im Sitzen? Jetzt haben wir uns da ganz schön durcheinander produziert. Das richte ich gerade noch mal.
7: Ach was, das geht so langsam.
4: Bevor hier noch was umfällt. Ja, wir müssen nur hier gucken, dass sie nicht an dem Schlauch ziehen. Da kommt die Luft raus.
7: Ja.
4: Gut.
1: Laura Peter und Michael Michalowitsch liefern ihren Patienten wohlbehalten im Klinikum ab. Später erfahren sie, dass der Mann schon wenige Tage später wieder nach Hause kann. Über einen solch guten Ausgang freut sich auch das erfahrene Rettungsteam. Besonders nach einem so rührenden und herzlichen Einsatz.
4: Die Leute, die auch gerade viel zu erzählen haben, das ist immer schön. Da kann man neue Leute kennenlernen, Geschichten hören, die man sonst nicht zu Ohren bekommt. Das ist eigentlich immer wirklich ganz schön.
1: Zurück in Darmstadt auf der Heiner-Festwache des DRK. Es ist inzwischen spät am Abend. Das Heiner-Fest ist richtig gut besucht. Auch die Einsatzzentrale der Heiner-Festwache hat jetzt ordentlich zu tun. Dispatcher Manuel Kamp und seine Kollegen koordinieren die Einsätze und die Teams auf dem Festgelände und in der näheren Umgebung.
10: Ich habe jetzt den in der Landgraf-Georg-Straße abgearbeitet von der Fahrradstaffel. Die sind wieder frei und setzen ihren Dienst fort. Es ist manchmal stressig, wenn gerade viel reinläuft. Wir sitzen hier um zu zweit. Das kann mal 2 Stunden ruhig sein. Und meistens ist es so, dass alles auf einmal kommt. Und dann klingeln beide Telefone. Man bekommt Funksprüche rein. Und dann wird es mal stressig. Und dann muss man ein bisschen priorisieren, was man zuerst arbeitet.
1: Auch Ahmed Kalashi und sein Notfallfußtrupp sind noch auf dem Festgelände unterwegs. Über Funk meldet sich die Zentrale mit einem dringenden Einsatz bei ihm.
11: Fußtrupp 16 von der Heiner-Festwache.
12: Der Fußtrupp 16 auf dem Weg zum Herrengarteneingang 9, Alkoholintox.
11: Ja, richtig, das kam über die Wasser 2.
12: Ja, das verstanden, wir schauen uns das mal an.
1: Irgendwo befindet sich eine betrunkene, hilflose Person.
12: Hier ist der Fußtrupp 16, Frage, handelt es sich um den Eingang zwischen Landesmuseum und Staatsarchiv? Komm.
1: Nur, wo ist die Person?
12: Ja, das ist natürlich eine Schwierigkeit. Im Herrengarten ist eine sehr ungenaue Meldung. Da jetzt quasi den Einsatzort zu finden, ist ein Problem, ja.
1: Die Sanitäter suchen fieberhaft weiter. Denn keiner weiß, wie schlecht es der gesuchten Person geht und ob ihr vielleicht etwas zugestoßen ist. Auch das Rettungsteam Marco Reibold und Thorsten Schuchmann bekommt es mit zunehmender Stunde mit zunehmendem Alkoholkonsum zu tun. Jetzt wurden sie zu einem Bierzelt gerufen. Zur Verstärkung, um einem völlig betrunkenen jungen Mann zu helfen.
13: Er spricht auch nicht so wirklich mit mir, das kann aber auch an der lauten Musik liegen, das einfach verstehen.
1: Mit 5 Einsatzkräften verfrachten sie den 180 Kilo schweren Festbesucher im Rettungswagen. Der Mann ist stark alkoholisiert, hat in den letzten 4 Stunden erhebliche Mengen Bier und Schnaps getrunken.
14: Die Adresse auf dem Ausweis ist doch gültig?
15: Ja.
14: Gut.
15: Müssen wir die Medikamente ein? Versuch mal deinen Daumen fest drauf zu kriegen. Okay. Nee. Also, ja, Finger fest drauf. Genau, so an. 125 zu kurz
14: über. Weißt du, wo du bist? Wo bist du? Noch nicht? In welchem Ort bist du denn? Gut.
15: Wenn du es gefühlt hast, du musst
14: trotzdem
15: Bescheid. Ja?
14: Kriegst du gut Luft?
15: Ja.
14: Gut.
1: Zur Überwachung und Ausnüchterung soll der junge Mann ins Krankenhaus. Offenbar hat er keine Kontrolle mehr über sich und seinen Körper. Das muss auch das Rettungsteam bald bemerken.
11: So, eben wieder frei.
15: Wir fahren jetzt die Klinikum Darmstadt. Er ist zu stark alkoholisiert, um auf die Straße zu lassen. Er ist dann fremd und eigengefährdet. Marco, stopp! Und jetzt bricht er gerade.
14: Dann könnt ihr ein Auto waschen.
16: Hier.
15: Da brauchst du Hilfe? Brauchst du Hilfe draußen?
16: Nee, nee. Komm, wir können dein Auto putzen.
15: Alles klar.
16: Nimm mal die Tüte. Halt sie mal fest, genau.
15: Also je später die Stunde, umso mehr Alkoholunfälle kommen dann hinzu.
11: Ja. Soeben wieder frei.
1: Auch der Notfallfußtrupp von Ahmed Kalashi muss sich um alkoholisierte Festbesucher kümmern. Die vermisste Person, eine Frau, wurde inzwischen von Kollegen gefunden.
12: Wir sind dann, würden uns dann jetzt auch wieder freimelden und würden schauen, dass wir nochmal den Bereich absuchen, zur Sicherheit nochmal. Aber es wird sich wahrscheinlich um die Patientin handeln.
1: Doch schon geht der nächste Notruf ein. Vor einem Bierzelt sitzt ein desorientierter junger Mann, ebenfalls betrunken.
12: Komm mich mal an. Wo sind denn deine Kumpels?
17: Da vorne.
12: Wollen wir mal zu uns in die Unfallhilfstelle gehen, dass wir das mal nach dir gucken? Du kannst dich mal hinlegen und dann holen dich deine Kumpels da ab. Wollen wir das mal so machen?
17: Nein.
12: Weil guck mal, die Securities, die sind ein bisschen besorgt, dass du hier, sag mal so, rumhängst, ja, weil du sehr alkoholisiert bist. Hast du denn noch was anderes genommen als Alkohol?
17: Nein.
12: Nein? Gut. Ich würde mal vorschlagen, wir gehen mal in die Unfallhilfstelle zu uns und dann schauen wir mal nach dir, gell?
17: Ja.
12: Wollen wir das mal machen?
17: Ja.
12: Gut, wir schauen mal, ob du überhaupt laufen kannst. Willst du mal aufstehen?
17: Ja.
12: Jo, wir helfen dir mal. Hoch.
1: Ahmed Kalashi bringt den Besucher zur Unfallhilfsstelle in der Heiner Festwache.
12: Genau, nochmal die Beine durchdrehen. Du hast es gleich geschafft, gell? Ist dir übel?
17: Nein.
12: Nein? Super.
1: Dort stehen 5 Betten bereit für mehr oder weniger angeschlagene Patienten.
12: Guck mal. Kannst du gerade mal hinsetzen? Genau. Kriegst du die Beine noch hoch? Ja, genau. Sehr gut.
1: Ahmed Kalashi und seine Kollegen überprüfen die Vitalfunktionen des Patienten. Blutdruck, Sauerstoffsättigung, Puls, Blutzucker. Auch ein EKG bekommt er, um die Herztätigkeit zu messen.
12: Achtung. Mal ganz kurz ruhig liegen bleiben, nicht bewegen, nicht sprechen, gell? Dass wir mal das EKG schreiben können.
1: Das Ergebnis? Der junge Mann ist zwar betrunken, aber körperlich in Ordnung. Und damit kein Fall für den Rettungsdienst.
12: Was machen wir da jetzt, gell? Hast du da einen Vorschlag? Wo wohnst du denn überhaupt?
18: In Klein-Gerau.
12: In Klein-Gerau? Das ist ein Stückchen, gell? Hast du irgendeinen Freund, einen Kumpel, der dich abholen kann?
18: Ja.
12: Weil ich glaube, mit dem Zug ist das ja nichts mehr, ne?
1: Der Notfallsanitäter hat ein Herz für seine Patienten und ruft die Freundin des Festbesuchers an. Sie soll ihn hier abholen.
12: Wir können in der Umgebung parken, beziehungsweise hier an die Wachstation fahren, dann würden wir ihnen dabei helfen. Gut, dann bedanke ich mich für. Tschüss. Wir haben ihn durchgemessen, die Werte sind alle okay. Jetzt ist es eigentlich nur noch eine Sache von Schlaf und viel Trinken, also nicht alkoholisch.
1: Bald geht auch der letzte Kirmesbesucher nach Hause. Dann haben die Retter von der Heiner Festwache endlich Feierabend.
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0: Jan P. sitzt seit 43 Tagen in Untersuchungshaft. Die Ermittler brauchen sein Geständnis, um eine Anklage wegen Mordes zu erheben. Nun hat er einer zweiten Vernehmung zugestimmt. Die Beamten haben sich wochenlang darauf vorbereitet. Werden sie Erfolg haben?
1: Der Jan hat in der Vernehmung erstmal gar nicht viel gesagt. Also er war sehr wortkarg. Ja, hat tatsächlich einsilbig, möchte man schon fast sagen, geantwortet. Mal mit Ja, mal mit Nein, mal hat auch einfach gar nichts gesagt. Wir haben tatsächlich ja einen Fahrplan gehabt, wie wir die Vernehmung durchführen wollten und mussten aber auch relativ zeitnah sofort von diesem Fahrplan ein ganzes Stückchen weit abweichen. Wir sind dann dazu übergegangen, dass wir ihm alles vorgehalten haben, was wir an Erkenntnissen hatten, was dazu geführt hat, dass der Jan im Prinzip immer weiter dicht gemacht hat. Wir haben auch schon, bevor wir die Vernehmung durchgeführt haben, haben wir uns ja mit dem Jan beschäftigt. Was mag der Jan? Was mag er nicht? Ne? Und uns war ja von Anfang an klar, er ist starker Raucher gewesen und er ist, ja, man möchte schon fast sagen, süchtig nach Energydrinks gewesen. Also haben wir vorher, vor Beginn der Vernehmung, eine ganze Batterie an Energydrinks gekauft und Zigaretten und so weiter und haben ihm dann die Möglichkeit gegeben, dass er auch während der Vernehmung rauchen konnte, dass wir auch auf seine Bedürfnisse da eingegangen sind. Dann ist es im weiteren Verlauf der Vernehmung tatsächlich so gewesen, dass ich ihn dann gefragt habe, ob er was trinken möchte und was er trinken möchte. Und damals hat er gesagt, er hätte gerne eine Dose Energy Drink. Und die hatten wir halt vorher besorgt. Und dann bin ich rausgegangen und habe zwei Dosen geholt und habe dann, um vielleicht sogar noch ein bisschen mehr eine Basis mit ihm zu finden, gesagt, ich probiere das jetzt auch mal. Er hat die Situation genossen, dass er was sich wünschen konnte und die Aufmerksamkeit bekommen hat von uns. Und das war auch dann nachher so ein bisschen der Eisbrecher. Er hat uns dann immer mehr geantwortet, hat aber uns dann irgendwann im Laufe der Vernehmung mal völlig überrascht. Nachdem wir ihm nämlich vorgehalten haben, was wir alles wissen, auch zur Fahrtstrecke und so weiter, sind wir irgendwann mal zu dem Punkt gekommen, dass wir ihn ganz klar gefragt haben, was ist denn passiert, als ihr an dem Tatort angekommen seid. Und dann hat er Jan uns die Geschichte vom Pferd erzählt. Also es war so kurios, das ist was, was ich nie wieder vergessen werde. Jan hat uns dann erzählt, dass er mit Eileen zu einer Bank gefahren ist, mitten in der Nacht. Dann hätte Eileen dort auf der Weide Pferde stehen sehen. Eileen hätte dann reiten wollen, er hätte ihr noch auf das Pferd raufgeholfen und die Eileen sei dann vom Pferd gestürzt und hätte sich nicht mehr bewegt, wäre sofort tot gewesen. Damit hat er uns damals eiskalt erwischt. Also mit dieser Geschichte hat bei uns keiner gerechnet. Und ich war auch tatsächlich erstmal in dem Moment eigentlich sprachlos. Der Anwalt hatte dann versucht, diese Vernehmung abzubrechen oder beziehungsweise die Vernehmung zu beenden, indem er einfach mehr oder weniger stehen lassen wollte, dass es sich hierbei um Unfalltod gehandelt hatte.
0: Thomas Hauburger verfolgt die Vernehmung aus dem Nachbarraum. Plötzlich hat er eine Idee, wie er ihn aus der Reserve locken kann. Er weiß, dass Jan P. bei der Freiwilligen Feuerwehr aktiv ist und auf solche Themen reagiert.
2: Wir wussten, dass es bestimmte Punkte gab, auf die er anspricht. Zum Beispiel das Thema Rettungsdienst, Polizei. Das war etwas, wo er definitiv bereitwillig immer zur Auskunft gegeben hat. Er hat von einem Verkehrsunfall berichtet, der sich unmittelbar vor dem Treffen mit Eileen ereignet haben soll, wo er erste Hilfe geleistet hat. Da war mir aufgefallen, dass ihm das sehr wichtig war. Und diesen Punkt habe ich mit ihm nochmal aufgegriffen und habe ihm vor Augen gehalten, wenn er doch ein Mensch sei, der für erste Hilfe einsteht, warum hat er diese erste Hilfe eigentlich nicht bei Eileen geleistet? Das war ein absoluter Aha-Moment in dieser Vernehmung, weil er darauf keine Antwort geben konnte. Ich habe ihn dann mit rechtsmedizinischen Befunden konfrontiert und gesagt, passen Sie auf, wenn das Mädchen vom Pferd gefallen ist und aufgrund dessen verstorben ist, dann müssen sich dort knöcherne Verletzungen zeigen und die sind aber nicht abbildbar. Das heißt, Ihre Geschichte kann nicht stimmen.
1: Der Jan ist dann immer weiter in sich zusammengesunken, bis er irgendwann dann einfach die Tötung von der Eileen gestanden hat. Das war ein sehr eindrücklicher Moment für alle in diesem Konstrukt, weil er ist dann tatsächlich aufgefordert worden zu sagen, wie er das gemacht hat. Dann hat er halt gesagt, mit den Händen. Und dann hat er seine Dose genommen und hat an der Dose vorgemacht, wie er Elina erwürgt hat. Dass er das an der Dose vorgeführt hat, war tatsächlich, das war ein total komischer Moment. Das war für mich auch ein tatsächlich sehr erschreckender Moment, weil ich auf die Hände von ihm geguckt habe und habe in dem Moment gedacht, um Gottes Willen, das, was der jetzt mit dieser Dose macht, das hat er auch mit dem Mädchen gemacht. In dem Moment ist irgendwie ganz, ganz viel Last von zumindest mir abgefallen, weil ich in dem Moment gemerkt habe, okay, unsere Ermittlungen sind in die richtige Richtung gelaufen.
2: Das sind Bilder, die kriegt man nicht aus dem Kopf. Die brennen sich ein. Und die sagen auch natürlich etwas über die Person aus, die so etwas demonstriert.
0: Die Beamten haben ein Geständnis. Warum Jan P. Eileen tötete, verrät er jedoch nicht. Die Vernehmung endet, das Mordmotiv bleibt ungeklärt.
2: Nach der Vernehmung waren wir aus Sicht eines Ermittlers natürlich gesprochen erstmal erleichtert, dass wir belastbare Anhaltspunkte dafür haben, dass Aline vorsätzlich getötet worden ist. Was uns aber auch vor dem Hintergrund der rechtlichen Einordnung, ob es sich um einen Totschlag oder um ein Morddelikt handelt, besonders relevant war, war die Frage der Tatmotivation. Warum hat er es getan? Und da spielte die noch immer nicht aufgefundene Kleidung, also die Unterwäsche von Aline, eine große Rolle. Im Rahmen der Vernehmung hatte ich ihn gefragt, ob er bereit ist, uns diesen Ablageort zu nennen. Und da hat er eingewilligt.
1: Wir sind mit einem riesen Tross Polizeiaufgebot rausgefahren. Der Jan war an mein Handgelenk gefesselt. Hinter uns waren ganz, ganz viele Polizeibeamte. Auch der Herr Hauburger ist noch mitgefahren. Und dann sind wir als erstes tatsächlich dahin gefahren, wo er die Kleidungsteile abgelegt hat. Er wusste sehr, sehr genau noch, wo er das hingeworfen hat, obwohl die Örtlichkeit so eine Orientierungshilfe gar nicht so wirklich gegeben hat. Und im Waldstück haben wir dann tatsächlich die Bekleidungsteile, eine Leggings und auch die Unterwäsche von Eileen gefunden. Er hat uns im Laufe der Vernehmung auch gesagt, wo er Eileen getötet hat. Da wir das tatsächlich bis zu diesem Zeitpunkt gar nicht wussten, haben wir ihn dann gebeten, mit uns die Tatörtlichkeit aufzusuchen. Es ist tatsächlich so, dass wir dann zu einer Bank gefahren sind, die sich an der Ortsrandlage in dem Bereich bei Butzbach-Kleeberg befunden hat. Wir sind dann zu dieser Bank gegangen und der Jan hat uns dann dort gezeigt, wie er mit der Eileen auf dieser Bank gesessen hat. Und dann hat er uns auch dort gezeigt, wie er Eileen dort erwürgt hat.
0: Doch warum hat Jan P. Eileen in der Nacht getötet? Was war sein Motiv?
1: Wir haben ihn das ganz deutlich gefragt. Gab es denn Streit? Gab es Probleme in irgendeiner Form? Da hat er nichts zugesagt. Er hat auch nie was zu dem Motiv oder zu einem sexuellen Hintergrund dieser Tat gesagt. Das hat er weder in der Vernehmung noch vor Ort gemacht. Wir waren damals schon davon überzeugt, dass es sich hierbei rein um einen Sexualmord gehandelt haben kann.
0: Ob die Tat ein sexuelles Motiv hatte, könnten Spuren an Eileens zerschnittener Unterwäsche zeigen. Experten des LKA in Wiesbaden untersuchen die Kleidungsstücke genau.
3: Die Kleidung ist uns übersandt worden, auch mit dem Hinweis, dass sie beschädigt ist. Und die Dienststelle hat eine Hypothese, wie das passiert sein kann und hat uns natürlich dann beauftragt, mal zu schauen, kann das sein, ist das plausibel? Bei den Kleidungsstücken handelt es sich um eine schwarze Radlerhose, einen weißen Slip, einen pinkfarbenen BH. Was ein bisschen auffällig war, die waren zerschnitten. Und zwar die Radlerhose war aufgeschnitten, der Slip war aufgeschnitten und auch die BH-Träger waren durchtrennt. Wir haben die Kleidung uns dann hier visuell und zum Teil auch mikroskopisch angeguckt. Man kann an Kleidungsstücken ganz gut erkennen, ob scharfkantige Durchtrennungen dran sind oder ob eher Rissspuren vorhanden sind. Wir hatten hier Synthetikkleidung und hatten da sehr glatte Schnittkanten. Das sprach also deutlich dafür, dass hier ein scharfes Werkzeug eingesetzt worden ist. Die durchschnittene Kleidung war natürlich insofern auffällig, dass die auf der Vorderseite durchschnitten war, dass im Slip auch der Schrittbereich durchschnitten war. Da kann man natürlich schon vermuten, dass da von der Motivlage ein sexuelles Motiv dahinter steckt.
0: Endlich ein eindeutiger Hinweis auf eine Sexualtat. Welche Schlüsse zieht die Textilexpertin aus den Schnitten? Was verraten sie über den Ablauf der Tat?
3: Wenn Kleidung zerschnitten wird, ist ja die Frage, wie ist es genau passiert? Und es gibt ja mehrere Möglichkeiten. Zum einen kann man natürlich streng genommen die Kleidung auch mit einem scharfen Werkzeug auf dem Körper zerschneiden. Wenn ich das aber mache, verletze ich im Prinzip den Träger der Kleidung doch durchaus deutlich. Und das hätte man auch bei der Obduktion festgestellt. Wenn die Person, die die Kleidung getragen hat, nicht verletzt ist, spricht vieles dafür. Und es macht auch mehr Sinn, dass man die Kleidung mit einem Messer vom Körper wegschneidet. Das heißt, man muss also reingreifen, zum Beispiel in den Bundbereich, und dann nach unten weg die Kleidung aufschneiden. Ab dem Zeitpunkt, wo wir wussten, dass die Kleidung, die gefunden worden ist, zerschnitten ist, hat sich natürlich die Frage gestellt, was ist das Tatwerkzeug? Und die Ermittler sind dann nochmal losgezogen und haben zahlreiche mögliche Tatmittel mitgebracht. Und es gab dann tatsächlich ein Messer, was in der Wohnung des Beschuldigten oben auf dem Schrank liegend aufgefunden worden ist. Und da sind uns an der Messerklinge direkt beim Anschauen massenhaft Fasern aufgefallen, ganz kurze Stückchen, wie sie so typischerweise vorkommen, wenn Textilien zerschnitten werden. Wir haben dann noch die Fasern von der Messerklinge verglichen mit den Kleidungsstücken. Wir hatten über 500 Fasern, die zu der Radlerhose gepasst haben, gefunden. Und über 250 Fasern, wie sie in dem Slip verarbeitet sind. Das sind also Zahlen, die nur durch so einen Schneidevorgang zu erklären sind. Und damit war uns schon sehr schnell klar, das muss das Tatmesser gewesen sein.
0: Die Experten des LKA entdecken ausschließlich die DNA von Jan P. an dem Messer. Damit steht fest, er hat Aileens Kleidung zerschnitten. Mit diesen Ergebnissen schließen die Beamten ihre Ermittlungen ab.
2: Die Staatsanwaltschaft hat Herrn P. dann Ende 2022 angeklagt. Ihm wurde insbesondere zur Last gelegt, einen Mord begangen zu haben. Entweder zur Befriedigung des Geschlechtstriebs oder aus Gründen der Verdeckungsabsicht. Ihm wurde Entziehung Minderjähriger zur Last gelegt, Nötigung und auch Fahren ohne Fahrerlaubnis. Und daneben noch ein weiterer Vorwurf, nämlich das sich Verschaffen kinderpornografischer Inhalte.
4: Heute beginnt vor dem Landgericht Gießen ein Prozess gegen den Mann, der vor rund einem Jahr die 14-jährige Aileen ermordet haben soll.
5: Wie es dazu kam, das wird das Gericht klären müssen.

Das ist ein Prozess, der ja sehr öffentlichkeitswirksam ist, beziehungsweise die Öffentlichkeit sehr interessiert. Jan P. ist ein besonderer Angeklagter gewesen. Und zwar deshalb, weil der anders als andere Angeklagte relativ selbstbewusst in diesen Gerichtssaal gelaufen ist.

0: Jan P. hatte immer die Anstaltskleidung an, die man bekommt, wenn man vielleicht keine eigenen Klamotten mehr hat oder die eigenen Klamotten nicht anziehen will. Und das ist ein weinrotes Hemd. Und das trug er an jedem einzelnen Prozesstag. Und wir haben in diesem Prozess sehr viele Zeuginnen und Zeugen gehört, die ihn kannten und die ihn erlebt haben und die ihn alle als, ich würde sagen, extrem ungepflegt beschrieben haben. Und wenn man ihn da gesehen hat, mit seinen schmutzigen Haaren, immer denselben Klamotten, dann konnte man sich das schon vorstellen. Es ist ihm egal. Es ist ihm offensichtlich egal, was andere über ihn denken. Der hat längst aufgegeben oder vielleicht hat er auch niemals ein Gefühl dafür entwickelt. Und so saß der auch da. Der hat es halt über sich ergehen lassen. Jan P. saß da und wirkte bisweilen gelangweilt, aber der wirkte nie mitgenommen, nie angefasst.
1: Das war auch der Tag, an dem Alins Mutter zum ersten Mal den Gerichtssaal betrat. Sie wollte sich dieser Situation stellen. Sie wollte wissen, was ihrer Tochter widerfahren ist. Eine, wie ich finde, große Stärke, die diese Frau an diesem und in den Folgetagen bewiesen hat.
2: Alins Mutter äußert sich erstmals öffentlich über ihre Tochter, den Tag ihres Verschwindens und die Veränderungen, die sie vor der Tat an ihr bemerkte. Im Prozess bittet sie, nicht gefilmt oder fotografiert zu werden.
0: In diesem Gerichtssaal haben schon, glaube ich, alle wahrgenommen, wie schwer das für Alins Mutter ist, dort auszusagen. Und ich glaube auch, dass alle in diesem Gerichtssaal, vielleicht außer Jan P., wahrgenommen haben, was für eine Größe diese Frau hat, was für ein Mut auch dazugehört, all das vor Gericht zu sagen, also auch sich die selbstkritischen Fragen zu stellen. Wo hätte ich besser hinhören müssen? Habe ich vielleicht doch einen Fehler gemacht? Sie hat uns ein Bild gezeichnet, wie das nur Angehörige können, von Aileen. Aileen war ein schüchternes Mädchen, ein zurückhaltendes Mädchen, ein Mädchen, das alleine nicht mal zur Dönerbude gegangen ist. So hat die Mutter sie beschrieben. Und die Mutter hat aber auch beschrieben, wie Aileen sich verändert hat in den Wochen vor der Tat. Und die Mutter hat das auch gemerkt. Und sie hat Aileen auch darauf angesprochen. Aileens Mutter hat auch gesagt, dass sie auffiel, dass Aileen plötzlich am Badesee kein Bikini mehr tragen wollte, dass sie sich mehr verhüllt hat und dass sie noch zurückgezogener war, als sie das ohnehin schon war. Und die Mutter hat sogar nachgefragt, hast du Probleme in der Schule, bist du vielleicht gemobbt oder so? Das hat sie alles verneint. Aileens Mutter hat versucht, so ruhig und so sachlich, wie es ihr irgendwie möglich war, zu erzählen, wie sich Aileen verändert hat. Und dadurch war das noch viel eindrücklicher, als wenn wir da eine Frau hätten sitzen sehen, die die ganze Zeit geweint und geschluchzt hätte, was doch jeder hätte verstehen können. Und dann kommt noch hinzu, dass Aileens Mutter auch noch diese Stärke besitzt, zu sagen, wir müssen da was draus lernen, nämlich den Umgang mit unseren Kindern, die im Internetzeitalter groß werden, mit all den Verlockungen und den Gefahren, die das in sich birgt.
2: Es ist ein emotionaler Moment im Prozess. Der Auftritt von Aileens Mutter berührt das Publikum im Gerichtssaal. Der Angeklagte bleibt davon unbeeindruckt.
3: Mittlerweile ist Halbzeit im Prozess vor dem Landgericht Gießen. Der Angeklagte Jan P. hat schon ausgesagt und behauptet, dass er Aileen im Streit getötet habe. Heute ging es darum, wie glaubwürdig diese Aussage ist. Und dafür wurde auch die Kleidung des Mädchens untersucht.
1: Der Angeklagte hatte die Möglichkeit, sich zu äußern. Er selbst hat zu dem Tatvorwurf geschwiegen, hat aber über seinen Verteidiger eine Erklärung abgegeben, hat grundsätzlich die Tötung eingeräumt, hat sich zur Motivlage aber nicht verhalten, hat zwischen den Zeilen angedeutet, dass er kurz vor der Tötung von Aileen provoziert und beleidigt worden sei und dass das Cuttermesser erst später zum Einsatz gekommen sei, nämlich als Aileen bereits sich im Wasser befunden habe. Dort hätte er die Kleidung entfernt, damit man die nicht so leicht sehen kann. Der Staatsanwaltschaft ist es gelungen, diese neuen Angaben zu widerlegen. Zum einen war es schlicht unzutreffend, dass Aileen den Täter provoziert hat vor der Tat. Das konnte man anhand des Rekonstruktionsvideos beweisen, aus dem sich nämlich ergab, dass der Angeklagte angegeben hat, dass nämlich gerade keine Beleidigung stattgefunden hat. Das hatte er offenbar im Prozess vergessen.
4: Der Beschuldigte hat ja dann angegeben, das Mädchen ins Wasser verbracht zu haben und die Kleidung im Wasser aufgeschnitten zu haben. Das ist allerdings mit dem Spurenbild nicht zu erklären, also das ist auszuschließen. Das Spurenbild am Messer spricht definitiv dagegen. Wenn ich mit dem Messer im Wasser hantiere, bleiben nicht so viele Fasern hängen, dann wird das abgespült, also das ist absolut unglaubwürdig.
2: Freunde und Bekannte von Jan P. treten vor Gericht auf. Sie zeichnen ein düsteres Bild des Angeklagten. Ein Psychiater, der in der U-Haft mit ihm sprach, berichtet im Prozess von diesen Gesprächen.
0: Ich glaube, das kann man ganz gut in dem Satz zusammenfassen, den er zu dem Gutachter gesagt hat, nämlich auf die Frage, was erwartet er sich eigentlich im Knast? Und da hat er gesagt, auf gar keinen Fall eine Therapie, Medienkonsum ohne Ende und ohne Einschränkungen und ansonsten seine Ruhe. Und das passt zu dem Bild, das er vermittelt hat in diesem Prozess. Jan P. ist, glaube ich, der empathieloseste Mensch, den ich je erlebt habe. Da ist halt einfach gar nichts da, überhaupt nichts. Wer sagt, dass ihm das einzig Wichtige im Gefängnis unbeschränkter Medienkonsum und Ruhe ist, dem ist ja sogar die eigene Person völlig egal. Was sich, glaube ich, auch daran zeigt, dass der so ungepflegt ist, der kümmert sich nicht um sich. Und dieser Gutachter, fand ich, hat sehr gut und sehr ausführlich beschrieben, warum er glaubt, dass der einfach gar keine gute Sozialprognose mehr hat.
5: Das Landgericht Gießen hat heute sein Urteil gegen Jan P. gesprochen.
3: Ein Jahr nach der Tat wurde Aileens Mörder heute in Gießen verurteilt zu lebenslanger Haft und Sicherungsverwahrung.
6: Damit ist nahezu ausgeschlossen, dass er vorzeitig wieder freikommt.
1: Der Schuldspruch lautete auf Mord in Tateinheit mit versuchter Vergewaltigung. Eine vollendete Vergewaltigung war im Rahmen der Beweisführung nicht nachweisbar. Und darüber hinaus wurde er verurteilt wegen sich Verschaffens kinderpornografischer Inhalte.
7: Während der Verhandlung wandte sich die Richterin direkt an Jan P., bezeichnete sein Vorgehen als teuflisch. Junge Mädchen müssten vor ihm geschützt werden. Während all dieser Worte bleibt Jan P. teilnahmslos, wie er den ganzen Prozess überwirkte.
1: Wir haben hier natürlich auch einen besonderen Einblick in eine Seele eines Angeklagten bekommen und dessen Bedürfnisse, die erschreckend sind, schockierend sind. Das habe ich in dieser Form als Staatsanwalt, der schon viele Jahre Tötungsdelikte bearbeitet, so noch nicht erlebt.
7: Über eine Stunde liest die Richterin ihre Begründung vor. Für die deutlichen Beschreibungen entschuldigt sie sich vorab bei der Mutter, die heute anwesend war.
0: Ich habe das Gefühl, dass sich Aileens Mutter Vorwürfe gemacht hat. Und ich fand es ganz toll von der Vorsitzenden Richterin, dass sie das im Urteil auch angesprochen hat. Und dass sie nochmal zu Aileens Mutter, die bei der Urteilsverkündung dann auch wieder da war, gesagt hat, sie müssen sich keine Vorwürfe machen. Wir verstehen das, dass sie das tun, aber sie müssen sich keine Vorwürfe machen. Also das Gericht hat versucht, Aileens Mutter da mal aus der Verantwortung rauszunehmen, die sie nicht hat. Für diese Tat ist Jan P. verantwortlich.
2: Jan P. und seine Verteidiger legen Revision ein. Der BGH bestätigt zwar das Mordurteil, doch eine Gesetzesänderung zwingt zu einer neuen Verhandlung über die Sicherungsverwahrung. 2024 ordnet das Landgericht Gießen für den inzwischen 32-Jährigen erneut die Sicherungsverwahrung an. Smartphones gehören fest zum Alltag von Kindern und Jugendlichen. Der Fall Aline verdeutlicht, welche extremen Gefahren im digitalen Raum lauern. Wie können wir sie beschützen?
8: Die ganzen Ermittlungen, der ganze Fall Aline hat gezeigt, dass es tatsächlich immer schwieriger wird, Kinder zu schützen, die Gefahren im Internet zu kennen. Wenn mich meine beste Freundin fragen würde, würde ich schon sagen, dass man probieren muss, die Kinder damit großzuziehen, also die sozialen Medien zu verbieten, das wäre, glaube ich, komplett lebensfremd. Aber ich würde schon versuchen, mögliche technische Sicherheitseinrichtungen wie das Ausschalten der Snapchat-Karte nutzen, auch tatsächlich mal in das Handy reinzugucken, gemeinsam mit dem Kind, um sich Sachen erklären zu lassen, um zu gucken, kann das Kind das richtig einschätzen, weiß es, mit wem es da schreibt, also ist Lukas 14 tatsächlich Lukas 14 oder benutzt er Wörter und eine Ausdrucksweise, die einem möglicherweise 14-Jährigen fremd erscheinen.
1: Ich glaube, es gibt für Eltern nur eine Möglichkeit, nämlich den Gesprächskanal offen zu halten und sich mit dem Gedanken auch umzutreiben, dass eine gewisse sexuelle Entwicklung heutzutage im Netz stattfindet. Dafür das Kind nicht zu verurteilen, sondern einen Weg bereitstellen, um offen kommunizieren zu können.
2: Keine leichte Aufgabe für Eltern der Smartphone-Generation. Besonders schwierig wird es, wenn die Kinder in die Pubertät kommen, sich zurückziehen und Gespräche zur Herausforderung werden.
9: Wenn mein Kind ein Smartphone bekommt, muss ich mir klar machen, was das bedeutet. Und das heißt, ich muss mich dafür interessieren, ich muss Gesprächsangebote machen für mein Kind aufklären, mich selber aufklären, mir selber überlegen, an wen wende ich mich denn, wenn ich in Stress gerate, weil ich damit nicht mehr klarkomme. Und muss, genauso wie ich im analogen Raum mir überlege, in welchen Kindergarten geht mein Kind, zu welchem Sportverein melde ich mein Kind an, auf welche Schule soll mein Kind bitte gehen. Genau diese Art der Verantwortung und der Fürsorge gilt auch für den digitalen Raum. Was uns nämlich immer noch passiert, ist, dass wir Anwendungskompetenz mit Lebenskompetenz verwechseln. Nur weil die angstfrei jedes Gerät benutzen, nur weil die angstfrei auf jede mögliche Seite surfen, heißt es ja nicht, dass sie in der Lage sind, kognitiv, emotional, intellektuell mit ihrem ganzen Sein das zu verarbeiten, was ihnen da begegnet. Die Botschaft an alle Eltern ist, wenn sie sich Sorgen machen, nehmen Sie es ernst. Bleiben Sie am Ball, holen Sie sich Unterstützung. Es gibt das Hilfetelefon Missbrauch. Da können Sie anrufen, kostenlos, anonym schildern und sagen, vielleicht höre ich die Flöhe husten, vielleicht aber auch nicht. Und Sie haben Profis auf der anderen Seite, die das mit Ihnen sortieren. Weil wir als Eltern brauchen Unterstützung, unseren Kindern in Not Unterstützung zu geben. Und ich bin mir tatsächlich sicher, dass Aileen wahrgenommen hat, wie sehr ihre Eltern sich um sie bemühen und dass sie das auch zu schätzen wusste, auch wenn sie nicht sich mitteilen konnte.

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0: Gegner weg.
1: Die Trossen los!
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2: Überhaupt.
3: Leanne!
2: Ich bin Robbie. Ja, ist Wahnsinn, oder nicht? Ich will einen Drink, Leanne. Willst du auch einen?
3: Ja. Ja.
2: Gehen wir. Du hast Glück, jetzt hier zu sein, denn früher hatten wir nichts am Hut mit Kerzen auf Shetland. Wir steckten einen Docht in eine Möwe und das war schon.
3: Nein.
2: Ernsthaft. Und es ist nicht besser geworden für die armen Viecher durch die grüne Energie. Diese Windräder sind Tötungsmaschinen. Da liegen überall nur Federn und enthauptete Möwen. Ich zeig dir alles, wenn du willst.
3: Wer war der Mann? Was ist passiert? Warum war der so wütend auf dich?
2: Hey, Leanne? Willst du etwas Spaß haben?

Sehr geehrte Damen und Herren, willkommen in Lübeck. 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

0: Also, ich meine ja nur, du müsstest vielleicht öfter ausgehen, um etwas normaler zu sein.
1: Und was meinst du mit normal? Ich gehe oft aus.
0: Aber wann hattest du denn das letzte Mal ein Date? Seit Moms Tod.
1: That's okay, mir geht's gut.
0: Ja, aber mir nicht. Okay, ich will nicht verantwortlich dafür sein, dass du nie wieder glücklich wirst. Jedenfalls nicht allein.
2: Jimmy?
3: Hey.
2: Oh, du siehst ja wie ein Engel aus. Das Studentenleben bekommt dir sehr gut.
4: Hi, Rona. Die lassen dich und Jimmy zusammenfliegen? Das ganze Justizsystem von Shetland in einem Flugzeug?
2: Ja.
4: Unser Flug wurde gestrichen. Wir sollten wohl lieber los.

0: Hallo? Hallo? Ist da jemand? Hallo? Hallo? Ist jemand hier? Hilfe!
1: Wissen Sie vielleicht seinen Namen?
2: Robbie.
1: Seinen vollen Namen? Oder seine Adresse? Seine Arbeitsstelle?
2: Nein.
3: Hallo, Billy?
2: Robbie, mehr weiß ich nicht.
4: Hey, lieber Glasgow. Lieber Cassie.
3: Gut. Wo ist Sandy?
4: Elterntaxi. Erst mal als eingefleischter Junggeselle unterwegs und dann zieht er wieder bei Jenny und den Kindern ein. Ist ein bisschen daneben, wenn Sie mich fragen.
3: Ach, du weißt ja, solange die glücklich sind.
4: Natürlich ist sie glücklich. Das letzte Mal, als ich sie gesehen habe, saß er hinter Gittern. Wenigstens arbeitet Sandy hier. Kommen Sie mit in den Pub?
3: Nein. Ich muss noch was aufarbeiten, danke.
4: Gut. Dann sehen wir uns morgen.
3: Ja.
4: Schon wieder? War die nicht heute Morgen hier?
1: Ja, sie vermisst einen Jungen von der Fähre. Er fand sie wohl nicht so toll wie sie ihn.
4: Die Geschichte meines Lebens. Gut, ich geh mal was trinken.
1: Ja, nicht den Whisky kippen. Du hast mir gesagt, ich soll dich das nächste Mal erinnern.
4: Von wegen.
5: Gib mir noch einen.
6: Hör mal, Mann. Du bist inzwischen den halben Tag hier. Mach dich vom Acker.
5: Na gut, wie du willst.

0: Sie haben einen Anruf verpasst von Dr. McLean.
1: Mutter oder Sohn?
0: Nicht Cora. Paul hat Dienst in der Notaufnahme und sagt, es sei dringend.
1: Na gut, dann isst du mein Curry.
2: Jimmy.
1: Wie geht's dir, Paul?
2: Es muss zwar noch bestätigt werden, aber alle Hinweise deuten auf MDMA. Kommen Sie bitte, der DI möchte mit Ihnen sprechen.
3: Ich holte ihn ab von der Schule. Er spielte zuerst im Garten und danach auch am Strand. Die sagen, es wäre Ecstasy.
1: Als er gespielt hat, war er allein?
3: Ja, und er weiß auch, er darf nicht ins Wasser gehen.
1: Gut. Was ist mit der Schule? Wo hat Callum auf Sie gewartet? Kann er was aufgesammelt?

0: Bald haben auf der Straße?
1: Nein, er wartet auf dem Spielplatz auf mich. Wissen Sie, ich bewahre sogar Kaperole in einem abgeschlossenen Schrank auf, wo er nicht dran kann. Sie können das Haus durchsuchen. Es ist doch nicht möglich.
0: An welchem Strand?
1: St. Ninian.
2: Wir brauchen hier Hilfe!
1: Was ist da los? Kello!
3: Er reagiert nicht mehr. Er hat einen tonisch-klonischen Anfall.
4: Ich erhöhe die Sauerstoffzufuhr.
1: Oh,
4: sind Sie mal
1: dran,
4: was
1: wir
4: auch. Wir müssen ihn entgiften.
2: Kann jemand jetzt
1: noch? Ist in Ordnung auf dem Platz. Wird er denn wieder gesund?

0: Ich bin Detective Inspector Jimmy Paris. Dieses Zeug ist am Strand angespült worden und ich will einfach nur wissen, wo es herkommt.
1: Der Wind wird es reingeweht haben. Der ist jetzt schwächer geworden, aber heute früh hat er sehr stark geweht. Wenn der Wind aus dem Süden weht, werden da unten viele Dinge angetrieben.
0: Das Handy hat hier keinen Empfang. Können Sie die Nummer anrufen? Ihr Name ist Tosh. Sagen Sie, ihr D.I. Paris hat gesagt, sie soll herkommen und Sandy mitbringen. Und dem soll sie sagen, dass er hier den Strand absperren soll.
1: Ah.
0: Verstehen Sie?
1: Ei.

0: machen.
1: So, alles in Ordnung?
0: Ja. Hast du das Auto gesehen?
1: Nur die Scheinwerfer.
2: Sir! Sir!

0: Paul McLean hat aus dem Krankenhaus angerufen. Mhm. Die Substanz ist bestätigt worden als MDMA, aber sie enthält auch PMA. Es ist leichter und billiger herzustellen. Und gemischt mit Ecstasy ist es giftig. Er wird uns gleich die Informationen schicken.
1: Was ist mit dem Jungen, Callum?
0: Nierenversagen. Sie testen seine Mama als mögliche Spenderin. Ich habe eine Warnung rausgegeben und unsere Leute kümmern sich um den Strand. Es werden immer noch Tütchen angespült.
2: Ich habe mit der Küstenwache gesprochen. Aufgrund des gestrigen Windes schätzen sie, dass der Rucksack ins Wasser fiel, irgendwo südlich von St. Ninian.
0: Oder er wurde abgelegt, wo wir ihn gefunden haben.
1: Und es war keine Brieftasche in diesem Rucksack, kein Ausweis, kein Handy?
2: Nein, wir haben eine Bordkarte gefunden. Allerdings können wir den Namen nicht entziffern. O. B. Und das könnte vielleicht ein E sein.
1: Billy. Dieses Mädchen, das gestern hier war und die nach dem Jungen von der Fähre fragte, wie war sein Name?

0: Ich hatte Glück, dass ich nirgendwo gebucht hatte, aber ich hätte nur wärmere Kleidung mitnehmen sollen. Ich wusste nicht, dass es so windig ist.
1: Bye, Lian.
0: Wiedersehen.
2: Sie kamen also gestern zweimal aufs Revier.
0: Ihr Sergeant hat mir nicht geglaubt, weil ich Robbie nur von der Fähre kannte. Er denkt, er hätte mich abserviert.
2: Und warum sind Sie sicher, dass er sich irrt?
0: Da war ein Mann, als die Fähre losgefahren ist. Und er und Robbie haben sich gestritten. Und der Mann schubste Robbie und Robbie fiel hin. Andere Leute haben das auch gesehen, außer mir. Wir wollten die Fähre zusammen verlassen und er sagte, er zeigt mir alles.
2: Aber Sie konnten keinen Kontakt zu ihm aufnehmen, keine Handynummer?
0: Er hatte meine. Ja, hören Sie, ich habe seine Nummer nicht. Ich weiß nicht, wo er wohnt und ich weiß nicht mal seinen Nachnamen. Aber ich schwöre Ihnen, er hat diese Fähre nicht verlassen.
2: Der Mann, mit dem Robbie Streit hatte, können Sie ihn beschreiben?
0: Der war sehr groß. Dunkle Haare, Bart. Und er hat schwere Ringe getragen. Solche dicken Silberringe.
2: Lian, hatte Robbie irgendwelches Gepäck?
0: Ein Rucksack und eine Tasche.
2: Wie sah dieser Rucksack aus?
0: Rot und schwarz.
2: Und die Tasche?
0: Die war so groß und voll.
2: Und wieso so voll?
0: Er sagte, er war groß einkaufen.
2: Und wo war das Gepäck, als Sie aufgewacht sind?
0: Wie er. Weg.

0: Listen der Fluggesellschaften von jedem, der mit dem Namen Robert oder Roberts von Shetland abgeflogen ist. Ich lasse mir noch die Adressen geben.
1: Okay, hast du das schon verglichen mit der Fähre?
0: Bin dabei, aber die Passagierliste wird nicht komplett sein, weil man bar zahlen und ohne Ausweis mitfahren kann.
2: Die fährt heute Abend um 17:30.
1: Gut, okay, dann müssen wir uns beeilen. Tosh, du fängst mit Billys Namensliste an und Sandy, du kommst mit mir.
2: Sie war in Aberdeen und ist seit gestern zurück. Wonach suchen wir?
1: Nach irgendwas, das was zu tun haben könnte mit diesem Robbie. Es war fast ein Kilo in diesem Rucksack und es gab auch eine große Tasche, die voll ist. Und das jagt mir Angst ein.

0: Vielleicht hat er herausgefunden, dass die Pillen verdächtig sind, hat sie weggeworfen und ist verschwunden.
1: Oder vielleicht hat jemand anders sie gefunden und wollte kein verdächtiges Zeug mit nach Hause schleppen.
0: Und was jetzt?
1: Fahr du schon zu Tosh, wir treffen uns später dort. Ich muss vorher noch mal telefonieren.

0: Wie geht's denn?
1: Oh, ei. Da gefällt's Ihnen. Amerika, wem wohl nicht?
0: Aha.
1: Setzen Sie sich, Mann. Sie machen mich nervös.
0: Gut, also eigentlich bin ich hier, weil ein 6-jähriger Junge Ecstasy genommen hat, das er gestern an einem Strand in St. Ninian gefunden hat.
1: Ja, ich weiß. Das ist furchtbar.
0: Die Pillen, die er geschluckt hat, waren versetzt mit PMA.
1: Sie sollten die Krankenhäuser alarmieren und die staatliche Drogenhilfe.
0: Ja, und jetzt alarmiere ich Sie. Haben Sie sowas in der Art gesehen in den letzten 24 Stunden? Haben Sie in letzter Zeit den Lieferanten gewechselt? Hören Sie, Andrew, das sind nicht irgendwelche fragwürdigen Pillen, die könnten Leute umbringen.
1: Nicht in letzter Zeit, aber vielleicht vor 9 oder 10 Monaten. Ich habe gehört, es würde da einen neuen geben. Ehrgeizig.
0: Und hat er auch einen Namen?
1: Ich weiß nur, dass er neu ist. Wissen Sie, wenn man früher auf irgendeine Party ging, hat man eine E und ein bisschen Crack genommen und ein bisschen Dope geraucht, um einfacher wieder runterkommen zu können. Dann hat jemand beschlossen, was Shetland braucht, sind Schnüffelhunde mit einer Nase für Dope. Aber man brauchte immer noch etwas, um runterkommen zu können. Und auf einmal hatten wir hier über Nacht ein Heroinproblem. Das waren dann die ungewollten Konsequenzen.
0: Hören Sie sich einfach um, ja, Andrew? Bitte.
2: Jimmy, hast du Zeit für einen Drink?
0: Nein, nicht wirklich.
2: Vielleicht 5 Minuten. Nicht abhauen, weggehen. Sie hat einen Plan.
0: Um Gottes Willen.
2: Ich bin auch nicht ganz glücklich darüber, weißt du?
0: Warum hast du ihr das nicht gesagt?
2: Hab ich. Sie hat sich das gut überlegt. Das ist eine vernünftige, durchdachte Entscheidung.
0: Also dazu muss ich Nein sagen.
2: Du bist nicht der Einzige, der da was zu sagen hat.
0: Willst du darauf hinaus? Willst du wirklich darauf hinaus?
2: Nein, das will ich nicht. Aber ich habe auch keine Lust, einen Rückzieher zu machen, nur um einem Streit aus dem Weg zu gehen.
0: Wieso? Das machst du doch normalerweise bei Cassie.
2: Ach ja.
0: Doch, doch, das machst du. Und zwar schon seit wir uns kennen. Du tust alles, nur um dich nicht unbeliebt zu machen. Ob es nun darum geht, wann sie ins Bett geht oder wann sie lernen sollte für Examen oder wie viel Taschengeld sie bekommen sollte, weißt du? Ich musste immer den Preis dafür bezahlen, dass du ihr gegenüber kein Rückgrat hast.
2: Ja, klar.
3: Sir.
0: Hey, Tosh, wie läuft's denn so?
3: Ich arbeite immer noch die Liste durch. Sandy ist bei mir.
4: Kannst du sehen, was auf diesem Hemd steht?
5: Irgendwas von Altersheim. Headerhouse, das ist draußen am Hemelvow.
0: Soll ich da vielleicht mal nachsehen?
4: Ja, warum nicht? Vielleicht arbeitet er dort. Nach dem Stand des Fähnchens auf dem Briefkasten war er schon ein paar Tage nicht zu Hause.
0: Also, wie lange hat Robbie hier gearbeitet?
6: 3 Jahre, vielleicht etwas länger. Er kam aus dem Süden hierher.
0: Wissen Sie, was ihn hauptsächlich hierher geführt hat?
6: Die Abenteuerlust, schätze ich.
7: Polizei? Ist das wegen dem Essen hier? Sind Sie wegen dem Essen hier?
6: Alec, es ist alles in Ordnung mit dem Essen und mach deine Luftröhrennarbe weg. Du kannst dir keinem Angst machen.
7: Ich mache ihr Angst.
6: Weiler, würden Sie Alec beim Anziehen helfen, bitte? Er ist wütend. Robbie bringt ihm immer ein Geschenk mit, wenn er im Süden war. Irgendwelche Zigaretten, die er hier nicht kriegen kann.
0: Und ist er oft in den Süden gefahren?
6: Vor allem in letzter Zeit. Einem Freund geht's wohl nicht besonders gut. Aber er hätte es uns gesagt, wenn er geblieben wäre.
0: Wissen Sie den Namen seines Freundes oder könnten wir vielleicht irgendwelche Verwandte anrufen?
6: Er hatte kaum Kontakt zu seiner Familie. Er hat nie davon gesprochen, sie zu besuchen, aber vielleicht weiß einer der anderen was. Das Schreckliche am Älterwerden ist, Niemand fasst einen mehr an. Aber Robbie setzt sich zu ihnen, er hält ihre Hände und redet mit ihnen. Auch mit Alec. Und der ist, weiß Gott, nicht leicht zu ertragen. Die Bewohner lieben ihn. Wir alle lieben ihn.

0: Entschuldigung, wissen Sie zufällig, wem der weiße Van draußen vorm Haus gehört? Verzeihung.
1: Hey! Hey! Geht mal! Steigen Sie aus dem Wagen!
2: Sandy!
3: Er ist ein Cousin von Jenny. Ich habe ihn erst 3-4 Mal getroffen. Der Mann ist einfach nur Platzverschwendung.
0: Okay. Ich wüsste nur gern, ob du unparteiisch sein kannst, Sandy.
3: Ja, sicher.
0: Okay.

0: Das nächste Mal wirst du mich kommen hören, nicht wahr?
1: Wo ist Sandy? Kann ich mit Sandy reden?
2: Also, da sie einander ja kennen, Craig, ist das keine gute Idee. Für sie beide nicht. Ist eine hässliche Beule an ihrem Wagen. Wie ist das passiert?
1: Jemand hat mich angefahren.
2: Wann?
1: Vor ein paar Tagen. Hinterließ nicht mal eine Nummer.
2: Kennen Sie einen gewissen Robbie Morton?
1: Warten Sie, ein gewisser Robbie arbeitet im Altersheim. Meinen Sie den?
2: Also kennen Sie ihn.
1: Ich weiß, wer das ist.
3: Wo waren Sie gestern Abend?

0: Also, Sie waren gestern Abend zu Hause. Aber niemand kann das bezeugen, ja?
1: Ich wohne allein.
2: Entschuldigung. Sandy?
0: Waren Sie irgendwann in St. Ninian am Strand?
1: Ich trinke nie was, wenn ich fahre.
0: Wer sagt denn hier irgendwas von fahren?
3: Ja, ich verstehe.
1: Hat dich angenommen. Ist zu weit zum Laufen.
0: Also waren Sie nicht in St. Ninian am Strand?
1: Nein, war ich nicht.
2: Wir haben etwas gefunden, das vermutlich Blut ist. Hinten in Ihrem Wagen. Können Sie uns das mal erklären?

0: Hallo?
1: Hi, komm, wir müssen dir die Haare trocknen.
0: Entschuldige, ich wurde aufgehalten.
1: So, wir machen dich fertig fürs Bett.
0: War heute wieder haarwaschtag.
2: Sandy!
1: Hier. Sandy wird dir was vorlesen. Logan, Zähne putzen! Hör auf damit!
0: Danny, dein Cousin Craig...
2: Zähne zu putzen.
1: Was ist es diesmal?
0: Er hat ziemlich viel Ärger.
2: Wo ist denn die Zahnpasta?
1: Was?
2: Mama, wie soll ich...
0: Tut mir leid, das kann ich dir nicht sagen.
1: Ich will es sowieso nicht wissen, wenn der nur langsam erwachsen würde. So, jetzt komm her. Komm her.
0: Ja, jetzt lese ich dir was vor. Komm mit.

0: Ich dachte, du kämst schon gestern zurück. Wo warst du denn?
1: Trinken.
0: Geht's dir gut?
1: Jetzt geht's mir gut.
2: Rehe? Es gibt keine Rehe auf Shetland.
3: Offenbar wurde es importiert.
4: Angeblich gibt's einen Freak in Bray, der viel für tote Tiere bezahlt. Wer lädt überfahrene Tiere in Aberdeen in einen Wagen und nimmt sie auf eine 200-Meilen-Seereise mit?
5: Also, Craig hat zugegeben, dass er auf der Fähre war?
3: Ja, aber er kennt Robbie nicht und hat auch nichts mit Sandinien zu tun. Er weiß nichts von einem Rucksack oder einer Tasche. Und wahrscheinlich hat er mich auch nicht zusammengetreten. Haben wir schon die Überwachungsvideos von der Fähre?
2: Sind unterwegs.
3: Okay. Also dann lassen wir erstmal das Blut analysieren. Und dann könnt ihr zwei losziehen und besucht den Kerl in Bray. Und inzwischen geben wir eine Vermisstenmeldung heraus für Robbie Morton.
6: Alter, hilf mir!

0: Hallo? Hallo, ist jemand zu Hause?
1: Ich bin zu Hause. Jimmy. Was wollen Sie?

0: Mach einen langen Arm.
1: Nimm dir ruhig was.
0: Was ist denn? Woher kommt die?
2: Die ist übrigens aus Glasgow.
1: Laurie, kennst du einen gewissen Craig Cooper?
0: Ja.
1: Hattest du vielleicht Kontakt mit ihm in den letzten paar Tagen?
0: Ja.
1: Geht das ausführlicher?
0: Ja, er brachte mir ein Reh mit aus Aberdeen. Es war angefahren worden von einem Auto.
2: Warum wollten Sie denn ein Reh?

0: Das sieht sehr schwer verletzt aus.
1: Ja, es ist die, es sind die Verletzungen an Gewebe und Knochen. Die interessieren mich.
2: Wo ist das Rädern jetzt?
1: Im Tank.
2: Im Tank?
1: Ja, im Wassertank hinter dem Haus.

0: Ich benutze den als Verbrennungsanlage. Also... Meine Arbeit trifft zwar nicht den Geschmack von allen Leuten. Es gibt trotzdem eine Ausstellung dort. Sie sollten kommen.
1: Ich schwör's Ihnen, er hat einen Fuchs und zwei Wiesel im Kühlschrank und im Garten ein gegrilltes Reh.
2: Soll das heißen, abhängig von dem Bluttest könnte Craigs Geschichte wahr sein?
1: Ja, zumindest dieser Teil.
3: Wir müssen ihm nur klar machen, dass wir vielleicht nochmal mit ihm reden wollen.
1: Sandy spricht gerade mit ihm.
2: Okay, ich spreche jetzt mit dem Mädchen, das Robbie vermisst gemeldet hat.
4: Also, du wirst jetzt nicht das Angebot annehmen von diesem Mann für ein Date?
1: Welches Date? Es gibt kein Date.
4: Ausstellungseröffnung, das ist ein Date. Das ist ein klassisches Date.
1: Was im Gegensatz zu deiner Vorstellung von einem Date steht, wo man wartet, bis der Mann einer Frau 2 Jahre wegen Betrug kriegt und sie dann andackert?
4: Jenny hat ihn schon rausgeworfen, bevor er angeklagt wurde, und das weißt
1: du. Sandy Wilson, der Meister des Geduldsspiels.
4: Ja, aber das war ein Date.

0: Wer hat Ihnen das mit dem Treibholz erklärt?
1: Das waren die Leute von meinem Hotel. Ja, die sagten, wenn man es oberhalb der Hochwassermarke aufbewahrt, dann würde es niemand anrühren.
0: Das stimmt.
1: Ja. Das finde ich nett. Es ist Robbie, oder? Irgendwas ist Robbie passiert.
0: Wir wissen noch nicht, was mit Robbie passiert ist, Lien. Aber wir führen ihn jetzt als vermisste Person. Daher muss ich auch eine Aussage von Ihnen aufnehmen, okay?
1: Ja. Lien Fiona Randall.
0: Und waren Sie mal bekannt unter einem anderen Namen?
1: Nein.
0: Wie lautet Ihre aktuelle Adresse?
1: Oak Hill Hotel, Station Rise, Aberdeen. Da arbeite ich. Und ich wohne dort. Ich bin Hotelkauffrau.
0: Okay. Also, sagen Sie mir, was Sie gesehen haben.
2: Was ist da passiert?
3: Eine Mauer stand mir im Weg.

0: Komm mit und hilf mir im Studio.
1: Und der Mann schubste Robbie und Robbie fiel hin. Er hat es abgetan, als wäre es halb so wild, aber er hat gezittert und war sehr aufgebracht. Er sagte, er wollte was trinken, also holten wir uns ein paar Bier und fingen an zu reden. Ich denke, dass sich Robbie sicherer fühlte in Gegenwart anderer Leute. Falls der Mann zurückgekommen wäre. Also wir redeten und Sie wissen schon.
2: Ja.
1: Hatten Spaß und irgendwann bin ich eingeschlafen. Und als ich aufgewacht bin, war Robbie verschwunden.
2: Und weiter?
1: Er hatte gesagt, er zeigt mir alles, also habe ich gewartet. Aber er hat das Schiff nie verlassen.
2: Okay, und wollen Sie noch was hinzufügen?
1: Wissen Sie, dass manche Leute so selbstsicher sind, dass es einen unbedeutend macht? Also, Robbie war selbstsicher, aber nicht so. Er war nur, er fühlte sich einfach wohl in seiner Haut. Wenn Robbie mich nicht sehen wollte auf Shetland, hätte er das einfach gesagt.
2: Wären Sie dann nicht ziemlich traurig gewesen?
1: Ja. Aber schreiben Sie das nicht.
2: Nein. Wie lange wollen Sie noch bleiben?
1: Ich weiß nicht. Ich bin nur aus einer Laune hergekommen. Ich hatte noch ein paar freie Tage, also jetzt fühlt es sich nicht gerade nach Ferien an. Aber ich will auch noch nicht wieder zurück. Sie müssen diesen Mann finden. Unbedingt.
2: Hier gibt's ein Geschäft in der Nähe des Marktplatzes, das Outdoor-Kleidung verkauft. Vielleicht gehen Sie da mal vorbei, wenn Sie noch eine Weile bleiben wollen. Und holen sich was, um den Wind abzuhalten. Dann können Sie hier klarkommen.
1: Okay. Bye.
2: Bye. Hallo?
3: Die Leute reden.
2: Worüber?
3: Ein Jung. Zuverlässig, gutes Produkt, liefert regelmäßig. Er ist verschwunden.
2: Reden die Leute darüber, wie dieser Junge heißt?
3: Wie geht's eigentlich dem kleinen Jungen?
2: Der braucht eine neue Niere.
3: PMA. Wissen Sie, dass die das nur benutzen, weil sie es ihnen schwerer machen, das zu kriegen, was sie wirklich brauchen?
2: Nein, die benutzen es, weil sie damit mehr Geld verdienen. Dieser verschwundene Junge, ist sein Name Robbie? Gut.
3: Und dieser andere Kerl, an dem Sie interessiert sind, der neue Lieferant. Ich konnte seinen Namen nicht rausbekommen. Aber anscheinend hat der Junge für ihn gearbeitet.

0: Wir haben uns inzwischen alle Überwachungsvideos angesehen. Die Deckkamera zeigt auf jeden Fall ein Gerangel.
1: Wir haben ein paar Zeugen, die sagen, sie hätten es mitgekriegt, aber niemand hat gehört, worum es dabei ging.
2: 462 Passagiere. 312 davon waren Männer.
3: Ich muss ihn dringend sprechen. Es ist sehr wichtig.
4: Wie kann ich Ihnen helfen?
2: Wie sollen wir Ihren mysteriösen Mann denn identifizieren?
3: Sie müssen mitkommen. Sie müssen sofort kommen.
5: Diese? Sie sagen also, dass der Mann, der Robbie geschlagen hat, Ringe wie diese trug?
3: Nicht wie? Dieselben. Er trug genau dieselben Ringe.
5: Entschuldigung. Dieses Poster, wissen Sie zufällig, woher diese Ringe stammen?
0: Ja, von Freya Galdi. Sie hat ein Studio draußen bei Nibben, aber heute Abend eröffnet die Ausstellung, also erwischen Sie sie wohl eher dort.
5: Okay.
0: Soll das für Sie sein?
5: Ich bin nicht sicher, ob mir das stehen würde. Vor allem die Krone.
0: Das ist eine Brudekrone. Eine norwegische Brautkrone, also... Nein, vermutlich nicht. Aber alles andere ist zu verkaufen.
5: Aber ich bin nicht hier, um etwas zu kaufen. Sehen Sie diese Ringe auf dem Flyer dort?
0: Mhm.
5: Sind die von Ihnen?
0: Mhm.
5: Okay, ich bin Detective Inspector Paris. Haben Sie Unterlagen, an wen Sie die verkauft haben?
0: Eigentlich sind die nicht verkauft worden. Ich habe sie einem Freund geschenkt.
5: Oh, würden Sie mir dann bitte sagen, wem?
6: Freya?
0: Michael, das ist Detective Inspector Paris. Er hat mich nach deinen Ringen gefragt.
5: Ja, wir suchen nach jemandem, der an einem kleinen Zwischenfall auf der Fähre beteiligt war. Vorgestern Abend. Jemand, auf den Ihre Beschreibung passt. Ich möchte Ihnen ein paar Fragen stellen.
6: Gern. Gehen wir doch irgendwo hin, wo weniger Trubel ist.
5: Okay.
6: Komm gleich wieder. Also, worum geht's?
5: Wie ich schon sagte.
6: Nein, ich meine, es gab da einen ziemlichen Schlagabtausch, der höchstens 30 Sekunden gedauert hat, nicht länger. Und jetzt muss ich Fragen der Polizei beantworten, sogar von einem Detective Inspector.
5: Der Junge, mit dem Sie Streit hatten, ist inzwischen als vermisst gemeldet worden.
6: Oh Gott. Das nächste Mal, wenn ein fremder Streit mit mir anfängt, gehe ich einfach weg.
5: Also, das ist passiert? Er fing den Streit an?
6: Ei. Etwas habe ich wohl selbst schuld. Ich war doppelt so alt, halb so betrunken und hätte es besser wissen sollen. Nur, manchmal hat man sich nicht so im Griff, wissen Sie? Vielleicht wissen Sie es nicht. Vermisst gemeldet. Scheiße.
5: Ich muss eine Aussage aufnehmen.
6: Von mir?
5: Mhm.
6: Na gut. Können wir das in meinem Haus tun? Ist nur ein paar Minuten entfernt. Dann gehe ich wieder auf die Party.
5: Okay.
6: Bin vor 10 Monaten von Inverness hergezogen. Hab immer noch nicht alles ausgepackt. Tee?
5: Ei, danke.

0: Was sind Sie eigentlich von Beruf?
1: Sicherheitsberater für Bautechnik.
0: Warum haben Sie die Fähre genommen?
1: Ich muss ab und zu Kunden besuchen. War zu spät dran, um den Flieger zu nehmen. Der Junge hat eine Tasche dabei gehabt und hat mich damit angerempelt. Ich sagte ihm, er soll gucken, wo er hingeht. Und das hat ihm wohl nicht so gefallen.
0: Wissen Sie, wir haben Zeugen, die sagen, dass Sie ihn geschubst haben, dass Sie wütend waren und er Angst hatte.
1: Wenn zu diesem Zeitpunkt jemand rübergeguckt hat, stimmt der Eindruck wohl. Ich bin ein großer Mann, Inspektor, und die Welt ist voller Davids, die einen Goliath erledigen wollen. Und manchmal hat man es einfach satt, so einem Egomanen in die Quere zu kommen. Man konnte es ihm ansehen, dass er was genommen hatte, um sich aufzuputschen. Das macht ihn schnell erregbar. Ein besserer Mensch wäre wohl einfach gegangen.
0: Was ist mit Ihrer Hand?
1: Ich habe keine Ahnung. Ich schätze, ich war betrunken und hatte vermutlich Streit mit einer Mauer oder so. Ich Idiot.
0: Okay. Vielen Dank für Ihre Kooperation.
1: Gern.
0: Stehen Sie für eine weitere Unterhaltung zur Verfügung?
1: Ich fahre noch mal nach Aberdeen in ein paar Tagen, aber ansonsten bin ich für Sie da.
0: Gut.

0: Finnegan's Wake ist ein Roman von James Joyce, der ein berühmter irischer Autor war. Geschrieben in Paris über einen Zeitraum von 17 Jahren. Hallo?
1: Hallo, Dad. Bist du wütend?
0: Nein.
2: Ich bin nicht wütend. Ich habe nur ein paar Fragen, die ich dir gern stellen würde.

0: Nur du machst eine große Tür zu, Cassie.
1: Es geht nicht darum, dass ich dich nicht gehen lassen will, aber vielleicht habe ich zu viel Vorbehalte. Ich muss nur wissen, ob das
0: die richtige Entscheidung ist. Für dich.
2: Es ist nach Mitternacht und du arbeitest wieder allein zu Hause. Und du machst dir Sorgen um mich?
0: Aber nein, ich arbeite ja gar nicht. Zurzeit nicht. Ich habe gelesen. Hast du jemals Finnegan's Wake gelesen?
2: Niemand hat Finnegan's Wake gelesen. Die Leute tun nur so, als hätten sie es gelesen.
1: Na gut, ganz wie du meinst, mein Schatz.

0: So, wie er mich beobachtet hat. Und seine Bücher, die überall herumlagen. Wisst ihr, woran mich das erinnert? An die Zelle eines Lebenslänglichen. Keine Besitztümer und voller Bücher, die niemand außer einem Lebenslänglichen Zeit hat, sie jemals zu lesen.
1: Jimmy, können wir mal reden?
0: Eine Beschwerde? Was für eine Beschwerde?
1: Aggressives Benehmen, unzivilisiert, unangemessene Schimpfwörter.
0: Was?
1: Soll ich dir nochmal vorlesen?
0: Nein, das ist... Ich war nur bei Michael Maguire lange genug, um seine Aussage aufzunehmen. Und ich war zu keinem Zeitpunkt aggressiv oder unzivilisiert oder habe unangemessene Schimpfworte verwendet. Wenn ich das gemacht hätte, warum hat er mich dann in sein Haus eingeladen?
1: Das ist einer der Vorwürfe, die er anführt für aggressives Benehmen. Offenbar hast du dir gewaltsam Zutritt verschafft.
0: Lass mal sehen. Nein, das ist keine Beschwerde. Nein, das ist eine Strategie.

0: Michael, wo warst du denn bloß?
1: Es tut mir sehr leid, ich hatte noch ein paar Dinge zu klären.
0: Ich wusste nicht, wo du warst und hatte keine Ahnung, was passiert ist. Ich hatte Angst.
1: Hab keine Angst. Ist ja gut. Ich bin jetzt hier.
0: Aber...
1: Was ist denn?
0: Ich hab ja keine Angst um mich. Ich frage nicht, Michael. Aber ich verdiene es, dass du es mir sagst.
1: Es geht mir gut, Freya.
2: Seine Ankunft auf Shetland geht Hand in Hand mit einer Veränderung der örtlichen Drogenversorgung. Er hat was mit einer vermissten Person zu tun und er hat vermutlich in seiner Aussage gelogen.
3: Du kannst jetzt
2: nicht
3: mit ihm
2: reden. Weil er dich aufgehetzt hat gegen mich mit irgendwelchen bescheuerten, dämlichen...
4: Was immer das ist, Jimmy, was immer das ist, es muss von einem ranghöheren Inspektor behandelt werden.
3: Und solange ich nicht jemanden finden kann, der hier rüberkommt und eine Aussage aufnimmt, hältst du dich fern von Michael Maguire. Hast du verstanden?

0: Niemand sägt hier an unseren beiden Stühlen, Rona. Macht dir das keine Sorgen? Hallo?
1: Hier lang. Da drüben.

0: Woher kommt der Leichnam?
1: Von da drinnen. Der kam am Freitag von der Fähre. Diese Container, die kann man nur von außen öffnen und verschließen. Man kann sich nicht selbst darin einschließen.
0: Gut, holt die Leiche runter. Der Container ist der Tatort. Sandy, du rufst Cora an. Holt den armen Jungen runter.
2: Hallo?

0: Und auf wessen Anordnung?
1: Tosh, ich will eine komplette Mediensperre dafür. Keine Blitzlichter, keine Sirenen.
2: Okay.
1: Sandy, hör dir an, was sie will.
3: Hallo? Sir. Sir, wir müssen aufhören. Rana, sie sagt, wir haben keinen Zugang zur Leiche von Robbie Morton.
1: Was soll das bedeuten?
3: Sie wollen ihr nicht sagen, wieso. Ein Team vom Festland ist unterwegs. Wir dürfen ihn nicht anrühren, Sir. Wir dürfen ihn nicht anfassen.

0: Was ich wissen will, ist, wer hat die Autorität zur Sperrung meiner... Gut, na, dann brauche ich einen Namen oder eine Telefonnummer. Oder wenigstens eine verdammte... Um Himmels Willen, so ein Scheiß! Wer hat dich reingelassen?
1: Wie geht es dir?
0: Gut.
1: Jimmy, du musst das mir überlassen. Ich tue mein Bestes, aber es ist spät und es ist niemand erreichbar. Also werde ich nach Hause gehen und versuchen, etwas zu schlafen. Vielleicht solltest du das auch tun, statt es am Geschirr auszulassen.
0: Rona, da will mich irgendjemand daran hindern, meine Arbeit zu machen. Und das macht mich echt wütend. Was mir Sorgen macht, Rona, ist, dass derjenige im Moment sogar Erfolg hat.
1: Das ist eine Farce. Es geht um Menschen und Politik und wir werden dem auf den Grund gehen. Ich komme morgen schon früh. Wir sehen uns dann.
0: Okay, Wiedersehen. Gute Nacht.
1: Nacht, Jimmy.
2: Sag ihr, Daddy hat gesagt, wenn sie nicht um 8:30 ins Bett geht, wenn nächsten Tag Schule ist, darf sie nicht zum Tanzunterricht am Wochenende. Aber wie sollen wir das Schulgeld bezahlen, wenn ich nicht arbeite? 3 Tage, vielleicht 4. Bye.
3: Mehr konnte ich nicht zusammenkratzen, bevor die uns den Zugang gesperrt haben. Vielleicht wurde er angegriffen. Oder es war der hydraulische Greifarm.
0: Fingerabdrücke am Container?
3: Ja, viele. Und die Qualität ist nicht gut.
0: Tu, was du kannst. Jeden, der am Container war, können wir über seine Abdrücke quasi ausschließen.
3: Wir haben auch die Tasche gefunden. Sie war verschüttet unter den Müllbergen. Wir haben sie durchsucht und der Inhalt ist etwa 15.000 wert.
0: Aber woher könnte Robbie Morton denn so viel Geld haben?
4: Ich habe mit dem Fahrer gesprochen, der den Container auf die Fähre gefahren hat. Er verließ seinen Truck unten im Autodeck ungefähr um 6:30 und ging gleich zu Bett in seiner Kabine. Er ging morgens gegen 6:45 wieder zum Truck und fuhr dann direkt zur Recyclingfabrik. Die ganze Fabrik wird rund um die Uhr Video überwacht und ich habe mir die Videos angesehen. Die ganze Zeit war niemand in der Nähe des Containers. Das Opfer befand sich bereits am Freitagabend in diesem Container auf der Fähre.
0: Entweder jemand tötete Robbie Morton und legte ihn dann ab in diesem Container, oder er war noch am Leben, als er da reinging. Egal wie, das macht jeden Passagier auf der Fähre zu einem Zeugen und oder Verdächtigen.
1: Einschließlich Michael Maguire.
0: Ja, weil beobachtet wurde, dass er sich dem Opfer gegenüber aggressiv verhielt.
1: Seine Beschwerde über dich ist noch nicht vom Tisch, also halte dich fern von ihm.
0: Ich will Zugang zur Leiche haben.
1: Den kriegst du sicher bald. Nachdem der Pathologe seine Autopsie durchgeführt hat. Er ist auf dem 2-Uhr-Flug von Glasgow.
0: Warum nicht vorher? Ich muss wissen, wie genau Robbie Morton gestorben ist und wann der genaue Zeitpunkt des Todes war.
1: Tut mir leid, aber ich habe den ganzen Morgen rumtelefoniert. Die erzählen mir nur ständig was von Vorgehensweise und so ein Quatsch, dass keiner von uns die Sicherheitsfreigabe dafür hat. Ich nehme an, die hatten Robbie unter Beobachtung. Schließlich hat er diese Drogen dabei gehabt. Du hast einen Tatort zu bearbeiten. Und wenn du unbedingt wieder mit Maguire reden musst, dann nimm dich in Acht.

0: Bella? Können Sie mich hören? Geht's Ihnen nicht gut? Craig, deine Großmutter. Bella, alles in Ordnung?
1: Was ist los, Oma? Bist du gefallen? Oma, was ist passiert? Hier.
2: Wo ist Robbie? Haben die ihn schon gefunden?
0: Wissen wir noch nicht, Bella.
2: Ich vermisse ihn.
3: Niemand durfte während der Überfahrt aufs Autodeck. Ist eine Standardsicherheitsvorkehrung. Und alle Verbindungstüren zu den Passagierbereichen waren verschlossen. Aber laut den Serviceaufzeichnungen wurde das Schloss einer dieser Verbindungstüren am Samstagmorgen repariert, weil es nachts gewaltsam geöffnet wurde.
4: Ja, aber all diese Türen werden videoüberwacht, oder?
3: Ja, aber...
0: Die Beleuchtung darüber war auch kaputt.
3: Also, jemand brach Tür 5B auf und schleifte Robbie Morton runter zum Autodeck und in den Container. Aber das Passagierdeck war voller Menschen. Auf keinen Fall konnte ihn jemand töten und hier runterbringen, ohne aufzufallen. Was immer Robbie passiert ist, passierte hier unten.
4: Gut, dann geh jetzt noch mal die Serviceaufzeichnung durch. Finde raus, wer das kaputte Schloss gemeldet hat und wann. Und dann lässt du von Billy eine Liste aller Mitarbeiter und Passagiere vom letzten Freitag aufstellen und findest raus, ob jemand was Verdächtiges beobachtet hat, bei Tür 5 in dieser Nacht. Du fängst am besten mit Craig Cooper an.
3: Und Michael McGuire?
4: Ja, wegen dem rufe ich dich wieder an.
5: Das Wetter ist heute richtig schön.
6: Was ist so dringend, Jimmy?
4: Kommst du? Ich möchte, dass du dir die Leiche von Robbie Morton vornimmst.
6: Aber ich habe gehört, dass ein offizieller Pathologe herkommt.
4: Ja, aber der kommt auch erst irgendwann heute Nachmittag. Die Leiche weist Verletzungen auf und ich muss wissen, woher sie stammen. Könntest du ein paar Strippen ziehen in unserem Krankenhaus?
6: Ich sehe ihn an, aber ich fasse ihn nicht an. Und ich sage bestimmt nicht vor Gericht aus.

0: Billy? Ich brauche ein Smartphone-Ladegerät.
1: Hallo? Ah, ich wollte im Büro anrufen, aber ich sah dein Auto und... Entschuldige, ich wusste nicht, dass du so viel zu tun hast.
2: Ja, was hast du getan?
1: Du kannst manchmal ein ganz schlimmer Finger sein, weißt du?
2: Ja, nur als du das letzte Mal ein Gespräch wolltest...
1: Aber jetzt geht's nicht um Cassie, sondern um den Fall.
2: Oh, okay.
1: Es ist keine Information, sondern mehr eine Anfrage. Caden Lawrenson, der Greifarmbediener in Gramister. Er ist ein Freund von mir, Pokerkumpel. War in der Armee und hat eine posttraumatische Belastungsstörung. Er ist fix und fertig, nicht wegen der Entdeckung der Leiche, sondern vielmehr... weil er denkt, dass es vielleicht der Greifarm war, der den jungen Mann umgebracht hat.
2: Kann schon sein.
1: Ich weiß ja, du darfst darüber eigentlich nicht sprechen. Aber wenn du ihn irgendwie informieren könntest, was genau passiert ist, dann weiß er es wenigstens und kriegt eine Chance, damit klarzukommen, was immer es ist.
2: Ja, ja. Wäre schön, wenn ich das könnte. Sag ihm, sobald ich irgendetwas erfahre, dann komme ich und sag es ihm.
1: Okay, vielen Dank. Ich weiß es zu schätzen.
2: Und es tut mir leid, dass ich manchmal so ein schlimmer Finger bin.
1: Ah, nicht so schlimm.
3: Craig! Hey!
4: Was ist denn jetzt schon wieder?
3: Wir müssen über Ihre Aussage sprechen. Wegen letzten Freitagnacht auf der Fähre.
4: Freitagnacht? Ich sagte Ihnen, ich war in der Bar.
3: Bis sie geschlossen hat? Um Mitternacht? Ich will wissen, wo Sie danach waren.
4: Wieso?
3: Könnten Sie die Frage beantworten?
4: Spielsalon. Da war ich die ganze Nacht, hab viel Geld verzockt.
3: Die ganze Nacht?

0: War's das jetzt? Kann ich gehen?
1: Vorläufig ja.
2: Sind Sie sicher deswegen, Dr. McLean?
3: Morgan, würde ich Sie je um etwas bitten, das Sie nicht machen dürfen?
2: Nein.
3: Ich will doch nur einen Blick auf die Leiche werfen, weil ich noch keine Chance dazu hatte. 5 Minuten, okay?
2: Falls jemand fragen sollte, ich habe sie nie gesehen.

0: Entschuldigung. Ich hab's gehört. Es ist alles auf Twitter. Es ist was passiert in der Recyclingfabrik. Sie haben Robbie gefunden, nicht?
1: Es tut mir leid, Leanne.

0: Leanne, ist Ihnen aufgefallen, dass Robbie die Passagierlounge verlassen hat?
1: Nein.
0: Hat das vielleicht jemand anders gesehen?
1: Nein, die haben alle geschlafen. Als ich verzweifelt war, da habe ich überall nachgefragt. Ich habe versucht, es ihnen zu sagen. Ich wusste, irgendwas stimmt da nicht. Er wurde ermordet, nicht wahr?
0: Kann ich nicht sagen.
1: Und dieser Kerl mit den Ringen, haben Sie ihn verhaftet?
0: Leanne, konnten Sie sehen, ob sich jemand bei den Türen zum Autodeck aufgehalten hat?

0: Billy.
1: Die Pillen aus Robbys Tasche.
2: Ich habe mal ihren Wert errechnet. 16.500.
1: Also habe ich mit meiner Freundin Angela von der Bank gesprochen.
2: Das ist nicht offiziell und wir können es nicht nutzen, aber Michael McGuire hat vor ein paar Wochen sehr viel Bargeld abgehoben.
0: Wie viel?
1: Mehr als 10.000, hat sie gesagt.
0: Okay, danke.

0: Mr. Maguire, verzeihen Sie bitte die Störung, Sir, aber ich muss Ihre Aussage, die Sie neulich gemacht haben, nochmal mit Ihnen durchgehen.
1: Sie dürfen mir nicht näher kommen, wie Sie wissen.
2: D.S. McIntosh wird Sie befragen. Wir haben zu wenig Personal und ich mache mich ein wenig nützlich. Ich bin sicher, falls ich über die Stränge schlage, lassen Sie sich bestimmt wieder eine Beschwerde einfallen gegen mich. Aber ansonsten ignorieren Sie mich.
0: Sie haben es wohl eilig. Müssen Sie irgendwo hin?
1: Sind Sie nicht wegen meiner Aussage gekommen?
0: Der vermisste Mann, nach dem wir Sie gefragt haben, ist tot.
1: Tut mir leid, das zu hören.
0: Sie sagten, Sie wären um 23:30 in Ihre Kabine gegangen. Ist das richtig?
1: Ja.
0: Wir interessieren uns für die Zeitspanne zwischen 23:30 und 7 Uhr morgens. Waren Sie in diesem Zeitraum auf dem Autodeck?
1: Nein.
0: Sind Sie sicher?
1: Ich war die ganze Nacht in meiner Kabine.
0: Kann das jemand bestätigen?
1: Wie ich schon Ihrem Chef sagte, als er meine Aussage aufnahm,

0: Nein.
1: Wir würden gern Ihre Fingerabdrücke nehmen, nur um Sie ausschließen zu können.
0: Wenn Sie mich nicht verhaften und Anklage erheben, muss ich Ihnen die nicht geben. Und Abdrücke, die Sie gegen meinen Willen nehmen, sind vor Gericht wertlos. Also nochmal, nein.
2: Sie kennen Ihre Rechte?
0: Ah, die kenne ich.
2: Danke für Ihre Zeit.

0: Er wusste es. Er wusste, dass Robbie Morton tot ist. Wir sollten ihn im Auge behalten.
1: Hi, wir müssen uns unterhalten.
2: Hey, Mac.
3: Hi, Mac.
2: Geht's Ihnen gut? Billy, wie weit bist du eigentlich mit den Passagieren von...
4: Ich bin Laurie. Wir haben uns neulich getroffen.
2: Ja, ich weiß.
4: Wollen Sie nicht für uns einen Kaffee und einen Verdauungskeks holen?
2: Nein.
4: Wieso nicht?
2: Ich bin eine Polizeibeamtin.
3: Heißt das, Sie machen keine Pausen?
2: Ich mache jedenfalls keine Pausen mit irgendwelchen dahergelaufenen Typen.
4: Ja, verstehe. Tja, dann ein andermal.
5: Sag jetzt kein Wort, Billy. Kein verdammtes Wort.
0: Also die Ärzte sagen, er ist außer Gefahr?
6: Er ist bei Bewusstsein und das ist gut. Nur es fühlt sich nicht gut an.
0: Und was ist mit seinem Nierenschaden? Bleibt er?
6: Die testen alle Mitglieder der Familie. Und wir sind ziemlich viele, also sind sie optimistisch, einen Spender zu finden.
0: Langer Weg,
6: Ja, langer Weg.
0: Entschuldigen Sie mich einen Moment.
6: Ja.
7: Das ist nur meine Meinung, keine Tatsache.
0: Ja?
7: Aber die Wunden, die der Leichnam aufweist, sind Postmortem. Ich würde sagen, diese Wunden stammen von dem hydraulischen Greifarm.
0: Was ist das?
7: Eine Tätowierung. Ein Fisch, ein Baum... Ein Vogel und... Das
0: eine
7: kann
0: Glocke.
7: Ich mir nicht...
0: Das ist eine Glocke. Der Fisch, der nie geschwommen ist, der Vogel, der nie geflogen ist, die Glocke, die nie geläutet hat, der Baum, der nie gewachsen ist. Das ist das Glasgower Stadtwappen. Vielleicht sollten wir dort erst mal nach Robbie Mortons Familie suchen. Und was haben wir sonst noch?
7: Inoffiziell und mit den üblichen Vorbehalten. Siehst du diese bläuliche Hautfarbe?
0: Mhm.
7: Zyanose. Ich vermute als Todesursache eine Hypoxie.
0: Er ist erstickt.
7: Er hat versucht, sich daraus zu graben.

0: Das gehörte Robbie Morton. Es war beschädigt und wir haben nur Zahlen und keine Namen gesehen im Anruferverzeichnis. Weil er hier eingesperrt war, hat er am Wochenende immer wieder den Notruf gewählt. Diese Anrufe haben erst heute früh aufgehört. Entweder weil der Akku vom Handy leer war oder... Billy überprüft die angerufenen Nummern, aber wir wissen schon, dass er 36 Anrufe in der letzten Woche hatte von einer speziellen Nummer, die wir verfolgen konnten. Craig Cooper.
1: Gut. Okay, danke, Sandy.

0: Bist du hier, um zu helfen?
1: Ich bin spät dran. Und ich muss vor 4 auf der Fähre sein.
2: Ich muss auch morgen wegfahren, um zu arbeiten. Willst du mitkommen?
1: Und wohin?
2: Nach Glasgow. Während Kurzurlaub. Wir waren doch noch nie zusammen in den Ferien.
1: Und was würde ich da tun, während du arbeitest?
2: Ach, Herrgott, Frau, wenn du da nichts findest, womit du dich beschäftigen kannst, stimmt was nicht mit dir. Außerdem, ich werde ja nicht die ganze Zeit arbeiten.
1: So, ich muss jetzt losfahren.
2: Also, Glasgow?
1: In Ordnung.

0: Craig? Los, aufmachen! Hier ist die Polizei!
1: Ich weiß. Aber das Hörgerät von Bella ist wieder in Ordnung. Also halb so wild, nicht?
2: Hallo?
1: Ich weiß, sie macht sich Sorgen um ihn, aber du weißt, wie er ist. Er landet immer auf den Füßen. Ich rufe dich wieder zurück. Hey!
2: Was ist los?
1: Ach, nichts.
2: Es ist Craig, oder?
1: Jetzt reicht's aber! Seid ihr bitte etwas leiser!
2: Hm?
1: Die ganze Familie weiß, dass er Ärger mit Jimmy Paris hat. Meine Tante Bella hat Craig allein großgezogen und ihre Geburtstagsparty steht praktisch vor der Tür. Und Craig bedeutet ihr sehr viel. Und letzten Endes in ihrem Alter noch mehr Ärger von ihm. Hey, Mom.
3: Wir haben Robbies Handy gefunden. 36 Anrufe von ihnen in den letzten 3 Tagen. Das sind viele Anrufe bei jemandem, den sie gar nicht kennen.
4: Okay, ich kannte ihn. Nur ein bisschen.
3: Nur ein bisschen.
4: Ich habe Ihnen das nicht vorher gesagt, weil ich... dann und wann schon eine Pille einwerfe. Robbie sagte, er kriegt wirklich guten Stoff auf dem Festland. Deswegen habe ich ihn angerufen. Nur ich habe nichts gekriegt, also habe ich nichts Falsches getan. Durchsuchen Sie meine Wohnung, Sie werden nichts finden.
5: Wie sich rausstellte, war das gar kein so guter Stoff. Ein kleiner Junge hat jedenfalls Glück, noch am Leben zu sein. Wir haben den Rest davon gefunden, mit einem Verkaufswert von 15.000, 16.000. Und wir haben Robbies Finanzen gecheckt, sein Gehalt, sein Bankkonto, und er hatte keineswegs genug Geld, um den Stoff zu bezahlen. Also die Frage ist, woher hat er das Geld dafür bekommen? Haben Sie da eine Idee, Craig?
4: Nein, ich habe keine Ahnung.

0: Ich habe alle Überwachungsvideos von der Fähre gecheckt. Craig Coopers Alibi ist okay.
1: Trotzdem ist er irgendwie darin verwickelt.
0: Ja, aber sehen Sie sich das mal an. Tür 5B.
1: Robbie.
0: Ei.
1: Robbie geht runter zum Autodeck und jemand folgt ihm dorthin. Und irgendwann nach 3.37 Uhr sperrt der ihn in den Container.
2: Michael McGuire. Er hatte genug Geld für den Kauf der Drogen. Er hatte Streit mit Robbie und er hat kein belastbares Alibi. Hallo?
1: Wie sieht's denn aus mit den Fingerabdrücken vom Container?
3: Es sieht nicht gut aus. Alles nur Teilabdrücke. Und die Fährgesellschaft hat sich gemeldet. Die defekte Tür ist von einem ihrer Ausbilder gemeldet worden. Der war die letzten paar Tage krank, aber heute wird er wieder arbeiten. Wir können ihn sprechen, bevor die losfahren.
1: Okay. Danke, Billy.

0: Zum Teufel sollte denn das? Ich hätte sie überfahren können, um Gottes Willen.
1: Geht's Ihnen gut?
2: Ja, mir geht's gut.
1: Sicher?
2: Ja.
1: Na schön, ich fahre jetzt nach Lerwick. Wollen Sie mitfahren?
2: Nein, schon gut. Ich kann den Bus nehmen.
1: Sie haben den letzten verpasst, fürchte ich. Sie müssen sich anschnallen, bitte.

0: Sind Sie Daryl Ritchie? Ich bin D.I. Paris.
1: Ich fange in 10 Minuten an. Wir legen um 6:30 ab.
0: Keine Sorge, das ist D.C. Wilson.
2: Sie haben auf der Überfahrt letzten Freitagnacht eine defekte Tür gemeldet. Und zwar eine der Türen zum Autodeck, Tür 5B. Um welche Zeit ist Ihnen das aufgefallen?
1: Ich wollte mich hinlegen, so gegen 4 Uhr morgens. Ich musste mein Handy einschalten, weil die Beleuchtung kaputt war. Ich sagte es dem Sicherheitsoffizier und ging ins Bett. Ich war alle.
0: Haben Sie zufällig gesehen, wer das Schloss aufgebrochen hat?
1: Nein.
0: Ist Ihnen was Verdächtiges aufgefallen oder jemand, der sich verdächtig verhielt?
1: Ich weiß nicht, ob man das verdächtig nennen sollte, aber da hielt sich jemand die ganze Nacht auf. Ich konnte ihn durch die Luke zum Lagerraum sehen.
0: Konnten Sie ihn vielleicht reingehen oder rauskommen sehen aus dem Autodeck?
1: Nein.
0: Aber Sie konnten ihn gut sehen.
1: Ei, war ein großer Kerl mit einem Bart.
0: Denken Sie jetzt gut nach, Daryl. Ist Ihnen noch was aufgefallen an dem Kerl?
1: Ringe. Er hatte solche Ringe. Silberne. Die waren nicht zu übersehen.
3: Sie wohnen auf den Shetlands?
4: Nein, ich sehe mir nur alles an.

0: habe ich aus Lerwick. Dass die immer noch hergestellt werden, die gab es schon in meiner Kindheit. Cola-Würfel. Wollen Sie einen?
1: Nein. Zu schlecht für meine Zähne.
0: Naja, ziemlich klebrig jedenfalls. Sie sind ja wohl auch nicht von hier, oder?
1: Wie kommen Sie darauf?
0: Nichts, nur irgendwie klingen Sie wie ein Süßholzraspler. So werden hier Außenseiter genannt, Süßholzraspler.
1: Naja. Ah,

0: Halt bitte.
1: Hä?
0: Stopp, hier wohne ich nämlich.
1: Oh. Na dann.
0: Danke. Die Menschen kommen nach Shetland und sie denken, weil sie auf einem großen Felsen mitten in der Nordsee sind, dass das hier nichts mit dem wahren Leben zu tun hat. Weil nie was Schlimmes passiert. Robbie.
1: Robbie?
0: Der verschwundene Junge. Der tot aufgefunden wurde. Sein Name war Robbie.
1: Sie sollten gehen.

0: Rona? Ich muss Michael Maguire zum Verhör vorladen, wegen des Todes von Robbie Morton. Wir haben jetzt einen Zeugen, der hat ihn so um 4 Uhr morgens bei der kaputten Tür gesehen.
1: Hat dein Zeuge beobachtet, wie Maguire das Autodeck betreten oder verlassen hat?
0: Nein. Maguire hat uns gesagt, er war die ganze Nacht in seiner Kabine. Er hat uns angelogen. Wieso?
1: Ich bin auf deiner Seite. Ich hätte nur gern handfeste Beweise vom Tatort von dir, die auf ihn hinweisen.
2: Vielleicht ist keine Zeit mehr dafür. Michael Maguire ist auf dem 8-Uhr-Flug nach Glasgow morgen früh. Ohne Rückflugticket. Ich habe gerade telefoniert mit einem von Beecham Immobilien. Sein Mietvertrag wurde beendet.
0: Er kommt nicht zurück, Rona.
3: Hier ist ein gewisser Davy Neville. Der hat Ihnen was zu erzählen über Michael Maguire.
4: Ich war auf der North Sea Princess letzten Freitagnacht.
0: Weiter?
4: Naja, Michael und ich haben was getrunken an der Bar. Wir haben gelacht und gescherzt und so um 10:30 kam er mit in meine Kabine. Wir spielten Karten. Die ganze Nacht. Und haben uns abgezockt.
1: Sie sagen also, Sie waren mit Mr. Maguire zusammen, die ganze Nacht?
4: Ja, bis morgens um 6:30.
1: Und er verließ Ihre Kabine zu keinem Zeitpunkt?
4: Nein. Er war die ganze Nacht da. Hat nicht geschlafen.
0: Können Sie sich ausweisen, Mr. Neville?
4: Ja, und zwar durch den Führerschein.
0: Billy, prüf den mal. Prüf bitte auch, ob Mr. Nevilles Name auf der Passagierliste steht.
4: Können Sie sich sparen. Ich war Fußpassagier und Barzahler.
0: Natürlich. Die Kabine von Ihnen, welche Nummer hatte die?
4: 322.
0: Mr. Maguire sagte uns, er verbrachte die ganze Nacht in seiner Kabine und erwähnte nicht mal Ihren Namen. Also, warum hat er das gemacht?
4: Naja, das ist schon ein bisschen peinlich.
0: Ist es? Hauen Sie mich richtig um.
4: Meine Frau ist in den Süden gefahren zu ihrer Schwester für ein paar Wochen und ich sollte überhaupt nicht in Aberdeen sein. Ich habe da eine Freundin, wenn Sie wissen, was ich meine. Wenn meine Frau rausgefunden hätte, dass ich das Wochenende auch weg war. Michael ist ein netter Kerl. Er wollte mich wahrscheinlich einfach nicht bloßstellen.
0: Okay. Ich werde Ihre Geschichte mit Mr. Maguire klären. Und finde ich nur eine einzige Abweichung. Dann werde ich sowohl Sie als auch Mr. Maguire wegen versuchter Irreführung der Justiz verhaften. Verstehen Sie?
4: Mhm.
1: Dein wichtiger Zeuge. Schaff ihn hierher und stell ihn Maguire gegenüber.
0: Kann ich nicht. Er ist heute über Nacht auf der Fähre Richtung Aberdeen.
1: Ich brauche eine Identifizierung.
0: Hör mal, Rona, dieser Clown mit dem Alibi ist eine Verzögerungstaktik.
1: Das weiß ich.
0: Wenn wir Maguire heute nicht kriegen, kriegen wir ihn gar nicht mehr. Und wenn er Robbie Morton ermordet hat, dann
1: Shetland ist überschaubar. Manchmal kannst du es nicht vermeiden, jemandem über den Weg zu laufen, mit dem du vielleicht ein Hühnchen zu rupfen hast. Finde einen Haken an Maguires Alibi. Dann kommen wir vielleicht ins Geschäft.

0: Kann ich bitte eine Tasse Tee haben, Jill?
1: Gern.
2: Ich nehme an, das ist ein Zufall. Keine Schikane?
0: Danke.
2: Keine Belästigung?
0: Der Regen kommt wieder zurück.
2: Deswegen mag ich es hier. Man sieht, was kommt.
0: Sahen Sie auch Ihr Alibi kommen?
2: Davy und ich spielten die ganze Nacht Karten. Und ich habe haushoch gewonnen. Eigentlich durfte Davy nicht in Aberdeen sein. Und ich habe das erstmal verschwiegen, denn ich wollte ihn nicht blamieren. Sie sehen da etwas, das nicht hinhaut.
0: Ein Augenzeuge hat Sie mitten in der Nacht auf dem Schiff in der Nähe der Türen zum Autodeck gesehen. Haut das auch nicht hin? Und Ihr Alibi haut nicht hin. Aber ich nehme an, das muss es nicht. So gewinnen Sie Zeit. Und bis ich es dann widerlegt habe, sitzen Sie im ersten Flieger nach Glasgow.
2: Nur damit Sie nicht auf Ideen kommen.
0: Beweisen Sie mir, dass Sie nicht Robbys Mörder sind.
2: Bedauere.
0: Weiß Fryer eigentlich, dass Sie nicht wiederkommen?

0: Hallo, Cassie.
1: Hi, Dad. Hör mal, falls du dich dann besser fühlst, ich mach doch mein Examen und hol mir die Scheine. Dann kann ich jederzeit zurückkommen, wenn ich's mir anders überlege.
0: Aber du wirst es dir nicht anders überlegen, oder?
1: Ich will nur nicht die nächsten 4 Jahre auf der Stelle treten, weil die Universität nicht hält, was Menschen wie ich davon erwarten. Ich habe andere Pläne.
2: Was soll das heißen?
1: Wann kannst du wieder nach Glasgow kommen?
0: Cassie, ich war doch gerade bei dir.
1: Ich habe jemanden kennengelernt, den ich dir gern vorstellen würde. Sein Name ist Addison.
0: Addison.
1: Dann erklären wir dir alles.
0: Also hör mal, Cassie. Ich vertraue dir. Okay? Aber jetzt enttäusch mich hoffentlich nicht.
1: Danke, Dad. Ich hab dich lieb.
0: Ich hab dich auch lieb.

0: Entschuldigung. Haben Sie ihn schon verhaftet?
1: Leanne, das geht Sie nun wirklich nichts
0: an. Er war's. Ich weiß, er war's. Sie hätten ihn sehen sollen, als ich ihn auf Robbie angesprochen habe.
1: Sein Gesichtsausdruck? Sie haben ihn angesprochen? Los, rein hier. Dieser Mann ist vielleicht oder vielleicht auch nicht gefährlich, aber Sie hinsetzen. Sie dürfen sich ihm nicht wieder nähern. Okay?
0: Aber er hat Robbie getötet.
1: Meine Aufgabe ist es, denjenigen zu verhaften und anzuklagen, der Robbie Morton getötet hat. Und glauben Sie mir, das ist kompliziert genug. Und wenn ich rausfinde, dass Sie was getan haben, das es mir schwer macht, den Mörder von Robbie zu fassen, kriegen Sie einen Haufen Ärger. Haben Sie verstanden?
0: Ja.
1: Ich verstehe Sie nicht, Leanne. Warum ist das denn so wichtig für Sie?

0: Leanne, wo ist Ihre Familie?
1: Ich sehe meine Familie nie.
0: Wissen Sie, ich finde, vielleicht sollten Sie wieder arbeiten. In Aberdeen. Ich bleibe in Kontakt mit Ihnen. Robbie ist nicht... Er ist nur ein junger Mann, den Sie auf einer Fähre getroffen haben. Investieren Sie nicht zu viel in ihn. Und bitte, halten Sie sich fern von Michael Maguire. Ja?
2: Sir. Uns wurde ein Einbruch gemeldet, den Sie sich ansehen sollten. Persönlich.

0: Alles in Ordnung?
1: Ja.
0: Haben Sie schon überprüft, ob irgendwas gestohlen wurde?
1: Nein, das glaube ich nicht.
0: Ist irgendjemand wütend auf Sie?
1: Nein.
0: Oder auf Mr. McGuire?
1: Nein, wer sollte wütend auf ihn sein?
0: Freier, wollen Sie mir etwas sagen?
2: Ach, herrje.
0: Uns ist ein Einbruch auf dem Grundstück von Miss Galdi gemeldet worden. Ich muss Fingerabdrücke von Ihnen beiden nehmen für das Ausschlussverfahren.
2: Moment. Ist was gestohlen worden?
1: Nein.
3: Aber ein Verbrechen wurde begangen.
2: Nein, nicht wenn Miss Galdi es nicht als Verbrechen meldet.
0: Freier, wollen Sie vielleicht ein Verbrechen auf Ihrem Grundstück melden?
1: Nein.
2: Gut, dann raus hier mit Ihnen.
0: Robbie Morton.
1: Der verschwundene Junge?
0: Ja, er ist tot. Er wurde in einen Container gesperrt. Auf der Fähre, Freitagabend. Als er gefunden wurde, hatte er sich die Fingernägel abgerissen bei dem Versuch, sich zu befreien. Er muss viel Krach gemacht haben, aber niemand hat ihn gehört. Und er ist langsam erstickt. Im Verlauf dieses Prozesses hat er unter Kopfschmerzen gelitten, Unwohlsein, Desorientierung, vielleicht sogar unter Halluzinationen, ich weiß es nicht. Aber ich weiß, dass es sehr lange gedauert hat. Und darüber hinaus haben wir noch niemanden gefunden, der bereit ist, um ihn zu trauern.
2: Komm, lass uns hier aufräumen.
0: Ein Baum, ein Vogel, ein Fisch und eine Glocke. Stehen Sie in irgendeiner Verbindung zu Glasgow?
2: Ist nur ein Tattoo.
0: Nein, ist es nicht. Waren da irgendwelche Abdrücke?
3: Nein, keine.
1: Es hat mich so viel Zeit gekostet, das aufzubauen.
2: In Glasgow?
1: Nein, nein, nicht Glasgow, nicht jetzt.
2: Bitte, Freya, wir können dort
1: reden. Wir können hier reden, Michael. Du kannst hier mit mir reden. Bitte, rede mit mir. Michael! Michael!

0: sieht's aus?
1: Der Pathologe hat die Untersuchung abgeschlossen und bestätigt als Todesursache Hypoxie. Wir warten noch auf die Toxikologie, aber vieles weist auf Alkohol und Marihuana in seinem Blut hin.
0: Hinweise auf seine Familie?
1: Er ist registriert als vermisst. Ich habe ein bisschen rumtelefoniert wegen seiner Sozialversicherung. Seine Mom starb, als er 7 war. Er kam ins Waisenhaus. Aber da lief er mit 14
2: Hallo?
1: Weg. Er mag immer noch vermisst sein, ja, aber niemand sucht mehr nach ihm.
2: Sir, es ist Freya Galdi. Sie sagt, es ist dringend.
3: Er geht nicht ans Telefon. Ich denke, er ist einfach weg.
0: Weg wohin? Von Ihnen?
3: Er war aufgebracht. Er war wütend.
4: Er ist nicht hier.
3: Ich denke, er weiß, wer in meine Werkstatt eingebrochen ist. Und den wird er jetzt verfolgen. Der Einbruch hat wohl was mit seinem früheren Leben zu tun.
0: In Glasgow. Freya, Sie müssen mir sagen, was Sie wissen. Alles, was Sie wissen.
3: Er war im Gefängnis. Das hat er mir gleich bei unserem ersten Treffen gesagt. Deswegen kam er nach Shetland. Ein neues Leben, das hat er mir gesagt. Ein neuer Mensch. Aber sein früheres Leben dürfte für ihn nicht vorbei sein.
0: Sie sollten nach Hause fahren und dort warten. Und wenn Michael wiederkommt oder Kontakt aufnimmt zu Ihnen, dann rufen Sie mich bitte sofort an, okay?

Michael Maguire hat Verbindungen nach Glasgow und kennt die Vorgehensweisen von Polizei und Justiz in- und auswendig. Er war im Gefängnis und könnte gewalttätig sein. Vielleicht ist er hinter demjenigen her, der verantwortlich für den Einbruch ist. Und dann ist dieser jemand in Gefahr.

0: Freier hat nicht einen Feind gehabt. Also wieso macht jemand ihre Werkstatt kaputt? Sie ist ein Engel. Deswegen nenne ich sie so. Mein Engel. Nicht vor allen Leuten, das würde sie hassen. Sie sagt, sie ist nicht hier, um mich reinzuwaschen. Es geht nicht alles um mich, sagt sie.
1: Seine Wohnung sieht steril aus, als würde er eine Strafe absitzen hier auf Shetland. Und ich habe ihn beobachtet und habe einen Mann gesehen, der... Er sieht ständig über seine Schulter, oder? Als würde er verfolgt von etwas oder gejagt. Er war im Gefängnis. Das hat der Freier gesagt, doch als wir ihn überprüft haben, gab es keine Hinweise auf Gefängnisstrafen. Rein gar nichts.
0: Warum haben Sie Freiers Werkstatt verwüstet? Sie denken, ich hätte Robbie getötet. Hab ich recht? Sie haben Paris auf mich gehetzt.
1: Also entweder lügt er oder unser Computer lügt.
2: Eine leere Seite.
1: Steht nichts drauf. Das ist es, oder? Michael McGuire ist hier im Zeugenschutzprogramm.

0: Wenn er hier im Zeugenschutzprogramm ist, dann hat er mit einem von zwei Dingen zu tun. Entweder organisiertem Verbrechen oder Terrorismus. Er war im Gefängnis, ist ein Zeuge. Aber er ist kein unschuldiger Mitläufer, der zum falschen Zeitpunkt am falschen Ort war. Und Robbie Morton hat dieselbe Tätowierung und ist auch aus Glasgow. Und gesetzt den Fall, er hat Maguire auf der Fähre erkannt. Ist das ein Motiv, ihn umzubringen?
1: Und der Einbruch?
0: Steht irgendwie in Verbindung mit dem, was Maguire in Glasgow verbrochen hat.
1: Also Robbie sagt den Typen, dass Maguire freigekommen ist und inzwischen lebt er auf Shetland. Dann müssen wir Maguire finden und ihn in Schutzhaft nehmen.

Danke. Es gibt einen merkwürdigen Vorfall oben am God's Turnoff. Es klang ziemlich gestört. Der Empfang ist verzerrt, aber der Anrufer sagte was von Gewehrschüssen.

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0: doch, Mama, nicht schon wieder.
1: Oh, das tut mir leid. Ich gehe heute einkaufen, versprochen, ja?
0: Mhm.
1: Oh, das ist schon nach 7:30. Wir müssen los, Valentin.
2: Schnell!
0: Hast du an die 180 Euro für die Klassenreise gedacht?
1: Na klar, die bringe ich mit.
0: Morgen, Opa.
3: Morgen, ihr beiden Hübschen.
0: Ich gehe schon mal raus.
1: Was hast du denn da?
3: Keine Ahnung, wovon du sprichst.
1: Zeig mal. Du hast mir versprochen, nicht mehr zu wetten.
3: Ich will ja nur wissen, ob mein Tipp richtig gewesen wäre, wenn ich gewettet hätte. Es ist übrigens 7:40. Ja?
1: Ja, ja, wir sind ja quasi schon weg. Mahnung mit Ankündigung der Lohnpfändung.
4: So, gib mir die Hand. Und weg. Morgen, Leonie. Ich schaue mir die Sache mal an.
1: Du bist großartig, Horst. Es ist immer dasselbe.
0: Ja. Mama?
1: Ja?
0: Da kommt Luca. Ich fahr schon mal los.
1: Ja, tschüss, mein Schatz.
0: Hallo, Valentin. Hallo, Luca.
1: Seid vorsichtig.
0: Tschüss, Vollblume.
1: Tschüss.

0: Jenny, es ist schon gleich 8:30. Darf ich um eine Erklärung bitten?
1: Dekorieren Sie mir das. Und zwar eine, die bitteschön so stichhaltig ist, dass sie meine Intelligenz nicht beleidigt.
2: Die Zahnfee hat sich verspätet.
1: Verstehe ich nicht.
2: Mein Sohn hat einen Backenzahn verloren und die Zahnfee hat vergessen, ein Geldstück unter das Kopfkissen zu legen.
1: Beim nächsten Zahn erinnern Sie sie bitte rechtzeitig an Ihre Verpflichtungen. Umgezogen sind Sie auch noch nicht und die Konferenz fängt gleich an.
3: Die Zahnfee, also weißt. Und was war wirklich?
4: Na, das Übliche. Mein Wagen sprang mal wieder nicht an. Mein ehemaliger Traumprinz zahlt seinen Kredit nicht mehr ab und jetzt wird mir wahrscheinlich mein Gehalt gepfändet.
2: Ein ganz normaler Morgen.
3: So ein Scheißkerl. Und was hast du jetzt vor?
2: Gute Frage, Steffi. Ich weiß es nicht.
5: So, ich möchte Ihnen gerne Herrn Oliver Schön vorstellen. Er ist unsere Aushilfe für unsere Märchenwochen. Er wird sich überall da zur Verfügung stellen, wo er gebraucht wird. Also zögern Sie nicht, ihn anzusprechen.
2: Entschuldigung.
5: Ja, bitte. Ja, also ich fasse kurz zusammen. Unsere Aktion läuft ja sehr gut an. Sie involviert, wie Sie alle wissen, sämtliche Abteilungen unseres Hauses. Als Krönung haben wir eine Verlosung von Hunden, die uns das städtische Tierheim zur Verfügung gestellt hat. So, was haben wir noch? Ah ja, unser Restaurant hat jeden Tag ein anderes märchenspezifisches Menü auf dem Speiseplan. Heute zum Beispiel gibt es Aschenputtelpasta. Das klingt doch sehr lecker. Und dann habe ich gehört, dass die Kosmetikabteilung sich besonders engagiert hat.
1: Ja, also wir schminken die Kinder nach ihren Lieblingsmärchenmotiven, wenn sie das mal durchgehen lassen. Es kommt super gut an.
5: Ja, ich glaube, das wär's. Also, an die Arbeit, Leute, und weiterhin gutes Gelingen.
1: Danke. Die Damen, auf geht's.
6: Sag mal, das mit dem Schminken war doch deine Idee. Und sie verkauft es wieder als ihre eigene.
2: Ach, ich schenke sie ihr. Du bist einfach zu gut für diese Welt. Ich komme gleich nach. Hätten Sie einen kleinen Moment Zeit für mich?
5: Aber für meine Mitarbeiter habe ich doch immer Zeit, Frau Blume.
2: Herr Schönthal, ich brauche dringend eine Gehaltserhöhung.
5: Frau Blume, die Zeiten sind schlecht, das wissen Sie. Und die Umsätze im letzten Quartal rückläufig. Vergessen Sie es.
2: Dann mache ich Ihnen einen anderen Vorschlag. Wie viele Krankmeldungen haben Sie diese Woche?
5: Viel zu viele. Warum fragen Sie?
2: Ich könnte Überstunden machen. 2 Stunden pro Tag.
5: Wunderbar, Frau Blume. Ihr Einsatz gefällt mir.
2: Dann ist jetzt alles geklärt.
5: Danke. Und was kann ich für Sie tun, junger Mann?
7: Du und hässlich? Wer hat dir denn diesen Blödsinn erzählt?
8: Die Mädchen auf meiner Schule.
7: Ach, haben doch alle keine Ahnung. Du bist eine
5: Prinzessin.
2: Richtig. Und wir machen dich jetzt zur schönsten Prinzessin der Welt. Können Sie mir mal die Krone da von dem kleinen Tisch bringen?
5: Ja, klar.
2: Übrigens, ich hätte es höflicher gefunden, wenn Sie heute Morgen beim Chef nicht einfach so reingeplatzt wären. Das war ein privates Gespräch. Und schließlich gehört Ihnen der Laden hier nicht.
9: Stimmt. Entschuldigen Sie, das soll nicht wieder vorkommen.
10: Im Märchenland Schöntal ist heute große Kinderschminkaktion. Willst du Clown, Hexe, Zauberer oder Rotkäppchen sein? So schau in den magischen Spiegel hinein.
2: Danke. Und jetzt? Schau mal.
8: Jetzt bin ich eine Prinzessin. Danke.
2: Bitte.
9: Und noch ein paar Ballons für die Prinzessin.
8: Danke.
9: Schaffen Sie das immer?
2: Was?
9: Menschen glücklich zu schminken. Können Sie das mit mir auch?
2: Was hätten Sie denn gern?
9: Was halten Sie von dem Modell Märchenprinz?
2: Ich kenne nur Froschkönige.

0: Darf ich mal fragen, warum Sie da gerade meine Karte eingezogen haben?
1: Guten Tag. Und darf ich mal fragen, wie Sie heißen?
0: Ich heiße Leonie Blume. Und ich finde es eine Unverschämtheit, wie man hier behandelt wird. Sie können doch nicht einfach meine Karte einbehalten.
1: Hier haben wir es ja. Sie haben einen Kredit bei uns, Frau Blume. Und trotz Aussetzung der Tilgung sind Sie uns die Zinsen schuldig. Außerdem ist Ihr Girokonto zu hoch überzogen.
0: Was soll ich denn machen? Mein damaliger Freund hat sich nach Jamaika abgesetzt.
1: Das tut mir wirklich sehr leid, Frau Blume, aber da kann ich nichts machen. Sie haften beide gemeinschaftlich für diesen Kredit. Notfalls leider auch mit Ihrem Gehalt.
0: Können Sie mir nicht ausnahmsweise 200 Euro geben? Wovon sollen wir denn leben, mein Sohn und ich?
1: Wissen Sie, das wäre sicherlich möglich, wenn Sie Ihren Kreditrahmen nicht bis zum absoluten Limit ausgereizt hätten.
2: Ich habe den Fehler gefunden, aber ich brauche noch ein Ersatzteil.
3: Ach, das Auto. Du, Horst, ich habe im Moment ganz andere Sorgen.
2: Ach so. Gute Nacht.
4: Und morgen gehen wir beide dann auf eine ganz lange Reise. Freust du dich auch schon so doll, Otto?
5: Hallo Mama, ich habe schon fast alles gepackt.
0: Komm mal her, Valentin. Ich muss mit dir reden.
5: Was Schlimmes, Mama?
0: Ich kann dir deine Klassenreise nicht bezahlen. Du musst zu Hause bleiben.
5: Mama, alle anderen fahren doch auch. Alle!
0: Ich weiß ja, mein Schatz. Ich habe aber kein Geld. Es tut mir so leid.
5: Ich tue doch, was ich kann. Du kannst gar nichts, Mama. Gar nichts. Ich hasse dich. Ich hasse dich.
0: Valentin? Valentin, mach auf. Ich will mit dir reden. Valentin! Wir machen uns eine ganz schöne Zeit, wir zwei, hm? Im Kaufhaus, da sind Kindermärchenwochen, da nehme ich dich mit.
5: Lass mich in Ruhe, Mama.
6: Soll ich dir noch eine gute Nachtgeschichte vorlesen?

0: Valentin, warte.
1: Uschi, dein Frühstück ist einfach Weltklasse. So gut habe ich in London nie gegessen.
2: Das freut mich.
1: Danke.
2: Bin froh, dass du wieder da bist. Endlich rührt sich hier wieder mal was.
3: Sie findet mich einfach stinklangweilig. Wo ist eigentlich mein Rührei?
2: Rührei gibt's nicht. Denken Sie an Ihren Cholesterinspiegel.
3: Mein Cholesterinspiegel ist einwandfrei.
1: Ist herrlich. Es hat sich überhaupt nichts verändert.
2: Also gut. Ausnahmsweise. Bitte.
3: Uschi, Ihr Rührei ist nämlich das Beste von Nordeuropa.
2: Es reicht. Und Olli? Wie fühlst du dich als Juniorchef?
4: Oliver spielt die Aushilfe. Er möchte seine zukünftigen Untergebenen aus der, wie sagt man, Froschperspektive kennenlernen.
1: Ja, Papa, mach dich nur lustig. Meine zukünftigen Mitarbeiter interessieren mich eben. Ich will wissen, was sie wirklich denken, bevor ich es mir im Chefsessel gemütlich mache.
2: Das finde ich gut.
3: Wer hat denn was von gemütlich machen gesagt?
1: Papa. Hab einfach Vertrauen und lass mich mal machen, ja?
3: Ja, dann bringe ich Ihnen eben den Kaffee und leere Ihnen die Papierkörbe aus. Aber schließlich werden Sie dich als Chef respektieren müssen.
1: Genau, und nicht nur als reichen Erben.
3: Du machst das schon richtig, mein Junge.
0: Wie findest du das?
5: Gut. Dankeschön. Komm, gib mal gerade Hilfe. Ups.
0: Was hat denn dir die Petersilie verhagelt? Den ganzen Tag redest du heute schon kein Wort. Jetzt sag endlich, was los ist.
6: Hm? Ich weiß langsam nicht mehr weiter. Heute Morgen ist Valentins ganze Klasse auf Klassenreise gefahren. Und mein Sohn kann nicht mitfahren, weil seine Mutter kein Geld hat. Kannst du dir vorstellen, wie beschissen sich das anfühlt, wenn man seinem Kind nichts bieten kann?
0: Soll ich dir noch mal was leihen? Ein bisschen was habe ich noch.
6: Es muss sich grundsätzlich was in meinem Leben ändern.
0: Ich glaube, ich weiß was. Leonie, du brauchst einen Mann. Nein, du brauchst einen reichen Mann. Einen richtig reichen Mann. Einen Millionär. Dann hast du keine Sorgen mehr.
6: Sowas kann ich nicht. Dafür bin ich nicht der Typ.
0: Jetzt überleg doch mal. Keine Sorgen mehr, nie wieder. Und ein Mann, der alles für dich bezahlt und für Valentin. Warum denn nicht? Und vielleicht hat er eine ganz tolle Villa mit einem Swimmingpool und einer goldenen Badewanne. Ja. Und
6: ich gehe mal kurz in die Kantine.
0: Leonie, denk mal drüber nach.
7: Herr Reutlinger, bitte in die Herrenabteilung. Herr Reutlinger,
1: hallo.
7: Bitte.
1: Vom Räuberbraten ist leider nichts mehr übrig. Aber ich lasse Ihnen gern den Vortritt.
6: Ich habe sowieso keinen Hunger. Ich nehme den Vanillepudding, dann können Sie das Würstchen haben.
1: Können Sie uns ja auch teilen.
6: Okay.
1: Vielen Dank. Geben Sie mir noch ein bisschen Brot?
7: Danke.
1: Darf ich?

0: Bitte, suchen Sie sich das größere Stück raus.
1: Danke.
0: Also ich finde, wer sich das letzte Würstchen teilt, der muss auch Brüderschaft trinken. Weil Würstchen und Sie...
1: Wenn Sie meinen, wenn du meinst... Ich bin Leonie.
0: Ich bin Oliver. Prost, Leonie. Freut mich, dich kennenzulernen. Eigentlich müssen wir es jetzt noch küssen. Hm? Naja, das kann man ja auch später nachholen. Ist irgendwas? Verrätst du mir, was los ist? Ich meine, immerhin duzen wir uns schon.
1: Gut. Ich bin total pleite. Meine Bank sitzt mir im Nacken und mein Vermieter auch. Und das alles nur, weil ich mich mal in einen Kerl verliebt hatte, der jetzt mit meiner Nachfolgerin und meinem ganzen Geld unter irgendeiner Palme sitzt. Kannst du mir vielleicht 50.000 Euro leihen? Du hättest jetzt mal dein Gesicht sehen sollen. Keine Sorge. Ich weiß, dass man dich nicht anpumpen kann.
0: Was willst du jetzt machen?
1: Stefanie sagt, ich soll mir einen reichen Mann suchen. Dann würden sich alle meine Sorgen in Luft auflösen.
0: Könntest du das?
1: Eigentlich nicht. Andererseits, wenn ich nicht so eine romantische Idiotin gewesen wäre, dann säße ich jetzt nicht in diesem Schlamassel.
0: Also lieber berechnend, cool und reich heiraten.
1: Genau. Und wie ich meine momentane Glückssträhne so kenne, werde ich bei einem 80-Jährigen hängen bleiben.
0: Jung, schön und reich wäre natürlich besser, hm?
1: Das wäre der absolute Volltreffer. Leider ist diese Kombination ja äußerst selten. Meistens sind die reichen Typen ziemlich blöd. Danke fürs Zuhören. Aber dafür werden wir von Schönthal nicht bezahlt.

0: Ihrer Schlitten, was?
1: Ja, so ein Schlitten fährt er jetzt irgendwie nötig. Findest du nicht? PS statt Potenz.
0: Meinst du?
1: Wenn du schön fleißig bist, dann kannst du dir auch irgendwann mal so eine Angeberkiste leisten. Übrigens, du hast mir gar nicht erzählt, warum du in deinem Alter noch als Aushilfe arbeitest.
0: Das verrate ich dir, wenn du mit mir essen gehst.
1: Die Hoffnung stirbt zuletzt.

0: Auf uns, Leonie. Auf gute, gute Freundschaft.
1: Auf gute Freundschaft. Na dann, dann wollen wir mal.
0: Leonie, ich möchte dich etwas fragen, Leonie. Etwas, das mir schon seit langer Zeit auf der Seele brennt.
1: Ich dachte, wir gehen eine Pizza essen. Entschuldigung, Horst. Ich habe so schrecklichen Hunger. Was brennt dir denn auf der Seele?
0: Hast du es denn noch nicht gespürt, Leonie?
1: Horst, ich halte diesen Zeitpunkt...
0: Auch für glücklich?
1: Horst, ich...
0: Leonie.
1: Ich...
0: Leonie. Willst du meine Frau werden?

0: jetzt erstmal einen Schnaps.
1: Was? So schlimm?
0: Horst hat mir einen Heiratsantrag gemacht. Zwischen seinen toten Tierhälften.
1: Ach du lieber Gott. Und was hast du gesagt?
0: Gar nichts. Hat mir total die Sprache verschlagen.
1: Prost.
0: Oh Gott. Der arme Horst, der hat sich doch so viel Mühe gegeben.
1: Sag ihm doch, dass du auf Fleisch einfach

0: 2 Eheringe, Gelbgold 50 Euro.
1: Du hast deine Eheringe versetzt, Papa. Hast du wieder gewettet? Du hast mir doch versprochen, dass du damit aufhörst.
2: Also, wenn ich gewonnen hätte.
1: Hast du aber nicht, hast du noch nie, du verlierst immer. Jetzt auch noch die Eheringe. Wenn Mama das wüsste.
2: Ich tue es ja auch für euch. Außerdem braucht der Bub neue Schuhe.
1: Ach, Papa. Dafür bin ich zuständig. Ich bin schließlich seine Mutter.
2: Ja. Und ich bin sein Opa.
1: Und was wird jetzt aus deinen neuen Zehen?
2: Die müssen halt noch ein bisschen warten.
3: Vielleicht findest du ja wirklich noch einen Millionär.
2: Nacht, meine Süße.
1: Gute Nacht.

0: Vielen Dank nochmal für den unvergesslichen Abend.
1: Tja, schade, dass ich nicht dein Typ bin, Leonie.
0: Ach, Horst, ich...
1: Aber ich könnte dein Freund bleiben.
0: Ja, natürlich. Du bist der Beste, der Allerbeste, Horst.

0: Herzlichen Dank für den Einkauf.
1: Ich bedanke mich auch.
0: Schönen Tag.
1: Leonie, endlich. Wo steckst du denn? Kannst du hier bleiben, bitte? Ich muss unbedingt nach hinten die Kinder schminken.
0: Ja, klar.
1: Oh, ich sehe, du studierst die Kontaktanzeigen. Und, schon was gefunden?
0: Du wirst die Erste sein, die es erfährt.
1: Na, das will ich aber auch hoffen. Leonie, sag mal, was treibt denn der hier eigentlich? Ist der vom Zirkus? Ein kleiner Artist?
0: Eher ein Clown, Aushilfsclown.
1: Soll ich dir was sagen? Ich finde den richtig süß.
2: Hallo.
3: Was kann ich für Sie tun?
4: Fragen Sie das im

0: Ernst? Dann schauen Sie doch bitte mal in mein Gesicht. Da, sehen Sie? Was sehen Sie?
1: Ich sehe ein paar kleine rote Punkte.
0: Ein paar kleine rote Punkte. Sagen Sie, wollen Sie mich veralbern? Mein ganzes Gesicht ist entstellt. Pickige Schwüre. Und zwar von dieser Creme hier, die Sie mir für teures Geld verkauft haben vor einer Woche.
1: Ja.
0: Ja.
2: Gnädige Frau, wenn ich Sie ganz kurz über ein klitzekleines Missverständnis aufklären dürfte. Bei dieser Creme handelt es sich nämlich um eine ganz besondere Zusammensetzung. Und zwar um die Heilstoffe des Olivenbaums, die freie Radikale abwehren.

0: leichten Hautausschlag. Zart, jung und weich wie ein Babypopo. Ach ja, und außerdem bekommen Sie natürlich selbstverständlich Ihre Unkosten zurück.
1: Hm? Da heißt es immer Deutschland, deine Servicewüste. Danke, junger Mann.
2: Sag mal, spinnst du? Das sind 100 Euro, die ich jetzt ersetzen muss.
3: Na, bei dir sitzt das Geld aber locker. Hast du eine Bank überfallen oder was?
0: Wenn's dir hilft.
1: Hallo, Olli. Long time no see.
0: Anouk. Hey. Was machst du denn hier?
3: Na, was wohl? Ich bring Daddys Geld unter die Leute. Sehe ich dich am Wochenende auf dem Golfplatz?
0: Ja, klar. Ich werde da sein.
3: Dann frag bloß nicht nach meinem Handicap. Ich sag nur, du hast wieder alle Chancen bei mir.
2: Du spielst Golf?
3: Das war ein ziemlich teurer Sport für eine Aushilfe.
0: Ich arbeite als Barkeeper im Club.
3: Und daher kennst du
0: Anouks Lieblingsgetränk, Caipirinha, mit ganz viel Limone und noch viel mehr Zucker. Sie mag es gern richtig süß.

1,78, blond, blaue Augen, sportlich, attraktiver Typ, parkettsicher, finanziell unabhängig. Lebe in eigenem schönen Anwesen bei Stuttgart und in den USA. Wünscht sich gut aussehende, attraktive, ehrliche Partnerin. Sympathie entscheidet.

0: Heute große Hundeverlosung im Kaufhaus Schöntata. Nehmen auch Sie teil und finden Sie für sich und die ganze Familie einen neuen vierbeinigen Freund.
1: Ah, guten Morgen, Frau Blume. Ich nehme an, Sie kommen von einem Besuch bei der Zahnfee.
2: Entschuldigen Sie.
1: Und umgezogen sind Sie auch noch nicht.
3: Mama, hast du die Hunde gesehen? Darf ich mit ihnen spielen?
1: Sie wissen, dass die Kinder von Angestellten während der Geschäftszeiten nichts im Kaufhaus verloren haben?
2: Ja.
1: Gut. Dann gehe ich davon aus, dass Valentin zu jener super braven Spezies von Kindern gehört, die eigentlich längst ausgestorben ist.
2: Danke.
1: Valentin, schauen wir uns die Hunde an?
3: Ja, kommen Sie, Frau Kammer.
1: Gerne.
3: Sind das viele? Oh, ist der süß. Den möchte ich.
2: Na, alles klar.
3: Mhm.
2: Du, guck mal. So viele. Und? Was Gescheites dabei?
4: Alles Schrott.
2: Komm.
5: Liebe Kinder, liebe Eltern, wir haben jetzt noch 1, 2, 3 Hunde zu gewinnen. 3 Hunde können Sie noch gewinnen. Wir haben noch ein paar Lose. Ihre Chancen sind riesengroß. Greifen Sie zu. Nein, den hier können Sie nicht gewinnen. Den können Sie nur kaufen.
3: Komm mal her, Toni. Ich will dein Härchen sein.
5: Wie sieht's aus? Haben wir schon wieder einen neuen Gewinner? Herrschaft, wir haben noch 3 Hunde zu gewinnen. Wie sieht's aus?
3: Ich hab gewonnen.
5: Na bitte. Gratuliere. Du hast ein neues Frauchen. Guck sie dir an. Herzlichen
6: Glückwunsch. Na, der gefällt dir wohl, hm?
3: Ja, sehr. Ich habe ihn Toni genannt.
6: Toni? So habe ich meinen ersten Hund auch genannt.
5: Sag mal, Valentin, hast du den Hund gewonnen? Zeig mir mal deine Lose.
3: Nein, ich habe nur Nieten.
5: Tja, du, dann muss ich ihn dir leider wieder wegnehmen. Aber der Clown da drüben, du, der hat noch Lose. Na? Probier's mal. Mhm. Herrschaften, wir haben noch 2 Hunde.
6: Willst du es nicht noch mal versuchen? Hm?
3: Lose gibt's auch. Ich habe kein Taschengeld mehr. Würden Sie mir vielleicht Geld leihen?
6: Also nur, wenn du du und Oliver zu mir sagst.
5: 2 Hunde.
6: Wie viel brauchst du denn?
3: Für 2 Lose. Du kriegst es auch bestimmt zurück.
6: Mhm. Herr Clown? Ja.
5: So, und damit hat unser
6: wir hätten gern 2 Lose für meinen jungen Freund.
5: Ein neues Frauchen gefunden. Wir gratulieren ganz herzlich.
6: Viel Glück.
5: Herrschaften, aufgepasst. Jetzt wird es endgültig spannend. Wir haben noch einen kleinen
3: Niete.
6: Das zweite.
5: Liebe Eltern, kaufen Sie Lose.
3: Du hast gewonnen. Ich habe gewonnen. Ich habe gewonnen!
5: Ja, wunderbar. Also damit hat unser letzter Hund auch sein neues Herrchen gefunden. Wir gratulieren dem kleinen Valentin. So, die Leine kriegst du auch noch. Liebe Eltern, liebe Kinder, damit haben alle Tiere ein neues Herrchen gefunden.
3: Komm, wir zeigen meiner Mama. Ich bin gespannt, was sie sagt.
6: Wo ist denn deine Mama?
3: Die arbeitet doch hier im Kaufhaus.
2: Und? Schauen wir mal. Oh, sehr schön. Das gefällt mir. Danke. Schönen Tag noch.
5: Tschüss.
3: Das ist meine Mama.
6: Das ist deine Mama?
3: Mama, guck mal.
2: Och, der ist ja süß.
3: Den haben wir gewonnen.
2: Gewonnen? Wir? Verstehe ich nicht.
3: Ja, bei der Verlosung. Der Oliver hat mir Geld für die Lose gegeben.
2: Was?
6: Also, wir beide...
2: Wir beide? Was mischst du dich da ein? Wir können den Hund nicht behalten.
3: Mama, bitte. Ich habe ihn doch jetzt schon Toni genannt. Ich bin jetzt sein Herrchen.
2: Valentin, wir können den Hund nicht versorgen. Wir können uns das nicht leisten. Du musst ihn zurückbringen.
3: Mhm. Komm, Toni.
2: Moment mal. Bist du von allen guten Geistern verlassen? Du kannst ihm doch nicht einfach einen Hund schenken.
6: Leonie, er hat ihn gewonnen.
2: Ja, aber du hast ihm die Lose gekauft. Dann nimm du ihn doch. Du bist schuld, dass ich ihn jetzt so enttäuschen muss. wirken.
6: Es wundert mich überhaupt nicht, dass du Probleme mit Männern hast.
1: Was ist?
3: Meine Mama will ihn nicht.
1: Nicht? Ja, ich meine, dann muss er ins Tierheim zurück.
6: Nein, das muss er nicht. Ich nehme ihn.
1: Wunderbar.
6: Aber er wohnt nur bei mir. Das bleibt natürlich weiterhin dein Hund. Du kannst ihn jederzeit ausleihen, wenn du magst, ja?
3: Mhm.
6: Oder ich komme bei euch vorbei. Wo wohnt ihr denn?
3: In der Gärtnerstraße 12. Das ist mein Opa. Und das ist mein neuer Freund. Er heißt Oliver und hat mir einen Hund gelost, den ich immer ausleihen kann, wann ich will.
4: Ist ja ganz toll. Also, Ade.
6: Ade.
4: Tschüss.
5: Wieder ciao.
3: Tschüss, Toni. Tschüss, Frau Karmann.
5: Tschüss, Valentin.
6: Frau Karmann, ich hätte eine ganz große Bitte.
5: Ja?
6: Können Sie ganz kurz auf Toni aufpassen? Ja? Vielen Dank.
1: Bitte.

0: Ist das Hänsel und Gretel Frikassee?
1: Ich wollte mich bei dir entschuldigen, Leonie. Es tut mir wirklich leid.
2: Du hast mir so richtig den Tag versaut, Oliver. Und Valentin auch.
1: Wie schon gesagt, es tut mir leid.
2: Du hast ja keine Ahnung, wie sehr er sich seit Jahren einen Hund wünscht. Und wie gern ich ihm diesen Wunsch erfüllt hätte. Aber das geht nicht. Wer soll sich denn um den Hund kümmern? Außerdem sind wir pleite. Aber das ist mein Problem.
1: Leonie, ich muss dir was sagen.
2: Schau mal, du als Mann, wie findest du das?
0: Junge, hübsche Mutter, beziehungserfahren, aber nicht frustriert, anhänglich, mit Anhang sucht erfahrenen Partner ohne Zeit und Geldsorgen. So sieht also deine Lösung aus. Du suchst einen Mann, der deine Schulden bezahlt. Sehr originell.
2: Ja, das tue ich. Weil ich keinen anderen Ausweg sehe.
1: Aber was ist mit der Liebe? Willst du darauf verzichten, nur damit du keine Geldsorgen mehr hast?
2: Hast du schon mal richtige Geldsorgen gehabt, Oliver? Hast du schon mal den Druck gespürt im Bauch? Diese Angst vor der Zukunft hast du?
1: Nein, das habe ich nicht. Also, ich meine nicht so.
2: Dann hast du auch keine Ahnung, was ich da im Moment durchmache. Dann erwarte ich von dir, dass du dich da raushältst und mir nicht mit dummen Sprüchen kommst. Verstanden?
1: Verstanden. Verstanden. Viel Spaß bei der Männersuche.
3: Grüß Gott, Frau Blume.
4: Bitte.
3: Falls nichts dabei ist, ich bin auch noch frei.
5: Danke fürs Angebot, Herr Binder.
4: Ade.
5: Tschüss.
2: Aber zieh dir eine dicke Jacke an.
0: Na? Ist so ein richtiger Volltreffer mit dabei?
2: Nö, das meiste ist sowieso Mittelmaß und Papierkorb.
5: Kommst du, Oliver?
1: Sag mal, Valentin, wie findest du das eigentlich, dass deine Mami für euch einen reichen Papi sucht?
6: Finde ich gut. Aber wir nehmen nur einen, der Geld hat und den ich auch mag. Sie trifft nachher einen. Hoffentlich ist er richtig für uns.
1: Ich glaube, du musst ihr da helfen.
6: Und wie?
1: Also pass auf, da gibt es ein paar ganz wichtige Punkte, die du unbedingt beachten musst. Und zwar

0: Junge, hübsche Mutter sucht erfahrenen Herrn ohne Zeit und Geld sorgen.
1: Ja, das bin ich.
0: Jan de Vries. Ich freue mich. Sehr angenehm.
1: Buonasera.
0: Serafino, den Champagner.
2: Gerne.
1: Und für mich bitte eine Spezi.
2: Gerne.
0: Nein, nein, nein, nein, das kommt gar nicht in Frage. Wer mit mir ausgeht, trinkt Champagner. Und außerdem, ein bisschen Alkohol lockert die Stimmung auf. Finden Sie nicht auch?
1: Ja.
0: Danke. Zunächst möchte ich Ihnen eine etwas indiskrete Frage stellen.
1: Ja, natürlich, gern.
0: Wie kommt es, dass eine so bezaubernde junge Frau eine Annonce aufgibt? Sie könnten noch an jedem Finger mindestens 10 Männer haben.
1: Ich habe zu wenig Zeit, um einen Mann kennenzulernen.
0: Ah, verstehe.
1: Oh, Entschuldigung. Hallo? Ja, bin ich. Keine Sorge. Und geh bald ins Bett. Versprochen? Es war mein Sohn, der wollte nur wissen, ob ich heil angekommen bin.
0: Ach, Ihr Sohn. Ja, also, auf einen wunderschönen Abend mit einer wunderschönen Frau. Ja, und jetzt eine weitere Frage.
1: Fragen Sie ruhig. Valentin, was ist denn noch? Was willst du wissen? Gut, ich frage ihn. Aber jetzt ist Schluss, jetzt rufst du nicht mehr an.
0: Lassen Sie mich raten, Ihr Sohn.
1: Ja.
0: Was hat er denn gewollt, Ihr Sohn?
1: Er will wissen, ob Sie Fußball spielen.
0: Fußball? Nein, ehrlich gesagt, damit kann ich nicht dienen. Verstehen Sie, ich bin eher ein Golf- und Polo-Typ. Handicap 7.
1: Oh.
0: Ja. Ja, jetzt wollen Sie sicher wissen, was ich von Ihnen erwarte, wenn ich Ihnen den Himmel auf Erden bereite.
1: Nein, ich wollte eigentlich nur...
0: Sex. Zweimal die Woche. Also zumindest im ersten Jahr. Danach kann man ja durchaus verhandeln. Also Sie sehen, ich bin flexibel und ich bin anpassungsfähig. Vor allem, wenn es um eine schöne Frau geht.
3: Bitte um Verzeihung. Frau Blume, es gibt einen Anruf für Sie. Herr Valentin möchte mit Ihnen sprechen.
1: Valentin? Nein, er spielt kein Fußball. Aber ich bin jetzt eh gleich zu Hause. Vielen Dank für den wunderschönen Abend, aber ich fürchte, ich bin nicht ganz so flexibel und anpassungsfähig wie Sie.
0: Oh. Ja, das ist schade.
4: Also der war schon mal nix.
5: Ein Papa, der nicht Fußball spielen kann, kann sie mir wirklich nicht zumuten.
6: Nein, das geht natürlich nicht. Also so einer kommt überhaupt nicht in Frage. Ich bin übrigens ein Spitzentorwart. Ah, du hast bald Geburtstag. Und hast du auch einen Wunschzettel?
5: Na klar habe ich einen Wunschzettel. Und am meisten wünsche ich mir Rollerblades. Aber die kriege ich sowieso nicht. Also gute Nacht, Oliver.
6: Gute Nacht.
1: Im Stadtpark, am Sonntag zum Picknick. Und woran erkenne ich Sie? Harrison Ford in Jünger. Aha. Und eine rosa Nelke. Bis dann. Das war...
6: ein neuer Kandidat.
1: Ja.
6: Und wie war es gestern Abend?
1: Die nackte Wahrheit.
6: Die nackte Wahrheit.
1: Es war grauenhaft. Typreicher Schnösel, der glaubt, dass er sich alles erlauben kann. Diese Sorte habe ich wirklich gefressen.
6: Na dann viel Spaß mit Harrison Ford in 20 Jahre jünger.
1: Die Sache wird langsam anstrengend. Aber ich will einfach ein anderes Leben für Valentin und für mich. Verstehst du das? Oder findest du mich zu berechnend?
6: Ist dir denn die Meinung einer armen Aushilfe wichtig?
1: Ach, lass mir das Thema. Ich habe schon genug Probleme in meinem Leben.
6: Sieh zu, dass du es einfacher gestaltest für dich und für Valentin.

0: Leonie.
1: Ich fühle mich vernachlässigt von dir, mein Lieber.
0: Anouk, ich habe jetzt keine Zeit.
1: Das sehe ich. Aber für andere Frauen hast du Zeit. Pass auf, die wollen sich doch nur einen Goldfisch angeln.
0: Ach, da bist du völlig auf dem falschen Dampfer. Die haben überhaupt keine Ahnung, wer ich bin. Die halten mich für einen armen Schluck.
1: Ach so? Na, dann pass mal auf.
2: Liebe Kundin, lassen Sie sich auch heute von unseren Parfum...
1: Guten Tag. Ich hätte gerne einen Männerduft. Und an was hatten Sie gedacht? Kennen Sie Vérité Absolue von Pierre Larouche? Das heißt absolute Wahrheit auf Deutsch. Ja, natürlich. Moment.
0: Anno, lass die dummen Scherze.
1: Das soll bei Lügen ein Wunder wirken.
0: Ein bisschen aufdringlich vielleicht.
1: Was meinen Sie? Das ist Geschmackssache. Gut, ich nehm's.
0: Ich zeig dir was bei Männern wirklich wirkt.
1: Aua, was soll denn das?
0: Anouk, mach die nicht lächerlich. Hör auf mit dem Theater.
1: Wer hier eine Schmierenkomödie abzieht, bist ja wohl du. Aber gut, wie du willst. Ich hätte es gern. Soll ich es als Geschenk einpacken? Nein, danke. Nicht nötig. Für dich, Oliver. Aber merk dir, das war nur der erste Akt. Danke. Stimmt so.
0: Naja, so ist sie eben.
1: Du bist mir keine Rechenschaft schuldig.
0: So wenig wie du mir.
3: Und wie erkennt ihr euch? Oh, sehr hübsch. So, können wir jetzt anfangen, was zu essen? Ich habe so Hunger.
1: Du, ich glaube, da kommt er.
3: Wo? Oh. Also richtig sexy schaut der nicht aus. Aber vielleicht hat er ja ganz tolle innere Werte, bestimmt.
1: Keine dummen Sprüche. Benimm dich.
4: Guten Tag. Mein Name ist Wohlfahrt, Frieda Wohlfahrt. Und Sie müssen wohl...
1: Genau, Leonie Blume.
4: Dies für Sie, bitte.
1: Das ist meine Freundin Stefanie.
4: Ah. Wohlfahrt, guten Tag.
3: Guten Tag, Herr Wohlfahrt.
4: Tag.
3: Valentin! Valentin, komm mal her!
1: Das ist Herr Wohlfahrt. Sag ihm mal bitte guten Tag.
4: Guten Tag.
5: Tag. Wo sind denn deine Fußballsachen? Wir wollen doch Fußball spielen.
4: Fußball? Das muss ein Missverständnis sein. Ich habe seit Jahren keinen Sport mehr getrieben. Aber ich habe ein Kartenspiel dabei. Und wenn du möchtest, können wir eine Runde Mau Mau spielen. Hä?
5: Mau Mau ist doch was für Babys. Meine Mama hat mir ganz fest versprochen, dass du mit mir Fußball spielst. Stimmt doch, Mama, oder?
1: Ja. Valentin ist so ein Fußballnah. Also wenn Sie so freundlich wären und nur ein paar Minuten mit meinem Jungen... Er hat sich so darauf gefreut.
4: Tja, dann... dann wollen wir mal wir zwei, oder?
1: Also ich finde das jetzt richtig nett von dir. Nicht lachen, das ist gemein.
5: Schuss, Tor!
4: Für dich?
3: Komm, wir spielen mit.
6: Herr Wohlfahrt! Komm in die Ball und schieß, schieß, schieß ihn hoch!
4: Frau Blume, bei aller Liebe, aber ich glaube, das ist nichts für mich.
3: Jetzt kommen Sie, Herr Wolf.
7: Na?
0: Wie war es mit Harrison Ford in 20 Jahre jünger?
1: Hm? Ach so, das war ein totaler Reinfall. In jeder Beziehung. Und Fußball spielen kann er auch nicht. Valentin war total enttäuscht. Ich glaube sowieso, er ist eifersüchtig. Was meinst du?
0: Ach, ich glaube, das wird sich geben, wenn der richtige Mann kommt.
1: Männersuche ist richtig mühsam. Weißt du das?
0: Gibst du mir bitte mal eine neue Birne?
1: Dumme Frage. Wie solltest du?
0: Wie lange mussten Leute arbeiten?
1: Heute nur bis 4. Wieso?
0: Ich auch. Also, wenn du danach Zeit hast, würde ich dich gerne zu Mama Maria zum Essen einladen.
1: Mhm. Aber wer ist denn Mama Maria?
7: Mama Maria macht die besten Spaghetti Napoli der Welt.
1: Spaghetti Napoli? Das waren immer meine Lieblingsspaghetti als Kind.